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1: Zu einem Büchermagazin auf Radio Maria Österreich begrüßt Sie sehr herzlich Gudrun Trausmuth. Amor 2025. Einen Band des Jahrbuchs der Theologie des Leibes wird Ihnen heute Dr. Maria Honsig vorstellen. Amor 2025 trägt den Titel Der Leib, Zeichen des Geheimnisses. Erschienen ist das Jahrbuch der Theologie des Leibes im B&B Verlag Heiligenkreuz im Jahr 2025.

Ohne ein angemessenes Verständnis der Theologie unseres Leibes kann es keine authentische Neuevangelisierung geben. Evangelisierung bedeutet, geht hinaus auf die Straßen und ladet alle zum Hochzeitsfest ein. Liebe Hörerinnen und Hörer von Radio Maria, dieses Zitat habe ich einem Interview mit Christopher West aus der Tagespost entnommen vom 26.02.2026. Und weil das Thema Theologie des Leibes so wichtig ist, möchte ich Ihnen heute wieder mal ein Buch vorstellen, das sich genau mit diesem Thema befasst. In meinen Händen liegt Amor Nummer 6, Jahrbuch der Theologie des Leibes, mit dem Titel Der Leib, Zeichen des Geheimnisses. Dieser 6. Band der Jahrbuchreihe ist Ende 2025 im B&B Verlag Heiligen Kreuz erschienen. Ja, und um den wirklich dichten Inhalt des Bandes wird es heute gehen. Bei der Reihe Amor handelt es sich um Jahrbücher zum Thema Theologie des Leibes, herausgegeben vom Initiator des so wichtigen Studienganges Theologie des Leibes in Heiligen Kreuz, Corbin Gams. Er selbst, akademische Referenten des Studiengangs, aber auch Absolventen oder Experten von außen, beleuchten wissenschaftlich und auf hohem Niveau das Thema. Das Buch ist oder die Buchreihe ist auch als Begleitmaterial zum zweijährigen Studiengang gedacht, der im deutschen Sprachraum einzigartig fundiert und gleichzeitig praxisorientiert in diese zentrale Lehre der katholischen Kirche über den Menschen und seine mit seiner Leiblichkeit verbundene Berufung zur Liebe einführt. Die Zielgruppe möchte ich Ihnen beschreiben. Der Amor ist also generell ein Vertiefungsband für Menschen, die die innere Logik der Theologie des Leibes näher besser verstehen möchten, und richtet sich also insbesondere an Leser mit vertieftem Interesse an der Theologie des Leibes, an Priester, Theologen, Lehrende und Verantwortliche in Ehe- und Familienpastoral und an die große Gruppe der engagierten Laien, die sich argumentativ mit aktuellen Debatten auseinandersetzen möchten. Der Leitgedanke dieses Bandes ist eben eine im aktuellen Diskurs der katholischen Kirche und des menschlichen Lebens überhaupt sehr zentralen Aussage der Theologie des Leibes, nämlich: Der Leib ist nicht Problem, sondern Offenbarung. Diese revolutionäre und leider noch nicht einmal im kirchlichen Bewusstsein angekommene Wahrheit, mit der uns der heilige Papst Johannes Paul II. Konfrontierte, ist: Der Leib und nur er kann das Unsichtbare sichtbar machen, das Geistige und das Göttliche. Was für eine Aussage! Sie wird in den Grundthesen des Bandes untermauert. Ich lese aus der Einleitung. Das Zitat aus Katechese 19,4 fasst in größter Dichte zusammen,

die Sehnsucht nach mehr, Krassel, die Communio Personarum und die Hauskirche, Kwiatkowski, sowie die Ehelosigkeit als eschatologisches Zeichen, Filipponi, ist in diesem einen Satz bereits angelegt. Dieses Wort bietet dem Band ein klares Leitmotiv und rechtfertigt zugleich, dass er den Titel trägt. So Corbin Gams in der Einleitung. Das Buch besteht aus drei Teilen, in denen schwerpunktmäßig die Entstehungs- und Rezeptionsgeschichte, der dogmatische Inhalt und die Umsetzung der Theologie des Leibes in Ehe und Ehelosigkeit um des Himmelreichs behandelt wird. Nach immerhin über 20 Jahren seit dem Tod von Johannes Paul II. Und über 10 Jahren nach seiner Heiligsprechung betonen alle Autoren in diesem Band unisono ihr großes Unverständnis darüber, dass die von dem großen Papst sein ganzes Leben lang erarbeitete und auf dem Petersplatz 5 Jahre lang in den Mittwochskatechesen vorgetragene Lehre über die menschliche Liebe im göttlichen Heilsplan in den deutschsprachigen Ländern immer noch, wie unentdeckt, einfach in Verkündigung und Lehre fehlt. Im ersten Teil des Buches von Dr. Maria Pelz über Ursprung und Rezeption der Theologie wird dazu die ironische Anfrage des amerikanischen Publizisten und Papstbiografs George Weigel in seinem offenen Brief an Kardinal Marx aus dem Jahre 2019 zitiert. Er fragt den Kardinal, ist die Theologie des Leibes des heiligen Johannes Paul II. Nicht ins Deutsche übersetzt worden? Dr. Maria Pelz geht in ihrem Beitrag alle wichtigen Stationen des Nachdenkens über den Leib und die Liebe im Pontifikat Johannes Paul II. Durch, bringt somit einen wunderbaren Überblick über Entstehung, Inhalte und Rezeption der Theologie des Leibes. Ich liebe das Zitat Johannes Paul II., das sie ihren Ausführungen voranstellt. Zitat: Als junger Priester lernte ich, die menschliche Liebe zu lieben. Das ist eines der grundlegenden Themen, auf das ich mein Priesteramt, meine Aufgabe auf der Kanzel, im Beichtstuhl und auch im geschriebenen Wort konzentriert habe. Wenn man die menschliche Liebe liebt, so entsteht auch das lebendige Bedürfnis, alle Kräfte zugunsten der schönen Liebe einzusetzen. Denn die Liebe ist schön. Die jungen Menschen suchen im Grunde stets das Schöne in der Liebe. Sie wollen, dass ihre Liebe schön ist. In diesen Worten wird das Anliegen des heiligen Papstes ganz klar: dem Menschen zu helfen, zu dem Schönsten, das er ist und vermag. Ich zitiere wieder aus dem Artikel von Frau Pelz. Johannes Paul II. Hat mit der Theologie des Leibes das christliche Denken über die Liebe erweitert und neu aufgestellt. Wie viele Menschen dieser Theologie ihr Lebensglück verdanken, ist nicht auszumachen. Für Verliebte, Verlobte und Ehepaare in allen Kontinenten, aber auch für viele Singles und Gottgeweihte, war sie ein Aha-Erlebnis, eine neue Sicht auf ihre Liebe, die in ihrer Ganzheitlichkeit in der Kirchengeschichte wohl noch nie so positiv gesehen wurde wie bei diesem Papst, der ohnehin bei keinem Thema Scheuklappen kannte und in seinem riesigen Freundeskreis in Polen die wachsende Beziehung vieler Paare begleitet hatte. Die Eigenständigkeit des Ehesakraments als Form der Nachfolge Christi kam unerwartet und neu in den Blick. Die Möglichkeit für ein ganzheitliches, leibseelisches Wachstum schien auf und wurde für viele Suchende ein erstrebenswertes Lebensziel.

Im heutigen Büchermagazin auf Radio Maria Österreich präsentiert Ihnen Dr. Maria Honsig das Jahrbuch 2025 der Theologie des Leibes, Amor, der Leib, Zeichen des Geheimnisses.

Sein ganzes Leben lang also, mit verschiedenen lehramtlichen und pastoralen Schritten und Schriften, baute dieser außergewöhnliche Papst seine Lehre über den Menschen und seine Berufung zur Liebe sukzessiv auf. Zum Beispiel durch sein wichtiges päpstliches Lehrschreiben Familiaris Consortio über die Aufgabe der christlichen Familie in der Welt von heute, dessen Inhalt Papst Johannes Paul so einschätzte. Ich lese: Das apostolische Schreiben Familiaris Consortio, das ich in der vergangenen Woche veröffentlichen ließ, soll eine Summe der Lehre der Kirche über das Leben, die Aufgaben, die Verantwortlichkeiten und die Sendung von Ehe und Familie in der Welt von heute sein. So Papst Johannes Paul II. Weiter der Text von Maria Pelz. In seinem Lehrschreiben beschrieb er sowohl die Chancen als auch die Probleme und Herausforderungen des Familienlebens im ausgehenden 20. Jahrhundert und verband seine Analyse der Situation der Familie mit seiner anthropologischen und theologischen Überzeugung, dass die Ehe und die Familie sich auf die Liebe als die tiefste Berufung des Menschen gründen und die Menschen somit in die ihnen zugedachte Freiheit führen können. Ehe und Familie wurden als Raum, in dem sich Menschwerden und Menschsein entfalten und entscheiden, verstanden und damit zum Fundament einer christlichen Anthropologie. Johannes Paul II. Spricht vom Plan Gottes für Ehe und Familie. In der Geschichte, die immer schon Heilsgeschichte sei, gebe es diesen Plan des Schöpfers für das Zusammenleben und Fruchtbarwerden des Menschen als Mann und Frau. Er betonte die Charakterisierung der Familie als Hauskirche und damit auch ihren theologischen und pastoralen Charakter. Er verteidigte die Rechte der Kinder und der Frauen, leitete aus dem sakramentalen Charakter der Ehe ein Verbot der Empfängnisverhütung ab. Das Schreiben war die Umsetzung der personalistischen Sicht Wojtyłas in seiner Eigenschaft als oberster Hirte der Weltkirche, angereichert durch die Erfahrungen und Erkenntnisse des Austausches während der 4 Wochen der Synode. Maria Pelz verweist in ihrem Beitrag auf das Prinzip der Gradualität. Das ist ein neuer Gedanke von Johannes Paul II., das eben aus seiner ganz realistischen Betrachtung und Erfahrung aus dem Leben der von ihm seelsorglich Begleiteten, dass das alles nur Schritt für Schritt geht, dass das ein Weg ist, ein Weg der Heiligung. Sie erwähnt die pastoralen und wissenschaftlichen Projekte im Pontifikat Johannes Paulus II., wie zum Beispiel der Päpstliche Rat für Familie oder das Päpstliche Institut für Studien zu Ehe und Familie, die Weltfamilientreffen, dann ein weiterer Baustein der Lehre, die Enzyklika Veritatis Splendor über die Wahrheit. Zitat: Es ist das Evangelium, das die ganze Wahrheit über den Menschen und über den sittlichen Weg enthüllt. Zitat Ende. Auch Papst Franziskus habe einen Schwerpunkt auf Ehe und Familie gesetzt, wobei er den Fokus auf die Pastoral und die Barmherzigkeit gelegt habe. Ehevorbereitung solle schon ab der Kindheit passieren. Frau Pelz analysiert: Durch das nachsynodale päpstliche Schreiben Amoris Laetitia entstand in der Kirche eine neue Situation. Es wirft hinsichtlich der Kontinuität der Lehre der Kirche für verschiedene Themen Fragen auf, die bisher nicht beantwortet sind. Es scheint, als ob Papst Franziskus diese Themen nicht endgültig klären wollte, um die Diskussion darüber offen zu halten. Im Vergleich von Familiaris Consortio und Amoris Laetitia erkennen manche einen Paradigmenwechsel hin zu einer größeren Betonung der Barmherzigkeit. Angesichts der Tatsache, dass Johannes Paul II. Bereits am Anfang seines Pontifikats 1980 mit seiner zweiten Enzyklika Dives in Misericordia die Barmherzigkeit in das Zentrum seiner Lehrtätigkeit gestellt hatte, im Jahr 2000 ein Jahr der Barmherzigkeit ausgerufen und den Sonntag der Barmherzigkeit am ersten Sonntag nach Ostern in das Kirchenjahr integriert hat und 2 Jahre später bei einem Besuch in Krakau die ganze Welt der Barmherzigkeit Gottes geweiht hat, kann man dies aus gutem Grund bezweifeln. Vielmehr vereinte die Betonung der Barmherzigkeit die 3 Päpste, Johannes Paul II., Benedikt XVI. Und Franziskus, der wie Johannes Paul II. Ein Jahr der Barmherzigkeit ausgerufen hatte, 2016, und die Barmherzigkeit in seinem Motto trug. Sehr spannend sind auch die Ausführungen von Frau Pelz über die
Situation der Kirche in Deutschland von 1989 bis heute, die Rezeptionsgeschichte, einige Eckdaten wie das Kirchenvolksbegehren bis zum synodalen Weg, vor allem zu der Forderung einer neuen Sexualmoral. Und Frau Pelz analysiert dankenswerterweise ganz genau das diesbezüglich den anstoßgebende Referat des Freiburger Moraltheologen Eberhard Schockenhoff im Jahr 2019. Ich kann jetzt aus Zeitgründen da nicht daraus vorlesen, ist sehr spannend. Weiter unten werden dann die Defizite dieser geforderten neuen Sexualethik aufgelistet. In kurzer Übersicht das Entstehen, Anliegen und Vergehen des Forums 4 des Synodalen Weges beschrieben und die warnende Reaktion und deutliche Ermahnung seitens Rom und das Negieren dieser und beginnendes Umsetzen von konkreten, ungehorsamen Schritten mancher Ortskirchen geschildert. Papst Leo XIV. Wird zitiert. Auch ich teile diese Sorge über die inzwischen zahlreichen konkreten Schritte, mit denen sich große Teile dieser Ortskirche immer weiter vom gemeinsamen Weg und so weiter. Ja, Maria Pelz führt aber dann nach der genauen Beschreibung und Analyse des deutschen Weges auch positive private Initiative, Vermittlungsprojekte der Theologie des Leibes in Deutschland und Österreich an. Und für Österreich ist es natürlich besonders beglückend und wichtig, das systematische Studiengang Theologie des Leibes in Heiligenkreuz. Und sie hat auch Gedanken zu der Chance in dieser Krise. Ich kann Ihnen nur äußerst aus tiefstem Herzen zustimmen zu Ihrem Satz. Auch wenn die Rezeption der Theologie des Leibes im deutschen Sprachraum bislang oft hinter ihrem inneren Reichtum zurückblieb, ist ihre Strahlkraft ungebrochen.

Im Büchermagazin auf Radio Maria Österreich präsentiert Ihnen Dr. Maria Honsig heute das Jahrbuch 2025 der Theologie des Leibes, Amor. Der Leib, Zeichen des Geheimnisses. Erschienen ist der Band 2025 im B&B Verlag Heiligenkreuz.

Im zweiten Teil des Buches geht es um die dogmatische Vertiefung und Argumentation. Universitätsprofessor Dr. Manfred Gerwing aus Eichstätt betont in seinen Ausführungen zu den Grundlagen der Theologie des Leibes die Barmherzigkeit des Vaters als wesentliche Aussage. Fabian F. Krassel, ein Absolvent des Studienganges, stellt das Argument der Sehnsucht bei C.S. Lewis und Carol Wojtyła vor und die Notwendigkeit einer leibestheologischen Apologetik. Vorlesen möchte ich Ihnen aber möglichst viele Abschnitte noch aus der mit tiefem Herzblut geschriebenen Analyse der Kritik über die Theologie des Leibes von Stefan Görz. Corbin Gams selbst hat hier als Autor nicht nur sachliche Argumente und Richtigstellungen gegen oft erhobene falsche Kritik an Johannes Paul II. Und seiner Lehre zusammengestellt, sondern uns eine Summe seiner Erkenntnis über dieses Thema geschenkt. Er lehrt ja seit über 20 Jahren, meist gemeinsam mit seiner Frau Birgit, als Laie und von der Pastoral ausgehend diese wichtige, ja wichtigste Lehre über den Menschen und die menschliche Liebe. Er ist also einer der profundesten Kenner im deutschsprachigen Raum. Ich lese. Der im April 2025 anlässlich des 20. Todestages von Johannes Paul II. In Herder Korrespondenz erschienene Artikel von Stefan Görz, in Klammer Kritik an der Theologie des Leibes von Johannes Paul II., gescheiterte Mission, Klammer zu, erfordert eine Stellungnahme aus Sicht der Theologie des Leibes, wie Johannes Paul II. Sie gemeint hat. Görz, Professor für Moraltheologie an der Universität Mainz, bewertete die Theologie des Leibes von Johannes Paul II. In ihrem Kern als exkludierend, ehe- und familienzentriert sowie antiquiert. So kritisiert er, die Theologie des Leibes von Johannes Paul II. Ist eine exkludierende Theologie des heterosexuellen, zu Ehe und Familie berufenen Leibes. Es gibt in dieser Theologie des Leibes keine wertvollen Erfahrungen des Leibes außerhalb des Korsetts der Tradition. Zitat Ende. Dieser Befund zielt ab auf zentrale Grundlagen des theologischen Ansatzes von Johannes Paul II., insbesondere seine Ausrichtung auf Heterosexualität, Ehe und Fruchtbarkeit. In einer Zeit, in der Fragen von Sexualität, Freiheit, Gleichberechtigung und individuellen Erfahrungen über die traditionelle Norm hinaus an theologischer Dringlichkeit gewonnen haben, ist es notwendig, Görz Kritik auf fairer, sachlich, wissenschaftlicher Basis zu prüfen und auf ihre innere Kohärenz gegenüber der theologischen Tradition der Theologie des Leibes hin zu analysieren. In der Folge geht Corbin Gams genau ein auf Kritikpunkte wie zum Beispiel Johannes Paul II. Ist eben nicht als Überwinder, sondern letzter Verteidiger einer leibfeindlichen Moral zu sehen, also dieses Vorurteil, oder es sei eine negative Sexualitätsauffassung, wo der Leib unrein gelte, oder dass die Theologie des Leibes geradezu ein Widerspruch zu Werten der Moderne wie Freiheit und Gleichheit sei. Und seine Argumente sind wunderbar, nämlich sie basieren auf der Theologie des Leibes, wie Johannes Paul II. Sie uns geschenkt hat. Ich lese einige Stellen. Johannes Paul II. Antwortet nicht mit Rückzug, sondern mit einem positiven Menschenbild, das dem Zeitgeist nicht unterliegt, sondern ihn prüft und wandelt. Damit markiert die Theologie des Leibes einen Paradigmenwechsel. Sie fragt nicht zuerst, was erlaubt ist, sondern was dem Menschen gemäß ist, weil er Ebenbild eines zur Liebe fähigen Gottes ist. In einer Zeit, die oft zwischen Körpervergötzung und Körperverachtung schwankt, bietet sie eine neue Sicht, den Leib als Berufung zur Liebe zu verstehen, als Ort der Wahrheit und der Gabe. Damit wird die leibliche Existenz nicht relativiert, sondern in ihrer tiefsten Bedeutung bejaht und geheiligt. Oder die Theologie des Leibes ist keine Fortführung archaischer Reinheitsvorschriften, sondern deren kritische Überwindung durch eine anthropologische Neubestimmung. Johannes Paul II. Geht nicht von der kultischen Unreinheit aus, sondern vom Bild Gottes im Menschen. Oder damit ist der Leib nicht mehr verdächtig, sondern der erste Ort personaler Offenbarung. Er ist Träger einer Sprache, durch die sich die personale Liebe ausdrückt,
nicht Objekt der Reinigung, sondern Subjekt der Gnade. Es geht eben um eine Freiheit, lieben zu können, ohne Selbstzweck und Instrumentalisierung, oder um eine Reinheit des Herzens, die das Begehren in den Dienst der Liebe stellt. Reinheit ist die Herrschaft über sich selbst, nicht ein äußerliches Befolgen kultischer Regeln. Oder die Theologie des Leibes befreit somit die Leiblichkeit von der Last des Argwohns. Sie gründet die sittliche Bedeutung der Sexualität nicht in äußeren Verboten, sondern in der inneren Wahrheit des Leibes. Gerade dadurch vermag sie auch kirchliche Sexualethik neu verständlich zu machen, nicht als Last, sondern als Einladung zur Fülle personaler Liebe. Es geht eben um reife Entfaltung, um eine positive Bewertung der sexuellen Lust, aber eben um auch diese Freiheit und Selbstbeherrschung. Der Leib hat einen bestimmten Sinn. Es ist eine positive Anthropologie zur Entfaltung der personalen Berufung jedes Menschen. Oder für die Frau ist vor allem zu betonen, dass sie die gleiche Würde und Verantwortung wie der Mann besitzt. Die Verschiedenheit der Geschlechter ist damit kein Gegensatz zur Gleichwertigkeit, sondern ein schöpfungstheologisch verankerter Reichtum an personaler Gegenseitigkeit. Theologie des Leibes sei also eine Einladung zur Entfaltung der vollen Menschlichkeit. Der Leib als Ausdruck der Person selbst. Ich habe so viel, sogar rot angestrichen in diesem Artikel. Ich würde den gerne ganz vorlesen. Ich zitiere weiter. Johannes Paul II. Macht diesen Satz, nämlich von Gaudium et Spes, dass der Mensch sich selbst nur durch die aufrichtige Hingabe seiner selbst vollkommen finden kann, zum hermeneutischen Schlüssel seiner gesamten Theologie des Leibes. Die Sexualität ist nicht um eines äußeren Zwecks willen gut, sondern weil sie ein Ort ist, an dem der Mensch seine Berufung zur Liebe leben kann, in einer Wahrheit, die zugleich offen ist für neues Leben. Die Lehre von Johannes Paul II. Sei eine Antwort auf die Krise der Moderne, schöpferisch, nicht repressiv. Eine Schule der Freiheit, Freiheit in der Wahrheit. Johannes Paul II. Sucht in der Spannung zwischen Tradition und Zeitzeichen einen Weg, der beides ernst nimmt und dabei den Menschen ins Zentrum rückt. Die angebliche Feindschaft zur Moderne, die Görz diagnostiziert, trifft somit nicht auf die Theologie des Leibes zu. Vielmehr wird gerade in dieser Theologie ein Raum eröffnet, in dem die großen Anliegen der Moderne, Freiheit, Gleichheit, personale Würde, auf einer tieferen Ebene theologisch und existenziell durchdrungen werden können. Nicht gegen die Moderne, sondern um ihrer Menschen willen. Es geht auch um den Vernunftgebrauch in der Theologie des Leibes, also die doppelte Quelle der Erkenntnis, die Offenbarung und die personalistische Vernunft. Die Wahrheit ist vernunftgemäß zugänglich, weil sie sich in der Erfahrung des Handelns und des Sich-Schenkens offenbart. Dabei gilt, der Mensch ist Subjekt des Handels, nicht bloß Objekt von Normen. Es geht also nicht um Normen als Gebote von außen, sondern um eine Hermeneutik des Leibes von innen her. Die Theologie des Leibes schließe auch niemanden aus. Es geht in beiden Formen, die Ehe und Ehelosigkeit, darum, Zeichen der Liebe zu sein. Jeder könne die Wahrheit finden. Aber nur gemeinsam. Ich zitiere, Görz' Kritik übersieht diese tiefe Ausrichtung auf das universale Heilsangebot Gottes. Die Theologie des Leibes ist keine Verengung auf die Ehe, sondern ein weites, in sich kohärentes Menschenbild, das alle Berufungen würdigt, sofern sie der Wahrheit des Leibes als Sprache der Liebe entsprechen. Im Schlussabsatz mit dem Titel Eine erneuerte Sprache der Liebe wieder der Satz, die Theologie des Leibes ist kein abgeschlossenes System, sondern ein offener Denkraum.

dem dritten Teil des Amorbandes geht es dann noch um Ehe als Zeichen und Hauskirche sowie Ehelosigkeit und Zölibat als eschatologisches Zeichen. Also die zwei Grundtypi des Zusammenlebens, die sich gegenseitig ergänzen und erklären. Wieder sind es zwei wunderbare Autoren, noch dazu Priester. Der polnische Priester Dr. Kwiatkowski, unter anderem Herausgeber, Übersetzer und Verfasser der italienisch-polnischen Ausgabe der gesammelten Werke Karol Wojtyłos zu den Themen Liebe, Ehe und Familie, und Don Martin Filipponi, der sein Lizenziatsstudium an der Hochschule Heiligenkreuz mit einer Arbeit über den priesterlichen Zölibat aus der Sicht der Theologie abgeschlossen hat. Ich möchte mit drei zusammenfassenden Worten von Corbin Gams meine Buchvorstellung beschließen. Erstens, die Theologie des Leibes ist keine Moraltheorie, sondern eine Vision vom Menschen. Zweitens, sie verbindet Anthropologie, Gotteslehre und Lebenspraxis. Drittens, der Leib verweist über sich hinaus auf das Geheimnis Gottes. Dem sechsten Amorband ist wieder eine reiche Schatztruhe mit Vertiefungsmaterial zum Thema Theologie des Leibes zusammengestellt worden. Ich wünsche dem Band und dem Studiengang viel Erfolg, also große Reichweite, viele offene Herzen. Wer sich mit der Theologie des Leibes näher befasst, wird reich beschenkt. Man könnte sagen, es ist eine Investition an Zeit, Kraft und so weiter, die reichen Gewinn bringt. Ja, damit möchte ich schließen und Ihnen ein gutes Lesen wünschen. Es ist nicht unanstrengend, aber es zahlt sich aus. Und freue mich schon wieder auf das nächste Büchermagazin. Ihre Maria Honsig aus dem Studio Salzburg.

Im Büchermagazin von Radio Maria hat Ihnen Dr. Maria Honsig heute den Band präsentiert Amor 2025, der Leib, Zeichen des Geheimnisses, das Jahrbuch der Theologie des Leibes. Erschienen ist es im B&B Verlag Heiligenkreuz im Jahr 2025. Am Mikrofon verabschiedet sich von Ihnen Gudrun Trausmuth.

0: Namen des Vaters und des Sohnes und des Heiligen Geistes.
1: Amen.
0: Vater unser im Himmel, geheiligt werde dein Name, dein Reich komme, dein Wille geschehe, wie im Himmel so auf Erden.
1: Unser tägliches Brot gib uns heute und vergib uns unsere Schuld, wie auch wir vergeben unseren Schuldigern. Und führe uns nicht in Versuchung, sondern erlöse uns von dem Bösen. Amen.
0: Gegrüßt seist du, Maria, voll der Gnade. Der Herr ist mit dir. Du bist gebenedeit unter den Frauen, und gebenedeit ist die Frucht deines Leibes, Jesus.
1: Heilige Maria, Mutter Gottes, bitte für uns Sünder, jetzt und in der Stunde unseres Todes. Amen.
0: Ich glaube an Gott, den Vater, den Allmächtigen, den Schöpfer des Himmels und der Erde, und an Jesus Christus, seinen eingeborenen Sohn, unseren Herrn. Empfangen durch den Heiligen Geist, geboren von der Jungfrau Maria, gelitten unter Pontius Pilatus, gekreuzigt, gestorben und begraben, hinabgestiegen in das Reich des Todes, am dritten Tage auferstanden von den Toten, aufgefahren in den Himmel. Er sitzt zur Rechten Gottes, des allmächtigen Vaters, von dort wieder kommen, zu richten die Lebenden und die Toten.
1: Ich glaube an den Heiligen Geist, die heilige katholische Kirche, Gemeinschaft der Heiligen, Vergebung der Sünden, Auferstehung der Toten und das ewige Leben. Amen.

0: Ewiger Vater, ich opfere dir auf den Leib und das Blut, die Seele und die Gottheit deines über alles geliebten Sohnes, unseres Herrn Jesus Christus.
1: Zur Sühne für unsere Sünden und für die Sünden der ganzen Welt.
0: Durch sein schmerzhaftes Leiden.
1: Hab Erbarmen mit uns und mit der ganzen Welt.
0: Durch sein schmerzhaftes Leiden.
1: Hab Erbarmen mit uns und mit der ganzen Welt.
0: Durch sein schmerzhaftes Leiden.
1: Hab Erbarmen mit uns und mit der ganzen Welt.
0: Durch sein schmerzhaftes Leiden.
1: Hab Erbarmen mit uns und mit der ganzen Welt.
0: Durch sein schmerzhaftes Leiden.
1: Hab Erbarmen mit uns und mit der ganzen Welt.
0: Durch sein schmerzhaftes Leiden.
1: Hab Erbarmen mit uns und mit der ganzen Welt.
0: Durch sein schmerzhaftes Leiden.
1: Hab Erbarmen mit uns und mit der ganzen Welt.
0: Durch sein schmerzhaftes Leiden.
1: Hab Erbarmen mit uns und mit der ganzen Welt.
0: Durch sein schmerzhaftes Leiden.
1: Hab Erbarmen mit uns und mit der ganzen Welt.
0: Durch sein schmerzhaftes Leiden.
1: Hab Erbarmen mit uns und mit der ganzen Welt.

0: Ewiger Vater, ich opfere dir auf den Leib und das Blut, die Seele und die Gottheit deines über alles geliebten Sohnes, unseres Herrn Jesus Christus.
1: Zur Sühne für unsere Sünden und für die Sünden der ganzen Welt.
0: Durch sein schmerzhaftes Leiden.
1: Hab Erbarmen mit uns und mit der ganzen Welt.
0: Durch sein schmerzhaftes Leiden.
1: Hab Erbarmen mit uns und mit der ganzen Welt.
0: Durch sein schmerzhaftes Leiden.
1: Hab Erbarmen mit uns und mit der ganzen Welt.
0: Durch sein schmerzhaftes Leiden.
1: Hab Erbarmen mit uns und mit der ganzen Welt.
0: Durch sein schmerzhaftes Leiden.
1: Hab Erbarmen mit uns und mit der ganzen Welt.
0: Durch sein schmerzhaftes Leiden.
1: Hab Erbarmen mit uns und mit der ganzen Welt.
0: Durch sein schmerzhaftes Leiden.
1: Hab Erbarmen mit uns und mit der ganzen Welt.
0: Durch sein schmerzhaftes Leiden.
1: Hab Erbarmen mit uns und mit der ganzen Welt.
0: Durch sein schmerzhaftes Leiden.
1: Hab Erbarmen mit uns und mit der ganzen Welt.
0: Durch sein schmerzhaftes Leiden.
1: Hab Erbarmen mit uns und mit der ganzen Welt.

0: Ewiger Vater, ich opfere dir auf den Leib und das Blut, die Seele und die Gottheit deines über alles geliebten Sohnes, unseres Herrn Jesus Christus.
1: Zur Sühne für unsere Sünden und für die Sünden der ganzen Welt.
0: Durch sein schmerzhaftes Leiden.
1: Hab Erbarmen mit uns und mit der ganzen Welt.
0: Durch sein schmerzhaftes Leiden.
1: Hab Erbarmen mit uns und mit der ganzen Welt.
0: Durch sein schmerzhaftes Leiden.
1: Hab Erbarmen mit uns und mit der ganzen Welt.
0: Durch sein schmerzhaftes Leiden.
1: Hab Erbarmen mit uns und mit der ganzen Welt.
0: Durch sein schmerzhaftes Leiden.
1: Hab Erbarmen mit uns und mit der ganzen Welt.
0: Durch sein schmerzhaftes Leiden.
1: Hab Erbarmen mit uns und mit der ganzen Welt.
0: Durch sein schmerzhaftes Leiden.
1: Hab Erbarmen mit uns und mit der ganzen Welt.
0: Durch sein schmerzhaftes Leiden.
1: Hab Erbarmen mit uns und mit der ganzen Welt.
0: Durch sein schmerzhaftes Leiden.
1: Hab Erbarmen mit uns und mit der ganzen Welt.
0: Durch sein schmerzhaftes Leiden.
1: Hab Erbarmen mit uns und mit der ganzen Welt.

0: Ewiger Vater, ich opfere dir auf den Leib und das Blut, die Seele und die Gottheit deines über alles geliebten Sohnes, unseres Herrn Jesus Christus.
1: Zur Sühne für unsere Sünden und für die Sünden der ganzen Welt.
0: Durch sein schmerzhaftes Leiden.
1: Hab Erbarmen mit uns und mit der ganzen Welt.
0: Durch sein schmerzhaftes Leiden.
1: Hab Erbarmen mit uns und mit der ganzen Welt.
0: Durch sein schmerzhaftes Leiden.
1: Hab Erbarmen mit uns und mit der ganzen Welt.
0: Durch sein schmerzhaftes Leiden.
1: Hab Erbarmen mit uns und mit der ganzen Welt.
0: Durch sein schmerzhaftes Leiden.
1: Hab Erbarmen mit uns und mit der ganzen Welt.
0: Durch sein schmerzhaftes Leiden.
1: Hab Erbarmen mit uns und mit der ganzen Welt.
0: Durch sein schmerzhaftes Leiden.
1: Hab Erbarmen mit uns und mit der ganzen Welt.
0: Durch sein schmerzhaftes Leiden.
1: Hab Erbarmen mit uns und mit der ganzen Welt.
0: Durch sein schmerzhaftes Leiden.
1: Hab Erbarmen mit uns und mit der ganzen Welt.
0: Durch sein schmerzhaftes Leiden.
1: Hab Erbarmen mit uns und mit der ganzen Welt.

0: Ewiger Vater, ich opfere dir auf den Leib und das Blut, die Seele und die Gottheit deines über alles geliebten Sohnes, unseres Herrn Jesus Christus.
1: Zur Sühne für unsere Sünden und für die Sünden der ganzen Welt.
0: Durch sein schmerzhaftes Leiden
1: hab Erbarmen mit uns und mit der ganzen Welt.
0: Durch sein schmerzhaftes Leiden
1: hab Erbarmen mit uns und mit der ganzen Welt.
0: Durch sein schmerzhaftes Leiden
1: hab Erbarmen mit uns und mit der ganzen Welt.
0: Durch sein schmerzhaftes Leiden
1: hab Erbarmen mit uns und mit der ganzen Welt.
0: Durch sein schmerzhaftes Leiden
1: hab Erbarmen mit uns und mit der ganzen Welt.
0: Durch sein schmerzhaftes Leiden
1: hab Erbarmen mit uns und mit der ganzen Welt.
0: Durch sein schmerzhaftes Leiden
1: hab Erbarmen mit uns und mit der ganzen Welt.
0: Durch sein schmerzhaftes Leiden
1: hab Erbarmen mit uns und mit der ganzen Welt.
0: Durch sein schmerzhaftes Leiden
1: hab Erbarmen mit uns und mit der ganzen Welt.
0: Durch sein schmerzhaftes Leiden
1: hab Erbarmen mit uns und mit der ganzen Welt.

0: Heiliger Gott, heiliger starker Gott, heiliger unsterblicher Gott.
1: Hab Erbarmen mit uns und mit der ganzen Welt.
0: Heiliger Gott, heiliger starker Gott, heiliger unsterblicher Gott.
1: Hab Erbarmen mit uns und mit der ganzen Welt.
0: Heiliger Gott, heiliger starker Gott, heiliger unsterblicher Gott.
1: Hab Erbarmen mit uns und mit der ganzen Welt. O Blut und Wasser aus dem Herzen Jesu, als Quelle der Barmherzigkeit für uns entströmt.
0: Ich vertraue auf dich.
1: Im Namen des Vaters und des Sohnes und des Heiligen Geistes.
0: Amen.

0: Im Namen des Vaters und des Sohnes und des Heiligen Geistes. Amen. Ich glaube an Gott, den Vater, den Allmächtigen, den Schöpfer des Himmels und der Erde und an Jesus Christus, seinen eingeborenen Sohn, unseren Herrn, empfangen durch den Heiligen Geist, geboren von der Jungfrau Maria, gelitten unter Pontius Pilatus, gekreuzigt, gestorben und begraben, hinabgestiegen in das Reich des Todes, am dritten Tage auferstanden von den Toten, aufgefahren in den Himmel. Er sitzt zur Rechten Gottes, des allmächtigen Vaters. Von dort wird er kommen, zu richten die Lebenden und die Toten.
1: Ich glaube an den Heiligen Geist, die heilige katholische Kirche, Gemeinschaft der Heiligen, Vergebung der Sünden, Auferstehung der Toten und das ewige Leben. Amen.
0: Vater unser im Himmel, geheiligt werde dein Name, dein Reich komme, dein Wille geschehe, wie im Himmel, so auf Erden.
1: Unser tägliches Brot gib uns heute und vergib uns unsere Schuld, wie auch wir vergeben unseren Schuldigern. Und führe uns nicht in Versuchung, sondern erlöse uns von dem Bösen. Amen.
0: Gegrüßet seist du, Maria, voll der Gnade, der Herr ist mit dir. Du bist gebenedeit unter den Frauen und gebenedeit ist die Frucht deines Leibes, Jesus, der in uns den Glauben vermehre.
1: Heilige Maria, Mutter Gottes, bitte für uns Sünder, jetzt und in der Stunde unseres Todes. Amen.
0: Gegrüßet seist du, Maria, voll der Gnade, der Herr ist mit dir. Du bist gebenedeit unter den Frauen, und gebenedeit ist die Frucht deines Leibes, Jesus, der in uns die Hoffnung stärke.
1: Heilige Maria, Mutter Gottes, bitte für uns Sünder, jetzt und in der Stunde unseres Todes. Amen.
0: Gegrüßet seist du, Maria, voll der Gnade, der Herr ist mit dir. Du bist gebenedeit unter den Frauen, und gebenedeit ist die Frucht deines Leibes, Jesus, der in uns die Liebe entzünde.
1: Heilige Maria, Mutter Gottes, bitte für uns Sünder, jetzt und in der Stunde unseres Todes. Amen.
0: Ehre sei dem Vater und dem Sohn und dem Heiligen Geist.
1: Wie im Anfang, so auch jetzt und alle Zeit und in Ewigkeit. Amen.
0: O mein Jesus,
1: verzeih uns unsere Sünden, bewahre uns vor dem Feuer der Hölle, führe alle Seelen in den Himmel, besonders jene, die deiner Barmherzigkeit am meisten bedürfen.

0: Erstes schmerzhaftes Geheimnis. Jesus, der für uns Blut geschwitzt hat. Vater unser im Himmel, geheiligt werde dein Name, dein Reich komme, dein Wille geschehe, wie im Himmel, so auf Erden.
1: Unser tägliches Brot gib uns heute und vergib uns unsere Schuld, wie auch wir vergeben unseren Schuldigern. Und führe uns nicht in Versuchung, sondern erlöse uns von dem Bösen. Amen.
0: Gegrüßet seist du, Maria, voll der Gnade, der Herr ist mit dir. Du bist gebenedeit unter den Frauen, und gebenedeit ist die Frucht deines Leibes, Jesus, der für uns Blut geschwitzt hat.
2: Heilige Maria, Mutter Gottes, bitte für uns Sünder, jetzt und in der Stunde unseres Todes. Amen.
0: Gegrüßet seist du, Maria, voll der Gnade, der Herr ist mit dir. Du bist gebenedeit unter den Frauen, und gebenedeit ist die Frucht deines Leibes, Jesus, der für uns Blut geschwitzt hat.
2: Heilige Maria, Mutter Gottes, bitte für uns Sünder, jetzt und in der Stunde unseres Todes. Amen.
0: Gegrüßet seist du, Maria, voll der Gnade, der Herr ist mit dir. Du bist gebenedeit unter den Frauen, und gebenedeit ist die Frucht deines Leibes, Jesus, der für uns Blut geschwitzt hat.
2: Heilige Maria, Mutter Gottes, bitte für uns Sünder, jetzt und in der Stunde unseres Todes. Amen.
0: Gegrüßet seist du, Maria, voll der Gnade, der Herr ist mit dir. Du bist gebenedeit unter den Frauen, und gebenedeit ist die Frucht deines Leibes, Jesus, der für uns Blut geschwitzt hat.
2: Heilige Maria, Mutter Gottes, bitte für uns Sünder, jetzt und in der Stunde unseres Todes. Amen.
0: Gegrüßet seist du, Maria, voll der Gnade, der Herr ist mit dir. Du bist gebenedeit unter den Frauen, und gebenedeit ist die Frucht deines Leibes, Jesus, der für uns Blut geschwitzt hat.
2: Heilige Maria, Mutter Gottes, bitte für uns Sünder, jetzt und in der Stunde unseres Todes. Amen.
0: Gegrüßet seist du, Maria, voll der Gnade, der Herr ist mit dir. Du bist gebenedeit unter den Frauen, und gebenedeit ist die Frucht deines Leibes, Jesus, der für uns Blut geschwitzt hat.
2: Heilige Maria, Mutter Gottes, bitte für uns Sünder, jetzt und in der Stunde unseres Todes. Amen.
0: Gegrüßet seist du, Maria, voll der Gnade, der Herr ist mit dir. Du bist gebenedeit unter den Frauen, und gebenedeit ist die Frucht deines Leibes, Jesus, der für uns Blut geschwitzt hat.
2: Heilige Maria, Mutter Gottes, bitte für uns Sünder, jetzt und in der Stunde unseres Todes. Amen.
0: Gegrüßet seist du, Maria, voll der Gnade, der Herr ist mit dir. Du bist gebenedeit unter den

0: die Frucht deines Leibes, Jesus, der für uns Blut geschwitzt hat.
1: Heilige Maria, Mutter Gottes, bitte für uns Sünder, jetzt und in der Stunde unseres Todes. Amen.
0: Ehre sei dem Vater und dem Sohn und dem Heiligen Geist.
1: Wie im Anfang, so auch jetzt und alle Zeit und in Ewigkeit. Amen.
0: O mein Jesus, verzeih uns unsere Sünden, bewahre uns vor dem Feuer der Hölle, führe alle Seelen in den Himmel, besonders jene, die deiner Barmherzigkeit am meisten bedürfen.

0: Zweites schmerzhaftes Geheimnis: Jesus, der für uns gegeißelt worden ist. Vater unser im Himmel, geheiligt werde dein Name, dein Reich komme, dein Wille geschehe, wie im Himmel so auf Erden.
1: Unser tägliches Brot gib uns heute und vergib uns unsere Schuld, wie auch wir vergeben unseren Schuldigern. Und führe uns nicht in Versuchung, sondern erlöse uns von dem Bösen. Amen.
0: Gegrüßet seist du, Maria, voller Gnade, der Herr ist mit dir. Du bist gebenedeit unter den Frauen, und gebenedeit ist die Frucht deines Leibes, Jesus, der für uns gegeißelt worden ist.
1: Heilige Maria, Mutter Gottes, bitte für uns Sünder, jetzt und in der Stunde unseres Todes. Amen.
0: Gegrüßet seist du, Maria, voller Gnade, der Herr ist mit dir. Du bist gebenedeit unter den Frauen, und gebenedeit ist die Frucht deines Leibes, Jesus, der für uns gegeißelt worden ist.
1: Heilige Maria, Mutter Gottes, bitte für uns Sünder, jetzt und in der Stunde unseres Todes. Amen.
0: Gegrüßet seist du, Maria, voller Gnade, der Herr ist mit dir. Du bist gebenedeit unter den Frauen, und gebenedeit ist die Frucht deines Leibes, Jesus, der für uns gegeißelt worden ist.
1: Heilige Maria, Mutter Gottes, bitte für uns Sünder, jetzt und in der Stunde unseres Todes. Amen.
0: Gegrüßet seist du, Maria, voller Gnade, der Herr ist mit dir. Du bist gebenedeit unter den Frauen, und gebenedeit ist die Frucht deines Leibes, Jesus, der für uns gegeißelt worden ist.
1: Heilige Maria, Mutter Gottes, bitte für uns Sünder, jetzt und in der Stunde unseres Todes. Amen.
0: Gegrüßet seist du, Maria, voller Gnade, der Herr ist mit dir. Du bist gebenedeit unter den Frauen, und gebenedeit ist die Frucht deines Leibes, Jesus, der für uns gegeißelt worden ist.
1: Heilige Maria, Mutter Gottes, bitte für uns Sünder, jetzt und in der Stunde unseres Todes. Amen.
0: Gegrüßet seist du, Maria, voller Gnade, der Herr ist mit dir. Du bist gebenedeit unter den Frauen, und gebenedeit ist die Frucht deines Leibes, Jesus, der für uns gegeißelt worden ist.
1: Heilige Maria, Mutter Gottes, bitte für uns Sünder, jetzt und in der Stunde unseres Todes. Amen.
0: Gegrüßet seist du, Maria, voller Gnade, der Herr ist mit dir. Du bist gebenedeit unter den Frauen, und gebenedeit ist die Frucht deines Leibes, Jesus, der für uns gegeißelt worden ist.
1: Heilige Maria, Mutter Gottes, bitte für uns Sünder, jetzt und in der Stunde unseres Todes. Amen.
0: Gegrüßet seist du, Maria, voller Gnade, der Herr ist mit dir. Du bist gebenedeit unter den Frauen, und gebenedeit ist die Frucht deines Leibes, Jesus, der für uns gegeißelt worden ist.
1: Heilige Maria, Mutter Gottes, bitte für uns Sünder, jetzt und in der Stunde unseres Todes. Amen.
0: Gegrüßet seist du, Maria, voller Gnade, der Herr ist mit dir. Du bist gebenedeit unter den Frauen, und gebenedeit ist die Frucht deines Leibes, Jesus, der für uns gegeißelt worden ist.
1: Heilige Maria, Mutter Gottes, bitte für uns Sünder, jetzt und in der Stunde unseres Todes. Amen.
0: Gegrüßet seist du, Maria, voller Gnade, der Herr ist mit dir. Du bist gebenedeit unter den Frauen, und gebenedeit ist die Frucht deines Leibes, Jesus, der für uns gegeißelt worden ist.
1: Heilige Maria, Mutter Gottes, bitte für uns Sünder, jetzt und in der Stunde unseres Todes. Amen.
0: Ehre

0: Sei dem Vater und dem Sohn und dem Heiligen Geist.
1: Wie im Anfang, so auch jetzt und alle Zeit und in Ewigkeit. Amen.
0: O mein Jesus, verzeih uns unsere Sünden, bewahre uns vor dem Feuer der Hölle, führe alle Seelen in den Himmel, besonders jene, die deiner Barmherzigkeit am meisten bedürfen.

0: drittes schmerzhaftes Geheimnis: Jesus, der für uns mit Dornen gekrönt worden ist. Vater unser im Himmel, geheiligt werde dein Name, dein Reich komme, dein Wille geschehe, wie im Himmel, so auf Erden.
1: Unser tägliches Brot gib uns heute und vergib uns unsere Schuld, wie auch wir vergeben unseren Schuldigern, und führe uns nicht in Versuchung, sondern erlöse uns von dem Bösen. Amen.
0: Gegrüßet seist du, Maria, voll der Gnade, der Herr ist mit dir. Du bist gebenedeit unter den Frauen, und gebenedeit ist die Frucht deines Leibes, Jesus, der für uns mit Dornen gekrönt worden ist.
1: Heilige Maria, Mutter Gottes, bitte für uns Sünder, jetzt und in der Stunde unseres Todes. Amen.
0: Gegrüßet seist du, Maria, voll der Gnade, der Herr ist mit dir. Du bist gebenedeit unter den Frauen, und gebenedeit ist die Frucht deines Leibes, Jesus, der für uns mit Dornen gekrönt worden ist.
1: Heilige Maria, Mutter Gottes, bitte für uns Sünder, jetzt und in der Stunde unseres Todes. Amen.
0: Gegrüßet seist du, Maria, voll der Gnade, der Herr ist mit dir. Du bist gebenedeit unter den Frauen, und gebenedeit ist die Frucht deines Leibes, Jesus, der für uns mit Dornen gekrönt worden ist.
1: Heilige Maria, Mutter Gottes, bitte für uns Sünder, jetzt und in der Stunde unseres Todes. Amen.
0: Gegrüßet seist du, Maria, voll der Gnade, der Herr ist mit dir. Du bist gebenedeit unter den Frauen, und gebenedeit ist die Frucht deines Leibes, Jesus, der für uns mit Dornen gekrönt worden ist.
1: Heilige Maria, Mutter Gottes, bitte für uns Sünder, jetzt und in der Stunde unseres Todes. Amen.
0: Gegrüßet seist du, Maria, voll der Gnade, der Herr ist mit dir. Du bist gebenedeit unter den Frauen, und gebenedeit ist die Frucht deines Leibes, Jesus, der für uns mit Dornen gekrönt worden ist.
1: Heilige Maria, Mutter Gottes, bitte für uns Sünder, jetzt und in der Stunde unseres Todes. Amen.
0: Gegrüßet seist du, Maria, voll der Gnade, der Herr ist mit dir. Du bist gebenedeit unter den Frauen, und gebenedeit ist die Frucht deines Leibes, Jesus, der für uns mit Dornen gekrönt worden ist.
1: Heilige Maria, Mutter Gottes, bitte für uns Sünder, jetzt und in der Stunde unseres Todes. Amen.
0: Gegrüßet seist du, Maria, voll der Gnade, der Herr ist mit dir. Du bist gebenedeit unter den Frauen, und gebenedeit ist die Frucht deines Leibes, Jesus, der für uns mit Dornen gekrönt worden ist.
1: Heilige Maria, Mutter Gottes, bitte für uns Sünder, jetzt und in der Stunde unseres Todes. Amen.
0: Gegrüßet seist du, Maria, voll der Gnade, der Herr ist mit dir. Du bist gebenedeit unter den Frauen, und gebenedeit ist die Frucht deines Leibes, Jesus, der für uns mit Dornen gekrönt worden ist.
1: Heilige Maria, Mutter Gottes, bitte für uns Sünder, jetzt und in der Stunde unseres Todes. Amen.
0: Gegrüßet seist du, Maria, voll der Gnade, der Herr ist mit dir. Du bist gebenedeit unter den Frauen, und gebenedeit ist die Frucht deines Leibes, Jesus, der für uns mit Dornen gekrönt worden ist.
1: Heilige Maria, Mutter Gottes, bitte für uns Sünder, jetzt und in der Stunde unseres Todes. Amen.
0: Gegrüßet seist du, Maria, voll der Gnade, der Herr ist mit dir. Du bist gebenedeit unter den Frauen, und gebenedeit ist die Frucht deines Leibes, Jesus, der für uns mit Dornen gekrönt worden ist.
1: Heilige Maria, Mutter Gottes, bitte für uns Sünder, jetzt und in der Stunde unseres Todes. Amen.
0: Ehre sei dem Vater und dem Sohn und dem Heiligen Geist,
1: wie im Anfang, so auch jetzt und alle Zeit und in Ewigkeit. Amen.
0: O mein Jesus,
1: verzeih uns unsere Sünden, bewahre uns vor dem Feuer der Hölle, führe alle Seelen in den Himmel, besonders jene, die deiner Barmherzigkeit am meisten bedürfen.

0: Viertes schmerzhaftes Geheimnis. Jesus, der für uns das schwere Kreuz getragen hat. Vater unser im Himmel, geheiligt werde dein Name, dein Reich komme, dein Wille geschehe, wie im Himmel, so auf Erden.
1: Unser tägliches Brot gib uns heute und vergib uns unsere Schuld, wie auch wir vergeben unseren Schuldigern. Und führe uns nicht in Versuchung, sondern erlöse uns von dem Bösen. Amen.
0: Gegrüßet seist du, Maria, voller Gnade, der Herr ist mit dir. Du bist gebenedeit unter den Frauen, und gebenedeit ist die Frucht deines Leibes, Jesus, der für uns das schwere Kreuz getragen hat.
1: Heilige Maria, Mutter Gottes, bitte für uns Sünder, jetzt und in der Stunde unseres Todes. Amen.
0: Gegrüßet seist du, Maria, voller Gnade, der Herr ist mit dir. Du bist gebenedeit unter den Frauen, und gebenedeit ist die Frucht deines Leibes, Jesus, der für uns das schwere Kreuz getragen hat.
1: Heilige Maria, Mutter Gottes, bitte für uns Sünder, jetzt und in der Stunde unseres Todes. Amen.
0: Gegrüßet seist du, Maria, voller Gnade, der Herr ist mit dir. Du bist gebenedeit unter den Frauen, und gebenedeit ist die Frucht deines Leibes, Jesus, der für uns das schwere Kreuz getragen hat.
1: Heilige Maria, Mutter Gottes, bitte für uns Sünder, jetzt und in der Stunde unseres Todes. Amen.
0: Gegrüßet seist du, Maria, voller Gnade, der Herr ist mit dir. Du bist gebenedeit unter den Frauen, und gebenedeit ist die Frucht deines Leibes, Jesus, der für uns das schwere Kreuz getragen hat.
1: Heilige Maria, Mutter Gottes, bitte für uns Sünder, jetzt und in der Stunde unseres Todes. Amen.
0: Gegrüßet seist du, Maria, voller Gnade, der Herr ist mit dir. Du bist gebenedeit unter den Frauen, und gebenedeit ist die Frucht deines Leibes, Jesus, der für uns das schwere Kreuz getragen hat.
1: Heilige Maria, Mutter Gottes, bitte für uns Sünder, jetzt und in der Stunde unseres Todes. Amen.
0: Gegrüßet seist du, Maria, voller Gnade, der Herr ist mit dir. Du bist gebenedeit unter den Frauen, und gebenedeit ist die Frucht deines Leibes, Jesus, der für uns das schwere Kreuz getragen hat.
1: Heilige Maria, Mutter Gottes, bitte für uns Sünder, jetzt und in der Stunde unseres Todes. Amen.
0: Gegrüßet seist du, Maria, voller Gnade, der Herr ist mit dir. Du bist gebenedeit unter den Frauen, und gebenedeit ist die Frucht deines Leibes, Jesus, der für uns das schwere Kreuz getragen hat.
1: Heilige Maria, Mutter Gottes, bitte für uns Sünder, jetzt und in der Stunde unseres Todes. Amen.
0: Gegrüßet seist du, Maria, voller Gnade, der Herr ist mit dir. Du bist gebenedeit unter den Frauen, und gebenedeit ist die Frucht deines Leibes, Jesus, der für uns das schwere Kreuz getragen hat.
1: Heilige Maria, Mutter Gottes, bitte für uns Sünder, jetzt und in der Stunde unseres Todes. Amen.
0: Gegrüßet seist du, Maria, voller Gnade, der Herr ist mit dir. Du bist gebenedeit unter den Frauen, und gebenedeit ist die Frucht deines Leibes, Jesus, der für uns das schwere Kreuz getragen hat.
1: Heilige Maria, Mutter Gottes, bitte für uns Sünder, jetzt und in der Stunde unseres Todes. Amen.
0: Gegrüßet seist du, Maria, voller Gnade, der Herr ist mit dir. Du bist gebenedeit unter den Frauen, und gebenedeit ist die Frucht deines Leibes, Jesus, der für uns das schwere Kreuz getragen hat.
1: Heilige Maria, Mutter Gottes, bitte für uns Sünder, jetzt und in der Stunde unseres Todes. Amen.
0: Ehre sei dem Vater und dem Sohn und dem Heiligen Geist.
1: Wie im Anfang, so auch jetzt und alle Zeit und in Ewigkeit. Amen.
0: O mein Jesus, verzeih uns unsere Sünden, bewahre uns vor dem Feuer der Hölle, führe alle Seelen in den Himmel, besonders jene, die deiner Barmherzigkeit am meisten bedürfen.

0: Fünftes schmerzhaftes Geheimnis. Jesus, der für uns gekreuzigt worden ist. Vater unser im Himmel, geheiligt werde dein Name, dein Reich komme, dein Wille geschehe, wie im Himmel, so auf Erden.
1: Unser tägliches Brot gib uns heute und vergib uns unsere Schuld, wie auch wir vergeben unseren Schuldigern. Und führe uns nicht in Versuchung, sondern erlöse uns von dem Bösen. Amen.
0: Gegrüßet seist du, Maria, voll der Gnade, der Herr ist mit dir. Du bist gebenedeit unter den Frauen, und gebenedeit ist die Frucht deines Leibes, Jesus, der für uns gekreuzigt worden ist.
1: Heilige Maria, Mutter Gottes, bitte für uns Sünder, jetzt und in der Stunde unseres Todes. Amen.
0: Gegrüßet seist du, Maria, voll der Gnade, der Herr ist mit dir. Du bist gebenedeit unter den Frauen, und gebenedeit ist die Frucht deines Leibes, Jesus, der für uns gekreuzigt worden ist.
1: Heilige Maria, Mutter Gottes, bitte für uns Sünder, jetzt und in der Stunde unseres Todes. Amen.
0: Gegrüßet seist du, Maria, voll der Gnade, der Herr ist mit dir. Du bist gebenedeit unter den Frauen, und gebenedeit ist die Frucht deines Leibes, Jesus, der für uns gekreuzigt worden ist.
1: Heilige Maria, Mutter Gottes, bitte für uns Sünder, jetzt und in der Stunde unseres Todes. Amen.
0: Gegrüßet seist du, Maria, voll der Gnade, der Herr ist mit dir. Du bist gebenedeit unter den Frauen, und gebenedeit ist die Frucht deines Leibes, Jesus, der für uns gekreuzigt worden ist.
1: Heilige Maria, Mutter Gottes, bitte für uns Sünder, jetzt und in der Stunde unseres Todes. Amen.
0: Gegrüßet seist du, Maria, voll der Gnade, der Herr ist mit dir. Du bist gebenedeit unter den Frauen, und gebenedeit ist die Frucht deines Leibes, Jesus, der für uns gekreuzigt worden ist.
1: Heilige Maria, Mutter Gottes, bitte für uns Sünder, jetzt und in der Stunde unseres Todes. Amen.
0: Gegrüßet seist du, Maria, voll der Gnade, der Herr ist mit dir. Du bist gebenedeit unter den Frauen, und gebenedeit ist die Frucht deines Leibes, Jesus, der für uns gekreuzigt worden ist.
1: Heilige Maria, Mutter Gottes, bitte für uns Sünder, jetzt und in der Stunde unseres Todes. Amen.
0: Gegrüßet seist du, Maria, voll der Gnade, der Herr ist mit dir. Du bist gebenedeit unter den Frauen, und gebenedeit ist die Frucht deines Leibes, Jesus, der für uns gekreuzigt worden ist.
1: Heilige Maria, Mutter Gottes, bitte für uns Sünder, jetzt und in der Stunde unseres Todes. Amen.
0: Gegrüßet seist du, Maria, voll der Gnade, der Herr ist mit dir. Du bist gebenedeit unter den Frauen, und gebenedeit ist die Frucht deines Leibes, Jesus, der für uns gekreuzigt worden ist.
1: Heilige Maria, Mutter Gottes, bitte für uns Sünder, jetzt und in der Stunde unseres Todes. Amen.
0: Gegrüßet seist du, Maria, voll der Gnade, der Herr ist mit dir. Du bist gebenedeit unter den Frauen, und gebenedeit ist die Frucht deines Leibes, Jesus, der für uns gekreuzigt worden ist.
1: Heilige Maria, Mutter Gottes, bitte für uns Sünder, jetzt und in der Stunde unseres Todes. Amen.
0: Gegrüßet seist du, Maria, voll der Gnade, der Herr ist mit dir. Du bist gebenedeit unter den Frauen, und gebenedeit ist die Frucht deines Leibes, Jesus, der für uns gekreuzigt worden ist.
1: Heilige Maria, Mutter Gottes, bitte für uns Sünder, jetzt und in der Stunde unseres Todes. Amen.
0: Ehre sei dem Vater und dem Sohn und dem Heiligen Geist.
1: Wie im Anfang, so auch jetzt und alle Zeit und in Ewigkeit. Amen.
0: Im Namen des Vaters und des Sohnes und des Heiligen Geistes. Amen.
2: Maria mit dem Kinderlieb,
3: uns allen deinen Segen gib.
2: Amen.

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0: Grüß Gott und herzlich willkommen bei Radio Maria Österreich. Zur Sendung Lebensbilder begrüßt Sie herzlich Anna Brandt. In nicht mehr ganz zwei Wochen findet wieder die lange Nacht der Kirchen statt. Ein Abend, an dem Kirchenräume offen stehen für Begegnung, Gebet, Kultur und Gespräch. Viele Menschen nutzen diese Nacht, um Kirche neu zu entdecken, Vertrautes wiederzufinden oder einfach offen einzutreten. In der heutigen Ausgabe der Sendung Lebensbilder ist Herr Magister Markus Purjes zu Gast. Er ist in der Projektleitung der Langen Nacht der Kirchen involviert. Mit ihm sprechen wir über die Idee der Langen Nacht der Kirchen, über die diesjährigen Schwerpunkte und darüber, welche Bedeutung dieses österreichweite Projekt heute hat. Und wir wollen unseren heutigen Gast auch ganz persönlich kennenlernen. Und damit begrüße ich Sie, Herr Magister Markus Purjes, hier bei uns im Wiener Sendestudio. Herzlich willkommen.
1: Dankeschön.
0: Ja, wenn Sie sich selbst jemanden beschreiben müssten, der Sie noch nie getroffen hat, wer sind Sie, mit wem haben wir es hier zu tun?
1: Ja, wer bin ich? Ja, also es ist ein bisschen schwer zu sagen, wer bin ich. Ich tue mir leichter zu sagen, wie bin ich? Ja, mittelgroß, nicht mehr ganz junger Mann, mit Glatze, kurzem Bart. Versucht immer freundlich, möglichst mit Humor durchs Leben zu gehen, auch wenn das nicht immer gelingt. Ja, manchmal machen es die Umstände ein bisschen schwerer, aber so ungefähr würde ich mich beschreiben.
0: Ich glaube, so hat sich noch keiner hier beschrieben, tatsächlich, wenn ich das gefragt habe. Sehr spannend, sehr sympathisch. Aber Herr Purjes, was hat Sie denn persönlich zur Kirche geführt? Gab es da bei Ihnen prägende Momente oder ist die Kirche schon immer in Ihrem Leben präsent?
1: Ja, da würde ich gerne auch die Frage wieder korrigieren, weil was hat Sie zur Kirche geführt? Ich kann mir gar nicht so sagen. Ich würde eher sagen, wer hat mich zur Kirche geführt? Es waren eindeutig zunächst meine Eltern. Aber natürlich waren da auch viele andere Menschen in der Pfarre, im Studium, im beruflichen Umfeld, dass ja ein kirchliches ist, beteiligt, die mich ja der Kirche näher, vertrauter gemacht haben. Also eigentlich schon von Kindesbeinen an.
0: Und gab es da auch eine bewusste Begegnung mit der Kirche, die Sie da sehr berührt haben? Gab es so ein Erlebnis, wo Sie gemerkt haben, vielleicht auch, okay, hier ist Gott auch sehr präsent?
1: Naja, natürlich, so Erlebnisse, also wie soll man sagen, so Glaubenserlebnisse gibt es immer wieder, aber jetzt, ich könnte jetzt kein so eine Bekehrungserlebnis könnte ich nicht schildern. Es war mehr so ein Hineinwachsen, so ein Dasein, ein aufgehoben getragen sein, ja. Mehr oder weniger, je nachdem.
0: Ich finde das auch immer sehr schön, diese Treue sozusagen und dieses immer verbunden sein mit der Kirche, eigentlich auch ein besonderes Geschenk tatsächlich.
1: Ja, natürlich, das ist es, ja.
0: Ja. Und jetzt reden wir ja heute über die lange Nacht der Kirchen. Viele Hörer haben vielleicht schon etwas davon gehört, auch wir im Radio beteiligen uns dort. Aber was ist das überhaupt, diese lange Nacht der Kirchen? Könnten Sie dazu etwas erzählen? Sie sind ja schließlich auch da verantwortlich dafür.
1: Ja, ich bin natürlich nicht allein verantwortlich dafür, aber also wenn man es ganz kurz beschreiben müsste, das größte ökumenische Event Österreichs, ein Abend, eine Nacht, in der alle in den Kirchen willkommen sind, in der Begegnung möglich ist. Also das wäre vielleicht so eine ganz kurze Beschreibung.
0: Und das schaut dann so aus, an einem bestimmten Tag, an einem bestimmten Datum haben dann ganz viele Kirchen geöffnet, bieten verschiedene Programme an. Können Sie dazu mehr erzählen?
1: So ist es, genau. Also ist konkret am 29. Mai heuer haben ganz viele Kirchen quer durch Österreich, ja sogar über Österreich hinaus geöffnet, bieten verschiedene Programmpunkte, ganz vielfältige Programmpunkte, von bis, kann man dann auch noch genauer das zu sprechen kommen, glaube ich.
0: Genau, das wird noch Teil dieser Sendung auch sein. Und das diesjährige Motto der Langen Nacht der Kirchen, das lautet Mut einander. Was hat Sie denn dazu veranlasst, heuer den Mut in den Mittelpunkt zu stellen?
1: Ja, das Motto ist immer eine sehr gemeinschaftliche Produktion. Also wir diskutieren immer bei einem österreichweiten Treffen der Lange Nacht Verantwortlichen aus ganz Österreich im Herbst drüber. Da kommen viele Vorschläge, da kommen viele Dinge, die natürlich auch von Jahresthemen, von Jubiläen, von Ähnlichem angeregt sind. Und ich kann es jetzt gar nicht mehr genau nachvollziehen. Wir sind irgendwie auf den Mut gekommen, den es ja derzeit immer wieder braucht. Mut, sich zu engagieren, Mut, sich natürlich auch gegen Ungerechtigkeiten zu stellen, Mut, Menschen beizustehen, vielleicht auch manchmal Mut zum Glauben, Mut zur Kirche zu stehen, hat sich so ergeben und hat einfach die Zustimmung von anderen. Und es ist jetzt nicht nur der Mut, es ist auch das Mut einander. Also das Miteinander steht ja auch sehr stark im Mittelpunkt.
0: Und damit wir uns jetzt mal die Größenordnung dieses Events der Langen Nacht der Kirchen irgendwie vorstellen können, wie viele Angebote gibt es in ganz Österreich? Wie viele Besucher erwarten Sie da eigentlich?
1: Also in unseren Presseaussendungen sprechen wir immer österreichweit von ca. 300.000 Besucherinnen und Besuchern. Aber das ist natürlich schwer, das ist eine Schätzung. Ja, wir zählen nicht, also es gibt ganz wenige Kirchen, die zählen, Stephansdom zum Beispiel, aber es gibt wenige Kirchen, die wirklich zählen, das heißt, wir können nur schätzen. Wir können aber nur sagen, es sind über 2000 Veranstaltungen österreichweit. Allein im Gebiet der Erzdiözese Wien, wo ich mich besser auskenne, machen ca. 180 Kirchen mit ca. 750 bis 800 Veranstaltungen in dieser einen Nacht.
0: Also schon eine größere Ordnung, darf man sagen, ein großes Event über Wien hinaus in ganz Österreich. Ja, sogar in Deutschland findet es statt. Ich glaube, in Tschechien gibt es auch eine lange Nacht der Kirchen, soweit ich weiß.
1: Ja.
0: Also über die Grenzen hinaus. Können Sie
1: ja, ja. Na, Deutschland ist eigentlich vor uns dran gewesen. Das ist das, wo mein Vorgänger Bernhard Linse das kennengelernt hat. Die sind aber sehr unterschiedlich. Also da gibt es unterschiedliche Städte, vor allem Städte in Deutschland, wo das stattfindet, zu unterschiedlichen Daten. In Österreich haben wir versucht, das auf ein einheitliches Datum zu konzentrieren und sind mittlerweile beim Österreich-einheitlichen Datum, wo sich auch Südtirol, wo sich die Schweiz alle zwei Jahre und auch Tschechien jedes Jahr anhängt.
0: Also schon ein internationales Event geworden, genau. Kann man sagen. Mhm. Und Sie sind ja jetzt der Projektleiter dieser Langen Nacht der Kirchen. Aber was begeistert Sie denn persönlich an diesem großen Event?
1: Also ich finde, ein wesentliches Element und was mir gefällt, ist die Offenheit, die Gastfreundschaft, die da spürbar wird. Jeder, jede kann kommen, kann auch wieder gehen, wenn es nicht mehr passt oder wenn es gerade passt, kann woanders hingehen. Jeder kann nehmen, kann teilnehmen an dem, was einem gut tut und was gerade passt für einen. Und das ist sehr offen, sehr gastfreundlich und man ist überall willkommen. Das ist das, was mir am besten gefällt.
0: Und ich glaube auch, so neue Dinge zu entdecken, oder? Also wenn ich daran denke, in den vergangenen Jahren bei der Langen Nacht der Kirchen in Wien unterwegs gewesen zu sein, dann war ich an Orten, die ich ansonsten oftmals nicht besucht habe. Ich habe
1: ja,
0: Kirchengemeinden kennengelernt, genau, die ich vorher nicht kannte.
1: Das ist ein wesentliches Element. Man kommt wohin, wo man sonst nicht hinkommt. Mhm. Ja, ich habe das auch voriges Jahr versucht. Ich bin ja auch immer unterwegs in der Langen Nacht, habe versucht, kleinere Kirchen zu besuchen, kleinere Gemeinden. Und da habe ich auch für mich Dinge, also Orte, Kirchen, Gemeinden entdeckt, mit denen ich nicht gerechnet hätte.
0: Und hat sich da dann auch Ihr eigener Glaube irgendwie ein bisschen verändert durch Ihre Arbeit bei der Langen Nacht der Kirchen? Auch vielleicht durch diese Entdeckungen, die Sie gerade angesprochen haben?
1: Ja, es ist schwer zu sagen. Also ich meine, der Glaube ist ja nicht etwas, wo man sagt, das ist jetzt hängt an einem Ding, einem Event oder einer Aufgabe, die man hat. Vielleicht hat die Arbeit mit der Langen Nacht, also ich bin ja schon seit 2005, also seit der ersten Langen Nacht der Kirche dabei, engagiert, zunächst eben als Verantwortliche in meiner Pfarre, wo ich Pastoralassistent war, 2020 dann als Gesamtkoordinator. Vielleicht hat diese Arbeit mehr, ein bisschen mehr Gelassenheit, mehr Lockerheit, mehr Sinn für Vielfalt gegeben. Vielleicht so manche Verhärtungen oder Verkrampfungen geholfen aufzulösen.
0: Ja, und gibt es da vielleicht auch so einen Moment, an den Sie sich erinnern können von einer vergangenen langen Nacht der Kirchen, der Ihnen besonders im Herzen geblieben ist, wo Sie sagen, ja, das war nett dort oder da bin ich berührt
1: ja,
0: worden? Oder?
1: Also, ja, also ich kann, was ist es wieder schwierig, da was auszuwählen. Aber was mir da schon in den Sinn kommt von der Berührung her und was mich einfach wirklich auch tief berührt hat, das war jetzt gar kein spektakuläres Event oder keine spektakuläre Veranstaltung, sondern das war in einer der letzten, ich glaube sogar, es war die letzte lange Nacht, wo unser verstorbener Pfarrer in unserer Pfarre dabei war, der schon durch seine Krankheit gezeichnet war und aber dabei war und mitgemacht hat, mitgebetet hat bei einem Abendgebet, wo es dann darum ging, dass jeder eine Kerze anzündet und ein Gebetsanliegen spricht, hat er gebetet für einen anderen schwerkranken Mann der in unserer Gemeinde. Und das war für mich so berührend, dass dieser jetzt, obwohl selber schon so bedient, so gezeichnet von der Krankheit, sich dann noch hinkniet, die Kerze anzündet, ist selber kaum mehr aufgekommen, ja, weil er schon so schwach war, aber für jemand anderen zu beten. Also es war einfach was, ja, es hat mich gerührt.
0: Ja, ein wirklich sehr berührender Moment, den man da, wo man vielleicht auch aufmerksam sein muss, diesen Moment auch
1: ja,
0: wahrnehmen
1: zu können. Ich denke, solche Kleinigkeiten passieren auch. Also es gibt großartige Events, auf die wir stolz sind, ja, aber diese Kleinigkeiten, die kann man nicht planen, die geschehen einfach. Ja.
0: Und wenn wir jetzt an das Wort Kirche denken, die einen sagen, Kirche sind wir alle, ich bin als getaufter Christ Teil der Kirche, andere sehen in der Kirche eher irgendwie die Amtskirche, die anderen sehen ein Gebäude von Kirche, es gibt so viele Vorstellungen von Kirche. Was bedeutet denn für Sie persönlich Kirche, vielleicht auch jenseits von einer Struktur, von einer Organisation, was ist die Kirche für Sie?
1: Ja, die stellen mir die schwierigsten Fragen, die es gibt. Ja, vielleicht eine gewisse Sicherheit, also eine gewisse Beheimatung. Beheimatung in einer Gemeinschaft, aber auch Beheimatung in einem gemeinsamen Glauben, wo man auch in diesem Glauben, in diesem gemeinsamen getragen sein kann, zu Hause sein kann, nicht allein glauben muss, ja, sich nicht für sich sowas zurechtzimmern muss, sondern eingebunden sein in was Großes, in was einen trägt.
0: Ja, vielen Dank auch für diesen ersten Redeblock jetzt. Ich würde nämlich vorschlagen, dass wir jetzt kurz mit etwas Musik das Gesagte vertiefen. Wir haben nämlich Sie jetzt kennenlernen dürfen, den Mensch hinter der Aufgabe, den Herrn Magister Markus Purius, die Projektleitung der diesjährigen Lange Nacht der Kirchen. Und musikalisch werden uns jetzt verschiedene Musikstücke aus verschiedenen Genres durch die Sendung begleiten, ganz auch im Stil der Langen Nacht der Kirchen. Und dann hören wir uns gleich wieder hier in der Sendung Lebensbilder bei Radio Maria.

0: Liebe Hörerinnen und Hörer von Radio Maria, Sie hören die Sendung Lebensbilder am heutigen Sonntagabend. Es geht um die lange Nacht der Kirchen und ich habe einen Gast bei mir hier im Studio, Magister Markus Purius. Er ist in der Projektleitung bei der langen Nacht der Kirchen beschäftigt. Und wir haben jetzt gerade im ersten Block ein bisschen auf Sie geschaut, Herr Purius, wer Sie sind, der Mensch hinter dieser Aufgabe. Ein bisschen geschaut, von Ihnen persönlich etwas kennenlernen dürfen. Und jetzt möchte ich mich gerne widmen der Geschichte und auch der Idee der langen Nacht der Kirchen. Ein spannendes Event, was in ganz Österreich und darüber hinaus stattfindet am 29. Mai diesen Jahres, was in Österreich jedes Jahr stattfindet, schon seit 2005. Und ja, was würden Sie denn sagen, was ist aus Ihrer Sicht dieses tiefere Warum hinter der Lange Nacht der Kirchen?
1: Also ich glaube, dass eine Kirche, wenn sie wirklich die Aufgabe der Kirche erfüllt, dass sie offen sein muss, dass sie sich öffnen muss für alle Menschen, die kommen wollen oder die da sind einfach. Und dafür wollen wir ein Zeichen setzen in dieser langen Nacht, dass wir Kirchen gastfreundlich öffnen, dass wir Kirche leben, dass wir uns zeigen, dass wir wirklich sehr mit großer Öffentlichkeitsarbeit auch zeigen, ja, da ist Kirche, wir sind offen, ihr könnt kommen. Das ist für mich das Hauptwarum, ja, würde ich sagen.
0: Ich finde es persönlich sehr schön, auch dieses Bild der offenen Türen von der Kirche, das ja einfach ein Eintritt, vielleicht auch ein bisschen so ein Eintritt Richtung Gott oder auch in sein Herz, der auch in der Kirche dann wirkt, dass man das so erleben darf. Also für mich auch ein sehr schönes Bild tatsächlich, was Sie da angesprochen haben. Und wir haben gehört, die lange Nacht der Kirchen, die gibt es seit 2005 hier in Österreich. Ja. Wie ist sie denn eigentlich entstanden? Hat sich das jemand plötzlich ausgedacht und gesagt, das machen wir jetzt? Das hat wahrscheinlich klein angefangen. Was war so die ursprüngliche Idee?
1: Also gar nicht so klein. Mein Vorgänger, der Bernhard Linse, hat diese Idee aus Deutschland mitgebracht. Also in Deutschland gab es diese Initiative schon früher in einzelnen Städten. Hat er da ein bisschen kennengelernt, ist hingefahren, hat sich das angeschaut und hat gesagt, das wäre doch was für Wien. Also er hatte keine genuin österreichische Erfindung, muss man sagen. Vielleicht könnte man sagen, wir haben es bei uns perfektioniert. Wir haben es 2005, wie gesagt, die erste lange Nacht, das war so ein Versuch, wo es hauptsächlich jetzt in der Stadt Wien stattgefunden hat. Ich glaube, es gab einzelne auch im Nord- und Südvikariat. Und das hat dann sehr schnell ausgestrahlt, hat eigentlich sofort eingeschlagen. Also ich kann mich erinnern, war damals eben in der Pfarre als Pastoralassistent und dann habe ich mir gedacht, was kommt denn da jetzt schon wieder von der Zentrale für eine komische Idee? Und dann unser Pfarrer, eben von dem ich vorher auch schon berichtet habe, der hat damals gesagt, das machen wir, da machen wir mit. Und hat gesagt, okay, na gut, ja. Und wir haben es gemacht und ich war dann begeistert vom ersten Moment an.
0: Und seitdem dann auch immer dabei, bis jetzt in der hohen Leitungsverantwortung auch?
1: Die Leitungsverantwortung, wie gesagt, erst ab 2020. Also da mein Vorgänger, also ich bin sehr schwer erkrankt an Krebs und dann auch verstorben ein Jahr danach. Und deswegen habe ich dann seine Stelle angetreten. Und ich sage immer, ich bin der Universalerbe von Bernhard Linse eben als Vikariatssekretär für die Stadt Wien. Und damit habe ich auch die lange Nacht der Kirchen geerbt. Aber habe ich sehr gerne angetreten.
0: Das ein Erbe. Schönes Erbe. Ja, sonst strahlen Sie jetzt gerade hier bei mir im Studio. Ja. Ich darf das Lächeln in Ihrem Gesicht sehen. Ja, Sie haben es schon angesprochen, das hat sich dann auch ein bisschen auch entwickelt. Also von Wien ausgehend ist es dann immer größer geworden und dann haben sich nachher alle Diözesen Österreichs angeschlossen im Laufe der Jahre.
1: Eine nach der anderen, ja. Also ich glaube, Linz war die erste, die gleich mitgemacht hat. Sehr bald dann, sehr bald alle, also genau kann ich es jetzt nicht mehr rekonstruieren, aber dann sehr bald ganz Österreich dabei. Die Schweiz hat sich interessiert, Südtirol hat sehr bald mitgemacht. Und das, was, also wo man sagen kann, dass die sind, also da können wir uns schon fast verstecken, Tschechien hat immer mehr mitgemacht. Und wenn ich jetzt schaue auf das Programm, was in Tschechien los ist in den Kirchen, da denke ich immer, boah, also die haben uns längst überflügelt, wie viele Kirchen da dabei sind, wie viele Veranstaltungen die haben. Ja, ich weiß nicht, woran das genau liegt, aber die haben es einfach, dort hat es eingeschlagen so richtig.
0: Ja, ist vielleicht auch schön zu sehen, wie sich das dann auch weiterentwickelt und vielleicht fruchtbar wird auch woanders, in anderen Ländern. Und diese Idee, die, ja, finde ich irgendwie auch schön zu sehen, kann ich mir vorstellen. Mhm. Und wer macht da denn so alles mit? Wie darf ich mir das vorstellen? Die verschiedenen Länder haben wir jetzt schon gehört.
1: Ja, also natürlich Kirchen, also es ist eine lange Nacht der Kirchen, ist klar. Das sind Pfarrkirchen, das sind Filialkirchen, das sind Klosterkirchen, Stifte, Klöster, Kapellen, alle möglichen. Das sind aber auch kirchliche Institutionen, die sagen, sie möchten sich da zeigen, sie möchten sich da öffnen, gastfreundlich präsentieren, wie Radio Maria zum Beispiel, die macht auch mit, wieder heuer. Also das ganze kirchliche Spektrum sozusagen ist dabei, aber natürlich hauptsächlich Kirchen, die einfach geöffnet sind in dieser Nacht, ja.
0: Also man kann vieles kennenlernen, sowohl Kirchen, große wie Kirchen wie kleine Kapellen, vielleicht auch viele Institutionen oder viele kirchennahe Organisationen, die da diese Türen und die Herzen hoffentlich doch öffnen, ja, an diesem Abend, wo man viel kennenlernen darf. Und was war dann die ursprüngliche Vision hinter diesem Projekt?
1: Ja, also wie gesagt, mein Vorgänger, der Bernhard Linse, kann ich immer nur zitieren, das war so ein Spruch von ihm: Macht's, was ihr immer macht, aber macht's Werbung dafür. Das heißt, zunächst einmal sozusagen, wir zeigen, was wir sind, was wir tun, wie wir leben, wie wir beten, wie wir singen, wie wir musizieren, wie unsere Räume ausschauen. Und das hat sich dann weiterentwickelt natürlich auch mit, passiert nicht das, was in der langen Nacht passiert, jeden Tag in allen Kirchen, sondern da konzentriert man sich und schaut natürlich, dass man sich von der besten Seite zeigt. Aber die ursprünglich war mal zu sagen, wir zeigen, wer wir sind. Wir zeigen, dass man zu uns kommen kann, dass wir offen sind, dass wir da sind.
0: Und die Zielgruppe, ist das dann, betrifft das gläubige Menschen, dass man denen zeigt, wir sind da, oder sind Kirchenferne besonders
1: alle
0: angesprochen?
1: Also alle.
0: Beide?
1: Kurz gesagt, alle. Mhm. Ja, also offen für alle, das ist auf jeden Fall, es gibt keine Schranken, also wir sprechen sogar von, also niederschwellig ist zu wenig, wir sagen, es soll ein ebenerdiges Event sein, dass man wirklich so barrierefrei rein kann, also bei allen Kirchen ist das jetzt im physischen Sinn nicht möglich, leider, aber dass man jetzt von dem jeder kommen kann, egal was er, was sie glaubt, was sie ist, was sie meint, welchen sozialen Status, ja, alle.
0: Und ich habe das dann in Wien auch erlebt, wenn ich die letzten Jahre auch bei der Langen Nacht der Kirchen unterwegs war. Die Stadt ist voll, die Kirchen sind voll, gut besucht. Also man merkt, da ist richtig Leben in der Nacht, zumindest in Wien. Ich bin mir sicher auch in anderen Städten in Österreich und darüber hinaus. Warum glauben Sie denn, dass dieses Format so viele Menschen anspricht, die dann die ganze Nacht auch eben auf der Straße und in den Kirchen unterwegs sind? Auch vielleicht jene, die sonst gar nicht so oft in die Kirche gehen, die sich mit dem Glauben vielleicht schwer tun, die man sonst nicht unbedingt in der Kirche erwarten würde.
1: Ja, also ich glaube, dass es diese Willkommenskultur ist, diese Offenheit, diese Freiheit zu kommen, ohne irgendwas gefragt zu werden, gehörst du dazu oder nicht? Oder man kommt einfach, wenn man will, man kann kommen, man kann auch wieder gehen jederzeit. Also es ist offen. Also ich glaube, diese Offenheit, diese Freiheit ist ein wesentlicher Aspekt, dass die Leute gerne kommen. Und also das Programm ist ja auch durchaus attraktiv, das muss man ja auch sagen.
0: Da haben Sie recht, ja. Und sehr vielseitig tatsächlich.
1: Ja.
0: Und wir haben jetzt auch gehört, die Lange Nacht der Kirchen, sie hat sich dann entwickelt, ist größer geworden, expandiert, kann man sagen, auch in andere Länder. Wie hat sich denn so das Programm im Laufe der Jahre verändert? Sie haben jetzt gesagt, ich habe jetzt Ihren verstorbenen Pfarrer zitiert, tut das, was ihr immer tut und macht Werbung dafür. Ist das Programm irgendwie größer geworden, ausgefallener geworden, oder kann man da irgendwie eine Tendenz wahrnehmen oder erkennen?
1: Also ich glaube, es ist vielfältiger geworden, das schon. Und wir sind im Laufe der Zeit professioneller geworden in der Organisation, das glaube ich schon auch, obwohl es von Anfang an wirklich der Anspruch war, eine sehr qualitativ hochwertige Werbung, Marketing zu machen, auch mit Sponsorenhilfe und so weiter. Aber da haben wir uns sicher entwickelt. Vom Programm her ist, die Vielfalt war von Anfang an da oder fast von Anfang an da. Natürlich gibt es immer wieder Highlights in der einen oder anderen Genre, ja, die sich aber durchschnittlich, glaube ich, fast nicht, wie soll man sagen, also vom Stil her hat sich nicht gedreht oder was würde ich sagen. Und das ist, glaube ich, auch unsere Stärke, diese Vielfalt, dass es nicht sich auf ein Genre oder einen Stil konzentriert, sondern es ist alles da. Was nicht geworden ist, muss man sagen, es ist nicht digital geworden. Also das ist interessant, das haben wir bei Corona, mussten wir das versuchen, die lange Nacht zu einem sehr großen Teil digital abzuwickeln, weil es natürlich nicht möglich war, 2021 dem Leute live oder fast nicht möglich war, die Leute live in die Kirche zu bringen. Das hat sich nicht durchgesetzt. Da gibt es kaum was.
0: Spricht vielleicht auch dafür, dass sich diese berühmte Tür öffne, dass ich ebenerdig, wie Sie gesagt haben, eintreten darf und die Kirche auch, ja, ganz persönlich, vielleicht auch mit allen Sinnen erleben darf in diesen vielfältigen Angeboten. Und wenn wir jetzt irgendwie über die lange Nacht der Kirche so ein bisschen nachdenken, gibt es da auch Dinge, die Menschen irgendwie missverstehen oder die, wo es vielleicht zu Kritik kommt oder wo Leute einfach sagen, okay, habe ich mir anders erwartet? Oder gibt es vielleicht so typische Vorurteile, die sich nachher nicht bestätigen?
1: Ja, natürlich gibt es Vorurteile in beide Richtungen. Also sowohl, ja, das war jetzt nicht das, was ich erwartet habe, als auch, bah, das war jetzt nicht das, was ich erwartet habe. Also so beide Richtungen. Aber von den Besucherinnen her glaube ich fast nicht. Also die suchen sich erstens einmal das aus, was für sie passt. Und zweitens habe ich noch nie gehört, dass da so, naja, so das war nicht das, was ich möchte, also das schon, aber dann gibt es vielleicht daneben auch was anderes, was diese dann möchten. Missverständnis vielleicht eher bei den kirchlichen Verantwortlichen. Also Sie haben jetzt auch geschildert, in der Stadt, da sind viele Menschen unterwegs und das führt logisch, weil die Kirchen fußläufig erreichbar sind, da kann man flanieren von einer zur anderen. Das führt dann manchmal so zum Missverständnis, naja, das ist ja ein Stadtevent, am Land ist da ja nichts los. Und das stimmt nicht. Also das würde ich sagen, natürlich ist am Land oder am Stadtrand hat die lange Nacht einen anderen Charakter. Das ist nicht so, natürlich flaniert man nicht im Weinviertel von einer Kirche zur anderen, das ist ein bisschen schwierig. Es hat einen anderen Charakter, aber ich glaube nicht, dass es da weniger los ist deswegen. Also das ist vielleicht manchmal, was man hört, naja, ein Stadtevent, aber das glaube ich ist es nicht.
0: Ich kann mir vorstellen, dass die Akzente dann irgendwie unterschiedlich gesetzt werden können und müssen. In der Stadt die Laufkundschaft sozusagen, die vielleicht einfach so kommt, am Land vielleicht ein bisschen anders auch. Die kennt man vielleicht, die Leute, oder viele kommen überrascht.
1: Das hat dann manchmal mehr den Charakter eines Pfarrfestes, aber wo dann halt natürlich auch andere Leute eingeladen sind als die Kirchgeher.
0: Ja, na spannend, da sicherlich auch diese Unterschiede bei dem doch gleichen Projekt irgendwie zu sehen. Und ich finde dann auch diese Vielfalt schön, auch inhaltlich, was die Kirche irgendwie auch ausmacht, auch an den verschiedenen Projekten da, wo sich auch jeder zu Hause fühlen darf, von dem, was ihm auch irgendwie taugt, was ihn innerlich anspricht, wo er irgendwie eine Verbindung hat zur Kirche, vielleicht auch zum lieben Gott. Das finde ich irgendwie sehr, sehr schön zu sehen.
1: Die Wege zu Gott sind ja sehr vielfältig.
0: Ja, und wenn Sie das Wesen dieser langen Nacht der Kirchen in einem Satz zusammenfassen müssten, wie würde das lauten?
1: Also ich habe mich natürlich vorbereitet auf diese Frage. So spontan könnte ich das nicht. Also ich würde sagen, Räume werden gastfreundlich geöffnet. Die Vielfalt der ökumenischen Kirchen wird öffentlich sichtbar und Ökumene wird gelebt. Das ist ein wunderschöner Satz.
0: Und mit diesem wunderschönen Satz wollen wir in die nächste Musikpause gehen und dann nachher hier weiterhören in der Sendung Lebensbilder bei Radio Maria. Wir wollen nämlich ein bisschen einen Blick noch hinter die Kulissen werfen, wenn wir schon den Projektleiter hier bei uns im Studio haben. Dann wollen wir auch schauen, wie schaut es eigentlich dahinter aus. Bleiben Sie dran hier bei Radio Maria.

0: Sie hören die Sendung Lebensbilder am heutigen Sonntagabend hier bei Radio Maria. Sie haben eingeschaltet zum Thema Lange Nacht der Kirchen und ich habe den Herrn Magister Markus Porius hier bei mir im Studio. Er hat die Projektleitung inne der Langen Nacht der Kirchen. Und wir haben uns in dem ersten Teil der Sendung ein bisschen mit Ihnen ganz persönlich beschäftigt, Herr Porius, und jetzt gerade auch schon auf die Geschichte und die Idee der Langen Nacht der Kirchen geschaut, wie das Ganze denn entstanden ist, wer da mitmacht und wie sich das auch entwickelt hat, die Lange Nacht der Kirchen. Und was mir da irgendwie besonders gefallen hat, was Sie gesagt haben, dass, ja, tut das, was ihr immer tut, macht Werbung dafür. Und dass die Kirche einfach eine Präsenz zeigt, dass sie die Türen öffnet, die Herzen öffnet und, ja, Menschen jeden Alters, jeder Zielgruppe einlädt, dass sie kommen können, um Kirche kennenzulernen, vielleicht neu kennenzulernen, vielleicht Gott zu begegnen. Und ja, also ein ganz besonderes Event, was da jedes Jahr stattfindet, heuer dann jetzt bald schon am 29. Mai. Und wir wollen jetzt nun, wenn wir schon die Projektleitung hier bei uns im Studio sitzen haben, dann wollen wir doch einen Blick hinter diese Kulissen werfen, hinter die Organisation der ganzen Arbeit, die damit verbunden ist, mit der Langen Nacht der Kirchen. Und Herr Magister Porius, nehmen Sie uns doch einfach mal mit hinter die Kulissen. Wann beginnen denn die Vorbereitung für so eine Lange Nacht der Kirchen? Könnte man das umschreiben wie: nach der langen Nacht gibt es 2 Wochen Urlaub und ist dann vor der langen Nacht? Oder wie darf ich das verstehen?
1: Ja, ich kann eben wieder nur meinen Vorgänger Bernhard Linse zitieren, der immer gesagt hat, nach der langen Nacht ist vor der langen Nacht. Ja.
0: Wirklich?
1: Ja. Ja, aber natürlich stimmt es nicht ganz. Also natürlich versucht man schon zu überlegen. Wir haben auch schon auf Jahre hinaus die Termine festgelegt für die nächsten drei Jahre, glaube ich, haben wir sie. Aber natürlich gibt es ein bisschen Ausschnaufen, man versucht ein bisschen sicher zu überlegen, was ist gut gegangen, was nicht, aber über den Sommer ist mehr oder weniger Pause und dann fängt man natürlich schon wieder an. Aber wie gesagt, im Herbst machen wir unser Österreich-Treffen, da beschließen wir das Motto, da beschließen wir das auch schon, was für ein Sujet da günstig wäre für die Bewerbung. Wir haben eine tolle Grafikerin, die von Anfang an diesen ganzen Corporate Design, kann man im Radio leider nicht zeigen, aber also das ist ein großartiges Design, das sich auch weiterentwickelt hat in diesen warmen, schönen Farben, die das dann immer aufbereitet für die jeweiligen Themen und so weiter. Ja, und dann geht's jetzt immer konkreter natürlich. Ab Herbst, dann laden wir ein, sich Programme zu überlegen oder überhaupt einmal zu überlegen, wer möchte teilnehmen. Und dann startet dann die Anmeldung dafür.
0: Ja, das klingt ja, als wären auch da sehr viele Menschen beteiligt an dieser Langen Nacht der Kirchen, damit die Österreich überhaupt weit überhaupt stattfinden kann.
1: Ja, natürlich.
0: Wie viele sind denn das so ungefähr?
1: Also Tausende, würde ich einmal sagen. Oh. 99% davon Ehrenamtliche, also die jetzt wirklich in den Pfarren, in den Kirchen,

0: in den Institutionen dafür sorgen, dass da Programm entsteht, dass da Programm geplant und durchgeführt wird. Aber es gibt natürlich auch das Organisationsteam, das unterschiedlich beteiligt ist, ja, also das natürlich gemeinsam, also mit mir macht die Projektleitung die Vera Rieder, die eben auch unsere tolle Grafik immer macht. Dann haben wir eine hauptamtliche Assistentin, die aber auch nur 28 Stunden für diese lange Nacht da ist, die Organisationsdinge für uns übernimmt. Ja, und dann gibt es ein paar andere Mitarbeiterinnen und Mitarbeiter aus verschiedenen Bereichen, der katholischen und der evangelischen, und versuchen auch immer wieder aus den orthodoxen Kirchen, die wir immer wieder zusammenkommen und für Wien einmal planen. Und das Gleiche gibt es in allen Bundesländern. Ja. Also getragen, organisatorisch getragen ist es von der katholischen Kirche, aber es sind in allen Bundesländern die dort vertretenen Kirchen der Ökumene dabei, auch organisatorisch mehr oder weniger.
1: Und Sie sind jetzt der Projektleiter des Ganzen, arbeiten als einer der wenigen, haben Sie gerade gesagt, hauptamtlich in diesem Projekt auch mit. Wie schaut denn Ihr Alltag da aus, vor allem jetzt in den Wochen konkret vor der Langen Nacht der Kirchen?
0: Ja, also hauptamtlich, also ich bin nicht mit meiner ganzen Arbeitszeit für die Lange Nacht da. Kann ich nicht, sondern ich bin eben Vikariatssekretär, also zuständig für die katholischen Pfarrer in der Stadt Wien, gemeinsam mit dem Bischofsvikar. Und so geht es auch den anderen. Also es ist niemand von unserem Team, der mit 40 Stunden für die lange Nacht da ist, jedenfalls nicht in Wien. Ich glaube, aber in den anderen Bundesländern ist es auch nicht der Fall, zumindest nicht mit Vollzeit. Ja, jetzt von in den Wochen vor der langen Nacht, das Stresslevel ist ja nicht nur von der langen Nacht immer bedingt, sondern auch von anderen Aufgaben. Aber direkt vor der langen Nacht, also so wie jetzt, ist es eigentlich eher schon ruhiger, weil da hat man das meiste schon unter Dach und Fach. Mhm. Die dichte Zeit ist eher davor, wenn die Programmhefte fertiggestellt werden, wenn die Materialien ausgegeben werden, wenn Presseanfragen kommen, wenn man so Interviews noch unterbringen muss zeitlich. Also dann, da ist es dann so Ende März bis April, so, also wenn jetzt so wie heuer eben Ende Mai der Termin ist, das ist so die Hochzeit des Stresses, muss man sagen, ja.
1: Verstehe, ja. Und was sind da so die größten Herausforderungen bei der Organisation? Also wie würden Sie das bezeichnen? Vielleicht auch so Dinge, ich meine, ich kann mir jetzt vorstellen, so viele, die mitarbeiten und das irgendwie alles unter einen Hut zu bekommen, das stelle ich mir vor, aber gibt es vielleicht auch Dinge, die ich überhaupt nicht weiß, dass sie doch sehr herausfordernd sind.
0: Das ist vielleicht sogar gut so. Also ich finde das, für mich das Herausforderndste ist die österreichweite Koordination, ja, weil natürlich, also es ist, die lange Nacht ist keine Organisation in dem Sinn, wo wir top-down durchgreifen könnten, sondern wir sind angewiesen auf den Goodwill aller, die mitarbeiten. Und das ist natürlich immer eine gewisse Koordinationsarbeit, die manchmal Reibungsverluste bringt, sagen wir es einmal vorsichtig. Es gibt verschiedene Stile in den einzelnen Bundesländern, verschiedene Nuancen in der Auffassung, obwohl natürlich alle klar, und wir versuchen uns auch immer wieder klar bewusst zu machen, wir haben dasselbe Ziel, wir haben dieselbe Vorstellung grundsätzlich, was die lange Nacht sein könnte, aber in der Umsetzung sind es dann doch wieder alle anders und dann gibt es wieder dann manche Termine, die einzuhalten sind und so weiter. Und also das wirklich zusammenzuhalten, und da bin ich auch sehr dankbar für die Johanna Guggenberger, unsere Projektassistentin, die da sehr stark die Fäden in der Hand hat, auch mit den anderen Bundesländern, mit den Verantwortlichen dort. Es ist sehr föderal, unser System. Das weiß man ja auch vom Staat, dass das nicht immer einfach ist.
1: Das kann ich mir vorstellen, ja. Und gibt es dann auch so Momente, in denen man denkt, wie sollen wir das alles schaffen? Also ich denke da ganz besonders, ich glaube, jeder Student fragt sich irgendwann bei seiner Masterarbeit, wie soll ich das jetzt noch schaffen? Jeder in großen Projekten, wie soll das noch gehen?
0: Natürlich gibt es die. Ich weiß nicht, ob ich die jetzt alle schildern möchte, ehrlich gesagt. Selbstverständlich gibt es die, ja. Also Ja, gerade manche Dinge, dann ist irgendwo der Knopf drin, ja. Und also ich erinnere mich, wahrscheinlich war das herausforderndste Jahr, dieses Jahr, wo ich eingestiegen bin, mitten in Corona, also in die Gesamtkoordination. Das war ein wunderbarer Zeitpunkt, um jetzt wirklich die Gesamtkoordination einzusteigen. Und da gab es verschiedene, nicht nur, dass man sich nicht gescheit treffen konnte und besprechen, auch jetzt verschiedene Querschüsse, verschiedene ja, als Herausforderungen, und ich, die ich ja sozusagen auf dieser Ebene absolut neu war, das habe ich schon wieder gedacht, ja, wie soll ich das schaffen? Aber es ging irgendwie.
1: Ja, haben Sie gemeistert, offenbar. Und können Sie ein wenig auch so Inhalte und Projekte aufzählen, um vielleicht auch einfach die Vielfalt so ein bisschen deutlich zu machen, was uns da alles erwarten wird?
0: Ja, vom bis, wie gesagt, also aufzuzählen kann lang dauern, aber wir können es mal. Natürlich Musik von allen Genres, von gregorianischen Choral, klassische Musik, über Kirchen, also Orgelmusik bis hin zu modernsten, auch Disco-Sounds, also alles wirklich, was es mit Musik gibt, Volksmusik, internationale Musik. Selbstverständlich Gottesdienste, gibt es alle möglichen in allen Stilen, natürlich in allen Stilen der verschiedenen Kirchen der Ökumene. Kulturelle Angebote, also sehr, wie soll man sagen, sehr, sehr, also Präsentationen, kulturelle Präsentationen, Lesungen, Führungen und so weiter. Und natürlich Kirchen, die man sehen kann, wo man vielleicht wohin kommt, wo man sonst nicht hinkommt. Ja, also es gibt durchaus Kirchen, Kapellen, die geöffnet werden in dieser Nacht, wo man sonst vielleicht entweder überhaupt nur in der langen Nacht hinkommt oder vielleicht zu einem anderen einen Termin noch im Jahr oder so. Also da gibt es großartige Möglichkeiten, auch Orte zu erkunden, die man nicht kennt. Ja, und dann gibt es natürlich immer wieder originelle und sehr manchmal sogar skurrile Programmpunkte. Also wir haben zum Beispiel eine artistische Aufführung heuer vor einer Kirche im 10. Bezirk. Abseilen vom Kirchturm, dann die evangelische Kirche, lutherische Stadtkirche macht immer ein Dancefloor, Halleluja, also so eine richtige Disco dann in der Nacht, also spät in der Nacht dann. Ja, und wir haben verschiedene Sprachen, wir haben verschiedene, natürlich, wie gesagt, die verschiedenen Stile der Ökumene, die man kennenlernen und dann mal erleben kann. Ja. Alles. Also ich könnte noch länger reden, aber ich glaube, das ist dann so viel.
1: Ja, eine wirklich große Vielfalt, die ich jetzt hier raushören und wahrnehmen darf von dem, was Sie erzählen, finde ich sehr spannend. Und ich kann mir wirklich vorstellen, damit für jeden irgendwo was dabei. Vielleicht auch, um seine eigenen Vorurteile abzubauen, oder einfach Dinge neu kennenzulernen, um mal zu schauen, ganz unverbindlich zu schauen, wie machen die es eigentlich, wie schaut es da aus, was haben die für Angebote. Ja, ganz unverblümt vielleicht einmal den Fuß in die Tür zu setzen und einfach mal reinzuschauen, auch die Neugier ein bisschen walten zu lassen. Finde ich sehr spannend. Und gibt es da auch Programmpunkte, jetzt haben Sie so viele aufgezählt, bei denen Sie sich vielleicht zuerst unsicher waren, ob das überhaupt so klappen kann und die dann doch irgendwie zum Erfolg geworden sind? Was würden Sie da sagen?
0: Ja, also mit der Zeit bekommt man ein bisschen ein Gefühl dafür, was zieht, was die Leute anspricht. Glaube ich, unsicher bin ich, also ich meine, es gibt natürlich Programmpunkte, die nicht meinem Stil entsprechen, meinem persönlichen, und ich sage, ja, würde ich jetzt nicht hingehen, ja. Aber trotzdem, natürlich gibt es genug Leute, die sagen, okay, das ist meins. Da, wenn man merkt, ja, das sind jetzt nicht sehr viele Leute, dann tut das natürlich leid für die Veranstalter, ja. Aber es liegt nicht meist nicht daran, dass es irgendwie ja, also zu viel oder zu ungewöhnlich ist, sondern vielleicht nicht so interessant ist für die Massen, ja. Aber unsicher, ja, unsicher, also ich bin eigentlich in dem Sinn relativ mutig, ja, weil ich mir denke, da war schon so viel da auch, ja, in dieser langen Nacht. Unsicher sind manchmal andere. Also manchmal kriegen wir schon so Querschüsse ist übertrieben, aber so skeptische Anfragen von manchen Kreisen, wo man sagt, naja, ist gut, den einzuladen oder so, oder ist das gescheit in der Kirche, darf man das überhaupt? Ich sehe das sehr offen und ich sehe, wenn die Verantwortlichen vor Ort sagen, ja, wir wollen das machen in unserer Kirche und wir können das verantworten und das finden wir sinnvoll und gut, dann sollen sie es machen. Dann stehe ich dazu und dann stehen auch die kirchlichen Verantwortlichen dazu. Und ich habe also Wien ist das, was ich halt am meisten überblicke, in Wien noch keine großartigen Proteste gegen irgendwas gehört.
1: Und gibt es denn da auch Projekte, auch die bewusst oder bewusst nicht Teil der Lange Nacht der Kirche sein sollten, wo sie dann auch irgendwann sagen, hier muss ich jetzt doch eingreifen? Oder ja, ist genau das eigentlich nicht das Ziel, weil Sie haben gerade eh angesprochen, das muss dann die Pfarrgemeinde verantworten oder der jeweilige Veranstalter und wir lassen halt alles zu? Oder gibt es da also ganz klare Richtungen?
0: Von der Veranstaltung her haben wir noch nie irgendeinen Vorschlag bekommen, wo wir gesagt hätten, na, das sicher nicht. Ja. Wo wir schon aufpassen ist, also wir wollen nicht, dass eine Kirche oder eine Konfession Mitgliederrekrutierung betreibt in der langen Nacht und das ist gerade bei Freikirchen ein bisschen heikel. Das heißt, wir haben da eine große Zurückhaltung, Freikirchen teilnehmen zu lassen. Grundsatz ist, die Kirche, die Konfession muss Mitglied im Ökumenischen Rat der Kirchen Österreichs sein oder zumindest Beobachterstatus dort haben. Oder wenn das nicht der Fall ist, wie es bei vielen Freikirchen ist, dann nur in Kooperation mit einer katholischen, evangelischen, orthodoxen, ist unwahrscheinlich, aber oder auch orthodoxen Gemeinde, die dann sagen können, ja, das passt, die passen zu uns, die machen das gemeinsam mit uns. Ja, wir wollen nicht, dass hier sagt, kommt zu uns und geht's weg von den anderen und wir sind die Wahren. Das wollen wir nicht in der langen Nacht.
1: Also, dass wirklich jeder einfach so, wie er ist, kommen kann und neugierig sein kann, in die Kirche eintreten kann, vielleicht Gott begegnen kann und sich das anschauen kann, aber doch irgendwie er in seiner Person irgendwie auch einfach kommen darf und jetzt nicht gleich da irgendwie
0: nicht gleich gefangen wird sozusagen.
1: Genau, ja. Auch gibt ja auch einen, das macht es ja auch irgendwie sicher für die Teilnehmer, oder dass ich da einfach ohne Ängste jetzt hingehen kann, sondern ja einfach mal schauen darf. Es bietet sich jetzt nicht die Sicherheit für sie, aber für jeden Teilnehmer auch, der kommen darf, dass er sich gleich nicht so gefangen genommen fühlt. Mhm. Und Sie haben jetzt gerade die Ehrenamtlichen schon angesprochen. 99% findet ehrenamtlich statt. Ja. Ehrenamt, das wissen jetzt die Hörer von Radio Maria, vielleicht ist auch eine ganz große Säule bei uns im Programm. Und auch hier gibt es viele Ehrenamtliche. Was würden Sie sagen, was bedeutet so Ihr Einsatz für das Projekt? Was möchten Sie diesen Ehrenamtlichen, die sich jetzt bei der Langen Nacht der Kirchen auch einsetzen, was möchten Sie denen vielleicht auch sagen?
0: Ein ganz großes Danke auf jeden Fall. Ja, das, also ohne diese ehrenamtliche, das ist ein, wie natürlich fast alles kirchliche Engagement, ohne das ehrenamtliche Engagement nicht möglich wäre. Die Lange Nacht der Kirchen wird wirklich, ich würde sagen, zu 99% ehrenamtlich getragen und es ist toll. Also ich bin auch immer wieder begeistert, wie viele Ideen, was großartige Dinge die Ehrenamtlichen da auf die Beine stellen und mittun und ohne dass sie das müssen, ja, sondern einfach, wenn sie sagen, ja, das ist unsere Kirche, wir wollen das herzeigen, wir wollen da Leute willkommen heißen, wir wollen denen die Kirche zeigen, wir wollen denen großartige Musik oder einen wunderschönen Gottesdienst anbieten, wir wollen jetzt auch was Gutes zu essen anbieten, also das ist einfach großartig, ja.
1: Ich finde, das macht das oft auch aus. Ich habe eine totale Freude, einen totalen Respekt auch für ehrenamtliche Tätigkeit. Ich glaube, dass dann so ein großes Herz irgendwie auch mit dabei, wenn man das in seiner Freizeit einfach ehrlich und freiwillig macht. Und ich glaube, das macht sicherlich auch die Lange Nacht der Kirchen so etwas, was ganz Besonderes ist, weil es nämlich dann irgendwie im Herzen sicherlich auch mitgetragen wird von so vielen Menschen. Nicht, dass ich sage, Hauptamtliche haben kein Herz für ihre Arbeit, überhaupt nicht. Aber ich glaube, dass das doch eine ganz besondere Note verleihen kann, wenn so viele Menschen ihrer Freizeit, die so kostbar ist, sich einsetzen, dass anderen Menschen eine Begegnung mit Gott in der Kirche möglich ist.
0: Ja, auf jeden Fall.
1: Und jetzt sind Sie ja sehr organisatorisch in die lange Nacht der Kirchen eingebunden. Ich nehme an, Sie werden an dem besagten Tag auch in Wien unterwegs sein bei der langen Nacht der Kirchen. Eher als jemand, der schaut, ob eh alles passt oder irgendwie mit dem großen Blick und Springer und braucht man hier noch etwas oder kann ich noch was tun? Oder können Sie das in irgendeiner Art und Weise auch genießen, wenn Sie da sind?
0: Ja, also notwendig, dass ich irgendwo einspringe, das war jetzt noch nicht in den Jahren, wo ich verantwortlich bin. Meistens versuche ich da unterwegs zu sein und mir lege ich mir so auch eine Route zurecht, wo ich dann irgendwie schaue, vielleicht ein paar Schwerpunkte oder was mich interessiert, dass ich das ein paar Minuten zumindest miterlebe und dann wieder zum nächsten Event weiterfahre. Heuer ist ein bisschen anders. Heuer bin ich auch, oder versuchen wir von unserem Team her, ein Event im Palaishof zu organisieren, an runden und eckigen Tischen. Das heißt, da bin ich auf jeden Fall einmal in diesem Programm engagiert, aber dann werde ich mich nachher dann auch auf den Weg machen. Muss ich noch schauen, wo ich dann genau hinfahre. Und da bin ich dann meistens mit dem Fahrrad so in ganz Wien unterwegs.
1: Oh, wow, also nicht nur in der Projektleitung engagiert, sondern auch dann ganz persönlich an einem ganz konkreten Projekt.
0: Ja, das ist also, wie gesagt, auch erstmals, dass wir das gemeinsam als Diözesan-Team auf die Beine stellen. Ja.
1: Ja, wow. Und ja, gibt es also Programmpunkte, die Sie persönlich jedes Jahr ganz besonders empfehlen? Natürlich alles wahrscheinlich zu empfehlen, das ist sehr persönlich.
0: Ja, es fragen sehr viele nach Highlights. Ja, das ist immer so schwer, weil natürlich jeder sein persönliches Highlight hat, je nachdem, wie die Interessen sind. Ja, sicher, natürlich, nachdem wir das selber organisieren, empfehle ich heute euer das Event im Palaishof, im Hof des Erzbischöflichen Palais. Das machen wir eben in Kooperation mit der Initiative Österreich an runden und eckigen Tischen. Versuchen möglichst verschiedene Menschen einzuladen, die sich zu einem einfachen Essen zusammensetzen, an Tischen und miteinander in ein gutes Gespräch kommen. Eben, das ist der Sinn dieser Initiative, die es ja auch schon länger gibt in Österreich, mit verschiedensten Events. Möglichst verschiedene Menschen kommen miteinander ins Gespräch. Genau, das ist, also ich weiß nicht, wie weit ich jetzt überhaupt noch dafür Werbung machen kann, weil wir haben natürlich eine begrenzte Platzzahl, da habe ich jetzt nicht den Überblick, wie voll wir da schon sind, aber man kann auf die Homepage schauen und vielleicht gibt es noch einen Platz.
1: Und ansonsten auch bei Radio Maria davon vorbeikommen, also falls Sie, liebe Hörer, noch nicht da waren, auch herzliche Einladung bei uns, ansonsten überall. Ich glaube, dass jedes einzelne Projekt sicherlich ein Highlight für sich auch ist, in einer ganz besonderen Art, und ich glaube, dass man da irgendwie hoffentlich doch in offene Türen und auch offene Herzen eintreten darf, und das macht das ja auch irgendwie so schön, diese lange Nacht der Kirchen und so besonders und so herzlich. Ja, liebe Hörer von Radio Maria, wir sind in der Sendung Lebensbilder. Sie hören über das Projekt der Langen Nacht der Kirchen, was jetzt ganz bald stattfinden wird, am 29. Mai. Wir haben den Projektleiter Magister Markus Purius hier bei uns im Studio sitzen und jetzt gerade einen Blick hinter die Kulissen geworfen, was es da alles so zu beachten gibt, was da los ist, wenn man doch in der Projektleitung und Organisation tätig ist. Und ich würde sagen, wir verdauen das Ganze wieder mit einem Musikstück, ein ganz neues Genre, was uns jetzt hier wieder präsentiert wird, ganz im Stil auch der Langen Nacht der Kirchen, und hören uns dann gleich nochmal wieder mit ein paar ganz konkreten Fragen. Was ist, wenn ich jetzt teilnehmen möchte? Wie schaut das Ganze aus? Und vielleicht auch so einen kleinen Ausblick wagen. Bleiben Sie dran.

0: Willkommen zurück hier in der Sendung Lebensbilder am heutigen Sonntagabend hier bei Radio Maria. Magister Markus Porius ist bei mir im Studio. Er ist Projektleiter der Langen nach der Kirchen, die jetzt ganz bald stattfindet, nämlich am 29. Mai hier in Österreich. Und wir haben jetzt schon ganz, ganz viel gehört. Wir haben von Ihnen ganz persönlich gehört, Herr Magister Porius. Wir haben auf die Geschichte und die Idee der Langen Nacht der Kirchen geblickt. Wir haben auch einen Blick hinter die Kulissen geworfen, was da so alles anfällt als Organisator, wie sie das koordinieren und so weiter. Und jetzt wollen wir doch ein paar Fragen beantworten, die vielleicht oft gestellt werden, die auch bei Ihnen auf der Homepage zu stehen sind, und auch einen Ausblick wagen bezüglich der Langen Nacht der Kirchen. Und wenn sich jetzt jemand angesprochen fühlt und sagt, wow, die Lange Nacht der Kirchen, ein super tolles Projekt, kenne ich noch nicht, war ich noch nie, würde ich gern mal hingehen. Gibt's einen Eintritt? Was kostet das? Was muss ich machen, wenn ich sage, ich möchte auch kommen?
1: Ganz kurz gesagt, nein. Der Besuch der Lange Nacht ist kostenlos. Das ist unser Grundsatz. Natürlich gibt's die einen oder anderen, die meistens für einen guten Zweck, dann Spenden sammeln, das schon, aber grundsätzlich, es gibt keinen Eintritt, man muss nirgends etwas zahlen.
0: Und brauche ich Tickets? Muss ich mich da irgendwie anmelden, dass ich da bin?
1: Grundsätzlich nicht, also bei der großen Mehrheit der Veranstaltungen einfach hingehen. Kann natürlich sein, dass es sehr voll ist, da freuen wir uns dann natürlich drüber. Bei der einen oder anderen Veranstaltung gibt es Zählkarten oder ist eine Anmeldung notwendig, wenn einfach eine begrenzte Platzanzahl nur ist, also bei unseren Führungen zum Beispiel oder beim Dommuseum oder bei sonstigen speziellen Veranstaltungen. Das findet man aber auf der Homepage und im Programmheft.
0: Wie lautet die Homepage? Wollen Sie es ganz kurz
1: Homepage
0: sagen?
1: Homepage ist www.langenachtderkirchen.at, alles in einem Wort.
0: Geben wir auch noch in den Hörerservice weiter. Für Sie, liebe Hörer, wenn Sie da noch eine Frage zu haben, stehen wir gerne zur Verfügung. Ja, Lange Nacht der Kirchen, was tue ich denn, wenn ich gerne selbst ein Angebot anbieten möchte?
1: Ja, für heuer ist ein bisschen schon zu spät, ich sage dafür. Aber wenn es interessant ist, dann zunächst einmal klären, in welcher Kirche oder kirchlichen Organisation das stattfinden könnte oder soll. Und dann mit dieser in Kontakt treten, beziehungsweise wenn man selber eben verantwortlich für eine Kirche ist oder Kapelle oder Organisation, einfach einmal so ab Oktober, November bis spätestens Ende Jänner anmelden. Kann man dann auf der Homepage auch, gibt es dann einen Button mitmachen und kann man sich dann anmelden und sagen, wir sind dabei 2027.
0: Und wenn ich jetzt da kommen möchte zu Lange Nacht der Kirchen, da gibt es ja jetzt eine so große Vielzahl von Angeboten, das haben Sie jetzt gerade auch gesagt. Und Sie haben auch mal ein Programmheft angesprochen, die Homepage, die gibt es ja jetzt auch. Wie finde ich denn überhaupt das richtige Angebot für mich unter so vielen Angeboten?
1: Ja, also wir haben das, also jetzt, wir haben in jedem Bundesland gibt es ein Programmheft, beziehungsweise ein Flyer mit den Programmpunkten. In Wien haben wir das dicke Programmheft, wo das ganze Programm auf dem Gebiet der Erzdiözese Wien drinnen steht. Und dann gibt es auch so regionale Flyer, die teilweise auch durch den Kurier verteilt werden, die auch in den Pfarren aufliegen. Grundsätzlich liegen die Programmhefte in den Pfarren, in den Kirchen, zumindest in den Kirchen, die mitmachen, auf. Also einfach hingehen, schauen, ob das dort liegt und mitnehmen und dann durchblättern und kustieren. Das ist die Möglichkeit. Natürlich, wie gesagt, Homepage, Lange Nacht der Kirchen AT. Dann gibt es auch die Glauben Leben App, die von der katholischen Kirche herausgegeben ist. Da sind wir auch mit allen Veranstaltungen drinnen. Und das probieren wir jetzt heuer neu. Es gibt die Website Balloon Events. Das ist ganz witzig dargestellt. Alles, wo es eine Veranstaltung gibt, steigt so ein Luftballon auf der Landkarte. Also ich bin gespannt, ich weiß noch nicht genau, wie das funktionieren wird. Das probieren wir das erste Mal, wie viel Bündel von Luftballonen da überall in den Kirchen dann aufsteigen werden.
0: Also ganz viele Möglichkeiten gibt es, wenn Sie, liebe Zuhörer, sagen, ich möchte jetzt auch zu Lange Nacht der Kirchen gehen, ganz viele Möglichkeiten, sich da zu informieren. Infos bekommen Sie darüber dann auch in unserem Hörerservice, wenn Sie da noch weitere Fragen haben. Ja, wann genau beginnt und wann endet denn diese Lange Nacht der Kirchen? Ist das wirklich die ganze Nacht durch oder wie darf ich mir das vorstellen?
1: Na, einzelne Kirchen machen die ganze Nacht durch, muss man sagen. Grundsätzlich sagen wir, also der offizielle Beginn ist um 18 Uhr. 10 vor 6 gibt es ein großes gemeinsames Glockenläuten aller Kirchen, möglichst aller Kirchen in ganz Österreich. Es gibt aber auch schon, gerade jetzt was Kinderprogramm betrifft oder so, auch schon am Nachmittag oft Programme in den Pfarren, in den Kirchen. Und wann endet sie? Ja, also so ungefähr Mitternacht, aber wie gesagt, manches ist Open End, manches ist bis in die Morgenstunden, also ganz verschieden. Am besten im Programmheft anschauen.
0: Also für die Leute, die Nachtdienst haben oder wirkliche Nachteulen sind, die kommen dieses Mal auch zum Zug der langen Nacht der Kirchen. Da wird vieles geöffnet haben. Mhm. Ja, die haben ja oft das Nachsehen, Menschen, die ein bisschen nachtaktiver sind. Ja, was wünschen Sie sich denn, dass Besucher in dieser langen Nacht der Kirchen erleben?
1: Ja, im Prinzip ist es immer dasselbe. Offene Kirchen, Begegnung mit Menschen in den offenen Kirchen und natürlich auch Begegnung mit Gott.
0: Und haben Sie da auch Rückmeldungen von Menschen, die Sie besonders berührt haben, Erlebnisse? Sie haben eins schon geschildert, ganz zu Beginn mit dem Herrn Pfarrer. Gibt es sonst Rückmeldungen?
1: Ja, Rückmeldungen, ja, gibt es immer, manchmal auch von erstaunlichen, aus erstaunlichen Quellen sozusagen. Also ich erinnere mich, wir haben jedes Jahr ein Klassentreffen von unserem Matura-Jahrgang, ich sage jetzt nicht, wie lange das schon her ist. Und da habe ich dann auch gesagt, ja, also dass ich halt Organisation Lange Nacht der Kirchen zuständig bin. Und ein Klassenkollege, von dem ich das überhaupt nicht erwartet hätte, hat dann gesagt, ah ja, da waren wir auch mit unseren Kindern und das war super und großartig und du machst das und das finde ich ganz toll. Also solche Rückmeldungen kommen oft von überraschenden Seiten.
0: Ja, wow. Das finde ich gerade auch diese schönen Zeugnisse von Menschen, wo man es nicht erwartet, dass man da einen, ja, wie Sie sagen, nicht niederschwelligen, sondern ebenerdigen Zugang bieten kann zur Kirche, vielleicht auch zu Gott. Und glauben Sie denn, dass so ein Event tatsächlich den Glauben verändern oder auch neu wecken kann?
1: Also potenziell natürlich, ja, also den Glauben wecken kann letztlich nur Gott, würde ich sagen, aber wir versuchen natürlich, ist zu hoffen, dass wir mit diesem Event dabei helfen können, ja. Aber ja, es gibt Geschichten, dass manche in der langen Nacht wieder ein Stück näher zum Glauben gekommen sind, die ja gemerkt haben, das ist was mich anspricht, das ist, was mich bewegt, das ist was wichtig ist für mein Leben. Doch, das gibt es, würde ich sagen. Ich bin da sehr vorsichtig, ja, weil natürlich, ja, also kann ich sagen, so und so viele Leute haben wir zum Glauben geführt. Das ist dann einfach zu vermessen, ja, würde ich sagen.
0: Sicher, ja. Und wenn jetzt der eine oder andere unsicher ist und sich fragt, soll ich zu lange nach der Kirche gehen, ist es doch ein bisschen spät und in der Stadt oder bei mir auf dem Land oder wo auch immer und ich weiß nicht so recht, ich bin mir unsicher. Was würden Sie, Herr Porius, diesen Menschen sagen?
1: Ich würde sagen, probier es einfach einmal aus, komm und schau, du kannst ja auch jederzeit wieder gehen.
0: Und gibt es einen Moment in der Nacht, der für Sie so ein bisschen den Kern des Ganzen ausmacht?
1: Ja, das ist kein einzelner Moment, das ist eigentlich die Nacht als Ganzes. Also dieses Gesamterlebnis, dieses Gesamtfeeling dieser Nacht, wo vieles möglich ist, das ist der Kern für mich.
0: Und was gibt Ihnen ganz persönlich so Kraft in Ihrer Arbeit? Oder ich darf vielleicht auch fragen, wer?
1: Ja, also die schönsten Momente sind dann irgendwie die dankbarsten Momente, wenn ich so nach einer langen Nacht, also wirklich wörtlich eine lange Nacht, weil wir dann auch immer dann wieder uns dann auch noch im Team zusammensetzen und das gut ausklingen lassen und feiern. Aber wenn ich dann so nach einer sehr langen Nacht mich aufs Fahrrad setze und nach Hause fahre und den Gedanken haben kann, danke Gott, das war wieder großartig. Das ist das, was mir dann wieder Kraft gibt, zu sagen, die nächste lange Nacht anzugehen.
0: Ja, danke auch für dieses persönliche Zeugnis. Und vielleicht ganz zum Abschluss auch dieses Interviews, dieser Sendung hier am heutigen Sonntagabend. Haben Sie eine Einladung oder einen Gedanken, den Sie unseren Hörerinnen und Hörern mitgeben möchten, so zum Abschluss dieser Sendung? Vielleicht auch in Vorbereitung auf die lange Nacht der Kirchen oder allgemein, was sie bewegt,
1: naja, beschäftigt. Ja, an Gedanken. Also ich kann nur sagen, im Sinne unserer langen Nacht, herzlich willkommen in der langen Nacht der Kirchen.
0: Dankeschön.
1: Danke auch.
0: Danke, dass Sie bei uns sind, dass Sie sich die Zeit genommen haben, auch gefunden haben jetzt in dieser unmittelbaren Zeit der Vorbereitung auf diese lange Nacht der Kirchen. Und ja, es freut mich, dass Sie da sind. Ich wünsche Ihnen ganz persönlich und auch beruflich jetzt in dieser Vorbereitung alles Gute. Auch ganz viel Segen für diese Vorbereitung, dass die letzten Dinge, Dankeschön, die vielleicht noch irgendwie geordnet werden müssen, dass das gut funktioniert und Sie dann auch in der Durchführung Ihres eigenen Events, aber auch ganz persönlich diese lange Nacht der Kirchen auch erleben dürfen und neue Einblicke bekommen, neue offene Türen, neue Menschen mit offenen Herzen begegnen. Das wünsche ich Ihnen ganz persönlich.
1: Dankeschön.
0: Liebe Hörer von Radio Maria, das war die Sendung Lebensbilder, lange Nacht der Kirchen mit Magister Markus Porries. Er ist in der Projektleitung tätig, der langen Nacht der Kirchen. Wenn Sie diese Sendung nachhören wollen, dann schauen Sie auf unserer Radiothek vorbei unter www.radiomaria.at. Unter der Rubrik Radiothek und dann Lebensbilder befindet sich diese Sendung in Kürze zum Nachhören und Download. Am Mikrofon war für Sie Anna Brandt.

0: Wortsamen.
1: Ich freue mich, wenn es regnet. Denn wenn ich mich nicht freue, regnet es auch. Ein Wort für die Woche von Karl Valentin.

0: Herzlich willkommen, liebe Zuhörer von Radio Maria, zur Sendung Auf Fels gebaut. Wir beginnen heute mit dem apostolischen Schreiben Salvifici Doloris, das Papst Johannes Paul II. Am liturgischen Gedenktag unserer lieben Frau in Lourdes am 11. Februar 1984 im sechsten Jahr seines Pontifikates über den christlichen Sinn des menschlichen Leidens herausgegeben hat. Es liest für uns Martin Ploderer. Sie finden das apostolische Schreiben Salvifici Doloris auch zum Nach- oder Mitlesen auf der Homepage des Heiligen Stuhls unter vatikan.va in der Rubrik Johannes Paul II. Apostolische Schreiben.
1: Apostolisches Schreiben Salvifici Doloris, seiner Heiligkeit Papst Johannes Paul II. An die Bischöfe, Priester, Ordensleute und Gläubigen der katholischen Kirche über den christlichen Sinn des menschlichen Leidens. Liebe Brüder im Bischofsamt, liebe Brüder und Schwestern in Christus. Erster Teil, Einleitung. Punkt 1. Die heilbringende Kraft des Leidens erklärend, sagt der Apostel Paulus: Für den Leib Christi, die Kirche, ergänze ich in meinem irdischen Leben, was an den Leiden Christi noch fehlt. Diese Worte stehen gleichsam am Ende des langen Weges, der sich durch die Leiden hin erstreckt, die zur Geschichte des Menschen gehören und vom Wort Gottes erhellt werden. Es kommt ihnen fast die Bedeutung einer endgültigen Entdeckung zu, die von Freude begleitet ist. Daher schreibt der Apostel: Jetzt freue ich mich in den Leiden, die ich für euch ertrage. Die Freude kommt aus der Entdeckung des Sinnes des Leidens. Eine solche Entdeckung ist, obwohl Paulus von Tarsus, der diese Worte schreibt, ganz persönlich davon betroffen ist, zugleich auch gültig für andere. Der Apostel teilt seine eigene Entdeckung mit und freut sich darüber, wegen all jener, denen sie helfen kann, so wie sie ihm geholfen hat, den heilbringenden Sinn des Leidens zu ergründen. Punkt 2. Das Thema des Leidens, gerade unter dem Gesichtspunkt seines heilbringenden Sinnes, scheint in einem tiefen Zusammenhang mit dem Jahr der Erlösung als einem außerordentlichen Jubiläumsjahr der Kirche zu stehen. Auch dieser Umstand spricht dafür, dass wir diesem Thema gerade während dieses Jahres unsere besondere Aufmerksamkeit zuwenden. Unabhängig davon ist dies ein universales Thema, das den Menschen jedes Breiten- und Längengrades betrifft. Es geht gleichsam mit ihm zusammen durch diese Welt und muss deshalb immer wieder neu aufgegriffen werden. Auch wenn Paulus im Brief an die Römer geschrieben hat, dass die gesamte Schöpfung bis zum heutigen Tag seufzt und in Geburtswehen liegt und dem Menschen die Leiden der Tierwelt bekannt sind und nahe gehen, so scheint doch das, was wir mit dem Wort Leiden zum Ausdruck bringen, wesentlich die Natur des Menschen zu betreffen. Es ist so tief wie der Mensch selbst, gerade weil es auf seine Weise die dem Menschen eigene Tiefe ausdrückt und sie seinerseits noch übersteigt. Das Leiden scheint zur Transzendenz des Menschen zu gehören. Es ist einer jener Punkte, wo der Mensch gewissermaßen dazu bestimmt ist, über sich selbst hinauszugehen und dazu auf geheimnisvolle Weise aufgerufen wird. Punkt 3. Wenn das Thema des Leidens fordert, dass wir uns ihm im Jahr der Erlösung in besonderem Maße stellen, so hat es seinen Grund vor allem darin, dass die Erlösung durch das Kreuz Christi geschehen ist, das heißt, durch sein Leiden. Zugleich denken wir im Jahr der Erlösung an jene Wahrheit, die in der Enzyklika Redemptor Hominis so ausgedrückt ist: In Christus wird jeder Mensch zum Weg der Kirche. Man kann sagen, der Mensch wird in besonderer Weise zum Weg der Kirche, wenn in sein Leben das Leiden eintritt. Dies geschieht bekanntlich in verschiedenen Augenblicken seines Lebens. Es äußert sich auf unterschiedliche Weise und in verschiedenem Ausmaß. Doch in der einen wie der anderen Form ist das Leiden anscheinend fast untrennbar mit der irdischen Existenz des Menschen verbunden. Wenn also der Mensch während seines irdischen Lebens in der einen oder anderen Weise auf dem Weg des Leidens geht, müsste die Kirche zu allen Zeiten und vielleicht ganz besonders im Jahr der Erlösung dem Menschen gerade auf diesem Weg begegnen. Die Kirche, die aus dem Geheimnis der Erlösung im Kreuz Christi geboren wird, muss die Begegnung mit dem Menschen vor allem auf dem Weg seines Leidens suchen. Bei dieser Begegnung wird der Mensch der Weg der Kirche. Und dieser Weg gehört zu ihren bedeutendsten Wegen. Punkt 4. Daraus ergibt sich auch die vorliegende Betrachtung gerade im Jahr der Erlösung. Die Betrachtung über das Leiden. Menschliches Leid bewirkt Mitleid, ruft auch Achtung hervor. Auf seine Weise flößt es aber auch Furcht ein. Diese besondere Achtung vor jedem menschlichen Leid soll an den Beginn all dessen gestellt sein, was im Folgenden aus dem tiefsten Bedürfnis des Herzens und zugleich aus einem grundlegenden Anspruch des Glaubens gesagt werden soll. Beim Thema des Leidens scheinen sich diese beiden Motive in besonderer Weise einander zu nähern und miteinander zu verbinden. Das Bedürfnis des Herzens gebietet uns, die Furcht zu überwinden, und der Anspruch des Glaubens, wie er zum Beispiel in den am Anfang angeführten Worten des heiligen Paulus ausgedrückt wird, gibt uns den Inhalt, in dessen Namen und Kraft wir wagen, an das zu rühren, was in jedem Menschen so sehr unberührbar zu sein scheint. Denn der Mensch in seinem Leiden bleibt ein unberührbares Geheimnis. Zweiter Teil: Die Welt des menschlichen Leidens. Punkt 5. Auch wenn das Leiden in seiner subjektiven Dimension als personales Geschehen, eingeschlossen im konkreten, unwiederholbaren Inneren des Menschen, fast unberührbar und nicht übertragbar erscheint, so fordert doch gerade das Leiden auch in seiner objektiven Realität, in einer ausdrücklichen Problemstellung behandelt, erwogen und verstanden zu werden. Es verlangt darum, dass hierzu grundsätzliche Fragen gestellt und Antworten darauf gesucht werden. Wie man sieht, geht es hierbei nicht nur darum, eine Beschreibung des Leidens zu geben. Es gibt noch andere Kriterien, die über den Bereich der Beschreibung hinausgehen und die wir hinzuziehen müssen, wenn wir uns in die Welt des menschlichen Leidens vertiefen wollen. Es mag sein, dass die Medizin als Wissenschaft und zugleich als Heilkunst auf dem weiten Feld menschlicher Leiden den Bereich am besten erforscht und aufdeckt, der mit größerer Genauigkeit ermittelt und von den Methoden der Reaktion, das heißt der Therapie, relativ am besten beherrscht wird. Dies ist jedoch nur ein Bereich. Das Feld menschlicher Leiden ist viel weiter und mannigfaltiger. Es hat mehrere Dimensionen. Der Mensch leidet auf verschiedene Weisen, die nicht immer von der Medizin, nicht einmal in ihren fortschrittlichsten Zweigen berücksichtigt werden. Das Leiden ist etwas noch viel Umfassenderes als die Krankheit. Es ist noch vielschichtiger und zugleich noch tiefer im Menschsein selbst verwurzelt. Eine gewisse Vorstellung von diesem Problem gewinnen wir aus der Unterscheidung zwischen körperlichem und moralischem Leiden. Diese Unterscheidung hat zur Grundlage die doppelte Dimension des menschlichen Seins und weist auf das körperliche und geistige Element als das unmittelbare oder direkte Subjekt des Leidens hin. Soweit man bis zu einem gewissen Grad Leiden und Schmerz als synonyme Worte gebrauchen kann, ist körperliches Leiden dann gegeben, wenn der Leib in irgendeiner Weise schmerzt, während das moralische Leiden ein Schmerz der Seele ist. Es handelt sich dabei in der Tat um einen Schmerz geistiger Art und nicht bloß um die psychische Dimension jenes Schmerzes, der sowohl das moralische wie das körperliche Leiden begleitet. Die Weite und Vielfalt des moralischen Leidens sind gewiss nicht geringer als beim körperlichen Leiden. Wohl scheint es weniger klar bestimmt und von der Therapie weniger leicht erreichbar zu sein. Punkt 6. Die Heilige Schrift ist ein großes Buch über das Leiden. Wir nennen aus den Büchern des Alten Testamentes nur einige Beispiele von Situationen, die vom Leiden gezeichnet sind, vor allem vom moralischen Leiden. Todesgefahr, Tod der eigenen Kinder und besonders der Tod des erstgeborenen und einzigen Sohnes, ferner Kinderlosigkeit, Heimweh nach dem Vaterland, Verfolgung und Feindseligkeit der Umwelt, Spott und Hohn für den Leidenden, Einsamkeit und Verlassenheit, dann auch Gewissensbisse, die Schwierigkeit zu begreifen, warum es den Frevlern gut geht und die Gerechten leiden, Untreue und Undankbarkeit von Seiten der Freunde und Nachbarn und schließlich das Unglück des eigenen Volkes. Das Alte Testament, das den Menschen als eine leibseelische Einheit behandelt, verbindet die moralischen Leiden oft mit dem Schmerz bestimmter Teile des Organismus. Der Knochen, der Nieren, der Leber, der Eingeweide, des Herzens. Offensichtlich haben die moralischen Leiden auch ihre physische oder körperliche Komponente und wirken sich oft auf den Zustand des gesamten Organismus aus. Punkt 7. Wie sich aus den angeführten Beispielen ersehen lässt, finden wir in der Heiligen Schrift eine lange Reihe von Situationen, die für den Menschen auf verschiedene Weise schmerzlich sind. Diese vielfältige Aufzählung erschöpft aber nicht alles, was über dieses Thema das Buch der Geschichte des Menschen, ein Buch, das nicht in Buchstaben geschrieben ist, und noch mehr das Buch der Geschichte der Menschheit, gelesen durch die Geschichte jedes einzelnen Menschen, bereits gesagt hat und beständig wiederholt. Man kann sagen, der Mensch leidet, wann immer er irgendein Übel erfährt. Im Sprachgebrauch des Alten Testamentes stellt sich die Beziehung zwischen Leiden und Übel als Identität heraus. Jene Sprache besaß nämlich noch kein eigenes Wort, um das Leiden zu bezeichnen. Darum nannte sie alles, was Leiden war, ein Übel. Erst die griechische Sprache und damit das Neue Testament und die griechischen Übersetzungen des Alten gebrauchen das Pascho, ich bin betroffen von, ich empfinde. Ich leide. Und diesem Wort ist es zu verdanken, dass sich das Leiden nun nicht mehr direkt mit dem objektiven Übel gleichsetzen lässt, sondern eine Situation ausdrückt, in welcher der Mensch das Übel erfährt und in dieser Erfahrung zum Träger von Leiden wird. Das Leiden hat ja zugleich aktiven und passiven, von patior, ich leide, Charakter. Sogar wenn der Mensch sich allein ein Leiden zufügt, wenn er also selbst dessen Urheber ist, bleibt es in seinem metaphysischen Wesen etwas Passives. Das bedeutet jedoch nicht, dass das Leiden im psychologischen Sinne nicht von einer besonderen Aktivität geprägt sei. Dies ist jene vielfältige und subjektiv verschiedene Aktivität von Schmerz, Trauer, Enttäuschung, Niedergeschlagenheit oder sogar Verzweiflung, je nach der Stärke und Tiefe des Leidens und indirekt auch nach der Gesamtverfassung der leidenden Person und ihrer besonderen Sensibilität. Im Kern dieser psychologischen Formen des Leidens steht aber immer die Erfahrung eines Übels, dessentwegen der Mensch leidet. So führt uns also die Wirklichkeit des Leidens zur Frage nach dem Wesen des Übels. Was ist Übel? Diese Frage ist in gewissem Sinn mit dem Thema des Leidens untrennbar verbunden. Die christliche Antwort darauf unterscheidet sich von jener, die von einigen kulturellen und religiösen Traditionen gegeben wird, die die Existenz als solche für ein Übel halten, von dem man sich befreien müsse. Das Christentum verkündet die wesentliche Gutheit der Existenz und von allem, was existiert. Es bekennt die Güte des Schöpfers und verkündet die Gutheit der Geschöpfe. Der Mensch leidet wegen des Übels, das eine gewisse Abwesenheit, Begrenzung oder Entstellung des Guten darstellt. Man könnte sagen, der Mensch leidet wegen eines Gutes, an dem er keinen Anteil hat, von dem er gewissermaßen ausgeschlossen ist oder dessen er sich selbst beraubt hat. Vor allem leidet er dann, wenn er normalerweise an diesem Gut Anteil haben müsste und ihn doch nicht hat. Im christlichen Denken wird also die Wirklichkeit des Leidens durch das Übel erklärt, das in irgendeiner Weise immer auf ein Gut bezogen ist.

0: Sie hören die Sendung Auf Fels gebaut. Martin Bloderer liest aus dem apostolischen Schreiben Salvifici Doloris, das Papst Johannes Paul II. Am 11. Februar 1984 im sechsten Jahr seines Pontifikates über den christlichen Sinn des menschlichen Leidens herausgegeben hat.
1: Punkt 8. Das menschliche Leiden stellt in sich fast eine eigene Welt dar, die zusammen mit dem Menschen existiert, die in ihm aufscheint und wieder vergeht, manchmal aber auch nicht vergeht, sondern sich in ihm noch verstärkt und vertieft. Diese Welt des Leidens, die auf viele, ja unzählige Menschen verteilt ist, existiert gleichsam in der Zerstreuung. Nicht nur stellt jeder Mensch durch sein persönliches Leiden einen kleinen Teil jener Welt dar, sondern jene Welt ist in ihm zugleich auch etwas Begrenztes und Einmaliges. Damit verbunden bleibt jedoch jeweils die zwischenmenschliche und soziale Dimension. Die Welt des Leidens besitzt gleichsam eine eigene Geschlossenheit. Die leidenden Menschen gleichen einander durch die Ähnlichkeit ihrer Lage und Schicksalsprüfung oder auch durch das Bedürfnis nach Verständnis und Aufmerksamkeit und vielleicht vor allem durch die fortdauernde Frage nach dem Sinn des Leidens. Obwohl also die Welt des Leidens in der Zerstreuung existiert, enthält sie in sich zugleich eine einzigartige Herausforderung zu Gemeinschaft und Solidarität. Wir wollen versuchen, auch auf diese Herausforderung in der vorliegenden Betrachtung einzugehen. Beim Gedanken an die Welt des Leidens in ihrer personalen und zugleich gemeinschaftlichen Bedeutung kann man schließlich auch die Tatsache nicht übersehen, dass sich eine solche Welt zu gewissen Zeiten und in einigen Bereichen der menschlichen Existenz sozusagen in besonderer Weise verdichtet. Das geschieht zum Beispiel im Fall von Naturkatastrophen und Seuchen, von großen und überraschenden Unglücken, von verschiedenen sozialen Geißeln. Man denke zum Beispiel an eine schlechte Ernte und, damit oder mit verschiedenen anderen Ursachen verbunden, an die Geißel des Hungers. Man denke schließlich an den Krieg. Von ihm spreche ich in einer ganz besonderen Weise. Ich spreche von den beiden letzten Weltkriegen, von denen der zweite eine weit größere Ernte an Toten und eine schwere Last an menschlichen Leiden als der erste mit sich gebracht hat. Die zweite Hälfte unseres Jahrhunderts trägt ihrerseits in einem Maße gleichsam, das den Irrtümern und Fehltritten unserer heutigen Zivilisation entspricht, eine solch fürchterliche Bedrohung durch einen Atomkrieg in sich, dass wir daran nur in Begriffen einer unvergleichlichen Anhäufung von Leiden denken können, bis hin zur möglichen Selbstzerstörung der Menschheit. Auf diese Weise scheint sich jene Welt des Leidens, die ihr Subjekt letztlich in jedem Menschen hat, in unserer Epoche, vielleicht mehr als zu jeder anderen Zeit, in ein besonderes Leiden der Welt zu verwandeln. Einer Welt, die noch nie so vom Fortschritt durch das Wirken des Menschen verwandelt worden ist und zugleich sich noch nie so durch die Irrtümer und die Schuld des Menschen in Gefahr befunden hat. Dritter Teil. Auf der Suche nach dem Sinn des Leidens. Punkt 9. In jedem einzelnen Leiden, das der Mensch erfährt und zugleich an der Wurzel der gesamten Welt der Leiden, taucht unvermeidlich die Frage auf, warum? Es ist eine Frage nach der Ursache und dem Grund, eine Frage nach dem Zweck, wozu, und letztlich immer eine Frage nach dem Sinn. Sie begleitet nicht nur das menschliche Leiden, sondern scheint geradezu seinen menschlichen Inhalt zu bestimmen, das nämlich, wodurch das Leiden zum menschlichen Leiden wird. Natürlich ist der Schmerz, besonders der körperliche, auch in der Tierwelt weit verbreitet. Doch nur der Mensch weiß im Leiden, dass er leidet und fragt sich, warum. Und er leidet auf eine für ihn als Menschen noch tiefere Weise, wenn er darauf keine befriedigende Antwort findet. Das ist eine schwierige Frage, genauso wie eine andere, die dieser sehr verwandt ist, nämlich jene nach dem Übel. Warum gibt es das Übel in der Welt? Wenn wir die Frage so stellen, stellen wir immer, zumindest in gewissem Maße, auch die Frage nach dem Leiden. Die eine wie die andere Frage ist schwierig, wenn der Mensch sie dem Menschen stellt, die Menschen sie an die Menschen richten und auch wenn der Mensch sie Gott stellt. Der Mensch richtet diese Frage ja nicht an die Welt, obwohl das Leiden ihm oftmals von ihr her zustößt, sondern er richtet sie an Gott als den Schöpfer und Herrn der Welt. Es ist sehr wohl bekannt, wie es im Bereich dieser Frage nicht nur zu vielfältigen Spannungen und Konflikten in den Beziehungen des Menschen zu Gott kommt, sondern dass man mitunter sogar zur Leugnung Gottes gelangt. Wenn die Existenz der Welt gleichsam den Blick der menschlichen Seele für die Existenz Gottes öffnet, für seine Weisheit, Macht und Herrlichkeit, so scheinen Übel und Leiden dieses Bild zu verdunkeln, zuweilen in radikaler Weise, und dies vor allem im täglichen Drama so vieler schuldloser Leiden und so vieler Schuld, die keine angemessene Strafe findet. Dieser Umstand, vielleicht mehr als jeder andere, zeigt darum, wie wichtig die Frage nach dem Sinn des Leidens ist und mit welcher Gründlichkeit die Frage selbst sowie jede mögliche Antwort darauf behandelt werden müssen. Punkt 10. Der Mensch darf diese Frage an Gott richten, mit aller Leidenschaft seines Herzens und aller Betroffenheit seines beunruhigten Verstandes. Gott erwartet diese Frage und hört sie an, wie wir in der Offenbarung des Alten Testamentes sehen können. Im Buch Hiob hat die Frage ihren lebendigsten Ausdruck gefunden. Die Geschichte dieses gerechten Menschen ist bekannt. Ohne eigene Schuld wird er von unzähligen Leiden heimgesucht. Er verliert sein Hab und Gut, seine Söhne und Töchter und zuletzt befällt ihn selbst eine schwere Krankheit. In dieser furchtbaren Lage erscheinen in seinem Hause die drei alten Freunde, die ihn, ein jeder mit anderen Worten, davon zu überzeugen suchen, dass er irgendeine schwere Schuld begangen haben muss, da er von so vielfältigem und schrecklichem Leiden heimgesucht worden ist. Das Leiden, so sagen sie, befalle dem Menschen ja immer als Strafe für ein Vergehen. Es werde von Gott, dem absolut Gerechten, geschickt und finde seine Begründung in der Ordnung der Gerechtigkeit. Man möchte sagen, dass die alten Freunde des Hiob ihn nicht nur von der moralischen Berechtigung des Übels überzeugen wollen, sondern in gewissem Sinn versuchen, vor sich selbst den moralischen Sinn des Leidens zu verteidigen. In ihren Augen kann dieses ausschließlich den Sinn einer Strafe für die Sünde haben, einen Sinn also, der allein im Bereich der Gerechtigkeit Gottes liegt. Gott vergilt das Gute mit Gutem und das Böse mit Bösem. Sie beziehen sich dabei auf die Lehre, die in anderen Schriften des Alten Testamentes enthalten ist, wo gesagt wird, dass die Leiden von Gott als Strafe für die Sünden der Menschen zugefügt werden. Der Gott der Offenbarung ist in einem solchen Maße Gesetzgeber und Richter, wie keine irdische Autorität es sein kann. Der Gott der Offenbarung ist ja vor allem Schöpfer, von dem, zusammen mit der Existenz, die wesentliche Gutheit der Schöpfung kommt. Darum ist auch die bewusste und freiwillige Verletzung dieses Gutes von Seiten des Menschen nicht nur eine Übertretung des Gesetzes, sondern zugleich eine Beleidigung des Schöpfers, des obersten Gesetzgebers. Eine solche Übertretung hat den Charakter von Sünde nach der genauen, das heißt biblischen und theologischen Bedeutung des Wortes. Dem moralischen Übel der Sünde entspricht die Strafe, welche die moralische Ordnung im selben transzendenten Sinne gewährleistet, wie diese Ordnung vom Willen des Schöpfers und obersten Gesetzgebers festgesetzt worden ist. Von hierher leitet sich dann auch eine der grundlegenden Wahrheiten des religiösen Glaubens ab, die sich gleichermaßen auf die Offenbarung stützen kann. Gott ist ein gerechter Richter, der das Gute belohnt und das Böse bestraft. Du, Herr, bist gerecht in allem, was du getan hast. All deine Taten sind richtig, deine Wege gerade. Alle deine Urteile sind wahr. Du hast gerechte Strafen verhängt in allem, was du über uns gebracht hast. Ja, nach Wahrheit und Recht hast du all dies unserer Sünden wegen herbeigeführt. Ferner offenbart sich in der von Hiobs Freunden vorgetragenen Meinung eine Überzeugung, wie sie sich auch im moralischen Bewusstsein der Menschheit findet. Die objektive moralische Ordnung fordert eine Strafe für die Übertretung, für die Sünde und für das Vergehen. Das Leiden erscheint von diesem Standpunkt her wie ein gerechtfertigtes Übel. Die Überzeugung derjenigen, die das Leiden als Strafe für die Sünde erklären, findet ihre Stütze in der Ordnung der Gerechtigkeit, und das entspricht der Überzeugung, die von einem der Freunde Hiobs zum Ausdruck gebracht wird. Wohin ich schaue, wer Bosheit pflügt, wer Unheil sät, der erntet es auch.

In der Sendung Auf Fels gebaut las Martin Ploderer aus dem apostolischen Schreiben Salvifici Doloris, das Papst Johannes Paul II. Am 11. Februar 1984 im sechsten Jahr seines Pontifikates über den christlichen Sinn des menschlichen Leidens herausgegeben hat. 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

0: Im Namen des Vaters und des Sohnes und des Heiligen Geistes.
1: Amen.
0: Freu dich, du Himmelskönigin, Halleluja.
1: Den du zu tragen würdig warst, Halleluja.
0: Er ist auferstanden, wie er gesagt hat, Halleluja.
1: Bitt Gott für uns, Halleluja.
0: Freu dich und frohlocke, Jungfrau Maria, Halleluja.
1: Denn der Herr ist wahrhaft auferstanden, Halleluja.
0: Lasset uns beten. Allmächtiger Gott, durch die Auferstehung deines Sohnes, unseres Herrn Jesus Christus, hast du die Welt mit Jubel erfüllt. Lass uns durch deine jungfräuliche Mutter Maria zur unvergänglichen Osterfreude gelangen. Darum bitten wir durch Christus, unseren Herrn.
1: Amen.
0: Ehre sei dem Vater und dem Sohn und dem Heiligen Geist.
1: Wie im Anfang, so auch jetzt und alle Zeit und in Ewigkeit. Amen.
0: O Herr, gib den Verstorbenen die ewige Ruhe.
1: Und das ewige Licht leuchte ihnen.
0: Herr, lass sie ruhen in Frieden.
1: Amen.
0: Der Herr sei mit euch.
1: Und mit deinem Geiste.
0: Auf die Fürsprache der Gottesmutter Maria, die Königin des Friedens, segne und beschütze euch der dreifaltige Gott, der Vater und der Sohn und der Heilige Geist.
1: Amen.
0: Gesegneten Tag wünscht euch Bruder Peter.
1: Danke, Bruder Peter.

Einen schönen guten Montagmorgen, liebe Hörerfamilie von Radio Maria Österreich und Radio Maria Südtirol, wünscht Ihnen Margarete Füllerer aus dem Sendestudio in Wien, heute am 18. Mai 2026. Ich darf Sie wieder durch diese Gebetszeit begleiten. Freue mich, wenn wir gemeinsam den lichtreichen Rosenkranz beten. Rufen Sie dazu an unter der Nummer 0720 578 578 und außerhalb von Österreich 0043 720 578 578.

0: bitten wir um neuen Geist des Aufbruchs und des Neuanfangs in unserer Kirche, um Stärke und Kraft für die Apostel unserer Zeit, unsere Priester und Bischöfe und auch um den Geist des Friedens in der Welt. Im Namen des Vaters und des Sohnes und des Heiligen Geistes.
1: Amen.
0: Ich glaube an Gott, den Vater, den Allmächtigen, den Schöpfer des Himmels und der Erde und an Jesus Christus, seinen eingeborenen Sohn, unseren Herrn, empfangen durch den Heiligen Geist, geboren von der Jungfrau Maria, gelitten unter Pontius Pilatus, gekreuzigt, gestorben und begraben, hinabgestiegen in das Reich des Todes, am dritten Tage auferstanden von den Toten, aufgefahren in den Himmel, er sitze zur Rechten Gottes, des allmächtigen Vaters, von dort wiederkommen zu richten die Lebenden und die Toten.
1: Ich glaube an den Heiligen Geist, die heilige katholische Kirche, Gemeinschaft der Heiligen, Vergebung der Sünden, Auferstehung der Toten und das ewige Leben. Amen.
0: Vater unser im Himmel, geheiligt werde dein Name, dein Reich komme, dein Wille geschehe wie im Himmel, so auf Erden.
1: Unser tägliches Brot gib uns heute und vergib uns unsere Schuld, wie auch wir vergeben unseren Schuldigern. Führe uns nicht in Versuchung, sondern erlöse uns von dem Bösen. Amen.
0: Gegrüßet seist du, Maria, voll der Gnade, der Herr ist mit dir. Du bist gebenedeit unter den Frauen, und gebenedeit ist die Frucht deines Leibes, Jesus, der in uns den Glauben vermehre.
1: Heilige Maria, Mutter Gottes, bitte für uns Sünder, jetzt und in der Stunde unseres Todes. Amen.
0: Gegrüßet seist du, Maria, voll der Gnade, der Herr ist mit dir. Du bist gebenedeit unter den Frauen, und gebenedeit ist die Frucht deines Leibes, Jesus, der in uns die Hoffnung stärke.
1: Heilige Maria, Mutter Gottes, bitte für uns Sünder, jetzt und in der Stunde unseres Todes. Amen.
0: Gegrüßet seist du, Maria, voll der Gnade, der Herr ist mit dir. Du bist gebenedeit unter den Frauen, und gebenedeit ist die Frucht deines Leibes, Jesus, der in uns die Liebe entzünde.
1: Heilige Maria, Mutter Gottes, bitte für uns Sünder, jetzt und in der Stunde unseres Todes. Amen.
0: Ehre sei dem Vater und dem Sohn und dem Heiligen Geist.
1: Wie im Anfang, so auch jetzt und alle Zeit und in Ewigkeit. Amen. O mein Jesus, verzeih uns unsere Sünden, bewahre uns vor dem Feuer der Hölle, führe alle Seelen in den Himmel, besonders jene, die am meisten deiner Barmherzigkeit bedürfen. Amen.

0: und vergib uns unsere Schuld, wie auch wir vergeben unseren Schuldigern. Und führe uns nicht in Versuchung, sondern erlöse uns von den Bösen. Amen.
1: Gegrüßet seist du, Maria, voll der Gnade, der Herr ist mit dir. Du bist gebenedeit unter den Frauen, und gebenedeit ist die Frucht deines Leibes, Jesus, der von Johannes getauft worden ist.
0: Heilige Maria, Mutter Gottes, bitte für uns Sünder, jetzt und in der Stunde unseres Todes. Amen.
1: Gegrüßet seist du, Maria, voll der Gnade, der Herr ist mit dir. Du bist gebenedeit unter den Frauen, und gebenedeit ist die Frucht deines Leibes, Jesus, der von Johannes getauft worden ist.
0: Heilige Maria, Mutter Gottes, bitte für uns Sünder, jetzt und in der Stunde unseres Todes. Amen.
1: Gegrüßet seist du, Maria, voller Gnade, der Herr ist mit dir. Du bist gebenedeit unter den Frauen, und gebenedeit ist die Frucht deines Leibes, Jesus, der von Johannes getauft worden ist.
0: Heilige Maria, Mutter Gottes, bitte für uns Sünder, jetzt und in der Stunde unseres Todes. Amen.
1: Gegrüßet seist du, Maria, voller Gnade, der Herr ist mit dir. Du bist gebenedeit unter den Frauen, und gebenedeit ist die Frucht deines Leibes, Jesus, der von Johannes getauft worden ist.
0: Heilige Maria, Mutter Gottes, bitte für uns Sünder, jetzt und in der Stunde unseres Todes. Amen.
1: Gegrüßet seist du, Maria, voll der Gnade, der Herr ist mit dir. Du bist gebenedeit unter den Frauen, und gebenedeit ist die Frucht deines Leibes, Jesus, der von Johannes getauft worden ist.
0: Heilige Maria, Mutter Gottes, bitte für uns Sünder, jetzt und in der Stunde unseres Todes. Amen.
1: Gegrüßet seist du, Maria, voll der Gnade, der Herr ist mit dir. Du bist gebenedeit unter den Frauen, und gebenedeit ist die Frucht deines Leibes, Jesus, der von Johannes getauft worden ist.
0: Heilige Maria, Mutter Gottes, bitte für uns Sünder, jetzt und in der Stunde unseres Todes. Amen.
1: Gegrüßet seist du, Maria, voller Gnade, der Herr ist mit dir. Du bist gebenedeit unter den Frauen, und gebenedeit ist die Frucht deines Leibes, Jesus, der von Johannes getauft worden ist.
0: Heilige Maria, Mutter Gottes, bitte für uns Sünder, jetzt und in der Stunde unseres Todes. Amen.
1: Gegrüßet seist du, Maria, voller Gnade, der Herr ist mit dir. Du bist gebenedeit unter den Frauen, und gebenedeit ist die Frucht deines Leibes, Jesus, der von Johannes getauft worden ist.
0: Heilige Maria, Mutter Gottes, bitte für uns Sünder, jetzt und in der Stunde unseres Todes. Amen.
1: Gegrüßet seist du, Maria, voller Gnade, der Herr ist mit dir. Du bist gebenedeit unter den Frauen, und gebenedeit ist die Frucht deines Leibes, Jesus, der von Johannes getauft worden ist.
0: Heilige Maria, Mutter Gottes, bitte für uns Sünder, jetzt und in der Stunde unseres Todes. Amen.
1: Gegrüßet seist du, Maria, voller Gnade, der Herr ist mit dir. Du bist gebenedeit unter den Frauen, und gebenedeit ist die Frucht deines Leibes, Jesus, der von Johannes getauft worden ist.
0: Heilige Maria, Mutter Gottes, bitte für uns Sünder, jetzt und in der Stunde unseres Todes. Amen.
1: Ehre sei dem Vater und dem Sohn und dem Heiligen Geist.
0: Wie im Anfang, so auch jetzt und alle Zeit und in Ewigkeit. Amen. O mein Jesus, verzeih uns unsere Sünden, bewahre uns vor dem Feuer der Hölle, führe alle Seelen in den Himmel, besonders jene, die deiner Barmherzigkeit am meisten bedürfen. Amen.

0: Geheimnis betrachten wir Jesus, der sich bei der Hochzeit zu Kana offenbart hat.
1: Vater unser im Himmel, geheiligt werde dein Name, dein Reich komme, dein Wille geschehe, wie im Himmel, so auf Erden.
0: Unser tägliches Brot gib uns heute und vergib uns unsere Schuld, wie auch wir vergeben unseren Schuldigern. Und führe uns nicht in Versuchung, sondern erlöse uns von dem Bösen. Amen.
1: Gegrüßet seist du, Maria, voll der Gnade, der Herr ist mit dir. Du bist gebenedeit unter den Frauen, und gebenedeit ist die Frucht deines Leibes, Jesus, der sich bei der Hochzeit zu Kana offenbart hat.
0: Heilige Maria, Mutter Gottes, bitte für uns Sünder, jetzt und in der Stunde unseres Todes. Amen.
1: Gegrüßet seist du, Maria, voll der Gnade, der Herr ist mit dir. Du bist gebenedeit unter den Frauen, und gebenedeit ist die Frucht deines Leibes, Jesus, der sich bei der Hochzeit zu Kana offenbart hat.
0: Heilige Maria, Mutter Gottes, bitte für uns Sünder, jetzt und in der Stunde unseres Todes. Amen.
1: Gegrüßet seist du, Maria, voll der Gnade, der Herr ist mit dir. Du bist gebenedeit unter den Frauen, und gebenedeit ist die Frucht deines Leibes, Jesus, der sich bei der Hochzeit zu Kana offenbart hat.
0: Heilige Maria, Mutter Gottes, bitte für uns Sünder, jetzt und in der Stunde unseres Todes. Amen.
1: Gegrüßet seist du, Maria, voll der Gnade, der Herr ist mit dir. Du bist gebenedeit unter den Frauen, und gebenedeit ist die Frucht deines Leibes, Jesus, der sich bei der Hochzeit zu Kana offenbart hat.
0: Heilige Maria, Mutter Gottes, bitte für uns Sünder, jetzt und in der Stunde unseres Todes. Amen.
1: Gegrüßet seist du, Maria, voll der Gnade, der Herr ist mit dir. Du bist gebenedeit unter den Frauen, und gebenedeit ist die Frucht deines Leibes, Jesus, der sich bei der Hochzeit zu Kana offenbart hat.
0: Heilige Maria, Mutter Gottes, bitte für uns Sünder, jetzt und in der Stunde unseres Todes. Amen.
1: Gegrüßet seist du, Maria, voll der Gnade, der Herr ist mit dir. Du bist gebenedeit unter den Frauen, und gebenedeit ist die Frucht deines Leibes, Jesus, der sich bei der Hochzeit zu Kana offenbart hat.
0: Heilige Maria, Mutter Gottes, bitte für uns Sünder, jetzt und in der Stunde unseres Todes. Amen.
1: Gegrüßet seist du, Maria, voll der Gnade, der Herr ist mit dir. Du bist gebenedeit unter den Frauen, und gebenedeit ist die Frucht deines Leibes, Jesus, der sich bei der Hochzeit zu Kana offenbart hat.
0: Heilige Maria, Mutter Gottes, bitte für uns Sünder, jetzt und in der Stunde unseres Todes. Amen.
1: Gegrüßet seist du, Maria, voll der Gnade, der Herr ist mit dir. Du bist gebenedeit unter den Frauen, und gebenedeit ist die Frucht deines Leibes, Jesus, der sich bei der Hochzeit zu Kana offenbart hat.
0: Heilige Maria, Mutter Gottes, bitte für uns Sünder, jetzt und in der Stunde unseres Todes. Amen.
1: Gegrüßet seist du, Maria, voll der Gnade, der Herr ist mit dir. Du bist gebenedeit unter den Frauen, und gebenedeit ist die Frucht deines Leibes, Jesus, der sich bei der Hochzeit zu Kana offenbart hat.
0: Heilige Maria, Mutter Gottes, bitte für uns Sünder, jetzt und in der Stunde unseres Todes. Amen.
1: Gegrüßet seist du, Maria, voll der Gnade, der Herr ist mit dir. Du bist gebenedeit unter den Frauen, und gebenedeit ist die Frucht deines Leibes, Jesus, der sich bei der Hochzeit zu Kana offenbart hat.
0: Heilige Maria, Mutter Gottes, bitte für uns Sünder, jetzt und in der Stunde unseres Todes. Amen.
1: Ehre sei dem Vater, dem Sohn und dem Heiligen Geist.
0: Wie im Anfang, so auch jetzt und alle Zeit und in Ewigkeit. Amen.
1: O mein Jesus, verzeih uns unsere Sünden, bewahre uns vor dem Feuer der Hölle, führe alle Seelen in den Himmel, besonders jene, die am meisten deiner Barmherzigkeit bedürfen.

0: Im dritten lichtreichen Geheimnis betrachten wir Jesus, der uns das Reich Gottes verkündet hat. Vater unser im Himmel, geheiligt werde dein Name, dein Reich komme, dein Wille geschehe, wie im Himmel, so auf Erden.
1: Unser tägliches Brot gib uns heute und vergib uns unsere Schuld, wie auch wir vergeben unseren Schuldigern, und führe uns nicht in Versuchung, sondern erlöse uns von dem Bösen. Amen.
0: Gegrüßet seist du, Maria, voller Gnade, der Herr ist mit dir. Du bist gebenedeit unter den Frauen, und gebenedeit ist die Frucht deines Leibes, Jesus, der uns das Reich Gottes verkündet hat.
1: Heilige Maria, Mutter Gottes, bitte für uns Sünde jetzt und in der Stunde unseres Todes. Amen.
0: Gegrüßet seist du, Maria, voller Gnade, der Herr ist mit dir. Du bist gebenedeit unter den Frauen, und gebenedeit ist die Frucht deines Leibes, Jesus, der uns das Reich Gottes verkündet hat.
1: Heilige Maria, Mutter Gottes, bitte für uns Sünder jetzt und in der Stunde unseres Todes. Amen.
0: Gegrüßet seist du, Maria, voller Gnade, der Herr ist mit dir. Du bist gebenedeit unter den Frauen, und gebenedeit ist die Frucht deines Leibes, Jesus, der uns das Reich Gottes verkündet hat.
1: Heilige Maria, Mutter Gottes, bitte für uns Sünder jetzt und in der Stunde unseres Todes. Amen.
0: Gegrüßet seist du, Maria, voller Gnade, der Herr ist mit dir. Du bist gebenedeit unter den Frauen, und gebenedeit ist die Frucht deines Leibes, Jesus, der uns das Reich Gottes verkündet hat.
1: Heilige Maria, Mutter Gottes, bitte für uns Sünder jetzt und in der Stunde unseres Todes. Amen.
0: Gegrüßet seist du, Maria, voller Gnade, der Herr ist mit dir. Du bist gebenedeit unter den Frauen, und gebenedeit ist die Frucht deines Leibes, Jesus, der uns das Reich Gottes verkündet hat.
1: Heilige Maria, Mutter Gottes, bitte für uns Sünder jetzt und in der Stunde unseres Todes. Amen.
0: Gegrüßet seist du, Maria, voller Gnade, der Herr ist mit dir. Du bist gebenedeit unter den Frauen, und gebenedeit ist die Frucht deines Leibes, Jesus, der uns das Reich Gottes verkündet hat.
1: Heilige Maria, Mutter Gottes, bitte für uns Sünder jetzt und in der Stunde unseres Todes. Amen.
0: Gegrüßet seist du, Maria, voller Gnade, der Herr ist mit dir. Du bist gebenedeit unter den Frauen, und gebenedeit ist die Frucht deines Leibes, Jesus, der uns das Reich Gottes verkündet hat.
1: Heilige Maria, Mutter Gottes, bitte für uns Sünder jetzt und in der Stunde unseres Todes. Amen.
0: Gegrüßet seist du, Maria, voller Gnade, der Herr ist mit dir. Du bist gebenedeit unter den Frauen, und gebenedeit ist die Frucht deines Leibes, Jesus, der uns das Reich Gottes verkündet hat.
1: Heilige Maria, Mutter Gottes, bitte für uns Sünder jetzt und in der Stunde unseres Todes. Amen.
0: Gegrüßet seist du, Maria, voller Gnade, der Herr ist mit dir. Du bist gebenedeit unter den Frauen, und gebenedeit ist die Frucht deines Leibes, Jesus, der uns das Reich Gottes verkündet hat.
1: Heilige Maria, Mutter Gottes, bitte für uns Sünder jetzt und in der Stunde unseres Todes. Amen.
0: Gegrüßet seist du, Maria, voller Gnade, der Herr ist mit dir. Du bist gebenedeit unter den Frauen, und gebenedeit ist die Frucht deines Leibes, Jesus, der uns das Reich Gottes verkündet hat.
1: Heilige Maria, Mutter Gottes, bitte für uns Sünder jetzt und in der Stunde unseres Todes. Amen.
0: Ehre sei dem Vater und dem Sohn und dem Heiligen Geist.
1: Wie im Anfang, so auch jetzt und alle Zeit und in Ewigkeit. Amen. O mein Jesus, verzeih uns unsere Sünden, bewahre uns vor dem Feuer der Hölle, führe alle Seelen in den Himmel, besonders jene, die am meisten deiner Barmherzigkeit bedürfen. Amen.

0: Im vierten lichtreichen Geheimnis betrachten wir Jesus, der auf dem Berg verklärt worden ist.
1: Vater unser im Himmel, geheiligt werde dein Name, dein Reich komme, dein Wille geschehe, wie im Himmel, so auf Erden.
0: Unser tägliches Brot gib uns heute und vergib uns unsere Schuld, wie auch wir vergeben unseren Schuldigern. Und führe uns nicht in Versuchung, sondern erlöse uns von dem Bösen. Amen.
1: Gegrüßet seist du, Maria, voll der Gnade, der Herr ist mit dir. Du bist gebenedeit unter den Frauen, und gebenedeit ist die Frucht deines Leibes, Jesus, der auf dem Berg verklärt worden ist.
0: Heilige Maria, Mutter Gottes, bitte für uns Sünder, jetzt und in der Stunde unseres Todes. Amen.
1: Gegrüßet seist du, Maria, voll der Gnade, der Herr ist mit dir. Du bist gebenedeit unter den Frauen, und gebenedeit ist die Frucht deines Leibes, Jesus, der auf dem Berg verklärt worden ist.
0: Heilige Maria, Mutter Gottes, bitte für uns Sünder, jetzt und in der Stunde unseres Todes. Amen.
1: Gegrüßet seist du, Maria, voll der Gnade, der Herr ist mit dir. Du bist gebenedeit unter den Frauen, und gebenedeit ist die Frucht deines Leibes, Jesus, der auf dem Berg verklärt worden ist.
0: Heilige Maria, Mutter Gottes, bitte für uns Sünder, jetzt und in der Stunde unseres Todes. Amen.
1: Gegrüßet seist du, Maria, voll der Gnade, der Herr ist mit dir. Du bist gebenedeit unter den Frauen, und gebenedeit ist die Frucht deines Leibes, Jesus, der auf dem Berg verklärt worden ist.
0: Heilige Maria, Mutter Gottes, bitte für uns Sünder, jetzt und in der Stunde unseres Todes. Amen.
1: Gegrüßet seist du, Maria, voll der Gnade, der Herr ist mit dir. Du bist gebenedeit unter den Frauen, und gebenedeit ist die Frucht deines Leibes, Jesus, der auf dem Berg verklärt worden ist.
0: Heilige Maria, Mutter Gottes, bitte für uns Sünder, jetzt und in der Stunde unseres Todes. Amen.
1: Gegrüßet seist du, Maria, voll der Gnade, der Herr ist mit dir. Du bist gebenedeit unter den Frauen, und gebenedeit ist die Frucht deines Leibes, Jesus, der auf dem Berg verklärt worden ist.
0: Heilige Maria, Mutter Gottes, bitte für uns Sünder, jetzt und in der Stunde unseres Todes. Amen.
1: Gegrüßet seist du, Maria, voll der Gnade, der Herr ist mit dir. Du bist gebenedeit unter den Frauen, und gebenedeit ist die Frucht deines Leibes, Jesus, der auf dem Berg verklärt worden ist.
0: Heilige Maria, Mutter Gottes, bitte für uns Sünder, jetzt und in der Stunde unseres Todes. Amen.
1: Gegrüßet seist du, Maria, voll der Gnade, der Herr ist mit dir. Du bist gebenedeit unter den Frauen, und gebenedeit ist die Frucht deines Leibes, Jesus, der auf dem Berg verklärt worden ist.
0: Heilige Maria, Mutter Gottes, bitte für uns Sünder, jetzt und in der Stunde unseres Todes. Amen.
1: Gegrüßet seist du, Maria, voll der Gnade, der Herr ist mit dir. Du bist gebenedeit unter den Frauen, und gebenedeit ist die Frucht deines Leibes, Jesus, der auf dem Berg verklärt worden ist.
0: Heilige Maria, Mutter Gottes, bitte für uns Sünder, jetzt und in der Stunde unseres Todes. Amen.
1: Gegrüßet seist du, Maria, voll der Gnade, der Herr ist mit dir. Du bist gebenedeit unter den Frauen, und gebenedeit ist die Frucht deines Leibes, Jesus, der auf dem Berg verklärt worden ist.
0: Heilige Maria, Mutter Gottes, bitte für uns Sünder, jetzt und in der Stunde unseres Todes. Amen.
1: Ehre sei dem Vater und dem Sohn und dem Heiligen Geist.
0: Wie im Anfang, so auch jetzt und alle Zeit und in Ewigkeit. Amen.
1: O mein Jesus, verzeih uns unsere Sünden, Bewahre uns vor dem Feuer der Hölle. Führe alle Seelen in den Himmel, besonders jene, die am meisten deiner Barmherzigkeit bedürfen.

0: Im fünften lichtreichen Geheimnis betrachten wir Jesus, der uns die Eucharistie geschenkt hat. Vater unser im Himmel, geheiligt werde dein Name, dein Reich komme, dein Wille geschehe wie im Himmel, so auf Erden.
1: Unser tägliches Brot gib uns heute und vergib uns unsere Schuld, wie auch wir vergeben unseren Schuldnern. Und führe uns nicht in Versuchung, sondern erlöse uns von dem Bösen. Amen.
0: Gegrüßet seist du, Maria, voll der Gnade, der Herr ist mit dir. Du bist gebenedeit unter den Frauen, und gebenedeit ist die Frucht deines Leibes, Jesus, der uns die Eucharistie geschenkt hat.
1: Heilige Maria, Mutter Gottes, bitte für uns Sünder, jetzt und in der Stunde unseres Todes. Amen.
0: Gegrüßet seist du, Maria, voll der Gnade, der Herr ist mit dir. Du bist gebenedeit unter den Frauen, und gebenedeit ist die Frucht deines Leibes, Jesus, der uns die Eucharistie geschenkt hat.
1: Heilige Maria, Mutter Gottes, bitte für uns Sünder, jetzt und in der Stunde unseres Todes. Amen.
0: Gegrüßet seist du, Maria, voll der Gnade, der Herr ist mit dir. Du bist gebenedeit unter den Frauen, und gebenedeit ist die Frucht deines Leibes, Jesus, der uns die Eucharistie geschenkt hat.
1: Heilige Maria, Mutter Gottes, bitte für uns Sünder, jetzt und in der Stunde unseres Todes. Amen.
0: Gegrüßet seist du, Maria, voller Gnade, der Herr ist mit dir. Du bist gebenedeit unter den Frauen, und gebenedeit ist die Frucht deines Leibes, Jesus, der uns die Eucharistie geschenkt hat.
1: Heilige Maria, Mutter Gottes, bitte für uns Sünder, jetzt und in der Stunde unseres Todes. Amen.
0: Gegrüßet seist du, Maria, voller Gnade, der Herr ist mit dir. Du bist gebenedeit unter den Frauen, und gebenedeit ist die Frucht deines Leibes, Jesus, der uns die Eucharistie geschenkt hat.
1: Heilige Maria, Mutter Gottes, bitte für uns Sünder, jetzt und in der Stunde unseres Todes. Amen.
0: Gegrüßet seist du, Maria, voller Gnade, der Herr ist mit dir. Du bist gebenedeit unter den Frauen, und gebenedeit ist die Frucht deines Leibes, Jesus, der uns die Eucharistie geschenkt hat.
1: Heilige Maria, Mutter Gottes, bitte für uns Sünder, jetzt und in der Stunde unseres Todes. Amen.
0: Gegrüßet seist du, Maria, voller Gnade, der Herr ist mit dir. Du bist gebenedeit unter den Frauen, und gebenedeit ist die Frucht deines Leibes, Jesus, der uns die Eucharistie geschenkt hat.
1: Heilige Maria, Mutter Gottes, bitte für uns Sünder, jetzt und in der Stunde unseres Todes. Amen.
0: Gegrüßet seist du, Maria, voller Gnade, der Herr ist mit dir. Du bist gebenedeit unter den Frauen, und gebenedeit ist die Frucht deines Leibes, Jesus, der uns die Eucharistie geschenkt hat.
1: Heilige Maria, Mutter Gottes, bitte für uns Sünder, jetzt und in der Stunde unseres Todes. Amen.
0: Gegrüßet seist du, Maria, voller Gnade, der Herr ist mit dir. Du bist gebenedeit unter den Frauen, und gebenedeit ist die Frucht deines Leibes, Jesus, der uns die Eucharistie geschenkt hat.
1: Heilige Maria, Mutter Gottes, bitte für uns Sünder, jetzt und in der Stunde unseres Todes. Amen.
0: Gegrüßet seist du, Maria, voller Gnade, der Herr ist mit dir. Du bist gebenedeit unter den Frauen, und gebenedeit ist die Frucht deines Leibes, Jesus, der uns die Eucharistie geschenkt hat.
1: Heilige Maria, Mutter Gottes, bitte für uns Sünder, jetzt und in der Stunde unseres Todes. Amen.
0: Ehre sei dem Vater und dem Sohn und dem Heiligen Geist.
1: Wie im Anfang, so auch jetzt und alle Zeit und in Ewigkeit. Amen. O mein Jesus, verzeih uns unsere Sünden, bewahre uns vor dem Feuer der Hölle, führe alle Seelen in den Himmel, besonders jene, die dein Erbarmen am meisten brauchen. Amen.
0: Am Ende des Rosenkranzes beten wir noch in den Anliegen des Heiligen Vaters und für alle Verstorbenen. Vater unser im Himmel, geheiligt werde dein Name, dein Reich komme, dein Wille geschehe, wie im Himmel, so auf Erden.
1: Unser tägliches Brot gib uns heute und vergib uns unsere Schuld, wie auch wir vergeben unseren Schuldnern. und führe uns durch alle Versuchungen und erlöse uns von allem Bösen. Amen.
0: Unser tägliches Brot gib uns heute und vergib uns unsere Schuld, wie auch wir vergeben unseren Schuldigern. Und führe uns nicht in Versuchung, sondern erlöse uns von dem Bösen. Amen. Gegrüßet seist du, Maria, voller Gnade. Der Herr ist mit dir. Du bist gebenedeit unter den Frauen und gebenedeit ist die Frucht deines Leibes, Jesus.
1: Heilige Maria, Mutter Gottes, bitte für uns Sünder, jetzt und in der Stunde unseres Todes. Amen.
0: Ehre sei dem Vater und dem Sohn und dem Heiligen Geist.
1: Wie im Anfang, so auch jetzt und alle Zeit und in Ewigkeit. Amen.

Mit den Worten von Johannes Paul II. Vertrauen wir Maria unser Radio und den heutigen Tag an. Maria, lenke die Entscheidungen unseres Lebens. Stärke uns in den Stunden der Prüfung, damit wir in Treue zu Gott und zu den Menschen vertrauensvoll und mutig die geheimnisvollen Wege des Himmels beschreiten. So können wir dem Verstand und dem Herzen jedes Menschen die frohe Botschaft von Christus, dem Erlöser der Welt, bringen. Maria, Stern der Evangelisation, sei mit uns, leite Radio Maria und sei sein Schutz. Im Namen des Vaters und des Sohnes und des Heiligen Geistes. Amen. Danke an alle, die jetzt im Rosenkranzgebet mit uns verbunden waren. Gleich anschließend folgen unsere Morgengebete.

Vater im Himmel, Lob und Dank sei dir für die Ruhe der Nacht. Lob und Dank sei dir für den neuen Tag. Lob und Dank sei dir für alle deine Liebe und Güte und Treue in meinem Leben. Du hast mir viel Gutes erwiesen. Lass mich auch das Schwere aus deiner Hand annehmen. Du wirst mir aber nicht mehr auferlegen, als ich tragen kann. Du lässt deinen Kindern alle Dinge zum Besten dienen. Herr, wie du willst, soll mir geschehen, und wie du willst, so will ich gehen. Hilf deinen Willen nur verstehen. Herr, wann du willst, dann ist es Zeit, und wann du willst, bin ich bereit, heut und in alle Ewigkeit. Herr, was du willst, das nehme ich hin, und was du willst, ist mir Gewinn, genug, dass ich dein Eigen bin. Herr, weil du's willst, drum ist es gut, und weil du's willst, drum hab ich Mut. Mein Herz in deinen Händen ruht.

Atme in mir, du Heiliger Geist, dass ich Heiliges denke. Treibe mich, du Heiliger Geist, dass ich Heiliges tue. Locke mich, du Heiliger Geist, dass ich Heiliges liebe. Stärke mich, du Heiliger Geist, dass ich Heiliges hüte. Hüte mich, du Heiliger Geist, dass ich das Heilige nimmer verliere. Amen. Wir weihen uns der Mutter Gottes, o meine Gebieterin, o meine Mutter, dir bringe ich mich ganz dar. Und um dir meine Hingabe zu bezeigen, weihe ich dir heute meine Augen, meine Ohren, meinen Mund, mein Herz, mich selber ganz und gar. Weil ich also dir gehöre, o gute Mutter, bewahre mich, beschütze mich, als dein Gut und Eigentum. Amen.

Gebet zu unserem Schutzengel. Engel Gottes, mein Beschützer, des höchsten Vatergüte hat mich dir anvertraut. Erleuchte, beschütze, regiere und leite mich. Amen. Heiliger Josef, Nährvater Jesu Christi und wahrer Bräutigam der seligen Jungfrau Maria, bitte für uns und für die Sterbenden dieses Tages. Heiliger Josef, du Hoffnung der Kranken und Patron unseres Radios, bitte für uns. Heiliger Charles de Foucault, unser Jahresheiliger, bitte für uns. Heiliger Johannes der Erste, du Tagesheiliger, bitte für uns. Im Namen des Vaters und des Sohnes und des Heiligen Geistes. Amen.

Die Lesung entnehmen wir heute aus der Apostelgeschichte 19, Vers 1 bis 8 und den Antwortpsalm 68, Vers 2 bis 7b. Lesung aus der Apostelgeschichte. Während Apollos sich in Korinth aufhielt, durchwanderte Paulus das Hochland und kam nach Ephesus hinab. Er stieß dort auf einige Jünger und fragte sie: Habt ihr den Heiligen Geist empfangen, als ihr gläubig wurdet? Sie antworteten ihm: Wir haben noch nicht einmal gehört, dass es einen Heiligen Geist gibt. Da fragte er: Auf welche Taufe seid ihr denn getauft worden? Sie antworteten: Auf die Taufe des Johannes. Paulus sagte: Johannes hat mit der Taufe der Umkehr getauft und das Volk gelehrt, sie sollten an den glauben, der nach ihm komme, an Jesus. Als sie das hörten, ließen sie sich auf den Namen Jesu des Herrn taufen. Paulus legte ihnen die Hände auf und der Heilige Geist kam auf sie herab. Sie redeten in Zungen und weissagten. Es waren im Ganzen ungefähr 12 Männer. Er ging in die Synagoge und lehrte 3 Monate lang freimütig und suchte sie vom Reich Gottes zu überzeugen. Antwortpsalm: Singt und spielt für den Herrn, so lautet der Vers. Singt und spielt für den Herrn. Gott steht auf, seine Feinde zerstieben. Die ihn hassen, fliehen vor seinem Angesicht. Wie Rauch verweht, wehst du sie weg, wie Wachs am Feuer zerfließt. So vergehen die Frevler vor Gottes Angesicht. Die Gerechten freuen sich. Sie jubeln vor Gott und jauchzen in Freude. Singt für Gott, spielt seinen Namen. Jubelt vor seinem Angesicht. Ein Vater der Weisen, ein Anwalt der Witwen, ist Gott in seiner heiligen Wohnung. Gott bringt Verlassene heim, führt Gefangene hinaus in das Glück. Singt und spielt für den Herrn.

Und wir hören das Heilige Evangelium nach Johannes 16, Vers 29 bis 33. In jener Zeit sagten die Jünger zu Jesus: Siehe, jetzt redest du offen und sprichst nicht mehr in Bildreden. Jetzt wissen wir, dass du alles weißt und von niemandem gefragt zu werden brauchst. Darum glauben wir, dass du von Gott ausgegangen bist. Jesus erwiderte ihnen: Glaubt ihr jetzt? Siehe, die Stunde kommt und sie ist schon da, in der ihr versprengt sein werdet, jeder in sein Haus, und mich allein lassen werdet. Aber ich bin nicht allein, denn der Vater ist bei mir. Dies habe ich zu euch gesagt, damit ihr in mir Frieden habt. In der Welt seid ihr in Bedrängnis, aber habt Mut. Ich habe die Welt besiegt.

Einen schönen guten Morgen aus Tirol wünscht Pfarrer Johannes Leichner, Diözesandirektor der päpstlichen Missionswerke. Manchmal beginnt ein Tag ganz unspektakulär. Der Wecker läutet, der Kaffee dampft, vielleicht ist der Blick noch ein wenig müde. Und doch liegt genau in solchen Tagen eine große Chance, dass etwas von innen her zu leuchten beginnt. Der heutige Tagesheilige, Felix von Cantalice, stammt aus Italien und wirkte vor allem in Rom. Er war ein einfacher Kapuzinerbruder im 16. Jahrhundert. Kein großer Prediger, kein Gelehrter, kein Mann der großen Bühne. Seine Aufgabe war schlicht. Er ging täglich durch die Straßen Roms, klopfte an Türen, sammelte Lebensmittel für das Kloster. Immer wieder dieselben Wege, immer wieder dieselben Handgriffe. Und doch war da etwas Besonderes. Seine Freude, seine Freundlichkeit, seine tiefe Verbundenheit mit Gott. Die Menschen nannten ihn den Bruder Deo Gratias, den Bruder Gott sei Dank. Für alles hatte er dieses Wort auf seinen Lippen, nicht oberflächlich, sondern aus einer inneren Haltung heraus. Vielleicht fragen wir uns, wie kann man dankbar sein, auch wenn nicht alles gelingt, auch wenn manches schwer ist. Der heutige Tagesheilige zeigt uns, Dankbarkeit ist keine Reaktion auf perfekte Umstände. Nein, sie ist eine Entscheidung des Herzens. Vielleicht ist heute ein guter Tag, genau das einzuüben. Für ein gutes Wort, für einen freundlichen Blick, für einen Moment der Ruhe. Und vielleicht verändert sich dadurch dann auch unser Blick auf das, was uns belastet, was uns umtreibt, was unser Leben manchmal schwer sein lässt. Liebe Hörer von Radio Maria, ich wünsche Ihnen genau das, nämlich diesen Blick der Dankbarkeit, den der heilige Felix, der heutige Tagesheilige, so sehr im Herzen trug, der mitten im einfachen Alltag Gottes Nähe entdeckt hat und dafür dankbar war. Machen Sie es wie er. Und so segne euch alle der gute Gott, der Vater, der Sohn und der Heilige Geist.

0: Einen schönen guten Morgen bei Radio Maria Österreich und Radio Maria Südtirol. Es ist 7 Uhr, die Zeit, um die Laudes zu beten, das Morgenlob der Kirche. Die Texte dazu finden Sie im Roten Stundenbuch, den Hymnus auf Seite 480, die Psalmodie Seite 839. Wenn Sie in der Bibel mitbeten, dann ist es der Psalm 84 und 96 und das Kantikum aus Jesaja 2. Die Lesung Benediktus-Antiphon finden Sie dann Seite 497. Das ist die Kurzlesung aus dem Römerbrief 10 und die Oration Seite 498. Mit uns betet heute Albert Schmitz aus Trier in Rheinland-Pfalz. Einen schönen guten Morgen.
1: Einen schönen guten Morgen auch allen Hörerinnen und Hörern.
0: O Gott, komm mir zu Hilfe.
1: Herr, eile mir zu helfen.
0: Ehre sei dem Vater und dem Sohn und dem Heiligen Geist.
1: Wie im Anfang, so auch jetzt und alle Zeit und in Ewigkeit. Amen. Halleluja.
0: Du höchster Herr der Ewigkeit, du Retter der verlorenen Welt, durch den der Tod vernichtet ist, das Leben siegreich triumphiert.
1: Zum Thron des Vaters steigst du auf und nimmst zu seiner Rechten Platz, der dich erhöht in Herrlichkeit. Er setzt dich ein in seine Macht.
0: In Ehrfurcht beugen sich vor dir der Himmel und das Erdenrund, und selbst die Unterwelt bekennt, du bist der Herr der ganzen Welt.
1: Die Engel nehmen staunend wahr, wie sich des Menschen Los gewandt. Was Menschen fehlten, sühnt ein Mensch und herrscht auf ewig Mensch und Gott.
0: Dir, Herr, sei Ruhm und Herrlichkeit, dem Sieger, der zur Höhe fährt, dem Vater und dem Geist zugleich, durch alle Zeit und Ewigkeit. Amen. Mein Herz und mein Leib jauchzen ihm zu, ihm, dem lebendigen Gott. Halleluja.
1: Mein Herz und mein Leib jauchzen ihm zu, ihm, dem lebendigen Gott. Halleluja.
0: Wie liebenswert ist deine Wohnung, Herr der Heerscharen. Meine Seele verzehrt sich in Sehnsucht nach dem Tempel des Herrn.
1: Mein Herz und mein Leib jauchzen ihm zu, ihm, dem lebendigen Gott.
0: Auch der Sperling findet sein Haus und die Schwalbe ein Nest für ihre Jungen. Deine Altäre, Herr der Heerscharen, mein Gott und mein König.
1: Wohl denen, die wohnen in deinem Haus, die dich alle Zeit loben.
0: Wohl den Menschen, die Kraft finden in dir, wenn sie sich zur Wallfahrt rüsten.
1: Ziehen sie durch das trostlose Tal, wird es für sie zum Quellgrund, und Frühregen hüllt es in Segen.
0: Sie schreiten dahin mit wachsender Kraft, dann schauen sie Gott auf dem Zion.
1: Herr der Heerscharen, höre mein Beten, vernimm es, Gott Jakobs.
0: Gott, sieh her auf unseren Schild, schau auf das Antlitz deines Gesalbten.
1: Denn ein einziger Tag in den Vorhöfen deines Heiligtums ist besser als tausend andere.
0: Lieber an der Schwelle stehen im Haus meines Gottes, als wohnen in den Zelten der Frevler.
1: Denn Gott der Herr ist Sonne und Schild. Er schenkt Gnade und Herrlichkeit.
0: Der Herr versagt denen, die rechtschaffen sind, keine Gabe. Herr der Heerscharen, wohl dem, der dir vertraut.
1: Ehre sei dem Vater und dem Sohn und dem Heiligen Geist.
0: Wie im Anfang, so auch jetzt und alle Zeit und in Ewigkeit. Amen.
1: Mein Herz und mein Leib jauchzen ihm zu, ihm, dem lebendigen Gott. Halleluja.
0: Das Haus des Herrn ragt hoch empor, zu ihm strömen alle Völker. Halleluja.
1: Das Haus des Herrn ragt hoch empor, zu ihm strömen alle Völker. Halleluja.
0: Am Ende der Tage wird es geschehen. Der Berg mit dem Haus des Herrn steht fest gegründet als höchster der Berge. Er überragt alle Hügel.
1: Zu ihm strömen alle Völker. Viele Nationen machen sich auf den Weg.
0: Sie sagen, kommt, wir ziehen hinauf zum Berg des Herrn und zum Haus des Gottes Jakobs.
1: Er zeige uns seine Wege seinen Pfaden wollen wir gehen.
0: Denn von Zion kommt die Weisung des Herrn, aus Jerusalem sein Wort.
1: Er spricht Recht im Streit der Völker. Er weist viele Nationen zurecht.
0: Dann schmieden sie Pflugscharen aus ihren Schwertern und Winzermesser aus ihren Lanzen.
1: Man zieht nicht mehr das Schwert, Volk gegen Volk, und übt nicht mehr für den Krieg.
0: Ihr vom Haus Jakob, kommt, wir wollen unsere Wege gehen im Licht des Herrn.
1: Ehre sei dem Vater und dem Sohn und dem Heiligen Geist.
0: Wie im Anfang, so auch jetzt und alle Zeit und in Ewigkeit. Amen.
1: Das Haus des Herrn ragt hoch empor. Zu ihm strömen alle Völker. Halleluja.
0: Verkündet bei den Völkern, der Herr ist König. Halleluja.
1: Verkündet bei den Völkern, der Herr ist König. Halleluja.
0: Singet dem Herrn ein neues Lied. Singt dem Herrn alle Länder der Erde.
1: Singt dem Herrn und preist seinen Namen. Verkündet sein Heil von Tag zu Tag.
0: Erzählt bei den Völkern von seiner Herrlichkeit, bei allen Nationen von seinen Wundern.
1: Denn groß ist der Herr und hoch zu preisen, mehr zu fürchten als alle Götter.
0: Alle Götter der Heiden sind nichtig, der Herr aber hat den Himmel geschaffen.
1: Hoheit und Pracht sind vor seinem Angesicht, Macht und Glanz in seinem Heiligtum.
0: Bringt da dem Herrn, ihr Stämme der Völker, bringt da dem Herrn Lob und Ehre.
1: Bringt da dem Herrn die Ehre seines Namens. Spendet Opfergaben und tretet ein in sein Heiligtum.
0: In heiligem Schmuck werft euch nieder vor dem Herrn. Erbebt vor ihm alle Länder der Erde.
1: Verkündet bei den Völkern, der Herr ist König.
0: Den Erdkreis hat er gegründet, sodass er nicht wankt. Er richtet die Nationen so, wie es recht ist.
1: Der Himmel freue sich, die Erde frohlocke.

Der Herr ist König. Halleluja. Lesung aus dem Römerbrief. Das Wort ist dir nahe. Es ist in deinem Mund und in deinem Herzen. Gemeint ist das Wort des Glaubens, das wir verkündigen. Denn wenn du mit deinem Mund bekennst, Jesus ist der Herr, und in deinem Herzen glaubst, Gott hat ihn von den Toten auferweckt, so wirst du gerettet werden. Wer mit dem Herzen glaubt und mit dem Mund bekennt, wird Gerechtigkeit und Heil erlangen.

0: Herr ist aus dem Grab erstanden. Halleluja, Halleluja.
1: Der Herr ist aus dem Grab erstanden. Halleluja, Halleluja.
0: Der für uns am Kreuz gehangen.
1: Halleluja, Halleluja.
0: Ehre sei dem Vater und dem Sohn und dem Heiligen Geist.
1: Der Herr ist aus dem Grab erstanden. Halleluja, Halleluja.
0: In der Welt seid ihr in Bedrängnis, aber habt Mut. Ich habe die Welt besiegt. Halleluja.
1: In der Welt seid ihr in Bedrängnis, aber habt Mut. Ich habe die Welt besiegt. Halleluja.
0: Gepriesen sei der Herr, der Gott Israels, denn er hat sein Volk besucht und ihm Erlösung geschaffen.
1: Er hat uns einen starken Retter erweckt, im Hause seines Knechtes David.
0: So hat er verheißen von alters her, durch den Mund seiner heiligen Propheten.
1: Er hat uns errettet vor unseren Feinden und aus der Hand aller, die uns hassen.
0: Er hat das Erbarmen mit den Vätern an uns vollendet und an seinen heiligen Bund gedacht, an den Eid, den er unserem Vater Abraham geschworen hat.
1: Er hat uns geschenkt, dass wir, aus Feindeshand befreit, ihm furchtlos dienen in Heiligkeit und Gerechtigkeit, vor seinem Angesicht all unsere Tage.
0: Und du, Kind, wirst Prophet des Höchsten heißen, denn du wirst dem Herrn vorangehen und ihm den Weg bereiten.
1: Du wirst sein Volk mit der Erfahrung des Heils beschenken, in der Vergebung der Sünden.
0: Durch die barmherzige Liebe unseres Gottes wird uns besuchen das aufstrahlende Licht aus der Höhe.
1: Um allen zu leuchten, die in Finsternis sitzen und im Schatten des Todes, und unsere Schritte zu lenken auf den Weg des Friedens.
0: Ehre sei dem Vater und dem Sohn und dem Heiligen Geist.
1: Wie im Anfang, so auch jetzt und alle Zeit und in Ewigkeit. Amen. In der Welt seid ihr in Bedrängnis, aber habt Mut. Ich habe die Welt besiegt. Halleluja.
0: Gepriesen sei Jesus Christus, der uns den Beistand des Heiligen Geistes verheißen hat. Zu ihm lasst uns beten.
1: Herr, sende uns deinen Geist.
0: Durch dich danken wir dem Vater im Heiligen Geist. Gib, dass alles, was wir heute tun, in deinem Namen geschieht.
1: Herr, sende uns deinen Geist.
0: Gib, dass der Heilige Geist in uns wohne, damit wir lebendige Glieder deines Leibes sind.
1: Herr, sende uns deinen Geist.
0: Gib, dass wir keinen Menschen richten oder verachten, damit wir vor deinem Gericht bestehen können.
1: Herr, sende uns deinen Geist.
0: Erfülle uns durch den Glauben mit Freude und Frieden. Mach unsere Hoffnung stark im Heiligen Geist.
1: Herr, sende uns deinen Geist.
0: Kyrie eleison.
1: Christe eleison.
0: Kyrie eleison. Vater unser im Himmel, geheiligt werde dein Name, dein Reich komme, dein Wille geschehe wie im Himmel, so auf Erden.
1: Unser tägliches Brot gib uns heute und vergib uns unsere Schuld, wie auch wir vergeben unseren Schuldigern. Und führe uns nicht in Versuchung, sondern erlöse uns von dem Bösen. Amen.
0: Herr, unser Gott, sende uns die Kraft von oben,

0: den Heiligen Geist, damit wir deinen Willen gläubig bejahen und in einem heiligen Leben erfüllen. Darum bitten wir durch Jesus Christus, deinen Sohn, unseren Herrn und Gott, der in der Einheit des Heiligen Geistes mit dir lebt und herrscht in alle Ewigkeit.
1: Amen.
0: Der Herr segne uns, er bewahre uns vor Unheil und führe uns zum ewigen Leben.
1: Amen.
0: Herr Albert, einen ganz schönen herzlichen Dank für das gemeinsame Beten der Laudes. Ich wünsche Ihnen noch eine gesegnete Woche.
1: Einen gesegneten Tag auch allen Hörerinnen und Hörern. Danke.

Aus einer Auslegung zum Johannesevangelium von Augustinus. Auch ihr seid Zeugen. Auch ihr sollt Zeugnis ablegen, weil ihr von Anfang an bei mir seid. Der Heilige Geist wird Zeugnis ablegen und ihr werdet es tun. Denn weil ihr von Anfang an bei mir seid, könnt ihr verkünden, was ihr wisst. Noch tut ihr es nicht, weil die Fülle dieses Geistes noch nicht bei euch ist. Er also wird Zeugnis ablegen und ihr werdet Zeugnis ablegen. Den Mut zum Zeugnis wird euch die Liebe Gottes verleihen, die in euren Herzen ausgegossen wird, durch den Heiligen Geist, der euch gegeben ist. Der Mut fehlte dem Petrus damals noch, als er von der Frage einer Frau, einer Magd, erschreckt, das wahre Zeugnis nicht abzulegen vermochte, sondern entgegen seinem Versprechen, von großer Furcht getrieben, dreimal leugnete. Furcht gibt es in der Liebe nicht, sondern die vollkommene Liebe vertreibt die Furcht. Vor dem Leiden des Herrn war die Furcht des Apostels die Furcht eines Sklaven, den eine Sklavin befragt. Doch nach der Auferstehung wurde seine Liebe, die Liebe eines Freien, vom Fürsten der Freiheit befragt. Darum wurde er dort verwirrt, hier beruhigt. Dort verleugnete er den, den er geliebt. Hier liebte er den, den er verleugnet hatte. Aber noch immer war die Liebe schwach und eng, bis der Heilige Geist sie stärkte und weit machte. Als dieser ihm in der Fülle reicherer Gnade eingegossen wurde, da entzündete er eines Tages sein kaltes Herz zum Zeugnis für Christus. Er öffnete ihm den Mund, der vorher so furchtsam war, dass er die Wahrheit unterdrückte. Jetzt redeten alle, auf die der Heilige Geist gekommen war, in den Sprachen aller Völker. Während ihn die Schar der Juden umdrängte, erglänzte Petrus allein vor den übrigen, legte mutig Zeugnis für Christus ab und beschämte die Mörder mit der Auferstehung. Wer Freude daran hat, dieses schöne und heilige Schauspiel anzusehen, der lese die Apostelgeschichte. Dort möge er über Petrus staunen, dessen Leugnen ihn geschmerzt hat. Dort möge er die Zunge sehen, die den Schritt vom Unglauben zum Glauben, von der Knechtschaft zur Freiheit getan hat und nun so viele feindliche Zungen zum Bekenntnis Christi bekehrt. Das ist die Zunge des Petrus, die nicht eine einzige feindliche Zunge ertragen konnte und sich vor ihr in die Verleugnung begeben hatte. Was soll ich noch mehr sagen? Ein solches Leuchten der Gnade erschien an Petrus, eine solche Fülle des Heiligen Geistes, derart gewichtige und kostbare Wahrheiten kamen aus dem Mund des Verkünders, dass er die Juden, Feinde und Mörder Christi in gewaltiger Zahl, bereit machte, für Christus zu sterben, sie, von deren Hand er den Tod mit Christus gefürchtet hatte. Das bewirkte der Heilige Geist, der damals gesandt wurde, der vorher verheißen war. Augustinus, aus einer Auslegung zum Johannesevangelium. Euer Herz verzage nicht. Ich gehe fort und werde ihn zu euch senden, den Geist der Wahrheit. Dann wird euer Herz sich freuen. Halleluja! Ich werde den Vater bitten, und er wird euch einen anderen Beistand geben. Dann wird euer Herz sich freuen. Halleluja!

Montag, 18. Mai 2026. Liebe Hörerfamilie, ich darf Sie nun mit dem weiteren Tagesprogramm von Radio Maria bekannt machen. Jetzt anschließend um 7.35 Uhr Bibelfitness kompakt mit Physiotherapeutin Magdalena Meierl. 7.40 Uhr Kalenderblatt. Die Heiligen des Tages. 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Wir hoffen, dass auch für Sie etwas dabei ist. Beten wir besonders in diesen Tagen um die Gaben und Früchte des Heiligen Geistes. Für heute verabschiede ich mich von Ihnen, Ihre ehrenamtliche Sendebegleiterin Margarete Füllerer.

Bibelfitness kompakt. Herzlich willkommen bei Bibelfitness kompakt. Mein Name ist Magdalena Meierl und ich bin Physiotherapeutin und meine Freude ist es, Bewegung mit dem Wort Gottes zu verbinden. Wir werden uns nun einem Bibelvers widmen und dazu verschiedene Bewegungen machen. Somit können wir in unserer Gesamtheit aus Leib, Seele und Geist beten. Es geht um ein leichtes, freudvolles Mitmachen, so wie Sie sind. Alle Übungen können Sie zu Hause, im Büro oder wo auch immer Sie sind, ganz leicht in Ihren Alltag einfließen lassen. Lassen Sie uns beginnen. Heute werden wir Übungen, Bewegungen auf der Matte machen. Wem das unangenehm ist auf der Matte, kann gerne auch in der Rückenlage auf der Couch oder im Bett liegen bleiben. Die erste Bewegung, die wir machen, die habe ich Beckenschwung genannt. Wir beginnen in der Rückenlage auf der Matte oder wie gesagt im Bett. Ihre Arme können Sie ca. 90 Grad neben den Körper ausstrecken. Ihre Handflächen zeigen Richtung Decke und die Finger sind weit gespreizt. Stellen Sie jetzt Ihre Beine so breit wie möglich auf und beginnen Sie nun, Ihre Beine abwechselnd nach innen zu schaukeln, um Ihre Hüften und Ihr Becken zu mobilisieren. Das andere Bein schwingt immer locker mit. Bitte nur so weit bewegen, wie es Ihnen angenehm ist. Und dabei tief ein- und ausatmen. Wiederholen Sie die Bewegungen mehrmals in Ihrem eigenen Tempo. Und ich sage Ihnen jetzt dazu den Vers. Der Herr ist meine Kraft und mein Schild. Auf ihn vertraute mein Herz, so wurde mir geholfen. Da jubelte mein Herz, mit meinem Lied will ich ihm danken. Psalm 28, Vers 7. Atmen Sie nochmal tief ein und aus und machen Sie die Bewegungen noch einmal mit dem linken und rechten Bein. Und dann kommen Sie in die Mitte zurück und lockern Ihre Beine aus. Für die zweite Bewegung und Übung bleiben wir in der Rückenlage mit aufgestellten Beinen. Die Übung wird die Bauchmuskeln kräftigen. Also Sie stellen die Beine auf. Und dann kippen Sie Ihr Becken etwas nach hinten, so dass Ihre Lendenwirbelsäule möglichst flach am Boden aufliegen kann. Heben Sie nun ein Bein mit gebeugtem Knie nach oben und dann das andere. Ihre Hüfte und Ihre Knie haben ungefähr einen 90-Grad-Winkel. Sie können jetzt Ihre Fingerspitzen leicht unter Ihr Kreuz schieben, unter die Lendenwirbelsäule. Dann sollten Sie einen Druck auf Ihren Händen spüren. Und dieser Druck, der sollte immer gleich bleiben, wenn Sie dann beginnen, die Beine zu bewegen. Senken Sie nun den rechten Fuß ein bisschen das Bein Richtung Boden ab und wenn möglich tippen Sie kurz mit dem rechten Fuß auf den Boden. Dann heben Sie ihn wieder ab und ziehen ihn zurück. Jetzt das linke Bein absenken, Fuß, linker Fuß Richtung Boden, kurz tippen und wieder aufheben. Wiederholen Sie die Bewegungen abwechselnd links und rechts mehrmals und versuchen Sie, den Druck in Ihren Händen nicht zu verlieren. Ansonsten bitte die Bewegungen kleiner machen. Dabei achten Sie darauf, dass Ihre Schultern und Ihr Nacken ganz entspannt bleiben und Sie ruhig und tief weiteratmen. Der Herr ist meine Kraft und mein Schild. Auf ihn vertraute mein Herz, so wurde mir geholfen.
Da jubelte mein Herz, mit meinem Lied will ich ihm danken. Mal kurz die Beine abstellen und auslockern. Und dann noch einmal anheben in den 90 Grad, so wie wir das gehabt haben. So bleiben Sie jetzt liegen und dann versuchen Sie, die Knie Richtung Decke zu schieben, dann wieder locker zu lassen. Richtung Decke zu schieben und wieder locker zu lassen. Da sollten Sie nur den Bauch ein bisschen spüren, wie der arbeitet. Aber von der Bewegung von den Beinen ist gar nicht viel zu tun. Hinaufschieben, Richtung Decke und wieder locker lassen. Wiederholen Sie das noch ein paar Mal, während ich Ihnen den Vers noch einmal sage. Der Herr ist meine Kraft und mein Schild. Auf ihn vertraute mein Herz, so wurde mir geholfen. Da jubelte mein Herz, mit meinem Lied will ich ihm danken. Jetzt die Beine wieder abstellen, bisschen auslockern, tief ein- und ausatmen. Herzlichen Dank fürs Mitmachen. Seien Sie gesegnet und behütet.

Am 18. Mai gedenkt die Kirche folgender Heiliger. Des heiligen Johannes des Ersten. Er war Papst von 523 bis 526. Des heiligen Dioskurus. Er war Märtyrer in Alexandrin und starb um 304. Des seligen Dietmar. Er war Missionar und Augustinerchorherr in Neumünster in Holstein und starb 1152. Des heiligen Felix von Cantalice, genannt Bruder Deogratias. Der seligen Blondine Merten, sie war Ursuline auf dem Kalvarienberg bei Ahrweiler und lebte von 1883 bis 1918. Und des seligen Burkhard, er war Pfarrer von Beinwil in der Schweiz und starb 1192.

Johannes der Erste war Papst von 523 bis 526. Er war in die Auseinandersetzungen mit den Arianern involviert. Als solcher herrschte der Ostgotenkönig Theoderich der Große über Italien. Dieser zwang den Papst, eine Delegation zum oströmischen Kaiser Justin dem Ersten zu geleiten, mit dem Auftrag, ihn zu bewegen, seine strengen Maßnahmen gegen die arianischen Goten in seinem Reich aufzuheben. Der Erfolg dieser Reise war sehr gering, so dass Theoderich den Papst bei seiner Rückkehr in Ravenna festhielt. Dort starb Johannes der Erste nach wenigen Tagen am 18. Mai 526.

Hören wir nun etwas über den Bruder Deogratias. Er wurde im Jahr 1515 in den Abruzzen in Cantalice geboren und bekam den Namen Felix. Als Sohn armer Bauersleute wurde er schon früh auf die Weide geschickt, um das Vieh zu hüten. Als er 12 Jahre alt war, verdingten ihn seine Eltern als Knecht bei fremden Leuten. Auch hier musste er das Vieh hüten, bis er kräftiger wurde und dann als Ackerknecht die Felder bestellen konnte. Felix liebte die Einsamkeit und die Stille und verbrachte viele Stunden vor einem Kreuz, das in einen Baum eingeritzt worden war. Oberflächliche Unterhaltungen, die oft lieblos die Ehre des anderen in den Schmutz zogen, waren ihm besonders zuwider. Bisweilen mahnte er solche Schwätzer, besser zur Beichte zu gehen, als lose Reden zu führen. Wurde er selber angegriffen, sagte er: »Mein Lieber, jetzt will ich dich aber von Herzen gern haben. Möge dich Gott zu einem Heiligen machen.« Er selbst wollte unbedingt ein Heiliger werden. Im ersten Stock des Hauses bewohnte er eine Kammer, die er mit einem Kreuz und heiligen Bildern geschmückt hatte. Darin betete er am Morgen und am Abend. Die Fasttage hielt er so streng, dass er erst nach Sonnenuntergang etwas zu sich nahm. Sonnen- und Feiertage gehörten einzig Gott und seiner Seele. An diesen Tagen ging er zur Beichte und zur Kommunion und war noch inniger mit Gott verbunden als an den Werktagen. Da er selbst nicht lesen und schreiben konnte, ließ er sich von anderen gern aus erbaulichen Büchern vorlesen. Die Legenden über das Leben der Wüstenväter hatten es ihm besonders angetan. Ihr hartes Leben faszinierte ihn. Doch als er darüber belehrt wurde, dass die Einsamkeit für manchen zum Verderben wurde, besann er sich und beschloss, in einen Orden einzutreten. Dabei zog ihn die Armut, Selbstverleugnung und Demut der Kapuziner besonders an. So beschloss er, bei ihnen um Aufnahme zu bitten. Es war das Jahr 1543, als der Ordensgeneral den kurz zuvor gegründeten Kapuzinerorden verließ, zu den Protestanten konvertierte und nach Genf ging. Der junge Orden, Hoffnung für die kirchliche Erneuerung, war bis in die Grundfeste erschüttert und drohte daran zu zerbrechen. Doch der junge Laienbruder Felix, der im selben Jahr sein Noviziat begann, sollte durch sein heiligmäßiges Leben das Vertrauen und die Liebe des Volkes für den Kapuzinerorden zurückgewinnen. Über das Kloster in Anticoli di Campagna bei Frosinone kam Felix ins Kloster nach Monte San Giovanni Campano, wo er 1545 seine Gelübde ablegte. Nach einem Aufenthalt in Viterbo kam er ins Kloster an der Kirche San Nicola de Portiis in Rom, wo er bald als Sammelbruder eingesetzt wurde. Die Kapuziner leben von dem, was man ihnen freiwillig gibt. Wenn ihnen diese freiwilligen Gaben zum Lebensunterhalt nicht reichen, sollen sie zum Tisch des Herrn ihre Zuflucht nehmen, schreibt Franziskus in seiner Regel. Das soll heißen, sie sollen von Tür zu Tür um Almosen betteln gehen. Diese Tätigkeit ist zwar sehr demütigend, aber ganz im Geist der Armut. Dass das Amt eines Sammelbruders nicht leicht war, schon gar nicht in einer Stadt wie Rom, ist denkbar. Wie oft mochte er sich als der Dumme, der Geächtete vorgekommen sein. Mit vielen verschiedenen Menschen musste er klarkommen, allen sollte er gerecht werden. Niemanden durfte er beleidigen, niemand entmutigen. Das waren hohe Anforderungen, die er mit einer beispielhaften Selbstdisziplin erfüllte. Er war immer bescheiden und voller Freundlichkeit gegen alle. Er zahlte nicht mit gleicher Münze zurück, wenn er beschimpft und verspottet wurde. Für alles sagte er nur Deogratias. Diese Worte konnte man immer wieder von ihm hören, so dass ihn die Leute nur mehr Bruder Deogratias nannten. Man spürte es. In ihm begegnete ihnen ein Heiliger, der durch sein Opfer und Gebet mehr gab, als man ihm geben konnte. 40 Jahre lang war er in Rom als Almosensammler tätig. Felix konnte nicht lesen und schreiben, doch gewann er durch seine liebenswürdige Ausstrahlung die Herzen der Menschen und half mit, die Ordensreform zu stabilisieren. Nachts betete er stundenlang in der Kapelle vor dem Altar. Seine innige Verbindung mit dem leidenden Jesus war seine Kraftquelle. Gerne sagte er, er kenne nur 6 Buchstaben, 5 rote und 1 weißen.
Damit meinte er die 5 Wunden des Heilandes und mit dem Weißen die Gottesmutter, die er kindlich liebte. In seinen freien Stunden fertigte er kleine Kreuze an, die er verteilte und die nach seinem Tod sehr begehrt waren. Felix war auch mystisch begabt, hatte Visionen von der Gottesmutter Maria und besaß die Gabe der Prophetie. So sah er die Wahl von Papst Pius dem V. und dessen Sieg über die Türken bei der Seeschlacht von Lepanto voraus. Mit Papst Sixtus dem V., Karl Borromäus und Philipp Neri, die etwa zur gleichen Zeit in Rom lebten, verband ihnen eine enge Freundschaft. Felix stellte sein ganzes Leben in den Dienst der Mitmenschen. Er wollte ein Lastesel sein und auch im hohen Alter lieber unter dem Sattel sterben, als dass er persönliche Erleichterungen angenommen hätte. Trotz schwerer und schmerzhafter Leiden weigerte er sich, Gott um Linderung zu bitten. Wenn Gott mir Schmerzen schickt, warum sollte ich nicht aus Liebe zu ihm leiden? War dann seine Antwort. Kurz vor seinem Tod besuchte ihn in einer Vision die Gottesmutter. Danach bat er um die Sterbesakramente. Nun war er gerüstet für seinen letzten Gang. Es war Abend, etwa zwischen 6 und 7 Uhr, als Felix die Augen schloss, als wollte er schlafen. Aber es war sein Sterbetag, der 18. Mai 1587. Über seinen Tod trauerte ganz Rom. Kurze Zeit später pilgerte Papst Sixtus V. mit zahlreichen Kardinälen an sein Grab. Bruder Felix, der demütige Bettelbruder, gehörte nun zu den Großen des Gottesreiches. Schon im Jahr danach leitete Papst Sixtus V. den Heiligsprechungsprozess ein. Felix wurde im Oktober 1625 selig und im Mai 1712 durch Papst Clemens IX. Heilig gesprochen. Er war der erste Heilige seines Ordens und wurde der meistverehrte, bis er vor einigen Jahren durch Padre Pio in Bekanntheit und Verehrung abgelöst wurde. Der heilige Felix wird dargestellt mit dem Jesuskind im Arm, mit Rosenkranz und Bettelsack. Er wird als Patron der Mütter und Kinder angerufen.

Soweit die Heiligen des heutigen Tages. Im Namen von Radio Maria wünsche ich allen, die heute ihren Namenstag oder einen anderen Festtag feiern, alles Gute und Gottes reichen Segen. Mögen Ihnen die Tagesheiligen Papst Johannes I. und Felix von Cantalice Fürsprecher sein.

Grüß Gott und guten Morgen, liebe Zuhörer von Radio Maria Südtirol und auch ein herzliches Grüß Gott außerhalb den Landesgrenzen von Südtirol an die Zuhörer in Österreich und wo immer Sie uns sonst jetzt noch empfangen können. Wir übertragen jetzt in Kürze die Heilige Messe aus St. Georgen. Es zelebriert Pfarrer Peter Landtaler. Andreas Ennemoser ist vor Ort. Wir wünschen Ihnen gemeinsam eine gesegnete Mitfeier der Heiligen Messe und einen guten Empfang.

0: Im Namen des Vaters und des Sohnes und des Heiligen Geistes. Amen. Die Gnade und der Friede unseres Herrn Jesus Christus sei alle Zeit mit euch. Ich darf euch zum heutigen Gottesdienst ganz herzlich willkommen heißen aus der Pfarrei St. Jürgen im Bustertal. Und wir begrüßen heute auch ganz besonders die Hörerinnen und Hörer von Radio Maria in Österreich und Südtirol. In dieser Woche gehen wir auf das Pfingstfest zu. Wir befinden uns mitten in der Pfingstnovene, in der wir in besonderer Weise um die Gaben des Heiligen Geistes beten. Im Eröffnungsvers dieses Gottesdienstes heißt es: Ihr werdet die Kraft des Heiligen Geistes empfangen, der auf euch herabkommen wird. Das eine feste Zusage Christi. Wir werden die Kraft des Heiligen Geistes empfangen. Ebenso gilt die Zusage, dass er mitten unter uns ist, wenn wir uns, wie jetzt auch hier, in seinem Namen zum Gottesdienst versammeln. Bevor wir gemeinsam das Mahl Christi feiern, bitten wir den Herrn um Vergebung unserer Schuld. Herr Jesus Christus, nicht von dieser Welt bist du zu uns in die Welt gekommen. Herr, erbarme dich.
1: Herr, erbarme dich.
0: Du gehst mit uns durch die Höhen und Tiefen unseres irdischen Lebens. Christus, erbarme dich.
1: Christus, erbarme dich.
0: Herr Jesus Christus, einst werden wir dich sehen, wie du wirklich bist. Herr, erbarme dich.
1: Herr, erbarme dich.
0: Der allmächtige Gott erbarme sich unser, erlasse uns die Sünden nach und führe uns zum ewigen Leben.
1: Amen.
0: Wir wollen beten. Herr unser Gott, sende uns die Kraft von oben, den Heiligen Geist, damit wir deinen Willen gläubig bejahen und in einem heiligen Leben erfüllen. Darum bitten wir durch Christus, unseren Herrn.
1: Amen.
2: Lesung aus der Apostelgeschichte. Während Apollos sich in Korinth aufhielt, durchwanderte Paulus das Hochland und kam nach Ephesus hinab. Er traf einige Jünger und fragte sie: Habt ihr den Heiligen Geist empfangen, als ihr gläubig wurdet? Sie antworteten ihm: Wir haben noch nicht einmal gehört, dass es einen Heiligen Geist gibt. Da fragte er: Mit welcher Taufe seid ihr denn getauft worden? Sie antworteten: Mit der Taufe des Johannes. Paulus sagte: Johannes hat mit der Taufe der Umkehr getauft und das Volk gelehrt, sie sollten an den glauben, der nach ihm komme, an Jesus. Als sie das hörten, ließen sie sich auf den Namen Jesu des Herrn taufen. Paulus legte ihnen die Hände auf und der Heilige Geist kam auf sie herab. Sie redeten in Zungen und weissagten. Es waren im Ganzen ungefähr 12 Männer. Er ging in die Synagoge und lehrte 3 Monate lang freimütig und suchte sie vom Reich Gottes zu überzeugen. Wort des lebendigen Gottes.
1: Ja,

die Gerechten aber freuen sich und jubeln vor Gott, sie jauchzen in heller Freude. Singt für Gott, spielt seinen Namen, freut euch vor seinem Angesicht.

Ihr seid mit Christus auferweckt, darum strebt nach dem, was im Himmel ist, wo Christus zu Rechten Gottes sitzt.

Der Herr sei mit euch. Aus dem Heiligen Evangelium nach Johannes. In jener Zeit sagten die Jünger zu Jesus: Jetzt redest du

0: dir allein lassen. Aber ich bin nicht allein, denn der Vater ist bei mir. Dies habe ich zu euch gesagt, damit ihr in mir Frieden habt. In der Welt seid ihr in Bedrängnis, aber habt Mut, ich habe die Welt besiegt. Evangelium unseres Herrn Jesus Christus.
1: Im Gebet wenden wir uns an Christus, der seinen Jüngern Heiligen Geist die Kraft, der seinen Jüngern den Heiligen Geist die Kraft aus der Höhe zugesagt hat. Für unseren Papst und alle Bischöfe, erleuchte und stärke sie. Herr, erbarme dich.
2: Herr, erbarme dich.
1: Für alle christlichen Kirchen, bewege sie, Einheit im Glauben zu fördern. Herr, erbarme dich.
2: Herr, erbarme dich.
1: Für alle, die sich in Schuld verstrickt haben, löse sie aus ihren Fesseln und heile ihre Wunden. Herr, erbarme dich.
2: Herr, erbarme dich.
1: Für unsere Gemeinde, sende uns den Heiligen Geist, damit wir deinen Willen erfüllen. Herr, erbarme dich.
2: Herr, erbarme dich.
1: Denn du willst uns nicht ohne Beistand zurücklassen. Dich loben und preisen wir mit dem Vater und dem Heiligen Geist, jetzt und in Ewigkeit.
2: Amen.

0: Herr, unser Gott, das makellose Opfer läutere uns, es stärke uns mit der Kraft von oben und schenke uns ewiges Leben. Darum bitten wir durch Christus, unseren Herrn.
1: Amen.
0: Der Herr sei mit euch.
1: Und mit deinem Geist.
0: Erhebet die Herzen. Lasset uns danken dem Herrn, unserem Gott.
1: Das ist würdig.
0: In Wahrheit ist es würdig und recht, dir, Herr, heiliger Vater, allmächtiger, ewiger Gott, immer und überall zu danken, durch unseren Herrn Jesus Christus. Denn nach seiner Auferstehung ist er den Jüngern leibhaft erschienen, vor ihren Augen wurde er zum Himmel erhoben, damit er uns Anteil gebe an seinem göttlichen Leben. Darum preisen wir dich in österlicher Freude und singen mit

Ja, du bist heilig, großer Gott. Du bist der Quell aller Heiligkeit. Darum bitten wir dich, sende deinen Geist auf diese Gaben herab und heilige sie, damit sie uns werden Leib und Blut deines Sohnes, unseres Herrn Jesus Christus. Denn am Abend, an dem er ausgeliefert wurde und sich aus freiem Willen dem Leiden unterwarf, nahm er das Brot und sagte Dank, brach es, reichte es seinen Jüngern und sprach, nehmt und esst alle davon, das ist mein Leib, der für euch hingegeben wird. Ebenso nahm er nach dem Mahl den Kelch, dankte wiederum, reichte ihn seinen Jüngern und sprach, nehmt und trinkt alle daraus. Das ist der Kelch des neuen und ewigen Bundes, mein Blut, das für euch und für alle vergossen wird, zur Vergebung der Sünden. Tut dies zu meinem Gedächtnis.

0: Geheimnis des Glaubens. Darum, gütiger Vater, feiern wir das Gedächtnis des Todes und der Auferstehung deines Sohnes und bringen dir so das Brot des Lebens und den Kelch des Heiles dar. Wir danken dir, dass du uns gerufen hast, vor dir zu stehen und dir zu dienen. Wir bitten dich, schenke uns Anteil an Christi Leib und Blut. Gedenke deiner Kirche auf der ganzen Erde, vollende dein Volk in der Liebe. Vereint mit unserem Papst Leo, unserem Bischof Ivo, unseren Priestern und Diakonen, mit allen Frauen und Männern, die du zum Dienst in deine Kirche gerufen hast. Gedenke auch unserer Brüder und Schwestern, die entschlafen sind in der Hoffnung, dass sie auferstehen. Insbesondere beten wir heute für Rosa Außerhofer. Herr, nimm sie und alle, die in deiner Gnade aus dieser Welt geschieden sind, in dein Reich auf, wo sie dich schauen von Angesicht zu Angesicht. Vater, erbarme dich über uns alle, damit uns das ewige Leben zuteil wird. In der Gemeinschaft mit der seligen Jungfrau und Gottesmutter Maria, mit deinen Aposteln und mit allen, die bei dir Gnade gefunden haben, von Anbeginn der Welt, dass wir dich loben und preisen durch deinen Sohn Jesus Christus. Durch ihn und mit ihm und in ihm ist dir, Gott, allmächtiger Vater, in der Einheit des Heiligen Geistes alle Herrlichkeit und Ehre, jetzt und in Ewigkeit. Amen. Beten wir, wie es uns der Herr gelehrt hat. Vater unser im Himmel, geheiligt werde dein Name, dein Reich komme, dein Wille geschehe, wie im Himmel so auf Erden. Unser tägliches Brot gib uns heute und vergib uns unsere Schuld, wie auch wir vergeben unseren Schuldigern. Und führe uns nicht in Versuchung, sondern erlöse uns von dem Bösen. Denn dein ist das Reich und die Kraft und die Herrlichkeit in Ewigkeit.
1: Der Herr hat zu seinen Aposteln gesagt: Frieden hinterlasse ich euch, meinen Frieden gebe ich euch. Deshalb bitten wir, Herr Jesus Christus, schau nicht auf unsere Sünden, sondern auf unseren Glauben und schenke uns nach deinem Willen Einheit und Frieden. Der Friede des Auferstandenen sei allezeit mit euch. Und mit deinem Geist.

0: Seht, das ist Jesus Christus, das Lamm Gottes. Es nimmt hinweg die Sünde der Welt. Herr, ich bin nicht würdig, dass du eingehst unter mein Dach, aber sprich nur ein Wort, so wird meine Seele gesund. Kostet und seht, wie gütig der Herr ist.
1: Mein Jesus, ich glaube, dass du im allerheiligsten Sakrament des Altares zugegen bist. Ich liebe dich über alles und meine Seele sehnt sich nach dir. Da ich dich aber jetzt im Sakrament nicht empfangen kann, so komme geistigerweise zu mir. Ich umfange dich und vereinige mich mit dir. Lass nicht zu, dass ich mich je von dir trenne.

Herr, du hast gesagt, ich bin bei euch alle Tage bis zum Ende der Welt. Ich weiß das und trotzdem geht es mir manchmal wie den Jüngern. Ich meine, du bist weggegangen. Ich kann dich nicht spüren und nicht sehen. Du weißt aber, wie sehr ich dich brauche bei meinem Beten, wenn ich leer bin, in meinen Sorgen, wenn ich verzagt bin, in meinem Glauben, wenn ich mutlos bin. Heute darf ich wissen, du bist bei mir. Ich darf dich spüren und aufnehmen. Du bist nicht fern, sondern hier bei uns, bei allen, die dich brauchen. Der Herr sei mit euch. So segne und beschütze euch alle der allmächtige Gott, der Vater und der Sohn und der Heilige Geist. Ich wünsche euch allen noch einen schönen Tag. Geht hin in Frieden. Amen.

Das war die Übertragung der Heiligen Messe aus St. Georgen bei Bruneck. Wir bedanken uns ganz herzlich bei Pfarrer Peter Landtaler, dass wir die Heilige Messe übertragen konnten. Ein herzlicher Dank geht auch an die Lektorin Rita Blohner, an der Orgel Hilde Bramstaller und an die Kantorin Zilli Brucker, sowie an Andreas Ennemoser, der vor Ort die Technik betreut hat. Morgen wird die Heilige Messe aus Linz übertragen. Bei uns im Programm geht es in Kürze um 8.40 Uhr weiter mit einer Vorschau für den heutigen Tag. Ich verabschiede mich, wünsche Ihnen einen gesegneten Tag und viel Freude mit dem Programm von Radio Maria. Aus Brixen verabschiedet sich Margaret Winkler.

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1: Grüß Gott und herzlich willkommen zum Glaubensforum. Begrüßt Sie Christian Ortner aus dem Studio von Brixen. Ich darf auch alle begrüßen, die uns nun über die Grenzen Südtirols hinaus verbunden sind, über Radio Maria in Österreich. In der heutigen Sendung, da geht es weiter mit einer Reihe von unserem Programmdirektor Pfarrer Christoph Haider. Es geht darum, den Jesus-Code zu entschlüsseln. Heute haben wir den fünften Teil und das ist eine Entdeckungsreise durch die heilige Messe hindurch. Wir stehen beim Gloria, was passt besser als in die österliche Festzeit, als das Gloria, der Gesang der Engel bei der Geburt Jesu, das Ehre Gott in der Höhe, auf das wir in den gewissen Zeiten des Jahres ja auch verzichten, aber nun in dieser österlichen festlichen Zeit, da möchten wir das Ihnen, liebe Hörerinnen und Hörer, näher bringen, inhaltlich durch den Vortrag von unserem Programmdirektor und auch musikalisch während dieser Sendung. Ich darf unseren Programmdirektor Pfarrer Christoph Haider ganz herzlich bei mir begrüßen und wünsche Ihnen, liebe Hörerinnen und Hörer, viel Freude mit seinen Gedanken zum heutigen Tag.
2: Guten Morgen, liebe Hörerinnen und Hörer. Seid alle gegrüßt von Herzen. Und was wir heute tun, möchte ich noch einmal in besondere Verbindung bringen mit unserem Titel, den Jesus-Code entschlüsseln. Ein Code gibt uns Zugang zu etwas, zum Beispiel zu einer App auf dem Computer, auf dem Laptop, auf dem PC oder auf einem Handy. Mit einem Code können wir Bankgeschäfte tätigen, wir können die Haustüre verschließen und vieles andere, was damit möglich ist. Aber hier geht es nicht um einen Code, um irgendetwas zu öffnen oder zu schließen oder da in eine virtuelle Welt hinein zu gelangen, sondern hier geht es um die Lebenshaltung Jesu. Wie hat Jesus gelebt? Was bedeutet er uns? Was hat er gesagt, getan? In welcher Weise hat Jesus seinen Auftrag erfüllt? Und letztlich auch, wer ist Jesus? Ja, und da habe ich einen Code selbst erfunden, möchte ich nicht sagen, denn er lag mir schon vor, aber ich habe ihn sozusagen definiert. Und es sind nur drei Buchstaben. Mit diesen drei Buchstaben, die wir dann spätestens am Ende dieser Sendereihe entschlüsseln oder herausfinden werden, kann man die Haltung Jesu sehr gut zusammenfassen. Ja, und heute geht's um ein Gebet oder besser gesagt ein Lied innerhalb der Messfeier, das am Anfang im Eröffnungsteil angesiedelt ist. Es ist das sogenannte Gloria, Ehre sei Gott. Um es einzuordnen, es ist jener Teil, der nach dem Schuldbekenntnis, dem Kyrie Eleison, erfolgt und vor dem abschließenden Tagesgebet steht. Damit ist dann mit dem Tagesgebet der Eröffnungsteil der Heiligen Messe abgeschlossen. Ja, warum ist in diesem Gloria alles sozusagen zusammengefasst, was in der Messe geschieht? Dazu darf ich aus dem liturgischen Lexikon von Herder aus einem Artikel von Antonia Manderla vorlesen, ein paar Zeilen, die das sehr treffend auf den Punkt bringt. Das Gloria, schreibt sie, ist ein alter und ehrwürdiger Hymnus, den die Kirche bereits im 4. Jahrhundert zunächst im Morgenlob, seit dem 12. Jahrhundert als festen Bestandteil der Messe, vor allem an den Hochfesten und Sonntagen singt. Es eröffnet die Messe wie eine Ouvertüre, in der alles bereits anklingt, was sich später in der Feier entfaltet. Ja, da ist das sehr schön ausgedrückt. Eine Art Ouvertüre. Und dass das ein sehr alter Hymnus ist, das ist auch wichtig zu hören und zu wissen, denn dieses Gloria hat sich aus etwas entwickelt, was wir alle sehr, sehr gut kennen. Es ist eine Schöpfung der Liturgie des betenden Gottesvolkes in den ersten Jahrhunderten. Zuerst gab es dieses Lied, diesen Hymnus in griechischer Sprache, dann kam es auch in die lateinische Liturgie, den lateinischen Gottesdienst. Und inzwischen ist es in vielen, vielen Sprachen der Welt verbreitet, überall dort, wo Menschen christlichen, katholischen Gottesdienst feiern. Also ein uraltes Gebet, aber es ist nicht nur vom Volk Gottes geschaffen worden oder im Volk Gottes entstanden. Es hat sogar biblischen Ursprung. Und da darf ich noch einmal aus diesem interessanten Artikel im Herder Gottesdienstlexikon vorlesen. Die Autorin fährt fort. Der Hymnus beginnt mit dem biblischen Lobgesang der Engel. Lukas 2,14. Ehre sei Gott in der Höhe, der die frohe Botschaft des Glaubens besingt. Gottes Herrlichkeit in der Menschwerdung seines Sohnes und seine Versöhnung mit ihm und untereinander. Soweit Antonia Manderla in diesem Lexikonartikel. Lobgesang der Engel und die frohe Botschaft des Glaubens, Gottes Herrlichkeit in der Menschwerdung seines Sohnes und seine Versöhnung mit ihm und untereinander. Also es geht hier um einen Kern oder um den Kern des Glaubens. Was ist Jesus? Was ist seine Bedeutung für uns und für die Welt? Wer ist Jesus? Er ist der, in dem Gottes Herrlichkeit geschieht, also Gott offenbar gemacht wird in dieser Welt und der die Versöhnung, den Frieden bringen möchte oder den Frieden gebracht hat zwischen Himmel und Erde. Ehre sei Gott in der Höhe und Friede auf Erden den Menschen und der auch die Menschen dadurch untereinander im Frieden erhalten, den Frieden unter ihnen stiften möchte. Jesus, der zugleich die Verherrlichung Gottes als auch die Erlösung des Menschen bringt.

dann im Leben, schließlich im Sterben und Auferstehen. Er verherrlicht Gott dadurch und er stiftet Frieden unter den Menschen. So, das ist einmal jetzt der Ausgangspunkt dieser Gloria-Hymnus. Ich möchte gleich dazu sagen, dass wir im deutschen Sprachraum hier eine Gewohnheit haben, die es in dieser Weise eigentlich nur bei uns gibt. Wenn man in andere Länder kommt, findet man immer den Hymnustext als solchen beim Gloria in verschiedenen Kompositionen und Liedformen. Bei uns kann, so heißt es im deutschen Sprachraum, in der Einführung zur Heiligen Messe, kann dieser Hymnus auch mit einem Lied durch ein Lied ausgetauscht werden, das dem Gloria entspricht. Eine schwierige Sache, denn was entspricht diesem Gloria-Lied eigentlich? Ja, der Text, der dem Hymnus zu eigen ist und der sich durch die Jahrhunderte erhalten hat. Aber wie gesagt, bei uns ist das möglich, da gibt es eine Hintergrundgeschichte, warum das so ist. Auf jeden Fall, um auf Nummer sicher zu gehen, ist es gut, das katholische Gotteslobbuch aufzuschlagen und zu schauen, wo sind da mögliche Gloria-Lieder, die in etwa oder ziemlich gut den Text des Hymnus wiedergeben. Ich habe kurz gesagt, dass das bei uns eben eine Hintergrundgeschichte hat. Das hängt wohl auch damit zusammen, dass in der lateinischen Liturgie, also in der alten Form der Messe, der Priester ja die Gebete in lateinischer Sprache und auch leise vollzieht oder vollzogen hat. Und das Volk dazu, wie es so besonders in der liturgischen Bewegung vor dem Zweiten Vatikanischen Konzil mehr und mehr aufgekommen ist, dazu Lieder gesungen hat oder eben mit dem Schott mitgefeiert hat, im Schott-Messbuch, wo dann das Volk nicht nur der Messe beigewohnt hat, sondern versucht hat, das möglichst gut mitzuvollziehen. In diesem Sinne ist auch die sogenannte Schubert-Messe und Haydn-Messe zu verstehen, die ja schon älter sind als diese liturgische Bewegung im 20. Jahrhundert. Da hat praktisch das Volk ja in die Liturgie hinein oder über die Liturgie hinaus da teilnehmen können. Und wie gesagt, das ist noch geblieben, auch teilweise sehr beliebt, dass man eben diese Gloria-Lieder singt und da irgendwie ein bisschen abweicht von dem Originaltext. So, das ist jetzt also ein besonderer Brauch bei uns, eine Möglichkeit im deutschen Sprachraum. Gehen wir aber jetzt zurück an die Anfänge und zwar ins Lukas-Evangelium hinein, im 2. Kapitel, Vers 14. Dort fangen wir heute an. Vorher aber übergebe ich an unseren Moderator und bitte unseren Studioleiter, lieber Christian, ich bitte um die erste Einspielung, dass wir auch das Gloria nicht nur bearbeiten, darüber sprechen, sondern auch etwas davon hören können.

0: ein erstes Gloria. Ich habe doch eines gefunden in deutscher Sprache, das auch den Gloria-Text hat. Das ist übrigens auch im Gotteslob zu finden, zumindest in der Diözese Bozen-Brixen von Kathi Stimmer-Salzeder. Gloria, Ehre sei Gott. Wir sind im Glaubensforum unterwegs heute mit Pfarrer Christoph Haider durch die Heilige Messe und beschäftigen uns mit diesem großen Lobgesang. Nun geht es weiter mit seinem Vortrag.
1: Liebe Hörerinnen und Hörer, jetzt sind wir eingekehrt bei Lukas, dem Evangelisten, und besuchen mit ihm zusammen die Hirten auf den Feldern vor Bethlehem, die in großen Schrecken versetzt wurden durch einen Engel, der zu ihnen kam. Ich darf euch das kurz sagen, was da im Originaltext des Lukas-Evangeliums steht. Da steht drinnen, dass also die Doxa des Herrn, die Herrlichkeit des Herrn, sie umleuchtete, umstrahlte. Und dann heißt es, dass die Hirten sich fürchteten, und zwar mit mega Furcht. Ich habe das jetzt mit diesem, ja, sagen wir mal, wie nennt man das, Neudeutsch, mit dem Wort mega übersetzt, denn so heißt es auch im Griechischen, kai ephobetesan phobon megan. Also mit großer Furcht haben sie sich gefürchtet. Ja, weil die Herrlichkeit des Herrn sie umstrahlt hat. Also ob jetzt der Engel so herrlich aussah oder ja, ob der Engel furchteinflößend war, das können wir nicht sagen, aber der Engel des Herrn war ja ein Bote der Herrlichkeit Gottes. Und deshalb umstrahlte die Hirten die Doxa des Herrn, also die Herrlichkeit. Doxa, das ist das griechische Wort, vielleicht kennen Sie den Fachausdruck Doxologie, das ist ein Lobpreis, ein Ausruf auf die Herrlichkeit Gottes. Ja, und dann spricht der Engel zu den Hirten und dann kommt die entscheidende Stelle. Darf ich noch einmal das im Griechischen vorlesen, weil es wirklich auch zumindest dem Sprachlaut nach, dem phonetischen Laut nach, auch wirklich sehr eindrucksvoll ist. Doxa en hypsistois deo kai epiges erene en anthropois eudokias. Eudokias. Also, Herrlichkeit, das ist ein Ausruf. Wenn wir sagen, Ehre sei Gott in der Höhe, ist das schon ein bisschen eine leichte Abschwächung. Wir müssten sagen, herrlich, Herrlichkeit in der Höhe Gott. Und geh, das ist die Erde, auf der Erde Friede. Irene, das ist der Friede. Übrigens, wenn jemand Irene heißt, dann ist das ein schöner Name, denn das ist die Friedvolle. En anthropois eudokias. Also auf der Erde Friede unter den Menschen des Wohlgefallens. So möchte ich es einmal übersetzen. Also herrlich ist in der Höhe Gott. Also Herrlichkeit ist in der Höhe dem Gott. Und auf der Erde oder über die Erde Friede den Menschen des Wohlgefallens. Ich habe da ein bisschen gekämpft mit der Übersetzung. Sie merken, dass ich das jetzt nicht einfach abgelesen habe, sondern mit Ihnen da zu ringen versuche. Aber das entspricht, glaube ich, gerade dem, was hier Sache ist, wie ich aus dem Herder Lexikon vorgelesen habe von Antonia Manderla. Das habe ich mich schon das zweite Mal versprochen. Das ist eine Frau, die Antonia. Es ist eine Ouvertüre. Also hier öffnet sich der Himmel und was kommt aus dem Himmel herab? Es kommt der Friede Gottes, Versöhnung zwischen Gott und den Menschen und unter den Menschen untereinander. Und dass es hier um die Doxa geht, das ist ja wirklich sehr, sehr interessant. Denn ein wenig später berichtet uns, also wir sind immer noch beim Lukas-Evangelium im zweiten Kapitel, berichtet uns der Evangelist, dass dann die Hirten nach Bethlehem eilten und dort was fanden? Genau das, was der Engel Gottes als Zeichen angegeben hatte. Ihr werdet ein Kind finden, das in Windeln gewickelt in einer Krippe liegt. Also größer könnte der Gegensatz gar nicht sein. Eine Megafurcht hatten sie, als sie diesen Engel und die Herrlichkeit Gottes sahen oder besser gesagt erlebten. Sie hatten eine ganz, ganz große Furcht. Und dann werden sie zu einem Kind geführt, das in Windeln gewickelt ist und in einem Futtertrog für Tiere liegt. Also der Gegensatz könnte nicht größer sein, aber genau das ist die Herrlichkeit Gottes, die in Jesus Christus durchgebrochen ist. Mit anderen Worten, der Himmel hat sich aufgetan nach einem verhangenen Himmel mit tiefen, schwarzen, dunklen Wolken. Gibt's einen Durchbruch der Sonne. Das war jetzt ein Bild, das ich genommen habe. Der Himmel bricht auf und die Herrlichkeit Gottes erscheint. Aber es ist nur für einen Augenblick, nur so ein kleiner Blitz, ein Blitzlicht, sichtbar oder spürbar, merkbar, und dann beginnt die Herrlichkeit Gottes im Verborgenen zu sein, zu wirken, zu leben, da zu sein unter uns in diesem Kind in der Krippe. Und damit sind wir eigentlich beim Jesuscode der Messe schon ganz nahe angekommen, denn das ist das Geheimnis der Feier der Eucharistie. Sage ich Ihnen etwas aus pastoraler Erfahrung. Wir feiern als Priester so viele Messen. Wir laden die Menschen ein. Wir machen sie aufmerksam, was das für ein großes Geschehen ist. Aber der moderne Mensch, zumindest in unseren Breiten, scheint hier den Sensus so wenig zu haben. Da ist irgendwie der Empfang, die Antenne sozusagen blockiert. Kein Wunder auch, weil wir leben in einer sehr materialistischen Zeit. Alles, was irgendwie so sichtbar, greifbar, spürbar ist, hat großes Gewicht. Aber wenn Menschen sich darauf einlassen und sagen, ich feiere die Messe nicht nur, weil mir der Priester sympathisch ist oder weil es eine gute Predigt gibt oder weil die so schön singen oder weil ich da andere Leute treffe, sondern weil es hier um die Doxa, die Herrlichkeit Gottes geht. Und er beschlossen hat, so klein und unscheinbar unter uns zu sein, wie ein Wickelkind irgendwo weit draußen an der Peripherie, in einem kleinen Dorf, in einem kleinen Städtchen, in einem entlegenen Land, in einer Futterkrippe für Tiere. Was gibt es Unscheinbareres als das? Sozusagen eine verarmte Familie, die nicht einmal ein Dach über den Kopf hat. Ja, muss da in einem Stall sein, um das Kind zur Welt zu bringen. Aber genau darin zeigt sich Gottes Herrlichkeit. Und noch einmal zurück zu dieser Engelsbegegnung von den Hirten. Ich vermeide bewusst das Wort Erscheinung, weil da denken wir immer an, ja, sozusagen an eine himmlische Show, wenn ich das Wort einmal so nehmen darf. Aber das ist es eben auch nicht, sondern es ist das kurzzeitige oder blitzartige Hereinbrechen der Herrlichkeit Gottes, das dann sofort über oder umgeleitet wird in die Realität dieser Erde, wo Gott uns eben im Verborgenen begegnet. Was aber nicht heißt, dass wir im Gottesdienst eben nur sozusagen auf das Verborgene achten müssen. Natürlich tun wir das, weil sonst ist es ja kein Geschehen des Glaubens, sonst wären wir ja sozusagen bei irgendeinem Konzert oder bei einer Veranstaltung, die perfekt gestaltet und vorbereitet ist. Es muss die Schlichtheit bleiben und trotzdem diese Ouvertüre, wie ich es vorhin zitiert habe, diese Ouvertüre, das Gloria, das darf festlich und noch festlicher und am festlichsten sein. Denn der Gesang im Gottesdienst, wenn er von Herzen kommt, wenn er auch musikalisch freudebringend ist, dann kann er auch den Glauben befruchten und das Herz ergreifen. Und deshalb, ja, feiern wir Gottesdienst, glauben wir an die verborgene Herrlichkeit Gottes in den Worten der Schrift, in den Gestalten von Brot und Wein, die verwandelt werden, in den sakramentalen Leib und das Blut Christi. Aber tun wir das auch nach Möglichkeit, zumindest immer wieder und besonders an Sonn- und Feiertagen mit einer wunderschönen Ouvertüre, dem Gloria. Also die Herrlichkeit Gottes darf hier durchaus zum Ausdruck kommen. Und jetzt freue ich mich schon darauf und bin neugierig, was unser Moderator, unser Studioleiter Christian Ortner für uns ausgewählt hat.

0: noch ein bisschen festlicher als angekündigt, das Gloria in einer Fassung vom gesungen vom Domchor Brixen aus der Herz-Jesu-Messe. In unserem Glaubensforum geht es jetzt weiter mit dem Vortrag von Pfarrer Christoph Haider, den Jesuscode entschlüsseln. Heute der fünfte Teil dieser Reihe, die sich mit der Heiligen Messe beschäftigt. Wir sind beim Lobgesang des Gloria. Und im Anschluss an den Vortrag gibt es die Möglichkeit, mit unserem Referenten auch ins Gespräch zu kommen. Die Telefonnummer zum Brixner Studio 0472 83 15 15 und aus dem Ausland mit der internationalen Vorwahl 0039 0472 83 15 15. Aber diese Telefonnummer werde ich dann nachher, wenn es soweit ist, noch einmal wiederholen. Jetzt geht es wieder weiter mit dem Vortrag von Pfarrer Christoph Haider.
1: Ja, liebe Hörerinnen und Hörer, das war jetzt wirklich festlich und ich möchte sagen, das war noch mehr als eine Ouvertüre zum weiteren Festgeschehen einer besonderen Messe an einem Feiertag. Es war echter Jubel und so darf es, kann es, soll es sein, dass das Gloria eben nicht irgendwie nur mit einer Liedstrophe von irgendeinem Loblied gesungen wird, sondern das echte Gloria, der Hymnus, immer wieder auch bei uns im deutschen Sprachraum auch original sozusagen herbeigezogen wird und auch musikalisch dementsprechend, fällt mir nicht das richtige Wort ein, zubereitet ist, möchte ich sagen, ja. Ja, das Leben Jesu lässt sich zusammenfassen in einem Code. Da sind wir immer noch auf der Suche. Und jetzt gehe ich mit Ihnen von Weihnachten weg zur letzten Stunde Jesu mit seinen Jüngern in der Abschiedsstunde am Abend vor seinem Leiden. Also was zu Weihnachten programmatisch angekündigt wurde, dass Gott Herrlichkeit geschieht und den Menschen Frieden geschenkt wird, das wird dann am Abend vor seinem Leiden in einem Gebet Jesu noch einmal hervorgehoben, das er an seinen Vater richtet. Es ist das sogenannte hohe priesterliche Gebet. Es ist im 17. Kapitel des Johannesevangeliums zu finden. Und für alle, die gerne ein bisschen einen Link, wie man heutzutage so schön sagt, haben, es war zufällig oder mehr als zufällig, es war gestern am siebten Sonntag der Osterzeit das Evangelium. Jesus erhob seine Augen zum Himmel und sagte: Vater, die Stunde ist gekommen, verherrliche deinen Sohn, damit der Sohn dich verherrlicht. Das Wort verherrlichen kommt hier ständig in Wiederholung aus dem Mund Jesu hervor. Ich habe dich auf der Erde verherrlicht und das Werk zu Ende geführt, das du mir aufgetragen hast. Jetzt verherrliche du mich, Vater, bei dir, mit der Herrlichkeit, die ich bei dir hatte, bevor die Welt war. Also, im Johannesevangelium, aus dem dieser Abschnitt, das Gebet Jesu vor den Jüngern, vor den Augen und Ohren seiner Jünger genommen ist, verwendet für das Wort verherrlichen im Griechischen denselben Ausdruck, den wir beim Lukas gefunden haben, beim Evangelisten Lukas in der Engelsbegegnung vor den Hirten in Bethlehem. verherrlichen, das ist nun etwas, was wir gar nicht in einer Ganzheit oder Gesamtheit zustande bringen. Das konnte eigentlich nur Jesus von sich sagen. Aber für uns ist es lehrreich und auch nachahmenswert, Jesus hier zu beobachten. Was hat er getan, nachdem er eben hier zusammenfassend gebetet hat: Ich habe dich auf Erden verherrlicht. Die Verherrlichung Gottes im Leben Jesu war die Erfüllung des Willens des Vaters. Er hat das getan, was Gott mit Jesus vorhatte, was Gott mit der Welt vorhat, dass die Welt wieder in Harmonie, in Einheit gebracht wird mit Gott. Die Welt, die sie sozusagen aus der Verbindung mit Gott herausgenommen hat durch die Sünde, soll jetzt wieder in Einklang gebracht werden mit der Herrlichkeit Gottes, mit dem Himmel. Ehre, Herrlichkeit in den Höhen Gott und auf Erden Frieden den Menschen des Wohlgefallens. Also, indem die Welt von diesem Bruch geheilt werden soll, rückt sie dem Himmel wieder nahe. Und umgekehrt, je mehr wir uns von dem Bruch der Sünde wieder heilen lassen, desto mehr Himmel und Herrlichkeit Gottes wird in uns sein. Dass das Jesus oft durch Wunder gezeigt hat, durch Heilungen, ja sogar durch Aufwecken von Toten, das ist die eine Seite. Aber den Großteil seines Lebens hat Jesus im Alltag gelebt. Er hat zuerst die meisten Jahre seines Lebens zu Hause gelebt, als Jugendlicher und Erwachsener, als Handwerker, als Zimmermann und dann kurze Zeit, eigentlich nur 3 Jahre, durch seine Verkündigung des Reiches Gottes, durch seine Heilstaten und dann eben durch die Hingabe seines Lebens bis zum Tod am Kreuz und schließlich seine Auferstehung. Aber noch einmal zurück zur Heiligen Messe, eine schlichte Werktagsmesse, wo wir Gott ehren und seine Wundertaten feiern und seine Liebe zu uns durch das Opfer Jesu am Kreuz, ist vom Essentiellen her gleich wertvoll wie eine ganz große Megamesse mit großem Ansturm, viel Volk und mit herrlicher Musik. Also da geht es um das Wesen. Man darf das eine nicht gegen das andere ausspielen, denn beides ist wichtig, die Festfeier und der Alltag. Aber wie gesagt, eine einfache Messe lässt uns miterleben, sakramental, unter den Zeichen der Sakramentalität, was Jesus getan, gewirkt und wie er letztlich sein Leben für uns hingegeben hat, um es dann in der Auferstehung wiederzunehmen. Wir werden hineingezogen in die Doxa, in die Herrlichkeit Gottes, aber auch in den Frieden, die Arene, den Frieden Gottes auf Erden. Also, ich habe da so einen Traum, möchte ich sagen, obwohl mir das Wort eigentlich nicht gefällt, denn heutzutage träumt jeder etwas vor sich hin. Aber ich habe, besser gesagt, einen großen Wunsch, dass wir Gläubige, wenn wir die Messe feiern, sei es in einer kleinen Gemeinschaft oder in großer Feiergemeinschaft, dass wir immer daran denken, ich gehe dorthin, nicht weil es mir etwas gibt oder weil gerade ein Fest ist, sondern ich gehe dorthin, um mich in die Herrlichkeit Gottes hineinzustellen, um ihn auch zu verherrlichen, meinen Beitrag dazu geben, zur Ehre Gottes und auch, um dort den Frieden Gottes zu empfangen für die Welt. Es ist ja nicht nur für uns persönlich, wenn wir die Messe feiern, sondern es ist immer dieser Friede über die Erde, den Menschen des Wohlgefallens. Dass nicht alle Menschen dieses Wohlgefallen Gottes wollen und sich sogar teilweise ganz dagegen stellen, das ist eine andere Sache. Aber immerhin, wenn wir durchlässig sind für diesen Frieden Gottes, dann sind wir ein Friedensglied. Und wenn das ganz, ganz viele Menschen weltweit tun, dann werden wir eine ganze Friedenskette, möchte ich sagen, oder eine Friedensgemeinschaft, die den Frieden Gottes aufnehmen und auch weiterschenken kann. Und da möchte ich dem Papst Leo einmal auch ein Wort des Dankes sagen. Er spricht immer wieder von diesem Frieden. Durch Dialog muss Frieden geschaffen werden und nicht durch Waffenproduktion. Manche meinen, er sei da etwas naiv oder er sei da ein zu großer Pazifist. Aber das stimmt nicht, denn er meint da auch den Dialog mit Gott. Nicht nur, dass Länder miteinander sprechen, die schrecklichen Krieg führen oder die Diplomaten oder die Herrschenden, sondern eben Dialog aus dem heraus, was wir heute betrachtet haben. Aus der Menschwerdung Gottes, aus der Erlösung, die er uns geschenkt hat durch Jesus Christus, die eben Herrlichkeit Gottes bedeutet und Frieden stiftend ist auf der Erde. Ja, da haben wir schon wieder Themen angerissen, die uns immer wieder begleiten werden bei dieser Serie. Denken Sie an das Sanctus, wo wieder die Herrlichkeit Gottes im Mittelpunkt steht, oder dann die Friedensmomente der Heiligen Messe. Lamm Gottes, gib uns deinen Frieden, oder das ausdrückliche Friedensgebet an Jesus Christus, schau nicht auf unsere Sünden, sondern schenke deiner Kirche Einheit und Frieden. Jetzt gebe ich zurück an unseren Moderator und dann dürfen Sie gerne anrufen.
0: Sehr gerne. Die Telefonnummer zu uns, die gebe ich Ihnen bekannt. Die lautet 0472 83 15 15. Unter dieser Nummer können Sie mit unserem Referenten Pfarrer Christoph Haider ins Gespräch kommen. Wenn Sie aus dem Ausland anrufen, dann wählen Sie zu uns hier ins Brixner Studio noch die internationale Vorwahl dazu, 0039 0472 83 15 15. Wir freuen uns auf Ihren Anruf. 0472 83 15 15. Und wir haben wieder ein Gloria bis zum ersten Anruf, diesmal von den Zisterzienser Mönchen aus dem Stift Heiligen Kreuz.

0: Wir dürfen einen Anrufer bei uns begrüßen, den Herrn Alois. Grüß Gott, Sie sind jetzt auf Sendung.
1: Grüß Gott, Morgen, Herr Alois.
2: Ja, grüß Gott, auch hören. Danke für Ihre Darlegungen zum Gloria. Und ich darf ich vielleicht da noch ergänzen, es ist einerseits natürlich dies mit der Eudokia, mit der Ehre, das stimmt alles, aber ist es nicht auch an uns, dass wir sagen, Friede den Menschen auf Erden, die guten Willens sind. Einerseits kommt von oben der Segen und wir müssen oder dürfen auch was tun dazu. Das ist die in der Vulgata. Natürlich kann man es so übersetzen, die Vielfalt der Schrift lässt der Menge zu, aber es ist eigentlich wichtig, dass wir was tun auch. Das heißt, von oben kommt der Segen von oben, dann geht es von unten auch.
1: Ja, Herr Alois, danke für Ihren Beitrag. Sie haben da etwas Wichtiges hervorgehoben. Diese Übersetzung des zweiten Teils vom Engelsgesang in Bethlehem, die ist wörtlich zu übersetzen. Also wörtlich heißt es, den Menschen des Wohlgefallens, und die sogenannte Vulgata, also die Übersetzung des Griechischen ins Lateinische durch den heiligen Hieronymus, hat da bone voluntatis, also Menschen guten Willens. Da hat Papst Benedikt in seinen Jesusbüchern darüber geschrieben und er sagt eigentlich, beide Möglichkeiten sagen etwas aus, beide Übersetzungen. Wörtlich ist vom guten Willen im Griechischen hier nicht die Rede, aber eben die Gnade Gottes hat den Vorrang. Also zunächst geht es darum, dass Gott sein Wohlgefallen ausgießt über uns und dass wir es dann annehmen. Da sind wir bei dem Punkt, wo der Mensch eben diesen Frieden nicht annimmt. Da setzt er sich ja in den Gegensatz hinein gegen Gott und auch gegen die Mitmenschen. Und da kann auch dann die Herrlichkeit Gottes nicht durchbrechen. Also insofern sind beide Aspekte wichtig. Die Gnade, das Wohlgefallen, was Gott allein nur schenken kann, und eben das Mittun der Menschen.
2: Ja, wenn der heilige Hieronymus das so übersetzt hat, dann können wir natürlich auch davon ausgehen, dass Latein seine Muttersprache war und dass er des Griechischen sicher mehr mächtig war als wir alle miteinander. Und wenn die Kirche in der Vergangenheit immer diese Vulgata-Übersetzung gebracht hat, und nebenbei bemerkt ist ja die Vulgata auch laut dem Konzil von Trient die authentische Version, auf die wir zurückgreifen müssen, so ist in unserer heutigen Zeit, wo man sagt, das Geschichte ist von selber, ich brauche nichts tun. Und das ist wohl, sind mehrere Versionen möglich. Und es ist nicht nur das Wohlgefallen, wir müssen auch mit der Gnade mitwirken. Das, glaube ich, ist damit gesagt.
1: Ja, Herr Alois, da schneiden Sie ein sehr wichtiges Thema an. Das wäre mal, könnte man ein ganzes Jahr Sendungen darüber machen. Der heilige Augustinus zum Beispiel hat in seinem Leben ganz intensiv miterleben und ja, an eigenen Leib spüren dürfen, dass alles Gnade ist, was von Gott kommt. Aber kaum einer hat so mitgewirkt mit dieser Gnade wie er.
2: Ja.
1: Und es gab da zu Recht auch verschiedene Schulen im Laufe der Jahrhunderte, die eben das eine mehr einmal betont haben und die andere Schule das andere. Also zum Beispiel eben das Griechische, das Theologentum in der griechischen Welt, bei der Orthodoxie, die haben immer sehr die Gnade betont. Im Westen ist das für uns Menschen, die ja auch etwas wirken wollen, auch sehr wichtig, dass wir das Mittun betonen. Und ich würde sagen, beides ist berechtigt und beides kann man da auch mithören in diesem Gloria-Text. Und ja, ohne unser Mittun geht die Gnade Gottes ins Leere.
2: Ja, gut. Danke, Hochwürden, dass Sie
1: es gesagt haben. Ja, danke, dass Sie da so ein...
2: Bitte? Das spüren wir so. Das spüren wir so, dass hier ein gläubiger Theologe einmal spricht. Und das ist ganz
1: ja.
2: Wichtig. Ja. Vergötz Gott für uns.
1: Ich darf Ihnen noch etwas sagen von meinem eigenen Glaubensweg. Ich denke mir so rückblickend, ja, das war alles ein Geschenk Gottes. Im Sinne vom Apostel Paulus, was hast du, was du nicht empfangen hast? Ja. Aber ich denke mir auch, ja, Gott lässt uns schon oft auch schwitzen und wir müssen uns einsetzen. Ja, oder genau. Wie jemand einmal so schön gesagt hat, Gott erspart uns nicht die Anstrengung, aber er kommt dann und wischt uns den Schweiß von der Stirne.
2: Ja.
1: Auch ein schönes Wort.
2: Ja,
1: ja, danke. Rufen Sie wieder an, das ist sehr spannend, mit Ihnen zu sprechen.
2: Danke. Gut, danke, dann zu weiter.
1: Danke, gesegneten Tag.
2: Ja, danke.
0: Wiederhören. Ich schaue auf die Uhr und sehe, wir haben noch ein paar Minuten Zeit für den Abschluss der Sendung. Da möchte ich unseren lieben Pfarrer Christoph noch bitten um den Segen und ein Schlusswort für
1: ja.
0: heute.
1: Also, bevor ich den Segen spreche, sage ich noch einmal die Worte der lateinischen Fassung des Gloria, die Anfangsworte. Gloria in excelsis Deo et in terra pax hominibus bone voluntatis. Laudamus te, benedicimus te, adoramus te, glorificamus te, gratias agimas divi propter magnam gloriam tuam. Alle Ehre sei Gott. Ihn loben wir, ihn preisen wir, ihn verherrlichen wir und wir sagen ihm Dank für seine große Herrlichkeit. Und in diese Herrlichkeit Gottes hinein möchte ich Sie nun alle stellen im Segensgebet und bitte, dass er Sie heimsucht heute mit seiner großen Gnade, mit seinem Frieden, seinem Erbarmen und seiner Liebe. Der Herr sei mit euch.
0: Und mit deinem Geiste.
1: Es segne euch der dreieinige Gott, der Vater, der Sohn und der Heilige Geist.
0: Amen. Ein herzliches Vergelt's Gott. Danke für die heutige Sendung. Ich freue mich, wenn wir dann fortsetzen mit dem nächsten Teil. Liebe Hörerinnen und Hörer, mir bleibt noch mich zu verabschieden. Christian Ortner aus dem Studio von Brixen. 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Bei uns geht es weiter in wenigen Minuten mit der Lebenshilfe-Sendung. Viel Freude und Segen mit dem Programm von Radio Maria.

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1: Einen schönen Vormittag aus unserem Studio in Innsbruck, sagt Ihnen Antonia Kollmann. Heute ist unser Thema die Erziehung. Manchmal gar nicht so einfach, aber Gott befähigt Eltern. Erziehen mit der Kraft von oben, das ist unser Thema heute mit Magister Katharina Achammer. Schön, dass wir verbunden sind, jetzt auch nach Salzburg. Einen lieben Gruß zu dir.
2: Ja, liebe Antonia, einen herzlichen Gruß vom Studio Salzburg ins Studio Innsbruck und überall dorthin, wo Sie zuhören, liebe Radio Maria Familie. Ich habe mir jetzt gerade überlegt, beim Warten auf die Verbindung, unsere Familie, die durch das Radio entsteht, ist ja auch ein gewisser Ort der Liebe, der Sicherheit, der Stabilität, der Freude, so wie die echte Familie sein soll. Und bevor ich jetzt beginne, möchte ich noch mit Ihnen meine Freude teilen, wie Gott Zeichen schickt. Heute, wo meine Sendung ja heißt Erziehen mit der Kraft von oben, endete das Stundengebet, das ich heute mitgebetet habe vor der Heiligen Messe, mit folgendem Satz. Herr, unser Gott, sende uns die Kraft von oben, den Heiligen Geist. Was kann da noch schiefgehen, habe ich mir gedacht bei dieser Sendung, wo schon das Wort Gottes so eine Verheißung zuspricht und diesen Titel eigentlich mir zuspricht. Ja, ganz kurz zu mir. Ich bin Mutter, Großmutter, habe ein Herz für Kinder. Eigentlich, solange ich mich erinnern kann, war das irgendwie mein Bedürfnis, mit Kindern zu sein und auch meine Freude. Deswegen habe ich auch den Beruf gewählt, habe 42 Jahre lang mit Kindern, Jugendlichen und Familien gearbeitet. Und vor circa 5 Jahren hatte ich irgendwie die Eingebung, ein Büchlein zu schreiben. Ursprünglich war so die Idee, ein Buch über Erziehung zu schreiben, aber der Heilige Geist hat da ordentlich dazwischen geweht und hat daraus eigentlich ein bisschen ein christliches Buch mit Erziehungstipps gemacht. Der Leitfaden ist der Heilige Geist, die Gaben, die Früchte, und anhand dieser werden dann so Erziehungsalltagsgeschichten von mir beschrieben und auch sonst manche Dinge erzählt. Es heißt ja auch, Erziehen gelingt mit dem Heiligen Geist, und deswegen soll ja der Heilige Geist auch heute wieder ein Thema sein. Ich freue mich sehr, dass die zweite Auflage zustande gekommen ist, und ich danke da auch über den Äther, den Pater Karl vom Missio, der das im B&B Verlag herausgibt und mein Büchlein gern hat und auch gut verkauft hat beim Missio. Ich wollte allerdings die erste unbedingt mit dem Verlag Ehe, Familie, Buch herausgeben, und darüber freue ich mich auch besonders. Eine kleine Anmerkung noch, ich habe hinten im Buch, ich denke manchmal hoffentlich überlesen das die Leute nicht, habe ich noch 3 sehr wichtige Themen kurz angerissen. Das eine ist über die Ehe, die ja bekanntermaßen die beste Basis für Elternschaft ist. Der zweite kleine Teil ist über die Bindungstheorie, die Basis für jeden Menschen, für die Beziehung und dadurch auch Erziehung ist. Und der dritte Anhang ist über das Handy, weil ich wirklich da beobachten konnte über die Jahre schon, welche Falle das ist, im Sinne dessen, dass es ein bisschen wie eine Mauer manchmal zwischen Erwachsenen und Kind sich aufbaut. Es hat sich in meinem Leben nicht sehr viel geändert die letzten Jahre zwischen der ersten und der zweiten Auflage, außer vielleicht, dass ich nicht mehr 11, sondern 17 Enkelkinder habe. 2 davon sind Pflegekinder. Da habe ich eine ganz große Freude und Dankbarkeit auch. Und es ist mir ein ständiges Übungsfeld. Sie sind zwischen 4 und 15 Jahre alt. Je älter ich werde oder vielleicht auch, je mehr ich den Heiligen Geist in meine Begegnungen wehen lasse, desto mehr Gelassenheit und Leichtigkeit zeigt sich im Sein mit den Kindern. Aber keine Sorge, ich bin lang nicht perfekt oder vollkommen, überhaupt nicht. Ich kann auch schon mal nervös oder grantig werden bei so gewissen Situationen. Und jetzt möchte ich gern auf den ersten Teil des Titels eingehen. der heißt ja Gott befähigt. Die Fähigkeit ist per se mal eine Anlage, praktisch oder geistig, die etwas ermöglicht. Und diese Anlage ist natürlich auch die Voraussetzung, eine Leistung schaffen zu können. Und interessanterweise denken wir über vieles, was wir so können, über unsere Fähigkeiten nicht wirklich nach. Wir empfinden es als selbstverständlich, dass wir zum Beispiel schreiben können. Dabei braucht es da schon einmal eine funktionale Fähigkeit. Ich kann den Stift in der Hand halten, ich kann die Buchstaben aufs Papier bringen, mein Gehirn verbindet sich sowohl motorisch als auch inhaltlich. Oder auch die persönliche Fähigkeit, die ich dazu brauche. Ich kann ausdauernd bleiben dabei, höre nicht sofort nach zwei Sätzen schreiben auf. Ich bemühe mich vielleicht schön zu schreiben, dass es der andere lesen kann, ich selbst vielleicht auch. Und die dritte Fähigkeit, die ich brauche, ist die wissensbasierte. Ich weiß, oder ich was, oder ich weiß, wie ich schreibe. Das habe ich durch Erfahrung gesammelt. Ja, wie alles in der Welt redet man auch da gerne Englisch und nennt diese Fähigkeiten Skills, haben Sie sicher schon gehört. Die Hard Skills und die Soft Skills, wobei letztere von Arbeitgebern immer mehr gewünscht werden. Die Hard ist die fachliche Qualifikation. Zum Beispiel ein Tischler muss natürlich wissen, wie er ein Holz bearbeitet, welche Holzarten es gibt, welche Werkzeuge er braucht und so weiter. Aber die Soft Skills für einen Tischler sind auch wichtig. Wie kann er mit dem Kunden sprechen? Wie verlässlich ist er? Wie freundlich? Und so weiter. Ja, und wir wollen natürlich heute ganz besonders überlegen, welche Fähigkeiten Eltern brauchen. Es sind wahrscheinlich vor allem positive Fähigkeiten. Leider haben wir auch andere. Wir könnten auch Tugenden dazu sagen. Wir brauchen die als Eltern, um Kinder gut ins Leben zu begleiten. Ich habe den letzten Satz oder die letzten Minuten der letzten Sendung gehört und da wurde auch gesagt, es kommt natürlich auf die Gnade an, vor allem. Aber es braucht auch unser Zutun. Und das ist vielleicht ein bisschen das Thema, wenn ich diese Fähigkeit mit meinen eigenen Fähigkeiten in Verbindung setze. Ich nenne jetzt einfach mal ein paar. Und liebe Hörer, überlegen Sie, welche Fähigkeiten vermuten Sie, dass Sie haben oder welche Fähigkeiten glauben Sie, dass Sie beim Eltern- oder Großelternsein schon oft eingesetzt haben? Da ist natürlich eine gewisse Selbstständigkeit nötig, eine Flexibilität, ein Organisationstalent, Kreativität, Verantwortungsbewusstsein, Hilfsbereitschaft, Problemlösefähigkeit, eine Standfestigkeit und viele mehr. Und auch, auf was ich ein bisschen eingehen möchte, die Kommunikationsfähigkeit. Ich selbst habe eine eigene Ausbildung in der Kommunikation, ein Zertifikat, aber ich kann Ihnen versichern, wenn man in so einer emotionalen Diskussion steckt, vergisst man manchmal jede Theorie und fällt auch in ganz falsche Kommunikationsmuster. Wunderbarerweise war gerade vor einer Woche das Evangelium 1. Petrus Lesung, 1. Petrus 3,16, da steht, seid stets bereit, jedem Rede und Antwort zu stehen. Antwortet aber bescheiden und ehrfürchtig. Das hat mich auch wirklich ins Herz getroffen. Dass wir vor Gott Bescheidenheit und Ehrfurcht haben, ist ja klar. Aber wir sollen das auch zum Nächsten haben. Und diese Haltung bei jedem Gespräch, bei jeder Begegnung kann dem Heiligen Geist gewissermaßen Raum geben, kann das Herz von beiden öffnen und ist einfach auch immer eine Vorbereitung für das Kommen des Heiligen Geistes. Also die Kommunikationsfähigkeit ist eine wesentliche. Nicht nur zwischen Eltern und Kindern, sondern auch für die Ehe. Und die Ehe ist das Fundament für eine gute Erziehung. Und da sage ich natürlich dazu, ich bin selbst eine alleinerziehende Mutter gewesen. Es gilt natürlich auch eine Möglichkeit für so eine Situation. Aber man darf nicht verschweigen, das beste Fundament ist die Ehe. Und die Beziehung zwischen

zeige ich immer auf den Splitter im Auge meines Partners. Natürlich auch die Kooperationsfähigkeit, das Einfühlungsvermögen sind wesentlich für eine gute, gelingende Ehe. Das Verständnis für den anderen und so weiter. Fähigkeiten sind vor allem auch genetische Veranlagung. Aber wunderbarerweise kann man durch Übung und äußere Umstände sie gut beeinflussen. Mein Studium war 1974, Sie merken, ich bin schon etwas betagt, und damals hat man uns gelehrt, höchst wissenschaftlich, es ist ja alles eigentlich Umwelt, 80% und 20% höchstens Veranlagung. Heute ist das genau umgekehrt. Heute ist man eher der Meinung, dass schon sehr viel eigentlich Veranlagung ist und der Einfluss nur so gering. Ich würde sagen, niemand weiß es 100%. Die Wissenschaft ändert ja auch immer wieder ihre Weisheiten. Aber es stimmt auf alle Fälle, das sagt ja auch die Epigenetik, dass wir beeinflussen können, welche Gene aktiviert werden oder welche eben nicht so aktiviert werden. Und wir können gleichsam Talente mitformen. Das heißt, ein Teil unserer Erziehung als Eltern ist sicher Förderung und Training. Bevor wir jetzt in eine kleine Musikpause gehen, bitte ich Sie, liebe Eltern, dass Sie ein bisschen, oder Großeltern oder Onkel, Tanten, alle, die mit Kindern zu tun haben, dass Sie ein bisschen überlegen, welche Fähigkeiten haben Sie selbst, welche haben die Kinder. Und um das zu erkennen, kann man darüber nachdenken, was macht mir Freude, was fällt mir leicht oder eben dem Kind. Und dann weiß man in etwa, welche Fähigkeiten man selbst als Stärken hat.

0: Sie hören die Sendung Lebenshilfe hier auf Radio Maria. Unser Thema heute: Gott befähigt Eltern erziehen mit der Kraft von oben, mit Magister Katharina Achammer. Ja, wir haben in der letzten Musikpause ein bisschen darüber nachgedacht, was unsere eigenen Fähigkeiten und Stärken sind. Und jetzt darf ich unserer Referentin wieder das Wort übergeben.
1: Vor der Musikpause dachten wir also über die Fähigkeiten auf menschlicher Ebene nach. Aber wir Christen setzen ja vor allem auf himmlische Unterstützung. Und das ist jetzt der zweite Teil des Titels der Sendung: Erziehen mit der Kraft von oben. Ein Kapitel in meinem Buch hat die Überschrift Elternsein, ein Geschenk der Menschen an den Himmel. Übrigens davor ist das Kapitel Eltern werden, ein Geschenk des Himmels an die Menschen. Aber wir können auch Gott etwas zurückschenken. Unser Geschenk an unseren Schöpfer ist es, mitzuarbeiten. Gott will, dass wir Verantwortung übernehmen. Er will, dass wir das Potenzial, das er in unsere Kinder hineingelegt hat, entfalten. Er will, dass wir ihren Seelengarten hegen und pflegen. Ich vergleiche sehr gerne Erziehung mit dem Garten, weil da so viele Parallelen sind. Wir wollen gern, dass die Blüte, das Kind, genug Zeit hat, sich zu öffnen. Es nützt gar nichts, wenn man an Pflanzen zieht. Da wachsen sie nicht besser und nicht schneller. Und da möchte ich auch ein Beispiel aus der Bibel nennen, um das zu veranschaulichen. In allen Evangelien wird beschrieben,

Lippen, wie Petrus weint, nachdem er erkannt hat, seine dreimal Verleugnung. Bei Lukas steht auch noch, dass Jesus Petrus anschaut. Und diesen liebenden Blick, über den eben interessanterweise nur der Evangelist Lukas schreibt, der ist es, der erkennen lässt. Der ist es, der den Lukas eine Weisheit und eine Fähigkeit zur Reue und eine Fähigkeit zur Besserung gibt. Und liebe Hörerfamilie, wahrscheinlich haben Sie auch erlebt, dass Sie Blicke treffen, die voller Urteil sind, voller Anklage, voller Vorwurf. Aber das ist nicht der Blick, den Jesus hat, und das ist nicht der Blick, den wir auf unsere Kinder haben sollen. Unser Blick soll immer Liebe und Barmherzigkeit zeigen. Also Gott will, dass wir Fähigkeiten unserer Kinder entwickeln helfen. Und Gott befähigt uns dazu. Und wir wiederum wollen unsere Kinder befähigen. Auf diese Kraft von oben, den Heiligen Geist, warten wir doch alle gerade wieder voller Freude im herrlichen Jahreskreis unserer lieben Kirche. Wir sitzen, und das war das Evangelium gestern, gleichsam mit Maria und den Jüngern Jesu im Obergemach. Vielleicht beten Sie auch die Novene zum Heiligen Geist oder sagen einfach: Komm, Heiliger Geist. Wir freuen uns, wir beten zum und um den Heiligen Geist. Und was heißt jetzt Kraft von oben? Eigentlich heißt das, dass Gott uns führen möchte. Er ist immer dabei. Er trägt Lasten mit. Der Heilige Geist wird auch Ausbilder genannt. Er hat wirklich ganz viele wunderbare Namen, die kennen Sie. Und wir Eltern können uns oder vielleicht müssen uns von ihm führen lassen, mit und ohne unsere besonderen Fähigkeiten. Mir kommt vor, dass ein Ergebnis, wenn wir wirklich dem Heiligen Geist die Führung überlassen, sein kann, zu denken oder zu leben: Ich will, was du mir gibst. Da spielt auch hinein, dass wir das Geschenk von Gott annehmen, wie es ist. Ich kann und soll mein Kind nicht in meine Erwartungen pressen. Das sind noch dazu Erwartungen, die oft durch unser eigenes Leben, durch unsere Verletzungen und falschen Prägungen gar nicht die besten sind. Der Heilige Geist ist lebendige und wirksame Gegenwart in uns vom Tag der Taufe an. Jesus wünscht, dass der Heilige Geist in unserem Herzen wie ein Feuer auflodert. Denn nur vom Herzen ausgehend kann sich auch diese göttliche Liebe in uns und um uns herum ausbreiten. Auch Papst Franziskus sagte einmal, dass das Feuer, von dem Jesus spricht, das Feuer des Heiligen Geistes ist. Eltern, auch Großeltern, können durch dieses Feuer in ihnen auch die Liebe im Herzen des Kindes entzünden. Ich denke, dass wir durch den Heiligen Geist in allen Kleinigkeiten des Alltags ein Stück Himmel auf die Erde holen können. Durch ein Lächeln, das rechte Wort, eine kleine gute Tat. Der Beistand kommt, wenn wir ihm Raum bieten. Und dafür haben wir in der katholischen Kirche diese wunderbaren Sakramente. Wir können die Gebote als Richtschnur nehmen und einfach unsere Liebe zu Gott als Hilfe, um diesen Beistand bei uns einziehen zu lassen, nutzen. Und um das wieder ein bisschen zu bedenken, bitte ich wieder um ein bisschen Musik, Antonia.

0: Sie hören die Sendung Lebenshilfe zum Thema Gott befähigt Eltern, Erziehen mit der Kraft von oben mit Katharina Achammer. Gerne können Sie schon Zettel und Stift richten. Wir freuen uns, wenn Sie danach dann anrufen mit Ihrer Frage, mit Ihrem Beitrag. Jetzt nochmal das Wort an unsere Referentin.
1: Es ist unser Lebenssinn, unsere Beziehungen gelingen zu lassen. Von Eltern zu Kindern, von Großeltern zu Kindern, von allen. So wie es Gott in seiner Schöpfungsordnung vorgesehen hat. Es geht immer um die menschliche Liebe im göttlichen Heilsplan. Und dieser Heilsplan ist sehr gut. Elternschaft, Erziehung steht mittendrin in diesem Heilsplan Gottes. Wir sind alle berufen zur Liebe. Und diese Liebe hat uns Gott vorgelebt. Selbstlos, sich verschenkend. Johannes Paul II. Hat dies in seiner Theologie des Leibes ausführlich entfaltet. Und seine Erkenntnisse sind sowohl für die Beziehung zwischen Vater und Mutter als auch zwischen Eltern und Kindern hilfreich und beglückend. Eltern und Kinder können aufblühen, sich gegenseitig geschenkt werden. Und das könnte das Ziel jeder Erziehung sein, Geschenk sein für den anderen. Das gelingt natürlich nicht immer und wir sehnen uns ja alle so danach. Aber es gelingt, wenn wir diese geschenkten Gaben des Geistes anwenden und nicht den Strom des Geistes blockieren. Und ich möchte ganz kurz eine ganz wichtige und leider sehr oftmalig vorhandene Blockade erwähnen. Das ist die Unversöhntheit. Es gibt sogar Eltern, die sagen, ich bin jetzt so wütend und grantig auf mein Kind, das kann ich ihm nicht vergeben. Vor allem, wenn sie Jugendliche sind. Dabei, wenn man darüber nachdenkt, und ich habe schon sehr, sehr viele Jahre über dieses Thema nachgedacht, ist eigentlich nur das Unverzeihbare das, was wir verzeihen müssen. Das, was eh leicht zu verzeihen geht, ist ja nicht das Schwierige. Und dieses eigentlich Unverzeihbare zu verzeihen, gelingt uns nur durch Gottes Hilfe. Dann können wir eine Entscheidung treffen, obwohl der Schmerz die Grenzen des eigenen Verstandes sprengt. Das kann ich dann tun, diese Absolution sozusagen dem anderen geben, wenn ich das Ganze dem Höchsten, der ersten Instanz, dem Absoluten übergebe. Das heißt, ich gebe dieses Unverzeihbare an Gott. Es ist in gewisser Weise ein Geschenk an den Täter, ja, aber auch ein Geschenk an sich selbst. Und wie ich schon vorher erwähnt habe, die Beichte ist so ein Geschenk, um das zu schaffen. Da verschwinden die Blockaden, nicht nur die Unversöhntheit. Oft macht sich das Böse so groß, es ist viel zu wichtig, ja. Aber wenn wir das in der Beichte vor dem Priester, also vor Gott liegen, fällt es einfach ins Nichts zurück. Und der Teufel kommt aus dem Nichts und wir brauchen ihm nicht diesen Raum geben. Also diese Blockaden des Geistes, die wollen wir nicht bestehen lassen. Der Heilige Geist kann uns ja immer sagen, welchen Schritt wir setzen sollen. Und er kann uns eben so, wie Jesus in Lukas sagt, das Reich Gottes ist mitten unter euch, helfen, das zu verwirklichen, das zu erkennen und das auch zu leben. Kleine Erfolgserlebnisse ermöglichen uns dann zum Beispiel da besser voranzukommen. Es sind Antworten auf Gebetsanliegen oder wie ich erzählt habe, diese kleinen Zeichen, die uns Gott jeden Tag schickt. Und der Geist der Weisheit leitet uns wirklich ganz verlässlich, auch unsere Ziele und Wünsche so zu wählen, dass sie für uns und andere ein Segen sind. Er wird uns nie überfordern. Aber liebe Hörer, ein bisschen Herausforderung tut uns gut. Vielleicht überlegen Sie jetzt schon die ganze Zeit, von welchen Gaben spricht sie denn, diese Katharina? Was sind denn die Gaben? Ich kann mich gerade nicht erinnern. Da möchte ich Ihnen jetzt doch zur Seite stehen und die Gaben nennen. Gaben sind übrigens auch immer Aufgaben. Aufgaben für die anderen übrigens. Die stehen in Jesaja 11,12. Die 6 Gaben sind Weisheit, Einsicht, Rat, Stärke, Erkenntnis und Gottesfurcht. Sie sind, wie ich schon gesagt habe, hineingelegt in uns durch die Taufe und helfen uns Gläubigen wirklich in jeder Situation des Lebens. Und wenn wir sie fleißig benutzen durch ihre Anwendung, werden wir dann die wunderbaren Früchte erleben. Die stehen in Galater 5, 22 bis 25 und sind folgende: Liebe, Freude, Frieden, Langmut, Freundlichkeit, Güte, Treue, Sanftmut, Enthaltsamkeit. Da geht einem doch das Herz auf, wenn man das hört, welche Früchte wir ernten können, wenn wir mit Gott gemeinsam zusammenarbeiten, auch ganz besonders in der Erziehung. Und jedes Gotteswort, jede dieser Namen, alles, was wir in der Heiligen Schrift lesen, kann auch unser eigenes Herz verwandeln. Und dass wir auch nicht vergessen, das Wort Gottes ist ein Schwert des Geistes gegen alle Versuchungen, auch im Erziehungsalltag. Also um Fähigkeiten zu entwickeln, benötigt es diese Begegnung mit und Beziehung zu anderen und das Ganze immer an Gottes Hand, immer im Heiligen Geist. Und in diesem Bereich, in Begegnungen und Beziehungen, sind Sie, liebe Hörerfamilie, genau solche Experten wie ich. Und wie die Antonia schon gesagt hat, Lebenshilfesendungen leben vom Austausch, vom Erzählen und Fragen, vom gemeinsamen Antwort suchen und finden. Ich darf Ihnen für die nächste Musikpause noch als Anregung zwei Überlegungen mitgeben. Die eine: Durfte Ihnen der Heilige Geist in Ihrer Rolle als Mutter, Großmutter, Vater, Onkel schon einmal Beistand leisten? Oder gibt es eine Gabe, die Sie besonders gerne anwenden? Eine Frucht, die Sie schätzen? Oder eine, die in Ihrem Erziehungsalltag schon ganz stark zu erleben war? Ich freue mich auf Ihre Anrufe.
0: Und die Telefonnummer dazu: 0720 578 578 oder von außerhalb Österreichs 0043 720 578 578.

Sie hören die Sendung Lebenshilfe hier auf Radio Maria. Rufen Sie gerne an zu unserem Thema heute. Gott befähigt Eltern, erziehen mit der Kraft von oben mit Magister Katharina Achammer. Die Telefonnummer 0720 578 578, von außerhalb Österreichs 0043 720 578 578. Vielleicht gibt es einen Punkt, wo Sie noch ein bisschen nachfragen möchten, oder Sie haben selbst ein Zeugnis aus der Erziehung, das Sie gerne teilen möchten. Dann freuen wir uns, wenn Sie sich hier beteiligten. 0720 578 578.

Gott befähigt Eltern, erziehen mit der Kraft von oben. Das ist unser Thema heute. Rufen Sie gerne an und beteiligen sich. Was sind denn so Fähigkeiten, die Ihnen positiv auffallen, vielleicht bei Ihrem Ehepartner oder bei Ihren Eltern oder Schwiegereltern in Bezug auf die Erziehung? Wo haben Sie da auch gelernt? Was sind da Ihre Vorbilder? Was sind Ihre eigenen Stärken? Und gerne melden Sie sich auch, wenn Sie ganz konkret eine Frage haben, wenn Sie irgendwo anstehen, wo Sie nicht wissen, wie sollen Sie da mit Ihrem Kind, mit Ihrem Enkelkind umgehen. Gerne auch dann anrufen. Unsere Referentin Magister Katharina Achammer freut sich auf Ihre Fragen, auf den Austausch mit Ihnen. 0720 578 578 von außerhalb Österreichs 0043 720 578 578.

0: Wir haben nun zwei Hörerinnen in der Leitung. Als erstes Adelheid aus Südtirol. Grüß Gott.
1: Guten Morgen, grüß dich. Ich habe da die Sendung gehört, allerweil wegen Erziehung, mein Gott. Und ich bin jetzt nicht verheiratet, habe aber einen Sohn. Und ich habe allem Orientierung und Hilfe und Gelassenheit gefunden im Gebet, immer in allen Schwierigkeiten. Das, so gesehen bin ich nicht allein erziehen gewesen in diesem Sinne.
2: Ja, das ist sehr schön, Adelheid.
1: Es wird allem so gesagt, allein erziehen, wenn man nicht verheiratet ist. Aber ich bin in dem Sinne, habe ich nichts als allein erziehen gefunden. Das ist alles mit Gebet gekommen.
2: Ja, wunderbar.
1: Ich möchte auf diese Weise Danke sagen. Also, Herrgott.
2: Ja, ja, Sie haben so recht, gut. Adelheid. Ja. Wollen Sie uns etwas Konkretes erzählen noch oder einfach einen allgemeinen Dank?
1: Nein, ich wollte einfach leider sagen, als Danke an den Herrgott für alle Hilfe. Und ich bleibe im Gebet an alle.
2: Ja,
1: mehr habe ich eigentlich nicht zu erzählen. Das ist mir jetzt ganz wichtig gewesen, das zu sagen.
2: Sie wollen eigentlich ein Zeugnis geben und das bestätigen, dass Gott eben immer an unserer Seite ist. Und dass wir, wie Sie wunderbar gesagt haben, gar nicht alleinerziehend sind, sondern wir sind immer begleitet vom Schutzengel, vom Namenspatron, vom Heiligen Geist, von allen Heiligen und von der Mutter Gottes. Also da haben Sie ganz recht, das habe ich auch immer wieder so empfunden.
1: Das möchte ich bezeugen.
2: Ja.
1: Vielen Dank, auf Wiederhören. Und danke für die Sendung. Danke für die Sendung.
2: Danke vielmals.
1: Auf Wiederhören.
2: Wiederhören.
0: Ja, und wir gehen weiter zu unserer nächsten Anruferin, Marianne aus Oberösterreich. Grüß Gott.
3: Grüß Gott. Ja, ich hätte gebeten um den Titel dieses Buches, den die Referentin geschrieben hat.
2: Das Buch heißt...
3: Wenn sie gesprochen hat.
2: Ja, das Buch heißt Berge versetzen. In dem Titel klingt schon alles mit, was eigentlich versucht wird auszudrücken, dass es möglich ist, auch unmöglich Scheinendes zu bewältigen. Berge versetzen und der zweite Teil des Titels ist Erziehen gelingt mit dem Heiligen Geist. Es war eigentlich genau das, was jetzt auch die erste Hörerin bestätigt hat, dass wir nicht allein sind, dass wir einfach wissen müssen, dass auch in einer Zeit, wo Erziehen ja nicht leichter geworden ist, da müssen wir ganz ehrlich sein, ja, in einer Welt, wo so vieles instabil und durcheinander und verwirrt ist, erfordert es von den Eltern wirklich sehr viel an Fähigkeiten, da Gottes Geschenke zu entfalten helfen und zu begleiten. Und dieses Berge versetzen, das ist natürlich ein Bild, das uns überhaupt nicht. Also das kann ich mir jetzt doch nicht vorstellen. Also ich lebe in Salzburg, da sind einige Berge. Und diese Idee, dass ich mit meinem Wort, mit meinem starken Glauben einen Berg ein paar Meter weiter nach rechts oder links oder so schieben könnte, das ist stark. Und das soll uns einfach nur zeigen, dass wir die Hoffnung nicht verlieren dürfen. Und ich glaube, um das geht es auch in meinem Buch, dass es Eltern und auch Mütter wirklich so stärkt und ermutigt, dass sie nicht verzweifeln, auch wenn manchmal Erziehungssituationen, Erziehungsalltag sehr herausfordernd ist. Ich kenne das und auch durch meine Arbeit viele, viele Jahre lang habe ich das oft erlebt, dass wirklich manches sehr, sehr herausfordernd ist. Aber, wie ich auch schon gesagt habe, es ist nicht zu überfordern. Gott mutet einem nicht zu viel zu und wir können eben auf dieses Wort bauen, dass der Heilige Geist bei uns ist, dass er unser Tröster, unser Beistand, unser Kraftspender, unser wirklich bester Helfer ist und dass wir damit eben quasi Berge versetzen können. Es ist im B&B Verlag zu bestellen. Ab sofort, ja. Liebe Frau Marianne.
3: Ja, ich danke recht herzlich.
2: Haben Sie auch etwas erlebt mit einem Enkelkind oder Ihrem eigenen Kind? Oder können
3: ja,
2: Sie,
3: natürlich,
2: oder
3: natürlich.
2: Wollen Sie was erzählen? Und,
3: ja, es ist halt so schwierig in Glaubensfragen oder überhaupt in der heutigen Zeit. Ist sehr traurig, möchte ich fast sagen. Ja.
2: Das verstehe ich, ja.
3: Auch in meiner Familie.
2: Ja, das hört man oft, gell, dass der Glaube nicht so gelebt ist, wie man sich das wünschen würde. Aber ich habe zum Beispiel die Tochter einer guten Freundin, die mir wirklich auch so eine Freude gemacht hat mit dem Satz. Sie hat gesagt, durch das Büchel habe ich ein bisschen den Glauben gefunden. Und ich denke, dadurch, dass das Buch so alltagspraktisch ist und einfach ganz konkrete Situationen, das trotzige Kind und so weiter, beschreibt und zugleich mit dem Geist verbindet, kann man da wirklich vielleicht einen neuen Weg auch zum Glauben finden, wenn man auch noch drum betet und als Großmutter vielleicht oder Mutter da sagt, lieber Gott, hilf, dass dieses Büchel da auch ein bisschen seinen Teil dazu beiträgt, ist das durchaus schon passiert und das hat mich auch besonders erfreut. Und es ist so, dass, ich glaube, das war der heilige Franziskus, der gesagt hat, verkünde Gott laut, wenn nötig, mit Worten. Also ich muss auch immer wieder versuchen, dass ich nicht so viel rede über Gott, sondern dass ich zeige, wie Gott ist. Gott ist die Liebe. Und wenn ich in meinem Wesen und in meinem Versuchen einfach Liebe zeige, dann zeige ich Gott und dann kann vielleicht der andere, vielleicht der nicht noch gläubig ist, sich überlegen, woher kommt denn das, dass die so nett ist und immer freundlich bleibt, auch wenn ich unfreundlich bin. Ich glaube, das ist immer eine Hoffnung, die wir haben können.
3: Es ist natürlich schwierig, wenn man so sehr zufrieden ist, was Liebe anbelangt, zu den Kindern und auch zu mir und aber halt vom Glauben ganz weg ist oder immer bewusst, was natürlich im Inneren dieser Menschen vorgeht, kann man ja nicht sagen, aber es sind die äußeren Zeichen halt ganz anders, also was man vom Glauben möchte.
2: Und die Welt ist natürlich leider gar nicht so, dass sie den Glauben irgendwie bringt. Gott ist so sehr verschwunden aus dem Alltag, aus der Gesellschaft. Und wir können nur alle, die wir glauben, sind einfach nicht aufhören, irgendwie fast missionarisch durch die Welt zu gehen. Und das Gebet von uns, also ich bin ganz überzeugt von der Kraft des Gebetes, also dass, wenn wir andere Menschen segnen jeden Tag, das machen sie ja sicher, und für sie beten, vielleicht erleben wir es nicht, aber es hat einen Sinn und es hat auch eine Auswirkung. Davon bin ich felsenfest überzeugt. Gott wirkt, aber er lässt den Menschen einfach die Freiheit. Er lässt oft ganz schön viel Zeit. Uns kommt es manchmal ein bisschen übertrieben vor, wie geduldig er ist, Gott. Aber er ist es und er weiß am besten, wann und wie die Momente sind, wo Umkehr passieren kann. Das ist immer möglich. Da glaube ich fest daran, liebe Frau Marianne.
0: Ja, danke schön. Wir gehen weiter zu unserer nächsten Anruferin, Marie-Claire aus Wien.
4: Ja, grüß Gott, wir sind bekannt, liebe Katharina.
2: Ja, das freut mich, Marie-Claire, dass du anrufst.
4: Ja, ich wollte eine Erfahrung vom Babysitten erzählen. Ich war bei einer Familie relativ neu und die Mutter steckt mir noch, weil Fastenzeit war, dass die Kinder als Fastenopfer ausgewählt haben, nicht fernzusehen. Und einer der ersten Dinge, die die Kinder gemacht haben, wie die Mutter wegging, ist, dass sie Fernsehen angedreht haben. Und ich habe mir gedacht, wie gehe ich jetzt pädagogisch vor, dass ich jetzt nicht schimpf oder ihnen das verbiete. Es ist ja ihre freie Entscheidung gewesen, dieses Fastenopfer zu machen. Und dann habe ich die Braut des Heiligen Geistes angefleht, dass sie mir da den richtigen Weg zeigt, die Kinder da durchzuführen, dass sie irgendwie, dass sie wieder diese Wahl treffen, von alleine dieses Fastenopfer zu machen. Und dann bin ich innerlich ganz ruhig geworden und bin dann einmal ins Wohnzimmer gegangen und habe sie freundlich daran erinnert, was sie als Fastenopfer ausgewählt haben. Und darauf haben die Kinder an verschiedenen Alters nicht reagiert. Und dann habe ich gespürt, nach 10 Minuten, Viertelstunde, dass ich sie noch einmal ganz freundlich und ruhig dran erinnere. Und ich habe wirklich gespürt, wie mich die Mutter Gottes dadurch trägt, durch diese zwar keine wichtige Situation, aber ich habe mir gedacht, es ist pädagogisch eine wertvolle Situation. Und dann haben sie gleich den Fernseher auch sehr guten Mutes abgedreht. Also das ist eine schöne Erfahrung auch für mich.
2: Also das freut mich wirklich so besonders, dieses Zeugnis. Danke, Marie-Claire. Ich glaube, das zeigt ganz genau, um was es mir eigentlich auch geht in dieser Sendung. Es geht darum, dass wir, was so wichtig ist, dass wir nicht in einer Art Wut und Enttäuschung kommen, weil das passiert so schnell, ja. Und dass wir, wie du gesagt hast, diese Ruhe bewahren, uns verbinden mit dem Himmel, die Mutter Gottes in dem Fall, die ja Braut des Geistes ist. Und du hast da ganz sichtbar deine Gaben genutzt, diese Einsicht, die du hast, die Weisheit, die Erkenntnis, und hast eigentlich auf den Rat Gottes auch gehört, also alle diese Gaben, die es da gibt, und hast in einer Stärke auch eine Gabe, aber in einer Freundlichkeit und Ruhe mit den Kindern gesprochen und hast eigentlich ihnen zugetraut, dass sie selbst den guten Kern, der in ihnen ist, allein, dass sie in dieser Familie offensichtlich gläubig sind und dass diese Kinder offensichtlich das Gute tun wollen, dass dieser Kern wieder hervorbrechen kann. Das wird oft verschüttet durch die Welt und durch vieles andere und durch die Neigungen, die einfach in uns leider seit dem Sündenfall nicht nur gut sind. Aber du hast da wirklich ein ganz gutes Beispiel gegeben, wie du mit den Gaben des Heiligen Geistes und mit der Anwendung, die eben auch die Früchte der Freundlichkeit sind und der Sanftmut zum Beispiel und auch letztendlich der Liebe zu den Kindern, und dem Vertrauen, in euch steckt etwas. In euch steckt noch viel mehr, als ihr jetzt gezeigt habt, indem ihr sofort, wo die Mami weggeht, den Fernseher aufdreht. Wunderbares Zeugnis. Und ich glaube, wenn man ein bisschen beobachtet in seinem Leben, kann man immer wieder solche Freudenmomente sehen. Und auch so wunderbar, danke Marie-Claire, dass du dann nicht quasi gesagt hast, okay, dann halt nicht, dann sollen sie halt, sondern dass du es noch einmal versucht hast, dass du irgendwie den Kairos abgewartet hast und noch einmal mit Liebe und Zuwendung diese Kinder, eigentlich hast du ihnen geholfen, so zu sein, wie sie eigentlich sind. Danke für dieses wunderschöne Zeugnis.
0: Dankeschön. Und wir gehen weiter zu unserer nächsten Anruferin, Maria aus Niederösterreich.
5: Ja, grüß Gott. Ich bin jetzt durch die Anrufer doch gestärkt worden, dass ich Ihnen das mitteilen möchte. Und zwar habe ich mir unabhängig von Ihrer Sendung vor einiger Zeit die Frage gestellt, was hat mir am meisten gefehlt und was hätte ich mir am meisten gewünscht. Und da gibt es eine Aussage, die ich mir immer gewünscht habe, dass meine Mutter zu mir sagt, Maria, komm heim. Ich konnte in keiner schwierigen Situation heimkommen, weil irgendwelche Vorgeschehene waren. Mhm. Weil ich einfach nicht so akzeptiert worden wäre in dieser Situation. Aber das ist meine größte Sehnsucht gewesen. Maria, komm heim. Heimkommen. Nach Hause kommen. Das ist sowas. Wenn das fällt, kann ich glücklich sein. Das wollte ich Ihnen mitteilen.
2: Danke, Maria, dass Sie das so offen, auch Ihr Leid, uns aussagen und teilen. Und ich glaube, da sind Sie nicht die Einzige. Es ist ganz wesentlich, dass gerade die Beziehung von Tochter und Mutter sehr, sehr häufig keine leichte ist. Es ist eine herausfordernde Beziehung, die Beziehung von Mutter zu Tochter. Da gibt es viele psychologische und andere Erklärungen dafür. Und umso mehr kann man sich selbst als Mutter immer wieder in Erinnerung rufen, das Wichtigste ist für ein Kind, genau das, was Sie so ersehnt haben, zu wissen, ich kann, ganz egal, wie ich bin, was ich mache, was ich falsch mache, was ich einfach los ist, auch in schwierigen Situationen, ich kann nach Hause kommen. Ich kann zu meiner Mutter kommen, weil die wird mich nicht verurteilen, die liebt mich bedingungslos, so wie ich das versucht habe zu nennen, auch wie diese Liebe, die wir eigentlich in unserem Leben leben sollen, eben sein soll, selbstlos sich verschenkend und auch empfangend. Also dieses Lieben, dass man auch dem anderen diese Gewissheit gibt, du kannst immer kommen. Mein Zuhause ist immer auch dein Zuhause. Das ist ganz ein wichtiger Aspekt der Liebe. Und natürlich kann ich Ihnen auch aus meiner wirklich langen, langen, jahrzehntelangen Erfahrung mit Familien und auch aus der eigenen Lebenserfahrung sagen, Ihre Mutter hat das nicht gemacht, weil sie ein böser Mensch ist oder weil sie sie kränken wollte, ganz sicher nicht, sondern sie hat das gemacht aus ihrer eigenen Verletzung heraus, aus ihrem eigenen Geprägtsein von Dingen, die sie nicht in die Lage gebracht haben, ihnen diese Gewissheit zu vermitteln, was Familie sein soll. Familie ist wirklich der Ort, sollte sein, der Ort, der uns immer die mit offenen Armen empfängt. So wie der barmherzige Vater. Der hat sozusagen dieses Bild der Heimat, die Familie sein soll, ganz stark verkörpert. Und das wünschen wir uns alle. Und liebe Maria, es tut mir wirklich leid für Sie, dass Sie das offensichtlich nicht so erleben konnten oder ja, Ihnen das nicht geschenkt wurde. Aber ich kann nur hoffen, dass Sie auch Ihrer Mutter vergeben können, konnten, weil letztendlich ist so eine Kränkung einfach etwas, was einen sehr schwächt auch und einen nicht in die Freude des Christseins bringen kann. Und ja, da hoffe ich sehr, dass Sie da auch eine gewisse Heilung erfahren konnten.
5: Ich wünsche mir nur, vielleicht hat eine andere Mutter den Mut und die Kraft, über ihren Schatten zu springen und zu sagen, ihrer Tochter, komm heim.
2: Ja, das
5: stimmt. Das wünsche ich mir, weil das ist so was Wichtiges. Es ist, die Orientierung fehlt mir auch. Wo bin ich zu Hause?
2: Wobei natürlich, ich möchte es nicht mindern, Maria, aber Sie sind ja offensichtlich eine gläubige Frau, weil Sie Radio Maria hören. Und das ist schon ein großer Halt, oder? Dass wir wissen, dass wir immer ein Zuhause haben bei Gott.
5: Radio Maria ist großartig einfach. Ohne ihn wäre ich nie so weit gekommen und hätte so viele Fragen nicht beantwortet bekommen.
2: Und das, schön, ja.
5: Da bin ich ehrlich gesagt sehr froh. Also, dass sowas ist einzigartig.
2: Ja,
5: ich danke Ihnen für Ihre Worte und für Ihr Mitgefühl.
2: Danke, liebe Maria, für Ihre Offenheit und Ihre auch wirklich Ihre Hilfe vielleicht für jemanden, der das jetzt gehört hat, weil das war ja der Grund, warum Sie den Mut aufgebracht haben, anzurufen. Vielen, vielen Dank.
0: Dankeschön. Ich sage nochmal die Telefonnummer an. Das ist 0720 578 578, von außerhalb Österreichs 0043 720 578 578. 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

0: Unsere nächste Anruferin aus Kärnten, Inge, grüß Gott.
1: Ja, grüß Gott, hier spricht Inge aus Klagenfurt. Also ich hätte da ein schönes Erlebnis zum Erzählen, und zwar meine Enkelkinder, wie sie noch so klein waren, haben sie oft bei mir geschlafen. Und die eine war recht quirlig, also ein schwieriges Kind, so hat viel geschrien und so und hin und her. Und wenn ich mit ihr dann ins Bett gegangen bin, also sie hat bei mir geschlafen, dann habe ich mal angefangen, einen Rosenkranz zu beten. Und das hat ihr gefallen. Und da ist sie eigentlich immer eingeschlafen. Und bei den anderen Enkelkindern habe ich es dann auch probiert. Aber die erste hat es am meisten gebraucht. Und ist eigentlich was zurückgeblieben. Sie ist noch religiös. Gehen zwar nicht in die Kirche, aber so kann man über alles reden mit ihr. Ja,
2: ja, sehr schön.
1: Ja, das wäre mein Beitrag. Ja,
2: ja, danke.
1: Also da denk,
2: ja, ja.
1: Da denke ich wirklich oft dran. Ja, das hat wirklich so eine Ruhe ausgestrahlt und da ist sie eigentlich immer eingeschlafen. Ja,
2: ja, wunderbar. Ja. Wissen Sie, Inge, dass auch eine sehr gute Freundin aus Wien hat das auch erzählt bei ihrem Enkelkind, dass der Rosenkranz oft auch bei Streit und wenn man noch am Abend irgendwie ganz aufgeregt war, die Geschwister und gestritten haben, dann beim Rosenkranzgebet ist plötzlich irgendwie Friede eingekehrt. Also es heißt nicht umsonst Maria, Königin des Friedens. Und dieser Rosenkranz, ja, der zieht natürlich quasi den Himmel herunter. Ja? Das Gebet, wo man Jesus, mit der Mutter Gottes gemeinsam, das hat eine Kraft. Das ist wunderschön, dass Sie das erzählen. Und ich glaube auch, was ich auch, die Erfahrung, die ich auch gemacht habe, manchmal, wenn, ich habe ja ziemlich viele Enkelkinder und da geht es auch manchmal ganz schön zu. Und manchmal, wenn ich auch könnte, gar nicht irgendwie einschreiten, aber auch nicht das Gefühl, dass es gut ist, dann mache ich einfach Lobpreismusik. Also das ist auch ein bisschen so ein Effekt wie der Rosenkranz, dass einfach diese Musik, die ja meistens Texte von Psalmen oder so hat, und auch die Musik ist immer eine eher ruhige, angenehme Art, die der Seele gut tut. Also so ein Lobpreis, auch eben bei Autofahrten, kann Kinder ganz wunderbar wieder in eine Art Frieden und in eine Ruhe bringen. Das ist schön, dass Sie das erleben konnten. Und wie Sie sagen, dass das sogar eine gewisse Nachhaltigkeit ist, ist natürlich auch eine Freude. Das ist schön. Danke für Ihr Teilhaben lassen, liebe Inge.
1: Ja, danke. Wiederhören.
2: Wiederhören.
0: Und unsere nächste Anruferin, heute ganz mutig zum ersten Mal angerufen, Maria aus der Steiermark.
3: Ja, grüß Gott. Ich bedanke mich für die wunderbare Sendung. Ein Wahnsinn. Und ich habe was erlebt mit unserem letzten Enkel. Der hatte die Erstkommunion vorgestern. Und vorher habe ich ihn gefragt, ob er sich freut. Dann hat er gesagt, ich bin aufgeregt. Dann habe ich gesagt, wir sind alle dabei, die Patin und der Jesus ist in der Kirche. Dann hat er gesagt, ja, Jesus ist die Seele der Kirche.
2: Wow.
3: Und dann habe ich gesagt, wer hat dir das gesagt? Das weiß man, hat er gesagt. Ja. Ich habe schon viele Firmengruppen gehabt und alles und habe das auch noch nie gehört. Ich sage, das ist einfach das Schönste. Du hast recht.
2: Wow, und also das ist ja wirklich was, schön.
3: Ja, wirklich, oder? Ja. Genau das ist.
2: Das ist und es. Und wissen Sie was? Ja, bitte.
3: Er hat dann noch was lesen dürfen und es war eine schöne Erstkommunion, wirklich.
2: Das freut mich so, dass Sie das erleben konnten, liebe Frau Maria, dass Sie so eine, mit Ihrem Enkelkind eigentlich so ein Geschenk des Himmels erleben durften. Und ich darf das auch bestätigen, dass Kinder, also das ist bin selbst auch immer wieder ganz berührt, Kinder haben so eine Verbindung zum Himmel. Also ganz kleine Kinder schon auch haben so eine Nähe zu Gott. Und dass ein Kind, so wie ein Enkel, das so wunderschön ausdrückt, dass Jesus die Seele der Kirche ist, besser könnte es kein hochgebildeter Theologe sagen. Und das zeigt, dass er als Erstkommunionskind wirklich eine ganz große Bereitschaft hat, jetzt diesen Schritt zu tun. Das ist eine große Freude für Sie als Großmutter, denke ich mir.
3: Ja, und ich gehe oft Kerzen anzünden mit ihnen, wenn wer krank ist oder so. Und letztes Mal hat er gesagt, darf ich auch was ins Buch schreiben? Sage ich ja. Dann hat er geschrieben für unseren Dasti. Das ist sehr Hund. Und ich darf so viel Schönes erleben mit den Enkeln. Wirklich ein Geschenk.
2: Ach, wie herrlich. Wie herrlich. Und wissen Sie, weil ich ja so eine bin, die so gern die Bilder von der Natur, von der Schöpfung, vom Garten nimmt. Ich habe das Gefühl, manchmal, es ist nicht immer so, aber immer wieder und bei manchen vielleicht noch mehr, kann man echte Ernte einfahren. Man kann das, was man sozusagen gesät hat an Zuwendung, an Liebe, an Zeit, an seine Kinder, an seine Enkelkinder, kommt dann ein bisschen zurück wie eine Ernte, die man einfach einbringen darf. Und ich höre ein bisschen heraus, liebe Maria, dass Sie da jetzt ernten dürfen im Leben.
3: Ja.
2: Und das freut mich.
3: Ja, wirklich. Es ist so schön.
2: Ja,
3: einfach.
2: Freut mich. Ja, das
3: ich
2: freut
3: sage
2: mich. Da
3: danke.
2: Freuen wir uns alle sehr mit.
3: Ja, Ihnen alles Gute und danke.
2: Ihnen auch. Danke sehr.
3: Viel Segen. Wiederhören.
2: Ja, wiederhören. Ihnen auch.

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0: Es hat sich jetzt niemand mehr gemeldet. So kommen wir zu einem Abschluss. Magister Katharina Achammer, ich darf dir noch ein Schlusswort überlassen.
1: Ja, danke, liebe Antonia. Also ich danke auch für die wirklich so wertvollen Beiträge, liebe Hörerfamilie, dass Sie da den Mut aufgebracht haben, anzurufen. Das ist nicht immer leicht, das weiß ich. Danke für Ihre Anrufe. Und mir ist es noch eingefallen, nachdem Sie ja, wie Sie wissen, nachdem ich die Bibel sehr liebe, das Wort Gottes und bestimmte Verse immer wieder keue sozusagen, da gibt es zum Beispiel diese Maria und Martha. Und ich darf Ihnen verraten, dass ich immer wieder mir gedacht habe, naja, nachdem ich mich mehr als Martha interpretiert habe, ja, wer macht denn sonst alles, wenn nicht die Martha? Ja, weiß nicht, ob es Ihnen auch so geht. Aber ich habe mit der Zeit gelernt und auch mit Priestern gute Gespräche darüber geführt, dass wir eigentlich alle auch Marias und Martha sind. Auch Eltern sind Maria und Martha. In dem Sinne, dass es manchmal Aktivität braucht, manchmal Kontemplation, manchmal eben eher aktives Einschreiten und manchmal eher in der Ruhe bleiben. Der Heilige Geist wird uns dazu führen, was für unsere Kinder oder auch für unsere Familie gerade das Richtige und das Wichtige ist. Sollen wir eben einschreiten oder still daneben beten? Sollen wir voller Schwung agieren oder einfach in der Ruhe bleiben und Gott alles überlassen? Also auch unser Gebet ist unterschiedlich, weil wir können auch als Maria betend weit weg sein von Gott und umgekehrt, was wirklich für die Mütter so hilfreich ist, ganz aktiv, tätig, kochend, putzend können wir ganz verbunden sein mit Gott. Und ich wollte auch noch hinweisen, dass wir uns auch helfen lassen können. Es gibt sehr gute Bücher und da würde ich schon besonders empfehlen, den Verlag, mit dem die erste Auflage gemacht wurde, den Verlag Ehe, Familie, Buch. Dieser Verlag hat wunderbare Literatur für Kinder und prüft auch jedes Buch. Da ist auch dann kein verwirrter Unsinn in der heutigen Zeit zu finden. Und da gibt es auch wirklich Hilfe, dass man mit Kindern manche Themen, die vielleicht mit gewissen Kindern schwierig sind, im Buch gleichsam durchgeht und Kinder identifizieren sich mit diesen beschriebenen Situationen und Kindern und manchmal sind es auch Tiere und das ist sehr, sehr hilfreich und spielt sozusagen dem Erzieher in die Hand. Ein Buch zum Beispiel, was ich auch sehr hilfreich fand, ist dieses Buch von Max Lucado, Du bist einmalig, das habe ich immer wieder auch verschenkt, weil da wird sehr gut beschrieben, wie ein Kind ermutigt wird und auch lernt, in dieser himmlischen Art zu denken, dass es nicht um Leistung geht, wo man sich Punkte verdienen muss, sondern dass man gut ist, wie man ist und dass man sich nicht unter den Blick der anderen stellen muss, sondern eigentlich nur unter dem Blick Gottes. Das genügt vollkommen. Und ich möchte Ihnen wirklich auch zusprechen, liebe alle, die da zuhören und auch nicht angerufen haben, dass sie das Vertrauen sich immer wieder zurückholen, wenn sie es verloren haben. Das ist ganz verständlich, dass man immer wieder zweifelt oder mutlos wird oder ja, manchmal das Gefühl hat, es hat alles keinen Sinn. Doch, es hat Sinn. Das Gebet hat Sinn und vor allem die Zuwendung in Liebe hat immer Sinn. Ich möchte auch noch nennen zwei Pädagogen, die schon vor langer Zeit genannt haben, Dinge, die ganz wichtig sind. Und das eine ist, was wir nie zu viel schenken können einem Kind, ist Zeit, Zuwendung und Zärtlichkeit. Und bei der Zeit hat einmal ein Kind sehr schön ausgedrückt, die Mami ist nicht nur da, wenn sie Zeit hat, sondern wenn ich sie brauche. Und ein zweiter, Fröbel, hat gesagt, Erziehung ist Beispiel und Liebe. Sonst nichts. Das heißt, das, was wir tun, wie wir sind, in all unserer Gebrochenheit, und es kann ruhig mal daneben gehen, das kann man dem Kind auch sagen, entschuldige, da bin ich jetzt eigentlich wirklich unfreundlich gewesen, ja. Aber aus diesem Beispiel, wie wir sind, zum Kind, zu anderen, auch zu uns selbst vielleicht, und aus der Liebe, die einfach das ganze Wesen der Erziehung ausmacht, das ist die Essenz, dann kann ein Kind in der Erziehung eigentlich nur gewinnen durch uns. Ja, und so machen wir uns einfach bewusst, dass der Strom des Heiligen Geistes in uns fließt, stellen wir ihm keine Hindernisse in den Weg und erlauben wir dadurch, dass Gott uns als Eltern befähigt. Und so bedanke ich mich sehr für Ihre Aufmerksamkeit, liebe Hörer, und freue mich natürlich, wenn Sie mein Büchlein bestellen und auch weiterschenken. Es ist eben, wie gesagt, beim B&B Verlag zu beziehen. Und dann, ja, es gibt übrigens auch andere Sendungen von mir, die Überziehung, vielleicht auch ein bisschen konkreter noch mit Beispielen aus dem Erziehungsalltag sind. Das können Sie ja in der Radiothek alles finden. Und so bedanke ich mich und gebe wieder zurück ins Studio zu meiner Kollegin Antonia.
0: Herzlichen Dank, Katharina, für diese Sendung heute. Liebe Zuhörer, das war die Sendung Lebenshilfe. 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In Kürze finden Sie diese Sendung auch in unserer Radiothek zum Nachhören und Download. Am Mikrofon war Antonia Kollmann.

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0: Zur Sendung Wort des Lebens begrüßt Sie herzlich Sarah Ettlinger. Wir befinden uns quasi in einer heiligen Zeit zwischen den Hochfesten. Letzte Woche haben wir erst Christi Himmelfahrt gefeiert und dieses Wochenende am Sonntag feiern wir Pfingsten, dass der Heilige Geist auf die Jünger herabgekommen ist. Und somit erwarten auch wir in dieser Zeit der Pfingstnovene den Heiligen Geist und bereiten uns darauf vor. Das möchten wir nun gemeinsam bei dieser Sendung tun, denn in Gemeinschaft geht das leichter, wenn wir auch die Festgeheimnisse gemeinsam betrachten. Und so darf ich nun die Auerbacher Schulschwester begrüßen, Schwester Maria Pauline Jacobi. Es freut mich, dass Sie heute zu uns sprechen werden. Herzlich willkommen auf Sendung und somit übergebe ich Ihnen nun auch das Wort.
1: Ja, vielen Dank. Ich grüße Sie, liebe Hörerinnen und Hörer von Radio Maria, und freue mich, wieder mit Ihnen verbunden zu sein. Ja, wir befinden uns wenige Tage vor Pfingsten. Es ist ein großes Fest, oft gar nicht so bekannt oder man weiß nicht so um den Inhalt. Weihnachten, Ostern, damit kommen viele zurecht und es wird gefeiert in der, ja, auch in den Familien, die vielleicht der Kirche gar nicht mehr so nah sind. Aber Pfingsten wird es schon schwerer. Was geschieht da eigentlich? Von Ostern, der Auferstehung Jesu, bis Pfingsten sind es 50 Tage. Und jetzt befinden wir uns in diesen letzten 10 Tagen. Das heißt, von der Auferstehung Jesu bis zu Christi Himmelfahrt, also in diesen Tagen, in der Jesus als der Auferstandene den Menschen hier auf der Erde erschienen ist, waren es 40 Tage. Und dann ist Jesus in den Himmel aufgefahren und hat sich zu Rechten Gottes gesetzt. Und von Christi Himmelfahrt, was wir letzten Donnerstag gefeiert haben, bis jetzt Pfingstsonntag, sind es nochmal 10 Tage, in der, ja, wir Menschen in einer gewissen Weise ja in Erwartung sind und Sehnsucht haben nach diesem Beistand Gottes. Und besonders damals in der Urkirche muss es ein ganz eigenartiges Gefühl gewesen sein, denn Jesus, Gott selber, der auf dieser Erde war, ist in den Himmel aufgefahren. Er war nicht mehr da. Er war nicht mehr sichtbar anzusprechen. Und plötzlich war er weg. Und Jesus hat aber gesagt, geht nicht weg von Jerusalem, sondern wartet auf die Verheißung des Vaters. Ihr werdet die Kraft des Heiligen Geistes empfangen, der auf euch herabkommen wird. Und ihr werdet meine Zeugen sein in Jerusalem und in ganz Judäa und Samarien und bis an die Grenzen der Erde. Das können wir in der Apostelgeschichte Kapitel 1 lesen. Jesus selbst hat seinen Jüngern aufgetragen, geht nicht weg, wartet. Und er wusste, dass sie vielleicht ein bisschen irritiert sein werden oder verloren. Und so hat er ihnen schon, bevor er gegangen ist, diese Hilfestellung gegeben. Und die Jünger haben dies dann auch getan. Sie haben sich in dem Obergemach zusammengefunden, wo sie nun ständig blieben, wie es in der Apostelgeschichte heißt. Und es waren die 11 Jünger gemeinsam. Und dann steht noch, zusammen mit den Frauen und mit Maria, der Mutter Jesu, und mit seinen Brüdern, mit seinen Verwandten. Und sie verharrten dort einmütig im Gebet. Also die Jünger haben getan, was Jesus gesagt hat, ihnen geboten hat, und sie haben nun gewartet. Gebetet und gewartet. Und in der Zwischenzeit haben sie dann auch noch einen Apostel dazu gewählt, weil das waren ja ursprünglich 12. Judas ist dann weggegangen. Und jetzt waren es nur noch 11. Und jetzt hat Petrus in dieser Zeit eben die Initiative ergriffen und hat gesagt, es sollen wieder 12 sein. Und sie haben dann Matthias zum Schluss als den Nachfolger gewählt, dass sie wieder 12 waren, als 12 Jünger. Und dann kommt eben dieses Pfingstereignis, wo dieses Brausen, dieser heftige Sturm daherfährt und auf die Jünger herabkommt. Und jetzt befinden wir uns gleichsam mit den Jüngern in dieser Zeit des Wartens und des Betens um den Heiligen Geist in diesem Obergemach, wo sich die Jünger zusammentun. Es dürften allerdings fast 120 dort sich zusammengetan haben, also gar nicht so wenige. Und so sind auch wir eingeladen und aufgerufen, in diesen Tagen auf Pfingsten hin uns im Gebet zu versammeln. Und nicht nur alleine, sondern auch in Gemeinschaft. Denn ja, wo zwei oder drei versammelt sind, da bin ich mitten unter ihnen. Wir dürfen um den Heiligen Geist bitten, dass er auf uns herabkommt. Und die Kirche tut dies auch. Sie bittet und betet täglich. Und so hat die Kirche an Christi Himmelfahrt selber folgendes Tagesgebet gehabt. Allmächtiger, ewiger Gott, erfülle uns mit Freude und Dankbarkeit, denn in der Himmelfahrt deines Sohnes hast du den Menschen erhöht. Schenke uns das feste Vertrauen, dass auch wir zu der Herrlichkeit gerufen sind, in die Christus uns vorausgegangen ist. Also es sind sehr tiefe Worte, die in diesem Gebet stecken. Also an Christi Himmelfahrt dürfen wir dieses Festgeheimnis feiern, dass Jesus in den Himmel aufgefahren ist, dass er zu seinem Vater heimgegangen ist. Und damit ist sein Menschsein erhoben worden in den Himmel. Und damit hat er das ganze Menschsein erhöht. Jeden einzelnen Menschen von uns. Und wir dürfen darauf vertrauen, dass auch wir dazu gerufen sind, einst in diese Herrlichkeit einzugehen. Dass eben auch unser Leib dazu berufen ist, in die Herrlichkeit einzugehen. Gestern am Sonntag hat die Kirche gebetet: Allmächtiger Gott, wir bekennen, dass unser Erlöser bei dir in deiner Herrlichkeit ist. Also wir haben erst Christi Himmelfahrt gefeiert und jetzt bekennen wir also mit der Kirche, er ist aufgefahren und Jesus ist bei seinem Vater in der Herrlichkeit. Erhöre unser Rufen und lass uns erfahren, dass er alle Tage bis zum Ende der Welt bei uns bleibt, wie er uns verheißen hat. Und da hören wir schon im Hintergrund die Worte auch des Evangelisten Johannes, wenn er schreibt in sein Evangelium und die Worte Jesu, die er dort niedergeschrieben hat. Jesus, der noch vor seinem Leiden seinen Jüngern diese tröstenden Worte gesagt hat: Der Beistand aber, der Heilige Geist, den der Vater in meinem Namen senden wird, der wird euch alles lehren und euch an alles erinnern, was ich euch gesagt habe. Also Jesus selber spricht vom Heiligen Geist als den Beistand, der alle Tage bis zum Ende der Welt bei uns bleiben soll. Jesus war nur für kurze Zeit auf dieser Welt. Und jetzt wird der Heilige Geist gesandt, der für immer bei uns Menschen bleiben soll und darf. Und an anderer Stelle: Ich werde den Vater bitten, und er wird euch einen anderen Beistand geben. Eben nicht mehr diesen Beistand Jesu in persona, sondern diesen anderen Beistand, diesen Beistand des Heiligen Geistes, der für immer bei euch bleiben soll. Es ist der Geist der Wahrheit. In Johannes 16 heißt es dann: Wenn aber jener kommt, der Geist der Wahrheit, wird er euch in die ganze Wahrheit führen. Also Jesus lässt uns nicht als Weise zurück, wie er selber sagt, sondern er schickt uns diesen Beistand, den Geist der Wahrheit, den Geist der Liebe, der uns in ganz anderer Weise nah sein kann, der in uns ist, der uns belebt, den wir bei der Taufe empfangen haben. Und um diesen Heiligen Geist geht es besonders am Hochfest von Pfingsten. diese 50 Tage nach Ostern, das wir jetzt am kommenden Wochenende feiern. Und wer will alleine sein? Wir alle fürchten uns eher vor dem Alleinsein und wir brauchen Gemeinschaft und wir sind auch auf Gemeinschaft hin geschaffen. Und so ist es ein großes Geschenk, dass Gott auf uns zugeht und dass er uns nicht alleine lässt, sondern dass er schaut und dass er uns diesen Beistand schenkt, der immer bei uns bleiben soll. Ganz persönlich mit jedem Einzelnen. Dem Heiligen Geist ist noch viel mehr möglich. Er kann bei allen gleichzeitig sein. Und so möchte ich, bevor wir gleich eine kleine Musikpause haben, mit Ihnen gemeinsam die Pfingstsequenz beten, dass wir schon hineintauchen und um diesen Heiligen Geist bitten, verbunden und in Verbundenheit mit den Jüngern, die damals auch im Obergemach sich versammelt haben, um den Heiligen Geist zu bitten. Im Namen des Vaters und des Sohnes und des Heiligen Geistes.
0: Amen.
1: Komm herab, o Heiliger Geist, der die finstere Nacht zerreißt. Strahle Licht in diese Welt. Komm, der alle Armen liebt. Komm, der gute Gaben gibt. Komm, der jedes Herz erhält. Höchster Tröster in der Zeit, Gast, der Herz und Sinn erfreut, köstlich Labsal in der Not. In der Unrast schenkst du Ruh, hauchst in Hitzung Kühle zu, spendest Trost in Leid und Tod. Komm, o du glückselig Licht, fülle Herz und Angesicht, dring bis auf der Seele Grund. Ohne dein lebendig Wehen kann im Menschen nichts bestehen, kann nichts heil sein noch gesund. Was befleckt ist, wasche rein, dürrem gieße Leben ein, heile du, wo Krankheit quält. Wärme du, was kalt und hart, löse, was in sich erstarrt, lenke, was den Weg verfehlt. Gib dem Volk, das dir vertraut, das auf deine Hilfe baut, deine Gaben zum Geleit. Lass es in der Zeit bestehen, deines Heils Vollendung sehen und der Freuden Ewigkeit. Amen.

0: die Jünger sich im Obergemach versammelt haben, bevor der Heilige Geist herabgekommen ist, so befinden uns auch wir gerade in der Pfingstnovene, in der Zeit der Erwartung und der Sehnsucht nach dem Beistand Gottes. Um dieses Thema geht es heute bei Wort des Lebens hier bei Radio Maria Österreich mit Schwester Pauline Jacobi von den Auerbacher Schulschwestern. Und so bitte ich Sie, liebe Schwester Pauline, nun fortzusetzen.
1: Der Heilige Geist ist der Tröster, der uns Trost schenkt in Leid und Tod. Er ist der, der uns Ruhe schenkt, wenn wir unruhig sind, wenn wir in so eine Unrast haben innerlich. Er schenkt uns Licht, er schenkt uns Erleuchtung, wenn wir nicht weiter wissen. Er schenkt uns Leben, er ist der Lebensatem in uns. Bei jedem Atemzug dürfen wir eigentlich wissen, der Heilige Geist ist bei mir, denn ohne den Atem Gottes könnte ich keine Sekunde leben. Er ist in mir präsent. Und er wäscht rein, was befleckt ist. Er heilt, wo Krankheit quält. Er wärmt, auch wo es kalt und hart ist, auch geistig gesehen. Er löst, wo Dinge erstarrt sind. Und er lenkt, wo man den Weg vielleicht verfehlt hat. Der Heilige Geist ist da und er wirkt. Wir dürfen dankbar sein für dieses unendlich große Geschenk des Vaters und des Sohnes. Und dieser Heilige Geist wird uns in ganz vielfältiger Weise geschenkt. Und so möchte ich mit Ihnen noch auf den Korintherbrief schauen, wo uns der heilige Paulus über die Gnadengaben schreibt. Es ist im 1. Korintherbrief, Kapitel 12. Dort schreibt der heilige Paulus: Es gibt verschiedene Gnadengaben, aber nur den einen Geist. Es gibt verschiedene Dienste, aber nur den einen Herrn. Es gibt verschiedene Kräfte, aber nur den einen Gott. Er bewirkt alles in allem. Jedem aber wird die Offenbarung des Geistes geschenkt, damit sie anderen nützt. Es gibt verschiedene Gnadengaben, verschiedene Dienste, verschiedene Kräfte. Also wir haben hier eine Vielfalt, die uns Paulus aufzeigt. Aber jedes Mal den einen Geist, den einen Herrn, den einen Gott. Es ist die Vielfalt in der Einheit, die Vielfalt, die gegründet ist auf dem einen Fundament, dem dreieinen Gott. Wir dürfen dort nämlich auch die Dreifaltigkeit sehen in dem Geist, dem Herrn, dem Kyrios, dem Sohn Gottes und Gott, dem Vater. Der eine Geist, der eine Herr, der eine Gott. Der dreifaltige Gott, der das Fundament, der Grund ist, auf dem alles steht. Und wie ein Stamm des Baumes, und dann darf sich eine Vielfalt in den Ästen und Zweigen sichtbar machen. Aber wichtig ist das eine Fundament, in dem alles wurzelt und gründet. Und der eine Gott zeigt sich ja auch auf verschiedene Weise. Diese Dreifaltigkeit ist auch wie so ein Fächer, der sich auftut und er wird sichtbar in den verschiedenen Wirkweisen auch als Gott Vater, als Sohn und der Heilige Geist. Und auch sein Wirken ist in dem Sinne spezifisch. Und so dürfen auch wir vielfältig wirken im Heiligen Geist und uns dort auch führen lassen. Es geht nicht darum, dass alle die gleiche Gabe bekommen und diese einsetzen, sondern jeder bekommt eine andere Gabe, andere Talente, die er einsetzen soll, damit sie anderen nützen. Und wichtig ist aber, diese Gnadengaben sind uns immer geschenkt. Wir können sie uns nie selber erarbeiten oder heraussuchen, welche wir gerne hätten, sondern es ist wirklich geschenkt, dass wir empfangen dürfen vom Vater, vom Herrn. Und es ist nicht wie eine Prämie, die man bekommt, wenn man gut gearbeitet hat, eine gute Leistung erbracht hat, sondern wenn man ein offenes Herz hat, dann werden wir beschenkt Und es geht vor allem darum, dass wir unsere Gaben und Talente erkennen, dass wir sie annehmen und erkennen und annehmen und dann auch einsetzen für das Reich Gottes. Wir sollen die Talente nicht vergraben, sondern in eine Vielfalt bringen. Und wichtig ist auch, dass wir uns nicht vergleichen und immer nur auf die anderen schauen, was sie alle können und machen, sondern dass wir dankbar sind für das, was wir geschenkt bekommen haben und dann zum Einsatz bringen. Denn so kann die Fülle entstehen. Wenn jeder seins zurückbehält oder nur so sein möchte und das können möchte, was der andere kann, wird es diese Fülle nie geben. Der Heilige Geist ist bunt, er ist lebendig, er ist vielfältig. Und so dürfen wir dankbar darauf schauen, was ich persönlich eigentlich gut kann und was ich wirklich geschenkt bekomme vom Herrn, auch wo ich merke, da werde ich geführt, da werde ich gestärkt. Und dieses auch dann einzubringen und sich nicht unterzubelichten und sagen, na, ich kann ja nur das, sondern das eine ist genau wichtig und das wird gebraucht. Und er bewirkt alles in allem. Es ist immer Gott, der wirkt. Wir dürfen uns ihm zur Verfügung stellen, dass er durch uns wirkt. Und dann kann Großes geschehen in diesem Leib Christi, in dem Leib der Kirche, der wir alle sind. Und jedes einzelne Glied ist wichtig, keins ist weniger oder mehr. Das, was man hineinbringt, ist wichtig. Genauso wie wir nicht sagen können, die Hand ist weniger wichtiger als das Auge oder so ähnlich. Der ganze Leib ist wichtig, jedes Glied an ihm. Und so interessiert es mich oder möchte ich Ihnen die Gelegenheit auch geben, jetzt vielleicht selber darauf zu schauen, was Sie an Begabungen und Talenten geschenkt bekommen haben. Haben Sie diese schon entdeckt und haben Sie die Möglichkeit, diese auch einzubringen? Und vielleicht möchten Sie diese mit uns teilen. Jetzt haben wir noch ein paar Minuten Zeit. Da soll es nicht darum gehen, sich zur Schau zu stellen, stolz zu sein, sondern eher in dem Miteinander darüber freuen, was man geschenkt bekommen hat und wie man es einbringen kann. Und vielleicht entdecken wir ja auch bei unseren Mitmenschen diese Gaben und Talente und können eine Sicht des, ja, der Mitfreude entwickeln und nicht der Eifersucht. So lade ich Sie jetzt herzlich ein, noch ins Gespräch zu kommen und ja, mitzuteilen, welche Gaben und Talente Sie erhalten haben.
0: Das wäre eine große Freude, wenn sich viele jetzt melden und über ihre eigenen Talente und geschenkte Gaben nachdenken und sie mit uns teilen. 0720 578 578, das ist die Telefonnummer ins Studio. Und Sie können dann gerne auf Sendung Ihre Zeugnisse mit uns teilen. Auch von außerhalb Österreichs ist das möglich. 0043 720 578 578.

0: Die erste Anruferin darf ich nun begrüßen, Margarete aus Niederösterreich. Grüß Gott.
1: Ja, grüß Gott. Hier ist Margarete. Und ich bin gerade vom Pflegeheim rübergekommen. Also ich singe gerne und da machen wir eine wöchentliche Singstunde mit den älteren Leuten ab Pflegestufe 4. Und es kommen immer mehr jetzt zum Singen. Es sind schon 20, 25 mit ein paar Helfern. Und heute habe ich mich getraut, es ist ja nicht die kirchliche Veranstaltung, aber ich habe die gläubige Königin mitgehabt. Und dann haben wir das gesungen, als vorletztes Lied, und dann haben die Leute von der Maiandacht gesprochen. Und es ist auch einer dabei, der taubstumm ist, und der hat bei dem Lied, ich war so berührt, hat er zum Klatschen angefangen. Bei der gläubigen Königin, obwohl er nichts hört und nicht sprechen kann. Aber irgendwie muss er gespürt haben, dass da Mariengeist und Gottesgeist dahinter ist. Ja, und das wollte ich erzählen, dass man die alten Leute nicht alleine lässt, sondern wir singen halt wöchentlich mit ihnen. Danke.
2: Ja, danke für dieses schöne Zeugnis. Der heilige Augustinus sagt ja, wer singt, betet doppelt. Und gerade, ja, wenn man Marienlieder, Heiliggeistlieder singt, das ist wirklich Gebet, ob man es weiß oder nicht. Und so können wir sehen, wie der Heilige Geist eben auf andere Weise zum Herzen sprechen kann. Selbst wenn man stumm ist, taub ist, der Heilige Geist kann das Herz berühren und auch zum Klatschen motivieren. Und das war seine Geste, um seine Freude und sein Berührtsein auszudrücken. Danke für dieses Zeugnis.
0: Ja, vielen Dank, liebe Margarete, und ganz liebe Grüße nach Niederösterreich zu eurer Singstunde im Pflegeheim. Das ist wirklich ein beeindruckendes Zeugnis.

0: Auch Monika aus der Steiermark möchte mit uns ein Zeugnis teilen. Grüß Gott, Monika.
1: Ja, grüß dich, Sarah. Grüß Gott, liebe Schwester. Wie ist mein Name?
2: Pauline.
1: Pauline, genau. Entschuldigung. Genau, ich möchte auch ein Zeugnis geben. Und zwar, gestern war ein Firmengottesdienst und ich bin angesprochen worden, Gitarre zu spielen dabei. Und normalerweise ist dort eine Band und sind aber die Leute erst zu Pfingsten wieder einsatzbereit und so. Und ja, ich bin so dazugekommen. Und ich habe ein bisschen einen anderen Stil als die beiden anderen, die auch Gitarre gespielt haben. Und bei einem Lied haben wir gedacht, na, diesen Rhythmus, da kann ich nicht mitspielen. Und dann haben sie gesagt, ja, spiel du einmal vor. Und ich habe meinen Rhythmus und sie haben sich dann auf mich eingestellt und es war dann so eine Einheit und die hat sich dann wirklich übertragen auf die ganze Gottesdienstgemeinde. Und ich habe vorher ein Gebet gesprochen, das ist ein geoffenbartes Gebet oder zu Hause, das heißt Weihe der menschlichen Fähigkeiten. Im göttlichen Willen weihe ich dem dreieinigen Gott alle menschlichen Fähigkeiten, die es mir und der ganzen Menschheit gestatten, Licht der Welt und Salz der Erde zu sein, zur Ehre des Vaters und des Sohnes und des Heiligen Geistes, was im vollkommenen Ja Mariens jeden Einzelnen und die ganze Menschheit zu seinem Abbild und Gleichnis macht. Amen. Also das ist so eine Hilfe auch, weil man dann von sich selber wegkommt und ja wirklich zur Ehre Gottes singen und spielen kann, wenn man seine Fähigkeiten weiht auch. Gell?
2: Ja, vielen Dank für dieses Zeugnis auch. Genau, da merkt man wieder dieses, er bewirkt alles in allem. Wenn wir uns ihm zur Verfügung stellen, bewirkt er und er wirkt Dinge, die man manchmal sich selber gar nicht zutrauen würde.
1: Genau.
2: Gottes Segen Ihnen, vielen Dank.
0: Danke Ihnen, liebe Monika, für dieses Zeugnis vom gemeinsamen Musizieren. Da wir schon fast am Ende dieser Sendung angelangt sind, möchte ich nun auch Sie, liebe Schwester Pauline, fragen, ob Sie auch mit uns Ihre Gaben und Talente teilen möchten. Haben Sie in letzter Zeit eine neue Erkenntnis über Ihre eigenen Gaben und Fähigkeiten bekommen, die Sie geschenkt bekommen haben?
2: Das ist jetzt überraschend. Aber ja, vielleicht darf ich tatsächlich in der Hinsicht auch Zeugnis geben. Als Beispiel, früher war ich immer sehr schüchtern und konnte nicht vor anderen reden, also so Referate in der Schule, das war für mich wirklich so ein Albtraum und höchste Anspannung und ich konnte auch nichts frei sprechen. Und seit einiger Zeit, darf ich da einfach hineinwachsen und merke einfach, wie ich irgendwo getragen bin, Zeugnisse zu geben, Vorträge zu halten, Impulse zu halten oder jetzt eben auch hier bei Radio Maria zu sprechen. Und das ist für mich tatsächlich wie ein kleines Wunder, weil das vor vielen Jahren noch in der Schulzeit ein Ding der Unmöglichkeit war und ich jetzt mit eher einer Leichtigkeit und wirklich großen Freude tun darf und wo ich merke, da scheint der liebe Gott wirklich etwas auch zu wollen und mich zu ziehen und mich fähig zu machen dafür. Dafür danke ich sehr.
0: Schön, danke schön, dass Sie so spontan diese Frage beantwortet haben. Und da sehen wir, wie der Heilige Geist auch wirken kann, dass Sie sogar jetzt hier im Radio bei uns sprechen. Das ist ein großes Geschenk. Jetzt wirklich zum Abschluss dieser Sendung haben Sie auch noch ein paar Worte, letzte Gedanken, die Sie mit uns teilen möchten.
2: Ja, gerne möchte ich mit Ihnen vielleicht nochmal ins Gebet gehen, dass wir gemeinsam um den Heiligen Geist bitten. Heiliger Geist, wir bitten dich, komm in unsere Herzen, erleuchte uns, reinige uns, mach uns offen für den Willen des Herrn, für den Willen des Vaters. Erneuere deine Kirche, in deinem Geist, unsere Familien. Wirke du und schenk uns allen auch diesen Frieden, den die Welt nicht geben kann. Schenk uns den Frieden im Herzen. Schenk uns Erneuerung. Schenk uns das Licht Gottes in unsere Welt hinein. Schenk uns einen neuen Frühling, diesen Frühling des Herzens, den Frühling der wahren Liebe und der Wahrheit. Führ uns alle in diese Wahrheit ein. Sei du, komm mit deiner Macht und deiner Stärke, Heiliger Geist. Wir bitten dich, komm.
0: Komm, Heiliger Geist. Herzlichen Dank, liebe Schwester Pauline Jacobi, für Ihren Vortrag über den Heiligen Geist, die Erwartung des Beistandes Gottes und auch was unsere persönlichen Gnadengaben angeht. Davon können wir uns sicher einiges mitnehmen jetzt in dieser Pfingstnovene. Liebe Hörerinnen und Hörer, das war die Sendung Wort des Lebens. Sie können sie in unserer Radiothek in Kürze nachhören. Am Mikrofon war Sarah Ettlinger. Ich verabschiede mich von Ihnen und wünsche noch einen gesegneten Tag.

0: Liebe Hörerinnen und Hörer von Radio Maria, wir beten nun die Sext, das Mittagsgebet der Kirche. Sie finden die Texte dazu im großen roten Stundenbuch, den Hymnus auf der Seite 583, die Psalmodie ab der Seite 843 und die Lesung auf der Seite 498. Wenn Sie mit der Bibel mitbeten möchten, dann ist das heute der Psalm 119 ab dem Vers 89 in 3 und den Psalm 71, den wir in 2 Abschnitten beten. Sie können auch mit der Stundenbuch-App mitbeten. Mit uns verbunden ist nun Dechant Anton Opetnik aus Grafenstein in Kärnten. Grüß Gott!
1: O Gott, komm mir zu Hilfe.
0: Herr, eile mir zu helfen.
1: Ehre sei dem Vater und dem Sohn und dem Heiligen Geist.
0: Wie im Anfang, so auch jetzt und alle Zeit und in Ewigkeit. Amen. Halleluja.
1: Komm herab, o Heiliger Geist, der die finstere Nacht zerreißt, strahle Licht in diese Welt.
0: Komm, der alle Armen liebt, komm, der gute Gaben gibt. Komm, der jedes Herz erhält.
1: Höchster Tröster in der Zeit, Gast, der Herz und Sinn erfreut, köstlich Labsal in der Not.
0: In der Unrast schenkst du Ruh, haust in Hitze Kühlung zu, spendest Trost in Leid und Tod.
1: Komm, o du glückselig Licht, fülle Herz und Angesicht, dring bis auf das Seele Grund.
0: Ohne dein lebendig Wehen kann im Menschen nichts bestehen, kann nichts heil sein noch gesund.
1: Was befleckt ist, wasche rein, dürrem gieße Leben ein, heile du, wo Krankheit quält.
0: Wärme du, was kalt und hart, löse, was in sich erstarrt, lenke, was den Weg verfehlt.
1: Gib dem Volk, das dir vertraut, das auf deine Hilfe baut, deine Gaben zum Geleit.
0: Lass es in der Zeit bestehen, deines Heils Vollendung sehen und der Freuden Ewigkeit. Amen.
1: Halleluja, Halleluja, Halleluja.
0: Halleluja, Halleluja, Halleluja.
1: Herr, dein Wort bleibt auf ewig. Es steht fest wie der Himmel.
0: Deine Treue währt von Geschlecht zu Geschlecht. Du hast die Erde gegründet, sie bleibt bestehen.
1: Nach deiner Ordnung bestehen sie bis heute. Und dir ist alles dienstbar.
0: Wäre nicht dein Gesetz meine Freude, ich wäre zugrunde gegangen in meinem Elend.
1: Nie will ich deine Befehle vergessen, denn durch sie schenkst du mir Leben.
0: Ich bin dein, errette mich. Ich frage nach deinen Befehlen.
1: Frevler lauern mir auf, um mich zu vernichten. Doch mein Sinn achtet auf das, was du gebietest.
0: Ich sah, dass alles vollkommene Grenzen hat. Doch dein Gebot kennt keine Schranken.
1: Ehre sei dem Vater und dem Sohn und dem Heiligen Geist.
0: Wie im Anfang, so auch jetzt und alle Zeit. Und in Ewigkeit. Amen.
1: Herr, ich suche Zuflucht bei dir, lass mich doch niemals scheitern.
0: Reiß mich heraus und rette mich in deiner Gerechtigkeit. Wende dein Ohr mir zu und hilf mir.
1: Sei mir ein sicherer Hort, zu dem ich allzeit kommen darf.
0: Du hast mir versprochen zu helfen. Denn du bist mein Fels und meine Burg.
1: Mein Gott, rette mich aus der Hand des Frevlers, aus der Faust des Bedrückers und Schurken.
0: Herr, mein Gott, du bist ja meine Zuversicht, meine Hoffnung von Jugend auf.
1: Vom Mutterleib an stütze ich mich auf dich, vom Mutterschoß an bist du mein Beschützer. Dir gilt mein Lobpreis alle Zeit.
0: Für viele bin ich wie ein Gezeichneter. Du aber bist meine starke Zuflucht.
1: Mein Mund ist erfüllt von deinem Lob, von deinem Ruhm den ganzen Tag.
0: Verwirf mich nicht, wenn ich alt bin. Verlass mich nicht, wenn meine Kräfte schwinden.
1: Denn meine Feinde reden schlecht von mir. Die auf mich lauern, beraten gemeinsam.
0: Sie sagen, Gott hat ihn verlassen, verfolgt und ergreift ihn. Für ihn gibt es keinen Retter.
1: Gott bleibt doch nicht fern von mir. Mein Gott, eile mir zu Hilfe.
0: Alle, die mich bekämpfen, sollen scheitern und untergehen.
1: Über sie komme Schmach und Schande, weil sie mein Unglück suchen.
0: Ich aber will jederzeit hoffen, all deinen Ruhm noch mehren.
1: Mein Mund soll von deiner Gerechtigkeit künden und von deinen Wohltaten sprechen den ganzen Tag, denn ich kann sie nicht zählen.
0: Ehre sei dem Vater und dem Sohn und dem Heiligen Geist.
1: Wie im Anfang, so auch jetzt und alle Zeit und in Ewigkeit. Amen. Ich will kommen in den Tempel Gottes des Herrn. Deine großen und gerechten Taten allein will ich rühmen.
0: Gott, du hast mich gelehrt von Jugend auf. Und noch heute verkünde ich dein wunderbares Walten.
1: Auch wenn ich alt und grau bin, o Gott, verlass mich nicht.
0: Damit ich von deinem machtvollen Arm der Nachwelt künde, den kommenden Geschlechtern von deiner Stärke. Und von deiner Gerechtigkeit, Gott, die größer ist als alles.
1: Du hast Großes vollbracht. Mein Gott, wer ist wie du?
0: Du ließest mich viel Angst und Not erfahren. Belebe mich neu. Führe mich herauf aus den Tiefen der Erde.
1: Bring mich wieder zu Ehren. Du wirst mich wiederum trösten.
0: Dann will ich dir danken mit Saitenspiel und deine Treue preisen.
1: Mein Gott, du Heiliger Israels, ich will dir auf der Harfe spielen.
0: Meine Lippen sollen jubeln, denn dir will ich singen und spielen. Meine Seele, die du erlöst hast, soll jubeln.
1: Auch meine Zunge soll von deiner Gerechtigkeit reden den ganzen Tag. Denn alle, die mein Unglück suchen, müssen vor Scham erröten und scheitern.
0: Ehre sei dem Vater und dem Sohn und dem Heiligen Geist.
1: Wie im Anfang, so auch jetzt und alle Zeit und in Ewigkeit. Amen.
0: Halleluja, Halleluja, Halleluja. Lesung aus dem Kolosserbrief. In Christus allein wohnt wirklich die ganze Fülle Gottes. Durch ihn seid auch ihr davon erfüllt. Mit Christus wurdet ihr in der Taufe begraben, mit ihm auch auferweckt, durch den Glauben an die Kraft Gottes, der ihn von den Toten auferweckte.

0: Der Herr ist den Jüngern erschienen, Halleluja.
1: Sie sahen ihn und freuten sich, Halleluja.
0: Lasset uns beten. Herr unser Gott, sende uns die Kraft von oben, den Heiligen Geist, damit wir deinen Willen gläubig bejahen und in einem heiligen Leben erfüllen. Darum bitten wir durch Jesus Christus, deinen Sohn, unseren Herrn und Gott, der in der Einheit des Heiligen Geistes mit dir lebt und herrscht in alle Ewigkeit.
1: Amen.
0: Singet Lob und Preis.
1: Dank sei Gott dem Herrn.

0: Wir sind in der Osterzeit und beten nun das Regina Coeli.
1: Im Namen des Vaters und des Sohnes und des Heiligen Geistes.
0: Amen.
1: Freu dich, du Himmelskönigin, Halleluja.
0: Den du zu tragen würdig warst, Halleluja.
1: Er ist auferstanden, wie er gesagt hat, Halleluja.
0: Bitt Gott für uns, Halleluja.
1: Freu dich und frohlocke, Jungfrau Maria, Halleluja.
0: Denn der Herr ist wahrhaft auferstanden, Halleluja.
1: Lasset uns beten. Allmächtiger Gott, du hast den Aposteln, die mit der Mutter Jesu im Gebet versammelt waren, den Heiligen Geist gesandt. Höre auf die Fürsprache der seligen Jungfrau Maria. Mache auch uns bereit, die Gaben deines Geistes zu empfangen und deine Herrlichkeit in Wort und Tat zu verkünden. Darum bitten wir durch Jesus Christus, unseren Herrn.
0: Amen.
1: Gegrüßet seist du, Maria, voll der Gnade, der Herr ist mit dir, und du bist gebenedeit unter den Frauen, und gebenedeit ist die Frucht deines Leibes, Jesus.
0: Heilige Maria, Mutter Gottes, bitte für uns Sünder, jetzt und in der Stunde unseres Todes. Amen.
1: Herr, gib allen Verstorbenen die ewige Ruhe.
0: Und das ewige Licht leuchte ihnen.
1: Herr, lass sie ruhen in Frieden.
0: Amen. Wir beten das Weihegebet zur Frau aller Völker. Sie finden das Gebet im Gebetsbüchlein Der Himmel in dir auf Seite 61 und auf unserer Website in der Rubrik Beten, aktuelles Mittagsgebet.
1: Herr Jesus Christus, Sohn des Vaters, sende jetzt deinen Geist über die Erde.
0: Lass den Heiligen Geist wohnen in den Herzen aller Völker, damit sie bewahrt bleiben mögen vor Verfall, Unheil und Krieg.
1: Möge die Frau aller Völker, die selige Jungfrau Maria, unsere Fürsprecherin sein.
0: Amen.
1: Ja, wir haben gestern in der Apostelgeschichte gehört, dass die Apostel sich mit den Frauen und mit Maria zurückgezogen haben in das Obergemach, sozusagen 9 Tage Exerzitien gehalten, intensiv gebetet. Und ich sehne mich auch nach so einer Zeit. Ich glaube, wir brauchen dringend immer wieder auch Zeiten des Rückzugs, Zeiten der Stille, Zeiten, wo wir dann auch uns ganz auf den Heiligen Geist einlassen können. Ja, dieses Obergemach, das wird uns ja nicht geschenkt, das muss man auch selber suchen, auch wo sie die Zeit einfach freihalten, nehmen, weil so von irgendwoher kommt sie ja nicht. Und ich bitte Gott einfach um die Gnade, ja, dass uns, mir und uns allen jene, die sich danach schenken, sehnen, geschenkt wird. Und es ist interessant auch, dass ja die Mutter Gottes wirklich jene ist, die ja mit uns betet, die voll des Heiligen Geistes war. Der Engel Gabriel hat ja ihr gesagt, du bist voll der Gnade, der Herr ist mit dir. Also sie möge diese große Fürsprecherin sein, jetzt auch für uns in dieser Zeit vor Pfingsten, in diesen Tagen des intensiven Gebetes um die Herabkunft des Heiligen Geistes, um diese Taufe im Heiligen Geist. Der Herr sei mit euch.
0: Und mit deinem Geiste.
1: Segne und behüte euch der gütige und allmächtige Gott, der Vater, der Sohn und der Heilige Geist.
0: Amen.
1: Singet Lob und Preis.
0: Dank sei Gott dem Herrn.

Eine gesegnete Mittagszeit, liebe Hörerinnen und Hörer von Radio Maria. Zu den Hörergrüßen begrüßt Sie Sarah Ettlinger. Ja, wir sind in einer heiligen Zeit. Wir bereiten uns auf Pfingsten vor. 9 Tage vor Pfingsten beten wir die Novene zum Heiligen Geist. Das machen wir auch über

und diese Gemeinschaft dürfen wir nun auch leben hier bei den Hörergrüßen. Rufen Sie gerne an, um jemanden, einen weiteren Jünger aus dieser Gemeinschaft, aus diesem Obergemach zu grüßen, ihm ein hoffnungsvolles und trostbringendes Wort zuzusprechen oder zu einem Jubiläum zu gratulieren. Es gibt ja ganz viele Anlässe. 0720 578 578, das ist die Telefonnummer hier zu mir ins Studio. 0043 720 578 578 können Sie von außerhalb Österreichs wählen, um Ihren Liedwunsch und Ihre Grußworte jetzt durchzugeben.

0: 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Ein wunderbares Lied, um diese Hörergrüße zu beginnen. Und mit einem weiteren wunderbaren Lied geht es jetzt weiter. Denn Martha aus Oberösterreich hat angerufen und sich welches Lied gewünscht?
1: Ja, ich habe mir gewünscht das Lied Anima Christi. Und zwar darf ich heute am 18. Mai meinen Tauftag feiern. Und so wünsche ich mir dieses Lied, Anima Christi. Und ich möchte mich bei all meinen Lieben, die mir zum Geburtstag gratuliert haben, ganz herzlich bedanken. Ich freue mich jetzt auf das Lied.
0: Sehr schön, das spielen wir gerne für Sie zum Tauftag und auch zum Geburtstag. Da schließen wir uns mit ganz vielen Glückwünschen und Gottes Segen an. Anima Christi, gesungen vom Konservatorium für Kirchenmusik in Wien.

0: Anima Christi, ein Lied gesungen von Konservatorium für Kirchenmusik in Wien. Jetzt gehen wir weiter nach Hallein zu Franz. Grüß dich.
1: Hallo, einen schönen Tag. Ja, alle kennen mich wahrscheinlich schon unter dem Namen Brommifahrer Franz. Ist unterwegs Richtung Golling Hallein und ist fast zu Hause mit der ersten Tour und wünsche allen einen schönen Tag. Gottes Segen, wünsche dem Radio Maria Team alles Gute, besonders das Technikteam, auch die Hörer grüße das Team und also besonders den Bernhard und den Albert und den Dr. Peter Ackermann und natürlich, was ich nicht vergessen darf, meine neue Frage Ries, wenn sie zuhört, meine Chorleiterin und dem Hans-Jörg Hofer, den Weihbischof von Salzburg.
0: Da gibt es viele Leute, an die wir Grüße ausrichten dürfen. Und mit welchem Lied machen wir das jetzt?
1: Ja, mit dem Lied, wie haben wir gesagt, ist schon Pfingsten.
0: Wie ein Brausen des Himmels, die Pfingstsequenz.
1: Genau.
0: Damit der Heilige Geist auf alle diese Leute, die du grüßen möchtest, herabkommt. So beten wir jetzt gemeinsam um den Heiligen Geist.

0: Liedwunsch von Franz aus Hallein wie ein Brausen des Himmels. So hat das Gebetshaus Augsburg mit Veronika Lohmer jetzt für uns gesungen. Eine weitere Anruferin ist in der Leitung, Annemarie aus Wien. Grüß Gott.
1: Grüß Gott. Ich möchte alle Hörer daran erinnern, dass heute der 106. Geburtstag des heiligen Papstes Johannes Paul II. Im Himmel gefeiert wird. Und ich wünsche mir ein italienisches Lied mit dem, also dass er in italienischer Sprache singt, der Johannes Paul, und zwar Veni Creator, glaube ich, heißt es.
0: Gut? Genau, Veni Santo Spirito, ein Lied zum Heiligen gut. Geist.
1: Gut, weil wir vorhin das gesprochen haben. Gut, und ich grüße meine Pfarre St. Rochus in Wien 3, besonders den Herrn Pfarrer, Pater Florian und die Erstkommunionkinder, die vergangenen Donnerstag zur Erstkommunion gegangen sind. Dankeschön.
0: Danke Ihnen für den Anruf und dass Sie uns an dieses Jubiläum, an den Gedenktag vom Todestag vom heiligen Papst Johannes Paul II. Erinnert haben. Und so hören wir dieses Lied von ihm, Veni Santo Spirito.
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Veni Santos Spiritu. Der heilige Papst Johannes Paul II. Hat uns an den Heiligen Geist erinnert. Wir befinden uns ja gerade in der Pfingstnovene, wo wir um den Heiligen Geist ganz kräftig beten und ihn erwarten. Somit darf ich auch einen Liedwunsch von Leopoldine aus Kärnten durchgeben. Sie möchte unseren Dechant Anton Opetnik und auch den Weihbischof Anton Leichtfried grüßen. Außerdem schickt sie liebe Grüße nach Tirol, denke ich, zum Pfarrer Sautner und an den Kaplan Lukas vom Pilachtal. Dazu hat sie sich das Lied gewünscht, dir gebührt die Ehre von Adelheid Niklasser. Wenn auch Sie jemanden grüßen möchten hier auf Sendung bei Radio Maria, dann rufen Sie jetzt gerne an. Jetzt haben Sie die Möglichkeit dazu, 0720 578 578. Von außerhalb Österreichs mit der Vorwahl 0043 720 578 578.

0: Ein Liedwunsch von Leopoldine aus Kärnten für die Priester und ja, für die Priester in ihrer Umgebung wünscht sie sich Gottes Segen mit diesem Lied, dir gebührt die Ehre. Und jetzt gehen wir weiter nach Veronika zu Tirol. Sie möchte auch jemanden grüßen. Grüß Gott.
1: Grüß Gott. Ich möchte meinen Sohn Martin grüßen, der heute Geburtstag hat. Und mit dem Lied Rückenwind und den Rückenwind in den Hinblick auf Pfingsten bitte ich auch für alle Gebetskreise und Veranstaltungen. Danke, alles Gute.
0: Dankeschön für den Anruf, liebe Veronika. Und so spielen wir jetzt für Sie und für Ihren Sohn und die Gebetskreise. Du bist der Herr, der mein Haupt erhebt, oder auch Rückenwind.

0: Du gibst mir Rückenwind. Diesen Rückenwind wünscht Veronika auch allen Gebetskreisen, jetzt wo sie sich auch auf Pfingsten vorbereiten und im Obergemach sich versammeln, wie wir es auch hier bei Radio Maria tun. Eine weitere Anruferin ist in der Leitung, Schwester Petra aus Linz. Grüß Gott.
1: Grüß Gott. Ich wünsche den ganzen Team von Radio Maria und meine Schwester das Marienlied freudig, o Himmelskönigin, und im Blick auf Pfingsten viele Gnaden vom Heiligen Geist. Und recht liebe Grüße. Danke.
0: Vielen Dank für den Anruf und für die lieben Grüße. Darf ich nachfragen, welcher Ordensgemeinschaft Sie angehören?
1: Barmherzige Schwestern vom Mutterhaus in Wien-Gumpendorf.
0: Sehr schön. Dann grüßen wir die ganze Schwesterngemeinschaft mit diesem Lied. Freu dich, du Himmelskönigin.

0: Unsere österreichischen Bischöfe haben für uns gesungen, Freu dich, du Himmelskönigin. Ganz passend auch zur Osterzeit, in der wir uns gerade noch befinden. Somit geht es nun weiter mit einem marianischen Lied, ebenfalls, das sich Josef aus Oberösterreich wünscht. Grüß Gott, lieber Josef.
1: Ja, grüß dich, mein Gott. Hier ist der Josef aus Oberösterreich, ja. Und ich wollte eigentlich den Gruß der Nachbarin ausrichten, aber ich habe gerade gesehen, die ist gerade ausgegangen, die ist wahrscheinlich gerade zu den Körbern nicht gegangen. Durchbären. Ja, macht aber nichts, dann schicke ich den Gruß auf ins Mühlviertel, ja, und zwar nach Kleinekirchen, Goli, ins Haus Elisabeth zur Maria. Hallo Maria, herzlichen Gruß, Josef. Ich hoffe auch, dass auch am blauen Himmel und Sonnenschein habt ihr da oben, weil so lange gebe ich ja Nachmittag einmal zuziehen und Regen kommen bei uns. Aber dabei schaut es ja gut aus. Und auch noch das ganze Rade Maria-Team möchte ich auch ganz herzlich grüßen, ja. Und zwar auch mit dem Lied von Oswald Sattler, das Ave Maria von Schubert.
0: Sehr gerne, dann spielen wir dieses Lied und ich wünsche ganz viel Freude jetzt auch dir, lieber Josef, und allen, die du grüßen möchtest an diesem Montag, mittlerweile schon Nachmittag, ist nun auch die Zeit gekommen für mich, sich zu verabschieden von Ihnen, liebe Hörerinnen und Hörer. Das waren die Hörergrüße hier bei Radio Maria. Am Mikrofon war Sarah Ettlinger und Josef aus Oberösterreich wünscht sich dieses Lied Ave Maria von Schubert, gesungen von Oswald Sattler.

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Montag, 18. Mai, es ist 13 Uhr und das sind unsere Themen. Papst Leo XIV. Kritisierte beim Mittagsgebet auf dem Petersplatz die Umweltzerstörung durch Kriege. Und er gründet eine Kommission zum Thema künstliche Intelligenz. Der Vatikan bereitet ein Dokument über die Weitergabe des Glaubens vor. USA, gestern fand ein großes evangelikales Gebetstreffen zum 250. Gründungstag statt. Österreich, Bischof Manfred Scheuer betonte bei einem ökumenischen Bauernkrieg-Gedenken den Mut zum Frieden. Und Steiermark, das Stift Admont lädt die ESC-Gewinnerin Dara nach Admont ein. Das Wetter heute, es ist verbreitet sonnig. Vor allem im Süden und Westen muss aber mit Regenschauern oder auch Gewitter gerechnet werden. Die Temperaturen erreichen 15 bis 21 Grad. Zum Mittagsjournal begrüßt sie Gabi Weindlmeier.

Papst Leo XIV. Prangerte am Sonntag beim Mittagsgebet auf dem Petersplatz mangelnden Umwelt- und Klimaschutz durch vermehrte kriegerische Auseinandersetzungen an. Wenn öffentliche Gelder für Rüstung ausgegeben werden, bleibt weniger für den Klimaschutz. Zudem erhöhen Kriege den CO2-Ausstoß. Neben menschlichem Leid bringt Krieg auch Nachteile für die Umwelt, mahnte der Papst. Im Jubiläumsjahr des heiligen Franz von Assisi erinnern wir uns an seine Botschaft des Friedens mit Gott, mit unseren Brüdern und Schwestern und mit allen Geschöpfen, sagte er mit Blick auf den 800. Todestag des als Schutzpatron der Tiere und der Umwelt verehrten heiligen Franziskus. Ebenso verwies er auf die sogenannte Laudato Si-Woche, die bis kommenden Sonntag der Bewahrung der Schöpfung gewidmet ist und alle Menschen zum Engagement aufrufe. Sie ist inspiriert von der 2015 veröffentlichten Umweltenzyklika Laudato Si von Papst Franziskus.

Papst Leo XIV. Setzt das Thema künstliche Intelligenz ganz oben auf die Vatikan-Agenda. Dazu genehmigte er eine eigene KI-Kommission, an der 7 vatikanische Behörden und Institutionen beteiligt sind. Wie es in einem am Samstag veröffentlichten sogenannten Rescriptum zur Einsetzung der interdikasterialen Kommission für künstliche Intelligenz heißt. Geschaffen wurde sie angesichts der Entwicklung des Phänomens KI in den letzten Jahrzehnten, der jüngsten Beschleunigung seiner allgemeinen Anwendung und seiner potenziellen Auswirkungen auf den Menschen und die Menschheit als Ganzes, hieß es. Auch gehe es um die Sorge der Kirche und die Würde jedes Menschen. Ziel der koordinierenden Institution ist es, die Zusammenarbeit und den Informationsaustausch der Mitglieder bei Aktivitäten und Projekten im Bereich der KI zu fördern, auch mit Blick auf die Richtlinien für deren Einsatz beim Heiligen Stuhl, so der Vatikan. Koordiniert wird die Kommission zunächst für ein Jahr vom Präfekten der Vatikanbehörde für die ganzheitliche Entwicklung des Menschen, Kardinal Michael Czerny. Neben Czernys Behörde entsenden die Dikasterien für die Glaubenslehre, für Kultur und Bildung sowie für Kommunikation Vertreter in das Gremium. Ebenso wie die 3 päpstlichen Akademien für das Leben, der Wissenschaften und der Päpstlichen Akademie der Sozialwissenschaften.

Der Vatikan bereitet wohl derzeit ein neues Dokument über die Weitergabe des Glaubens vor. Laut dem Leiter der Vatikanischen Glaubensbehörde, Kardinal Victor Manuel Fernandez, basiert das Dokument auf einer Befragung der Bischofskonferenzen weltweit und wird gemeinsam mit dem Dikasterium für die Evangelisierung erarbeitet. Die Ursprünge des Dokuments gehen auch auf das apostolische Schreiben Evangelii Gaudium von Papst Franziskus von 2013 zurück. Der Papst habe die Volksfrömmigkeit und die Familie als Mittel der Glaubensweitergabe sehr geschätzt, doch zugleich beklagt, dass diese Weitergabe unterbrochen sei, so der argentinische Kardinal. Bischöfe aus aller Welt hätten bei Besuchen im Vatikan diese Besorgnis geäußert und eine Studie über das Problem sowie mögliche Lösungswege vorgeschlagen. Darauf habe die Vatikanbehörde für die Glaubenslehre eine Konsultation mit allen Bischofskonferenzen, mit Experten und Forschungszentren gestartet, deren Resonanz enorm gewesen sei, sagte Fernandez.

Donald Trump las aus der Bibel. Verteidigungsminister Pete Hegseth forderte zu unermüdlichen Gebeten mit gebeugten Knien auf. Und die Direktorin der nationalen Geheimdienste, Tulsi Gabbard, mahnte zur Umkehr. Vizepräsident James David Vance dankte Gott dafür, dass die USA immer schon eine Nation im Gebet gewesen sei. 9 Stunden lang dauerte am Sonntag das Gebetstreffen Rededicate 250, a National Jubilee of Prayer, Praise and Thanksgiving, tausender Menschen zwischen dem Washington Monument und dem US-Kapitol. Anlass war der 250. Jahrestag der Unterzeichnung der Unabhängigkeitserklärung am 4. Juli 1776 in Philadelphia. Auf der Bühne reihten sich die Söhne der einst berühmten evangelikalen Prediger Billy Graham, Jerry Falwell und Pat Robertson aneinander. Aus dem Celebrity-Bereich kamen die Podcasterin Sadie Robertson Huff, die Enkelin des Duck Dynasty-Stars Phil Robertson und Jonathan Rumi, der in der Serie The Chosen Jesus spielt. Bischof Robert Barron aus Minnesota erklärte seine Teilnahme in einem Video. Das Gebetstreffen wolle die Rolle der Religion im amerikanischen Experiment würdigen. Es gehe darum zu feiern, wie Religion und Amerika auf eine wirklich schöne Weise zusammengekommen sind. Der emeritierte Erzbischof aus New York, Kardinal Timothy Dolan, bekräftigte in einem Video, in jedem Kapitel der amerikanischen Geschichte war unser Glaube an Gott das Fundament unserer Größe, die Quelle unseres Erfolgs. Eine Umfrage des Pew Research Center zeigt, dass sich 62% der Amerikaner als Christen bezeichnen, 29% zu keiner Religion gehören und 7% einer anderen Religion angehören. 17% wollen, dass das Christentum offizielle Staatsreligion wird.

Bischof Manfred Scheuer hat beim ökumenischen Gedenken an die Bauernkriege in Oberösterreich den Mut zum Frieden betont und damit das Motto der Veranstaltung bekräftigt. In seiner Predigt bei einem ökumenischen Gottesdienst am Samstag in Lembach, gemeinsam mit dem evangelischen Superintendent Gerold Liener, betonte der Linzer Bischof die Mitverantwortung aller für ein friedliches Zusammenleben. Friede falle nicht einfach vom Himmel, sondern brauche den Mut, aufeinander zuzugehen, alte Konflikte zu überwinden, eigene Fehler und Anteile einzugestehen, einander zuzuhören und voneinander zu lernen. Mut, den ersten Schritt zu tun und die Hand auszustrecken. Anlass für den Gottesdienst war die Eröffnung der oberösterreichischen Kommunale. Sie widmet sich heuer dem Thema 400 Jahre Bauernkrieg in Oberösterreich. In der Pfarrkirche erinnerte der Bischof daran, dass es schon in den 1590er Jahren zu kleineren Schlachten der Bauern gegen den Adel gekommen war. Der Krieg endete mit einer schmerzlichen Niederlage der Bauern. Doch der Konflikt schwelte weiter. Es wurde dann ein Religionskonflikt, bei dem freilich immer auch soziale, politische und wirtschaftliche Fragen mit hineinspielten. Immer mehr Bauern seien damals in die Armut abgerutscht. Zugleich wurden die Last und die Abgabenpflicht, die der Landesherr Ferdinand II., der Bayernherzog Maximilian, die Adeligen, die Grundherren und auch die Abteien und Klöster den Bauern auferlegten, immer höher. Eine explosive Mischung. Im Mai 1626 begann hier in Lembach der oberösterreichische Bauernkrieg mit katastrophalen Folgen und Auswirkungen. So Scheuer. Denn über Jahrhunderte hinweg konnten und wollten Protestanten und Katholiken nicht mehr miteinander. Die Gegensätze, die Unterschiede, die Trennlinien, die Unversöhnlichkeiten, die ideologischen und religiösen Ausgrenzungen, die Ohnmacht und Ungerechtigkeiten, die Konflikte und Barbareien von damals hätten sich verändert und verschoben. Sie sind aber nicht einfach wegplaniert und in eine Harmonie der gesellschaftlichen, sozialen, kulturellen und konfessionellen Gruppen hinein aufgelöst, gab der Linzer Bischof zu bedenken, weswegen es auch und gerade heute den Mut zum Frieden brauche.

Die bulgarische Sängerin Dana gewann mit ihrem Beitrag am Samstag nicht nur den Eurovision Song Contest, sondern brachte dabei auch die weltberühmte Bibliothek des Stiftes Admont auf die große internationale Bühne. Vor dem Auftritt jedes Landes wurden die Künstlerinnen und Künstler in Videoeinspielung vor österreichischen Kulissen präsentiert. Im Falle von Dara war es das Stift Admont. Die Sängerin wurde in die Bibliothek des Stiftes Admont projiziert. Das Stift freute sich am Montag in einer Aussendung, dass so Millionen Zuschauer rund um den Globus die einzigartige Schönheit Admonts erleben konnten. Nun soll aus der virtuellen Begegnung eine reale werden. Das Stift will die ESC-Gewinnerin persönlich nach Admont einladen, damit sie die Bibliothek auch live erleben kann. Die Verbindung von moderner Popkultur und jahrhundertealtem Kulturerbe zeige eindrucksvoll, wie inspirierend und zeitlos bedeutende Orte auch heute noch wirken könnten, so der Admonter Wirtschaftsdirektor

Diese Bühne ist ein unschätzbarer kultureller und touristischer Mehrwert. Die Admonter Klosterbibliothek ist aufgrund ihrer Raummaße von 70 Metern Länge, 14 Metern Breite und 13 Metern Höhe die größte der Welt und eines der bedeutendsten Gesamtkunstwerke des europäischen Spätbarocks. Mit ihren über 60.000 historischen Bänden, den imposanten Deckenfresken von Bartolomeo Altomonte und den kunstvoll geschnitzten Skulpturen von Josef Stammel zieht sie jährlich Zehntausende Besucherinnen und Besucher aus aller Welt an. Wir kommen zum Wetter. Zu Wochenbeginn ist es noch verbreitet sehr sonnig, teilweise sogar wolkenlos. Nach und nach ziehen aber von Westen her Wolken auf und es bilden sich einige Quellwolken. Ab Mittag muss vor allem im Süden und Westen mit Regenschauern gerechnet werden. Auch das eine oder andere Gewitter ist nicht ausgeschlossen. Am wenigsten regnet es im Norden und Osten. Die Tageshöchsttemperaturen erreichen 15 bis 21 Grad. Der morgige Dienstag beginnt oft sehr sonnig, teils sogar wolkenlos. Lediglich zwischen Unterkärnten und dem Tiroler Oberland sind in der Früh noch Restwolken und Restschauer anzutreffen. Ab Mittag bilden sich in weiten Teilen Österreichs Quellwolken und es gehen oft Regenschauer nieder. Mitunter sind auch Gewitter möglich, am ehesten rund um Oberösterreich. Trocken bleibt es lediglich ganz im Nordosten und Osten. Die Frühtemperaturen betragen 2 bis 10 Grad. Die Tageshöchsttemperaturen 17 bis 23 Grad, mit den höchsten Werten im Osten. 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Das war das Mittagsjournal von Radio Maria mit Beiträgen von Katpress. Ich wünsche Ihnen einen gesegneten Montag. Am Mikrofon für Sie war Gabi Weindlmeier.

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1: Einen schönen Montagnachmittag, liebe Hörer von Radio Maria Österreich und Radio Maria Südtirol. Hier begrüßt euch heute Barbara Mutsam. Ja, bei uns wird's in der nächsten Dreiviertelstunde musikalisch. Wir werden mehr hören über das Musical Judas, ein Mensch. Und dazu begrüße ich jetzt Gäste bei uns zu Gast in unserem Gästestudio und darf euch gleich einmal bitten, euch vorzustellen, etwas von euch zu erzählen und vielleicht auch, in welchem Zusammenhang ihr zum Musical steht. Willkommen.
2: Hallo, ich bin die Anna. Ich spiele beim Musical die Rolle des Apostels Johannes und bin auch eine Tänzerin.
3: Hallo, ich bin die Katharina. Ich darf im Volk dabei sein und bin auch eine Tänzerin.
4: Ich bin die Maria. Ich darf eine der Erzählerinnen spielen und bin auch beim Tanzen dabei.
5: Ich heiße Josiah und ich spiele die Rolle Judas.
6: Ja, und ich bin der Thomas und ich durfte Text und Musik machen.
1: Wunderbar, also schön, dass ihr heute da seid in so bunter Runde mit Schauspielern und Organisator des Musicals. Thomas, magst du uns vielleicht gleich einmal erzählen, worum geht's eigentlich beim Musical? Was können wir uns da jetzt genau vorstellen? Erzähl uns ein bisschen vom Projekt.
6: Also es ist eine sehr spannende Angelegenheit. Judas, ein Mensch, das ist ein Titel, der sehr viele Leute auch abschreckt, weil ich habe auch Anrufe bekommen, ob wir da nicht eine Judas-Verherrlichung machen und so weiter. Es ist aber ganz was anderes. In Wirklichkeit ist es eigentlich eine Art von Passionserzählung, man könnte sagen, eine Art Jesus Christ Superstar, wo wir allerdings wirklich den Fokus jetzt nicht auf die, also nicht direkt auf die Handlungen von Jesus legen, sondern dass wir wirklich schauen, wie sind die Menschen damit umgegangen. Vor allem auch Judas, der so richtig verteufelt wird, der der ärgste, der schlimmste Verbrecher der Menschheit ist, das die ärgsten Jesus eigentlich halt richtig ans Kreuz genagelt hat, so wie es oft dargestellt wird. Und uns geht's halt darum, dass wir vielleicht überlegen, gut, die Handlungen von Judas sind halt jetzt nicht ganz so positiv bewertet.

0: Aber man könnte halt mal überlegen, ob man selbst als Mensch wirklich so viel besser ist als Judas. Und aus der ganzen Geschichte haben wir dann auch versucht, ein bisschen den Blick des Volkes auf diese Handlungen von Christus zu legen, einmal zu schauen, wie konnten die damit umgehen. Wir haben geschaut, welche Rolle spielt Maria Magdalena, ist ja auch immer sehr reduziert auf die Sünderin und eigentlich relativ wenig von der menschlichen Seite wirklich betrachtet. Wie geht es einer Frau, die halt hier in welcher Form auch immer eine irrsinnige Liebe zu einem Menschen empfindet und wie geht sie dann damit um, wenn man den Menschen dann sterben sieht am Kreuz und auch weiß, warum das passiert ist, wenn man auch sieht, wie das Volk sich wandelt und immer zum eigenen Vorteil agiert. Und das Ganze haben wir jetzt quasi in so eine Art, ich möchte es jetzt nicht Passionsspiel nennen, aber es so in der Art ist es doch. Es ist eine Passionserzählung mit doch musikalischen Aspekten, wo die Musik eben als Trigger und als Katalysator für Emotionen dienen soll. Aber grundsätzlich ist es genau diese Geschichte. Und eine Besonderheit haben wir. Man sieht Jesus direkt nicht. Also wir erzählen alles. Es gibt kleine, auch größere Bibelzitate. Zum Beispiel die Bergpredigt haben wir relativ rausgegriffen. Aber sonst erscheint Jesus nicht. Es gibt aber einen Erzähler, der quasi diese Bibelzitate übernimmt. Und den haben wir auch bewusst Provokateur genannt. Auch das schreckt viele ab. Wo es einfach darum geht, der soll die Leute jetzt nicht mit erhobenen Zeigefinger provozieren oder auch schlecht machen, sondern er soll vielleicht anregen zum Nachdenken, wie ist das wirklich zu sehen? Kann man das alles wörtlich deuten oder sollte man vielleicht nicht 2, 3 Gedanken mehr darüber verschwenden, um das in das eigene Leben auch ordentlich einordnen zu können?
1: Also wirklich eine Einladung, selber einmal nachzudenken, wie man sich sieht, wo man selber vielleicht verurteilend ist, so wie Judas einfach verurteilt worden ist, oder einfach hineinzuschauen, was steckt da wirklich dahinter. Du hast gesagt, eine Passionsgeschichte, das heißt also schon eine Passionserzählung, aber halt aus der Sicht von Judas. Oder, genau, weil Jesus nicht direkt vorkam, aber es ist trotzdem die Passionsgeschichte. Ja. Habe ich das so richtig?
0: Also wir haben einige Szenen, die wir, also nicht nur die Passion, sondern doch das Leben Christi versuchen wir dann doch zu beleuchten, steigen dann halt ein bisschen ein, wo er halt die Jünger versammelt quasi, wo die Hochzeit von Kana drinnen ist, wir haben die Tempelreinigung, viele dieser Szenen, die Brote, Fische und so weiter. Das ist so quasi, wo man halt dann sieht, auch die Berg- und Talfahrt für Judas, wo man sieht, ja, die Euphorie, jetzt werden wir befreit, jetzt werden wir aus unserer Not befreit und dann aber wieder, okay, die Enttäuschung, er handelt doch anders, als wir das gerne hätten. Und das ist so diese emotionale Berg- und Talfahrt, ich glaube, die kommt ziemlich gut raus, zumindest wenn man die Rückmeldungen aus dem Publikum so deutet. Und ich denke auch, dass die Darstellerinnen das sehr, sehr intensiv auch empfinden. Und ja, und dann vor allem nach der Pause steigen wir dann ein, ja, es wird das Todesurteil vom Hohen Rat auch oder der Todesbeschluss gefasst und dann geht es eh relativ schnell. Wir haben den Einzug in Jerusalem, das Abendmahl, Ölberg, sind dann relativ schnell beim Kreuzweg und haben den Kreuzestod. Und eines ist vielleicht dann doch noch wichtig, wir lassen die ganze Szene, also nicht wie bei Jesus Christ mit dem Kreuzestod enden, sondern wir versuchen das Ganze dann doch zurückzufangen und den Leuten nochmal das ganze Stück in einer kurzen Reprise mit ein paar Zitaten draus nochmal vorzuhalten und nochmal zum Nachdenken anregen und sie vielleicht auch mitnehmen. Es ist ein kleines Zitat drinnen, wäre es nicht schlimm, wenn das jetzt das Ende der Geschichte wäre. Und dann haben wir eigentlich einen relativ großen Choral, den wir dann als Schlusslied noch geben, wo wirklich alle mit singen und wirklich auch mitwirken, Choreografie und alles ganz groß. Und da merkt man dann eigentlich immer, wie die Taschentücher gezückt werden, wo die Leute auch erleichtert sind, dass man vielleicht aus dieser Botschaft auch was Positives rausnehmen kann.
1: Also da fragen wir gleich nach, wie es für die Darsteller ist, aber vielleicht magst du noch erzählen, was war denn eigentlich der Auslöser für das Musical? Warum oder wie bist du auf die Gedanken gekommen und auch du auf den Gedanken gekommen, da jetzt ein Musical, das schreibt sich ja nicht einfach so, oder die Geschichte, man muss sich ja das Ganze überlegen, diesen Wunsch auch haben. Genau, was war da dein Hintergedanke?
0: Naja, ich habe doch auch eine etwas längere Vorgeschichte, was so Passionsgeschichten betrifft. Darf auch die Passionsspiele von St. Margareten recht herzlich grüßen, die ja nächste Woche Premiere feiern. Ich war dort auch über 20 Jahre für die Musik verantwortlich, habe da vieles erlebt und es waren dann dort schon, ich war dann immer sehr kritisch. So Szenen zum Beispiel wie die Bergpredigt, wo meine Lieblingsszene, das wissen mittlerweile auch alle Darstellerinnen beim Musical, ist.
1: Warum?
0: Weil es war diese Geschichte, wenn einer auf die rechte Backe schlägt, halt ihm auch die andere hin. Ich habe das noch nie erlebt. Ich habe das wirklich noch nie gesehen und ich habe das auch bei den Passionsspielen erlebt, dass in der Pause die Leute, die das gespielt haben oder da wirklich eifrig mitgewirkt haben, das bestätigt haben, dann selber über irgendwas gestritten haben und auch nicht zurückstecken konnten. Und das war für mich immer so eine Geschichte, bin ich wirklich nur ein guter Christ, wenn ich das wortwörtlich umsetzen kann, diese wortwörtliche Auslegung, das hat mir immer weh getan, weil dann muss ich eigentlich kapitulieren und muss eigentlich anerkennen, ich kann das nicht erfüllen und muss mir was anderes suchen. Aber ich denke, das ist genau eben nicht so gedacht und man darf Fehler haben und man darf auch die Sachen, man sollte das als schöne Richtlinie, als Anregung sehen, sich in die Geschichte in diese Richtung auch zu entwickeln, aber man darf dann ruhig auch mal sich eingestehen, okay, ich habe es jetzt nicht geschafft, vielleicht muss ich noch mehr investieren, vielleicht irgendwas in die Richtung auch machen, aber diese wörtliche Darstellung war es dann oft, die mich da ein bisschen ja, irritiert auch hat. Und ja, ich habe dann aus verschiedensten Gründen auch jetzt dann gesagt, okay, 20 Jahre ist auch genug. Es darf ruhig jetzt auch mal was Neues sein. Und dann hat es ein Chormitglied von mir gegeben, das immer gekommen ist, Thomas, deine Musik wird auch als Musical funktionieren. Gut, ich habe das immer beschwichtigt und irgendwie haben wir dann gedacht, okay, ich habe jetzt doch fast 100 Stücke für die Passionsspiele komponiert.
1: Also du bist selber auch Musiker?
0: Genau. Ja. Ja, Hobbymusiker, würde ich sagen. Ich habe das dann halt auch Teile im Musical verwertet. Weiß ich, für die Passionsspiele gibt es ja neue Musik. Und das war dann irgendwie eine ganz interessante Geschichte. Es hätte dann auch noch in einer anderen Konstellation sein sollen. Okay, auch da ist einiges passiert. Ich habe dann schlussendlich auch den ganzen Text schreiben müssen, was ich eigentlich überhaupt nicht in meiner Komfortzone sehe. Aber das hat dann irgendwie eine gewisse Eigendynamik gehabt und innerhalb von einem Monat war das Stück auf einmal da. Auch alle Lieder schon ziemlich fertig, die Orchestrierung hat dann länger gedauert. Und ich habe dann auch die ersten Reaktionen gesehen, habe es dann auch Freunden mal gezeigt teilweise und das war recht spannend, dass die mit einem sehr kritischen Blick draufgeschaut haben und meistens irgendwie mit einem Lächeln das dann zur Kenntnis genommen haben, wie das Ganze ausschaut. Und ja, so ist das Ganze halt entstanden.
1: Vielleicht hören wir jetzt kurz ein Stück. Du hast Lieder mitgebracht. Magst du ein Wort sagen zum Vaterunser, das wir jetzt hören?
0: Vaterunser, das ist gleich eine Riesenherausforderung. Als Komponist, man weiß ja, okay, es ist eine essentielle Stelle im Gottesdienst. Es ist etwas, man kennt auch diese rhythmischen Versionen und so weiter, da kennt man doch einiges. Und ich glaube, das ist auch ein Stück, wo man sehr schnell, wie es so schön heißt, bei uns in Gatsch greifen kann. Weil das kann entweder sehr kitschig werden oder sehr oberflächlich. Und das vor dem hatte ich immer sehr großen Respekt. Ich habe mich der Herausforderung gestellt und es gab dann eine Stelle drinnen, wo man denn dein ist das Reich und die Kraft und die Herrlichkeit drinnen haben. Also das war eigentlich die erste Stelle, die ich wirklich für mich so hatte, wie ich es wollte. Und dann ist das Ganze halt gewachsen. Und das ist das Stück, wo die meisten Leute nach Noten fragen. Also vielleicht dürfte es doch nicht ganz so schlecht sein.
1: Wer musiziert da?
0: Derzeit noch das japanische Orchester, also es sind synthetische Instrumente, wobei es ist alles ausnotiert und das Ziel wäre, dass man das wirklich wirklich mit Orchester aufführen. Es ist ein Live-Mitschnitt, also es ist auch nichts korrigiert oder großartig. Das ist ein Live-Mitschnitt von der zweiten Aufführung, glaube ich, im Kulturzentrum Eisenstadt voriges Jahr im September. Ja, hört man halt das ganze Ensemble.
1: Dann hören wir da jetzt rein und dann erzählen uns die Darsteller, wie es ihnen mit diesem emotionalen Judas Musical mit dem Titel Judas, ein Mensch, geht.

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0: Das Vaterunser, das wir jetzt gehört haben, bei uns zu Gast, ist nämlich heute sozusagen das Musical Judas ein Mensch rund um Thomas Steiner. Außerdem sind Josiah, Anna, Katharina und Maria bei uns noch im Gästestudio. Wie geht's euch als Darstellende, wenn ihr dieses Lied hört? Habt ihr da eigentlich auch selber mitgesungen oder singt ihr da auch selber mit? Wie funktioniert das?
1: Ja, also wir haben alle mitgesungen bei diesem Lied und ich finde, das ist so ein berührendes Lied und es macht so viel Spaß, auf der Bühne zu stehen und dieses Lied zu singen. Und ich finde, das hat immer was ganz Besonderes.
0: Könnt ihr das unterstreichen?
2: Ja, auf jeden Fall. Ich finde das auch immer sehr schön bei diesem Lied, weil wir jetzt von Choreografie oder sonst irgendwas nicht viel machen, sondern einfach alle da gemeinsam stehen und dieses Lied singen. Und das finde ich immer ein sehr besonderer Moment, da ich das Lied einer meiner Lieblingslieder ist von dem Stück. Und das finde ich immer sehr schön.
0: Wann kommt denn ungefähr das Vaterunser im Stück?
2: Ziemlich eher am Ende vom ersten Akt. Und genau.
0: Wie viele Akte gibt's?
2: Zwei.
0: Okay, damit ich eine Einordnung habe. Also seid ihr zufrieden mit der Musik, alle, auch mit dem Vaterunser?
3: Ja, also ich finde, die Musik ist so das, für mich das Schönste, irgendwie das Wichtigste von dem Musical. Das gibt so viele Emotionen, also es, durch die Musik wird so viel ausgedrückt und das ist auch einfach was ganz Besonderes, weil wir halt auch alle irgendwie, die Musik eine Leidenschaft von uns ist und man da richtig mitfühlen kann und da richtig auch seine Gefühle, seine Emotionen, wie man das ausdrücken will, in die Musik reinlegen kann und das einfach noch mehr zur Geltung kommt dann.
0: Ist das auch ein Grund, warum es eigentlich ein Musical mit Musikstücken eben ist und nicht einfach ein Theaterstück sozusagen ohne viel Musik?
3: Ja, voll. Also die Musik ist einfach ein sehr großer Teil da.
4: Mhm. Ja, und dieses Stück ist auch eine der wenigen, wo es keine Solos gibt und es nur das Chor ist und ich finde, das ist echt schön. Man sieht das ganze die ganze bunte Cast da drinnen und wir haben, also ich finde das ganz ein sehr schöner Moment, wo wir alle wieder zusammenkommen und wir fahren rauf auf den Berg, bevor der nächste Tal wieder kommt.
0: Das heißt, es gibt Chorstücke, aber auch Solostücke, das heißt, singt ihr alle auch selber irgendwie ein Solo oder du bist ja der Judas, also genau. Als Person, du wirst wahrscheinlich viel singen.
4: Ja, tue ich auf jeden Fall.
0: Das heißt, das war auch also etwas, das du mitnehmen hast müssen, singen zu können, um irgendwie mitspielen zu können.
4: Genau, und dann in diesem Lied nehme ich mich ein bisschen zurück, um ein bisschen Pause zu haben, aber singe ich natürlich auch mit. Genau, und es gibt ein paar andere Lieder, zum Beispiel am Ende, wo ein paar andere Solisten mitsingen können. Und die Maria Magdalena hat auch drei oder so Solo-Lieder auch.
0: Wie kommst du zu der Rolle zum Judas? Wie war das?
4: Ganz spannend. Also ich habe das ganz interessant gefunden. Ich finde, wir als Menschen tun sehr gern und sehr recht schnell alles in Schwarz-Weiß, so das ist unbedingt gut und das ist unbedingt schlecht. Aber als Mensch ist es kaum zu machen oder es ist sehr schwierig eigentlich zu machen, jemanden nur als gut zu bezeichnen oder nur als schlecht. Und ja, wenn man in die Vergangenheit schaut, ist es viel einfacher zu sagen, ja, das war wahrscheinlich nicht so gut oder das wahrscheinlich nicht so schlecht. Aber wenn man im Moment ist und in dieser Verzweiflung ist, ist es komplett eine andere Geschichte. Und das wieder aufzumachen und zu bedenken, weil diese Geschichte hört man ja schon seit immer und man kennt es halt sehr gut. Und da bei so einem festen, bei so einer festen Geschichte, wo wir alles das kennen, ist es nicht oft, dass man diese Rollen nochmal bedenkt. Also ist das wirklich so oder ist er wirklich nur schlecht? Und wenn wir in dieser Position wären, würden wir anders handeln. Weil ich finde, als Mensch tut man nicht unbedingt Sachen absichtlich schlecht. Also jeder tut, glaube ich, oder gibt sein Bestes hin. Also gut ist halt immer mit einem Ziel verbunden und im Vergleich. Also ich glaube, Judas hat gedacht und geglaubt, dass er das Richtige tut. Und ja, ich glaube, das geht uns oft auch so, dass wir glauben, wir tun das Richtige, aber dann im Nachhinein, vielleicht war das nicht das Beste oder so.
0: Das Das heißt, du nimmst dir auch selber sehr viel mit von diesem Stück oder denkst selber sehr viel nach oder es hat auch selber in dir einiges bewirkt, dieses Verarbeiten der Rolle und Aufsagen der Sprüche und das auch authentisch Leben.
4: Auf jeden Fall, also ich bin sehr religiös aufgewachsen und in meiner Kirche, ich bin nicht katholisch, aber ich bin Baptist erzogen. Und bei uns war das diese Schwarz-Weiß-Geschichte extrem und diese wortwörtliche. Also wir haben wirklich alles geglaubt und als Kind habe ich das auch alles geglaubt. Aber dann, wie ich älter geworden bin und ein bisschen kritischer nachdenken konnte, war es so, vielleicht ist das nicht so einfach, wie sie das sagen. Und es gibt ein paar, also es ist ein bisschen komplizierter als einfach nur diese zwei Optionen, entweder gut oder schlecht.
0: Mhm. Wow. Spannend. Wie geht's den anderen auch mit den Rollen? Ist das für euch auch sehr emotional und einiges dabei, wo ihr sagt, da könnt ihr schon was lernen und ihr denkt auch drüber nach, was heißt das umgesetzt auf uns Menschen, auf die Welt, auf die Kirche, auf das Christsein?
1: Also für mich persönlich ist aus diesem Musical sehr viel zu mitnehmen und auch selber zum Überlegen, zum Hinterfragen, auch zu kritisieren. Und ja, ich erlebe eigentlich das ganze Musical eine sehr emotionale Achterbahnfahrt, weil man so auch als Ensemble voll in dieser Euphorie ist und voll fröhlich ist und dann im nächsten Lied ist man voll verzweifelt oder voll zornig zum Beispiel. Und das macht auch was mit einem. Also wenn man da als Ensemble auf der Bühne steht, ist das immer, ja, eine sehr emotionale Achterbahn und das regt eben auch zum Nachdenken an. Also ich kann jetzt nur für mich sprechen, aber es ist schon so, dass man sich dann wirklich ja auch manche Sachen hinterfragt, manche Sachen kritisch überdenkt und das ist auch unser Ziel für das Publikum auf jeden Fall. Ich glaube, die werden das auch als sehr emotionale Achterbahnfahrt wahrnehmen, denke ich mir. Aber das soll auch irgendwie so sein, dass man auch ja, vielleicht selber ein bisschen nachdenkt und genau.
0: Du hast ja gesagt, weil du bist auch Tänzerin im Stück. Was sind da deine Aufgaben als Tänzerin? Also tanzen.
1: Ja, genau. Also wir haben, ich glaube, 5 Lieder, wo wir Choreografien haben, also entweder ein Teil vom Lied oder das ganze Lied. Und genau, sind wir auch für die gute Stimmung zum Beispiel verantwortlich, zum Beispiel bei der Hochzeit von Kana. Mhm. Und aber auch zum Beispiel bei der Kreuzigung stellen wir quasi den Peitschen-Tanz dar, also das Ausgeißeln von Jesus. Mhm. Ich glaube, wir bringen sehr viele Emotionen auch da und stellen viele Emotionen dar.
0: Ja, das ist ja mit Tanz, also mit Musik auch, aber auch mit Tanz ganz gut auszudrücken, oder? Ich denke mir noch einmal mehr, weil diese körperliche Ebene dazukommt. Und ich finde das immer so bewegend, vor allem wenn man da total drinnen ist mit Geist und Seele in diesem Körper und das noch einmal ausdrückt, dass es noch einmal bewegender fast. Ja, kannst du das oder magst du ja was dazu sagen, auch zum Tanz, zum Ausdruck des Körpers? Oder du?
1: Auf jeden Fall. Also das kann ich nur unterstreichen. Ich finde, Emotionen kann man da auch viel besser dann so nach außen ausdrücken.
0: Ja, und
4: Und es gibt eine große Gruppe von Tänzerinnen und ich finde, wenn sie da alle synchron tanzen, dann ist es dann umso stärker die Wirkung, wenn sie alle gemeinsam das tun.
0: Sehr berührend, ja. Wie ist das für euch persönlich, emotional?
3: Ja, also ich finde, ich darf auch tanzen und ich finde das einerseits voll schön, weil wir beim Hosanna zum Beispiel tanzen, Einzug nach Jerusalem, das ist natürlich was voll Euphorisches, was man vielleicht auch so kennt, wenn man sagt, man tanzt vor Freude, weil man einfach nicht stehen kann quasi und das zum Ausdruck bringen will, wirklich das, was man fühlt und dann ein paar Szenen später eben bei der Kreuzigung und eben diese Peitschenschläge demonstriert und da man auch wirklich einfach diese Kraft oder dieses, was dahinter steckt, diese Intensität wirklich im Tanzen noch mehr zum Ausdruck bringt. Und auch bei dem Teil, wo wir tanzen, wird auch nicht gesungen, da ist nur die Musik und das wirkt einfach extrem, was ich so mitgekriegt habe, was man auch auf der Bühne merkt, wenn wirklich diese harten, teilweise auch Bewegungen diesen Schmerz auch irgendwie symbolisieren. Ja, das ist total schön, da dabei zu sein und das auch irgendwie noch mehr zu verkörperlichen.
2: Ich finde das auch sehr schön, auch mit dem Tanzen, weil bei manchen Liedern tanzen wir einfache Choreografien alle gemeinsam und dann wird nochmal die Gemeinschaft, zum Beispiel im Schlusslied haben wir einen einfachen Tanz, wo wir alle gemeinsam den tanzen und das finde ich auch sehr schön, wo wir auch dieses Gefühl der Freude einfach nochmal alle gemeinsam darstellen können. Und ja, das finde ich auch eine sehr schöne Aufgabe, da dabei zu sein.
0: Hast du ein Lieblingslied oder einen Lieblingstanz?
2: Also ich finde das Schlusslied, das Er ist Herr, ist auf jeden Fall einer meiner Lieblingslieder, wo wir auch alle gemeinsam tanzen. Und ich finde aber auch das Vater Unser, was wir vorher gehört haben, sehr schön. Und genau.
0: Weil du es jetzt angesprochen hast, vielleicht hören wir jetzt hinein in dieses Stück Er ist Herr, würde, denke ich, gerade gut passen. Und wir wollen jetzt auch die Zuhörer einladen, dann könnt ihr uns gerne noch etwas erzählen natürlich. Aber wir wollen auch gern die Zuhörer jetzt in unsere Runde mit einladen, bei uns zu Gast zu sein, so wie ihr zu Gast seid, auch Fragen zu stellen zum Musical, zu der Rolle des Judas, wie sie es dargestellt haben, oder einfach an die Darsteller, an Thomas Steiner auch. Ja, melden Sie sich gerne, stellen Sie Ihre Fragen oder geben Sie auch Ihren Beitrag unter 0720 578 578 von außerhalb Österreichs mit der Vorwahl 0043 720 578 578.

0: Ein Live-Mitschnitt. Er ist Herr aus dem Musical Judas, ein Mensch. Thomas, magst du dazu noch etwas sagen zu diesem Stück?
1: Ja, das ist auch so ein Stück. Man kennt ja das Du bist Herr. Und eigentlich ist dieses Er ist Herr entstanden auch für die Passionsspiele beim letzten Mal. Und aus rechtlichen Gründen haben wir dann, wenn ich ganz klar war, ist das urheberrechtlich geschützt und so weiter, habe ich dann eine andere Version basteln müssen. Und ja, das ist halt in einer ganz dezenten Geschichte gewesen. Das Stück hat trotzdem die Leute immer wieder erreicht, wobei ich mir dann gedacht habe, gut, dann kann man es fürs Musical als Schlussnummer verwenden. Es ist natürlich, die Version ist ganz anders als bei den Passionsspielen, aber es ist, wenn man überlegt, es ist ein zehnstimmiger Chor, den wir da quasi singen. Wir haben da, weiß ich nicht, 28 oder 30 Stimmen im Orchester und dann eigentlich noch dazu Rockband und so weiter. Und ich war mir nicht sicher, ob man das dem Publikum zumuten kann, muss ich jetzt ganz ehrlich sagen. Und als dann bei der ersten Aufführung, ich glaube, nach ein paar Takten ist der ganze Saal gestanden und hat mitklatscht. Also da habe ich mir dann schon gedacht, okay, es funktioniert doch. Also es dürfte doch eine Kraft haben. Und diese Befreiung, wo man aus der Not quasi vorher, aus dem emotionalen Tief oder die Kreuzigung ganz brutal, ohne dass man jemanden ans Kreuz hängen dargestellt wird. Es ist sehr vieles, was wir sehr abstrakt auch darstellen. Mhm. Das hat dann schon, hat mich auch sehr bewegt, muss ich ganz ehrlich sagen.
2: Ich glaube, was auch so cool ist bei diesem Lied, ist, dass es nicht so viel Text ist und das Publikum kann sehr schnell den Text merken und dann eigentlich mitsingen. Und das hat mich immer begeistert, wo ich da gesungen habe und dann, die bewegen ihren Mund und es scheint richtig zu sein. Und das ist immer so schön zu sehen, wie es so ansteckend ist, dieses Gefühl und wie schön es ist, dieses Lied zu singen.
0: Ihr redet auch schon vom Publikum. Jetzt muss ich einmal nachfragen, seit wann wird das Musical denn eigentlich aufgeführt und wo?
1: Naja, das ist gar nicht so einfach. Also das ist wirklich ein sehr schwieriges Thema eigentlich. Also wir haben begonnen am 5. September 25 haben wir es im Kulturzentrum Eisenstadt Ur aufgeführt. Wir haben dann eine zweite Aufführung noch gehabt. Und dann haben wir halt noch Locations gesucht und das war halt irrsinnig schwierig, da wirklich Säle zu finden, die auch eine entsprechende Größe haben, die wir auch halbwegs füllen können mit einem unbekannten Stück. Es ist dann sehr schwer, das rauszutragen, deswegen sind wir auch sehr dankbar, dass wir hier die Möglichkeit bekommen, das da auch vorzustellen. Das ist wirklich eine große Hilfe dann auch, wenn man viele Leute erreicht, die wir vielleicht sonst nicht erreichen würden. Und dann haben wir es in Wimpersing, Steinfelde gespielt und noch in Deutschkreuz im Burgenland. Und das war's dann eigentlich. Mehr ist dann auch nicht machbar gewesen. Es ist ja auch ein ziemlicher finanzieller Aufwand, das darf man auch nicht vergessen, weil wir ja für 28 Leute Mikrofone mitbrauchen. Es ist eine Riesenanlage, eine Riesenlichtshow. Die halt dann doch auch notwendig ist, um das Ganze noch, die ganzen Emotionen, die auch durch die Choreografien getriggert werden, die durch den Gesang getriggert werden, dann nochmal zu unterstützen. Und deswegen haben wir da relativ jetzt wieder den Start in die szenischen Geschichten. Wir haben dann probiert, und das war durchaus eine bereichernde Sache, wir haben Konzertversionen in Kirchen gemacht, wo wir nur die Musik aufgeführt haben, ohne Szenerie, ohne Kostüme, ohne den gesamten Erzählertext. Wir haben das wirklich auf 75 Minuten zusammengestaucht, das Stück. In der Vollaufführung ist gute 2 Stunden netto. Und das war wirklich auch für die Gemeinschaft auch ein Riesenerlebnis, weil die Solisten wirklich voll in das Ensemble integriert waren. Man muss vielleicht eines dazu sagen, wenn man sich ein Musical vorstellt, dann denkt man sich immer, man hat so einen Headcast mit den super Solisten und dann gibt's halt ein paar Ensemblemitglieder, die halt hinten mittanzen und vielleicht ein bisschen mitsingen, dass man mehrstimmig wird. Bei uns ist es so, dass wir eigentlich schon immer wieder die Solo-Acts drinnen haben. Judas hat vor allem recht viel. Aber musikalisch auch, würde ich sagen, wir haben dann eher ein Stück auch da, wo man das sehr stark merkt, ist der Chor eigentlich oder das Ensemble, wie man es nennt, ich wurde auch abgestraft, in dem Musical darf man nicht sagen, ist der Chor, das muss das Ensemble sein, in Wirklichkeit ist er Chor, und der eigentlich viel mehr durch diese Aktivität, dass die halt wirklich voll immer in den Emotionen drinnen sind, dass die immer mitspielen und dazu auch dann singen. Da muss man sagen, da sind die Choreografien auch sehr wichtig. Und was wir vergessen haben, die Katharina, die hier sitzt, ist ja auch mit für die Choreografien verantwortlich. Das ist ja vielleicht auch ganz wichtig zu sagen. Ehre, wem Ehre gebührt. Und ich denke, dass das dann dieses Zusammenspiel, also man, wenn man bei uns mitmacht, glaube ich, hat man nicht viel Pause. Vielleicht der Kaiafass, liebe Grüße nach Graz.
0: Kopfschütteln.
1: Aber sonst sind die anderen eigentlich immer, Judas kann, glaube ich, zweimal von der Bühne abgehen in die zwei Stunden und das war's. Also der ist da wirklich gefordert und man sieht es dann auch, Josiah top durchtrainiert, aber er kommt da, glaube ich, auch physisch schon, ist er schon sehr gefordert. An die Grenzen kommt er wahrscheinlich nicht, aber ist gut.
2: Ja, ich glaube auch vom Chor, die spielen eine ganz wichtige Rolle im Stück. Und man kann Judas nicht alleine verstehen als einzelner Mensch. Man muss ihn in dem Kontext verstehen und er ist in diesem Volk mit dabei. Und es gäbe keine Kreuzigung ohne dieses Volk, auch ohne Judas, aber das Judas war in diesem Volk drinnen. Und es gibt ja viele Rollen, die mitgespielt haben, so wie Kaiaphas und so. Und das alles dient zu diesem Kontext. Und deswegen finde ich es ganz schön, dass das Volk so eine große Rolle hat und dass Judas fast immer mit dem Volk mit dabei ist. Genau, weil man das eben so stärker sieht. Vor allem, weil wir dann am näher Ende vom Stück ein bisschen die Motivs umgedreht haben. Weil am Anfang ist es sehr viel Judas ist schuld an allem. Aber ist das wirklich wahr? Ist es wirklich nur Judas, der schuld ist am Tod Jesu? Oder war es eher so, das Ganze im Kontext zu betrachten und die ganze Geschichte eher zu erleuchten oder so?
0: Ja, sehr spannend. Thomas, du hast noch ein Lied angesprochen. An welches hast du denn da gedacht,
1: dass wir noch eins hören werden? Wann kommt der rettete Messias? Das ist nämlich ziemlich am Anfang. Also vielleicht, wenn man es ganz kurz erklärt, nur das Stück fängt so an, dass Judas auf der Bühne steht und quasi angeklagt wird vom Volk, unter Anführungszeichen. Wo man das jetzt zeitlich einordnen kann, das weiß niemand so genau, weil durch meine Schuld musste er sterben, würde er implizieren, dass er nach Jesus noch gelebt hat, weil sonst könnte das nicht bezeugen. Also das ist ein totales Paradoxon eigentlich da drinnen. Und so steigen wir ein Stück eigentlich ein und danach beschreiben wir quasi die Entwicklung im Volk. Und da ist eben genau das zweite Stück dann, wann kommt der Retter, der Messias, das beschreiben soll, wie schlecht es dem Volk gegangen ist und wie sehr es nach dem Messias oder auf den Messias hofft, auf das, dass der endlich kommt.
0: Ja. Dann würde ich sagen, wir hören auch da noch rein. Dann haben Sie, liebe Zuhörer, jetzt noch einmal die Möglichkeit anzurufen, Fragen zu stellen, einen Beitrag zu geben, mit unseren Gästen jetzt live auf Sendung zu sprechen. Gäste vom Musical Judas, ein Mensch. Die Nummer zu uns 0720 578 578, von außerhalb Österreichs mit der Vorwahl 0043 720 578 578.

0: Ja, wann kommt der Retter, der Messias? Hören wir hier ganz professionell, finde ich, gesungen von so einem vollen Klang. Wie viele Stimmen sind denn da eigentlich zu hören? Wie viele wirken jetzt eigentlich beim Musical Judas ein Mensch mit?
1: Also ich würde sagen, wir sind circa um die 30 Leute im Ensemble, die gemeinsam mitspielen. Und ich finde das Ensemble sehr schön bei dem Musical, weil wir sind wie eine große Familie. Vor allem, weil wir vom Alter her kleine Kinder wie von 7 Jahren, aber auch bis zu Leute, die 70 sind, dabei haben. Und daher gibt sich dieses Familiengefühl sehr stark. Und das finde ich sehr schön, weil wir das einfach alle miteinander machen und uns unterstützen und dass wir eine Familie ist. Und das finde ich auch sehr schön, dass wir das gemeinsam machen.
0: Ja, und alle haben alle eigentlich eine musikalische Ausbildung mit oder sind einfach von Natur aus so talentiert?
1: Also es haben bei weitem nicht alle eine Ausbildung. Ich würde sagen, auf jeden Fall von uns allen ist die Musik eine Leidenschaft und das ist auf jeden Fall auch das Wichtigste, das uns auch verbindet. Und und wir unterstützen uns da gegenseitig und helfen uns gegenseitig und dadurch wird das dann so, wie es ist.
0: Und wie seid ihr dann dazu gekommen? Ihr habt sich ja sicher nicht alle vorher gekannt. Thomas wird nicht, glaube ich, nicht allen, oder schon? Wie war das? Wie hast du die musikalischen Talente gefunden? So viele Junge und auch Kinder und Erwachsene.
2: Naja, das ist auf mehreren Schienen gelaufen. Also manche, Familie Seelinger kenne ich ja durch den Arbeitskollegen sehr gut. Aber Josiah zum Beispiel ist durch ein Casting dazugekommen. Da haben wir einen Castingaufruf gemacht und er kam dann nach Eisenstadt zum Casting und hat dort zum Beispiel gleich mit einem Rückwärtssalto da alle beeindruckt. War recht spannend. Und so sind die anderen halt auch dazugekommen. Das sind teilweise Chorsänger, teilweise Theaterbegeisterte. Teilweise sind es Leute, die ja gekommen sind mit dem Eindruck, ja, ich komme auf einem Schauspielengagement, die aber immer noch dabei sind, auch wenn wir jetzt nicht die Megagagen da zahlen können, sondern halt gerade die Aufwände ein bisschen abdecken können. Also es ist ein ganzer, und das gar nicht jetzt despektierlich gemeint, ein bunter Haufen, aber wirklich ein herzlicher bunter Haufen.
0: Ja, und wenn man diesen herzlichen bunten Haufen erleben möchte, wann gibt es jetzt schon Termine? Ich habe gehört, ihr habt es gerade geprobt am Wochenende, das heißt, es wird wieder Aufführungen geben. Wie kommt man denn da dazu?
2: Ja, also grundsätzlich ist die Informationsquelle am besten unsere Webseite judas-ein-mensch.at. Dort sind auch alle Informationen, da gibt es ja die Möglichkeit, Karten zu erwerben. Wir spielen jetzt mal am 29. Mai in Ebenfurt, wir spielen dann am 31. Mai in Graz und jetzt fixiert mal ist am 27. Juni spielen wir in Gols, also bleiben wir noch im Burgenland. Im Herbst wird es dann weitere Termine geben. Wir haben auch in Pinkerfeld eine Konzertfassung noch. Wir werden wahrscheinlich in die Wachau raufkommen mit einer Konzertfassung im Oktober. Aber es sind auch jetzt sehr konkrete Gespräche, dass wir auch nach Wien kommen. Also ich kann wirklich einladen, mal auf unserer Homepage vorbeizuschauen oder auf unserem Facebook-Account, wo wir auch... Wenn man Judas ein Mensch eingibt, findet man uns mittlerweile ganz gut. Es sind auch auf Instagram gibt es einige Videos, wo man auch die Ensemblemitglieder sieht, wie sie sich vorstellen. Also herzliche Einladung. Und wir würden uns freuen, wenn wir möglichst viele Leute dazu motivieren können, dass sie auch bei uns für 2 Stunden mal über die Passionsgeschichte intensiv nachdenken können.
0: Gerne. Gibt es zum Schluss noch jemanden, den ihr grüßen wollt oder etwas, das noch unbedingt gesagt werden muss in Kürze?
2: In Kürze, wir grüßen das ganze Ensemble. Die haben alle heute wahrscheinlich ein bisschen Muskelkater von den Proben. Deswegen ganz, ganz liebe Grüße an alle, die da die letzten 2 Tage intensiv sich mit Judas auseinandergesetzt haben.
0: Dankeschön, dann bedanke ich mich bei euch, bei Thomas Steiner, auch bei Josiah, Anna, Katharina und Maria für euer Dasein und das Erzählen vom Musical Judas, ein Mensch. Liebe Zuhörer, Sie können diese Sendung wie gewohnt in Kürze nachhören in unserer Radiothek unter www.radiomaria.at, Rubrik bei uns zu Gast. Die Wiederholung hören Sie in der Nacht, kurz nach Mitternacht um 0.20 Uhr. Ich verabschiede mich an dieser Stelle auch. Mein Name war Barbara Mutsam und ich wünsche Ihnen noch einen schönen Montagnachmittag.

Liebe Zuhörer, heute am Montag, dem 18. Mai, widmet Radio Maria das Gebet des glorreichen Rosenkranzes wieder den Gebetsanliegen von Ihnen, liebe Zuhörer. Dazu begrüßt Sie Martina Steiger. Ich freue mich, Sie am heutigen Nachmittag zu begleiten. Jetzt um 14 Uhr beten wir für alle Gebetsanliegen, die uns telefonisch, per Mail oder per Post mitgeteilt wurden. Wir nennen keine Namen und fassen die Bitten nur zusammen. Wir stellen sie an den Beginn der einzelnen Geheimnisse. Neben unseren Bitten wollen wir aber auch einen großen Dank mit einschließen für die vielen Gebetserhörungen. Rufen Sie dazu für das gemeinsame Gebet, rufen Sie bitte an unter 0720 578 578 oder wenn Sie von außerhalb Österreichs anrufen, dann wählen Sie bitte noch die Vorwahl 0720 578 0043 720 578 578. Eine Hörerin hat sich bereits bei uns gemeldet. Rufen Sie dann bitte wieder nach dem ersten Gesetzchen an.

0: Ja, so wollen wir mit unserem gemeinsamen Gebet beginnen, im Namen des Vaters und des Sohnes und des Heiligen Geistes. Amen. Ich glaube an Gott, den Vater, den Allmächtigen, den Schöpfer des Himmels und der Erde und an Jesus Christus, seinen eingeborenen Sohn, unseren Herrn, empfangen durch den Heiligen Geist, geboren von der Jungfrau Maria, gelitten unter Pontius Pilatus, gekreuzigt, gestorben und begraben, hinabgestiegen in das Reich des Todes, am dritten Tage auferstanden von den Toten, aufgefahren in den Himmel. Er sitzt zur Rechten Gottes des allmächtigen Vaters, von dort wird er kommen, zu richten die Lebenden und die Toten.
1: Ich glaube an den Heiligen Geist, die heilige katholische Kirche, Gemeinschaft der Heiligen, Vergebung der Sünden, Auferstehung der Toten und das ewige Leben. Amen.
0: Vater unser im Himmel, geheiligt werde dein Name, dein Reich komme, dein Wille geschehe wie im Himmel, so auf Erden.
1: Unser tägliches Brot gib uns heute und vergib uns unsere Schuld, wie auch wir vergeben unseren Schuldigern. Und führe uns nicht in Versuchung, sondern erlöse uns von dem Bösen. Amen.
0: Gegrüßet seist du, Maria, voll der Gnade. Der Herr ist mit dir. Du bist gebenedeit unter den Frauen und gebenedeit ist die Frucht deines Leibes, Jesus, der in uns den Glauben vermehre.
1: Heilige Maria, Mutter Gottes, bitte für uns Sünder, jetzt und in der Stunde unseres Todes. Amen.
0: Gegrüßet seist du, Maria, voll der Gnade, der Herr ist mit dir. Du bist gebenedeit unter den Frauen und gebenedeit ist die Frucht deines Leibes, Jesus, der in uns die Hoffnung stärke.
1: Heilige Maria, Mutter Gottes, bitte für uns Sünder, jetzt und in der Stunde unseres Todes. Amen.
0: Gegrüßet seist du, Maria, voll der Gnade, der Herr ist mit dir. Du bist gebenedeit unter den Frauen und gebenedeit ist die Frucht deines Leibes, Jesus, der in uns die Liebe entzünde.
1: Heilige Maria, Mutter Gottes, bitte für uns Sünder, jetzt und in der Stunde unseres Todes. Amen.
0: Ehre sei dem Vater und dem Sohn und dem Heiligen Geist.
1: Wie im Anfang, so auch jetzt und alle Zeit und in Ewigkeit. Amen. O mein Jesus, verzeih uns unsere Sünden, bewahre uns vor dem Feuer der Hölle, führe alle Seelen in den Himmel, besonders jene, die deiner Barmherzigkeit am meisten bedürfen.
2: Ich glaube an dich.
0: Erstes glorreiches Geheimnis, Jesus, der von den Toten auferstanden ist. Herr Jesus Christus, im ersten Geheimnis schließen wir alle Kranken und Leidenden ein. Herr, segne sie, tröste sie und schenke nach deinem Willen Heilung an Körper, Seele und Geist. Wir bitten für Menschen mit Krebs, Krebs mit Metastasen, einem Tumor, Gastrosklerose, Gürtelrose am Kopf, Wirbelsäulenleiden, Probleme mit Lunge oder Niere, mit Autismus, mit Bluthochdruck, Diabetes, Stirnhöhleneiterung, schweren Augenleiden, Polyneuropathie, psychischen Erkrankungen, Schwindel, Gelenksproblemen, Reflux, Kopfweh, Zahnschmerzen, Erkältung, Parkinson, MACS oder Blinddarmbeschwerden. Sei bei Patienten, die sich einer OP, einer Behandlung oder einer Bestrahlung unterziehen müssen, ermögliche Untersuchungen. Wir beten um Heilung der Beschwerden bzw. um gute Ergebnisse und die richtigen Therapien. Lindere Schmerzen und auch die Folgen eines Unfalls. Hilf, gute Ärzte zu finden. Sei bei schwerstkranken Patienten, bei Müttern, bei Geschwistern, Verwandten und bei den Familien der Kranken, stärke sie und begleite alle Behandlungen und Eingriffe. Erhalte die Gesundheit von Kindern, nimm die Angst. Patienten leiden an Übelkeit, Asthma, Allergien. Hilf ein Burnout oder Stress zu überwinden, heile Herzen. Begleite eine Risikoschwangerschaft, lass Lymphknoten abschwellen. Herr, schenke Wunder der Heilung. Vater unser im Himmel, geheiligt werde dein Name, dein Reich komme, dein Wille geschehe, wie im Himmel, so auf Erden.
1: Unser tägliches Brot gib uns heute und vergib uns unsere Schuld, wie auch wir vergeben unseren Schuldigern. Und führe uns nicht in Versuchung, sondern erlöse uns von dem Bösen. Amen.
0: Gegrüßet seist du, Maria, voll der Gnade, der Herr ist mit dir. Du bist gebenedeit unter den Frauen und gebenedeit ist die Frucht deines Leibes, Jesus, der von den Toten auferstanden ist.
1: Heilige Maria, Mutter Gottes, bitte für uns Sünder, jetzt und in der Stunde unseres Todes. Amen.
0: Gegrüßet seist du, Maria, voll der Gnade, der Herr ist mit dir. Du bist gebenedeit unter den Frauen und gebenedeit ist die Frucht deines Leibes, Jesus, der von den Toten auferstanden ist.
1: Heilige Maria, Mutter Gottes, bitte für uns Sünder, jetzt und in der Stunde unseres Todes. Amen.
0: Gegrüßet seist du, Maria, voll der Gnade, der Herr ist mit dir. Du bist gebenedeit unter den Frauen und gebenedeit ist die Frucht deines Leibes, Jesus, der von den Toten auferstanden ist.
1: Heilige Maria, Mutter Gottes, bitte für uns Sünder, jetzt und in der Stunde unseres Todes. Amen.
0: Gegrüßet seist du, Maria, voll der Gnade, der Herr ist mit dir. Du bist gebenedeit unter den Frauen und gebenedeit ist die Frucht deines Leibes, Jesus, der von den Toten auferstanden ist.
1: Heilige Maria, Mutter Gottes, bitte für uns Sünder, jetzt und in der Stunde unseres Todes. Amen.
0: Gegrüßet seist du, Maria, voll der Gnade, der Herr ist mit dir. Du bist gebenedeit unter den Frauen und gebenedeit ist die Frucht deines Leibes, Jesus, der von den Toten auferstanden ist.
1: Heilige Maria, Mutter Gottes, bitte für uns Sünder, jetzt und in der Stunde unseres Todes. Amen.
0: Gegrüßet seist du, Maria, voll der Gnade, der Herr ist mit dir. Du bist gebenedeit unter den Frauen und gebenedeit ist die Frucht deines Leibes, Jesus, der von den Toten auferstanden ist.
1: Heilige Maria, Mutter Gottes, bitte für uns Sünder, jetzt und in der Stunde unseres Todes. Amen.
0: Gegrüßet seist du, Maria, voll der Gnade, der Herr ist mit dir. Du bist gebenedeit unter den Frauen und gebenedeit ist die Frucht deines Leibes, Jesus, der von den Toten auferstanden ist.
1: Heilige Maria, Mutter Gottes, bitte für uns Sünder, jetzt und in der Stunde unseres Todes. Amen.
0: Gegrüßet seist du, Maria, voll der Gnade, der Herr ist mit dir. Du bist gebenedeit unter den Frauen und gebenedeit ist die Frucht deines Leibes, Jesus, der von den Toten auferstanden ist.
1: Heilige Maria, Mutter Gottes, bitte für uns Sünder, jetzt und in der Stunde unseres Todes. Amen.
0: Gegrüßet seist du, Maria, voll der Gnade, der Herr ist mit dir. Du bist gebenedeit unter den Frauen und gebenedeit ist die Frucht deines Leibes, Jesus, der von den Toten auferstanden ist.
1: Heilige Maria, Mutter Gottes, bitte für uns Sünder, jetzt und in der Stunde unseres Todes. Amen.
0: Gegrüßet seist du, Maria, voll der Gnade, der Herr ist mit dir. Du bist gebenedeit unter den Frauen und gebenedeit ist die Frucht deines Leibes, Jesus, der von den Toten auferstanden ist.
1: Heilige Maria, Mutter Gottes, bitte für uns Sünder, jetzt und in der Stunde unseres Todes. Amen.

0: Zweites glorreiches Geheimnis, Jesus, der in den Himmel aufgefahren ist. Herr Jesus Christus, du kennst die Sorgen der Menschen. Wir bitten um geeignete Arbeitsstellen. Segne die Arbeit und lass sie gelingen. Wir beten auch um eine gute Berufswahl. Hilf Schülern und Studenten beim Jahresabschluss, bei Prüfungen, Schularbeiten und der Matura. Schenke Ruhe und Kraft. Begleite im Praktikum. Nimm den Leistungsdruck. Stärke junge Menschen in glaubensfernem Umfeld und hilf, den eigenen Weg zu finden und zu gehen. Hilf, sich in der neuen Heimat einzugewöhnen und Wohnungsprobleme zu lösen. Wir beten um Hilfe bei finanziellen Sorgen. Schaffe Ordnung. Kläre heikle Situationen. Wende Schaden ab. Versöhne Nachbarn und andere Menschen, die Konflikte miteinander haben. Danke für den Segen des Regens in weiten Teilen Österreichs. Schenke der Landwirtschaft weiterhin gedeihliches Wetter und auch gute Helfer. Begleite Reisende und Pilger, auch bei der Suche nach geeigneten Verkehrsverbindungen. Jesus, der in den Himmel aufgefahren ist.
1: Vater unser im Himmel, geheiligt werde dein Name, dein Reich komme, dein Wille geschehe wie im Himmel, so auf Erden.
0: Unser tägliches Brot gib uns heute und vergib uns unsere Schuld, wie auch wir vergeben unseren Schuldigern. Und führe uns nicht in Versuchung, sondern erlöse uns von dem Bösen. Amen.
1: Gegrüßet seist du, Maria, voll der Gnade, der Herr ist mit dir. Du bist gebenedeit unter den Frauen und gebenedeit ist die Frucht deines Leibes, Jesus, der in den Himmel aufgefahren ist.
0: Heilige Maria, Mutter Gottes, bitte für uns Sünder, jetzt und in der Stunde unseres Todes. Amen.
1: Gegrüßet seist du, Maria, voll der Gnade, der Herr ist mit dir. Du bist gebenedeit unter den Frauen und gebenedeit ist die Frucht deines Leibes, Jesus, der in den Himmel aufgefahren ist.
0: Heilige Maria, Mutter Gottes, bitte für uns Sünder, jetzt und in der Stunde unseres Todes. Amen.
1: Gegrüßet seist du, Maria, voll der Gnade, der Herr ist mit dir. Du bist gebenedeit unter den Frauen und gebenedeit ist die Frucht deines Leibes, Jesus, der in den Himmel aufgefahren ist.
0: Heilige Maria, Mutter Gottes, bitte für uns Sünder, jetzt und in der Stunde unseres Todes. Amen.
1: Gegrüßet seist du, Maria, voll der Gnade, der Herr ist mit dir. Du bist gebenedeit unter den Frauen und gebenedeit ist die Frucht deines Leibes, Jesus, der in den Himmel aufgefahren ist.
0: Heilige Maria, Mutter Gottes, bitte für uns Sünder, jetzt und in der Stunde unseres Todes. Amen.
1: Gegrüßet seist du, Maria, voll der Gnade, der Herr ist mit dir. Du bist gebenedeit unter den Frauen und gebenedeit ist die Frucht deines Leibes, Jesus, der in den Himmel aufgefahren ist.
0: Heilige Maria, Mutter Gottes, bitte für uns Sünder, jetzt und in der Stunde unseres Todes. Amen.
1: Gegrüßet seist du, Maria, voll der Gnade, der Herr ist mit dir. Du bist gebenedeit unter den Frauen und gebenedeit ist die Frucht deines Leibes, Jesus, der in den Himmel aufgefahren ist.
0: Heilige Maria, Mutter Gottes, bitte für uns Sünder, jetzt und in der Stunde unseres Todes. Amen.
1: Gegrüßet seist du, Maria, voll der Gnade, der Herr ist mit dir. Du bist gebenedeit unter den Frauen und gebenedeit ist die Frucht deines Leibes, Jesus, der in den Himmel aufgefahren ist.
0: Heilige Maria, Mutter Gottes, bitte für uns Sünder, jetzt und in der Stunde unseres Todes. Amen.
1: Gegrüßet seist du, Maria, voll der Gnade, der Herr ist mit dir. Du bist gebenedeit unter den Frauen und gebenedeit ist die Frucht deines Leibes, Jesus, der in den Himmel aufgefahren ist.
0: Heilige Maria, Mutter Gottes, bitte für uns Sünder, jetzt und in der Stunde unseres Todes. Amen.
1: Gegrüßet seist du, Maria.

0: Maria, voll der Gnade, der Herr ist mit dir. Du bist gebenedeit unter den Frauen und gebenedeit ist die Frucht deines Leibes, Jesus, der in den Himmel aufgefahren ist.
1: Heilige Maria, Mutter Gottes, bitte für uns Sünder, jetzt und in der Stunde unseres Todes. Amen.
0: Gegrüßet seist du, Maria, voll der Gnade, der Herr ist mit dir. Du bist gebenedeit unter den Frauen und gebenedeit ist die Frucht deines Leibes, Jesus, der in den Himmel aufgefahren ist.
1: Heilige Maria, Mutter Gottes, bitte für uns Sünder, jetzt und in der Stunde unseres Todes. Amen.
0: Ehre sei dem Vater und dem Sohn und dem Heiligen Geist.
1: Wie im Anfang, so auch jetzt und alle Zeit und in Ewigkeit. Amen.
0: O mein Jesus, verzeih uns unsere Sünden, bewahre uns vor dem Feuer der Hölle, führe alle Seelen in den Himmel, besonders jene, die deiner Barmherzigkeit am meisten bedürfen. Amen.

0: Drittes glorreiches Geheimnis, Jesus, der uns den Heiligen Geist gesandt hat. Heiliger Geist, wir danken dir und bitten, komm in die Familien und zu allen, die uns nahestehen, mache sie heil und hilf die Herzen für Gott zu öffnen, löse häusliche Probleme. Sei bei Familien, Vätern und Müttern, besonders auch bei Alleinerziehenden, erfülle sie mit neuer Kraft, Hoffnung und Zuversicht. Stehe Müttern und ihren Babys in der Schwangerschaft, bei der Geburt und in den ersten Lebensmonaten bei. Erfülle einen Kinderwunsch. Hilf, den geeigneten Partner zu finden. Wir beten um Beistand in einer schwierigen persönlichen Situation und bei Liebeskummer. Erhalte Freundschaften. Wir beten um deinen Heiligen Geist für ein schwieriges Gespräch zwischen Vater und Sohn. Hilf auch bei einem Bruderzwist, schaffe Einvernehmen unter Geschwistern. Sei bei Ehepaaren, lass die Liebe reifen, Krisen und Streit enden. Wir beten für alle Erstkommunionskinder und Firmlinge, dass sie Jesus nahe sind. Führe Kinder zum Glauben und auch wieder zurück zu der eigenen Familie. Hilf ihnen, psychische Probleme zu lösen. Segne Menschen, die uns nahe stehen, segne Geburtstagskinder und Brautpaare. Vater unser im Himmel, geheiligt werde dein Name, dein Reich komme, dein Wille geschehe, wie im Himmel, so auf Erden.
1: Unser tägliches Brot gib uns heute und vergib uns unsere Schuld, wie auch wir vergeben unseren Schuldigern. Und führe uns nicht in Versuchung, sondern erlöse uns von dem Bösen. Amen.
0: Gegrüßet seist du, Maria, voll der Gnade, der Herr ist mit dir. Du bist gebenedeit unter den Frauen und gebenedeit ist die Frucht deines Leibes, Jesus, der uns den Heiligen Geist gesandt hat.
1: Heilige Maria, Mutter Gottes, bitte für uns Sünder, jetzt und in der Stunde unseres Todes. Amen.
0: Gegrüßet seist du, Maria, voll der Gnade, der Herr ist mit dir. Du bist gebenedeit unter den Frauen, und gebenedeit ist die Frucht deines Leibes, Jesus, der uns den Heiligen Geist gesandt hat.
1: Heilige Maria, Mutter Gottes, bitte für uns Sünder, jetzt und in der Stunde unseres Todes. Amen.
0: Gegrüßet seist du, Maria, voll der Gnade, der Herr ist mit dir. Du bist gebenedeit unter den Frauen und gebenedeit ist die Frucht deines Leibes, Jesus, der uns den Heiligen Geist gesandt hat.
1: Maria, Mutter Gottes, bitte für uns Sünder, jetzt und in der Stunde unseres Todes. Amen.
0: Gegrüßet seist du, Maria, voll der Gnade, der Herr ist mit dir. Du bist gebenedeit unter den Frauen. Und gebenedeit ist die Frucht deines Leibes, Jesus, der uns den Heiligen Geist gesandt hat.
1: Heilige Maria, Mutter Gottes, bitte für uns Sünder, jetzt und in der Stunde unseres Todes. Amen.
0: Gegrüßet seist du, Maria, voll der Gnade, der Herr ist mit dir. Du bist gebenedeit unter den Frauen und gebenedeit ist die Frucht deines Leibes, Jesus, der uns den Heiligen Geist gesandt hat.
1: Heilige Maria, Mutter Gottes, bitte für uns Sünder, jetzt und in der Stunde unseres Todes. Amen.
0: Gegrüßet seist du, Maria, voll der Gnade, der Herr ist mit dir. Du bist gebenedeit unter den Frauen und gebenedeit ist die Frucht deines Leibes, Jesus, der uns den Heiligen Geist gesandt hat.
1: Heilige Maria, Mutter Gottes, bitte für uns Sünder, jetzt und in der Stunde unseres Todes. Amen.
0: Gegrüßet seist du, Maria, voll der Gnade, der Herr ist mit dir. Du bist gebenedeit unter den Frauen und gebenedeit ist die Frucht deines Leibes, Jesus, der uns den Heiligen Geist gesandt hat.
1: Heilige Maria, Mutter Gottes, bitte für uns Sünder, jetzt und in der Stunde unseres Todes. Amen.
0: Gegrüßet seist du, Maria, voll der Gnade, der Herr ist mit dir. Du bist gebenedeit unter den Frauen und gebenedeit ist die Frucht deines Leibes, Jesus, der uns den Heiligen Geist gesandt hat.
1: Heilige Maria, Mutter Gottes, bitte für uns Sünder, jetzt und in der Stunde unseres Todes. Amen.
0: Gegrüßet seist du, Maria, voll der Gnade, der Herr ist mit dir. Du bist gebenedeit unter den Frauen und gebenedeit ist die Frucht deines Leibes, Jesus, der uns den Heiligen Geist gesandt hat.
1: Heilige Maria, Mutter Gott, bitte für uns Sünder, jetzt und in der Stunde unseres Todes. Amen.
0: Gegrüßet seist du, Maria, voll der Gnade, der Herr ist mit dir. Du bist gebenedeit unter den Frauen, und gebenedeit ist die Frucht deines Leibes, Jesus, der uns den Heiligen Geist gesandt hat.
1: Heilige Maria, Mutter Gottes, bitte für uns Sünder, jetzt und in der Stunde unseres Todes. Amen.
0: Ehre sei dem Vater und dem Sohn und dem Heiligen Geist.
1: Wie im Anfang, so auch jetzt und alle Zeit und in Ewigkeit. Amen. O mein Jesus, verzeih uns unsere Sünden, bewahre uns vor dem Feuer der Hölle, führe alle Seelen in den Himmel, besonders jene, die am meisten deiner Barmherzigkeit bedürfen. Amen.

0: Viertes glorreiches Geheimnis, Jesus, der dich, o Jungfrau, in den Himmel aufgenommen hat. Herr Jesus Christus, befreie von allen Süchten, von Alkohol, Drogen, Nikotin, von Pornosucht, Handysucht und hilf, dass das Leben ohne Abhängigkeiten gelingt. Heile die Wunden der Familien, schenke Frieden im Herzen, hilf, Schicksalsschläge zu überwinden. Wir beten um Rat und Hilfe. Führe zu Gebet und Schriftlesung. Hilf bei Einsamkeit. Wir beten um gute Entscheidungen. Schenke Klarheit. Befreie von der Angst vor der Zukunft, der Angst zu versagen, der Angst vor Fehlentscheidungen. Schenke Gelassenheit und inneren Frieden. Befreie von Nervosität. Wir bitten für die Anliegen und Sorgen unserer Hörer. Du, Herr, kennst sie alle. Sei ihr Schutz und Segen in allen sehr schwierigen Angelegenheiten. Jesus, der dich, o Jungfrau, in den Himmel aufgenommen hat.
1: Vater unser im Himmel, geheiligt werde dein Name, dein Reich komme, dein Wille geschehe wie im Himmel, so auf Erden.
0: Unser tägliches Brot gib uns heute und vergib uns unsere Schuld, wie auch wir vergeben unseren Schuldigern und führe uns nicht in Versuchung, sondern erlöse uns von dem Bösen. Amen.
1: Gegrüßet seist du, Maria, voll der Gnade. Der Herr ist mit dir. Du bist gebenedeit unter den Frauen und gebenedeit ist die Frucht deines Leibes, Jesus, der dich, o Jungfrau, in den Himmel aufgenommen hat.
0: Heilige Maria, Mutter Gottes, bitte für uns Sünder, jetzt und in der Stunde unseres Todes. Amen.
1: Gegrüßet seist du, Maria, voll der Gnade. Der Herr ist mit dir. Du bist gebenedeit unter den Frauen. Und gebenedeit ist die Frucht deines Leibes, Jesus, der dich, o Jungfrau, in den Himmel aufgenommen hat.
0: Heilige Maria, Mutter Gottes, bitte für uns Sünder, jetzt und in der Stunde unseres Todes. Amen.
1: Gegrüßet seist du, Maria, voll der Gnade. Der Herr ist mit dir. Du bist gebenedeit unter den Frauen und gebenedeit ist die Frucht deines Leibes, Jesus, der dich, o Jungfrau, in den Himmel aufgenommen hat.
0: Heilige Maria, Mutter Gottes, bitte für uns Sünder, jetzt und in der Stunde unseres Todes. Amen.
1: Gegrüßet seist du, Maria, voll der Gnade. Der Herr ist mit dir. Du bist gebenedeit unter den Frauen und gebenedeit ist die Frucht deines Leibes, Jesus, der dich, o Jungfrau, in den Himmel aufgenommen hat.
0: Heilige Maria, Mutter Gottes, bitte für uns Sünder, jetzt und in der Stunde unseres Todes. Amen.
1: Gegrüßet seist du, Maria, voll der Gnade. Der Herr ist mit dir. Du bist gebenedeit unter den Frauen und gebenedeit ist die Frucht deines Leibes, Jesus, der dich, o Jungfrau, in den Himmel aufgenommen hat.
0: Heilige Maria, Mutter Gottes, bitte für uns Sünder, jetzt und in der Stunde unseres Todes. Amen.
1: Gegrüßet seist du, Maria, voll der Gnade. Der Herr ist mit dir. Du bist gebenedeit unter den Frauen und gebenedeit ist die Frucht deines Leibes, Jesus, der dich, o Jungfrau, in den Himmel aufgenommen hat.
0: Heilige Maria, Mutter Gottes, bitte für uns Sünder, jetzt und in der Stunde unseres Todes. Amen.
1: Gegrüßet seist du, Maria, voll der Gnade. Der Herr ist mit dir. Du bist gebenedeit unter den Frauen und gebenedeit ist die Frucht deines Leibes, Jesus, der dich, o Jungfrau, in den Himmel aufgenommen hat.
0: Heilige Maria, Mutter Gottes, bitte für uns Sünder, jetzt und in der Stunde unseres Todes. Amen.
1: Gegrüßet seist du, Maria, voll der Gnade. Der Herr ist mit dir. Du bist gebenedeit unter den Frauen und gebenedeit ist die Frucht deines Leibes, Jesus, der dich, o Jungfrau, in den Himmel aufgenommen hat.
0: Heilige Maria, Mutter Gottes, bitte für uns Sünder, jetzt und in der Stunde unseres Todes. Amen.
1: Gegrüßet seist du, Maria, voll der Gnade. Der Herr ist mit dir. Du bist gebenedeit unter den Frauen und gebenedeit ist die Frucht deines Leibes, Jesus, der dich, o Jungfrau, in den Himmel aufgenommen hat.
0: Heilige Maria, Mutter Gottes, bitte für uns Sünder, jetzt und in der Stunde unseres Todes. Amen.
1: Gegrüßet seist du, Maria, voll der Gnade. Der Herr ist mit dir. Du bist gebenedeit unter den Frauen und gebenedeit ist die Frucht deines Leibes, Jesus, der dich, o Jungfrau, in den Himmel aufgenommen hat.
0: Heilige Maria, Mutter Gottes, bitte für uns Sünder, jetzt und in der Stunde unseres Todes. Amen.
1: Ehre sei dem Vater, dem Sohn und dem Heiligen Geist.
0: Wie im Anfang, so auch jetzt und alle Zeit und in Ewigkeit. Amen.
1: O mein Jesus, verzeih uns unsere Sünden, bewahre uns vor dem Feuer der Hölle, führe alle Seelen in den Himmel, besonders jene, die deiner Barmherzigkeit am meisten bedürfen. Amen.

0: Fünftes glorreiches Geheimnis, Jesus, der dich, o Jungfrau, im Himmel gekrönt hat. Herr Jesus Christus, wir beten um Frieden für die Krisen- und Kriegsgebiete der Welt. Hilf den Menschen, die verfolgt werden, die im Krieg leben. Schütze Priester und Ordensleute und begleite sie. Hilf, die finanziellen Mittel für alle kirchlichen Renovierungsarbeiten zu bekommen. Sei in den Pfarren und ermögliche ein gutes Miteinander. Schütze Priester und ihre Mitarbeiter vor Überforderung. Führe die Menschen zur Wertschätzung der Sakramente und der Heiligen Messe. Wir beten für alle Veranstaltungen rund um Pfingsten und für alle Alpha-Kurse. Herr, nimm dich der Leidenden und Trauernden an. Wir beten um eine gute Sterbestunde. Schenke Zuversicht in schweren Krankheitstagen. Wir bitten für unsere Verstorbenen, die verstorbenen Eltern, den Gatten, für verstorbene Verwandte, abgetriebene Kinder und für alle armen Seelen. Nimm sie auf in deine Herrlichkeit. Tröste Eltern und Familien, die ein Kind verloren haben. Tröste alle Trauernden. Vater unser im Himmel, geheiligt werde dein Name. Dein Reich komme, dein Wille geschehe, wie im Himmel, so auf Erden.
1: Unser tägliches Brot gib uns heute und vergib uns unsere Schuld, wie auch wir vergeben unseren Schuldigern. Und führe uns nicht in Versuchung, sondern erlöse uns von dem Bösen. Amen.
0: Gegrüßet seist du, Maria, voll der Gnade, der Herr ist mit dir. Du bist gebenedeit unter den Frauen und gebenedeit ist die Frucht deines Leibes, Jesus, der dich, o Jungfrau, im Himmel gekrönt hat.
1: Heilige Maria, Mutter Gottes, bitte für uns Sünder, jetzt und in der Stunde unseres Todes. Amen.
0: Gegrüßet seist du, Maria, voll der Gnade, der Herr ist mit dir. Du bist gebenedeit unter den Frauen und gebenedeit ist die Frucht deines Leibes, Jesus, der dich, o Jungfrau, im Himmel gekrönt hat.
1: Heilige Maria, Mutter Gottes, bitte für uns Sünder, jetzt und in der Stunde unseres Todes. Amen.
0: Gegrüßet seist du, Maria, voll der Gnade, der Herr ist mit dir. Du bist gebenedeit unter den Frauen und gebenedeit ist die Frucht deines Leibes, Jesus, der dich, o Jungfrau, im Himmel gekrönt hat.
1: Heilige Maria, Mutter Gottes, bitte für uns Sünder, jetzt und in der Stunde unseres Todes. Amen.
0: Gegrüßet seist du, Maria, voll der Gnade, der Herr ist mit dir. Du bist gebenedeit unter den Frauen und gebenedeit ist die Frucht deines Leibes, Jesus, der dich, o Jungfrau, im Himmel gekrönt hat.
1: Heilige Maria, Mutter Gottes, bitte für uns Sünder, jetzt und in der Stunde unseres Todes. Amen.
0: Gegrüßet seist du, Maria, voll der Gnade, der Herr ist mit dir. Du bist gebenedeit unter den Frauen und gebenedeit ist die Frucht deines Leibes, Jesus, der dich, o Jungfrau, im Himmel gekrönt hat.
1: Heilige Maria, Mutter Gottes, bitte für uns Sünder, jetzt und in der Stunde unseres Todes. Amen.
0: Gegrüßet seist du, Maria, voll der Gnade, der Herr ist mit dir. Du bist gebenedeit unter den Frauen und gebenedeit ist die Frucht deines Leibes, Jesus, der dich, o Jungfrau, im Himmel gekrönt hat.
1: Heilige Maria, Mutter Gottes, bitte für uns Sünder, jetzt und in der Stunde unseres Todes. Amen.
0: Gegrüßet seist du, Maria, voll der Gnade, der Herr ist mit dir. Du bist gebenedeit unter den Frauen und gebenedeit ist die Frucht deines Leibes, Jesus, der dich, o Jungfrau, im Himmel gekrönt hat.
1: Heilige Maria, Mutter Gottes, bitte für uns Sünder, jetzt und in der Stunde unseres Todes. Amen.
0: Gegrüßet seist du, Maria, voll der Gnade, der Herr ist mit dir. Du bist gebenedeit unter den Frauen und gebenedeit ist die Frucht deines Leibes, Jesus, der dich, o Jungfrau, im Himmel gekrönt hat.
1: Heilige Maria, Mutter Gottes, bitte für uns Sünder, jetzt und in der Stunde unseres Todes. Amen.
0: Gegrüßet seist du, Maria, voll der Gnade, der Herr ist mit dir. Du bist gebenedeit unter den Frauen und gebenedeit ist die Frucht deines Leibes, Jesus, der dich, o Jungfrau, im Himmel gekrönt hat.
1: Heilige Maria, Mutter Gottes, bitte für uns Sünder, jetzt und in der Stunde unseres Todes. Amen.
0: Gegrüßet seist du, Maria, voll der Gnade, der Herr ist mit dir. Du bist gebenedeit unter den Frauen, und gebenedeit ist die Frucht deines Leibes, Jesus, der dich, o Jungfrau, im Himmel gekrönt hat.
1: Heilige Maria, Mutter Gottes, bitte für uns Sünder, jetzt und in der Stunde unseres Todes. Amen.
0: Ehre sei dem Vater und dem Sohn und dem Heiligen Geist.
1: Wie im Anfang, so auch jetzt und alle Zeit und in Ewigkeit. Amen. O mein Jesus, verzeih uns unsere Sünden, bewahre uns vor dem Feuer der Hölle, führe alle Seelen in den Himmel, besonders jene, die deiner Barmherzigkeit am meisten bedürfen. Amen.
0: Im Namen des Vaters und des Sohnes und des Heiligen Geistes.
1: Amen. Amen.
0: Ein ganz herzliches Danke für das gemeinsame Gebet. Wie gewohnt erreichen uns Ihre Gebetsbitten telefonisch, per Post oder per E-Mail, telefonisch im Hörerservice mit der Telefonnummer 01 710 70 72, per Post. Unsere Adresse lautet Pottendorfer Straße 21 1120 Wien und per E-Mail am einfachsten über unsere Homepage www.radiomaria.at. Im Feld Beten finden Sie die Rubrik Wir beten für Sie. Dort können Sie Ihr Gebetsanliegen formulieren und an uns senden. In Kürze geht's bei uns weiter mit der Sendung Für Sie gelesen.

Der Herr will, dass ich Priester werde. Eines Tages verstand ich es mit aller Klarheit. Es war wie eine innere Erleuchtung, die die Freude und die Gewissheit über eine neue Berufung in sich hatte. Und dieses Bewusstsein erfüllte mich mit einem großen inneren Frieden. Das sind Worte von Johannes Paul II., die er anlässlich seines 50. Priesterjubiläums schrieb und im Buch Geschenk und Geheimnis nachgelesen werden können. Sie hören in dieser Erzählzeit aus diesem Buch. Zum Anlass für die Ausstrahlung hier auf Radio Maria nehmen wir seinen Geburtstag im Mai. Dazu kommt, dass sich in diesem Jahr seine Priesterweihe zum 80. Male jährt. Am 1. November 1946 wurde Johannes Paul II. Mit bürgerlichem Namen Karol Wojtyła im Geheimen von Erzbischof Adam Stefan Sapieha in dessen Krakauer Kapelle zum Priester geweiht, nachdem er zuvor im Untergrund Theologie studiert hatte. Hören Sie nun aus dem Buch Geschenk und Geheimnis zum 50. Jahrjubiläum meiner Priesterweihe von Johannes Paul II. Es liest für Sie Konrad Kosbial

0: Sie hören die Fortsetzung des Kapitels
1: Priester sein heute. Die Cura Animarum. In meiner nunmehr langen Erfahrung in so vielen verschiedenen Situationen wurde ich immer mehr in meiner Überzeugung bestärkt, dass nur aus dem Boden der priesterlichen Heiligkeit eine wirksame Pastoral, eine echte Cura Animarum wachsen kann. Das eigentliche Geheimnis glaubwürdiger pastoraler Erfolge liegt nicht in den materiellen Mitteln und noch weniger in den reichen Geldmitteln. Die bleibenden Früchte der pastoralen Anstrengungen entstehen aus der Heiligkeit des Priesters. Das ist das Fundament. Natürlich sind dafür unerlässlich die Ausbildung, das Studium, die Fortbildung. Eine angemessene Vorbereitung, die befähigt, die Dringlichkeit wahrzunehmen und pastorale Prioritäten festzulegen. Man könnte jedoch behaupten, dass die Prioritäten auch von den Umständen abhängen und jeder Priester ist angehalten, sie im Einvernehmen mit seinem Bischof und im Einklang mit den Richtlinien der Gesamtkirche genau zu bestimmen und danach zu leben. In meinem Leben habe ich diese Prioritäten im Laienapostolat, insbesondere in der Familienpastoral, einen Bereich, in dem mir die Laien selbst viel geholfen haben. In der Jugendseelsorge und im intensiven Dialog mit der Welt, der Wissenschaft und Kultur erkannt. Das alles spiegelte sich in meiner wissenschaftlichen und literarischen Tätigkeit wider. Auf diese Weise sind die Studie Liebe und Verantwortung und unter anderem ein literarisches Werk Der Laden des Goldschmieds mit dem Untertitel Betrachtungen über das Sakrament der Ehe entstanden. Eine unausweichliche Priorität stellt heute die bevorzugte Aufmerksamkeit für die Armen, Ausgegrenzten und Einwanderer dar. Für diese Gruppen muss der Priester wirklich ein Vater sein. Unerlässlich sind sicher auch materielle Mittel, wie die moderne Technologie sie uns anbietet. Das Geheimnis bleibt jedoch immer die Heiligkeit des priesterlichen Lebens, die im Gebet und in der Betrachtung, im Opfergeist und im missionarischen Eifer ihren Ausdruck findet. Wenn ich in Gedanken die Jahre meines pastoralen Dienstes als Priester und als Bischof durchlaufe, bin ich immer mehr davon überzeugt, wie wahr und grundlegend dies ist. Mann des Wortes. Ich habe bereits darauf hingewiesen, um ein glaubwürdiger Leiter der Gemeinde, ein wahrer Verwalter der Geheimnisse Gottes zu sein, muss der Priester auch ein Mann des Wortes Gottes, ein hochherziger und unermüdlicher Verkünder des Evangeliums sein. Heute sieht man angesichts der ungeheuren Aufgaben der Neuevangelisierung ihre Dringlichkeit noch deutlicher. Nach so vielen Jahren des Dienstes am Wort, die mich insbesondere als Papst zum Pilger in alle Teile der Welt werden ließen, kann ich nicht umhin, noch einige Gedanken über diese Dimension des priesterlichen Lebens hinzuzufügen. Es ist ein anspruchsvoller Gesichtspunkt, da die Menschen von heute vom Priester eher das gelebte Wort als das verkündigte Wort erwarten. Der Priester muss vom Wort leben. Gleichzeitig wird er sich jedoch um eine intellektuelle Vorbereitung bemühen müssen, um das Wort gründlich kennenzulernen und wirksam zu verkünden. In unserer Zeit, die sich durch hochgradige Spezialisierung in fast allen Lebensbereichen auszeichnet, ist die intellektuelle Bildung wichtiger denn je. Sie ermöglicht es, einen intensiven und kreativen Dialog mit dem zeitgenössischen Denken aufzunehmen. Die humanistischen und philosophischen Studien und die Kenntnis der Theologie sind der Weg zu dieser Bildung, die dann das ganze Leben lang weiter vertieft werden muss. Um wirklich formend zu sein, muss das Studium ständig vom Gebet, von der Meditation, von der Bitte um die Gaben des Heiligen Geistes, Weisheit, Einsicht, Rat, Stärke, Erkenntnis, Frömmigkeit und Gottesfurcht begleitet sein. Der heilige Thomas von Aquin erklärt, wie mit den Gaben des Heiligen Geistes der ganze geistliche Organismus des Menschen für das Licht Gottes, für das Licht der Erkenntnis und auch für die Inspiration der Liebe empfänglich gemacht wird. Das Gebet um die Gaben des Heiligen Geistes hat mich von Jugend an begleitet und ich bleibe ihm bis heute treu. Wissenschaftliche Vertiefung. Aber natürlich entbindet, wie ebenfalls der heilige Thomas lehrt, die eingegebenen Erkenntnisse, die Frucht des besonderen Zutuns des Heiligen Geistes ist, nicht von der Pflicht, sich um die erworbene Erkenntnis zu kümmern. Was mich betrifft, so wurde ich, wie schon gesagt, gleich nach der Priesterweihe zur Vervollkommung der Studien nach Rom geschickt. Später musste ich mich auf Wunsch meines Bischofs als Ethikprofessor an der Theologischen Fakultät von Krakau und an der Katholischen Universität von Lublin mit der Wissenschaft beschäftigen. Frucht dieser Studien war die Doktorarbeit über den heiligen Johannes vom Kreuz und dann die Habilitationsschrift über Max Scheler, speziell über den Beitrag, den sein phänomenologisch geprägtes ethisches System zum Aufbau der Moraltheologie leisten kann. Dieser Forschungsarbeit habe ich wirklich viel zu verdanken. In meine vorausgegangene aristotelisch-thomistische Ausbildung fügte sich so die phänomenologische Methode ein, was mir ermöglichte, zahlreiche schöpferische Untersuchungen auf diesem Gebiet vorzunehmen. Ich denke vor allem an das Buch Person und Akt. Auf diese Weise reihte ich mich in die moderne Denkströmung des philosophischen Personalismus ein, eine Forschung, die nicht ohne pastorale Früchte blieb. Ich stelle häufig fest, dass viele der in diesen Studien gereiften Überlegungen für mich hilfreich sind bei den Begegnungen mit einzelnen Personen und auch bei den Begegnungen mit den vielen Menschen anlässlich meiner apostolischen Reisen. Diese Bildung vor dem kulturellen Horizont des Personalismus hat mir eine tiefere Erkenntnis darüber vermittelt, dass jede Person einmalig und unwiederholbar ist. Und diese Erkenntnis halte ich für jeden Priester für sehr wichtig. Der Dialog mit dem Denken unserer Zeit. Durch Begegnungen und Diskussionen mit Naturforschern, Physikern, Biologen und auch Historikern habe ich die Bedeutung der anderen, die wissenschaftlichen Disziplinen betreffenden Wissenszweige schätzen gelernt, die auch in der Lage sind, unter verschiedenen Blickwinkeln zur Wahrheit zu gelangen. Notwendig ist also, dass der Glanz der Wahrheit, Veritatis Splendor, die ständig begleitet und den Menschen gestattet, einander zu begegnen, Überlegungen auszutauschen und sich gegenseitig zu bereichern. Von Krakau habe ich nach Rom die Tradition periodischer, interdisziplinärer Treffen mitgebracht, die regelmäßig in der Sommerzeit in Castel Gandolfo stattfinden. Ich versuche, dieser guten Gewohnheit treu zu bleiben. Labia sacerdotum scientiam custodiant. Die Lippen des Priesters bewahren die Erkenntnis. Ich beziehe mich gerne auf die Worte des Propheten Maleachi, die in der Litanei zu Christus, dem Priester und Opfer, aufgenommen worden sind, weil sie eine Art programmatischen Wert für den haben, der berufen ist, Diener des Wortes zu sein. In der Tat muss ein Mann der Wissenschaft im tiefsten und religiösen Sinn des Wortes sein. Er muss jene Wissenschaft Gottes besitzen und weitergeben, die nicht nur eine Summe von Lehrwahrheiten ist, sondern eine persönliche und lebendige Erfahrung des Geheimnisses, wie sie das Johannesevangelium im großen hohepriesterlichen Gebet beschreibt. Das ist das ewige Leben, dich, den einzigen wahren Gott zu erkennen und Jesus Christus, den du gesandt hast. 17,3. Kapitel 10. An die Brüder im Priesteramt. Zum Abschluss dieses Zeugnisses über meine priesterliche Berufung möchte ich mich an alle Brüder im Priesteramt wenden. An alle ohne Ausnahme. Ich tue es mit den Worten des heiligen Petrus. Deshalb, meine Brüder, bemüht euch noch mehr darum, dass eure Berufung und Erwählung Bestand hat. Wenn ihr das tut, werdet ihr niemals scheitern. 2. Petrusbrief 1,10. liebt euren Priesterberuf. Seid treu bis zum Ende. Ihr sollt in ihm einen Schatz des Evangeliums sehen, für den es sich lohnt, alles hinzugeben. Matthäus 13, 44. In besonderer Weise wende ich mich an jene unter euch, die eine schwierige Zeit oder gar eine Krise ihrer Berufung durchmachen. Ich möchte, dass dieses mein persönliches Zeugnis, das Zeugnis als Priester und Bischof von Rom, der das goldene Priesterjubiläum feiert, für euch eine Hilfe und Einladung zur Treue sei. Ich habe diese Worte geschrieben, indem ich an jeden von euch dachte und jeden von euch in mein Gebet hineinnahm. Pupila Oculi. Ich habe auch an die vielen jungen Seminaristen gedacht, die sich auf das Priestertum vorbereiten. Wie oft kehrt ein Bischof in Gedanken und mit dem Herzen in das Seminar zurück? Es ist der erste Gegenstand seiner Sorge. Man pflegt zu sagen, das Priesterseminar sei für einen Bischof sein Augapfel. Der Mensch verteidigt seinen Augapfel, weil er ihm das Sehen ermöglicht. So sieht der Bischof seine Kirche gleichsam durch das Seminar, da von den Priesterberufen großteils das kirchliche Leben abhängt. Die Gnade zahlreicher und heiligmäßiger Priesterberufe lässt ihn voll Zuversicht in die Zukunft seiner Sendung blicken. Das sage ich aufgrund meiner langjährigen Erfahrung als Bischof. 12 Jahre nach meiner Priesterweihe bin ich Bischof geworden. Ein guter Teil dieser 50 Jahre war also von der Sorge um Berufungen gekennzeichnet. Groß ist die Freude des Bischofs, wenn der Herr seiner Kirche Berufe schenkt. Ihr Mangel hingegen löst Besorgnis und Beunruhigung aus. Der Herr hat diese Sorge mit der Sorge dessen verglichen, der die Ernte einbringen soll. Die Ernte ist groß, aber es gibt nur wenige Arbeiter. Bittet also den Herrn der Ernte, Arbeiter für seine Ernte auszusenden. Matthäus 9, 37. Deo gratias. Ich kann diese Betrachtungen im Jahr meines goldenen Priesterjubiläums nicht abschließen, ohne dem Herrn der Ernte tiefste Dankbarkeit für das Geschenk der Berufung, für die Gnade des Priestertums und für die Priesterberufe in der ganzen Welt auszudrücken. Ich tue es in Verbundenheit mit allen Bischöfen, die dieselbe Sorge um die Berufungen teilen und dieselbe Freude erleben, wenn deren Zahl zunimmt. Gott sei Dank scheint eine gewisse Krise der Berufungen zum Priestertum in der Kirche überwunden zu sein. Jeder Neupriester bringt einen besonderen Segen. Gesegnet sei der, der kommt, im Namen des Herrn. In jedem Priester kommt in der Tat Christus selbst, wenn der heilige Cyprian gesagt hat, der Christ sei ein anderer Christus, Christianus alter Christus, so kann man mit umso größerer Berechtigung sagen, Sacerdos alter Christus, der Priester ist ein anderer Christus. Möge Gott in den Priestern das dankbare und wirksame Bewusstsein des empfangenen Geschenks wachhalten und in vielen jungen Menschen eine bereite und hochherzige Antwort auf seinen Ruf wecken, damit sie sich ohne Vorbehalte der Sache des Evangeliums widmen. Daraus werden die so sehr nach Sinn und Hoffnung suchenden Männer und Frauen unserer Zeit großen Nutzen ziehen. Darüber wird sich die christliche Gemeinschaft freuen, die voll Vertrauen dem Ungewissen und den Herausforderungen des unmittelbar bevorstehenden dritten Jahrtausends begegnen kann. Die Jungfrau Maria nehme dieses mein Zeugnis als kindliche Huldigung von mir an zur Ehre der heiligen Dreifaltigkeit. Sie lasse es fruchtbar werden in den Herzen der Mitbrüder, im Priesteramt und so vieler Söhne und Töchter der Kirche. Sie lasse dies auch zum Samenkorn werden für alle, die zwar nicht demselben Glauben angehören, aber mir oft Gehör und ihren ehrlichen Dialog schenken.

Sie hörten aus dem Buch Geschenk und Geheimnis zum 50-Jahr-Jubiläum meiner Priesterweihe von Johannes Paul II. Gelesen hat für Sie Konrad Kosbial. Erschienen ist das Buch 1996 im Styria Verlag. Es ist derzeit vergriffen und kann nur antiquarisch bzw. gebraucht erworben werden.

Barmherziger Jesus, im Augenblick deines Kreuzestodes für uns bete ich dich an und lobpreise dich und bitte, umfasse mit deiner unerschöpflichen Barmherzigkeit die ganze Menschheit, besonders die armen Sünder und die Sterbenden. Amen. Liebe Zuhörer, ich darf Sie einladen, mit mir den Barmherzigkeitsrosenkranz zu beten. Die Telefonnummer hierher ins Wiener Sendestudio lautet 0720 578 578. Von außerhalb Österreichs noch mit der Vorwahl 00043 720 578 578. Eine Hörerin hat sich bereits gemeldet. Probieren Sie es bitte wieder nach den oder beim ersten Gesetzchen.

0: So wollen wir unseren Barmherzigkeitsrosenkranz beginnen im Namen des Vaters und des Sohnes und des Heiligen Geistes. Amen.
1: Amen.
0: Vater unser im Himmel, geheiligt werde dein Name, dein Reich komme, dein Wille geschehe, wie im Himmel so auf Erden.
1: Unser tägliches Brot gib uns heute und vergib uns unsere Schuld, wie auch wir vergeben unseren Schuldigern, und führe uns nicht in Versuchung, sondern erlöse uns von dem Bösen. Amen.
0: Gegrüßet seist du, Maria, voll der Gnade, der Herr ist mit dir. Du bist gebenedeit unter den Frauen, und gebenedeit ist die Frucht deines Leibes, Jesus.
1: Heilige Maria, Mutter Gottes, bitte für uns Sünder, jetzt und in der Stunde unseres Todes. Amen.
0: Ich glaube an Gott, den Vater, den Allmächtigen, den Schöpfer des Himmels und der Erde, und an Jesus Christus, seinen eingeborenen Sohn, unseren Herrn, empfangen durch den Heiligen Geist, geboren von der Jungfrau Maria, gelitten unter Pontius Pilatus, gekreuzigt, gestorben und begraben, hinabgestiegen in das Reich des Todes, am dritten Tage auferstanden von den Toten, aufgefahren in den Himmel. Er sitzt zur Rechten Gottes des allmächtigen Vaters, von dort wird er kommen, zu richten die Lebenden und die Toten.
1: Ich glaube an den Heiligen Geist, die heilige katholische Kirche, Gemeinschaft der Heiligen, Vergebung der Sünden, Auferstehung der Toten und das ewige Leben. Amen.

0: Ewiger Vater, ich opfere dir auf den Leib und das Blut, die Seele und die Gottheit deines über alles geliebten Sohnes, unseres Herrn Jesus Christus.
1: Zur Sühne für unsere Sünden und für die Sünden der ganzen Welt.
0: Durch sein schmerzhaftes Leiden.
1: Hab Erbarmen mit uns und mit der ganzen Welt.
0: Durch sein schmerzhaftes Leiden.
1: Hab Erbarmen mit uns und mit der ganzen Welt.
0: Durch sein schmerzhaftes Leiden.
1: Hab Erbarmen mit uns und mit der ganzen Welt.
0: Durch sein schmerzhaftes Leiden.
1: Hab Erbarmen mit uns und mit der ganzen Welt.
0: Durch sein schmerzhaftes Leiden.
1: Hab Erbarmen mit uns und mit der ganzen Welt.
0: Durch sein schmerzhaftes Leiden.
1: Hab Erbarmen mit uns und mit der ganzen Welt.
0: Durch sein schmerzhaftes Leiden.
1: Hab Erbarmen mit uns und mit der ganzen Welt.
0: Durch sein schmerzhaftes Leiden.
1: Hab Erbarmen mit uns und mit der ganzen Welt.
0: Durch sein schmerzhaftes Leiden.
1: Hab Erbarmen mit uns und mit der ganzen Welt.
0: Durch sein schmerzhaftes Leiden.
1: Hab Erbarmen mit uns und mit der ganzen Welt.

0: Ewiger Vater, wir opfern dir auf den Leib und das Blut, die Seele und die Gottheit deines über alles geliebten Sohnes, unseres Herrn Jesus Christus.
1: Zur Sühne für unsere Sünden und für die Sünden der ganzen Welt.
0: Durch sein schmerzhaftes Leiden.
1: Hab Erbarme mit uns und mit der ganzen Welt.
0: Durch sein schmerzhaftes Leiden.
1: Hab Erbarmen mit uns und mit der ganzen Welt.
0: Durch sein schmerzhaftes Leiden.
1: Hab Erbarmen mit uns und mit der ganzen Welt.
0: Durch sein schmerzhaftes Leiden.
1: Hab Erbarmen mit uns und mit der ganzen Welt.
0: Durch sein schmerzhaftes Leiden.
1: Hab Erbarmen mit uns und mit der ganzen Welt.
0: Durch sein schmerzhaftes Leiden.
1: Hab Erbarmen mit uns und mit der ganzen Welt.
0: Durch sein schmerzhaftes Leiden.
1: Hab Erbarmen mit uns und mit der ganzen Welt.
0: Durch sein schmerzhaftes Leiden.
1: Hab Erbarmen mit uns und mit der ganzen Welt.
0: Durch sein schmerzhaftes Leiden.
1: Hab Erbarmen mit uns und mit der ganzen Welt.
0: Durch sein schmerzhaftes Leiden.
1: Hab Erbarmen mit uns und mit der ganzen Welt.

0: Ewiger Vater, ich opfere dir auf den Leib und das Blut, die Seele und die Gottheit deines über alles geliebten Sohnes, unseres Herrn Jesus Christus.
1: Zur Sühne für unsere Sünden und für die Sünden der ganzen Welt.
0: Durch sein schmerzhaftes Leiden.
1: Habe Erbarmen mit uns und mit der ganzen Welt.
0: Durch sein schmerzhaftes Leiden.
1: Habe Erbarmen mit uns und mit der ganzen Welt.
0: Durch sein schmerzhaftes Leiden.
1: Habe Erbarmen mit uns und mit der ganzen Welt.
0: Durch sein schmerzhaftes Leiden.
1: Habe Erbarmen mit uns und mit der ganzen Welt.
0: Durch sein schmerzhaftes Leiden.
1: Habe Erbarmen mit uns und mit der ganzen Welt.
0: Durch sein schmerzhaftes Leiden.
1: Habe Erbarmen mit uns und mit der ganzen Welt.
0: Durch sein schmerzhaftes Leiden.
1: Habe Erbarmen mit uns und mit der ganzen Welt.
0: Durch sein schmerzhaftes Leiden.
1: Habe Erbarmen mit uns und mit der ganzen Welt.
0: Durch sein schmerzhaftes Leiden.
1: Habe Erbarmen mit uns und mit der ganzen Welt.
0: Durch sein schmerzhaftes Leiden.
1: Habe Erbarmen mit uns und mit der ganzen Welt.

0: Ewiger Vater, ich opfere dir auf den Leib und das Blut, die Seele und die Gottheit deines über alles geliebten Sohnes, unseres Herrn Jesus Christus.
1: Zur Sühne für unsere Sünden und für die Sünden der ganzen Welt.
0: Durch sein schmerzhaftes Leiden.
1: Hab Erbarmen mit uns und mit der ganzen Welt.
0: Durch sein schmerzhaftes Leiden.
1: Hab Erbarmen mit uns und mit der ganzen Welt.
0: Durch sein schmerzhaftes Leiden.
1: Hab Erbarmen mit uns und mit der ganzen Welt.
0: Durch sein schmerzhaftes Leiden.
1: Hab Erbarmen mit uns und mit der ganzen Welt.
0: Durch sein schmerzhaftes Leiden.
1: Hab Erbarmen mit uns und mit der ganzen Welt.
0: Durch sein schmerzhaftes Leiden.
1: Hab Erbarmen mit uns und mit der ganzen Welt.
0: Durch sein schmerzhaftes Leiden.
1: Hab Erbarmen mit uns und mit der ganzen Welt.
0: Durch sein schmerzhaftes Leiden.
1: Hab Erbarmen mit uns und mit der ganzen Welt.
0: Durch sein schmerzhaftes Leiden.
1: Hab Erbarmen mit uns und mit der ganzen Welt.
0: Durch sein schmerzhaftes Leiden.
1: Hab Erbarmen mit uns und mit der ganzen Welt.

0: Ewiger Vater, ich opfere dir auf den Leib und das Blut, die Seele und die Gottheit deines über alles geliebten Sohnes, unseres Herrn Jesus Christus.
1: Zur Sühne für unsere Sünden und die Sünden der ganzen Welt.
0: Durch sein schmerzhaftes Leiden.
1: Hab Erbarmen mit uns und mit der ganzen Welt.
0: Durch sein schmerzhaftes Leiden.
1: Hab Erbarmen mit uns und mit der ganzen Welt.
0: Durch sein schmerzhaftes Leiden.
1: Hab Erbarmen mit uns und mit der ganzen Welt.
0: Durch sein schmerzhaftes Leiden.
1: Hab Erbarmen mit uns und mit der ganzen Welt.
0: Durch sein schmerzhaftes Leiden.
1: Hab Erbarmen mit uns und mit der ganzen Welt.
0: Durch sein schmerzhaftes Leiden.
1: Hab Erbarmen mit uns und mit der ganzen Welt.
0: Durch sein schmerzhaftes Leiden.
1: Hab Erbarmen mit uns und mit der ganzen Welt.
0: Durch sein schmerzhaftes Leiden.
1: Hab Erbarmen mit uns und mit der ganzen Welt.
0: Durch sein schmerzhaftes Leiden.
1: Hab Erbarmen mit uns und mit der ganzen Welt.
0: Durch sein schmerzhaftes Leiden.
1: Hab Erbarmen mit uns und mit der ganzen Welt.

0: Heiliger Gott, heiliger, starker Gott, heiliger, unsterblicher Gott.
1: Ja, Gott, hab Erbarmen mit uns und mit der ganzen Welt.
0: Heiliger Gott, heiliger, starker Gott, heiliger, unsterblicher Gott.
1: Hab Erbarmen mit uns und mit der ganzen Welt.
0: Heiliger Gott, heiliger, starker Gott, heiliger, unsterblicher Gott.
1: Hab Erbarmen mit uns und mit der ganzen Welt.
0: O Blut und Wasser, aus dem Herzen Jesu als Quelle der Barmherzigkeit für uns entstanden.

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1: Ich rufe eigentlich nur deswegen an, weil ich mich einfach mal bedanken wollte. Ich bin jemand, der noch mitten im Berufsleben steht und Vollzeit arbeitet und deswegen die Sendungen meistens nur in der Früh und ganz am Abend hört. 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

0: Jeden zweiten Montag widmet Radio Maria die Sendezeit um 15.20 Uhr, also immer dann, wenn an den anderen Tagen der Katechismus vorgesehen ist, der Seelsorge. Einer Seelsorgestunde. Das ermöglicht Ihnen, liebe Zuhörer, das Besprechen für Sie wichtiger Glaubensfragen mit einem Seelsorger. Pater Laurentius Meyer, er ist Mönch und Priester im Stift Heiligenkreuz, ist heute unser Seelsorger. Die ganze Sendung wird nur von Ihren Fragen, liebe Zuhörer, bestimmt. Und Martina Steiger begrüßt Sie dazu sehr herzlich aus dem Studio in Wien. Ich bin nun mit Pater Laurentius verbunden, begrüße ihn herzlich und darf ihm gleich zur Einleitung der Sendung das Wort übergeben. Grüß Gott, Pater Laurentius.
1: Grüß Gott, Frau Steiger und liebe Hörerinnen und Hörer. Wir befinden uns in der Pfingstnovene. Die Kirche, die junge Kirche ist um Maria im Abendmahlsaal versammelt und sie beten um die Herabkunft des Heiligen Geistes, die dann an Pfingsten stattfinden wird. Und tatsächlich, die junge Kirche reißt die Türen auf und geht hinaus in die ganze Welt und verkündet voller Begeisterung das Evangelium allen Geschöpfen. Wir sind in dieser Pfingstnovene auch versammelt um die Gottesmutter Maria mit den Aposteln und beten mit ihr um die Herabkunft des Heiligen Geistes, der heute wie damals genauso lebenswichtig für die Kirche ist. Er ist der Geist, der vom Vater und vom Sohn ausgeht, und der Geist, in dem uns der Sohn in die ganze Wahrheit einführt, ja noch viel mehr, indem er uns in die Beziehung der drei göttlichen Personen hineinführt. Und von den drei göttlichen Personen aus sendet den Glauben allen Völkern, allen Menschen, allen Geschöpfen zu verkünden und bezeugen. Jesus hat bei der Himmelfahrt verheißen, ihr werdet den Heiligen Geist empfangen, der auf euch herabkommen wird, und ihr werdet meine Zeugen sein bis an die Grenzen der Erde. Wollen wir den Herrn auch bitten, dass wir auch heute glaubwürdige Zeugen für ihn sein dürfen, damit alle Menschen zum Glauben an ihn kommen.
0: Dankeschön für diese Einladung oder diese Einleitung. Liebe Zuhörer, jetzt sind Sie mit Ihren Fragen, mit all dem, was Sie vielleicht jetzt auch über den Heiligen Geist wissen wollen, was Sie über diese besondere Zeit nun zwischen Christi Himmelfahrt und Pfingsten wissen wollen, aber auch alle anderen Glaubensfragen, die Sie jetzt klären wollen mit einem Seelsorger im Gespräch. Die sind alle hier möglich jetzt in der kommenden 40 Minuten. Zögern Sie nicht. Die Sendezeit ist immer extrem rasch auch zu Ende. Die Telefonnummer hierher ins Wiener Sendestudio, die lautet 0720 578 578. Von außerhalb Österreichs lautet es sie 0043 0043, das ist die Vorwahl für Österreich. Dann kommt 720, dann 578 578. Ich freue mich auf Ihren Anruf und ich kann Sie dann im Gespräch weiter verbinden mit unserem Seelsorger Pater Laurentius.

Ich wiederhole noch einmal die Telefonnummer 0720 578 578. Bei Radio Maria Österreich läuft jetzt gerade die Seelsorgestunde, also die Zeit, wo Sie, liebe Hörer, eingeladen sind, Glaubensfragen oder etwas anderes, Fragen zur Liturgie, zur Bibel, mit einem Seelsorger zu klären. Diese Gelegenheit besteht jetzt noch ungefähr 30 Minuten mit der Telefonnummer 0720 578 578. Erreichen Sie das Wiener Sendestudio. Zunächst melde ich mich in einem privaten Modus und ich kann Sie dann, liebe Zuhörer, verbinden mit unserem Seelsorger Pater Laurentius.

0: Ja, die erste Frage hat uns erreicht und ich darf sie formulieren für den Hörer. Es ist so gewesen, dass das Evangelium vom vergangenen Sonntag so außergewöhnlich war, weil es in Ich-Form geschrieben war. Was sind die Hintergründe? Es war, der Hörer meint das Evangelium aus dem Johannes-Evangelium und es ist so dieses Vermächtnis Jesus in der Ich-Form geschrieben worden. Das hat ihm so verblüfft. Wissen Sie da nähere Hintergründe dazu?
1: Ja, herzlichen Dank für die Frage. Dieses letzte Sonntagsevangelium war aus dem Johannesevangelium, 17. Kapitel, die Verse 1 bis 11. Man muss wissen, im Johannesevangelium, dort, das sind die Abschiedsreden Jesu, in denen er sein Vermächtnis im Abendmahlsaal den Jüngern noch mitgibt. Und das gerade dieses geht dann über im 17. Kapitel in das hohe priesterliche Gebet. Ich bitte für sie, nicht für die Welt bitte ich, sondern für alle, die du mir gegeben hast. Der Herr, ja, er hinterlässt der sich bildenden Kirche sein Vermächtnis. Und dieses Vermächtnis im Tiefsten ist die Einheit, die er uns schenken möchte. Dann auch, er hat angesprochen im Evangelium den Namen. Das heißt, also er hat den Menschen seinen Namen offenbart. Ich habe ihnen deinen Namen offenbart. Das erinnert uns an die Szene im Dornbusch, damals beim Auszug aus Ägypten, Mose am Dornbusch, dem Gott diesen geheimnisvollen Namen, ich bin, der ich bin, oder ich bin da, der für euch da ist, gibt. Und jetzt Jesus, in Jesus Christus offenbart sich Gott selbst. Das größte Geschenk, das uns Jesus macht, ist, dass in ihm der Vater offenbar wird. Und nicht nur offenbar, sondern auch zugänglich. Der Name ist auch die Anrufbarkeit. Und über Jesus Christus, über den Glauben an ihn, schenkt Gott uns den Zugang zum Heil. Er ist der Weg, die Wahrheit und das Leben. Das ist ganz toll und wunderbar in diesem Gebet im Johannes 17.
0: Ja. Wunderschön, ja. Ich habe jetzt zwei Hörerinnen in der Leitung. Ich werde sie kurz annehmen und ein bisschen Musik machen und melde mich dann in Kürze.

0: Ja, jetzt habe ich die Frage einer ersten Hörerin. Eine Hörerin hat zwar angerufen und meldet sich aber noch nicht. Ich werde dranbleiben und werde versuchen, mit ihr ins Gespräch zu kommen. Die erste andere Hörerin hat mir aber auch die Frage weitergegeben. Sie hat eine Bekannte, die ist 80 Jahre alt und ist noch nicht gefirmt. Was kann man ihr raten? Was meinen Sie bitte? Hallo?
1: Man kann sich in jedem Alter firmen lassen. Also ganz gern auch. Das ist das Sakrament des Heiligen Geistes eigentlich. Und wieso nicht auch mit 80 Jahren sich firmen lassen? Nochmal bewusst diesen Weg gehen. Das ist auch in einer einzelnen Feier sicherlich möglich. Gerade in so einem außergewöhnlichen Fall bekommt der Ortspfarrer normalerweise vom Bischof die Erlaubnis, dann zu firmen. Das wäre sicherlich eine schöne Möglichkeit. Im strengen Sinne heilsrelevant ist dieses Sakrament nicht, aber ich würde auch sagen, wir sind ja nicht darauf getrimmt, als Hungerleider zu schauen, was ist jetzt absolut notwendig oder so, sondern diese Gnadengeschenke der Kirche auch anzunehmen. Und ich würde schon vorschlagen, dass Sie Kontakt mit Ihrem Pfarrer aufnehmen und diese Möglichkeit ausloten, dass Sie noch gefirmt werden.
0: Dankeschön. Die Dame hat sich jetzt im Radio angehört, beziehungsweise ich sehe jetzt gerade ihren Namen wieder aufleuchten bei mir. Ich mache wieder Musik. Die andere Dame, die noch in der Leitung ist, die muss ich noch erreichen. Dankeschön jedenfalls für diese Auskunft.

0: So, jetzt hat die Verbindung geklappt. Es ist die Frau Maria aus Tirol, die mit einer Frage zu Ihnen kommt. Frau Maria, Sie sind jetzt oft an der Reihe. Sie können schon sprechen, Frau Maria. Bitte.
1: Herr Dr. Laurentius, Frau Maria aus Tirol, ich hätte eine Frage, wie das geht, beten im Geist und in der Wahrheit. Bitte.
2: Ja, danke, Frau Maria. Das ist ja aus dem Johannesevangelium im Gespräch mit der Frau am Jakobsbrunnen. Da merken wir, also bei Johannes ist es alles sehr, sehr tief. Ja? Und die Wahrheit, das ist ja letztlich, wie sich Jesus selber bezeichnet. Den Vater anbeten, im Geist, solche Anbeter sucht der Vater, die ihn im Geist und in der Wahrheit anbeten. Der Geist, das ist der Heilige Geist, und die Wahrheit weist letztlich auf Jesus Christus hin. Ja? Ja. Also in Jesus Christus und im Heiligen Geist ihn anbeten. Da geht es ja in diesem Gespräch mit der Frau am Jakobsbrunnen drum, dass Jesus sagt, wir beten an in Jerusalem und den wir kennen, ihr betet den an, den ihr gar nicht kennt. Ja? Aber ja. Es wird die Zeit kommen, wo die wahren Beter den Vater im Geist und in der Wahrheit anbeten. Also losgelöst letztlich von einem Ort, sondern der Ort der Anbetung ist Jesus Christus selber, der die Wahrheit ist. Ich bin der Weg, die Wahrheit und das Leben, hat er gesagt. Und im Heiligen Geist. Und interessant ist ja auch, darum beenden wir in der Kirche auch die ganzen Gebete, darum bitten wir durch Christus, unseren Herrn, der in der Einheit des Heiligen Geistes mit dir lebt und herrscht in alle Ewigkeit. In Jesus Christus beten wir durch Jesus Christus im Heiligen Geist, ja, zum Vater.
1: Ja. Ja? Danke, Pater Franziskus. Pater Laurentius, ja, vergelt's
2: gut. Bitte gerne, segne es
1: ja.
2: Gott.
1: Ihnen alles Gute, Gottes Segen auf und auf Wiederhören.
0: Dankeschön. Danke. Jetzt haben wir das Thema Firmung gerade vorhin besprochen für eine betagtere Dame. Das scheint also jetzt irgendwie auf fruchtbaren Boden gestoßen zu sein. Eine andere Dame in einem ähnlichen Fall meint, sie kann sich erinnern, dass in ihrer Kindheit die Firmung auch mit so einer Firmenprüfung verbunden ist und auch mit auch die Firmlinge werden ja auch vorbereitet in eigenen Kursen. Bei etwas älteren Leuten, ebenso 70, 80, muss man da auch den Glauben nachweisen in einem Gespräch? Geht man da zum Heimatpfarrer? Wie kann man da vorgehen oder wie sollte man das machen? Bitte.
2: Ja, man würde mit dem Heimatpfarrer einfach Kontakt aufnehmen und der wird in einem Gespräch dann schon herausfinden, ob jetzt sinnvoll ist, noch einen Glaubenskurs zu machen oder wenn jemand fest im Glauben steht, eigentlich vom Bischof verbietet, dass er das Sakrament der Firmung spenden darf, ohne jetzt großen Glaubenskurs oder irgendwie.
0: Ich glaube, da war die Angst vor einer Prüfung einfach da jetzt bei der Anruferin.
2: Da muss man gar keine Sorge haben. Ja,
0: gut,
2: das geht bei den Sakramenten nicht um eine Prüfung. Es geht um eine Gnade, eine Gnadenzuwendung Gottes. Gott will uns beschenken, in reichem Maß.
0: Dankeschön, ja. Ich glaube, das wird klären. Ja. Liebe Zuhörer, und wenn auch Sie eine Frage haben, dann rufen Sie hier an unter 0720 578 578 von außerhalb Österreichs. Bitte mit der Vorwahl 0043 720 578 578.

Ja, ich bin jetzt noch momentan noch in einem Aufnahmegespräch mit einer Hörerin. Liebe Zuhörer, rufen Sie an unter 0720 578 578. Sie müssen keine Angst haben. Sie sprechen zuerst in einem privaten Gespräch mit mir. Und ich mache jetzt wieder weiter Musik, damit ich mir das anhören kann.

0: So, jetzt habe ich erfragt, was das Anliegen der Hörerin war. Es ist so, dass sie weiß, dass man beichten muss, um von seinen Sünden losgesprochen zu werden. Sie hat eine Sorge, was ist, wenn es schon zu spät ist, wenn man ganz einfach nicht mehr dazukommt zu beichten. Genügt es, wenn man mit Gott dann in einem mehr oder weniger privaten Akt um Verzeihung bittet? Oder wie ist das? Bitte, das war die Frage.
1: Ja, danke. Gerade auch während der Corona-Pandemie war es so, dass Papst Franziskus damals darauf hingewiesen hat, auf das, was auch schon immer gegolten hat, nämlich die Sündenvergebung wird wirksam in dem Moment, wo der Mensch Liebesreue empfindet. Und das kann unabhängig und vor der Beichte erstmal stattfinden. Dass ich in der Situation die Reue erwecke, und zwar in Bezug auf Gott, dass ich weiß und annehme und bekenne, Herr, ich habe deine Liebe verletzt, ich habe deine Liebe beleidigt durch meine Sünden. Und diese Liebesreue, wenn sie tief und ernst ist, dann wirkt sie in dem Moment schon sündenvergebend im Hinblick auf die nächste Beichte. Und wenn diese nächste Beichte eben nicht mehr sein kann, weil der Tod davor kommt, dann bin ich mir sicher, dass das vor dem Herrn genauso gilt. Ja, weil man ja beichten wollte, die Absicht ist da. Also keine Sorge, die Beichte ist ein Geschenk, sie ist eine Gnade. Wir dürfen dem Herrn unsere Sünden bringen. Und es ist immer empfehlenswert, unabhängig vom Tod oder vom nahen Tod, wenn wir merken, wir haben Sünden auf uns geladen, dass wir die Reue erwecken. Ein guter Brauch ist am Abend die Gewissenserforschung, einmal das Gute für das Gute Gott zu danken und für das andere ihn um Verzeihung zu bitten. Und eben nicht nur in diesem egoistischen Sinn um Verzeihung zu bitten, weil ich mein ewiges Heil verwirkt hätte bei einer schweren Sünde, sondern um Verzeihung zu bitten, weil ich weiß, ich habe ihn, ich habe seine Liebe beleidigt.
0: Dankeschön, danke. Ja, liebe Zuhörer, Sie sind weiterhin eingeladen, noch anzurufen. Es geht, die Sendung hat noch ein bisschen Zeit, also 15 Minuten knapp haben wir noch. Die Telefonnummer lautet 0720 578 578. Offensichtlich ist heute der Sendetermin, wo ich alle Fragen weitergeben muss. Die nächste Anfrage war, weiß man eigentlich, wo das Obergemach, von dem jetzt so viel die Rede ist, wo die Aposteln mit Maria und den Frauen sich versammelt haben, weiß man eine historische Stätte oder ist man da im Unklaren? Haben Sie da vielleicht auch einen Einblick, Pater Laurentius?
1: Das könnte ich jetzt nicht mit Sicherheit sagen. Ich weiß, es gibt den Abendmahlsaal in Jerusalem, aber ich bin mir da nicht sicher, ob das der historische ist oder ein Raum, der als solcher verehrt wird.
0: Ja, gut. Es ist auch schon eine Weile her, nicht? Und in den 2000 Jahren ist in Jerusalem ja doch einiges passiert. Genau. Gut, liebe Zuhörer, Ihre Frage erreicht uns unter 0720 578 578.

0: die Frau Margit ist nun am Apparat und meine Leitungen füllen sich jetzt höchst erfreulich. Bitte, die Frau Margit wird ihre Frage selbst formulieren. Bitte, Frau Margit.
1: Ja, grüß Gott, Pater Laurentius. Ich wollte nur wissen, was ist eigentlich mit Pater Bernhard los? Der hat doch früher auch Seelsorgestunden gemacht.
2: Ja, Pater Bernhard braucht gerade ein bisschen eine Auszeit. Das ist eine schwierige Situation, da ist es jetzt nicht gut, da bin ich auch nicht der Richtige, das zu kommunizieren. Es ist gut für den Pater Bernhard momentan zu beten, es ist keine leichte Zeit für ihn.
1: Ja.
2: Genau.
1: Genau, ja. Gut, ja. Na, ja. Das genügt mir dann schon, ja.
2: Ja.
1: Dankeschön. Danke.
2: Bitteschön. Bitteschön. Vielen kräftig.
1: Ja, mach ich. Danke.
0: Dankeschön. Danke. Ja, meine nächste Anruferin ist die Frau Antonia. Eine ganz kurze Frage hat sie im Vorgespräch gesagt. Bitte, Frau Antonia.
3: Ja, eine einfache Frage ist, weil das Gespräch von der Firmung war und die Prüfung früher haben wir beim Firmenunterricht ja ziemlich doch was lernen müssen. Aber ich weiß heutzutage als alte Frau, weiß ich nicht mehr, was die 7 Hauptsünden sind oder die Kirchengebote. Das sollte man ja auch wissen. Und da haben wir gedacht, jetzt frage ich einmal nach.
2: Ja.
3: Was das heutzutage, die meisten Christen schauen ja auch in keinen Beichtspiegel mehr hinein, wo das sowieso drinnen steht wahrscheinlich. Ich habe mir vor einer Zeit einen Katechismus gekauft und das ist so ein dickes Buch und so klein geschrieben, das habe ich mir gedacht, das ist ja nur was für Studierende, aber nicht für einfache Menschen.
2: Genau, also Frau Antonia, da haben Sie schon recht, ja. Also so war der Weltkatechismus auch nicht gedacht, dass den jeder so lesen soll. Natürlich darf er den lesen, aber er war gedacht als Zusammenfassung des Glaubens der Kirche, dass auf der Basis vom Weltkatechismus weitere Katechismen dann entwickelt werden können. Zum Beispiel, den kennen Sie wahrscheinlich, den JUKAT, den Jugendkatechismus. Der ist auf Basis vom Weltkatechismus entwickelt worden. Und dann wirklich so versucht, in der Sprache und in den Fragen der Jugendlichen den Glauben zu vermitteln. Das ist wirklich so ein Projekt, wo man sieht, der Katechismus ist dann angekommen bei der Zielgruppe.
0: Die Frau Antonia kann jetzt nicht antworten. Sie hat nämlich noch das Radio hochgeschalten und wenn ich sie auf Sendung geben will, gibt es Rückkopplungen. Frau Antonia, bitte das Radio ausmachen und nur über den Hörer mithören, wenn das geht, bitte. Ja, aber ich habe Sie unterbrochen, Entschuldigung.
2: Nein, alles gut. Das Glaubenswissen ist wichtig, aber es ist auch wichtig zu schauen, wo ist denn der Kern unseres Glaubens? Und der Kern ist beim dreifaltigen Gott, Gott Vater, Sohn und Heiliger Geist, der sich in Jesus Christus geoffenbart hat und durch den Heiligen Geist uns Anteil gibt und hineinnimmt in diese Offenbarungsgeschichte und in diese Heilsgeschichte. Das ist der Kern. Und dann kommen wir zu diesem Kern, und das ist für jeden gut möglich, ganz besonders über die Heilige Schrift, insbesondere über das Neue Testament, die Evangelien, wo der heilige Hieronymus dann gesagt hat, die Schrift nicht kennen, Unkenntnis der Schrift, heißt Unkenntnis Christi. Also positiv gewendet, wenn wir uns mit der Heiligen Schrift beschäftigen, dann wachsen wir immer tiefer in der Erkenntnis Jesu Christi. Das wäre, glaube ich, etwas, was für jeden gut möglich ist, in den Evangelien Jesus Christus näher kennenzulernen. Denn es ist nicht in erster Linie ein Glaubenswissen, sondern wirklich, also dieses, dass es dann praktisch bei mir angewandt ist. Sie haben die Hauptsünden oder Wurzelsünden genannt, ja. Das sind die, die oft an der Wurzel eben von anderen Sünden anderweitig sichtbar werden. Eine Erfahrung, die auch auf die Wüstenväter zurückgeht, die man früher fälschlicherweise als die 7 Todsünden bezeichnet hat. Aber Todsünde ist ja eine Sünde, mit der ich mich willentlich und wissentlich ganz von Gott trennen würde. Das sind die 7 Wurzel- oder Hauptsünden nicht, sondern sie sind an der Wurzel, so wie Hochmut, Habgier, Wollust, Zorn, Völlerei, Neid oder Trägheit. Ja? Sie sind an der Wurzel vieler anderer Sünden und dieses Wissen aber darüber allein bringt nichts, sondern es ist wirklich wichtig, eher sich mit dem Positiven zu beschäftigen und von dem Wissen halt, wenn ich merke in mir zum Beispiel Völlerei oder so oder Zorn, dann ist schon angezeigt, dass ich das in die Beichte bringe und gerade das, was an der Wurzel der anderen Sünden steckt.
0: Dankeschön. Ich glaube, ich kann da Frau Antonia nicht die Möglichkeit mehr einräumen zu antworten, weil die Verbindung immer sehr schwer ist, sehr schlecht ist. Deswegen bedanke ich mich jetzt mal für diese Antwort und ich denke, sie hat sich ja auch gut anhören können. Meine nächste und wahrscheinlich letzte Hörerin ist, wie schön, aus der Schweiz, eine Frau Heidi, die ihre Probleme vorbringt. Bitte, Frau Heidi.
4: Ja, ich bin eine ältere Frau, Großmutter und Mutter von 4 erwachsenen Kindern. Und ich habe schon seit Wochen und Monaten jede Woche 2 bis 3 so schwere Träume. Also ich stehe immer im Schmutz und vor allem bei meinem Bruder, er ist so ein Messi. Ich will immer helfen, aufräumen, aber es geht nicht vorwärts. Es ist alles wie klebt wie Pech und Schwefel. Und dann wache ich auf und habe das Herzklopfen, aber das schon seit Monaten, seit Wochen, ja, schon letztes Jahr. Und woher kommt das?
2: Also Ihr Bruder ist im wirklichen Leben ein Messi.
4: Was sagen Sie?
2: Habe ich das richtig verstanden, dass Ihr Bruder ist ein Messi?
4: Ja, genau. Und ich erlebe ledig und ich will immer helfen und will waschen, zaubern, wenn ich dort bin.
0: Lassen wir dem Pater Lorenzius jetzt antworten. Wir sind schon so weit hinten in der Sendung, gell? Danke, danke.
2: Und die Träume sind auch ein Zeichen dafür, wie sehr sie das beschäftigt. Ja? Dass sie das bis mit in den Schlaf nehmen, diese Unruhe. Es lässt sie nicht los. Mhm. Ja? Mhm. Da wäre es, glaube ich, wichtig, einerseits das, was Sie tun können, ja, das machen Sie, helfen Sie ihm, aber dass er in dieser Unordnung lebt, Sie können ihm nur Hilfen geben, ja, dass Sie sich da auch ein Stück weit abgrenzen und im Gebet Ihren Bruder vor den Herrn tragen und ihm helfen, was geht, aber ich nicht zu sehr belasten, bedrücken lassen. Ich merke, das ist eine große Belastung für Sie und darum geht es bis in die Träume hinein. Ja? Mhm. Und bringt wahrscheinlich auch einen unruhigen Schlaf für Sie.
4: Ich habe eben auch noch einen schwerkranken Mann zu pflegen und hilft mir natürlich auch die Spitex und so, aber das ist auch manchmal sehr, sehr anstrengend. Er hat auch Demenz.
2: Oh, ja. Ja, also da haben Sie so viel Belastung. Schauen Sie, dass Sie, wenn Sie vor dem Schlafen gehen, vielleicht nur das alles im Gebet abgeben. Mhm. Ja? Oft kann auch zum Einschlafen der Rosenkranz eine große Hilfe sein.
4: Also wir beten, wenn er mag, der Mann, fast jeden Tag einen Rosenkranz zusammen.
2: Sehr schön.
4: Das beruhigt auch. Und ja, das ist für mich auch ein großes, starkes Gebet, das ich nie mehr vermissen möchte. Das hilft mir auch über die schwere Zeit hinweg.
2: Sehr schön. Ja, das kann ich nur bestätigen.
4: Ja, das stimmt, ja. Und dann bete ich auch noch für den Pater Bernhard. Der hat es auch schwer und ja.
0: Ja, und jetzt dürfen wir dem Pater Laurentius auch noch bitten, diese Sendung dann mit einem Segenssegen auch noch zu beenden. Ganz,
4: danke,
0: ganz lieb,
4: vielmals.
0: Wo wir
4: danke.
0: Alles hineinlegen. Vielen ja. Dank. Dankeschön.
4: Ja, danke.
0: Ja, bitte, Pater Laurentius, einen Abschluss für die Sendung und der Segen. Ja.
2: Herr Jesus, ich vertraue dir jetzt durch die Gottesmutter Maria all die Anliegen der vielen Hörer an, die ausgesprochen sind und die nicht ausgesprochen sind, und bitte dich ganz besonders, sende uns deinen Heiligen Geist, den Geist, der uns in die ganze Wahrheit einführt, den Geist, der uns mit dir verbindet und der uns das rechte Beten schenkt. Und so segne und behüte euch und schenke euch seinen Heiligen Geist, der dreieinige Gott, der Vater und der Sohn und der Heilige Geist.
0: Amen. Ich sage vergelt's Gott für die vielen guten Gespräche, die Sie heute mit unseren Hörern geführt haben. Vielen Dank und für die guten Ratschläge. Dankeschön.
2: Danke ebenfalls.
0: Dankeschön. Ich, liebe Zuhörer, das war die Sendung Seelsorgestunde, wie schon einleitend erwähnt. Das wird immer alle zwei Wochen. Hier am Montag um 15.20 Uhr ist das eine fast fixe Sendetermin, wo Sie alle Sorgen mit einem Seelsorger, eben heute Pater Laurentius Meyer vom Stift Heiligen Kreuz, besprechen können. Die Sendung wird im Nachtprogramm wiederholt zu einer, ja, ich glaube um 3:45 Uhr, soweit ich das jetzt, nein, um 5 Uhr. Also wenn Sie ein Frühaufsteher sind, dann können Sie sich auch gerne noch einmal in der Früh anhören. Und in Kürze wird sie auch auf der Radiothek unserer Homepage verfügbar sein unter www.radiomaria.at. In Kürze geht es weiter mit den Nachrichten von Radio Vatikan.

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2: Heute mit folgenden Themen. Leos KI-Enzyklika Magnifica Humanitas kommt am 25. Mai. Papst in tiefer Sorge um Libanon und Kirchen in Nahost. Und wie Kardinal Gregg den deutschen Katholikentag erlebte. Um das und mehr geht's heute bei uns. Herzlich willkommen, heißt sie Anne Preckel. Papst Leo XIV. Persönlich präsentiert am 25. Mai seine erste Enzyklika der Öffentlichkeit. Das erste Lehrschreiben des US-amerikanischen Papstes mit dem Titel Magnifica Humanitas behandelt die Bewahrung des Menschen im Zeitalter der künstlichen Intelligenz. Genaueres zum Inhalt der Enzyklika ist noch nicht bekannt. Es ist ungewöhnlich, dass der Papst persönlich an der Vorstellung der Enzyklika vor der Vatikanpresse teilnehmen will. Zur Pressekonferenz in der Synodenaula um 11.30 Uhr sind im Programm eine Wortmeldung und der Segen von Papst Leo aufgeführt. Radio Vatikan berichtet am 25. Mai ausführlich. Die Enzyklika trägt das Datum 15. Mai 2026. An diesem Tag jährte sich zum 135. Mal die Veröffentlichung der wegweisenden Sozialenzyklika Rerum Novarum von Leo dem 13. aus dem Jahr 1891. Bei einer Begegnung mit dem Katholikos von Kilikien, Aram dem I., hat der Papst am Montag seine tiefe Sorge um die Lage im Libanon und die Situation der Kirchen in Nahost bekundet. Dieses Land Libanon, das mir so am Herzen liegt und das der ganzen Welt seit langem vor Augen führt, dass Menschen unterschiedlicher Kulturen und Religionen als eine Nation zusammenleben können, steht weiterhin vor schweren Prüfungen, sagte der Papst zu Aram dem I. bei einer Audienz im Vatikan. Papst Leo hatte den im libanesischen Antelias residierenden Katholikos bereits im vergangenen Jahr bei seiner Libanon-Reise getroffen. Bei der Begegnung mit Aram dem I. an diesem Montag lenkte Leo der 14. erneut den Blick auf den Vielvölkerstaat Libanon und die aktuelle Kriegssituation dort. In einer Zeit, in der die Einheit und Integrität ihres Landes erneut bedroht sind, sind unsere Kirchen aufgerufen, die brüderlichen Bande zu stärken, die nicht nur die Christen untereinander, sondern auch mit ihren Brüdern und Schwestern aus anderen Gemeinschaften in ihrer gemeinsamen Heimat verbinden. Eure Heiligkeit, ich versichere Ihnen, meine täglichen Gebete und meine tiefe Sorge um das libanesische Volk und um die Kirchen des Nahen Ostens, denen Sie während Ihres Aufenthalts in Rom eine Konferenz widmen werden, so der Papst. Aram I. ist derzeit mit einer Delegation der armenischen apostolischen Kirche in Rom. Der für sein weltweites ökumenisches Engagement und seinen Einsatz für die armenische Diaspora bekannte Kirchenführer stand auch mit Leos Vorgänger Franziskus im brüderlichen Austausch. Papst Leo zeigte sich an diesem Montag zutiefst dankbar über die unermüdlichen ökumenischen Bemühungen von Aram I., sowohl auf regionaler Ebene als auch im Verhältnis zur katholischen Kirche in Rom. Papst Leo hat sich an diesem Montag vom Generalsekretär der Bischofssynode Kardinal Mario Gregg über aktuelle Entwicklungen in der deutschen Kirche unterrichten lassen. Gregg war zuvor Gast auf dem Deutschen Katholikentag. Wie er die Stimmung dort erlebte und welchen synodalen Fahrplan Rom für die kommenden Jahre bereithält, berichtete er uns in Würzburg.
3: Farbenfroh, diskussionsfreudig und lebendig. So präsentierte sich der Katholikentag in Würzburg den tausenden Besuchern. Mitten unter ihnen Kardinal Mario Gregg. Als Chef des Vatikanischen Synodensekretariats reiste er mit einer klaren Botschaft von Papst Leo XIV. Im Gepäck nach Franken. Das Oberhaupt der Weltkirche blicke mit großem Interesse und väterlicher Sorge auf die Reformdebatten zwischen Flensburg und Garmisch-Partenkirchen, betont Gregg.
4: Che Papa Leone sta seguendo la vita della Chiesa in Germania.
3: Papst Leo verfolgt das Leben der Kirche in Deutschland. Er ist wie ein guter Vater. Er begleitet alle seine Kinder. Ich weiß nicht, wie er das schafft, aber Papst Leo widmet auch den Ortskirchen diese Aufmerksamkeit. Ich bin daher überzeugt, dass er insbesondere die Bischöfe begleitet, die schließlich seine Mitarbeiter sind. Trotz mancher Spannungen und kritischer Töne aus Rom in den vergangenen Monaten zog der maltesische Kardinal ein überraschend positives Fazit seines Deutschlandbesuchs. Die vielen kontroversen Debatten und drängenden Zukunftsfragen der Gläubigen vor Ort schrecken den Synodenbeauftragten des Papstes keineswegs ab. Im Gegenteil, sie seien ein Zeichen von Vitalität.
4: Mi dà tanta fiducia, tanta speranza.
3: Sie gibt mir viel Zuversicht, viel Hoffnung, denn es ist keine tote Kirche. Es stimmt, dass man sich Fragen stellt, aber das ist gut so. Die Fragen dürfen uns nicht entmutigen. Im Gegenteil, sie sind gerade ein Grund, Dinge zu klären, zu vertiefen. Aber wenn es uns gelingt, gemeinsam auf den Spuren der katholischen Kirche zu gehen, brauchen wir keine Angst zu haben. Wir müssen uns die nötige Zeit lassen. Nicht wahr? Denn manchmal brauchen wir auch Zeit, um zu reifen, um besser zu verstehen. Aber wir gehen weiter.
4: Ma andiamo avanti.
3: Dieses gemeinsame Weitergehen soll nun in feste Bahnen gelenkt werden. Um den synodalen Prozess weltweit zu strukturieren, kündigte Greg im Interview an, dass bereits in wenigen Tagen ein neuer Leitfaden des Synodensekretariats veröffentlicht wird. Das Dokument soll als Kompass für die Diözesen dienen und den Weg bis zur nächsten großen Generalversammlung im Jahr 2028 ebnen. Dabei setzt der Vatikan explizit auf die Rückmeldungen der Gläubigen an der Basis. Es ist eine Reflexion, die von der Basis ausgeht. Ich meine von jeder Ortskirche. Wir befinden uns in dieser Phase der Umsetzung des Schlussdokuments der Synode. Jede Ortskirche ist eingeladen, die Früchte dieses Dokuments in synodale Erfahrung umzusetzen. Anschließend bitten wir dann über die Bischofskonferenzen alle, uns die Ergebnisse mitzuteilen, damit wir im Jahr 2028 in der Lage sind, diese Erfahrungen auszutauschen und, warum nicht, gemeinsam nach Antworten zu suchen, falls jemand Fragen haben sollte. Der Dialog zwischen Rom und den deutschen Katholiken bleibt also dynamisch. Der neue Leitfaden soll sicherstellen, dass die Reformwünsche aus Würzburg und dem Rest der Weltkirche im Jahr 2028 gemeinsam auf den Tisch kommen. Für Radio Vatikan, Mario Galgano.
2: Der 104. Katholikentag in Würzburg ging am Sonntag zu Ende. Die Resonanz übertraf die Erwartungen. Allein 34.000 Tickets wurden für die Großveranstaltung verkauft. Rund 40.000 Menschen besuchten die frei zugänglichen Angebote. Wir sprachen mit ZDK-Präsidentin Irme Stetter-Karp.
5: Ja, wir sind überglücklich, dass wir seit Stuttgart eine Steigerung der teilnehmenden Zahlen haben. Das zeigt uns, wir können quasi eine Strahlkraft als Glaubensgemeinschaft entwickeln. Wir hatten außerordentlich wichtige Gäste hier beim Katholikentag, eben nicht nur Bundespräsident und den Bundeskanzler, sondern auch einige Regierungsmitglieder. Wir haben ein sehr buntes Programm mit 900 Veranstaltungen. Wir haben auf der Kirchenmeile diesmal die größte Kirchenmeile, die es gab, nämlich mit über 300 Organisationen, die sich beteiligt haben, im ganzen Spektrum von relativ konservativ eben bis zur anderen Seite. Das war uns auch wichtig, dass wir anbieten, die dabei sein wollen, dass sie hier sich einbringen können mit ihrem Programm, mit ihren Zielen. Und das Wichtigste ist, glaube ich, dass hier trotz nicht sonnigstem Wetter eine unwahrscheinlich gute Stimmung da ist. Das konnte ich überall, sowohl informell, auf den Straßen, in den Gottesdiensten. Es ist einfach eine Stimmung, die sagt, wir als Christen, erstens, wir sind viele und wir haben gemeinsam eine Zeitdiagnose und wir versuchen zu handeln und uns nicht zu verstecken. Wir wollen miteinander feiern, das tun wir hier und wir wollen das mitnehmen, auch als Schwung in unsere Gemeinden, in unsere Arbeit, dort, wo wir täglich sind. Ich hatte heute einen großen Gottesdienst der Malteser zum Beispiel erlebt, gemeinsam mit dem Bonifatiuswerk. Und da merkt man einfach, da ist eine Strahlkraft da und das kann mich nur freuen.
6: Das Motto des Katholikentags ist ja, hab Mut, steh auf. Was wünschen Sie sich jetzt, wenn die vielen Teilnehmenden nach Hause zurückgehen, passiert?
5: Ja, ich wünsche mir, dass das, was ich hier erleben konnte, nämlich einen respektvollen Umgang in einer Diskussion, in einem Diskurs, aushalten von anderen Meinungen, nicht aggressiv werden, sich zuhören, einander zuhören, das klingt so basal, aber ist natürlich auch eine Anstrengung. Das habe ich hier allerorten erlebt und ich wünsche mir sehr, dass diejenigen, die heimkommen, sagen, hey, das geht miteinander, lass uns das ausprobieren und miteinander können wir vielleicht auch einen Schritt verändern, in dem, was Not ist, ja.
6: Einer der Gäste, der kam, war ja Kardinal Gregg aus Rom. Sie hatten auch Gelegenheit, mit ihm zu sprechen. Was ist Ihr Eindruck aus dem Gespräch?
5: Es war ein sehr gutes Gespräch, ein offenes Gespräch, ein Gespräch mit wechselseitiger Zuwendung. Und ich würde mich sehr freuen, wenn es eine Fortsetzung dieser Gespräche gäbe.
6: Der nächste Katholikentag ist ja in Paderborn. Was wünschen Sie sich jetzt schon? Mit Blick auf die nächsten 2 Jahre, was bis Paderborn geschehen sein wird?
5: Niemand von uns, ich auch nicht, niemand weiß, was in 2028 sein wird. Wir haben die Zukunft nicht in der Hand und wir sind in Deutschland politisch durchaus in einer prekären politischen Lage. Wir wissen nicht, ob die Demokratie standfest genug sein wird, ob die notwendigen Reformen auch geleistet werden. Insofern finde ich es sehr schwierig für Paderborn quasi zu sagen, was wird sein. Aber ich kann sagen, was wir anstrengen. Wir wünschen uns natürlich, dass wir weiterhin eine große Zahl von Christen mit diesem Format erreichen können, weil wir glauben, wir brauchen wirklich auch eine Bestärkung in unserem Glauben. Und da ist eine große Gemeinschaft, ein Gemeinschaftserlebnis, Communio sagen wir, da ist es natürlich einfach eine gute Chance.
2: Alle unsere Berichte rund um den Katholikentag finden Sie bei uns übrigens im Internet auf www.radiovatikan.de in der Kategorie Kirche. Die Liebe zu den Armen ist die evangeliumsgemäße Garantie für eine Kirche, die dem Herzen Gottes treu ist. Das hat Papst Leo an diesem Montag bei einer Audienz für eine katholische US-Hilfsorganisation betont.
7: Leo XIV. Zitierte damit aus seinem ersten größeren Lehrschreiben, die Lexi Te, vom Oktober letzten Jahres. In einer Rede an die Catholic Extension Society zog der Papst, der lange als Missionar in Peru gearbeitet hat, eine direkte Linie zwischen Caritas und Mission.
8: The early church bears witness to the fact that wherever there is a true faith community,
7: die frühe Kirche bezeugt, dass christliche Nächstenliebe in jeder echten Glaubensgemeinschaft ihre Mitglieder dazu bringt, das Leid anderer zu lindern und sich um Bedürftige, vor allem die Armen, zu kümmern. Die Liebe zu den Armen öffnet den Menschen, denen wir dienen, die Tür, den Herrn tiefer kennenzulernen, indem wir von seiner Liebe Zeugnis ablegen. Das Engagement, nicht nur die materiellen Bedürfnisse der Armen zu lindern, sondern auch in den Aufbau lebendiger katholischer Gemeinschaften zu investieren, ist heute besonders wichtig.

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0: Ja, es ist Zeit aufzustehen vom Schlaf und sich einzubringen für die Weltkirche. Das ist das Thema, das jetzt vor uns liegt in der Sendung Miss You aktuell. Dazu begrüßt sie Barbara Mutsam. Mit der Alle Welt die Weltkirche entdecken, das wollen wir jetzt tun mit Christoph Lehermeier. Und dich, lieber Christoph, darf ich gleich bei uns begrüßen. Willkommen auf Sendung.
1: Ja, danke schön, liebe Barbara. Grüß Gott, liebe Hörerinnen und Hörer. Für mich ist es immer etwas ganz Besonderes, wenn ich hier sein darf bei Radio Maria und bei Ihnen an den Radiogeräten, weil das dann immer die Möglichkeit gibt, ein Fenster in die Weltkirche zu öffnen, mit der Alle Welt, mit dem Magazin von Missio Österreich, und Ihnen einfach ein bisschen Einblick zu geben, was das heißt. Weltkirche ist immer so ein, vielleicht ein bisschen auch ein sperriger Begriff. Das kommt dann immer einmal im Jahr, wenn Weltmissionssonntag ist im Oktober, und dann denkt man sich, ja, die Weltkirche. Wir als Alle Welt, dem Magazin von Missio Österreich, versuchen das einfach mal greifbar zu machen, wie man verbunden ist mit diesen Menschen, die alle unseren Glauben teilen, und es sind sehr, sehr viele, und dahinter stecken, das kann ich Ihnen sagen als Journalist, wirklich ganz außergewöhnliche Geschichten. Und da möchte ich Sie heute mitnehmen auf eine Reise in diese Weltkirche und mit Ihnen gemeinsam aufbrechen. Und zwar einerseits nach Indien und andererseits nach Syrien. Und ein bisschen Einblick zu geben, was die Alle Welt, unser Magazin, das Magazin von Missio Österreich liefert. Die Alle Welt ist kein gewöhnliches Magazin. Das ist das ist nicht etwas, was man sagt, ja, da blättert man durch und ja, irgendwo bleibt man hängen. Wir leben ja in einer Zeit, wo man oft Nachrichten, Magazine, Zeitungen lieber gar nicht mehr aufmacht, ja. Weil man sich oft denkt, oh Gott, das ist ja alle Krieg, Armut, Verfolgung, Migration, Inflation, und man denkt sich, ja, puh, das brauche ich eigentlich nicht, ja. Und ich kann das bis zu einem gewissen Grad auch verstehen. Und die Alle Welt ist soll auch eine Art von, ja, Gegenbotschaft sein, ein Schlagwort, oder wenn man das vielleicht zusammenfassen kann, ist Geschichten mit ganz viel Hoffnung, die Sie, liebe Leserinnen und Leser, sonst so nirgends lesen. Und diese Geschichten mit ganz viel Hoffnung, ja, wie kommt man zu denen, ja? Wie kommt man zu Geschichten, die in Zeiten wie diesen, wo man sagt, ja, das ist so viel, es ist schwierig, gibt es so viel Menschen, die über sich hinausgehen, und diese Menschen darf ich immer wieder treffen auf den Recherchen, die ich mache. Das sind Priester genauso wie Ordensfrauen, junge Christinnen und Christen, Laien genauso wie Menschen, die missionarisch berufen sind, und das oft unter Bedingungen, die wir uns kaum vorstellen können. Und genau darum geht es auch in der aktuellen Ausgabe. Der einzige Nachteil am Radio ist ja, dass Sie jetzt das schöne, schöne Cover der Alle Welt nicht sehen können. Da würden Sie nämlich ein freudestrahlendes junges Mädchen aus Indien sehen. Und darunter steht "Auf in ein besseres Leben". Und die Frage, die dahinter liegt, ist natürlich, warum Menschen aufbrechen, was sie hoffen, was sie verlieren und wie Kirche an ihrer Seite steht. Und darum geht's in dieser Ausgabe. Und ich finde, diese Ausgabe der Alle Welt zeigt sehr schön, dass Weltkirche nichts Abstraktes ist, dass Weltkirche jetzt nichts ist, wo man sagt, ja, da kann ich eigentlich wenig damit anfangen, sondern sie zeigt Menschen, Orte und Glaubensgeschichten, die auch uns hier in Österreich, und das ist mir ganz wichtig, diese Verbindung zu Österreich, dass die Menschen, die uns in Österreich etwas sagen können, nämlich über Nächstenliebe, über die Wurzeln unseres Glaubens und auch über die Frage, wie man heute glaubwürdig als Christ leben kann oder als Christin. Und ja, da möchte ich gleich zur ersten großen Reportage kommen, um Ihnen einfach ein bisschen diesen Einblick zu geben. Und die führt uns nach Kalkutta, nach Indien. Dort war ich in seine riesige, eine laute, eine Stadt, die einen fast überfordert und die natürlich wir alle mit Mutter Teresa verbinden. Glaube, kein anderer Ort ist so sehr geprägt von dieser Ordensfrau, dieser mutigen, dieser großen Heiligen. Und diese Armut, die die Mutter Teresa beschrieben hat, die gibt es auch heute noch. Das braucht man nicht schönreden und das dem ist so. Und wenn man dann in diese Slums, in diese Armenviertel geht, dann ist es etwas, was man nicht vergisst, was ich auch nicht vergesse. Ja, das sind die Gerüche dort, die Enge, die Art, wie Menschen dort zusammenleben und die Not. Das ist etwas, was Mutter Teresa enorm geprägt hat, was Mutter Teresa hat ihre Mission finden lassen. Und ich habe versucht, also wie wir dann nach Kalkutta gefahren sind, diesen Anknüpfungspunkt zu finden. Ja? Wie erzählt man im Jahr 2026 eine Geschichte über Kalkutta und wie setzt man das in einen katholischen Kontext? Und ich habe dort eine junge Frau getroffen, die ich genauso wenig vergesse wie die Geschichten, die ich in Kalkutta erlebt habe. Sie heißt Jyoti und diese Jyoti ist eine junge Katholikin und sie ist eine Sozialarbeiterin bei der örtlichen Caritas und sie ist Tag für Tag in diesen Armenvierteln unterwegs und ich habe sie begleitet, ich war mit ihr unterwegs, ich habe dort sehr viele Menschen getroffen, ich habe Einblick erhalten in das Leben dieser Menschen und mir hat dann nach kurzer Zeit diese Jyoti unglaublich zu imponieren begonnen, weil ich weiß nicht, wie es Ihnen geht. Bei Sozialarbeiter hat man immer so auch vielleicht diese Vorstellung, ja, die sind ein bisschen auch von der Welt abgewandt und die sind oft da und wollen irgendwie jeden helfen und am Ende ist es dann auch ganz schwierig. Und was mir an dieser Jyoti so imponiert hat, die ist einerseits unglaublich pragmatisch. Die ist nicht naiv, die ist nicht blauäugig und die ist unglaublich praktisch. Die weiß, was sie tut. Wir waren dann bei einem Mädchen, 15-jährigen Mädchen. Großes Thema in diesem Armenviertel ist, dass die Mädchen viel zu früh verheiratet werden. Dass die Mädchen, wie für die Mitgift, viel zu früh an Männer verheiratet werden und damit eigentlich ihre Zukunft besiegelt ist. Und diese Jyoti ist ein Teil ihrer Mission, ist das zu verhindern. Und in dem, wie sie auftritt, in dem, wie sie mit den Menschen spricht, wir waren dann bei einem dieser Mädchen, das verheiratet werden hätte sollen. Und die Jyoti hat natürlich davon erfahren und hat dann interveniert, hat mit der Mutter gesprochen, hat versucht, ein Angebot zu liefern, zu sagen, wie wichtig es ist, dass dieses Mädchen weiter eine Schule besuchen kann, hat auch für die Mutter, und weil der Grund, dass diese Mädchen verheiratet werden, ist ja immer Armut. Ja? Armut und die kleine Mitgift, die man dann bekommt, die dann die Eltern zu solch einem Schritt führt. Und die Jyoti, kann man sagen, hat so einen Baukasten an Hilfe. Ja? Die hat dann für die Mutter gesagt, es gibt Trainingskurse, Nähkurse, also wie die Mutter einfach ihr Einkommen verbessern kann. Und für das Mädchen die Möglichkeit, weiter zur Schule zu gehen. Und das heißt, ich habe dann, je länger dieser Tag gedauert ist und je länger ich dann mit Jyoti unterwegs war, desto mehr habe ich begriffen, die macht das jetzt nicht, weil sie aus irgendeiner naiven Sehnsucht heraus, Armen zu helfen, die am Ende oft dann doch gar nicht so viel verhindert, sondern die macht das aus Nächstenliebe, aus Barmherzigkeit und aber auch aus Pragmatismus. Und dieser Pragmatismus ist, glaube ich, in so einem Umfeld ganz wichtig, weil man sich sonst verzettelt. Also wenn man in eine dieser Armenviertel reingeht, unser Eins sieht überall mal Not. Ja? Überall, unser Eins wird sagen, da muss man und da muss man. Und unser Eins wird da kläglich scheitern. Also das war auch so meine Erkenntnis, wo ich mir gedacht habe, also es braucht da einfach Menschen wie Jyoti, die sich auskennen, die beseelt sind und die aber auch wissen, wie sie das Richtige tun. Und das ist diese Geschichte dieser dieser jungen indischen Katholikin erzähle ich. Und das Spannende ist ja, die katholische Kirche in Indien, ja, über die erfährt man eigentlich gar nicht so viel, obwohl es ja in Österreich, wir haben in der Alle Welt nämlich ganz vorne eine sehr interessante Infografik, die Alle Welt besteht aus 42 Seiten. Ich erzähle jetzt eine Reportage, die aus Indien, aber da steckt noch viel mehr drin, und weil es gut passt, möchte ich diese Information noch mit Ihnen teilen. Raten Sie mal, woher in Österreich die meisten ausländischen Priester stammen. So, jetzt ist das, vielleicht sagen Sie Nigeria, vielleicht sagen Sie die Philippinen oder doch Indien. Es ist Indien. 114 Priester in Österreich stammen aus Indien. Wir haben nur zur Vorstellung, es gibt in Österreich aktuell 1619 Diözesanpriester. Davon kommen 457, also gar nicht so wenige, aus der ganzen Welt. Und 114, also die größte Zahl, stammt aus Indien. Und jetzt möchte man sagen, ja, aber Indien, das ist ja ein hinduistisches Land. Ja, aber Indien hat 1,45 Milliarden sehe ich gerade in der Allwelt. Das ist auch der Vorteil, wir haben immer so ein kleines Kästchen dabei bei jeder Reportage, wo man ein bisschen mehr erfahrt über das jeweilige Land. Und 1,54 Milliarden Menschen, und davon sind 2,3% Christen. Und wenn man das hochrechnet, dann kommt man natürlich auf 30 Millionen Christen. Also in Österreich, glaube ich, halten wir jetzt bei 5 Millionen, ein bisschen unter 5 Millionen. Das heißt, allein in Indien haben wir ein Vielfaches an Katholiken als in Österreich. Ja. Und das führt natürlich dann auch dazu, dass etliche Priester aus Indien aufbrechen, in die Welt und in der Weltkirche aktiv sind und vielleicht auch gerade in ihrer Pfarre. Also es gibt sehr viele 114 Priester in Österreich, die aus Indien stammen. Also da ist die Wahrscheinlichkeit gar nicht so gering, dass sie vielleicht in ihrer Pfarre und in der Nachbarpfarre oder zumindest ganz sicher in ihrer Diözese auch einen Priester aus Indien haben. Und das ist dann wirklich gelebte Weltkirche und das, was wir mit Missio Österreich in der Alle Welt abzubilden versuchen. Und diese Reportage von Jyoti, dieser Katholikin, die sich ins Zeug wirft, die hilft, die aber zugleich ja das Herz am rechten Fleck hat, und diese Geschichte erzähle ich in der Alle Welt, wie sie dann dieses Mädchen gerettet hat und wie sie so viele andere, gerade junge Frauen rettet in diesen Slums von Kalkutta. Das ist einfach ein Zeichen der Verbundenheit. Das ist dann das, was, glaube ich, das Cover der Alle Welt der aktuellen Ausgabe Auf in ein besseres Leben ganz gut rechtfertigt. Und ich glaube, die Barbara hat Musik sogar aus Indien auf Lager, und vielleicht hören wir da ein wenig rein, und dann, wenn wir zurückkommen, erzähle ich Ihnen über die zweite große Reportage. Da dürfen Sie schon gespannt sein, da geht es nämlich dann in eine ganz andere Region.

0: Falls Sie sich jetzt wundern, was Sie da hier für Musik hören und ob Sie wirklich bei Radio Maria Österreich sind, keine Sorge. Wir reisen gerade mit der Sendung Miss You aktuell durch manche Länder und waren jetzt gerade zu Gast in Indien, wo Christoph Lehrmeier von Miss You Österreich uns von seinen Erlebnissen erzählt hat, deswegen auch indische Musik. Und jetzt erzählt er von einem weiteren Land und Ort, das er besucht hat.
1: Ja, das war doch spannend jetzt, oder? Ich habe rausgehört, Ave Maria und das im Marienmonat Mai und bei Radio Maria, also besser geht's nicht. Indien, großes Thema in der Alle Welt, dem Magazin von Missio Österreich und mein Name ist Christoph Lehrmeier, ich bin der Chefredakteur der Alle Welt und ich darf Sie mitnehmen in die Weiten der Weltkirche und darf Sie auch einladen, die Verbindung mit dieser Weltkirche aufzunehmen und in Verbindung zu bleiben mit den Christinnen und Christen auf der ganzen Welt. Und ich glaube, es gibt keinen besseren Weg dazu als ein Abonnement der Alle Welt, weil da sind sie sechsmal pro Jahr, flattert dann ein wirklich, hoffentlich, immer ein bisschen schwierig, wenn man diese Eigenwerbung, ja, aber ich glaube, es ist gerechtfertigt, weil wir meine Kolleginnen und Kollegen und ich versuchen wirklich alles Mögliche und scheuen keinen Aufwand, um für Sie, liebe Hörerinnen und Hörer, ein schönes, ein informatives, ein hoffnungsvolles Magazin zu machen, das Weltkirche näher bringt. Und das habe ich gerade vorhin versucht, ein bisschen näher zu bringen mit der Geschichte der Katholikin Jyoti in Kalkutta, auch in auf gewisse Weise in Nachfolge von Mutter Teresa. Und die zweite Reportage in der aktuellen Ausgabe der Alle Welt besteht immer aus zwei großen Reportagen, für die wir vor Ort sind. Die führt zu den Wurzeln unseres Glaubens und in eine Stadt, die tief in unserer Glaubensgeschichte verankert ist, nämlich nach Damaskus, nach Syrien. Und bei Damaskus denkt man natürlich sofort an Paulus, an seine Bekehrung, vom Saulus zum Paulus, an die ersten christlichen Gemeinden. Und ich war im vergangenen Herbst in Syrien zum zweiten Mal schon an der Seite unserer bedrängten Geschwister im Glauben, christliche Minderheit, die leider kleiner wird. Die Christen haben einmal in Syrien 10% der Bevölkerung ausgemacht. Ich habe diese Mal für diese Ausgabe der Alle Welt jemanden verpflichtet, uns das ein bisschen theologischer zu beschreiben, als ich es kann. Und da eignet sich, glaube ich, keiner besser als unser Nationaldirektor Pater Karl Waldner, der mich auf diese Reise begleitet hat. Und der hat einfach das theologische Rüstzeug. Als Professor, da brauche ich gar nicht erst anfangen. Ich habe ihn gebeten, nachdem wir schon einige Syrien-Reportagen hatten, in dieser Alle Welt einmal wirklich seine Erlebnisse zu Papier zu bringen. Zu beschreiben, was er erlebt hat. Er war das erste Mal in Damaskus. Er war in einer Art und Weise überrascht und angetan, ich kenne Pater Karl jetzt auch schon 5 Jahre und wie ich ihn selten erlebt habe, weil Pater Karl ist ein weitgereister Mann, der war für Missio Österreich an so vielen Orten und bei so vielen in Afrika, in Asien, auch in Lateinamerika, aber Syrien war für ihn eine Premiere und ich fand es einfach wichtig, dass er nicht einfach nur als Reisender auf Damaskus schaut, sondern als Theologe. Und er auch fragt, was bedeutet diese Stadt für unseren Glauben? Was sagt uns Syrien, dieses verwundete Land, über die Wurzeln des Christentums? Und, das muss man auch sagen, vielleicht auch, wenn es unbequem ist, in Syrien begegnet man Menschen, die trotz Angst und Unsicherheit an ihrem Glauben festhalten. Und bei uns in Europa ist dann schon so eine Erkenntnis, wo wir alle Freiheiten haben, wird der Glaube oft leider schwach, müde, nebensächlich. Ja? Und das ist schon auch eine Anfrage an uns, die Pater Karl ganz stark mitgenommen hat aus Damaskus. Wir sind an verschiedenen Orten gewesen in dieser so eindrücklichen Stadt, wo wirklich eine Kirche neben der anderen ist. Ja, also das, unser Syrien-Bild ist natürlich geprägt von dem, was wir in den Medien gesehen haben, von was natürlich hauptsächlich Kriegszerstörung war. Und die gibt es und die ist allgegenwärtig. Aber Gott sei Dank, muss man sagen, ist die historische Altstadt von Damaskus weitgehend unversehrt geblieben. Und da sind all diese Kirchen, Kathedralen, oft auch nur kleine, unscheinbare Kapellen, Marienstatuen auf Häusern, wie man es kaum für möglich hielte, wenn man es nicht mit eigenen Augen sehen würde. Und all das ist auch kein Museum. Das ist jetzt nicht so, dass man sagt, das ist alles irgendwie konserviert. Nein, in der Alle Welt, in der Reportage, die Pater Karl in der Alle Welt schreibt und in den großartigen Fotos, die man sieht, sieht man, dass das auch alles lebendig ist. Insofern, als dass immer noch, Gott sei Dank, Christen und Christinnen dort leben. Wir haben sie getroffen. Pater Karl beschreibt diese Begegnungen und beschreibt auch, was es heißt, als Christ, als Christin in Syrien zu bleiben, welche Herausforderungen die Menschen haben, warum sie so viele trotz allem in ihrem Land bleiben möchten und warum es gleichzeitig trotzdem so schwer ist. Man darf nicht vergessen, in Syrien war lange Diktatur unter Bashar al-Assad und dann vor gut einem Jahr oder eineinhalb Jahren mittlerweile ist es zu einem Regimewechsel gekommen und man muss es leider so sagen, Islamisten sind an die Macht gekommen und das zeigt sich auf verschiedene Art und Weise und ist natürlich für die Christen nicht unbedingt eine gute Nachricht. Und das versucht und wie ich wirklich, Sie werden den Text lesen, wenn Sie sich, und da kann ich Sie nur wirklich herzlich dazu einladen, sich ein Abo der Alle Welt nehmen. Wenn Sie diesen Text lesen, dann gelingt es Pater Karl ganz hervorragend, einfach diese Spannung zwischen dem, was historisch war und dem, was gegenwärtig ist, darzustellen und wirklich Einblick zu geben. Einerseits an das, was ja christliche Urgemeinden ausmacht. Man muss sich ja vorstellen, das ist Saulus. Saulus war ein berüchtigter Christenverfolger. Jemand, dem sein Ruf vorausgeeilt ist. Und kurz vor Damaskus blendet ihn Gott. Jesus erscheint ihm, fällt vom Pferd. Und er wird daran aufgefordert, an die gerade Straße zu gehen. Und dort wird ihm einer aus dieser frühen christlichen Gemeinde, der Hananias heißt, an seine Seite gestellt. Und dieser Hananias lehnt ja anfangs ab. Ja, der fürchtet diesen Saulus. Der hat dieser Ruf, der diesem Saulus vorauseilt. Und Jesus bestärkt dann Hananias, diese Aufgabe anzunehmen. Und dann tritt diese Verwandlung ein, wie nur Gott sie so umsetzen kann. Und das ist dieses weltberühmte Damaskus-Erlebnis. Und sich zu vergegenwärtigen und aus dem auch abzuleiten, die Bedeutung für unsere Gegenwart ist etwas, was Pater Karl ausführt und wo er natürlich auch die Frage stellt, was heißt das für uns in Europa? Ja? Was heißt das für uns in Europa? Wir sind konfrontiert mit vielen Zuwanderern gerade aus Syrien tagtäglich hören wir auch von den Problemen, die sich daraus ergeben. Aber wie gehen wir damit um? Ja? Wie gehen wir mit unserem eigenen Glauben um? Wie leben wir das Christentum? Und ich glaube, diese Reportage ist etwas, was enorm inspirieren auch kann, weil man und das ist dann Weltkirche, wenn man sich an dem, wie Christen und Christinnen in Syrien leben, wirklich eine Scheibe abschneiden kann, sage ich mal, in dem, was es heißt, einzustehen für seinen Glauben zu leben und seinen Glauben zu bekennen. Und das ist diese Reportage, die ich Ihnen wirklich ans Herz legen kann und die, glaube ich, länger hängen bleibt. Ja. Das ist ein Text, wir sagen bei der Alle Welt immer, dem Magazin von Miss Österreich, Geschichten, die Sie sonst so nirgends lesen und dem ist tatsächlich so. Und wenn Sie sich jetzt fragen, ja, nachdem ich Ihnen zuerst ein bisschen von Indien erzählt habe, von dieser taffen und zugleich unglaublich barmherzigen und großherzigen Jyoti und jetzt von dem Text von Pater Karl, der als Theologe uns nach Damaskus mitnimmt und wesentliche Fragen aufwirft. Wenn Sie sich jetzt fragen, ja, die alle Welt, die hätte ich gerne. Wie komme ich denn an die? Dann habe ich auch eine Antwort für Sie und die ist eigentlich ganz einfach. Ja. Am einfachsten ist, wenn man auf www.allewelt.at geht, da kann man ganz einfach unter Abonnement ein Abo ausfüllen. Derzeit, und das ist überhaupt das Beste, gibt es ein Probeabo, kostenlos. Kostenlos 3 Ausgaben, wenn Sie sagen, ja, war schon spannend, was er jetzt erzählt hat, aber das möchte ich auch schon noch mal sehen, dann kann ich Ihnen so ein Probeabo nur ans Herz legen. Einfach mal reinschauen und diese Verbindung mit der Weltkirche aufnehmen. Diese Geschichten lesen, die wirklich einen Unterschied machen und ein Versprechen, das ich abgebe, es wird Ihnen danach besser gehen. Es sind Geschichten, die aus denen Hoffnung spürbar wird. Immer. Egal was wir sind, meine Kolleginnen und Kollegen und ich sind sehr viel unterwegs und natürlich an Orten, wo man sagt, da ist große Not. Aber gerade deswegen, weil dort besagte Ordensfrauen sind, weil dort Geistliche sind, weil dort Missionare sind, weil da so oft Laien sind, die aus dem Glauben heraus leben und handeln, gibt es dort immer Hoffnung. Und diese Geschichten der Hoffnung, die machen Spaß, erzählt zu werden. Und davon bin ich überzeugt, dass diese Geschichten auch Ihnen Hoffnung geben, weil sie einfach inspirieren. Und ich bin seit 20 Jahren Journalist. Ich war bei großen weltlichen Medien und da ist diese Hoffnung oft eher, ja, eher, sage ich mal, so am Rand vorgekommen. Ja. Also da ist, es gibt im Journalismus ja diesen Saga, only bad news are good news. Also nur die schlechten Nachrichten sind eigentlich gute Nachrichten. Ich glaube, wir haben schon viel zu viele schlechte Nachrichten da draußen. Ja. Ich glaube, only good news are good news. Ja. Also wirklich die guten Nachrichten, die einen bestärken, die einen sagen, hey, wenn eine Jyoti in Kalkutta angesichts der Not, die ihr jeden Tag entgegenspringt, die müsste eigentlich davonlaufen und sagen, ja, was soll ich denn da tun? Ja, das Gegenteil ist der Fall, wenn sie die alle Welt aufschlagen und diese junge Frau sehen, die sprüht vor Elan, die sprüht vor Lebensfreude und die sprüht vor Hoffnung. Ja, die läuft nicht davon, sondern die ist inspiriert. Und warum? Weil sie weiß, dass Gott an ihrer Seite ist. Sie wirkt, sie ist ja ein Werkzeug des Herrn und das ist das macht Spaß, solche Geschichten zu erzählen. Und bei den Christinnen und Christen in Syrien ist es genauso. Ja, die sind in einer Bedrohungslage, wie wir sie uns oft gar nicht vorstellen können und halten an ihrem Glauben fest. Und das ist etwas, was die Alle Welt, das Magazin von Missio Österreich, ausmacht. Und das ist etwas, was ich Ihnen ans Herzen legen möchte mit einem Probeabo. Pater Karl sagt immer, wir haben schon sehr viele Leserinnen und Leser, aber wir brauchen auch Sie. Und deswegen nichts einfacher als das, www.allewelt.at/abo. Und das ist ein ganz kurzes Formular, da füllen Sie aus Ihren Namen, die Adresse und Probeabo. Und die nächste Ausgabe kommt dann kostenfrei zu Ihnen nach Hause und bringt die Weltkirche direkt in Ihr Wohnzimmer. Ohne Aufwand, ohne etwas dafür tun zu müssen, werden Sie alle 2 Monate Geschichten haben, die wirklich einen Unterschied machen. Geschichten mit ganz viel Hoffnung und Geschichten, die Sie sonst so nirgends lesen. Und wenn Sie jetzt sagen, naja, da brauche ich eigentlich gar kein Probeabo, der hat mich eh schon überzeugt, noch viel besser, 15 Euro für ein Abo in Österreich ist angesichts dessen, was man, wo man sonst manchmal sein Geld lässt, ja, ist, glaube ich, ein fairer Preis, auch weil dieses Geld ja auch in die Weltkirche geht. Also wir von Missio Österreich tun dieses Geld ja nicht irgendwohin, sondern das geht ja direkt in die Weltmission und hilft uns, an so vielen Orten Leben zu verbessern und Leben besser zu machen. Und Ich glaube, nach den indischen Klängen gibt es jetzt auch, hat mir die Barbara vorher verraten, auch arabische Klänge. Und wenn diese dann an ihr Ende kommen, dann erzähle ich Ihnen auch noch etwas, was ja mit sehr viel Humor zu tun hat. Also da dürfen Sie schon gespannt sein.
0: Ja, da sind wir auf jeden Fall gespannt. Und zugleich wollen wir Sie, liebe Zuhörer, auch einladen, sich in diese Sendung jetzt einzubringen. Das ist das Besondere auch an unserem Radio, dass Sie in jeder Sendung die Möglichkeit haben, mit dem Referenten selbst live ins Gespräch zu kommen, Fragen zu stellen. Und die Möglichkeit haben Sie jetzt, was würde Sie noch interessieren zu aller Welt, was möchten Sie gerne wissen? Ich hätte da noch einige Fragen zum Hintergrund, zur Redaktion, zu den Mitarbeitern. Vielleicht wollen ja Sie diese Fragen stellen oder auch einfach, wenn Sie das alle Welt, die das Magazin schon kennen und zu Hause haben, dann erzählen Sie uns doch, was lesen Sie als erstes, was schauen Sie sich als erstes an, die Bilder oder den Redakteur, ich weiß es nicht, genau, oder die bunten Gewänder der indischen Frauen zum Beispiel. Also wir freuen uns auf jeden Fall, wenn Sie uns daran teilhaben lassen, auch wie Ihnen das Alle Welt Magazin Freude bereitet im Alltag. 0720 578 578, die Nummer zu uns. Und wenn Sie von außerhalb Österreichs anrufen, dann mit der Vorwahl 0043 720 578 578.

Zuvor waren es indische Klänge, jetzt sind es syrische Klänge. So bunt und vielfältig ist unsere Sendung Miss You aktuell. So bunt und vielfältig ist die alle Welt, ja wirklich die Weltkirche, nicht nur ja, so unterschiedlich, sondern von der Tradition und Kultur und Musik natürlich auch. Ja, liebe Zuhörer, wir laden Sie ein, anzurufen, Ihre Fragen zu stellen mit Chefredakteur Christoph Lehrmeier von der Alle Welt und von Missio Österreich, ist auch ins Gespräch zu kommen, Fragen zu stellen oder uns zu erzählen und der Hörerschaft, woran Sie Freude haben am Alle Welt Magazin. Darum geht's jetzt. Oder welche Geschichten Sie noch besonders in Erinnerung haben, wäre doch schön, auch einmal zurückzublicken. 0720 578 578. 0720 578 578.

0: Jetzt haben wir eine begeisterte Alle-Welt-Leserin in der Leitung. Maria, grüß Gott, bitte erzähl uns noch einmal. Wie lange Sie schon das Alle-Welt-Magazin lesen?
1: Mein Mann ist jetzt schon 40 Jahre, ich bin 89 Jahre alt. Und mein Mann ist jetzt schon 40 Jahre, dass er im Herzinfarkt gestorben ist. Und dort haben wir es also gehört, weil er mir da das Lesen gefreut. Aber ich habe mir so dann gehört, wie er gestorben ist. Und so habe ich es übernommen. Und ich habe mir heute halt die Bühne an. Und das große, was ich gerade geschrieben ist, kann ich mal lesen. Und ja, ein bisschen was mit der Lupen. Aber da kennt man halt nicht weiter. Aber das war für 2, 3 Jahre jetzt, da ich nicht mehr gut lesen kann. Aber früher haben wir so doch so lange gelesen.
0: Können Sie sich noch an was erinnern, Maria? An Geschichten oder was Ihnen Sie beeindruckt hat?
1: Ich wissen, wenn es so lang aus ist, habe ich schon vergessen. Ich habe mir es wirklich, es wie der Johann, nein, wie hat der geheißen? Ich habe was aufgeschrieben und ich weiß schon wieder nicht mehr. Der war 40 Jahre alt, halbe Zeit ist mit 40 Jahren ist umgekommen da auf Afrika und um 40 Jahre fast ist er da gewesen, aber vor ein paar Jahren habe ich einen Bericht gelesen, dass er gestorben ist jetzt. Aber ich wissen Sie, ich bin schon so alt, ich kann öfter, wenn ich so gleich weiß, so viele Namen nicht mehr sagen.
0: Das macht nichts, aber man merkt die Begeisterung für die alle Welt. Dankeschön, Maria, für den Eindruck. Christoph, magst du noch was dazu sagen oder
2: Fragen? Ja, auch ein großes
0: Fragen?
2: Dankeschön, liebe Frau Maria. Wir versuchen natürlich auch, immer schöne Posters drin zu haben, mit besonders doppelseitig, mit großen, farbenfrohen Bildern. Und auch an der Schriftgröße arbeiten wir, dass wir manches ein bisschen größer haben, auch für die Lesbarkeit natürlich. Danke vielmals für Ihre Verbundenheit und danke, dass Sie da alle Welt schon so lange die Treue halten. Das freut mich ganz besonders.
0: Ja, Christoph, magst du vielleicht noch ein bisschen erzählen? Und die Hörer können natürlich weiterhin anrufen, 0720 578 578. Aber du hast uns ja noch eine humorvolle Geschichte, glaube ich, versprochen.
2: Genau, habe ich versprochen und wird auch nicht gebrochen. Eine der Rubriken in der Alle Welt, die uns manchmal ein bisschen Kopfbereitet, die aber unglaublich wichtig ist und wo wir wissen, dass die Leserinnen und Leser sie wirklich lieben, die heißt Mein Glaube. Und das sind Prominente aus dem deutschsprachigen Raum, die offen und frei über ihren Glauben sprechen. Und warum bereitet uns die ein bisschen Kopfzerbrechen? Manchmal, ja, weil es halt bei uns nicht so ist wie bei unseren Freunden in Übersee, in den USA, wo ja die Menschen ganz frei über ihren Glauben sprechen. Bei uns ist das, hat das oft ein bisschen etwas, ja, die Leute wollen da vielleicht gar nicht so in die Öffentlichkeit, also gerade wenn, es geht halt um Prominente. Prominente sollen über ihren Glauben sprechen. Und insofern immer noch ist es uns gelungen, meinen Kolleginnen und Kollegen und mir da entsprechende Prominente zu finden. In der diesen Ausgabe haben wir den Kabarettisten Stefan Haider drinnen. Der hat schon sehr viele Kabarettpreise gewonnen, ist aus der Steiermark, ist zugleich Religionslehrer, weiß, was Humor heißt. Ja, also der bringt ganze Hallen zum Lachen und ist tief im Glauben verankert. Und er schildert, was es für ihn heißt, quasi zwischen Klassenzimmer und Kabarettbühne zu pendeln und das im Glauben zu tun. Und das ist immer wieder, man schnappt etwas auf und denkt sich, hey, da kann man sich auch eine Scheibe abschneiden. Und in den vergangenen Ausgaben, nur um einen Eindruck zu geben, war jetzt zum Beispiel in den letzten Wochen in den Medien, leider aus ganz anderem Hintergrund, Stefan Hipp, also Hipp Babykost, wir haben sie vielleicht mitbekommen, da hat es diesen Erpressungsversuch gegeben, aber er und seine Familie, tief im Glauben verankert, hat in einer der früheren Ausgaben geschildert, was es für ihn als Unternehmer bedeutet, auch diese Glaubenstradition zu leben. Oder vor einigen Ausgaben hatten wir auch, ich glaube, eine, die Sie sicher kennen, Christa der Kummer. ORF Wetterlady, lange immer, egal ob bei Regen, Schnee oder Sonnenschein, uns das Wetter dargebracht nach der Zeit im Bild. Auch eine Frau, die im Glauben lebt, die das jetzt noch nicht so häufig darüber das offen kundgetan hat. Und ich glaube, das ist auch etwas Schönes, etwas Inspirierendes, wenn es bekannte Menschen gibt, die man kennt, wo man sagt, hey, hätte ich mir gar nicht gedacht, ja, hätte ich mir gar nicht gedacht, dass die Person im Glauben ganz verankert ist. Mein Kollege Michael Lastrich probiert derzeit alles, um für die heranrückende Fußball-WM Fußballspieler aufzutreiben. Ist gar nicht so leicht, einerseits bekreuzigen die sich hier oft, immer wenn sie ein Tor schießen, aber dass die dann auch wirklich drüber sprechen, ist gar nicht so leicht. Also da bin ich auch schon gespannt, was vielleicht in der nächsten Ausgabe, wenn dann die WM richtig loslegt, in der alle Welt sein wird. Und ich glaube, das ist auch so etwas Schönes, was etwas Lockeres ist, dass auch sehr viele Leserinnen und Leser, das weiß ich aus den Rückmeldungen, begeistert und abholt. Und ja, wenn Sie vielleicht wissen möchten oder wenn Sie, vielleicht haben Sie auch einen Tipp für uns, welche Prominenten oder vielleicht möchten Sie wissen oder uns empfehlen oder mir empfehlen, vielleicht irgendetwas, wo ich hinfahren soll, welche Reportagen Sie interessieren würde. Ich bin dafür offen, rufen Sie gerne an und teilen Sie auch Ihre Verbundenheit mit der Alle Welt. Es ist eine Leserfamilie zu haben und zu wissen, dass es gibt so viele auch Verteilerinnen und Verteiler. An dieser Stelle auch ein großes Dankeschön in den Pfarren, die wir haben voriges Jahr 60 Jahre Alle Welt gefeiert und ich durfte auf den etlichen Alle Weltfesten in den Diözesen, in Linz, in Tirol, in St. Pölten,

0720 578 578, von außerhalb Österreichs mit der Vorwahl 0043 720 578 578.

0: Jetzt habe ich noch ein paar Fragen, Christa, von dich zu Alle Welt. Vielleicht hast du es gesagt, oder aber ich habe es vielleicht überhört. Wie viele seid ihr denn eigentlich und wie viele arbeiten am Magazin?
1: Ja, gute Frage. Also es gibt mich als Chefredakteur, der viel unterwegs ist, diese Reportagen beisteuert.
0: Wie viel bist du da unterwegs, wenn ich das so nachfragen darf?
1: Na ja, also ich zweimal im Jahr auf größeren Reisen, wo man dann also längere Reportagen, mehr Recherchen mitbringt. Und dann gibt es Katharina Hacker, meine liebe Kollegin, PR und Media, trägt bei. Schwester Renate Hämmerle ist zum Beispiel diejenige, die jede Ausgabe ein tolles Rätsel macht, das sehr beliebt ist bei unseren Leserinnen und Lesern, wo man Preise gewinnen kann. Das aber auch ganz knifflig ist. Also ich bekomme es immer vorher und darf da quasi Probe rätseln und da merke ich immer, dass da unsere Leser weitaus bewanderter sind als ich. Dann Michael Lasritsch habe ich schon angesprochen. Macht er immer wieder Promi-Interviews für Mein Glaube. Und dann meine Kollegin Anne Fleck, die vor kurzem in Kamerun war, für Missio. Und in der nächsten Ausgabe, die wir gerade in Vorbereitung haben, eine wirklich tolle Reportage über eine Ordensschwester dort beisteuern wird. Und die Kolleginnen und Kollegen machen auch noch viel anderes, aber ich greife immer wieder auf sie zurück und verpflichte sie auch in der Alle Welt quasi Inhalte beizusteuern, und die machen das sehr gerne, und gemeinsam machen wir die Alle Welt. Und dann, ja, dann gelingt es auch so wie diesmal dann auch unser Nationaldirektor Pater Karl dazu zu überreden, auch mal zu schreiben und quasi das zu Papier zu bringen, was er so erlebt.
0: Und dann gibt es natürlich noch die Bilder, Fotografen und auch die ganze Grafik,

0: die veranstaltet werden muss.
1: Genau. Es gibt einen tollen Fotografen, den Simon Kupferschmidt, mit dem war ich schon sehr oft unterwegs. Das muss auch funktionieren. Also wenn Sie sich vorstellen, wir waren in Länder wie im Pakistan oder im Demokratischen Republik Kongo, im Südsudan. Das sind Länder, wo man sagt, ja auch jetzt in Syrien, da würde man jetzt nicht unbedingt privat hinfahren. Das heißt, da ist wichtig, dass man sich auf, dass man ja ein eingespieltes Team ist und sich blind aufeinander verlassen kann. Und ich glaube, das kommt dann auch in den Fotos gut zum Ausdruck. Also die Fotos sind etwas, die Frau Marie hat es vorher angesprochen, die alle Welt seit über 60 Jahren prägen. Also das sind, wir haben auch immer ein doppelseitiges Poster. Es ist immer besonders schön, wenn ich in Ihre Pfarre komme und ich sehe im Schaukasten eines dieser Poster, die in jeder dieser Ausgaben dabei ist, dann hängen, weil es einfach auch ja diese Freude und diese Farbenfreude, dieses Farbenfrohe der Weltkirche zum Ausdruck bringt.
0: Was ist denn eigentlich das Erste, das du aufschlägst, wenn du die alle Welt in der Hand hältst? Bei uns ist das so, wenn unser Programmheft kommt, ich schaue zuerst einmal die Bilder durch. Aber was ist das für dich?
1: Es gibt ein Foto, das relativ am Früh ist, man beginnt auch doppelseitig, ein Augenblick heißt das. Da haben wir immer auch ein Foto aus der Weltkirche, haben wir diesmal in der aktuellen Ausgabe aus Rio de Janeiro von der Osterprozession. Und da suche ich immer sehr lange, um wirklich ein Foto zu finden, das ja ein Hingucker ist. Und wenn man diese Osterprozession sieht und man sieht diese gewaltige Landschaft von Rio de Janeiro, diese einzigartige Landschaft, die Menschen davor und dann einen der Protagonisten mit dem Kreuz, also dann ist das immer ein Hingucker und dann schaue ich natürlich auch immer, ob alles gut gedruckt ist. Als Chefredakteur muss man schauen, ob das eh dann alles geklappt hat. Wir machen die alle Welt am Computer. Wenn es dann aus der Druckerei kommt und dieses Gefühl, es gibt ja oft die Diskussion, ja, braucht man das überhaupt noch? Kann man nicht eh alles am Handy? Und ja, aber ich glaube, gerade dieses entspannte, dieses 6-mal im Jahr ein Heft in der Hand zu halten, und das bestätigen uns auch so viele Rückmeldungen, sich auf der Couch sich hinzusetzen, im Lehnstuhl, entspannt sich zurückzulehnen und sich darauf einzulassen, anstatt dieses ständige Weiterscrollen, und ist für viele Menschen mittlerweile wertvoller als je zuvor. Und das zeigen auch Untersuchungen. Es ist ganz anders, vielleicht bei der Tageszeitung, da sagt man ja, brauche ich das noch? Ja, beim Wochenmagazin vielleicht auch, da ruft dann immer das schlechte Gewissen, wieder bin ich nicht dazukommen. Aber bei einem Magazin, das 6-mal im Jahr in die Weltkirche führt, wo man etwas liest, das man so sonst nirgends liest, und wo man mit einer guten Portion Hoffnung dann rauskommt. Ich glaube, das ist etwas, was unverzichtbar ist. Und das ist, Gott sei Dank, sehen das unsere Leser auch so. Und das waren auch die Rückmeldungen, die wir voriges Jahr hatten bei unserem Jubiläum, dass das Entspannung auch ist, dass etwas ist, dass man sagt, das hat einen Anfang und ein Ende. Ja, also man schlägt es auf und man muss es auch nicht in einem Zug durchlesen, sondern man kann es zur Seite legen, man liest eine Geschichte und kommt dann 3-4 Tage später wieder mal dazu.
0: Das hat mir die Maria zuerst im Vorgespräch noch erzählt. Sie ist froh, dass es nicht monatlich kommt, sondern mit ein bisschen Abstand, damit sie mehr Zeit hat, die Geschichten eben dann anzuschauen und zu lesen.
1: Genau, das ist glaube ich auch ganz wichtig. Ist oft so, dass man hat dann fast, wenn man ein Wochenmagazin hat, man wieder nicht dazukommt, hat schon fast ein schlechtes Gewissen. Ich glaube, insofern ist der Rhythmus bei uns ganz gut. 6-mal im Jahr, also in 2 Monaten, da schafft man es sicher.
0: Und magst du uns zum Schluss noch verraten, wie kommt ihr eigentlich zu diesen hoffnungsvollen Geschichten? Oder wie entscheiden sich auch die Länder, wo ihr hinreist? Wenn du das kurz noch ansprechen kannst, ansonsten lasse ich dir gleich das Schlusswort.
1: Ja, es sind natürlich Länder, wo wir als Missio Österreich aktiv sind, wo wir helfen, wo wir viele Projektpartner haben und wo natürlich Brüder und Schwestern im Glauben aktiv sind. Und das ist das Schöne an der Weltkirche. Es gibt, glaube ich, außer Nordkorea kaum ein Land, wo es keine Katholiken gibt. Ja, manchmal sind sie viele, sehr viele. Manchmal sind sie die Mehrheit. Ja, ich war gerade auf den Philippinen. Das ist das größte katholische Land Asiens. Manchmal sind sie bedrängt, wie in Syrien, eine Minderheit. Ich war auch schon in Pakistan. Das heißt, es sind ganz unterschiedliche Geschichten. Manchmal sind sie, wie in Afrika, eine lebendige, wachsende Weltkirche, die ganz, wo jeder, der einmal eine afrikanische Messe erlebt hat, ist begeistert. Und das sind, ja, das sind die Orte, an denen man zu Geschichten kommt. Und dann ist es so, dass die Menschen, auf die man stößt, ja, das sind in ihrer Mission beseelt, und dann macht es als Journalist einfach auch Spaß, diese Menschen zu begleiten und Einblick zu gewähren in das, was sie tun, und so eine Verbindung, eine Brücke zu bauen zwischen Österreich, und das ist auch ganz wichtig, und der Weltkirche. Und da macht es natürlich besonders Spaß, weil ich vorher Syrien auch angesprochen habe zum Beispiel, wenn wir heimische Missionare vor Ort haben. Wir haben einen jungen Oberösterreicher, den Pater Gerald Baumgartner, einen Jesuiten, der ist in Syrien. Über den gab es auch eine Reportage in der Alle Welt, kann man auch nachlesen auf allewelt.at. Das macht natürlich noch doppelt Spaß, wenn man heimische Missionare hat und deren Geschichte erzählen kann.
0: Dankeschön. Kann ich das schon als Schlusswort nehmen, oder magst du noch? Hast noch eine Minute?
1: Naja, vielleicht, wenn Sie jetzt heute zugehört haben und Sie denken oder merken, boah, diese Geschichten aus der Weltkirche, die berühren mich, dann darf ich Sie herzlich dazu einladen, die Alle Welt wirklich kennenzulernen. Wie gesagt, sie erscheint 6-mal im Jahr, bringt Ihnen Begegnungen, Reportagen, Glaubenszeugnisse und Geschichten mit ganz viel Hoffnung. Ein Probeabo gibt's derzeit kostenlos. Das heißt, Sie können das einfach ausprobieren, einfach mal schauen, ob das Magazin etwas für Sie ist, ob es Ihnen geht wie der Frau Maria und Sie begeistert sind. Und das geht ganz einfach. Das heißt, Sie gehen auf www.allewelt.at/abo. Da ist ein Formular, geben Sie den Namen ein, Ihre Adresse, und Sie bekommen die Alle Welt 3 Ausgaben, also die nächsten 3 Ausgaben, kostenlos zugeschickt, können die ganz einfach unverbindlich testen und einfach mal schauen, ob das für Sie etwas ist. Mich würde es sehr freuen, ich glaube schon. Ich glaube ganz fest, dass einfach diese Verbindung zur Weltkirche, diese Brücke zu unseren Geschwistern im Glauben ganz wichtig ist und einfach uns auch den Glauben neu entdecken lässt. Und das ist etwas, was, glaube ich, einen inspiriert und Hoffnung gibt und etwas ist, wo man sagt, wir sind mehr als jetzt nur die örtliche Pfarre, die Diözese, wir sind Teil einer großen Gemeinschaft. Und was Schöneres gibt es?
0: Ja, vielen Dank, Christoph Lehermeier, dir jetzt heute für deine Worte, für deine ermutigenden Worte, auch fürs Vorstellen der Alle Welt und die Einblicke in die Weltkirche, die wir jetzt miterleben durften in der Sendung Missio Aktuell. Liebe Zuhörer, Sie können diese Sendung gerne nachhören in Kürze auf unserer Radiothek unter www.radiomaria.at, Rubrik Missio Aktuell. Die Wiederholung hören Sie in der Nacht, morgen um 3:45 Uhr. Ich verabschiede mich auch von Ihnen, hier war Barbara Mutsam.

Liebe Hörerinnen und Hörer von Radio Maria, ich lade Sie nun ein zum Gebet der Vesper und dem Regina Zöli mit der geistlichen Familie das Werk. Wir schalten dazu in das Kloster Thalbach in Bregenz. Eine gute Andacht wünscht Ihnen Edeltraud Körner aus dem Studio in Amstetten.

Wir beten die Vesper vom Montag der siebten Osterwoche. Der Hymnus befindet sich auf Seite 478. 478. Die Psalmen vom Montag der dritten Woche, Seite 836. 836. Und ab der Kurzlesung Seite 499, 499.

0: Seite 846. Der Herr ist dein ewiges Licht, dein Gott, deine strahlende Herrlichkeit. Halleluja. Ich erhebe meine Augen zu dir.
1: Der du hoch im Himmel thronst,
2: wie der Knecht auf die Hand ihres Herrn, wie die Augen der Magd auf die Hand ihrer Herrin,
1: so schauen unsere Augen auf den Herrn, unseren Gott, bis er uns gnädig ist.
2: Sei uns gnädig, Herr, sei uns gnädig. Denn übersatt sind wir vom Hohn der Spötter.
1: Übersatt ist unsere Seele von ihrem Spott, von der Verachtung der Stolzen,

0: Der Herr ist dein ewiges Licht, dein Gott, deine strahlende Herrlichkeit. Halleluja.
1: Das Netz ist zerrissen und wir sind frei. Halleluja. Hätte sich nicht der Herr für uns eingesetzt?
0: So soll ich es sagen. Hätte sich nicht der Herr für uns eingesetzt, als sich gegen uns Menschen erhoben,
2: dann hätten sie uns lebendig verschlungen. Als gegen uns ihr Zorn entbrannt war,
0: dann hätte die Wasser uns weggespült. Hätte sich über uns ein Wildbach ergossen,
2: dann hätten sich über uns die Wasser ergossen. Die wilden und wogenden Wasser,
0: gelobt sei der Herr, der uns nicht ihren Sinnen als Beute überließ.
2: Unsere Seele ist wie ein Vogel dem Netz des Jägers entkommen. Das Netz ist zerrissen und wir sind frei.
0: Unsere Hilfe steht im Namen des Herrn, der Himmel und Erde gemacht hat.

0: Das Netz ist zerrissen und wir sind frei. Halleluja.
1: Wenn ich von der Erde erhöht bin, werde ich alle an mich ziehen. Halleluja. Gepriesen sei Gott.
0: Der Gott und Vater unseres Herrn Jesus Christus,
2: er hat uns mit allen Segen seines Geistes gesegnet. Durch unsere Gemeinschaft mit Christus im Himmel.
0: Denn in ihm hat er uns erwählt vor der Erschaffung der Welt, damit wir heilig und untadelig leben vor Gott.
2: Er hat uns aus Liebe im Voraus dazu bestimmt, seine Söhne zu werden durch Jesus Christus
0: und zu ihm zu gelangen nach seinem gnädigen Willen, zum Lob seiner herrlichen Gnade.
2: Er hat sie uns geschenkt in seinem geliebten Sohn. Durch sein Blut haben wir die Erlösung, die Vergebung der Sünden. Nach dem Reichtum seiner Gnade.
0: Durch sie hat er uns reich beschenkt, mit aller Weisheit und Einsicht.
2: Und hat uns das Geheimnis seines Willens kundgetan, wie er es ewig im Voraus bestimmt hat,
0: die Fülle der Zeiten heraufzuführen in Christus und alles, was im Himmel und auf Erden ist, in ihm zu vereinen.

0: Wenn ich von der Erde erhöht bin, werde ich alle an mich ziehen. Halleluja.
1: Aus dem Römerbrief. Alle, die sich vom Geist Gottes leiten lassen, sind Söhne Gottes. Denn ihr habt nicht einen Geist empfangen, der euch zu Sklaven macht, sodass ihr euch immer noch fürchten müsstet, sondern ihr habt den Geist empfangen, der euch zu Söhnen macht. Der Geist, in dem wir rufen, Abba, Vater. So bezeugt der Geist selber unserem Geist, dass wir Kinder Gottes sind. Sind wir aber Kinder, dann auch Erben. Erben Gottes und Miterben Christi sind wir aber, wenn wir mit ihm leiden, um mit ihm auch verherrlicht zu werden. Der Beistand, den der Vater senden wird, er wird euch alles lehren. Halleluja, Halleluja.
0: Der Beistand, den der Vater senden wird, er wird euch alles lehren. Halleluja, Halleluja.
1: An alles, was ich euch sagte, wird er euch erinnern.
0: Halleluja, Halleluja.
1: Ehre sei dem Vater und dem Sohn und dem Heiligen Geist.
0: Der Beistand, den der Vater senden wird, er wird euch alles lehren. Halleluja, Halleluja.
2: Liebe Brüder und Schwestern, liebe über Radio mitbetende Gläubige, alle, die sich vom Geist Gottes leiten lassen, sind Söhne Gottes, so haben wir gerade in der Kurzlesung gehört. Und wenig später heißt es dort, so bezeugt der Geist selber unserem Geist, dass wir Kinder Gottes sind. Also hier ist einmal die Rede von Söhnen Gottes, und zwar für alle, sowohl Männer als auch Frauen, und kurz darauf spricht der Text von Kindern Gottes. Müsste man das vielleicht vereinheitlichen gemäß einer Geschlechtergerechtigkeit im heutigen Sinne? Das Stundenbuch folgt der alten Einheitsübersetzung von 1980, in der für die Messe schon eingeführten neueren Einheitsübersetzung von 2016 wird der Text in der Tat vereinheitlicht, sodass nur noch von Kindern die Rede ist. Aber für das Wort Kindschaft macht die neuere Bibelübersetzung immerhin eine Anmerkung, dass es nämlich im griechischen Urtext wörtlich heißt Sohnschaft. Tatsächlich unterscheidet der griechische Text. Die alte deutsche Einheitsübersetzung ist hier genauer. Zuerst ist die Rede von Hyoi, Söhnen, und Hyothesia, Sohnschaft, dann aber von Tekna, von Kindern Gottes. Welcher Sinn liegt in dieser Unterscheidung? Es war eine Frau, eine Ordensfrau, die mir in einem geistlichen Gespräch einmal diesen Sinn erschlossen hat. Wenn von Söhnen und Sohnschaft die Rede ist, so verweist dies auf den Sohn Gottes, auf Jesus Christus, dem wir alle, egal ob Frauen oder Männer, nachfolgen sollen, dem wir alle ähnlich werden sollen. Denn Jesus ist das endgültige Bild Gottvaters. Ihm gemäß sollen wir ebenfalls Ebenbilder Gottes sein, um dann, wie Jesus, im Heiligen Geist zu rufen, Abba, Vater. So aber bezeugt der Geist, wie es in der Kurzlesung heißt, selber unserem Geist, dass wir Kinder, Tekna, Gottes sind, klein vor Gott, schutzbedürftig, geborgen in Gottes Liebe. Und so sind wir dann Erben, Miterben Christi, mit ihm leidend, um mit ihm auch, wie es heißt, verherrlicht zu werden. Das gilt für uns als Kinder Gottes. Aber Zugang zu dieser Gotteskindschaft haben wir nur über den Sohn, Nur indem wir Jesus nachfolgen, ihm im Leben ähnlich werden. Also in diesem Sinne, egal ob Mann oder Frau, Söhne im Sohn werden. Das verwirklicht sich in uns grundlegend im Sakrament der heiligen Taufe. Das Wirken des Heiligen Geistes, das wir in diesen Tagen wieder besonders erflehen, will dies in uns vertiefen und vollenden. Amen.
3: Der Beistand, der Heilige Geist wird bei euch bleiben und in euch wohnen. Halleluja.

0: Stand der Heilige Geist wird bei euch bleiben und in euch wohnen. Halleluja.
1: Lasst uns beten zu unserem Herrn Jesus Christus, dem Spender des Geistes.
0: Herr, sende uns deinen Geist.
2: Du Mittler zwischen Gott und den Menschen, du hast die Priester zu deinen Mitarbeitern erwählt. Führe die Menschen durch sie zu Gott, unserem Vater.
0: Herr, sende uns deinen Geist.
3: Offenbare dein Evangelium allen Völkern, damit die ganze Menschheit zum Gehorsam des Glaubens gelange.
0: Herr, sende uns deinen Geist.
3: Sende deinen Geist, den Beistand und Tröster, damit er die Tränen der Weinenden trockne.
0: Herr, sende uns deinen Geist.
3: Vor dir gibt es kein Ansehen der Person. Verhilf den Armen und Unterdrückten zu ihrem Recht.
0: Herr, sende uns deinen Geist.
3: Erbarme dich unserer Verstorbenen. Lass ihnen das Licht deiner Herrlichkeit leuchten.
0: Herr, sende uns deinen Geist.
2: Lasst uns beten, wie der Herr uns zu beten gelehrt hat.
0: Vater unser im Himmel, geheiligt werde dein Name, dein Reich komme, dein Wille geschehe, wie im Himmel so auf Erden. Unser tägliches Brot gib uns heute und vergib uns unsere Schuld, wie auch wir vergeben unseren Schuldigern. Und führe uns nicht in Versuchung, sondern erlöse uns von dem Bösen.
2: Herr, unser Gott, sende uns die Kraft von oben, den Heiligen Geist, damit wir deinen Willen gläubig bejahen und in einem heiligen Leben erfüllen. Darum bitten wir durch Jesus Christus, deinen Sohn, unseren Herrn und Gott, der in der Einheit des Heiligen Geistes mit dir lebt und herrscht in alle Ewigkeit.
0: Amen.
2: Der Herr sei mit euch.
0: Und in deinem Geiste.
2: Es segne euch der allmächtige Gott, der Vater und der Sohn und der Heilige Geist.
0: Amen.
2: Geht hin in Frieden.
0: Dank sei Gott dem Herrn.

0: und frohlocke Jungfrau Maria, Alleluia.
1: Denn der Herr ist auferstanden, Alleluia.
0: Lasset uns beten, Gott, du hast den Aposteln, die mit der Mutter Jesu im Gebet versammelt waren, den Heiligen Geist gesandt. Höre auf die Fürsprache der seligen Jungfrau Maria. Mach auch uns bereit, die Gaben deines Geistes zu empfangen und deine Herrlichkeit in Wort und Tat zu verkünden. Darum bitten wir durch Christus, unseren Herrn.
1: Amen.
0: O Herr, gib unseren Verstorbenen die ewige Ruhe.
1: Und das selige Licht leuchte
0: ihnen. Herr, lass sie ruhen in Frieden.
1: Amen.
0: Maria, Sitz der Weisheit.
1: Bitte für uns.

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Hallihallo und herzlich willkommen zur Hallo Kinderradio-Sendung mit und von uns Kisis. Ich bin die Anna und freue mich sehr, dass du heute wieder mit dabei bist. Zum Thema Christi Himmelfahrt, was bedeutet das eigentlich, was feiern wir da, woran denken wir da? Und bevor wir da jetzt reinstarten, wollen wir gemeinsam unseren Glauben bekennen, wollen bekennen, das laut ausrufen, singen, dass wir an Jesus glauben, dass wir an Gott Vater glauben, dass wir an den Heiligen Geist glauben. Musik ab!

Ja, groß ist unser Gott. Und ich lade euch jetzt ein, mit mir gemeinsam das Kisi-Gebet zu beten. Himmlischer Vater, du liebst alle Menschen, in besonderer Weise die Kinder. Du liebst mich, ich danke dir dafür. Danke für meine Familie und für alle, die zu Kisi gehören und gehörten. Lass uns dich heute besser kennenlernen. Hier bin ich Herr. Mit dir werde ich heute meine Gaben einsetzen und deine gute Nachricht weitergeben. Komm, Heiliger Geist, wirke in mir. Segne alle Kisis und alle Hörer und Hörerinnen von Radio Maria. Gelobt sei Jesus Christus in Ewigkeit. Amen. Ja, vor ein paar Tagen am Donnerstag haben wir die Kirche Christi Himmelfahrt gefeiert, dass Jesus in den Himmel aufgefahren ist. Vielleicht warst du bei dir zu Hause in der Messe. An diesem Tag sind auch immer Erstkommunionen gut angesiedelt. Vielleicht warst du selber bei der Erstkommunion oder warst dabei. Auf jeden Fall feiern wir in diesen paar Tagen vor Pfingsten, dass Jesus in den Himmel aufgefahren ist. Und falls du dich fragst, ja, und was haben wir jetzt davon, dass Jesus jetzt im Himmel ist? In der Bibel steht, er sitzt jetzt zur Rechten Gottes. Jesus ist jetzt vor seinem Vater, vor unserem Vater, bei Gott im Himmel, um dort für uns einzustehen. Er vertritt uns jetzt im Himmel vor Gott dem Vater und von dort sendet er uns dann den Heiligen Geist, was wir zu Pfingsten, also in ein paar Tagen ist ja schon Pfingsten, was wir da feiern. Also, dass Jesus in den Himmel aufgefahren ist, dass er jetzt bei Gott ist, davon haben wir, dass er uns vor Gott vertritt. Und in der Bibel wird an mehreren Stellen von dieser Abschiedssituation berichtet, dass Jesus ist mit seinen Jüngern und dann verabschiedet sich und fährt in den Himmel auf. Jesus musste dann nicht er wisst ja, Jesus ist gestorben und auferstanden und dann ist er nicht noch einmal gestorben, sondern einfach so in den Himmel aufgefahren. Genau, in Apostelgeschichte Kapitel 1, das steht im Vers 9, nachdem er das gesagt hatte, wurde er vor ihren Augen in den Himmel emporgehoben. Eine Wolke verhüllte ihn und sie sahen ihn nicht mehr. Noch während sie, also die Jünger, wie gebannt zum Himmel schauten und Jesus nachblickten, das muss ja auch wirklich spannend sein, da steht Jesus vor ihnen und dann wird er wirklich so hinaufgehoben. Ich weiß nicht, ob ihr schon mal am Luftballon nachgeschaut habt oder ja, irgendwann sieht man es nicht mehr. Und da wurde Jesus emporgehoben. Und sie schauten ganz gespannt zum Himmel und Jesus... Und da standen auf einmal zwei weiß gekleidete Männer bei ihnen. Ihr Galiläer, sprachen sie die Jünger an, was steht ihr hier und starrt nach oben? Gott hat Jesus aus eurer Mitte zu sich in den Himmel genommen. Aber eines Tages wird er genauso zurückkehren, wie ihr ihn gerade habt gehen sehen. Also die Engel berichten, dass so wie Jesus in den Himmel aufgenommen wurde, genauso wird er eines Tages zurückkommen. Wir beten das ja auch, wir erwarten die Wiederkunft Christi. Wir wissen, er wird wiederkommen, Jesus wird wiederkommen. Und in der Bibel steht genauso, wie er da aufgefahren ist. Und das, ja, die Bibel, die Wolke, es wird ja hier die Wolke genannt, eine Wolke verhüllt ihn. Und die Wolke ist so in der Bibel auch so ein Zeichen für Gottes Gegenwart, wird als Gottes Gegenwart symbolisiert. Weil auch die Wiederkunft eben kündigt, die Heilige Schrift sagt, Jesus wird wiederkommen mit den Wolken des Himmels. Was richtig cool ist, dass diese Verbindung auch von Christi Himmelfahrt zur Wiederkunft, und von Gottes Gegenwart, die das alles bestätigt und Gott, der da natürlich mit dabei ist. Und wir wollen jetzt gemeinsam das Lied singen, Maranatha, wo wir das singen, dass Jesus ja auch wiederkommt auf den Wolken des Himmels. Musik ab!

Genau. Ja, ein richtig cooles Lied, wo es darum geht, dass wir die Wiederkunft von Jesus erwarten. Genau. Und ich möchte euch noch was ja, zu Christi Himmelfahrt erzählen. Nämlich Jesus ist aufgefahren oder wurde emporgehoben in den Himmel. Und zum Beispiel im Matthäus-Evangelium,

es hat da gesorgt, dass sie da jetzt nicht in eine Riesenkrise verfallen, sondern er hat ihnen dieses Versprechen gegeben, er ist bei uns. Und dass wir Mut haben sollen, in diese Welt zu gehen und Zeugnis abzulegen für Jesus. Und da gibt es auch ein Lied von uns Kiesis, das heißt Habt Mut. Und das wollen wir jetzt auch noch hören. Musik ab.

Genau. Habt Mut. Jesus ist bei uns jeden einzelnen Tag. Wir sind nie mehr allein. Und somit muss ich diese Radiosendung auch schon wieder beschließen, denn die Zeit ist schon wieder aus. Aber ich finde, es ist das Coole an Christi Himmelfahrt. Jesus ist nun bei unserem Vater im Himmel, um dort für uns einzutreten. Er vertritt uns vom Vater und von dort wird er uns seinen Heiligen Geist senden, was wir nächste Woche zu Pfingsten feiern. Ich wünsche euch voll die schöne, gesegnete Woche und ich freue mich, wenn wir uns ganz bald wieder hören. Seid gesegnet. Tschüss.

0: begrüße euch, liebe Jugendliche, zu diesem Jugendrosenkranz hier auf Radio Maria. Am Mikrofon ist für euch Eileen Schwarzott. Wir werden jetzt zusammen den freudenreichen Rosenkranz beten. Betet gerne mit uns. Ich darf für den Anfang und für das erste Gesetzchen auch schon Valentina begrüßen. Grüß dich, liebe Valentina.
1: Hallo.
0: Schön, dass du mit mir betest. So würde ich sagen, wir beginnen auch gleich.
1: Okay.
0: Im Namen des Vaters und des Sohnes und des Heiligen Geistes.
1: Amen.
0: Ich glaube an Gott, den Vater, den Allmächtigen, den Schöpfer des Himmels und der Erde, und an Jesus Christus, seinen eingeborenen Sohn, unseren Herrn, empfangen durch den Heiligen Geist, geboren von der Jungfrau Maria, gelitten unter Pontius Pilatus, gekreuzigt, gestorben und begraben, hinabgestiegen in das Reich des Todes, am dritten Tage auferstanden von den Toten, aufgefahren in den Himmel, er sitzt zu Rechten Gottes, des allmächtigen Vaters, von dort wieder kommen zu richten die Lebenden und die Toten.
1: Ich glaube an den Heiligen Geist, die heilige katholische Kirche, Gemeinschaft der Heiligen, Vergebung der Sünden, Auferstehung der Toten und das ewige Leben. Amen.
0: Vater unser im Himmel, geheiligt werde dein Name, dein Reich komme, dein Wille geschehe, wie im Himmel, so auf Erden.
1: Und vergib uns unsere Schuld. Wir vergeben unseren Schuldigern. Und führe uns nicht in Versuchung, sondern erlöse uns von dem Bösen.
0: Gegrüßet seist du, Maria, voll der Gnade. Der Herr ist mit dir. Du bist gebenedeit unter den Frauen. Und gebenedeit ist die Frucht deines Leibes, Jesus, der in uns den Glauben vermehre.
1: Gegrüßet seist du, Maria, voll der Gnade.
0: Der Heilige Herr, Maria.
1: Mutter Gottes, bitte für uns Sünder, jetzt und in der Stunde unseres Todes. Amen.
0: Gegrüßet seist du, Maria, voll der Gnade. Der Herr ist mit dir. Du bist gebenedeit unter den Frauen. Und gebenedeit ist die Frucht deines Leibes, Jesus, der in uns die Hoffnung stärke.
1: Heilige Maria, Mutter Gottes, bitte für uns Sünder, jetzt und in der Stunde unseres Todes. Amen.
0: Gegrüßet seist du, Maria, voll der Gnade. Der Herr ist mit dir. Du bist gebenedeit unter den Frauen. Und gebenedeit ist die Frucht deines Leibes, Jesus, der in uns die Liebe entzünde.
1: Heilige Maria, Mutter Gottes, bitte für uns Sünder, jetzt und in der Stunde unseres Todes. Amen.
0: Ehre sei dem Vater und dem Sohn und dem Heiligen Geist.
1: Wie im Anfang, so auch jetzt und alle Zeit und in Ewigkeit. Amen.
0: O mein Jesus, verzeih uns unsere Sünden, bewahre uns vor dem Feuer der Hölle, führe alle Seelen in den Himmel, besonders jene, die deiner Barmherzigkeit am meisten bedürfen.

0: Erstes Gesetzchen vom freudenreichen Rosenkranz. Jesus, den du, o Jungfrau, vom Heiligen Geist empfangen hast.
1: O mein Jesus, König meines Herzens, ich bitte dich von ganzem Herzen, reibe deinen heiligsten Namen mit deinem kostbaren Blut in mein kleines Herz. Bitte hilf mir, o lieber Jesus, und wandle mein Herz so, wie es dir gefällt. Herr, dein will ich sein, für immer und ewig. Amen. Ich bete für die Verstorbenen, dass Gott ihnen Frieden und ewige Ruhe schenkt und dass sie bei ihm geborgen sind. Vater unser im Himmel, geheiligt werde dein Name, dein Reich komme, dein Wille geschehe, wie im Himmel, so auf Erden.
0: Und unser tägliches Brot gib uns heute und vergib uns unsere Schuld, wie auch wir vergeben unseren Schuldigern. Und führe uns nicht in Versuchung, sondern erlöse uns von dem Bösen. Amen.
1: Gegrüßet seist du, Maria, voll der Gnade. Der Herr ist mit dir. Du bist gebenedeit unter den Frauen und gebenedeit ist die Frucht deines Leibes, Jesus, den du, o Jungfrau, vom Heiligen Geist empfangen hast.
0: Heilige Maria, Mutter Gottes, bitte für uns Sünder, jetzt und in der Stunde unseres Todes. Amen.
1: Gegrüßet seist du, Maria, voll der Gnade, der Herr ist mit dir. Du bist gebenedeit unter den Frauen und gebenedeit ist die Frucht deines Leibes, Jesus, den du, o Jungfrau, vom Heiligen Geist empfangen hast.
0: Heilige Maria, Mutter Gottes, bitte für uns Sünder, jetzt und in der Stunde unseres Todes. Amen.
1: Gegrüßet seist du, Maria, voll der Gnade, der Herr ist mit dir. Du bist gebenedeit unter den Frauen und gebenedeit ist die Frucht deines Leibes, Jesus, den du, o Jungfrau, vom Heiligen Geist empfangen hast.
0: Heilige Maria, Mutter Gottes, bitte für uns Sünder, jetzt und in der Stunde unseres Todes. Amen.
1: Gegrüßet seist du, Maria, voll der Gnade, der Herr ist mit dir. Du bist gebenedeit unter den Frauen und gebenedeit ist die Frucht deines Leibes, Jesus, den du, o Jungfrau, vom Heiligen Geist empfangen hast.
0: Heilige Maria, Mutter Gottes, bitte für uns Sünder, jetzt und in der Stunde unseres Todes. Amen.
1: Gegrüßet seist du, Maria, voll der Gnade. Der Herr ist mit dir. Du bist gebenedeit unter den Frauen und gebenedeit ist die Frucht deines Leibes, Jesus, den du, o Jungfrau, vom Heiligen Geist empfangen hast.
0: Heilige Maria, Mutter Gottes, bitte für uns Sünder, jetzt und in der Stunde unseres Todes. Amen.
1: Gegrüßet seist du, Maria, voll der Gnade. Der Herr ist mit dir. Du bist gebenedeit unter den Frauen und gebenedeit ist die Frucht deines Leibes, Jesus, den du, o Jungfrau, vom Heiligen Geist empfangen hast.
0: Heilige Maria, Mutter Gottes, bitte für uns Sünder, jetzt und in der Stunde unseres Todes. Amen.
1: Gegrüßet seist du, Maria, voll der Gnade. Der Herr ist mit dir. Du bist gebenedeit unter den Frauen und gebenedeit ist die Frucht deines Leibes, Jesus, den du, o Jungfrau, vom Heiligen Geist empfangen hast.
0: Heilige Maria, Mutter Gottes, bitte für uns Sünder, jetzt und in der Stunde unseres Todes. Amen.
1: Gegrüßet seist du, Maria, voll der Gnade. Der Herr ist mit dir. Du bist gebenedeit unter den Frauen und gebenedeit ist die Frucht deines Leibes, Jesus, den du, o Jungfrau, vom Heiligen Geist empfangen hast.
0: Heilige Maria, Mutter Gottes, bitte für uns Sünder, jetzt und in der Stunde unseres Todes. Amen.
1: Gegrüßet seist du, Maria, voll der Gnade, der Herr ist mit dir. Du bist gebenedeit unter den Frauen und gebenedeit ist die Frucht deines Leibes, Jesus, den du, o Jungfrau, vom Heiligen Geist empfangen hast.
0: Heilige Maria, Mutter Gottes, bitte für uns Sünder, jetzt und in der Stunde unseres Todes. Amen.
1: Gegrüßet seist du, Maria, voll der Gnade, der Herr ist mit dir. Du bist gebenedeit unter den Frauen und gebenedeit ist die Frucht deines Leibes, Jesus, den du, o Jungfrau, vom Heiligen Geist empfangen hast.
0: Heilige Maria, Mutter Gottes, bitte für uns Sünder, jetzt und in der Stunde unseres Todes. Amen.
1: Ehre sei dem Vater, dem Sohn und dem Heiligen Geist.
0: Wie im Anfang, so auch jetzt und alle Zeit und in Ewigkeit. Amen. O mein Jesus, verzeih uns unsere Sünden, bewahre uns vor dem Feuer der Hölle, führe alle Seelen in den Himmel, besonders jene, die deiner Barmherzigkeit am meisten bedürfen.

0: Für das zweite Gesetzchen darf ich jetzt die liebe Bogi begrüßen. Sie ist neben der Valentina. Grüß dich, liebe Bogi.
1: Hallo.
0: Das zweite Gesetzchen vom freudenreichen Rosenkranz ist Jesus, den du, o Jungfrau, zu Elisabeth getragen hast.
1: Ich bete für alle Kranken, dass Gott ihnen Kraft, Geduld und Heilung schenkt, damit sie bald wieder gesund werden. Vater unser im Himmel, geheiligt werde dein Name. Dein Reich komme, dein Wille geschehe, wie im Himmel, so auf Erden.
0: Unser tägliches Brot gib uns heute und vergib uns unsere Schuld, wie auch wir vergeben unseren Schuldigern. Und führ uns nicht in Versuchung, sondern erlöse uns von dem Bösen. Amen.
1: Gegrüßet seist du, Maria, voller Gnade. Der Herr ist mit dir. Du bist gebenedeit unter den Frauen und gebenedeit ist die Frucht deines Leibes, Jesus, den du, Jungfrau, zu Elisabeth getragen hast.
0: Heilige Maria, Mutter Gottes, bitte für uns Sünder, jetzt und in der Stunde unseres Todes. Amen.
1: Gegrüßet sei du, Maria, voll der Gnade. Der Herr ist mit dir. Du bist gebenedeit unter den Frauen und gebenedeit ist die Frucht deines Leibes, Jesus, den du, Jungfrau, zu Elisabeth getragen hast.
0: Heilige Maria, Mutter Gottes, bitte für uns Sünder, jetzt und in der Stunde unseres Todes. Amen.
1: Gegrüßet sei du, Maria, voll der Gnade. Der Herr ist mit dir. Du bist gebenedeit unter den Frauen und gebenedeit ist die Frucht deines Leibes, Jesus, den du, Jungfrau, zu Elisabeth getragen hast.
0: Heilige Maria, Mutter Gottes, bitte für uns Sünder, jetzt und in der Stunde unseres Todes. Amen.
1: Gegrüßet sei du, Maria, voll der Gnade. Der Herr ist mit dir. Du bist gebenedeit unter den Frauen und gebenedeit ist die Frucht deines Leibes, Jesus, den du, Jungfrau, zu Elisabeth getragen hast.
0: Heilige Maria, Mutter Gottes, bitte für uns Sünder, jetzt und in der Stunde unseres Todes. Amen.
1: Gegrüßet seist du, Maria, voll der Gnade. Der Herr ist mit dir. Du bist gebenedeit unter den Frauen und gebenedeit ist die Frucht deines Leibes, Jesus, den du, Jungfrau, zu Elisabeth getragen hast.
0: Heilige Maria, Mutter Gottes, bitte für uns Sünder, jetzt und in der Stunde unseres Todes. Amen.
1: Gegrüßet seist du, Maria, voll der Gnade. Der Herr ist mit dir. Du bist gebenedeit unter den Frauen und gebenedeit ist die Frucht deines Leibes, Jesus, den du, Jungfrau, zu Elisabeth getragen hast.
0: Heilige Maria, Mutter Gottes, bitte für uns Sünder, jetzt und in der Stunde unseres Todes. Amen.
1: Gegrüßet seist du, Maria, voll der Gnade. Der Herr ist mit dir. Du bist gebenedeit unter den Frauen und gebenedeit ist die Frucht deines Leibes, Jesus, den du, Jungfrau, zu Elisabeth getragen hast.
0: Heilige Maria, Mutter Gottes, bitte für uns Sünder, jetzt und in der Stunde unseres Todes. Amen.
1: Gegrüßet seist du, Maria, voll der Gnade. Der Herr ist mit dir. Du bist gebenedeit unter den Frauen und gebenedeit ist die Frucht deines Leibes, Jesus, den du, Jungfrau, zu Elisabeth getragen hast.
0: Heilige Maria, Mutter Gottes, bitte für uns Sünder, jetzt und in der Stunde unseres Todes. Amen.
1: Gegrüßet seist du, Maria, voll der Gnade. Der Herr ist mit dir. Du bist gebenedeit unter den Frauen und gebenedeit ist die Frucht deines Leibes, Jesus, den du, Jungfrau, zu Elisabeth getragen hast.
0: Heilige Maria, Mutter Gottes, bitte für uns Sünder, jetzt und in der Stunde unseres Todes. Amen.
1: Gegrüßet seist du, Maria, voll der Gnade. Der Herr ist mit dir. Du bist gebenedeit unter den Frauen und gebenedeit ist die Frucht deines Leibes, Jesus, den du, Jungfrau, zu Elisabeth getragen hast.
0: Heilige Maria, Mutter Gottes, bitte für uns Sünder, jetzt und in der Stunde unseres Todes. Amen.
1: Gegrüßet seist du, Maria, voll der Gnade. Der Herr ist mit dir. Du bist gebenedeit unter den Frauen und gebenedeit ist die Frucht deines Leibes, Jesus, den du, Jungfrau, zu Elisabeth getragen hast.
0: Heilige Maria, Mutter Gottes, bitte für uns Sünder, jetzt und in der Stunde unseres Todes. Amen.
1: O mein Jesus, vergib uns unsere Sünden.
0: Ehre sei dem Vater.
1: Ehre sei dem Vater und dem Sohn und dem Heiligen Geist.
0: Wie im Anfang, so auch jetzt und alle Zeit und in Ewigkeit. Amen.
1: O mein Jesus, vergib uns unsere Sünden. Bewahre uns vor dem Feuer der Hölle. Führe alle Seelen in den Himmel, besonders jene, die deiner Barmherzigkeit am meisten bedürfen. Amen.

0: Das dritte Gesetzchen vom freudenreichen Rosenkranz. Jesus, den du, o Jungfrau, zu Bethlehem geboren hast, und dazu begrüße ich herzlich Lucia. Grüß dich.
1: Hallo, liebe Eileen. Herzlichen Dank für die Einladung. Und zwar widme ich mein Gebet meiner Cousine, der es aktuell gesundheitlich sehr schlecht geht. Und genau, also Veritza, wenn du das hörst, das Gebet widme ich dir für Heilung. Okay. Vater unser im Himmel, geheiligt werde dein Name, dein Reich komme, dein Wille geschehe, wie im Himmel, so auf Erden.
0: Unser tägliches Brot gib uns heute und vergib uns unsere Schuld, wie auch wir vergeben unseren Schuldigern. Und führ uns nicht in Versuchung, sondern erlöse uns von dem Bösen. Amen.
1: Gegrüßet seist du, Maria, voll der Gnade. Der Herr ist mit dir. Du bist gebenedeit unter den Frauen. Und gebenedeit ist die Frucht deines Leibes, Jesus, den du, Jungfrau, zu Bethlehem geboren hast.
0: Heilige Maria, Mutter Gottes, bitte für uns Sünder, jetzt und in der Stunde unseres Todes. Amen.
1: Gegrüßet seist du, Maria, voll der Gnade. Der Herr ist mit dir. Du bist gebenedeit unter den Frauen. Und gebenedeit ist die Frucht deines Leibes, Jesus, den du, Jungfrau, zu Bethlehem geboren hast.
0: Heilige Maria, Mutter Gottes, bitte für uns Sünder, jetzt und in der Stunde unseres Todes. Amen.
1: Gegrüßet seist du, Maria, voll der Gnade, der Herr ist mit dir. Du bist gebenedeit unter den Frauen, und gebenedeit ist die Frucht deines Leibes, Jesus, den du, Jungfrau, zu Bethlehem geboren hast.
0: Heilige Maria, Mutter Gottes, bitte für uns Sünder, jetzt und in der Stunde unseres Todes. Amen.
1: Gegrüßet seist du, Maria, voll der Gnade, der Herr ist mit dir. Du bist gebenedeit unter den Frauen, und gebenedeit ist die Frucht deines Leibes, Jesus, den du, o Jungfrau, zu Bethlehem geboren hast.
0: Heilige Maria, Mutter Gottes, bitte für uns Sünder, jetzt und in der Stunde unseres Todes. Amen.
1: Gegrüßet seist du, Maria, voll der Gnade, der Herr ist mit dir. Du bist gebenedeit unter den Frauen, und gebenedeit ist die Frucht deines Leibes, Jesus, den du, o Jungfrau, zu Bethlehem geboren hast.
0: Heilige Maria, Mutter Gottes, bitte für uns Sünder, jetzt und in der Stunde unseres Todes. Amen.
1: Gegrüßet seist du, Maria, voll der Gnade, der Herr ist mit dir. Du bist gebenedeit unter den Frauen, und gebenedeit ist die Frucht deines Leibes, Jesus, den du, o Jungfrau, zu Bethlehem geboren hast.
0: Heilige Maria, Mutter Gottes, bitte für uns Sünder, jetzt und in der Stunde unseres Todes. Amen.
1: Gegrüßet seist du, Maria, voll der Gnade, der Herr ist mit dir. Du bist gebenedeit unter den Frauen, und gebenedeit ist die Frucht deines Leibes, Jesus, den du, Jungfrau, zu Bethlehem geboren hast.
0: Heilige Maria, Mutter Gottes, bitte für uns Sünder, jetzt und in der Stunde unseres Todes. Amen.
1: Gegrüßet seist du, Maria, voll der Gnade, der Herr ist mit dir. Du bist gebenedeit unter den Frauen, und gebenedeit ist die Frucht deines Leibes, Jesus, den du, o Jungfrau, zu Bethlehem geboren hast.
0: Heilige Maria, Mutter Gottes, bitte für uns Sünder, jetzt und in der Stunde unseres Todes. Amen.
1: Gegrüßet seist du, Maria, voll der Gnade, der Herr ist mit dir. Du bist gebenedeit unter den Frauen, und gebenedeit ist die Frucht deines Leibes, Jesus, den du, o Jungfrau, zu Bethlehem geboren hast.
0: Heilige Maria, Mutter Gottes, bitte für uns Sünder, jetzt und in der Stunde unseres Todes. Amen.
1: Gegrüßet seist du, Maria, voll der Gnade, der Herr ist mit dir. Du bist gebenedeit unter den Frauen, und gebenedeit ist die Frucht deines Leibes, Jesus, den du, o Jungfrau, zu Bethlehem geboren hast.
0: Heilige Maria, Mutter Gottes, bitte für uns Sünder, jetzt und in der Stunde unseres Todes. Amen.
1: Ehre sei dem Vater und dem Sohn und dem Heiligen Geist.
0: Wie im Anfang, so auch jetzt und alle Zeit und in Ewigkeit. Amen.
1: O mein Jesus, verzeih uns unsere Sünden, bewahre uns vor dem Feuer der Hölle, für alle Seelen in den Himmel, besonders jene, die deine Barmherzigkeit am meisten bedürfen.

0: Das vierte Gesetzchen vom freudenreichen Rosenkranz, Jesus, den du, Jungfrau, im Tempel aufgeopfert hast. Und dazu begrüße ich herzlich den Michael. Grüß dich.
1: Hallo, danke für die Einladung und ich möchte gleich meine Bitten durchsagen. Wir bitten darum, dass Kinder in einem geschützten Umfeld aufwachsen dürfen und vor den Gefahren und Versuchungen dieser Welt bewahrt bleiben. Wir beten für Eltern und Erziehungsberechtigte, dass sie Weisheit, Geduld und selbstlose Liebe empfangen, um ihre Aufgabe in Verantwortung und Hingabe gut erfüllen zu können. Vater unser, der du bist im Himmel, geheiligt werde dein Name, dein Reich komme, dein Wille geschehe, wie im Himmel, so auch auf Erden.
0: Unser tägliches Brot gib uns heute und vergib uns unsere Schuld, wie auch wir vergeben unseren Schuldigern. Und führe uns nicht in Versuchung, sondern erlöse uns von dem Bösen. Amen.
1: Gegrüßet seist du, Maria, voll der Gnade, der Herr ist mit dir. Du bist gebenedeit unter den Frauen, und gebenedeit ist die Frucht deines Leibes, Jesus, den du, Jungfrau, im Tempel aufgeopfert hast.
0: Heilige Maria, Mutter Gottes, bitte für uns Sünder, jetzt und in der Stunde unseres Todes. Amen.
1: Gegrüßet seist du, Maria, voll der Gnade, der Herr ist mit dir. Du bist gebenedeit unter den Frauen, und gebenedeit ist die Frucht deines Leibes, Jesus, den du, Jungfrau, im Tempel aufgeopfert hast.
0: Heilige Maria, Mutter Gottes, bitte für uns Sünder, jetzt und in der Stunde unseres Todes. Amen.
1: Gegrüßet seist du, Maria, voller Gnade, der Herr ist mit dir. Du bist gebenedeit unter den Frauen, und gebenedeit ist die Frucht deines Leibes, Jesus, den du, Jungfrau, im Tempel aufgeopfert hast.
0: Heilige Maria, Mutter Gottes, bitte für uns Sünder, jetzt und in der Stunde unseres Todes. Amen.
1: Gegrüßet seist du, Maria, voll der Gnade, der Herr ist mit dir. Du bist gebenedeit unter den Frauen, und gebenedeit ist die Frucht deines Leibes, Jesus, den du, Jungfrau, im Tempel aufgeopfert hast.
0: Heilige Maria, Mutter Gottes, bitte für uns Sünder, jetzt und in der Stunde unseres Todes. Amen.
1: Gegrüßet seist du, Maria, voll der Gnade, der Herr ist mit dir. Du bist gebenedeit unter den Frauen, und gebenedeit ist die Frucht deines Leibes, Jesus, den du, Jungfrau, im Tempel aufgeopfert hast.
0: Heilige Maria, Mutter Gottes, bitte für uns Sünder, jetzt und in der Stunde unseres Todes. Amen.
1: Gegrüßet seist du, Maria, voller Gnade, der Herr ist mit dir. Du bist gebenedeit unter den Frauen, und gebenedeit ist die Frucht deines Leibes, Jesus, den du, Jungfrau, im Tempel aufgeopfert hast.
0: Heilige Maria, Mutter Gottes, bitte für uns Sünder, jetzt und in der Stunde unseres Todes. Amen.
1: Gegrüßet seist du, Maria, voller Gnade, der Herr ist mit dir. Du bist gebenedeit unter den Frauen, und gebenedeit ist die Frucht deines Leibes, Jesus, den du, Jungfrau, im Tempel aufgeopfert hast.
0: Heilige Maria, Mutter Gottes, bitte für uns Sünder, jetzt und in der Stunde unseres Todes. Amen.
1: Gegrüßet seist du, Maria, voller Gnade, der Herr ist mit dir. Du bist gebenedeit unter den Frauen, und gebenedeit ist die Frucht deines Leibes, Jesus, den du, Jungfrau, im Tempel aufgeopfert hast.
0: Heilige Maria, Mutter Gottes, bitte für uns Sünder, jetzt und in der Stunde unseres Todes. Amen.
1: Gegrüßet seist du, Maria, voll der Gnade, der Herr ist mit dir. Du bist gebenedeit unter den Frauen, und gebenedeit ist die Frucht deines Leibes, Jesus, den du, Jungfrau, im Tempel aufgeopfert hast.
0: Heilige Maria, Mutter Gottes, bitte für uns Sünder, jetzt und in der Stunde unseres Todes. Amen.
1: Gegrüßet seist du, Maria, voll der Gnade, der Herr ist mit dir. Du bist gebenedeit unter den Frauen, und gebenedeit ist die Frucht deines Leibes, Jesus, den du, Jungfrau, im Tempel aufgeopfert hast.
0: Heilige Maria, Mutter Gottes, bitte für uns Sünder, jetzt und in der Stunde unseres Todes. Amen.
1: Gegrüßet seist du, Maria, voll der Gnade, der Herr ist mit dir. Du bist gebenedeit unter den Frauen, und gebenedeit ist die Frucht deines Leibes, Jesus, den du, Jungfrau, im Tempel aufgeopfert hast.
0: Heilige Maria, Mutter Gottes, bitte für uns Sünder, jetzt und in der Stunde unseres Todes. Amen.
1: Gegrüßet seist du, Maria, voll der Gnade, der Herr ist mit dir. Du bist gebenedeit unter den Frauen, und gebenedeit ist die Frucht deines Leibes, Jesus, den du, Jungfrau, im Tempel aufgeopfert hast.
0: Heilige Maria, Mutter Gottes, bitte für uns Sünder, jetzt und in der Stunde unseres Todes. Amen.
1: Ehre sei dem Vater und dem Sohne und dem Heiligen Geiste.
0: Wie im Anfang, so auch jetzt und alle Zeit und in Ewigkeit. Amen.
1: O mein Jesus, verzeih uns unsere Sünden, bewahre uns vor dem Feuer der Hölle, führe alle Seelen in den Himmel, besonders all jene, die deiner Barmherzigkeit am meisten bedürfen.

0: Das fünfte Gesetzchen vom freudenreichen Rosenkranz, Jesus, den du, o Jungfrau, im Tempel wiedergefunden hast. Und dazu begrüße ich herzlich Noemi. Hallo.
1: Hallo. Ich bete für alle Jugendlichen, bei denen noch Prüfungen anstehen, um viel Kraft und ein gutes Gelingen. Vater unser im Himmel, geheiligt werde dein Name, dein Reich komme, dein Wille geschehe, wie im Himmel, so auf Erden.
0: Unser tägliches Brot gib uns heute und vergib uns unsere Schuld, wie auch wir vergeben unseren Schuldigern. Und führ uns nicht in Versuchung, sondern erlöse uns von dem Bösen. Amen.
1: Gegrüßet seist du, Maria, voll der Gnade, der Herr ist mit dir. Du bist gebenedeit unter den Frauen und gebenedeit ist die Frucht deines Leibes, Jesus, den du, Jungfrau, im Tempel wiedergefunden hast.
0: Heilige Maria, Mutter Gottes, bitte für uns Sünder, jetzt und in der Stunde unseres Todes. Amen.
1: Gegrüßet seist du, Maria, voll der Gnade, der Herr ist mit dir. Du bist gebenedeit unter den Frauen und gebenedeit ist die Frucht deines Leibes, Jesus, den du, Jungfrau, im Tempel wiedergefunden hast.
0: Heilige Maria, Mutter Gottes, bitte für uns Sünder, jetzt und in der Stunde unseres Todes. Amen.
1: Gegrüßet seist du, Maria, voll der Gnade, der Herr ist mit dir. Du bist gebenedeit unter den Frauen und gebenedeit ist die Frucht deines Leibes, Jesus, den du, Jungfrau, im Tempel wiedergefunden hast.
0: Heilige Maria, Mutter Gottes, bitte für uns Sünder, jetzt und in der Stunde unseres Todes. Amen.
1: Gegrüßet seist du, Maria, der Herr ist mit dir. Du bist gebenedeit unter den Frauen und gebenedeit ist die Frucht deines Leibes, Jesus, den du, Jungfrau, im Tempel wiedergefunden hast.
0: Heilige Maria, Mutter Gottes, bitte für uns Sünder, jetzt und in der Stunde unseres Todes. Amen.
1: Gegrüßet seist du, Maria, voll der Gnade, der Herr ist mit dir. Du bist gebenedeit unter den Frauen und gebenedeit ist die Frucht deines Leibes, Jesus, den du, Jungfrau, im Tempel wiedergefunden hast.
0: Heilige Maria, Mutter Gottes, bitte für uns Sünder, jetzt und in der Stunde unseres Todes. Amen.
1: Gegrüßet seist du, Maria, voll der Gnade, der Herr ist mit dir. Du bist gebenedeit unter den Frauen und gebenedeit ist die Frucht deines Leibes, Jesus, den du, Jungfrau, im Tempel wiedergefunden hast.
0: Heilige Maria, Mutter Gottes, bitte für uns Sünder, jetzt und in der Stunde unseres Todes. Amen.
1: Gegrüßet seist du, Maria, voll der Gnade, der Herr ist mit dir. Du bist gebenedeit unter den Frauen und gebenedeit ist die Frucht deines Leibes, Jesus, den du, Jungfrau, im Tempel wiedergefunden hast.
0: Heilige Maria, Mutter Gottes, bitte für uns Sünder, jetzt und in der Stunde unseres Todes. Amen.
1: Gegrüßet seist du, Maria, voll der Gnade, der Herr ist mit dir. Du bist gebenedeit unter den Frauen und gebenedeit ist die Frucht deines Leibes, Jesus, den du, Jungfrau, im Tempel wiedergefunden hast.
0: Heilige Maria, Mutter Gottes, bitte für uns Sünder, jetzt und in der Stunde unseres Todes. Amen.
1: Gegrüßet seist du, Maria, voll der Gnade, der Herr ist mit dir. Du bist gebenedeit unter den Frauen und gebenedeit ist die Frucht deines Leibes, Jesus, den du, Jungfrau, im Tempel wiedergefunden hast.
0: Heilige Maria, Mutter Gottes, bitte für uns Sünder, jetzt und in der Stunde unseres Todes. Amen.
1: Gegrüßet seist du, Maria, voll der Gnade, der Herr ist mit dir. Du bist gebenedeit unter den Frauen und gebenedeit ist die Frucht deines Leibes, Jesus, den du, Jungfrau, im Tempel wiedergefunden hast.
0: Heilige Maria, Mutter Gottes, bitte für uns Sünder, jetzt und in der Stunde unseres Todes. Amen.
1: Ehre sei dem Vater und dem Sohn und dem Heiligen Geist.
0: Wie im Anfang, so auch jetzt und alle Zeit und in Ewigkeit. Amen.
1: O mein Jesus, verzeih uns unsere Sünden, bewahre uns vor dem Feuer der Hölle, führe alle Seelen in den Himmel, besonders jene, die deiner Barmherzigkeit am meisten bedürfen. Amen.

Ich danke euch allen fürs Mitbeten bei diesem Jugendrosenkranz. 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Wir hören uns dann später.

0: 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Vor Ort begrüße ich meine Kollegin Elisabeth Ernsberger.
1: Ja, grüß dich, liebe Edelbraut, danke für deine einleitenden Worte. Liebe Hörerinnen und Hörer von Radio Maria, ich wünsche Ihnen einen schönen guten Abend. Es freut mich, dass Sie sich zur Mitfeier der Heiligen Messe zugeschaltet haben. Wir haben uns hier in der Klosterkapelle am Hilariberg in Kramsach bei der Gemeinschaft Brüder Samariter Flum zum Gottesdienstfeiern eingefunden. Bruder Andreas Ackermann wird der Zelebrant sein. Für die feierliche Umrahmung sorgen Valentina und Stefanie von Musik für die. Ich wünsche Ihnen nun eine gesegnete Zeit der Mitfeier.

0: Ihr werdet die Kraft des Heiligen Geistes empfangen, der auf euch herabkommen wird, und ihr werdet meine Zeugen sein bis an die Grenzen der Erde. Halleluja. Im Namen des Vaters und des Sohnes und des Heiligen Geistes.
1: Amen.
0: Der Herr sei mit euch.
1: Und mit deinem Geiste.
0: Ja, liebe Brüder und Schwestern, liebe Hörerfamilie, ich begrüße euch zur Heiligen Messe ganz herzlich, und wir wollen jetzt unsere Herzen öffnen für den Heiligen Geist, auf den wir so sehnlich warten, auf das Ausgießen seiner Gaben, seiner Gnaden. Und so lädt uns auch heute auch die Lesungen ein, wirklich Christus ganz neu, ja, einzuladen in unser Leben. Und so wollen wir zu Beginn unsere Herzen bereiten für diese Begegnung und Gott um Vergebung bitten für unsere Schuld. Ich bekenne Gott, dem Allmächtigen,
1: und alle Brüder und Schwestern, dass ich Gutes unterlassen und Böses getan habe. Ich habe gesündigt in Gedanken, Worten und Werken, durch meine große Schuld. Darum bitte ich die selige Jungfrau Maria, alle Engel und Heiligen und euch Brüder und Schwestern, für mich zu beten bei Gott, unserem Herrn.
0: Der allmächtige Gott, erbarme sich unser, erlasse uns die Sünden nach und führe uns zum ewigen Leben.
1: Amen.

0: Lasset uns beten. Herr, unser Gott, sende uns die Kraft von oben, den Heiligen Geist, damit wir deinen Willen gläubig bejahen und in einem heiligen Leben erfüllen. Darum bitten wir durch Jesus Christus, deinen Sohn, unseren Herrn und Gott, der in der Einheit des Heiligen Geistes mit dir lebt und herrscht in alle Ewigkeit.
1: Amen.

0: Lesung aus der Apostelgeschichte. Während Apollos sich in Korinth aufhielt, durchwanderte Paulus das Hochland und kam nach Ephesus hinab. Er traf einige Jünger und fragte sie: Habt ihr den Heiligen Geist empfangen, als ihr gläubig wurdet? Sie antworteten ihm: Wir haben noch nicht einmal gehört, dass es einen Heiligen Geist gibt. Da fragte er: Mit welcher Taufe seid ihr denn getauft worden? Sie antworteten: Mit der Taufe des Johannes. Paulus sagte: Johannes hat mit der Taufe der Umkehr getauft und das Volk gelehrt. Sie wollten an den glauben, der nach ihm kommt. An Jesus. Als sie das hörten, ließen sie sich auf den Namen Jesus des Herrn taufen. Paulus legte ihnen die Hände auf und der Heilige Geist kam auf sie herab. Sie redeten in Zungen und weissagten. Es waren im Ganzen ungefähr 12 Männer. Er ging in die Synagoge und lehrte 3 Monate lang freimütig und suchte sie vom Reich Gottes zu überzeugen. Wort des lebendigen Gottes.
1: Dank sei Gott.

Gott steht auf, seine Feinde zerstieben, den Hassen fliehen vor seinem Angesicht. Sie verfliegen, wie Rauch verfliegt, wie Wachs am Feuer zerfließt, so vergehen die Frevler vor Gottes Angesicht.

Die Gerechten aber freuen sich und jubeln vor Gott, sie jauchzen in heller Freude. Singt für Gott, spielt seinem Namen, freut euch vor seinem Angesicht.

ein Vater der Waisen, ein Anwalt der Witwen, ist Gott in seiner heiligen Wohnung. Gott bringt die Verlassenen heim, führt die Gefangenen hinaus in das Glück.

Ihr seid mit Christus auferweckt, darum strebt nach dem, was im Himmel ist, wo Christus zur Rechten Gottes sitzt.

0: In jener Zeit sagten die Jünger zu Jesus, jetzt redest du offen und sprichst nicht mehr in Gleichnissen. Jetzt wissen wir, dass du alles weißt und von niemand gefragt zu werden brauchst. Darum glauben wir, dass du von Gott gekommen bist. Jesus erwiderte ihnen, glaubt ihr jetzt? Die Stunde kommt und sie ist schon da, in der ihr versprengt werdet. Jeder in sein Haus, und mich werdet ihr allein lassen. Aber ich bin nicht allein, denn der Vater ist bei mir. Dies habe ich zu euch gesagt, damit ihr in mir Frieden habt. In der Welt seid ihr in der Bedrängnis. Aber habt Mut, ich habe die Welt besiegt. Evangelium, frohe Botschaft unseres Herrn Jesus Christus.
1: Lob sei dir, Christus.
0: Ja, liebe Brüder und Schwestern, liebe Hörerfamilie, habt ihr den Heiligen Geist empfangen? Diese Frage des Paulus geht auch heute an uns. Wir fragen nicht, bist du getauft oder gehst du in die Kirche, sondern die Frage lautet, habt ihr den Heiligen Geist empfangen? Ja, lebt der Heilige Geist wirklich in dir? Gibt er deinem Glauben Feuer? Gibt er deinem Glauben Freude? Gibt er deinem Glauben Mut? Viele Christen kennen den Glauben äußerlich. Ne? Sie kennen vielleicht Gebete, Traditionen, Gewohnheiten. Vielleicht fallen ihnen auch noch die 10 Gebote ein. Vielleicht kennen sie auch noch jemanden, der an Gott glaubt. Doch Gott möchte nicht irgendeine Gewohnheit, sondern er möchte unser Herz. Er möchte eine wirkliche Liebesbeziehung mit dir. Und der Heilige Geist verwandelt ja Glauben von einer Pflicht, nämlich in eine lebendige Beziehung mit Christus, ja in ein lebendiges Leben mit Christus. Er hat ja auch so schön gesagt, ich bin gekommen, damit ihr das Leben habt, das Leben in Fülle. Und die 12 Männer, von denen wir auch in der Apostelgeschichte heute gehört haben, die eben in Ephesus gelebt haben, sie mussten erkennen, es reicht nicht, nur von Jesus zu hören. Man muss sich auch ihm öffnen. Und so lädt uns auch die Kirche ein in diesen Tagen, dass wir wirklich beten um den Heiligen Geist, dass auch alle Gewohnheit, die vielleicht auch gut und nützlich ist, auch für uns, dass sie aber uns verwandelt, dass sie uns in lebendige Glieder der Kirche macht, verwandelt. Und der heilige Augustinus hat so schön gesagt, unruhig ist unser Herz, bis es ruht in dir. Ja, und viele Menschen versuchen oft, diese Unruhe zu verdrängen mit Ablenkung, mit Leistung, mit allem möglichen Tun, mit Lärm. Aber Augustinus versteht es letztendlich auch positiv, denn diese Unruhe ist schon ein Zeichen des Wirken des Heiligen Geistes, denn der Mensch ist schon auf der Suche. Diese Unruhe zeigt, er ist unterwegs, er sucht Gott. Und so dürfen wir uns auch aufmachen in all unserer Unruhe, dass wir diesem lebendigen Gott, den auferstandenen Christus, begegnen, dass wir diesen Heiligen Geist ganz neu empfangen. Unruhe soll nicht eine Belastung sein, sondern sie soll eine Einladung sein, Gott neu zu begegnen. Also bringen wir all unsere Unruhe zu Christus selbst.

Heilige Geist, er verbindet beides. Er erleuchtet den Verstand und verwandelt das Herz. Und deshalb beten wir, komm, Heiliger Geist, komm in meine Unruhe, komm in meine Fragen und komm in meine Sehnsucht und führe mein Herz zu dem, was wirklich trägt. Und was trägt uns wirklich? Seine Liebe. Und das wollen wir ja bitten durch diesen Heiligen Geist. Komm, Heiliger Geist. Amen. Kann man ruhig auch sagen, komm, Heiliger Geist. Auch Sie am Radiogerät. Komm, Heiliger Geist. Herr Jesus Christus, du hast uns deinen Geist, den Tröster, versprochen und hast ihn gesendet. Und in diesem Geist rufen wir zu dir. Erwärme unsere Herzen und erhelle unseren Verstand zu guten Werken und zur rechten Erkenntnis. Wir bitten dich, erhöre uns. Erfrische durch das Wehen des Heiligen Geistes deine Kirche. Wir bitten dich, erhöre uns. Wecke die ganze Menschheit aus Erstarrung und Müdigkeit. Wir bitten dich, erhöre uns. Führe uns in deine Wahrheit, damit wir alles, was kommt, Freude und Leid, Leben und Tod, aus deiner Hand dankbar annehmen. Wir bitten dich, erhöre uns. Heiliger Vater, ewiger Gott, sende aus deinen Geist und alles wird neu geschaffen. Schau auf uns und erbarme dich. Amen.

0: Kirche. Herr, unser Gott, das makellose Opfer läutere uns, es stärke uns mit der Kraft von oben und schenke uns ewiges Leben. Darum bitten wir durch Christus, unseren Herrn.
1: Amen.

Ja, du bist heilig, großer Gott. Du bist der Quell aller Heiligkeit. Darum bitten wir dich. Sende deinen Geist auf diese Gaben herab und heilige sie, damit sie uns werden Leib und Blut deines Sohnes, unseres Herrn Jesus Christus. Denn am Abend, an dem er ausgeliefert wurde und sich aus freiem Willen dem Leiden unterwarf, nahm er das Brot und sagte Dank, brach es, reichte es seinen Jüngern und sprach: Nehmet und esset alle davon. Das ist mein Leib, der für euch hingegeben wird.

Ebenso nahm er nach dem Mahl den Kelch, dankte wiederum, reichte ihn seinen Jüngern und sprach: Nehmet und trinket alle daraus. Das ist der Kelch des neuen und ewigen Bundes, mein Blut, das für euch und für alle vergossen wird zur Vergebung der Sünden. Tut dies zu meinem Gedächtnis.

0: Geheimnis des Glaubens.
1: Deinen Tod, O Herr, verkünden wir und deine Auferstehung preisen wir, bis du kommst in Herrlichkeit.
0: Darum, gütiger Vater, feiern wir das Gedächtnis des Todes und der Auferstehung deines Sohnes und bringen dir so das Brot des Lebens und den Kelch des Heiles dar. Wir danken dir, dass du uns berufen hast, vor dir zu stehen und dir zu dienen. Wir bitten dich, schenk uns Anteil an Christi Leib und Blut und lass uns eins werden durch den Heiligen Geist. Gedenke deiner Kirche auf der ganzen Erde und vollende dein Volk in der Liebe, vereint mit unserem Papst Leo, unserem Bischof Franz und allen Bischöfen, unseren Priestern und Diakonen und mit allen, die zum Dienst in der Kirche bestellt sind. Gedenke unserer Brüder und Schwestern, die entschlafen sind in der Hoffnung, dass sie auferstehen. Nimm sie und alle, die in deiner Gnade aus dieser Welt geschieden sind, in dein Reich auf, wo sie dich schauen von Angesicht zu Angesicht. Vater, erbarme dich über uns alle, damit uns das ewige Leben zuteil wird in der Gemeinschaft mit der seligen Jungfrau und Gottesmutter Maria, ihrem Bräutigam, dem heiligen Josef, mit deinen Aposteln und mit allen, die bei dir Gnade gefunden haben, von Anbeginn der Welt, dass wir dich loben und preisen durch deinen Sohn, Jesus Christus. Durch ihn und mit ihm und in ihm ist dir

0: uns unsere Schuld, wie auch wir vergeben unseren Schuldigen. Und führe uns nicht in Versuchung, sondern erlöse uns von dem Bösen.
1: Erlöse uns, Herr mächtiger Vater, von einem Bösen und gib Frieden in unseren Tagen. Komm uns zu Hilfe mit deinem Erbarmen und bewahre uns vor Verwirrung und Sünde, damit wir voll Zuversicht das Kommen unseres Erlösers, Jesus Christus, erwarten.
0: Denn dein ist das Reich und die Kraft und die Herrlichkeit in Ewigkeit. Amen.
1: Am Ostertag trat Jesus in die Mitte seiner Jünger und sprach den Friedensgruß. Deshalb bitten wir, Herr Jesus Christus, du Sieger über Sünde und Tod, schau nicht auf unsere Sünden, sondern auf den Glauben deiner Kirche und schenk ihr nach deinem Willen Einheit und Frieden. Der Friede des Herrn sei alle Zeit mit euch.
0: Und mit deinem Geiste.
1: Gib einander ein Zeichen des Friedens und der Versöhnung. Lamm Gottes, du nimmst hinweg die Sünde der Welt, erbarme dich unser. Lamm Gottes, du nimmst hinweg die Sünde der Welt, erbarme dich unser. Lamm Gottes, du nimmst hinweg die Sünde der Welt, gib uns deinen Frieden. Herr Jesus Christus, Sohn des lebendigen Gottes, dem Willen des Vaters gehorsam, hast du im Heiligen Geist durch den Tod der Welt das Leben geschenkt. Erlöse mich durch deinen Leib und dein Blut von allen Sünden, allem Bösen. Hilf mir, dass ich deine Gebote treu erfülle und lass nicht zu, dass ich mich jemals von dir trenne.
2: Liebe Höwe-Familie von Radio Maria, ich lade Sie nun...
0: Ich bin nicht würdig, dass du eingehst unter mein Dach, aber schenke mir nur ein Wort, so wird meine Seele gesund.
1: So spricht der Herr. Ich werde euch nicht als Waisen zurücklassen. Ich komme wieder zu euch. Dann wird euer Herz sich freuen. Halleluja.
2: Liebe Hörerfamilie von Radio Maria, ich lade Sie nun ein, mit mir das Gebet um die geistige Kommunion zu beten. Mein Jesus, ich glaube, dass du im allerheiligsten Sakrament des Altares zugegen bist. Ich liebe dich über alles und meine Seele sehnt sich nach dir. Da ich dich aber jetzt im Sakrament nicht empfangen kann, so komme geistigerweise zu mir. Ich umfange dich und vereinige mich mit dir. Lass nicht zu, dass ich mich je von dir trenne. Amen.

0: Lasset uns beten. Barmherziger Gott, höre unser Gebet. Du hast uns im Sakrament das Brot des Himmels gegeben, damit wir an Leib und Seele gesunden. Gib, dass wir die Gewohnheiten des alten Menschen ablegen und als neue Menschen leben. Darum bitten wir durch Christus, unseren Herrn.
1: Amen.
0: So wünsche ich euch einen gesegneten Abend. Und vergessen wir nicht, um den Heiligen Geist zu beten. Der Herr sei mit euch.
1: Und mit deinem Geiste.
0: Der allherrschende Gott, der Christus zu seiner Rechten erhöht und uns den Zugang zum Leben erschlossen hat, gewähre euch die Fülle seines Segens.
1: Amen.
0: Vor den Augen seiner Jünger wurde Christus zum Himmel erhoben. Er sei euch ein gnädiger Richter, wenn er wiederkommt.
1: Amen.
0: Er thront in der Herrlichkeit des Vaters und bleibt dennoch inmitten seiner Kirche. Er schenke euch den Trost seiner Gegenwart.
1: Amen.
0: Das gewähre euch auf die Fürsprache der allerseligsten Jungfrau Maria, der dreieinige Gott. Der Vater und der Sohn

0: Liebe Hörerinnen und Hörer von Radio Maria, das war nun die Übertragung der Heiligen Messe aus der Klosterkapelle am Hilaviberg in Kramsach bei der Gemeinschaft Samariter Flum, Flamme der Liebe des unbefleckten Herzens Mariens. Zelebrant war Bruder Andreas Ackermann. Wunderschön und würdig umrahmt wurde der Gottesdienst von Musik für die mit Valentina und Stefanie. Ihnen allen gilt ein herzliches Vergeltskurt fürs Mitbeten und Mitfeiern. Ich verabschiede mich nun wieder von Ihnen und gebe zurück zur Edeltraut ins Studio in Amstetten.
1: Ja, vielen Dank, liebe Elisabeth, für diese Übertragung aus dem Kloster Hilariberg, die du uns ermöglicht hast. Bei uns geht es in Kürze weiter mit dem Abendgebet. Wir beten die Novene zum Heiligen Geist.

Ich begrüße nun alle Hörerinnen und Hörer von Radio Maria Österreich und Radio Maria Südtirol im Studio am Stetten, Edeltraud-Korner. In den 9 Tagen vor Christi Himmelfahrt bis Pfingsten beten wir eine Heiliggeist-Novene im Abendgebet auf Radio Maria. Damit wollen wir uns auf das Pfingstfest vorbereiten und um die Gaben des Heiligen Geistes bitten. Wir beten ein Gebet von Papst Leo dem 13. aus dem Jahr 1897. Komm herab, o Heiliger Geist, betet die Kirche 9 Tage lang, von Christi Himmelfahrt bis Pfingsten. Mit Maria und den Aposteln verharrt sie einmütig im Gebet, so heißt es in der Apostelgeschichte. Damit Gottes Geist kommen möge, wie beim ersten Pfingsten. Der Heilige Geist ist die Seele der Kirche. Durch ihn besteht sie und erneuert sich. In diesem Anliegen der Erneuerung hat bereits Papst Leo der 13. vor über 100 Jahren die Pfingstnovene gebetet. Und so wollen auch wir nun zum Heiligen Geist beten. Im Namen des Vaters und des Sohnes und des Heiligen Geistes. Amen. König der Glorie, Herr der Herr Heerscharen, als Sieger bist du über alle Himmel emporgestiegen. Lass uns nicht als Weisen zurück, sondern sende auf uns herab den Geist der Wahrheit, den der Vater verheißen hat. Sende uns deinen lebendig machenden Geist, mit dem du deine Kirche belebst, erleuchtest und regierst. Sende uns den Geist der Wahrheit, damit wir dich, unseren Herrn, mehr und mehr erkennen und auch den Vater, der dich gesandt hat. Sende uns den Geist der Frömmigkeit, damit wir den Vater im Geist und in der Wahrheit anbeten. Sende uns den Geist der Stärke, damit wir gegen das Böse in uns und um uns tapfer kämpfen. Sende uns den Geist des Mutes, mit dem du die Apostel ausgerüstet hast, um vor Statthalter und Könige zu treten und dich zu bekennen. Sende uns den Geist der Geduld, damit wir uns in allen Prüfungen als deine getreuen Knechte bewähren. Sende uns den Geist der Liebe, damit wir von seiner Glut berührt das neue Gebot der Bruderliebe erfüllen. Sende uns den Geist der Freude, damit wir uns glücklich preisen, dass wir Kinder unseres Vaters im Himmel sind. Sende uns den Heiligen Geist, den Tröster, damit wir in der Bosheit und Gottlosigkeit der Welt nicht verzagen, sondern uns deiner göttlichen Nähe erfreuen. Heiliger Geist, Geist der Wahrheit, kehre ein in unsere Herzen. Gib den Völkern die Klarheit des Lichtes, damit sie dir wohl gefallen in der Einheit des Glaubens. Sende uns deinen Geist und alles wird neu geschaffen und du wirst das Angesicht der Erde erneuern. Amen.

0: sollst den Tag des Herrn heiligen. Ein Gebot, das für viele vielleicht wie ein Relikt aus einer anderen Zeit klingt. Während unsere Gesellschaft rund um die Uhr funktioniert, verlieren Ruhe, Gebet und gemeinsame Zeit immer mehr an Bedeutung. Besonders Jugendliche sagen oft, langweilig, bringt nichts, hat nichts mit meinem Leben zu tun. Doch warum hat Gott überhaupt einen Ruhetag eingesetzt? Warum feiern Christen den Sonntag als Tag des Herrn? Und geht es dabei nur um Pflichten und Regeln oder um etwas, das der Mensch heute mehr denn je braucht? Und was bedeutet das Sonntagsgebot konkret? Muss man in die Messe gehen? Was ist mit Menschen, die sonntags arbeiten? Kann man den Sonntag auch anders heiligen? Und genau darüber sprechen wir heute in unserer X-Pact-Sendung, liebe Jugendliche. Am Mikrofon ist für euch Eileen Schwarzort und hier mit mir im Studio ist Pater Schmidt, der uns die Fragen rund um das dritte Gebot beantworten wird. Grüß Gott, schön, dass Sie hier sind.
1: Ja, grüß Gott. Freut mich auch, hier sein zu dürfen.
0: Ich würde sagen, wir beginnen auch gleich mit dieser Ausquetsch-Fragerunde. Und da sind wir auch schon bei der ersten Frage. Warum hat Gott überhaupt einen Ruhetag eingesetzt und warum ist es im Christentum genau der Sonntag, der als Tag des Herrn genannt wird?
1: Das sind zwei Dinge, die man wissen muss, um diese Frage zu verstehen. Das erste ist einmal die Offenbarung in der Genesis und das zweite ist das Geschichtliche der Entfaltung. Das erste ist, warum dieser Ruhetag? Das ist in der Genesis hören wir, dass es 6 Tage der Schöpfung gibt und am letzten Tag er den Menschen kreiert, schafft und dann so zurückblickend sagt und sieht, es war sehr gut. Und dann heißt es, dann kam der 7. Tag, der Tag der Ruhe. Das ist der Tag, wo Gott sich zur Ruhe setzt, das heißt kein neuer kreatorischer Akt mehr von Gott hervorgeht. Und dieser Tag ist der Tag, wo wir, oder wo dann Gott sagt, dieses Ruhetag auch den Israeliten gerade sehr, sehr tief einprägt über die Jahrtausende hinweg, wo wir in Gott ruhen und die 6 Tage sind dazu da, um uns diesen Ruhetag zu ermöglichen. Das heißt, dieses Ruhen ist ein in Gott sein dürfen. Das bedeutet, dieser Tag ist der Tag, wo wir eigentlich unserer Bestimmung am nächsten sind. Was heißt das? Arbeit ist die Konsequenz der Erbsünde und das müssen wir wissen. Im Schweiße deines Angesichtes sollst du umgraben und anbauen. Das ist der Fluch, den wir uns eingeheimstert haben aufgrund des Fehlverhaltens im Paradieses. Das heißt, die Schöpfung gibt ihre Früchte nicht mehr freiwillig her, wir müssen investieren. Und das ist Arbeit. Wir müssen Unkraut jäten und solche Dinge tun. Das heißt, wir müssen investieren, damit die Schöpfung, die Natur uns ernährt. Und dazu haben wir diese 6 Tage. Und diesen 6 Tagen dürfen wir, sollen wir in die Schöpfung eingreifen und so zum Höheren führen. Der 7. Tag ist aber der Tag, wo wir unserer Bestimmung näher kommen, indem wir die Zeit haben, uns mit Gott in Verbindung zu setzen. Denn eins dürfen wir nicht vergessen. Wir sind von Gott für Gott geschaffen. Lasst uns den Menschen machen, nach unserem Bilde, nach unserem Gleichnis, hören wir in der Genesis. Das bedeutet, wir sind Gottes Kinder. Wir sprechen Gott als Vater an. Vater unser im Himmel. Das ist die Lehre, dass das, was uns Christus gelehrt hat, als die Apostel ihm baten, ein Gebet ihnen zu zeigen. Und das heißt, wir sind Gottes Kinder, wir sprechen Gott als Vater an, also sind wir seine Kinder. Und das ist der Tag, wo explizit diese göttliche Familie zusammentritt und miteinander in Kommunikation. Das heißt nicht, dass die 6 Tage das nicht sind, aber dieser Tag ist explizit Family Day. Das ist der Tag, wo wir mit der Familie Gottes in Verbindung treten dürfen, wir sollen. So, im Alten Testament ist es der Sabbat, dieser Ruhetag. Und der ist dann durch die Christen auf den Sonntag gewandert. Was bedeutet das? Der Sabbat ist dieser Vorbereitungstag, der dann in der Auferstehung mündet. Christus wurde am Freitag gekreuzigt, am Sabbat ruhte er im Grab und am ersten Tag der Woche, und das ist der Sonntag, es ist nicht der letzte, sondern der erste Tag der Woche, stand er auf. Und genau das ist diese Feier, man könnte sagen, es ist der achte Tag der Schöpfung, wenn man das jetzt so überspitzt führt. Das ist der achte Tag der Schöpfung, wo Gott sein Geschöpf wieder in die Familie inkorporiert durch seinen Sohn, durch das Kreuz, durch das Opfer, durch sein Blut. Hat er die Schöpfung, seine Kinder, im konkreten Fall uns Menschen, von der Sünde losgekauft. Und dies feiern wir am Sonntag, die Auferstehung. Das ist einmal das eine, das geschichtliche Fundament, um den Sonntag ein bisschen einordnen zu können. Das zweite ist das historische Moment. Das war in den ersten Jahrhunderten nicht so, dass der Sonntag so gefeiert wurde. Ging auch nicht, weil eine blutige Verfolgung war, die ersten drei Jahrhunderte hindurch. Erst im Jahre 321 hat Konstantin der Große den Sonntag eingeführt für sein Reich. Warum? Konstantin der Große hat 312 im Oktober gegen den Usurpator Maxentius an der Milbischen Brücke die Schlacht gewonnen. Und zwar der Tag davor, die Nacht davor, hat er den Traum. Er hat einen Traum, wo ihm Christus erschien mit einem roten Kreuz auf seiner Flagge und sagt: In hoc signum vinces. In diesem Zeichen wirst du siegen, so sagt dann auch die Legende, hat Konstantin vor der Schlacht gegen eine Übermacht vor Rom, also ungefähr 3 Kilometer von Rom ist diese Milbische Brücke, nördlich, hat er die Fahnen runterreißen lassen und dieses Zeichen auf seine Fahnen setzen lassen. Und dann hat er Maxentius besiegt. Und gleich im nächsten Jahr hat er das Mailänder Edikt, wo er das Christentum erlaubt hat, Staatsreligion zu werden, oder besser gesagt, die Gleichstellungen zu den anderen Religionen damit geöffnet. Und 321 hat er dann den Sonntag verpflichtend oder als Feiertag in seinem Reich gesetzlich verankert. Und von dem Tag an feiern wir den Sonntag als Sonntag. Das heißt, hier trifft sich einerseits dieses Erlösung, also dieses geschichtliche Erlösungswerk Gottes, und Konstantin der Große hat es dann in den Tag, in die Woche hinein kooperiert oder hineingesetzt, als ersten Tag der Woche, als der Tag, wo wir Gott Danke sagen, wo wir in der Familie Gottes zusammentreten, wo wir uns Zeit nehmen können, dürfen, ganz bewusst dürfen, um mit Gott, dem Erlöser, in Kontakt zu treten.
0: Ja, danke auf jeden Fall für diesen geschichtlichen Einblick, aber wir wollen jetzt auch mehr in diese Tiefe gehen. Und es heißt ja, du sollst den Tag des Herrn heiligen. Aber was bedeutet es eigentlich, den Tag zu heiligen? Geht es da um äußere Regeln, um einen Messbesuch oder eher um eine innere Haltung?
1: Zu heiligen bedeutet, also es ist mehrschichtig, dieses Wort oder diese Beziehung, das heißt heiligen oder heilig halten. Gott hat die Schöpfung den Menschen auf Gedeih und Verderb übergeben. Das bedeutet, wir sind verantwortlich für die Schöpfung. Gott wird, sagen wir, nicht eintreten, wenn wir den Finger auf den roten Knopf einer Atombombe legen. Er wird nicht eingreifen. Er hat sie uns übergeben. Das bedeutet, zum Guten und zum Bösen. Und heiligen heißt in dem Bezug, dass wir durch unser Handeln, durch den Tag heiligen, den Heiligen, und damit ist Gott gemeint, in die Schöpfung implementieren. Und das heißt, es ist der Tag, wo wir einen Art paradiesischen Zustand herstellen dürfen, wo wir nicht arbeiten müssen, wo wir nicht unter der Tageslast des Druckes stehen, der Standespflichten, die uns auferlegt sind, sondern wo wir durchatmen können, weil wir heiligen, weil wir den Heiligen hereinholen. Das ist mal der eine Ansatz. Der zweite Ansatz ist, was ich vorhin auch sagte, durch die Sünde wurden wir entheiligt. Das bedeutet, wir wurden Gott unähnlich. Das ist der Tag, wo wir diese Ähnlichkeit Gottes wieder leben dürfen. wo wir heilig, heil werden. Heil bedeutet, unser ursprüngliches Wesen wieder aufleben lassen können. Oder anders betrachtet, unser zukünftiges Wesen. Wir getauften Katholiken sind geschaffen, Gott zu schauen. Wir sind nochmal von Gott für Gott geschaffen. Wir sind von Gott geschaffen für die Anschauung Gottes und das ist dieser Vorgeschmack und das ist das Heilige, was wir an diesem Tag hereinziehen sollen, dürfen.
0: Aber gehört jetzt eigentlich dieser Messbesuch zu diesem Tag der Heiligung dazu? Weil wir assoziieren oft einmal diesen Zusammenhang zwischen dem dritten Gebot, Tag des Herrn, muss man da jetzt zur Heiligen Messe gehen oder ist das ganz unabhängig voneinander?
1: Ganz unabhängig nicht, aber es ist eine Weiterführung. Dieser Tag, den Tag des Herrn heilig halten, galt mal erster Linie im Judentum. Das ist also der Tag, wo das Judentum also zur Ruhe kam. Das Christentum hat das dann, wie soll man sagen, durch den Sonntag erhöht und es ist insofern eine beidseitige Sache. Das heißt, es ist nicht mit, wenn ich jetzt in die Messe gehe und vorher und nachher arbeite, habe ich den Sonntag nicht geheiligt. Ja? Und umgekehrt, wenn ich nur heilig oder bete, aber nicht in die Messe gehe, ist die Pflicht des Katholiken nicht erfüllt. Und da ist jetzt diese Trennung. Also einerseits gehört das zusammen, aber andererseits ist die Trennung insofern, dass die Sonntagspflicht eben durch Konstantin erst gekommen ist. Das heißt, der ist die Person, die getauft ist, also katholisch ist, getauft ist, Verstand, oder der Verstand sich entfaltet hat, ungefähr mit dem 7. Lebensjahr. Das ist auch dann, wo die Kinder zur Kommunion geführt werden. Ab dem Tag ist man dann verpflichtet, am Sonntag in die Messe zu gehen. Das bedeutet, diese Verpflichtung heißt, dass wir, und das ist das Geniale, was wir haben, keine Religion außer der katholischen hat Gott so nahe wie wir durch die Eucharistie. Und darum ist das ein Brennpunkt, ein Hauptpunkt. Wir dürfen, und das ist das Schöne, wir dürfen Gott in uns aufnehmen. Wir dürfen Tempel werden. Wir dürfen Gott in uns leben lassen. Und das ist dieser Sonntag, das ist diese Sonntagsmesse, die jeden Katholiken verpflichtend ist. Außer schwerwiegende Gründe sprechen dagegen.
0: Da muss ich gleich einmal einhaken. Es heißt zwar Sonntagspflicht, aber wie ist das dann eigentlich mit der Samstagvorabendmesse? Ersetzt sie dann automatisch diese Sonntagsmesse oder nur unter bestimmten Voraussetzungen?
1: Zwei Voraussetzungen sind erstens ab 18 Uhr und zweitens muss das Formular vom Sonntag verwendet werden. Warum? Das ist vielleicht auch geschichtlich betrachtet. In der Antike begann der Folgetag schon am Vorabend. Das war so das Bewusstsein der Antike und daher nimmt man das. Es ist auch in der Kirche gibt es die Bereiche, dass man, Vigilie nennt man das, das heißt am Vorabend, also die Vigil vor Pfingsten, vor Weihnachten. Das sind so oder große alte Feste, römische alte Feste haben immer so Vigilien. Es ist der Tag davor, wo gefastet wurde, wo man sich auf das Hochfest vorbereitet hat. Und von dem Bewusstsein hat man dann gesagt, okay, als Ausnahme darf man, wenn es am Sonntag aus irgendwelchen Gründen nicht geht, an der Vorabendmesse teilnehmen. Ist aber, und das empfehle ich niemandem, es sollte nicht zum Usus, zur Gewohnheit werden. Auf Deutsch, am Samstag habe ich dann das abgehakt am Abend und kann am Sonntag mich aufschlafen und Party machen. Dann habe ich den Tag nicht geheiligt. Die Heiligkeit des Sonntags ist damit nicht aufgehoben, sondern nur die Messe ist nach vor verschoben. Und da müssen wir unterscheiden.
0: Das heißt, es ist sehr wohl möglich, dass ich sage, ich kann die Samstagvorabendmesse besuchen oder wirklich nur im absoluten Notfall. Weil es ist ja trotzdem nicht Sonntag.
1: Es ist nicht Sonntag und es ist auch nicht an einem Dienstag oder Mittwoch nachholbar. Nein, Sonntag gilt als solches, als Sonntag, als erster Tag der Woche, als der Tag der Auferstehung, an den wir an diesem Tag also uns erinnern oder durch die Liturgie gegenwärtig setzen, wie es so wunderschön heißt. Ja. Und darum kann ich diesen Tag nicht ersetzen. Es kann, noch einmal, als Ausnahme gelten. Und das empfehle ich Ihnen wirklich nur als Ausnahme, wenn der Sonntag aus irgendwelchen Gründen nicht in die Messe gehen kann, am Samstag, bevor ich gar nicht gehe. Das ist klar, am Samstagvorabend. Aber noch einmal, es ändert nichts, dass ich der Sonntag ein heiliger Tag ist und ich ihn heilig halten sollte.
0: Und

0: Dann ist Pflicht, die Mutter kann auch nicht sagen, ich koche am Sonntag nicht. Ne? Oder die Feuerwehr kann auch nicht sagen, ich rücke am Sonntag nicht aus. Das sind so Dinge, die ich aufgrund meines Vertrages als Verpflichtung übernommen habe und die sind auch am Sonntag dann zu tun fürs Gemeinwohl. Was ich aber nicht da machen darf, sind Dinge, die ich unter der Woche hätte machen können, auf den Sonntag verschieb. Also, das Lernen der Studenten. Freitag, Samstag Party machen und am Sonntag, dann fällt meinem Hoppala, ich habe am Dienstag eine Prüfung. Das ist immer so dieses Ding, Sonntag werden die Faulen fleißig. Ne? Das ist so ein Grundprinzip, nee, aufpassen, es ist ein Tag der Heiligkeit und es sollte nicht dieser Puffertag werden, um mich sonst auszuleben. Nein, Sonntag muss heilig bleiben und alles das, was ich unter der Woche tun kann, soll ich unter der Woche tun. Ja, und der Sonntag sollte wirklich von diesen Pflichten, die ich habe, frei sein, wie gesagt, um den Family Day, also diesen göttlichen Familientag, leben zu können.
1: Ich glaube, das ist ein guter Moment, um einmal ein bisschen Musik zu spielen. Vielleicht können Sie etwas dazu sagen, zu der Musik, die wir gleich hören werden.
0: Ich bin ein Fan von abstrakter Musik und wir sind auch in einem ziemlich abstrakten Thema. Und es ist etwas, eine Musik, wo ich immer denk, so die Seele baumeln lassen kann und einfach auch diese Gedanken noch einmal nachschwingen lasse. Eine leichte Dramatik. Sonntag ist ein sehr umkämpfter Tag, das wissen wir alle. Es war vor 4-5 Jahren, wollte man den Sonntag schon abschaffen. Das heißt, dass die Geschäfte geöffnet werden. Ne? Und es ist diese Dramatik, die am Sonntag ist. Und vielleicht auch diese Gedanken, die wir gerade gehört haben, könnt ihr dann vielleicht so ein bisschen noch nachschwingen lassen und schauen, was ist in der Seele geblieben, was hat mich berührt.

0: Wir sind hier beim Jugendabend auf Radio Maria. Schön, dass ihr noch dabei seid. Vielleicht seid ihr auch gerade erst neu dazugekommen. Wir haben vor der Musikpause darüber gesprochen, warum der Sonntag im Christentum eine so besondere Bedeutung hat und was eigentlich hinter dem Gebot steckt, du sollst den Tag des Herrn heiligen. Doch jetzt wollen wir einen Schritt weiter gehen. Und zwar stellen wir uns den Fragen, ist dieses Gebot heute überhaupt noch zeitgemäß in einer Welt, die rund um die Uhr läuft? Oder braucht es überhaupt diesen einen heiligen Tag? Oder könnte das nicht jeder andere Tag auch sein? Und da knüpfen wir auch gleich an mit dieser Frage. Warum sollte ein bestimmter Tag verbindlich sein und könnte man nicht jeden Tag heilig leben? Oder muss das genau an einem bestimmten Wochentag sein?
1: Also heilig leben sollten wir immer, also rund um die Uhr, 7:24. Also das ist das Ziel. Der Punkt ist aber, der Sonntag ist der Tag, wo wir bewusst angeordnet von Gott, mit Gott in Beziehung treten durch die Liturgie. Ja, und darum ist es ein besonderer Tag. Es ist der Tag, wo die Auferstehung stattgefunden hat.

0: hat. Wir müssen das vielleicht im größeren Kontext sehen. Ja? Also der Freitag ist der Tag, wo Christus gekreuzigt wurde und gestorben ist. Ne? Das ist der Freitag. Darum ist auch der Tag, wo wir ein Opfer bringen müssen. Ja? Und genauso ist dieser Sonntag der Tag, wo Christus auferstanden ist. Es ist eine zeitliche Verortung des Menschen. Und das ist ein ganz wichtiger Punkt. Und der Mensch ist ein zeitliches Wesen, ein Wesen, das in die Zeitachse hinein geschaffen ist. Und er braucht etwas Iterierendes, sich Wiederholendes. Wir sind Lebensformen, physische Lebensformen. Die Engel brauchen das nicht, aber wir Menschen brauchen immer wieder dieses Wiederholende, das kennen wir selbst, wenn wir was lernen, wie Radfahren, ich muss das wiederholen, oder ich in Mathematik, ich muss Dinge wiederholen. Ja, und das ist dieses menschliche Prozedere, was durch diese Wiederholung einen Tiefgang entsteht. Das heißt, je öfter ich etwas wiederhole, desto mehr verankert es sich in meiner Natur und damit kann dieses Gesetz, das ich wiederhole, in mir Einzug halten und wird zur Substanz. Und wir haben gesehen am ersten Teil, dass der Sonntag der göttliche Familientag ist. Das heißt, da ist das, wo wir Abba Vater, also Vater sagen können zu Gott und sollen und müssen und so, wirklich dürfen. Und, dürfen, ja? Und je öfter ich das wiederhole, desto mehr setzt sich das in meiner Natur fest. Und darum ist es wichtig, dass da nicht irgendein anderer Tag und machen wir es einmal Dienstag oder Mittwoch, sondern weil die Seele jetzt auch eine Vorbereitungszeit braucht, eben eine Routine braucht, einen Ritus braucht, das weiß man in der Erziehung von Kindern, braucht einen Ritus, eine Routine, um das eingepflanzt zu bekommen. Und darum ist es wichtig, dass der Sonntag ein Tag ist, wo der Mensch, die Natur sich entschleunigt. Wir leben heute durch dieses Handy, durch Internet, durch KI in einer extrem schnellen Zeit. Wir sind ja permanent am Handy beschäftigt. Also wenn man mal so in die U-Bahn schaut oder beim Essen in einem Restaurant, da sitzt eine Familie, eine vierköpfige Familie mit vier Handys. Also Kommunikation null. Oh, nein, pardon, mit dem Handy schon, aber nicht mit dem Du gegenüber. Und genau das ist das, Sonntag ist es nicht, heißt es nicht, Sonntag ist es Handytag, ja. Familie sitzt mit dem Handy da, um den Tisch herum. Nein, Sonntag heißt, ich spreche mit dem Du. Ich habe eine Familie um mich. Ich lasse mal das Handy weg und entdecke meine Eltern oder meine Geschwister oder einfach einmal die Kirche und einfach einmal das Gebet. Und das ist diese Entschleunigung, die uns dieser Tag bringt. Es ist Seelenhygiene. Es ist eine Verortung in das Ziel, für das wir geschaffen sind, nämlich Gott.
1: So würden Sie sagen, dass dieses Gebot trotz allem in dieser Gesellschaft, die rund um die Uhr funktioniert, sinnvoll ist?
0: Ich würde sagen, es ist das Allerwichtigste. Weil wir sind keine Roboter und wir sind auch keine Engel. Wir brauchen Ruhephasen. Wir brauchen Phasen, wo sich die Seele und der Körper beruhigt, wo er nicht andauernd hochgeschreckt wird, weil das Telefon läutet. Wir brauchen Phasen, wo wir atmen können, wo wir mit Menschen in Kontakt treten, wo wir mit Gott in Kontakt treten. Und darum, ich würde sagen, es ist ein ganz zentraler Tag in unserer heutigen Zeit.
1: Und wenn wir da jetzt wieder anknüpfen, Tag des Herrn, auch Messbesuch. Wie ist denn das eigentlich? Denken Sie nicht, dass dieses Gebot vielleicht zu einem eher äußeren Mitmachen führt, als wie echten Glauben stärkt? Weil es wirkt oft so, dass der Gottesdienst für viele Menschen eher als eine Pflicht angesehen wird und gar nicht diese richtige Überzeugung da ist. Sondern so, wie man so schön sagt, Taufscheinchristen.
0: Es ist das Problem, dass Gott als Spielverderber definiert wird. Na, Gott, bitte bleib draußen aus meiner Welt. Ich möchte sie selbst gestalten, wie sie mir gefällt. Bibi Landstrumpf, ne? Das ist dieser Tenor. Höchst gefährlich. Weil wir sind geschaffene Wesen und damit tragen wir ein Gesetz in uns. Und das Gesetz heißt Gott. Dieser Tag reißt uns aus dieser Welt raus. Das bedeutet, es ist ein Tag, wo wir einen ja zu uns selbst finden. Und die Gefahr ist, und das stimmt schon, dass er leer wird, wie eine Hülse. Es kann alles leer werden. Jegliche Beziehung kann äußerlich abdriften. Jeglicher Zugang in der äußeren Welt kann eine leere Hülse werden. Ja, das stimmt. Aber dann bin ich schuld und nicht Gott. Dann muss ich in der Beziehung, in die Beziehung investieren. Das bedeutet, ich lerne, mich wirklich mit dem auseinanderzusetzen, der vor mir steht. Wir kennen das alle, wenn man jemanden spricht und auf einmal werden die Augen auf einmal dumpf, und da sehen wir, weil er ganz an was anderes denkt. Und genau das kann passieren und das sollte aber nicht passieren. Und darum ist dieses, wie soll man sagen, dieses Wenn, also der Tag schal wird, ja, wenn der sagt, nee, nicht schon wieder Messe, dann muss ich an mir arbeiten. Warum? Weil ich damit Gott zurück weiß. Ein Beispiel dazu. Stellen wir uns vor, wir haben einen Freund und der Freund macht uns ein Geschenk. Und er kommt und hat vielleicht jahrelang investiert in dieses Geschenk. Und dann stellt er es mir auf den Tisch und ich drehe mich um und gehe. Was wird sich der Freund dabei denken? Tief getroffen. Und genauso ist das. Gott hat sich uns zum Geschenk gemacht in der Eucharistie und bietet uns am Sonntag sich als Geschenk uns dar. Und wenn das eine Hülse wird, wenn das langweilig wird, dann habe ich ein Problem mit Gott. Und schlussendlich mit mir selbst. Weil wer bin dann ich? Oder was ist an der Stelle Gottes getreten? Handy? Internet? Irgendwelche Medien? Irgendwelche Sport- oder was weiß ich Sachen? Ist ja gut, aber sie dürfen niemals Gott verdrängen. Weil dann haben wir ein Problem und Konflikt mit dem ersten Gebot. Du sollst nur einen Gott haben. Der Sonntag ist also eine so, mal nachdenken, wer ist für mich Gott? Genau da können wir gut eine Betrachtung ansetzen.
1: Aber davor möchte ich noch wissen, was passiert denn mit Menschen, die sonntags arbeiten müssen oder Menschen mit Schichtarbeit oder eben im Krankenhaus, in der Krankenhauspflege tätig sind? Wie können sie dann dieses Gebot oder diese Messpflicht einhalten? Können Sie das überhaupt?
0: Also, sagen wir so, da gäbe es den Samstag, die Vorabendmesse. Oder mein Wien ist natürlich, Gott sei gedankt, begnadet mit vielen Messen. Ja. Aber ich empfehle halt immer, wenn möglich, dann gehen. Wenn möglich, das Geschenk abzuholen. Wenn es aber nicht möglich ist, aus welchen Gründen? Ja. Ich bin krank, ich muss ganzen Sonntag durcharbeiten. Ja. Dann wenigstens diese Ruhe einzuhalten. Ich empfehle dann immer, dass man sich in eine Zeit nimmt, wo man die liturgischen Texte durchbetrachtet, dass wenigstens die Seele zur Ruhe kommt und dann die geistige Kommunion ansetzt. Das heißt, diese Sehnsucht in der Seele erweckt, mit Gott eins zu werden. Das nennt man geistige Kommunion. Ja? Wenn es anders nicht geht, das ist das Mindestmaß. Das Mindestmaß, dass ich zur Ruhe komme und sage, Gott, komm bitte in mein Herz. Komm in meine Seele, die du für dich geschaffen hast. Komm in deinen Tempel, den du für dich erlöst hast. Komm in das, was dein ist.
1: Ich glaube, das ist jetzt wieder mal der perfekte Moment, um ein bisschen Musik zu hören und darüber nachzudenken. Lass Gott in deinen Tempel, den Tempel, den Gott doch erschaffen hast, hat der Tempel des Heiligen Geistes.

0: Jugendabend auf Radio Maria, heute zum Thema Du sollst den Tag des Herrn heiligen, dem dritten der 10 Gebote. Und eines merkt man schon ganz deutlich bei dieser Sendung, beim Sonntagsgebot geht es um weit mehr als nur eine Stunde Kirche am Wochenende. Und wir haben gerade darüber gesprochen, warum viele Menschen heute den Bezug zum Sonntag verloren haben. Zwischen Arbeit, Freizeitstress und einer Gesellschaft, die kaum noch zur Ruhe kommt, kann das ganz leicht passieren. Aber vielleicht zeigt genau das, wie aktuell dieses Gebot eigentlich ist. Denn was passiert mit uns, wenn es keinen gemeinsamen Ruhetag mehr gibt, wenn stille Gebet und echte Gemeinschaft immer mehr verschwinden? Und genau da setzen wir jetzt weiter an in unserem dritten Blog. Und da frage ich Sie, Pater Schmidt, welche Rolle spielen Ruhe, Gebet und Gemeinschaft an diesem Tag?
1: Das ist das Zentrale. Was ist der Mensch? Ich wiederhole jetzt, von Gott ein für Gott Geschaffenes. Das heißt, Gott ist die Liebe, also aus Liebe für die Liebe. Und was ist das höchste Wesen auf Erden? Der Mensch. Und in Menschen das Abbild Gottes. Und darum ist es ein wesentlicher Aspekt, dass man diesen Tag für das Du, für die Gemeinschaft investiert. Jetzt einmal jetzt Gott ein bisschen rausgenommen, kann man nicht, aber es ist der Tag, wo wir unser Gemeinschaftsleben, wir sind nach Platon in Zoon Politikon, ein Gemeinschaftstier, ganz hart übersetzt, ne? Ein Wesen, was naturgemäß das Gesetz der Gemeinschaft trägt. Wir sind alles Brüder und Schwestern, wir sind alle mit einer Nabelschnur verbunden. Und der Sonntag ist der Tag, wo ich das aufleben lassen soll. Das ist der Tag, wo ich mich um meine Familie und meine Umgebung, meine Freunde kümmern, wo wir was unternehmen, wo man Freude hat, wo man zur Ruhe kommt durch die Liturgie. Das ist auch dieses Nächste, was da hineinspringt. Was ist Ruhe? Ruhe ist, wenn Ordnung da ist. Das ist Ruhe. Ruhe entsteht, wenn alles auf seinem Platz ist. Ja, und wo ist unser Platz? Bei Gott. Und Gott in uns. Das Sonntag. Und ja, noch das Gebet. Was heißt Gebet? Sprechen mit Gott. Und wo kann ich am besten mit Gott sprechen, wenn er mir absolut nahe ist? Und wo ist er mir absolut nahe, wenn ich die Kommunion in mir trage? Wenn ich also seine Realpräsenz als Gottmensch, als dieses Geschenk in mir, in seinem Tempel trage, das ist die größte Nähe und das schönste und tiefste und höchste Gebet. Ich kann Gott in mir anbeten. Ich bin eine Monstranz, Tabernakel, Kirche in diesem Moment. Und das ist, darum ist es so ein zentraler Punkt. Das ist nicht nur irgendwie etwas, ja, nicht nur Gemeinschaftsgefühl. Ja, gehört dazu, aber es ist nicht der Kern. Der Kern des Sonntags ist nicht mal, es gehört dazu. Aber der Kern ist, Gott kommt in seinen Tempel und ich darf ihn anbeten. Ich Wurm, ich Versager, ich Schwächling, ich Weicher, können wir eine ganze Litanei aufhören. Ich darf ihn anbeten in mir als reales Wesen. Und vielleicht noch so ein kleiner Tipp dazu, um das Ganze nochmal größer zu machen. Wo Gott ist, ist auch der ganze Himmel. Das heißt, alle Engel, alle Heiligen und sogar die Mutter Gottes. Wow. Und wir stehen da mittendrin. Und wir sind da hineingepflanzt in diese Familie, in diese göttliche Familie. Das ist Sonntag. Und drum ein Ruhetag, wo die Seele atmen kann, ihre Flügel aufspannen kann und dieses Geheimnis berühren kann. Gebet, das ist die Antwort auf dieses Geheimnis. Und Gemeinschaft ist das, was uns da umschließt. Und darum empfehle ich auch wirklich, dass man sich auch wirklich Freunde sucht, die diesen Tag auch wirklich leben wollen. weil dass ich in diesem Tag auch, wie soll man sagen, nicht andauernd argumentieren oder was Dinge machen muss, die, sondern wirklich auch dies zur Ruhe kommen und wirklich ins Gebet kommen, in die Tiefe kommen, in die Gottesberührung kommen. Und aus dieser Kraft kann ich dann die gesamte restliche Woche leben. Das ist Sonntag.
0: Aber was verliert denn eine Gesellschaft ohne diesen gemeinsamen Ruhetag?
1: Die Seele. Die Gemeinschaft verliert ihre, wie soll man sagen, Klebstoff. Es zerfällt. Ne? Es zerfällt, weil das ist dieser Ankerpunkt, dieses, wer sind wir Christen? Wir Christen sind jene, die auf die Auferstehung hin oder aus der Auferstehung geboren sind. Ne? Und auf die Auferstehung hinarbeiten. Ne? Eines Tages werden wir auch auferstanden sein. Ne? Das heißt, wenn dieser Kern fehlt, dann sind wir keine Christen. Pardon, ich das einmal ganz hart sage. Wenn wir am Sonntag nicht die Messe besuchen, sondern das Fußballspiel oder andere Dinge, die Spaß machen, ne? Dann muss ich mir die Frage stellen, bin ich Christ oder bin ich hohl? Wer ist mein Gott? Wem gebe ich die Ehre? Wer ist mein Gesetzgeber? Wen liebe ich? Das ist immer ganz unangenehm. Darum ist es wirklich, die Gesellschaft verliert ihren Kern, ihre Seele, ihren Klebstoff und zerbricht. Und das dürfen wir leider heutzutage mit Schmerz wahrnehmen.
0: Das klingt alles sehr dramatisch, aber ich glaube, es ist auch tatsächlich so. Aber was macht man denn mit der Jugend? Wie könnte man denn dieses Sonntagsgebot heute so interpretieren, dass es besonders auch die Jugend anspricht? Weil Sie haben so schön gesagt, letztes Mal, das, womit man sich beschäftigt, wird man.
1: Mhm. Es ist so, der Mensch hat einen Körper und eine Seele. Und für den Körper haben wir genug Essen, wir müssen es sogar wegschmeißen, weil wir fast zu viel haben in unserer westlichen, zentraleuropäischen Welt. Dank sei Gott, dass wir genug haben. Nur die Frage ist, woher bekommt unsere Seele einen Nährstoff? Was nährt meine Seele? Was gibt ihr Kraft? Nicht der Lolli oder sonstige Dinge. Die ganze Woche hindurch, 5, 6 Tage hindurch werden wir ausgesaugt. Jeder will was von uns, Handy saugt uns aus, Schule saugt uns aus, Uni saugt uns, alles will was von uns. Und woher bekommt die Seele die Kraft zu geben? Als Sonntag. Ich wage die Behauptung, wenn wir alle den Sonntag richtig pflegen würden, bräuchten wir weniger Psychologen. Weil die Seele zur Ruhe kommt, weil sie das tut, für was sie geschaffen ist. Gerade die Jugend heute, das ist ein anderer Ansatz, die Jugend heute, die eine Welt vor sich hat, die eigentlich nicht viel Zukunft in sich trägt. Krieg, Pandemie, Medien brüllen uns andauernd die dunkelsten Dinge in unsere Seele hinein. Wo sollen wir Hoffnung haben? Was soll uns überhaupt noch, pardon, ich bin mal jetzt ein bisschen scharf, aber warum sollen wir überhaupt noch leben? Um in die Schule zu gehen, arbeiten und irgendwann Pension zu verdienen, ist das mein Lebenszweck? Nein, ich sage nein. Mein Lebenszweck ist das nicht. Das gehört dazu, das ist klar. Aber das ist nicht der Zweck und die Existenzberechtigung. Sondern meine Existenzberechtigung ist das Angesicht Gottes in mir leben zu lassen. Und das ist durch die Eucharistie und durch den Sonntag. Ich glaube, wieder um mehr Lebensfreude zu bekommen, um mal wieder Hoffnung zu haben, um ja erhobenen Hauptes als Christ durch die Welt gehen zu können, ist der Sonntag essentiell. Etwas, wo wir nicht aus eigener Kraft und Genialität und Vollkommenheit, die wir eh nicht haben, sondern aus Gott leben. Weil er ist es, der in uns leben möchte. Wisst ihr nicht, dass ihr Tempel seid und der Heilige Geist in euch wohnt, sagt Paulus so nebenbei einmal. Ne? Und das ist diese Worte, das kann man alles am Sonntag betrachten. Diese Texte in der Liturgie sind Wahnsinn. Ich bin 20 Jahre Priester. Ja, und ich hab's noch, also ich stehe noch nicht am Anfang mit der Betrachtung der heiligen Texte der Liturgie. Ich würde sagen, ich stehe erst am Anfang. Ist unausschöpflich. unauslotbar, weil göttlich. Und genau das ist der Punkt, wo ich denke, gerade für die Jugendlichen, für euch da draußen, die ihr zuhört, wichtig ist. Es ist der Tag der Hoffnung, dass für uns mehr ist als nur diese Welt, die gerade auseinanderbricht. Es ist der Tag, wo wir einen Vorgeschmack für die ewige Party, wenn ich das in euren Vokabular einbaue. Na, es ist, Himmel heißt Party sine fine, also Party ohne Kopfschmerzen. Ja. Und genau das ist dieser Vorgeschmack davon. Das ist dieses, da gibt es so, das ist dieser Vorgeschmack, das Vorglühen, wenn ich jetzt mal sagen. Und das Vorglühen für die Party, die Gott für uns bestimmt hat, für die wir geschaffen sind.
0: Ich glaube, das ist eine wunderschöne Zusammenfassung gewesen von der Sendung heute, von all den Fragen, die wir heute besprochen haben und sie uns ja wirklich wunderbar und gut und klar dargelegt haben. Und wir sind leider schon ans Ende dieser heutigen X-Pact-Sendung auf Radio Maria gekommen. Wir haben gesehen, das dritte Gebot ist weit mehr als nur eine religiöse Vorschrift, weil im Kern geht es um etwas zutiefst Menschliches. Der Mensch lebt nicht nur von Leistung, Unterhaltung und ständigem Funktionieren. Er braucht Zeiten der Ruhe, der Orientierung, der Gemeinschaft und Momente, in denen er Gott bewusst begegnen kann. Und so würde ich Sie, Pater Schmidt, zum Abschluss noch um den Segen für uns alle bitten.
1: Benedictus Dei Omnipotentis, Patris et Filii, et Spiritus Sancti descendat super vos et corda vestra et mania semper. Amen.
0: Amen. Vergelt's Gott, lieber Pater Schmidt, dass Sie hier waren und Ihre Zeit für uns ja, aufgeopfert haben, kann man schon fast sagen. Nein, es war wirklich sehr, sehr ja, tiefgründig, ein gutes Gespräch mit Ihnen. Danke euch auch, liebe Jugendliche, alle, die ihr mit dabei wart. Jetzt im Anschluss geht es aber weiter mit RM Music and More. Warum ich katholisch bin. 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

An manchen Tagen bin ich so richtig froh darüber, dass ich katholisch bin. So ein Tag ist heute. Danke, Jesus. Dir geht es genauso und du bist auch richtig begeistert von der Kirche? Oder du fragst dich, woher auf einmal diese Begeisterung kommt? Immerhin ist nicht alles in der katholischen Kirche so rosig. Ja, das stimmt, aber es gibt unzählige Gründe dafür, warum es sich auszahlt, katholisch zu sein. Ich weiß gar nicht, wo ich anfangen soll, aber ich möchte euch bei dieser Ehre Music at More Sendung ein paar von diesen Gründen vorstellen. Durch diese Sendung begleitet euch Sarah Ettlinger. Passend dazu hören wir einige Musikstücke vom katholischen Lobpreisleiter John Finch, denn seine Lieder haben mich auf den Gedanken gebracht, mir wieder einmal in Erinnerung zu rufen, wieso ich eigentlich katholisch bin. Grund Nummer 1. Wenn wir auf den Kalender schauen, befinden wir uns inmitten vieler Feiertage. Gerade erst haben wir die Auferstehung Jesu zu Ostern gefeiert. Letzte Woche war Christi Himmelfahrt und diesen Sonntag feiern wir Pfingsten. Jedes Jahr bin ich aufs Neue erstaunt, wie uns die Kirche mit diesen Festen durch das Evangelium hindurchführt. Wenn man sich danach ausrichtet und liturgisch lebt, kann man wirklich eintreten in das Leben Jesu und der Jünger. Wie war wohl die Stimmung im Obergemach kurz vor Pfingsten, als sich die Jünger dort noch versteckt haben? Und welche Aufbruchsstimmung muss wohl danach geherrscht haben? Ich persönlich finde es ja richtig faszinierend, wenn ich versuche, mich da hineinzufühlen. Würde die Kirche mir nicht diesen Rahmen anbieten und mich jedes Jahr an diese Ereignisse erinnern, würde mir persönlich echt etwas fehlen. Wenn wir schon beim Thema sind, wie es damals unter den Jüngern so gewesen ist. Ich bin mir eigentlich sicher, in einem ruhigen Moment hat der eine oder andere sein Versprechen, Jesus nachzufolgen, erneuert. Vermutlich mit ziemlich ähnlichen Worten, wie wir sie auch gerade von John Finch in seinem Song Glory and Honor gehört haben. Hier bin ich. Ich bin bereit. Herr, übernimm du die Führung. Hier ist mein Herz. In deine Hände übergebe ich alles.

Das war Sanctuary oder I Am Home von John Finch. Er singt eine krasse Wahrheit über seinem Leben und seine Beziehung zu Gott aus. I am seen, I am known, I am loved and I am home. Diese Wahrheit ist so krass, dass man sie erstmal sacken lassen muss. Zumindest mir geht es so. Dieses Lied führt aber einem dorthin. Es lädt einem dazu ein, diese Wahrheit auszusingen und als Tatsache für sein eigenes Leben festzulegen. Bis dann der Punkt kommt, wo du auch das mitsingen kannst. Ich habe Freude, ich habe Frieden, ich habe alles, was ich je brauchen werde. Hier gehöre ich hin. Denn ein Tag in deinem Haus ist besser als 1000 anderswo. Vielleicht sollte ich wirklich eine Anbetungsplaylist erstellen mit genau solchen Liedern, die einem ins Gespräch mit Gott führen. Das bringt uns übrigens auch schon zum zweiten Grund, warum ich katholisch bin. In der katholischen Kirche kann ich Jesus in der Eucharistie erleben. Jesus, der ganz Gott und ganz Mensch ist. Jesus, das fleischgewordene Wort Gottes. Jesus, der sich für meine Sünden am Kreuz hingegeben hat. Jesus, der den Tod überwunden hat und auferstanden ist und lebt. Es ist wirklich dieser Jesus, der vor 2000 Jahren gelebt hat, dem ich heute in der Eucharistie begegne. Das ist kaum mit dem Verstand zu begreifen, aber fühlen wir uns mal hinein. Für Jesus ist es so wichtig, dass er uns begegnen kann. Es ist ihm sogar so wichtig, dass er Raum und Zeit überwindet, um bei uns zu sein. In jeder Kirche auf der Welt, also an jedem Ort und zu jeder Zeit hast du die Möglichkeit, ins Haus des Vaters zu gehen und dich in den liebenden Blick Jesu zu stellen. Diese Liebe kann man echt schwer mit Worten ausdrücken. Deshalb bringt ja auch Jesus seine Liebe mit etwas Handfestem, seinem Leib und seinem Blut zum Ausdruck. Was auch hilfreich sein kann, wenn man es mit Worten schwer fassen kann, es auszusingen. Deshalb hören wir jetzt einen weiteren Song an, Behold, Hey Acquie.

Stell dir vor, du bist beim Weltjugendtag nächstes Jahr in Seoul oder diesen Sommer beim Jugendfestival in Medjugorje oder irgendwo anders. Nach dem Vormittagsprogramm nimmst du dir eine Stunde Zeit, um zur Ruhe zu kommen und gehst in die Anbetungskapelle. Nur ein oder zwei andere Personen sind da. Und natürlich ist Jesus in der Eucharistie da. Du begrüßt also Jesus und verbringst eine Zeit in seiner Gegenwart. Du sitzt vor ihm und lässt dich von ihm lieben und umarmen. Auf einmal hörst du aus der anderen Ecke der Anbetungskapelle, dass eine der anderen Personen eine Gitarre dabei hat und ganz leise beginnt, für Jesus zu singen und ihn zu preisen. Dieses Lied kommt dir irgendwie bekannt vor. Den Text verstehst du zwar nicht, welche Sprache ist das eigentlich? Spanisch? Aber die Melodie ist die von einem bekannten Lobpreislied. Du summst mit und irgendwann singst du den deutschen Text dazu. Und es harmoniert so gut. Genau so fühlt sich dieses Lied an. Behold, seht. Oder auf Spanisch, he aquí. Eine Kooperation von zwei Lobpreisleitern. Auf der Gitarre John Finch und auf dem Klavier Nico Cabrera. Zwei verschiedene Instrumente, zwei verschiedene Sprachen, zwei unterschiedliche Stimmen. Aber sie preisen den einen Gott und blicken gemeinsam auf Jesus, auf das Lamm Gottes. Weltweit gibt es 1,4 Milliarden getaufte Katholiken, 1,4 Milliarden Individuen. Verschiedener könnten wir gar nicht sein. Aber wir sind eine Kirche. In Gott sind wir eins. Wie und wo anders wäre das möglich? Das könnte man sich menschlich gar nicht vorstellen.

Holy, ein weiteres Lied von Echo Harbor Worship und John Finch. Dieses Lied beginnt so stark. Purify my heart. I want to be holy. Reinige mein Herz. Ich möchte heilig sein. Dazu möchte ich Bezug nehmen auf das, was ich vorhin gesagt habe. Wir sind als eine Kirche unterwegs in Richtung Heiligkeit. Gemeinsam rufen wir, wir möchten heilig sein. Wir möchten näher zu dir kommen, Herr. Wir möchten, dass du mehr sichtbar bist in der Kirche und dass wir weniger im Mittelpunkt stehen. Manchmal bezeichnet man eben diese Gemeinschaft der Gläubigen in der Welt als die pilgernde Kirche. Ich finde, dass diese Bezeichnung so passend ist. Denn wenn ich auf Reisen bin oder zu einem Wallfahrtsort pilgere, muss ich immer daran denken, dass wir als Kirche ja auch ständig auf dem Weg sind. Und dann bete ich immer mein Herzensgebet. Jesus, schenke mir eine Sehnsucht nach dir. Eine Sehnsucht, mit der ich nicht länger sitzen bleiben kann, sondern eine Sehnsucht, mit der ich aufstehen und dir nachfolgen muss. Amen. Was auch speziell in der katholischen Kirche ist, wir Katholiken lieben es nicht nur heilige Orte zu besuchen und dort zu beten, denn wir verehren auch die Heiligen, die an diesen Orten gewirkt haben oder denen diese Kirchen und Heiligtümer geweiht sind. Warum tun wir das? Weil 1,4 Milliarden lebende Katholiken, wie in diesem Lied gemeinsam rufen, ich möchte heilig sein. Aber noch vielfach mehr Menschen bereits bei Gott im Himmel sind und gemeinsam mit uns dieses Gebet beten. Und uns gleichzeitig Vorbilder sind in unserem Glauben, denn bestimmt war das Herzensgebet vieler Heiligen eben dieses Gebet. Herr, ich möchte heilig sein. Mehr von dir und weniger von mir. So wie es auch der heilige Carlo Acutis gesagt hat. Das Einzige, worum wir Gott im Gebet bitten müssen, ist der Wunsch, heilig zu sein. Ganz in diesem Sinne darf ich am Ende dieser Ehre Music & More Sendung eine Empfehlung aussprechen. Lass dich ein auf die vielen Schätze, die es in der katholischen Kirche zu entdecken gibt. Gerade jetzt, in dieser Zeit, wenn wir uns auf Pfingsten vorbereiten und uns nach dem Heiligen Geist, nach der Begegnung mit der Liebe Gottes ausstrecken. Alles Liebe und viel Freude mit dem letzten Song von John Finch und Nico Cabrera. Press in, abrazar, eure Sarah Ettlinger.

0: Leidenschaft, Musik und jede Menge Freude miteinander verbindet, und zwar das Kana-Fest in Maria Roggendorf. Seit vielen Jahren kommen dort junge Menschen aus ganz Österreich zusammen, um gemeinsam ihren Glauben zu feiern mit Worship-Musik, Workshops, Sport, Lagerfeuer, Musical, Gebet und ganz viel Gemeinschaft. Das Motto dabei: in froher Gemeinschaft mit Jesus und Maria. Was genau steckt hinter diesem Kana-Fest und warum ist es für Jugendliche ein echtes Highlight im Sommer? Und was euch dort erwartet, darüber spreche ich heute mit Pater Johannes Paul Suchi und Frater Samuel André aus dem Kana-Team. Schön, dass ihr mit mir verbunden seid. Grüß euch.
1: Ja, hallo, grüß dich.
2: Hallo.
0: Da beginnen wir auch gleich. Vielleicht könnt ihr uns einen Einblick geben, was genau ist denn dieses Kana-Fest und wie würdet ihr das Festival jemanden beschreiben, der noch nie dort war?
2: Ja, das Kana-Fest, also ein katholisches Jugendfest, sagen wir gerne. Wie ich jemanden beschreiben würde, der noch nie dort war? Ich finde, das Motto sagt eigentlich das meiste: in froher Gemeinschaft mit Jesus und Maria. Es geht darum, dass wir eine Zeit verbringen wollen mit Jesus und Maria und diese Gemeinschaft auf besondere Weise leben wollen und da einfach einmal im Jahr zusammenkommen und da wirklich auch unsere Freude am Glauben teilen können oder Freude am Glauben gewinnen können.
1: Genau. Ich finde auch ganz cool, eigentlich seit über 50 Jahren ist so das Kana-Fest Start hinein in den Sommer. Es ist immer das erste Ferienwochenende und für ganz, ganz viele jetzt schon ist es so, das Kana-Fest fängt an, der Sommer beginnt. Das ist immer ganz fein.
0: Das klingt ja schon mal ganz cool, aber warum heißt das Fest eigentlich Kana? Welche Bedeutung steckt denn da dahinter?
1: Genau, das ist von der Hochzeit zu Kana hergeleitet, wo es auch immer einen Speisemeister gibt beim Kana-Fest. Das ist nachempfunden dem Speisemeister, der verantwortlich war für das Fest. So haben auch wir jedes Jahr einen Heiligen, um dem sich so die Vorträge, die Workshops ein wenig zentrieren. Auch das Theaterstück ist seit ein paar Jahren immer selbst geschrieben, wofür ich sehr, sehr dankbar bin. Da sind die Jugendlichen mit ganz viel Herzblut dabei. Da haben wir ein großartiges Team und ein paar großartige kreative Köpfe, die sich darum kümmern und die das machen und proben. Und genau. Und dieser Speisemeister ist immer ein Heiliger. Und den Heiligen, den wir, oder den hoffentlich bald Heiligen, den wir für heuer ausgesucht haben, ist Frank Duff, der Gründer der Legion Mariens.
0: Wow, das klingt da super. Und welche Programmpunkte erwarten die Jugendlichen heuer besonders oder worauf dürfen sie sich besonders freuen?
2: Also ich glaube, die Highlights sind auf jeden Fall immer die heiligen Messen, die immer sehr, sehr schön sind. Heuer haben wir die besondere Freude, dass unser Mitbruder, der Pater Leo Maria, geweiht wird jetzt am Samstag und wir mit ihm dann beim Kana-Fest eine Prämienzmesse feiern dürfen. Und das ist, glaube ich, ein besonderes Highlight, vermutlich auch mit Prämienzsegen. Genau, Abend der Barmherzigkeit, den wir immer haben am Samstag am Abend, ist immer ein Highlight für die Jugendlichen, wo auch tatsächlich viele Jugendliche beichten gehen. Ich finde das auch immer sehr schön, dass da auch Jugendliche die Beichte liebgewinnen, die vorher oder die da ihre ersten Erfahrungen damit machen. Das Lagerfeuer im Anschluss, wo der Abend irgendwie noch schön ausklingen kann. Und natürlich Highlights wie die Workshops und sportliche Highlights wie das Volleyballturnier oder Fußballspielen. Und
1: natürlich das Theater, das Selbstgeschriebene, auf jeden Fall.
2: Genau, das Musical.
0: Aber das ist ja sozusagen fast schon wie ein Kult, dieses Kana-Musical. Was steckt denn dahinter und wie entsteht es? Vielleicht könnt ihr da den Jugendlichen ein bisschen mehr erzählen.
1: Wie es entstanden ist, nur dass ich die richtig verstehe, oder?
0: Genau, also wer produziert das oder wer wirkt da mit und warum habt ihr gesagt, es muss ein Musical geben?
1: Ah, okay. Es hat lange Zeit keines gegeben. Ich glaube, früher mal Also das Kanafest ist ja

0: schon relativ alt, obwohl es ein Jugendfestival ist. Und es hat, glaube ich, früher immer ein Musical gegeben, dann einige Zeit nicht. Und wir haben eigentlich gesagt, es muss. Ja, es ist, ich darf mich auch glücklich schätzen als Chef vom Kanafest, dass ich wirklich Jugendliche habe, die das machen, die das können, die da mit Herzblut dabei sind. Sonst wäre das absolut nicht möglich. Aber es ist ganz was anderes, einen Vortrag zu hören oder ein Musical über das Leben des Heiligen zu sehen, ja, und zu hören und irgendwo vielleicht sogar mit hineingenommen werden, ja, dass ich mittendrin bin in seinem Leben. Wir bemühen uns da auch immer, nicht einfach nur klassisch die Lebensgeschichte des Heiligen zu erzählen, sondern immer einen Fokus zu legen auf den Wandel oder die Berufung oder besondere Ereignisse oder was wichtig war für die Kirche. Also immer ein bisschen einen Fokus zu haben, und das schafft so eine ganz besondere Atmosphäre, wo man mit dem Heiligen ein bisschen doch relaten kann oder ihn näher kennenlernt oder vielleicht sogar von einer anderen Seite kennenlernt. Und mit dem dann hineinzugehen in die Vorträge, das ist was ganz was anderes. Und ich glaube, das ist ganz, ganz wichtig.
1: Und ich glaube, was auch noch ganz besonders ist, ist, dass das Musical wirklich aus unseren Händen kommt, dass es selber geschrieben wird vom Kana-Komitee, von unserer lieben Mary, und dass die Lieder, die beim Musical gesungen werden, auch selber geschrieben werden, größtenteils. Mittlerweile die letzten 3 Jahre eigentlich alle Lieder selber. Unser Musikteam wirklich da sehr, sehr toll ist. Und die Jugendlichen da auch mittlerweile jetzt, ich würde sagen, seit 2023 hat das Kana Musical ein bisschen so ein Upgrade gekriegt, wo dann wirklich da man sich noch einmal besonders reingekniet hat, wo auch die Jugendlichen wirklich schauspielerisch auch sich immer verbessern wollen und so weiter, und man auch merkt, dass das immer besser wird und immer stärker die Aussagekraft auch, und man das echt gut rüberbringt, diese Botschaft.
2: Und wirkt ihr selbst auch mit beim Musical?
1: Also meine bescheidene Person durfte in den letzten 1, 2, 3, also mit heuer in diesen 4 Jahren 3-mal die Hauptrolle spielen. Ich darf es auch heuer wieder.
0: Ja, meine Bescheidenheit als Chef, ich bin dann eher im Hintergrund. Ich kümmere mich um die Technik. Das ist mein Part. Technik aufbauen, mischen und einen Blick behalten. Also ich bemühe mich darum, bestmöglich die Schauspieler strahlen zu lassen.
2: Das ist ja super. Das hat eh schon richtig integriert in dem Ganzen. Und jetzt wollte ich euch noch fragen, neben diesem Musical gibt es ja auch, wie ihr schon erwähnt habt, Impulse, Heilige Messe, Sport, Lagerfeuer und andere Freizeitangebote. Aber wieso ist euch gerade diese Kombination so wichtig?
1: Ja, was ich glaube, warum das ganz wichtig ist, ist, dass man immer irgendwie etwas hat, wo man ein bisschen abschalten kann, wo man das, was man mitbekommen hat, auch irgendwie verarbeiten kann. Und ich glaube, das ist ganz wichtig generell in der Kirche, diese Kombination aus Gemeinschaft, einfach aus froher, ausgelassener, natürlich in positiver Weise, Gemeinschaft, aber auch dann mit ernsten Inputs, wo man sich was mitnehmen kann. Und ich glaube, das schafft für die Jugendlichen auch diesen Raum, dass sie da wirklich ernsthaft über was nachdenken können, aber dann auch wieder sich einfach die Zeit genießen können, auch miteinander. Und ich glaube, dass das einfach auch diese Abwechslung auch für die Jugendlichen schafft, dass das für sie sehr angenehm ist, wenn sie da auch diese Gemeinschaft leben können, aber gleichzeitig diese Inputs auch bekommen.
2: Ja, das klingt wirklich gut, diese ganze Kombination, die Abwechslung. Ich glaube, das ist auch besonders für die Jugend auch sehr wichtig, dass sie sich auspowern können. Und wenn ich euch jetzt frage, eure persönlichen Highlights vom letzten Kana-Fest, habt ihr da etwas Spezielles im Kopf, das euch in Erinnerung geblieben ist?
1: Also für mich war natürlich ein Highlight, dass ich den Teufel spielen durfte beim letzten Musical. Das war sehr, sehr lustig, mal da auf die böse Seite zu wechseln. Und ja, was für mich aber noch ganz besonders war, was die Jugendlichen erzählen vom Abend der Barmherzigkeit, dass da wirklich Jugendliche beichten gehen, die noch nie eine Beichte abgelegt haben oder die das zum ersten Mal so richtig erfahren. Und für mich, mein persönliches Highlight, glaube ich, war, dass eine Jugendliche dann gekommen ist und gesagt hat, wie sie den Beichtspiegel gelesen hat, ist ja klar geworden, was Beichte wirklich heißt und was das bedeutet. Und solche Wandlungen zu erleben, ist, glaube ich, ganz schön für uns zu sehen, dass da wirklich sich in den Herzen von den Jugendlichen was tut. Und was ich auch noch sehr schön gefunden habe, war, dass das auch die Kirche auch erleben darf irgendwie. Wir haben dann eben die Sonntagsmesse auch mit dem Weihbischof Stefan Tonowski feiern dürfen. Und ich glaube, das war auch sehr schön, da auch mit ihm verbunden zu sein und ihm auch, dass er auch sehen darf, dass da sich was tut und dass da sich junge Leute für die Kirche interessieren.
0: Ja, der Frater Samuel spricht mir aus dem Herzen. Ich bin zwar der Chef vom Kanafest, aber während des Festes, am Fest, wie es so ist, kriege ich meistens nicht recht viel mit. Ich darf da immer ganz, ganz viel dienen und das ist auch gut so und schön so. Aber was mich ganz besonders freut, ist, dass ich eigentlich immer die Zeit finde, ich erwähne es ganz gern nochmal, nur weil ich so ein gutes Team habe, dass ich beim Abend der Barmherzigkeit auch immer Beichte höre. Und da darf man dann als Priester wirklich ganz, ganz viele Gnadengeschenke miterleben und Wandlungen und Heilungen, wo wirklich die Herzen aufbrechen und aufgehen und sich die Jugendlichen öffnen für Jesus, für den Herrn. Und ja, da bin ich sehr dankbar darüber, dass ich da dabei sein darf als Beichtpriester.
2: Das kann ich bestätigen, weil ich durfte auch schon bei dir beichten und das ist wirklich eine schöne Beichte gewesen. Jetzt haben wir viel von dem Organisatorischen gehört, aber wer kann denn eigentlich beim Kanafest mitmachen? Muss man da besonders religiös sein oder kann da jeder kommen? Welche Altersgruppe und wann findet es überhaupt statt?
0: Also rein vom Essenstechnischen her haben wir alles abgedeckt, von Fleischesser bis vegetarisch. Nein, Spaß. Also es gibt eine Altersgrenze von 14 bis 30, also, weil wir auch wirklich jahrelang eigentlich drum gerungen, bis wir die dann vor zwei oder drei Jahren, dann doch durchgesetzt haben. Weil es uns einfach wichtig war, dass wir gesagt haben, es ist ein Jugendfest und es soll ein Jugendfest bleiben und soll auch ein Raum sein für die Jugendlichen, wo sie unter sich sind. Und ich habe erfahren dürfen, das hat dann einen ganz großen Wert. Gleichzeitig haben wir aber, das ist jetzt Werbung im eigenen Sinne, haben wir das Fatima-Fest ins Leben gerufen, gleichzeitig für die Altersgruppe 10 bis 14, weil wir sehen, dass auch für diese Altersgruppe relativ wenig Angebot ist und wo es auch schon ganz, ganz wichtig ist, da diese Gemeinschaft zu haben. Es ist nur ein Tag, nicht so wie das Kanafest zwei Tage, in abgeschlankter Version und immer am Ende des Sommers. Und ich glaube, mein lieber Mitbruder kann da noch ein paar mehr Infos geben.
1: Ja, also zum Kanafest noch. Also da ist, glaube ich, wirklich die einzige Regel, dass man zwischen 14 und 35 Jahren sein muss. Ansonsten ist da eigentlich jeder herzlich willkommen. Und ich glaube, das erzählen auch die Jugendlichen und wir bekommen auch das Feedback, dass da wirklich jeder so kommen darf, wie er ist. Und dass egal, wie weit man im Glauben ist oder ob man das zum ersten Mal gehört hat, ob man einfach nur mitgenommen wird, man hat noch nie von irgendwas gehört, dass sie diese Erfahrung machen dürfen. Wir werden da einfach aufgenommen und man ist sofort dabei, wie wenn man die ganze Zeit in der Gruppe gewesen wäre. Und das ist wie, da ist man sofort einer von denen. Und das ist sehr schön für uns zu sehen. Ja, und das Fatima-Fest ist eigentlich so ein bisschen so die Babyversion vom Kanafest. Und ja, das ist für uns eben, weil das eben, wie der Bartanus Paul schon gesagt hat, sehr wichtig, dass da für die auch schon was angeboten wird, weil da auch viele schon die ersten Erfahrungen mit Gott machen und machen können. Und genau, das ist dann eben ein Tag und das ist aber immer das Highlight am Ende der Sommerferien, also immer am letzten Samstag in den Ferien. Genau.
2: Also um das alles nochmal einzuordnen, das Kanafest an sich, wann findet das statt?
0: Das Kanafest ist immer am Anfang des Sommers, also das erste Ferienwochenende. Heuer ist es der 4. und 5. Juli. Und das Fatima-Fest ist immer am Ende des Sommers. Es ist der letzte Samstag.
1: Heuer der 5. September.
2: Mhm. Und wie können sich jetzt die Jugendlichen, die zuhören, anmelden beim Kanafest?
0: Ja, das ist ganz einfach. Man geht auf die Homepage vom Kanafest, www.kanafest.at, so wie man es spricht, einfach schreiben. Und dort gibt es einen Reiter mit Anmeldung.
1: Und dort gibt es noch so viel mehr und das kann man alles auschecken.
2: Ja, danke euch. Und jetzt zum Zusammenfassen. Wenn ihr einem Jugendlichen in einem Satz erklären müsstet, warum er oder sie unbedingt einmal zum Kanafest kommen sollte, was würdet ihr sagen? Es dürfen auch gerne zwei Sätze sein, ausnahmsweise.
0: Es gibt absolut gutes Essen, wunderschöne Liturgie, einen Primizianten, einen Generalvikar, es gibt Mitbrüder, die Freude verbreiten, es gibt ganz, ganz viele Jugendliche, die da sind, es gibt gute Vorträge und ein Musical und gute Musik und es gibt eigentlich keinen Grund, dass du nicht kommst.
2: Da komme ich auch.
1: Ich schließe mich an, ich kann da nur noch dazu fügen, ich glaube, wenn ich so prägnant ausdrücken müsste, du wirst selten in deinem ganzen Leben so eine Freude erleben wie am Kanafest in dieser Gemeinschaft. Und
0: mit Jesus dazu, und Maria.
1: Genau, dazu stehe ich. Ich glaube, dass man das schon so sagen kann.
2: Ja, danke, das klingt ja wirklich einladend. Danke für euren Einblick in dieses Kanafest. Wenn ihr, liebe Jugendliche, auch Interesse habt, teilzunehmen, könnt ihr gerne auf der Homepage vorbeischauen und euch anmelden. Ja, lieber Pater Johannes Paul, möchtest du uns vielleicht zum Abschluss noch den Segen spenden?
0: Ja, sehr gerne. Und mir ist noch eingefallen für die Jugendlichen natürlich, wenn es über Instagram leichter ist, dann einfach auf Insta nach Kanafest suchen. Dort gibt es den Link zu unserer Homepage. Vielleicht noch einfacher.
2: Danke.
0: Bitte gerne. Der Herr sei mit euch.
2: Und mit deinem Geiste.
0: Es segne euch auf die Fürsprache der allerseligsten Jungfrau Maria und des heiligen Josef, der barmherzige und euch liebende Gott, der Vater, der Sohn und der Heilige Geist.
2: Amen. Vergelt's Gott, danke euch für eure Zeit und euren guten Einblick in dieses Kanafest. Ich hoffe, es werden sich ganz viele anmelden.
0: Segens Gott und danke für deine Zeit.
1: Dankeschön.
2: Liebe Jugendliche, in Kürze geht es dann weiter mit der Komplett und dazu lade ich euch ganz herzlich ein.

0: Liebe Jugendliche, ich lade euch jetzt herzlich ein, zusammen mit uns die Komplett zu beten. Ihr findet die Texte im großen roten Stundenbuch ab Seite 1015. Gerne könnt ihr auch mit der Stundenbuch-App beten. Wir beten den Hymnus Nimm gnädig, guter Herr und Gott. Im Stundenbuch ist das der zweite Hymnus, in der App ist das der vierte Hymnus. Wenn ihr mit der Bibel beten möchtet, könnt ihr das auch tun. Wir beten dem Psalm 86. Mit mir zusammen betet heute Bruder René Dorer aus Schwaz in Tirol. Grüß dich.
1: Grüß dich, Aileen. Grüß euch, liebe Schwestern und Brüder, die ihr über Radio Maria zuhört. Herzlich willkommen. Freue mich, mit euch dieses Abendgebet der Kirche jetzt zu sprechen. Wir beginnen. O Gott, komm mir zu Hilfe.
0: Herr, eile mir zu helfen.
1: Ehre sei dem Vater und dem Sohn und dem Heiligen Geist.
0: Wie im Anfang, so auch jetzt und alle Zeit und in Ewigkeit. Amen.
1: Halleluja. Halleluja. Wir halten kurz eine Stille und wir können nochmal zurückblicken auf den Tag in Dankbarkeit über das, was wir erlebt haben. Und wenn uns etwas einfällt noch vom Tag, wo wir merken, da war ich nicht ganz in der Liebe, da war ich nicht ganz ehrlich, da habe ich mir vielleicht zu wenig den Blick zu Gott gerichtet, dann können wir das dann anschließend auch im Schuldbekenntnis Gott übergeben.

0: Ich bekenne Gott, dem Allmächtigen und allen Brüdern und Schwestern, dass ich Gutes unterlassen und Böses getan habe. Ich habe gesündigt in Gedanken, Worten und Werken durch meine Schuld, durch meine Schuld, durch meine große Schuld. Darum bitte ich die selige Jungfrau Maria, alle Engel und Heiligen und euch, Brüder und Schwestern, für mich zu beten bei Gott, unserem Herrn. Nachlass und Verzeihung unserer Sünden gewähre uns der allmächtige und barmherzige Herr.
1: Amen.
0: Amen. Nimm gnädig, guter Herr und Gott, uns diese Nacht in deine Hut. Lass uns in dir geborgen sein. In deinem Frieden ruht sich's gut.
1: Dieweil die müden Glieder ruhen, bleib unser Herz dir zugewandt. Wir sind dein Volk, das dir vertraut, beschütze uns mit starker Hand.
0: Dir sei Gott Vater, Sohn und Geist, die Ruhe dieser Nacht geweiht. Umfängt uns eins des Todes Nacht, für uns ins Licht der Herrlichkeit.
1: Amen.
0: Amen. Herr, du bist ein gnädiger Gott, voll Langmut und reich an Erbarmen.
1: Herr, du bist ein gnädiger Gott, voll Langmut und reich an Erbarmen.
0: Wende dein Ohr mir zu, erhöre mich bald, Herr, denn ich bin arm und gebeugt.
1: Beschütze mich, denn ich bin dir ergeben. Hilf deinem Knecht, der dir vertraut.
0: Du bist mein Gott, sei mir gnädig, o Herr. Den ganzen Tag rufe ich zu dir.
1: Herr, erfreue deinen Knecht, denn ich erhebe meine Seele zu dir.
0: Herr, du bist gütig und bereit zu verzeihen. Für alle, die zu dir rufen, reich an Gnade.
1: Herr, vernimm mein Beten. Achte auf mein lautes Flehen.
0: Am Tag meiner Not rufe ich zu dir, denn du wirst mich erhören.
1: Herr, unter den Göttern ist keiner wie du, und nichts gleich den Werken, die du geschaffen hast.
0: Alle Völker kommen und beten dich an. Sie geben, Herr, deinem Namen die Ehre.
1: Denn du bist groß und tust Wunder. Du allein bist Gott.
0: Weise mir, Herr, deinen Weg. Ich will ihn gehen in Treue zu dir.
1: Richte mein Herz darauf hin, allein deinen Namen zu fürchten.
0: Ich will dir danken, Herr, mein Gott, aus ganzem Herzen. Will deinen Namen ehren, immer und ewig.
1: Du hast mich den Tiefen des Totenreichs entrissen. Denn groß ist über dir, über mir deine Huld.
0: Gott, freche Menschen haben sich gegen mich erhoben. Die Rotte der Gewalttäter trachtet mir nach dem Leben. Doch dich haben sie nicht vor Augen.
1: Du aber, Herr, bist ein barmherziger und gnädiger Gott. Du bist langmütig, reich an Huld und Treue.
0: Wende dich mir zu und sei mir gnädig. Gib deinem Knecht wieder Kraft und hilf dem Sohn deiner Magd.
1: Tu ein Zeichen und schenke mir Glück. Alle, die mich hassen, sollen es sehen und sich schämen, weil du, Herr, mich gerettet und getröstet hast.
0: Ehre sei dem Vater und dem Sohn und dem Heiligen Geist.
1: Wie im Anfang, so auch jetzt und alle Zeit und in Ewigkeit. Amen. Herr, du bist ein gnädiger Gott, voll Langmut und reich an Erbarmen. Lesung aus dem ersten Brief an die Thessalonicher. Gott hat uns nicht für das Gericht seines Zorns bestimmt, sondern dafür, dass wir durch Jesus Christus, unseren Herrn, das Heil erlangen. Er ist für uns gestorben, damit wir vereint mit ihm leben, ob wir nun wachen oder schlafen.
0: Herr, auf dich vertraue ich, in deine Hände lege ich mein Leben. Halleluja, Halleluja.
1: Herr, auf dich vertraue ich, in deine Hände lege ich mein Leben. Halleluja, Halleluja.
0: Lass leuchten über deinem Knecht dein Antlitz, hilf mir in deiner Güte.
1: Halleluja, Halleluja.
0: Ehre sei dem Vater und dem Sohn und dem Heiligen Geist.
1: Herr, auf dich vertraue ich, in deine Hände lege ich mein Leben. Halleluja, Halleluja.
0: Sei unser Heil, o Herr, wenn wir wachen, und unser Schutz, wenn wir schlafen, damit wir wachen mit Christus und ruhen in seinem Frieden. Nun lässt du, Herr, deinen Knecht, wie du gesagt hast, in Frieden scheiden.
1: Denn meine Augen haben das Heil gesehen, das du vor allen Völkern bereitet hast.
0: Ein Licht, das die Heiden erleuchtet, und Herrlichkeit für dein Volk Israel.
1: Ehre sei dem Vater und dem Sohn und dem Heiligen Geist.
0: Wie im Anfang, so auch jetzt und alle Zeit. Und in Ewigkeit. Amen.
1: Sei unser Heil, o Herr, wenn wir wachen, und unser Schutz, wenn wir schlafen, damit wir wachen mit Christus und ruhen in seinem Frieden. Halleluja.
0: Lasset uns beten. Herr, schenke uns eine ruhige Nacht und erholsamen Schlaf. Was wir heute durch Wort und Werk an Gutem ausgesät haben, das lass Wurzel schlagen und wachsen und heranreifen für die ewige Ernte. Darum bitten wir durch Christus, unseren Herrn.
1: Amen.
0: Eine ruhige Nacht und ein gutes Ende gewähre uns der allmächtige Herr.
1: Amen.
0: O Himmelskönigin, frohlocke, Halleluja.
1: Denn er, den du zu tragen würdig warst, Halleluja.
0: Ist erstanden, wie er sagte, Halleluja.
1: Bitt Gott für uns, Maria, Halleluja.

0: Lieber Bruder René, ich bitte dich noch um deine Worte für eine gute Nacht und um deinen Segen.
1: Ja, gerne. In diesen Tagen beschäftigt mich auch immer wieder der Gedanke an den Heiligen Geist. Wir beten jetzt ja in dieser Pfingstnovene um diese Kraft von oben, die Jesus verheißen hat, um den Heiligen Geist. Wir haben ja heute auch in der Lesung gehört, Gott hat uns dafür bestimmt, dass wir durch Jesus Christus, unseren Herrn, das Heil erlangen. Und in diesem Sinne möchte ich uns allen gratulieren, dass wir uns einfach auch Zeit nehmen, immer wieder zum Beten und immer wieder auch auszurichten auf dieses Heil, das Jesus uns schenkt, das uns auch schenkt durch den Heiligen Geist. Und ich denke auch immer wieder, wenn wir uns Zeit nehmen fürs Gebet, dann haben wir auch Anteil an diesem Geist von Jesus, der uns auch erleuchtet und führt, dass wir ein Stück heiler und heiliger leben. Und dann, das so in diesem Sinne wünsche ich uns, dass wir jetzt auch noch diesen Abend und dann die kommende Nacht im Vertrauen auf die Führung des Heiligen Geistes erleben. Und in diesem Sinn der Heilige Geist, der uns ja hilft, dass wir auf dem Weg des Guten voranschreiten und auch immer heiliger leben, das Gute leben, die Früchte des Geistes leben, die Freundlichkeit, die Güte, die Geduld, die Selbstbeherrschung. Ja, in diesem Sinne, denke ich mir, können wir dankbar auch in diese Nacht gehen, im Vertrauen, dass der Heilige Geist, der uns an diesem Tag schon begleitet hat, auch in die Nacht hinein begleiten wird und auch weiter uns immer mehr zum Heil führen wird. In diesem Sinn darf ich euch den Segen zusprechen. Auf die Fürsprache der Heiligen Gottesmutter Maria, aller Engel und Heiligen, segne euch der allmächtige Vater. Er offenbare euch seinen Sohn und Jesus Christus sende euch seinen Heiligen Geist, damit ihr vom Heiligen Geist getragen seid, auch in der kommenden Nacht und immer mehr hineinfindet in das Heil, das Jesus für euch bereitet hat. So sei gesegnet im Namen des Vaters und des Sohnes und des Heiligen Geistes.
0: Amen. Dankeschön. Gesegnete Nachtruhe.
1: Alles Gute, gute Nacht.
0: Gute Nacht.

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So verabschiede ich mich von dir. Am Mikrofon war für dich Eileen Schwarzott. Ich wünsche dir eine erholsame und gesegnete Nacht. Falls du noch unterwegs bist, komm gut an dein Ziel. 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

Liebe Hörerinnen und Hörer von Radio Maria, Sie hören nun die Wiederholung der Sendung Lebenshilfe von heute Vormittag.

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1: Einen schönen Vormittag aus unserem Studio in Innsbruck, sagt Ihnen Antonia Kollmann. Heute ist unser Thema die Erziehung. Manchmal gar nicht so einfach, aber Gott befähigt Eltern. Erziehen mit der Kraft von oben, das ist unser Thema heute mit Magister Katharina Achammer. Schön, dass wir verbunden sind, jetzt auch nach Salzburg. Einen lieben Gruß zu dir.
2: Ja, liebe Antonia, einen herzlichen Gruß vom Studio Salzburg ins Studio Innsbruck und überall dorthin, wo Sie zuhören, liebe Radio Maria Familie. Ich habe mir jetzt gerade überlegt, beim Warten auf die Verbindung, unsere Familie, die durch das Radio entsteht, ist ja auch ein gewisser Ort der Liebe, der Sicherheit, der Stabilität, der Freude, so wie die echte Familie sein soll. Und bevor ich jetzt beginne, möchte ich noch mit Ihnen meine Freude teilen, wie Gott Zeichen schickt. Heute, wo meine Sendung ja heißt Erziehen mit der Kraft von oben, endete das Stundengebet, das ich heute mitgebetet habe vor der Heiligen Messe, mit folgendem Satz. Herr, unser Gott, sende uns die Kraft von oben, den Heiligen Geist. Was kann da noch schiefgehen, habe ich mir gedacht bei dieser Sendung, wo schon das Wort Gottes so eine Verheißung zuspricht und diesen Titel eigentlich mir zuspricht. Ja, ganz kurz zu mir. Ich bin Mutter, Großmutter, habe ein Herz für Kinder. Eigentlich, solange ich mich erinnern kann, war das irgendwie mein Bedürfnis, mit Kindern zu sein und auch meine Freude. Deswegen habe ich auch den Beruf gewählt, habe 42 Jahre lang mit Kindern, Jugendlichen und Familien gearbeitet. Und vor circa 5 Jahren hatte ich irgendwie die Eingebung, ein Büchlein zu schreiben. Ursprünglich war so die Idee, ein Buch über Erziehung zu schreiben, aber der Heilige Geist hat da ordentlich dazwischen geweht und hat daraus eigentlich ein bisschen ein christliches Buch mit Erziehungstipps gemacht. Der Leitfaden ist der Heilige Geist, die Gaben, die Früchte, und anhand dieser werden dann so Erziehungsalltagsgeschichten von mir beschrieben und auch sonst manche Dinge erzählt. Es heißt ja auch, Erziehen gelingt mit dem Heiligen Geist, und deswegen soll ja der Heilige Geist auch heute wieder ein Thema sein. Ich freue mich sehr, dass die zweite Auflage zustande gekommen ist, und ich danke da auch über den Äther, den Pater Karl vom Missio, der das im B&B Verlag herausgibt und mein Büchlein gern hat und auch gut verkauft hat beim Missio. Ich wollte allerdings die erste unbedingt mit dem Verlag Ehe, Familie, Buch herausgeben, und darüber freue ich mich auch besonders. Eine kleine Anmerkung noch, ich habe hinten im Buch, ich denke manchmal hoffentlich überlesen, dass die Leute nicht, habe ich noch 3 sehr wichtige Themen kurz angerissen. Das eine ist über die Ehe, die ja bekanntermaßen die beste Basis für Elternschaft ist. Der zweite kleine Teil ist über die Bindungstheorie, die Basis für jeden Menschen, für die Beziehung und dadurch auch Erziehung ist. Und der dritte Anhang ist über das Handy, weil ich wirklich da beobachten konnte über die Jahre schon, welche Falle das ist, im Sinne dessen, dass es ein bisschen wie eine Mauer manchmal zwischen Erwachsenen und Kind sich aufbaut. Es hat sich in meinem Leben nicht sehr viel geändert, die letzten Jahre zwischen der ersten und der zweiten Auflage, außer vielleicht, dass ich nicht mehr 11, sondern 17 Enkelkinder habe. 2 davon sind Pflegekinder. Da habe ich eine ganz große Freude und Dankbarkeit auch. Und es ist mir ein ständiges Übungsfeld. Sie sind zwischen 4 und 15 Jahre alt. Je älter ich werde oder vielleicht auch, je mehr ich den Heiligen Geist in meine Begegnungen wehen lasse, desto mehr Gelassenheit und Leichtigkeit zeigt sich im Sein mit den Kindern. Aber keine Sorge, ich bin lang nicht perfekt oder vollkommen, überhaupt nicht. Ich kann auch schon mal nervös oder grantig werden bei so gewissen Situationen. Und jetzt möchte ich gern auf den ersten Teil des Titels eingehen. der heißt der Gott befähigt. Die Fähigkeit ist per se mal eine Anlage, praktisch oder geistig, die etwas ermöglicht. Und diese Anlage ist natürlich auch die Voraussetzung, eine Leistung schaffen zu können. Und interessanterweise denken wir über vieles, was wir so können, über unsere Fähigkeiten nicht wirklich nach. Wir empfinden es als selbstverständlich, dass wir zum Beispiel schreiben können. Dabei braucht es da schon einmal eine funktionale Fähigkeit. Ich kann den Stift in der Hand halten, ich kann die Buchstaben aufs Papier bringen, mein Gehirn verbindet sich sowohl motorisch als auch inhaltlich. Oder auch die persönliche Fähigkeit, die ich dazu brauche. Ich kann ausdauernd bleiben dabei, höre nicht sofort nach zwei Sätzen schreiben auf. Ich bemühe mich vielleicht schön zu schreiben, dass es der andere lesen kann, ich selbst vielleicht auch. Und die dritte Fähigkeit, die ich brauche, ist die wissensbasierte. Ich weiß, wie ich schreibe. Das habe ich durch Erfahrung gesammelt. Ja, wie alles in der Welt redet man auch da gerne Englisch und nennt diese Fähigkeiten Skills, haben Sie sicher schon gehört. Die Hard Skills und die Soft Skills, wobei letztere von Arbeitgebern immer mehr gewünscht werden. Die Hard ist die fachliche Qualifikation. Zum Beispiel ein Tischler muss natürlich wissen, wie er ein Holz bearbeitet, welche Holzarten es gibt, welche Werkzeuge er braucht und so weiter. Aber die Soft Skills für einen Tischler sind auch wichtig. Wie kann er mit dem Kunden sprechen? Wie verlässlich ist er? Wie freundlich? Und so weiter. Ja, und wir wollen natürlich heute ganz besonders überlegen, welche Fähigkeiten Eltern brauchen. Es sind wahrscheinlich vor allem positive Fähigkeiten. Leider haben wir auch andere. Wir könnten auch Tugenden dazu sagen. Wir brauchen die als Eltern, um Kinder gut ins Leben zu begleiten. Ich habe den letzten Satz oder die letzten Minuten der letzten Sendung gehört und da wurde auch gesagt, es kommt natürlich auf die Gnade an, vor allem. Aber es braucht auch unser Zutun. Und das ist vielleicht ein bisschen das Thema, wenn ich diese Fähigkeit mit meinen eigenen Fähigkeiten in Verbindung setze. Ich nenne jetzt einfach mal ein paar. Und liebe Hörer, überlegen Sie, welche Fähigkeiten vermuten Sie, dass Sie haben oder welche Fähigkeiten glauben Sie, dass Sie beim Eltern- oder Großelternsein schon oft eingesetzt haben. Da ist natürlich eine gewisse Selbstständigkeit nötig, eine Flexibilität, ein Organisationstalent, Kreativität, Verantwortungsbewusstsein, Hilfsbereitschaft, Problemlösefähigkeit, eine Standfestigkeit und viele mehr. Und auch, auf was ich ein bisschen eingehen möchte, die Kommunikationsfähigkeit. Ich selbst habe eine eigene Ausbildung in der Kommunikation, ein Zertifikat, aber ich kann Ihnen versichern, wenn man in so einer emotionalen Diskussion steckt, vergisst man manchmal jede Theorie und fällt auch in ganz falsche Kommunikationsmuster. Wunderbarerweise war gerade vor einer Woche das Evangelium 1. Petrus Lesung, 1. Petrus 3,16, da steht: Seid stets bereit, jedem Rede und Antwort zu stehen. Antwortet aber bescheiden und ehrfürchtig. Das hat mich auch wirklich ins Herz getroffen. Dass wir vor Gott Bescheidenheit und Ehrfurcht haben, ist ja klar. Aber wir sollen das auch zum Nächsten haben. Und diese Haltung bei jedem Gespräch, bei jeder Begegnung kann dem Heiligen Geist gewissermaßen Raum geben, kann das Herz von beiden öffnen und ist einfach auch immer eine Vorbereitung für das Kommen des Heiligen Geistes. Also die Kommunikationsfähigkeit ist eine wesentliche. Nicht nur zwischen Eltern und Kindern, sondern auch für die Ehe. Und die Ehe ist das Fundament für eine gute Erziehung. Und da sage ich natürlich dazu, ich bin selbst eine alleinerziehende Mutter gewesen. Es gilt natürlich auch eine Möglichkeit für so eine Situation. Aber man darf nicht verschweigen, das beste Fundament ist die Ehe. Und die Beziehung zwischen Vater und Mutter ist ganz, ganz wichtig, dass man die pflegt. Man sagt sogar so ein bisschen flapsig, glückliche Eltern, glückliche Kinder. Und Eltern miteinander brauchen natürlich auch besondere Fähigkeiten. Da ist eine wesentliche Kritikfähigkeit. Kann ich ertragen, wenn der andere etwas kritisiert? Er kritisiert ja nicht mich als Ganzes, sondern das, was ich vielleicht tue oder nicht tue. Kann ich das annehmen im Wohlwollen und selber auch geben? Kann ich überhaupt mich selbst reflektieren? Habe ich die Fähigkeit, meine eigenen Balken zu sehen? Oder zeige ich immer auf den Splitter im Auge meines Partners? Natürlich auch die Kooperationsfähigkeit, das Einfühlungsvermögen sind wesentlich für eine gute, gelingende Ehe. Das Verständnis für den anderen und so weiter. Fähigkeiten sind vor allem auch genetische Veranlagung. Aber wunderbarerweise kann man durch Übung und äußere Umstände sie gut beeinflussen. Mein Studium war 1974, Sie merken, ich bin schon etwas betagt. Und damals hat man uns gelehrt, höchst wissenschaftlich, es ist ja alles eigentlich Umwelt, 80% und 20% höchstens Veranlagung. Heute ist das genau umgekehrt. Heute ist man eher der Meinung, dass schon sehr viel eigentlich Veranlagung ist und der Einfluss nur so gering. Ich würde sagen, niemand weiß es 100%. Die Wissenschaft ändert ja auch immer wieder ihre Weisheiten. Aber es stimmt auf alle Fälle, das sagt ja auch die Epigenetik, dass wir beeinflussen können, welche Gene aktiviert werden oder welche eben nicht so aktiviert werden. Und wir können gleichsam Talente mitformen. Das heißt, ein Teil unserer Erziehung als Eltern ist sicher Förderung und Training. Bevor wir jetzt in eine kleine Musikpause gehen, bitte ich Sie, liebe Eltern, dass Sie ein bisschen, oder Großeltern oder Onkel, Tanten, alle, die mit Kindern zu tun haben, dass Sie ein bisschen überlegen, welche Fähigkeiten haben Sie selbst, welche haben die Kinder. Und um das zu erkennen, kann man darüber nachdenken, was macht mir Freude, was fällt mir leicht oder eben dem Kind. Und dann weiß man in etwa, welche Fähigkeiten man selbst als Stärken hat.

0: Sie hören die Sendung Lebenshilfe hier auf Radio Maria. Unser Thema heute: Gott befähigt Eltern, erziehen mit der Kraft von oben, mit Magister Katharina Achammer. Ja, wir haben in der letzten Musikpause ein bisschen darüber nachgedacht, was unsere eigenen Fähigkeiten und Stärken sind. Und jetzt darf ich unserer Referentin wieder das Wort übergeben.
1: Vor der Musikpause dachten wir also über die Fähigkeiten auf menschlicher Ebene nach. Aber wir Christen setzen ja vor allem auf himmlische Unterstützung. Und das ist jetzt der zweite Teil des Titels der Sendung: Erziehen mit der Kraft von oben. Ein Kapitel in meinem Buch hat die Überschrift Elternsein, ein Geschenk der Menschen an den Himmel. Übrigens davor ist das Kapitel Eltern werden, ein Geschenk des Himmels an die Menschen. Aber wir können auch Gott etwas zurückschenken. Unser Geschenk an unseren Schöpfer ist es, mitzuarbeiten. Gott will, dass wir Verantwortung übernehmen. Er will, dass wir das Potenzial, das er in unsere Kinder hineingelegt hat, entfalten. Er will, dass wir ihren Seelengarten hegen und pflegen. Ich vergleiche sehr gerne Erziehung mit dem Garten, weil da so viele Parallelen sind. Wir wollen gern, dass die Blüte, das Kind, genug Zeit hat, sich zu öffnen. Es nützt gar nichts, wenn man an Pflanzen zieht. Da wachsen sie nicht besser und nicht schneller. Und da möchte ich auch ein Beispiel aus der Bibel nennen, um das zu veranschaulichen. In allen Evangelien wird beschrieben, wie Petrus weint, nachdem er erkannt hat seine dreimal Verleugnung. Bei Lukas steht auch noch, dass Jesus Petrus anschaut. Und diesen liebenden Blick, über den eben interessanterweise nur der Evangelist Lukas schreibt, der ist es, der erkennen lässt. Der ist es, der den Lukas eine Weisheit und eine Fähigkeit zur Reue und eine Fähigkeit zur Besserung gibt. Und liebe Hörerfamilie, wahrscheinlich haben Sie auch erlebt, dass Sie Blicke treffen, die voller Urteil sind, voller Anklage, voller Vorwurf. Aber das ist nicht der Blick, den Jesus hat, und das ist nicht der Blick, den wir auf unsere Kinder haben sollen. Unser Blick soll immer Liebe und Barmherzigkeit zeigen. Also Gott will, dass wir Fähigkeiten unserer Kinder entwickeln helfen. Und Gott befähigt uns dazu. Und wir wiederum wollen unsere Kinder befähigen. Auf diese Kraft von oben, den Heiligen Geist, warten wir doch alle gerade wieder voller Freude im herrlichen Jahreskreis unserer lieben Kirche. Wir sind

wunderbare Namen, die kennen sie. Und wir Eltern können uns oder vielleicht müssen uns von ihm führen lassen, mit und ohne unsere besonderen Fähigkeiten. Mir kommt vor, dass ein Ergebnis, wenn wir wirklich dem Heiligen Geist die Führung überlassen, sein kann, zu denken oder zu leben, ich will, was du mir gibst. Da spielt auch hinein, dass wir das Geschenk von Gott annehmen, wie es ist. Ich kann und soll mein Kind nicht in meine Erwartungen pressen. Das sind noch dazu Erwartungen, die oft durch unser eigenes Leben, durch unsere Verletzungen und falschen Prägungen gar nicht die besten sind. Der Heilige Geist ist lebendige und wirksame Gegenwart in uns vom Tag der Taufe an. Jesus wünscht, dass der Heilige Geist in unserem Herzen wie ein Feuer auflodert. Denn nur vom Herzen ausgehend kann sich auch diese göttliche Liebe in uns und um uns herum ausbreiten. Auch Papst Franziskus sagte einmal, dass das Feuer, von dem Jesus spricht, das Feuer des Heiligen Geistes ist. Eltern, auch Großeltern, können durch dieses Feuer in ihnen auch die Liebe im Herzen des Kindes entzünden. Ich denke, dass wir durch den Heiligen Geist in allen Kleinigkeiten des Alltags ein Stück Himmel auf die Erde holen können. Durch ein Lächeln, das rechte Wort, eine kleine gute Tat. Der Beistand kommt, wenn wir ihm Raum bieten. Und dafür haben wir in der katholischen Kirche diese wunderbaren Sakramente. Wir können die Gebote als Richtschnur nehmen und einfach unsere Liebe zu Gott als Hilfe, um diesen Beistand bei uns einziehen zu lassen, nutzen. Und um das wieder ein bisschen zu bedenken, bitte ich wieder um ein bisschen Musik, Antonia.

0: Sie hören die Sendung Lebenshilfe zum Thema Gott befähigt Eltern, erziehen mit der Kraft von oben mit Katharina Achammer. Gerne können Sie schon Zettel und Stift richten. Wir freuen uns, wenn Sie danach dann anrufen mit Ihrer Frage, mit Ihrem Beitrag. Jetzt nochmal das Wort an unsere Referentin.
1: Es ist unser Lebenssinn, unsere Beziehungen gelingen zu lassen. Von Eltern zu Kindern, von Großeltern zu Kindern, von allen. So wie es Gott in seiner Schöpfungsordnung vorgesehen hat. Es geht immer um die menschliche Liebe im göttlichen Heilsplan. Und dieser Heilsplan ist sehr gut. Elternschaft, Erziehung steht mittendrin in diesem Heilsplan Gottes. Wir sind alle berufen zur Liebe. Und diese Liebe hat uns Gott vorgelebt. Selbstlos, sich verschenkend. Johannes Paul II. Hat dies in seiner Theologie des Leibes ausführlich entfaltet. Und seine Erkenntnisse sind sowohl für die Beziehung zwischen Vater und Mutter als auch zwischen Eltern und Kindern hilfreich und beglückend. Eltern und Kinder können aufblühen, sich gegenseitig geschenkt werden. Und das könnte das Ziel jeder Erziehung sein, Geschenk sein für den anderen. Das gelingt natürlich nicht immer und wir sehnen uns ja alle so danach. Aber es gelingt, wenn wir diese geschenkten Gaben des Geistes anwenden –

0: und nicht den Strom des Geistes blockieren. Und ich möchte ganz kurz eine ganz wichtige und leider sehr oftmalig vorhandene Blockade erwähnen. Das ist die Unversöhntheit. Es gibt sogar Eltern, die sagen, ich bin jetzt so wütend und grantig auf mein Kind, das kann ich ihm nicht vergeben. Vor allem, wenn sie Jugendliche sind. Dabei, wenn man darüber nachdenkt, und ich habe schon sehr, sehr viele Jahre über dieses Thema nachgedacht, ist eigentlich nur das Unverzeihbare das, was wir verzeihen müssen. Das, was eh leicht zu verzeihen geht, ist ja nicht das Schwierige. Und dieses eigentlich Unverzeihbare zu verzeihen, gelingt uns nur durch Gottes Hilfe. Dann können wir eine Entscheidung treffen, obwohl der Schmerz die Grenzen des eigenen Verstandes sprengt. Das kann ich dann tun, diese Absolution sozusagen dem anderen geben, wenn ich das Ganze dem Höchsten, der ersten Instanz, dem Absoluten übergebe. Das heißt, ich gebe dieses Unverzeihbare an Gott. Es ist in gewisser Maßen ein Geschenk an den Täter, ja, aber auch ein Geschenk an sich selbst. Und wie ich schon vorher erwähnt habe, die Beichte ist so ein Geschenk, um das zu schaffen. Da verschwinden die Blockaden, nicht nur die Unversöhntheit. Oft macht sich das Böse so groß, es ist viel zu wichtig, ja. Aber wenn wir das in der Beichte vor dem Priester, also vor Gott liegen, fällt es einfach ins Nichts zurück. Und der Teufel kommt aus dem Nichts und wir brauchen ihm nicht diesen Raum geben. Also diese Blockaden des Geistes, die wollen wir nicht bestehen lassen. Der Heilige Geist kann uns ja immer sagen, welchen Schritt wir setzen sollen. Und er kann uns eben so, wie Jesus in Lukas sagt, das Reich Gottes ist mitten unter euch, helfen, das zu verwirklichen, das zu erkennen und das auch zu leben. Kleine Erfolgserlebnisse ermöglichen uns dann zum Beispiel da besser voranzukommen. Es sind Antworten auf Gebetsanliegen oder wie ich erzählt habe, diese kleinen Zeichen, die uns Gott jeden Tag schickt. Und der Geist der Weisheit leitet uns wirklich ganz verlässlich, auch unsere Ziele und Wünsche so zu wählen, dass sie für uns und andere ein Segen sind. Er wird uns nie überfordern. Aber liebe Hörer, ein bisschen Herausforderung tut uns gut. Vielleicht überlegen Sie jetzt schon die ganze Zeit, von welchen Gaben spricht sie denn, diese Katharina? Was sind denn die Gaben? Ich kann mich gerade nicht erinnern. Da möchte ich Ihnen jetzt doch zur Seite stehen und die Gaben nennen. Gaben sind übrigens auch immer Aufgaben. Aufgaben für die anderen übrigens. Die stehen in Jesaja 11,12. Die 6 Gaben sind Weisheit, Einsicht, Rat, Stärke, Erkenntnis und Gottesfurcht. Sie sind, wie ich schon gesagt habe, hineingelegt in uns durch die Taufe und helfen uns Gläubigen wirklich in jeder Situation des Lebens. Und wenn wir sie fleißig benutzen durch ihre Anwendung, werden wir dann die wunderbaren Früchte erleben. Die stehen in Galater 5,22-25. Und sind folgende: Liebe, Freude, Frieden, Langmut, Freundlichkeit, Güte, Treue, Sanftmut, Enthaltsamkeit. Da geht einem doch das Herz auf, wenn man das hört, welche Früchte wir ernten können, wenn wir mit Gott gemeinsam zusammenarbeiten, auch ganz besonders in der Erziehung. Und jedes Gotteswort, jede dieser Namen, alles, was wir in der Heiligen Schrift lesen, kann auch unser eigenes Herz verwandeln. Und dass wir auch nicht vergessen, das Wort Gottes ist ein Schwert des Geistes gegen alle Versuchungen, auch im Erziehungsalltag. Also um Fähigkeiten zu entwickeln, benötigt es diese Begegnung mit und Beziehung zu anderen und das Ganze immer an Gottes Hand, immer im Heiligen Geist. Und in diesem Bereich, in Begegnungen und Beziehungen, sind Sie, liebe Hörerfamilie, genau solche Experten wie ich. Und wie die Antonia schon gesagt hat, Lebenshilfesendungen leben vom Austausch, vom Erzählen und Fragen, vom gemeinsamen Antwort suchen und finden. Ich darf Ihnen für die nächste Musikpause noch als Anregung 2 Überlegungen mitgeben. Die eine: durfte Ihnen der Heilige Geist in ihrer Rolle als Mutter, Großmutter, Vater, Onkel schon einmal Beistand leisten? Oder gibt es eine Gabe, die sie besonders gerne anwenden? Eine Frucht, die sie schätzen? Oder eine, die in ihrem Erziehungsalltag schon ganz stark zu erleben war? Ich freue mich auf Ihre Anrufe.
1: Und die Telefonnummer dazu 0720 578 578, oder von außerhalb Österreichs 0043 720 578 578.

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Rufen Sie gerne an zu unserem Thema heute. Gott befähigt Eltern, erziehen mit der Kraft von oben mit Magister Katharina Achammer. Die Telefonnummer 0720 578 578 von außerhalb Österreichs 0043 720 578 578. Vielleicht gibt es einen Punkt, wo Sie noch ein bisschen nachfragen möchten oder Sie haben selbst ein Zeugnis aus der Erziehung, das Sie gerne teilen möchten. Dann freuen wir uns, wenn Sie sich hier beteiligten. 0720 578 578.

Gott befähigt Eltern, erziehen mit der Kraft von oben. Das ist unser Thema heute. Rufen Sie gerne an und beteiligen sich. Was sind denn so Fähigkeiten, die Ihnen positiv auffallen, vielleicht bei Ihrem Ehepartner oder bei Ihren Eltern oder Schwiegereltern in Bezug auf die Erziehung? Wo haben Sie da auch gelernt? Was sind da Ihre Vorbilder? Was sind Ihre eigenen Stärken? Und gerne melden Sie sich auch, wenn Sie ganz konkret eine Frage haben, wenn Sie irgendwo anstehen, wo Sie nicht wissen, wie sollen Sie da mit Ihrem Kind, mit Ihrem Enkelkind umgehen. Gerne auch dann anrufen. Unsere Referentin Magister Katharina Achammer freut sich auf Ihre Fragen, auf den Austausch mit Ihnen. 0720 578 578 von außerhalb Österreichs 0043 720 578 578.

0: Wir haben nun zwei Hörerinnen in der Leitung. Als erstes Adelheid aus Südtirol. Grüß Gott.
1: Guten Morgen, grüß dich. Ich habe da die Sendung gehört, wegen Erziehung mit Gott. Und ich bin jetzt nicht verheiratet, habe aber einen Sohn. Und ich habe allem Orientierung und Hilfe und Gelassenheit gefunden im Gebet, immer in allen Schwierigkeiten. So gesehen bin ich nicht allein erziehen gewesen in diesem Sinne.
2: Ja, das ist sehr schön,
1: Adelheid. Es wird allem so gesagt, allein erziehen, wenn man nicht verheiratet ist. Aber ich bin in dem Sinne, habe ich mich nicht als allein erziehen gefunden. Es ist alles mit Gebet gekommen.
2: Ja, wunderbar.
1: Ich möchte auf diese Weise Danke sagen. Also, Herrgott.
2: Ja, Sie haben so recht, gut. Adelheid. Ja. Wollen Sie uns etwas Konkretes erzählen noch oder einfach einen allgemeinen Dank?
1: Ich wollte eigentlich leider sagen, als Dank an den Herrgott für alle Hilfe. Und ich bleibe im Gebet an alle.
2: Ja,
1: mehr habe ich eigentlich nicht zu erzählen. Das ist mir jetzt ganz wichtig gewesen, das zu sagen.
2: Sie wollen eigentlich ein Zeugnis geben und das bestätigen, dass Gott eben immer an unserer Seite ist. Und dass wir, wie Sie wunderbar gesagt haben, gar nicht alleinerziehend sind, sondern wir sind immer begleitet vom Schutzengel, vom Namenspatron, vom Heiligen Geist, von allen Heiligen und von der Mutter Gottes. Also da haben Sie ganz recht, das habe ich auch immer wieder so empfunden.
1: Das möchte ich bezeugen. Ja. Vielen Dank, auf Wiederhören. Und danke für die Sendung. Danke für die Sendung.
2: Danke vielmals.
1: Auf Wiederhören.
0: Ja, und wir gehen weiter zu unserer nächsten Anruferin, Marianne aus Oberösterreich. Grüß Gott.
3: Grüß Gott. Ich hätte gebeten um den Titel dieses Buches, den die Referentin geschrieben hat.
2: Das Buch, das heißt...
3: Wenn sie gesprochen hat.
2: Ja, das Buch heißt Berge versetzen. In dem Titel klingt schon alles mit, was eigentlich versucht wird auszudrücken, dass es möglich ist, auch unmöglich Scheinendes zu bewältigen. Berge versetzen und der zweite Teil des Titels Erziehen gelingt mit dem Heiligen Geist. Es war eigentlich genau das, was jetzt auch die erste Hörerin bestätigt hat, dass wir nicht allein sind, dass wir einfach wissen müssen, dass auch in einer Zeit, wo Erziehen ja nicht leichter geworden ist, da müssen wir ganz ehrlich sein, ja, in einer Welt, wo so vieles instabil und durcheinander und verwirrt ist, erfordert es von den Eltern wirklich sehr viel an Fähigkeiten, da Gottes Geschenke zu entfalten helfen und zu begleiten. Und dieses Berge versetzen, das ist natürlich ein Bild, das uns überhaupt nicht. Also das kann ich mir jetzt doch nicht vorstellen. Also ich lebe in Salzburg, da sind einige Berge. Und diese Idee, dass ich mit meinem Wort, mit meinem starken Glauben einen Berg ein paar Meter weiter nach rechts oder links oder so schieben könnte, das ist stark. Und das soll uns einfach nur zeigen, dass wir die Hoffnung nicht verlieren dürfen. Und ich glaube, um das geht es auch in meinem Buch, dass es Eltern und auch Mütter wirklich so stärkt und ermutigt, dass sie nicht verzweifeln, auch wenn manchmal Erziehungssituationen, Erziehungsalltag sehr herausfordernd ist. Ich kenne das und auch durch meine Arbeit viele, viele Jahre lang habe ich das oft erlebt, dass wirklich manches sehr, sehr herausfordernd ist. Aber, wie ich auch schon gesagt habe, es ist nicht zu überfordern. Gott mutet einem nicht zu viel zu und wir können eben auf dieses Wort bauen, dass der Heilige Geist bei uns ist, dass er unser Tröster, unser Beistand, unser Kraftspender, unser wirklich bester Helfer ist und dass wir damit eben quasi Berge versetzen können. Es ist im B&B Verlag zu bestellen. Ab sofort, ja. Liebe Frau Marianne.
3: Ja, ich danke recht herzlich.
2: Haben Sie auch etwas erlebt mit einem Enkelkind oder Ihrem eigenen Kind? Oder können
3: ja,
2: Sie,
3: natürlich,
2: oder wollen Sie,
3: natürlich.
2: Wollen Sie was erzählen? Ja,
3: es ist halt so schwierig in Glaubensfragen oder überhaupt in der heutigen Zeit. Ist sehr traurig, möchte ich fast sagen. Ja.
2: Das verstehe ich, ja.
3: Auch in meiner Familie.
2: Ja, das hört man oft, gell, dass der Glaube nicht so gelebt ist, wie man sich das wünschen würde. Aber ich habe zum Beispiel die Tochter einer guten Freundin, die mir wirklich auch so eine Freude gemacht hat mit dem Satz. Sie hat gesagt, durch das Büchel habe ich ein bisschen den Glauben gefunden. Und ich denke, dadurch, dass das Buch so alltagspraktisch ist und einfach ganz konkrete Situationen, das trotzige Kind und so weiter, beschreibt und zugleich mit dem Geist verbindet, kann man da wirklich vielleicht einen neuen Weg auch zum Glauben finden, wenn man auch noch drum betet und als Großmutter vielleicht oder Mutter da sagt, lieber Gott, hilf, dass dieses Bücherl da auch ein bisschen seinen Teil dazu beiträgt, ist das durchaus schon passiert und das hat mich auch besonders erfreut. Und es ist so, dass, ich glaube, das war der heilige Franziskus, der gesagt hat, verkünde Gott laut, wenn nötig, mit Worten. Also ich muss auch immer wieder versuchen, dass ich nicht so viel rede über Gott, sondern dass ich zeige, wie Gott ist. Gott ist die Liebe. Und wenn ich in meinem Wesen und in meinem Versuchen einfach Liebe zeige, dann zeige ich Gott und dann kann vielleicht der andere, vielleicht der nicht noch gläubig ist, sich überlegen, woher kommt denn das, dass die so nett ist und immer freundlich bleibt, auch wenn ich unfreundlich bin. Ich glaube, das ist immer eine Hoffnung, die wir haben können.
3: Liebe Marianne. Es ist natürlich schwierig, wenn man so sehr zufrieden ist, was Liebe anbelangt, zu den Kindern und auch zu mir und aber halt vom Glauben ganz weg ist oder immer bewusst, was natürlich im Inneren dieses Menschen, dieser Menschen vorgeht, kann man ja nicht sagen, aber es sind die äußeren Zeichen halt ganz anders, also was man sieht vom Glauben, was man vom Glauben möchte.
2: Und die Welt ist natürlich leider gar nicht so, dass sie den Glauben irgendwie bringt. Gott ist so sehr verschwunden aus dem Alltag, aus der Gesellschaft. Und wir können nur alle, die wir glauben sind, einfach nicht aufhören, irgendwie fast missionarisch durch die Welt zu gehen. Und das Gebet von uns, also ich bin ganz überzeugt von der Kraft des Gebetes, also dass, wenn wir andere Menschen segnen jeden Tag, das machen sie ja sicher, und für sie beten, vielleicht erleben wir es nicht, aber es hat einen Sinn und es hat auch eine Auswirkung. Davon bin ich felsenfest überzeugt. Gott wirkt, aber er lässt den Menschen einfach die Freiheit. Er lässt oft ganz schön viel Zeit. Uns kommt es manchmal ein bisschen übertrieben vor, wie geduldiger ist Gott. Aber er ist es und er weiß am besten, wann und wie die Momente sind, wo Umkehr passieren kann. Das ist immer möglich. Da glaube ich fest daran, liebe Frau Marianne.
0: Ja, danke schön. Wir gehen weiter zu unserer nächsten Anruferin, Marie-Claire aus Wien.
4: Ja, grüß Gott, wir sind bekannt, liebe Katharina.
2: Ja, das freut mich, Marie-Claire, dass du anrufst.
4: Ja, ich wollte eine Erfahrung vom Babysitten erzählen. Ich war bei einer Familie relativ neu und die Mutter steckt mir noch, weil Fastenzeit war, dass die Kinder als Fastenopfer ausgewählt haben, nicht fernzusehen. Und einer der ersten Dinge, die die Kinder gemacht haben, wie die Mutter wegging, ist, dass sie Fernsehen angedreht haben. Und ich habe mir gedacht, wie gehe ich jetzt pädagogisch vor, dass ich jetzt nicht schimpf oder ihnen das verbiete. Es ist ja ihre freie Entscheidung gewesen, dieses Fastenopfer zu machen. Und dann habe ich die Braut des Heiligen Geistes angefleht, dass sie mir da den richtigen Weg zeigt, die Kinder da durchzuführen, dass sie irgendwie, dass sie wieder diese Wahl treffen, von alleine dieses Fastenopfer zu machen. Und dann bin ich innerlich ganz ruhig geworden und bin dann einmal ins Wohnzimmer gegangen und habe sie freundlich daran erinnert, was sie als Fastenopfer ausgewählt haben. Und darauf haben die Kinder an verschiedenen Alters nicht reagiert. Und dann habe ich gespürt, nach 10 Minuten, Viertelstunde, dass ich sie noch einmal ganz freundlich und ruhig dran erinnere. Und ich habe wirklich gespürt, wie mich die Mutter Gottes dadurch trägt durch diese zwar keine wichtige Situation, aber ich habe mir gedacht, es ist pädagogisch eine wertvolle Situation. Und dann haben sie gleich den Fernseher auch sehr guten Mutes abgedreht. Also das ist eine schöne Erfahrung auch für mich.
2: Also das freut mich wirklich so besonders, dieses Zeugnis. Danke, Marie-Claire. Ich glaube, das zeigt ganz genau, um was es mir eigentlich auch geht in dieser Sendung. Es geht darum, dass wir, was so wichtig ist, dass wir nicht in einer Art Wut und Enttäuschung kommen, weil das passiert so schnell, ja. Und dass wir, wie du gesagt hast, diese Ruhe bewahren, uns verbinden mit dem Himmel, die Mutter Gottes in dem Fall, die ja Braut des Geistes ist. Und du hast da ganz sichtbar deine Gaben genutzt, diese Einsicht, die du hast, die Weisheit, die Erkenntnis, und hast eigentlich auf den Rat Gottes auch gehört, also alle diese Gaben, die es da gibt, und hast in einer Stärke auch eine Gabe, aber in einer Freundlichkeit und Ruhe mit den Kindern gesprochen und hast eigentlich ihnen zugetraut, dass sie selbst den guten Kern, der in ihnen ist, allein, dass sie in dieser Familie offensichtlich gläubig sind und dass diese Kinder offensichtlich das Gute tun wollen, dass dieser Kern wieder hervorbrechen kann. Das wird oft verschüttet durch, ja, durch die Welt und durch vieles andere und durch die Neigungen, die einfach in uns leider seit dem Sündenfall nicht nur gut sind. Aber du hast da wirklich ein ganz gutes Beispiel gegeben, wie du mit den Gaben des Heiligen Geistes und mit der Anwendung, die eben auch die Früchte der Freundlichkeit sind und der Sanftmut zum Beispiel und auch letztendlich der Liebe zu den Kindern, und dem Vertrauen, in euch steckt etwas. In euch steckt noch viel mehr, als ihr jetzt gezeigt habt, indem ihr sofort, wo die Mami weggeht, den Fernseher aufdreht. Wunderbares Zeugnis. Und ich glaube, wenn man ein bisschen beobachtet in seinem Leben, kann man immer wieder solche Freudenmomente sehen. Und auch so wunderbar, danke Marie-Claire, dass du dann nicht quasi gesagt hast, okay, dann halt nicht, dann sollen sie halt, sondern dass du es noch einmal versucht hast, dass du irgendwie den Kairos abgewartet hast und noch einmal mit Liebe und Zuwendung diese Kinder, eigentlich hast du ihnen geholfen, so zu sein, wie sie eigentlich sind. Danke für dieses wunderschöne Zeugnis.
0: Dankeschön. Und wir gehen weiter zu unserer nächsten Anruferin, Maria aus Niederösterreich.
5: Ja, grüß Gott. Ich bin jetzt durch die Anrufer doch gestärkt worden, dass ich Ihnen das mitteilen möchte. Und zwar habe ich mir unabhängig von Ihrer Sendung vor einiger Zeit die Frage gestellt, was hat mir am meisten gefällt und was hätte ich mir am meisten gewünscht. Und da gibt es eine Aussage, die ich mir immer gewünscht habe, dass meine Mutter zu mir sagt, Maria, komm heim. Ich konnte in keiner schwierigen Situation heimkommen, weil irgendwelche Vorgeschehene waren. Mhm. Weil ich einfach nicht so akzeptiert worden wäre in dieser Situation. Aber das ist das meine größte Sehnsucht gewesen. Maria, komm heim. Heimkommen. Nach Hause kommen. Das ist sowas. Wenn das fällt, kann ich glücklich sein. Das wollte ich Ihnen mitteilen.
2: Danke, Maria, dass Sie das so offen, auch Ihr Leid, uns aussagen und teilen. Und ich glaube, da sind Sie nicht die Einzige. Es ist ganz wesentlich, dass gerade die Beziehung von Tochter und Mutter sehr, sehr häufig keine leichte ist. Es ist eine herausfordernde Beziehung, die Beziehung von Mutter zu Tochter. Da gibt es viele psychologische und andere Erklärungen dafür. Und umso mehr kann man sich selbst als Mutter immer wieder in Erinnerung rufen, das Wichtigste ist für ein Kind, genau das, was sie so ersehnt haben, zu wissen, ich kann, ganz egal, wie ich bin, was ich mache, was ich falsch mache, was ich einfach los ist, auch in schwierigen Situationen, ich kann nach Hause kommen. Ich kann zu meiner Mutter kommen, weil die wird mich nicht verurteilen. Die liebt mich bedingungslos. So wie ich das versucht habe zu nennen auch, wie diese Liebe, die wir eigentlich in unserem Leben leben sollen, eben sein soll, selbstlos sich verschenkend und auch empfangend. Also dieses Lieben, dass man auch dem anderen diese Gewissheit gibt, du kannst immer kommen, mein Zuhause ist immer auch dein Zuhause. Das ist ganz ein wichtiger Aspekt der Liebe. Und natürlich kann ich Ihnen auch aus meiner wirklich langen, langen, jahrzehntelangen Erfahrung mit Familien und auch aus der eigenen Lebenserfahrung sagen, Ihre Mutter hat das nicht gemacht, weil sie ein böser Mensch ist oder weil sie sie kränken wollte, ganz sicher nicht, sondern sie hat das gemacht aus ihrer eigenen Verletzung heraus, aus ihrem eigenen Geprägtsein von Dingen, die sie nicht in die Lage gebracht haben, ihnen diese Gewissheit zu vermitteln, was Familie sein soll. Familie ist wirklich der Ort, sollte sein, der Ort, der uns immer die mit offenen Armen empfängt. So wie der barmherzige Vater. Der hat sozusagen dieses Bild der Heimat, die Familie sein soll, ganz stark verkörpert. Und das wünschen wir uns alle. Und liebe Maria, es tut mir wirklich leid für Sie, dass Sie das offensichtlich nicht so erleben konnten oder ja, Ihnen das nicht geschenkt wurde. Aber ich kann nur hoffen, dass Sie auch Ihrer Mutter vergeben können, konnten, weil letztendlich ist so eine Kränkung einfach etwas, was einen sehr schwächt auch und einen nicht in die Freude des Christseins bringen kann. Und ja, da hoffe ich sehr, dass Sie da auch eine gewisse Heilung erfahren konnten.
5: Ich wünsche mir nur, vielleicht hat eine andere Mutter den Mut und die Kraft, über ihren Schatten zu springen und zu sagen, ihre Tochter, komm heim.
2: Ja, das
5: stimmt. Das wünsche ich mir, weil das ist so was Wichtiges. Es ist, die Orientierung fehlt mir auch. Wo bin ich zu Hause?
2: Mhm. Wobei natürlich, ich möchte es nicht mindern, Maria, aber Sie sind ja offensichtlich eine gläubige Frau, weil Sie Radio Maria hören. Und das ist schon ein großer Halt, oder? Dass wir wissen, dass wir immer ein Zuhause haben bei Gott.
5: Radio Maria ist großartig einfach. Weil ohne ihn wäre ich nie so weit gekommen und hätte so viele Fragen nicht beantwortet bekommen.
2: Und das, schön, ja.
5: Da bin ich ehrlich gesagt sehr froh. Also, dass sowas ist einzigartig.
2: Ja,
5: ich danke Ihnen für Ihre Worte und für Ihr Mitgefühl.
2: Danke, liebe Maria, für Ihre Offenheit und Ihre auch wirklich Ihre Hilfe vielleicht für jemanden, der das jetzt gehört hat, weil das war ja der Grund, warum Sie den Mut aufgebracht haben, anzurufen. Vielen, vielen Dank.
0: Dankeschön. Ich sage nochmal die Telefonnummer an. Das ist 0720 578 578, von außerhalb Österreichs 0043 720 578 578. 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

0: Unsere nächste Anruferin aus Kärnten, Inge, grüß Gott.
1: Ja, grüß Gott, hier spricht Inge aus Klagenfurt. Also ich hätte da ein schönes Erlebnis zum Erzählen, und zwar meine Enkelkinder, wie sie noch so klein waren, haben sie oft bei mir geschlafen. Und die eine war recht quirlig, also ein schwieriges Kind, so hat viel geschrien und so und hin und her. Und wenn ich mit ihr dann ins Bett gegangen bin, also sie hat bei mir geschlafen, dann habe ich mir angefangen, einen Rosenkranz zu beten. Und das hat ihnen gefallen. Und da ist sie eigentlich immer eingeschlafen. Und bei den anderen Enkelkindern habe ich es dann auch probiert. Aber die erste hat es am meisten gebraucht. Und ist eigentlich was zurückgeblieben. Sie ist noch religiös. Gehen zwar nicht in die Kirche, aber so kann man über alles reden mit ihr. Ja,
2: ja, sehr schön.
1: Ja, das wäre mein Beitrag. Ja,
2: ja, danke.
1: Also da denke ich.
2: Ja, ja.
1: Da denke ich wirklich oft dran. Ja, das hat wirklich so eine Ruhe ausgestrahlt und da ist sie eigentlich immer eingeschlafen. Ja,
2: ja, wunderbar. Ja. Wissen Sie, Inge, dass auch eine sehr gute Freundin aus Wien hat das auch erzählt bei ihrem Enkelkind, dass der Rosenkranz oft auch bei Streit und wenn man noch am Abend irgendwie ganz aufgeregt war, die Geschwister und gestritten haben, dann beim Rosenkranzgebet ist plötzlich irgendwie Friede eingekehrt. Also es heißt nicht umsonst Maria, Königin des Friedens. Und dieser Rosenkranz, ja, der zieht natürlich quasi den Himmel herunter. Ja? Das Gebet, wo man Jesus, mit der Mutter Gottes gemeinsam, das hat eine Kraft. Das ist wunderschön, dass Sie das erzählen. Und ich glaube auch, was ich auch, die Erfahrung, die ich auch gemacht habe, manchmal, wenn, ich habe ja ziemlich viele Enkelkinder und da geht es auch manchmal ganz schön zu. Und manchmal, wenn ich auch könnte, gar nicht irgendwie einschreiten, aber auch nicht das Gefühl, dass es gut ist, dann mache ich einfach Lobpreismusik. Also das ist auch ein bisschen so ein Effekt wie der Rosenkranz, dass einfach diese Musik, die ja meistens Texte von Psalmen oder so hat, und auch die Musik ist immer eine eher ruhige, angenehme Art, die der Seele gut tut. Also so ein Lobpreis, auch eben bei Autofahrten, kann Kinder ganz wunderbar wieder in eine Art Frieden und in eine Ruhe bringen. Das ist schön, dass Sie das erleben konnten. Und wie Sie sagen, dass das sogar eine gewisse Nachhaltigkeit ist, ist natürlich auch eine Freude. Das ist schön. Danke für Ihr Teilhaben lassen, liebe Inge.
1: Ja, danke. Wiederhören.
2: Wiederhören.
0: Und unsere nächste Anruferin, heute ganz mutig zum ersten Mal angerufen, Maria aus der Steiermark.
3: Ja, grüß Gott. Ich bedanke mich für die wunderbare Sendung. Ein Wahnsinn. Und ich habe was erlebt mit unserem letzten Enkel. Der hatte die Erstkommunion vorgestern. Und vorher habe ich ihn gefragt, ob er sich freut. Dann hat er gesagt, ich bin aufgeregt. Dann habe ich gesagt, wir sind alle dabei, die Patin. Und der Jesus ist in der Kirche. Dann hat er gesagt, ja, Jesus ist die Seele der Kirche.
2: Wow.
3: Und dann habe ich gesagt, wer hat dir das gesagt? Das weiß man, hat er gesagt. Ich habe schon viele Firmengruppen gehabt und alles und habe das auch noch nie gehört. Ich sage, das ist einfach das Schönste. Du hast recht.
2: Wow, und also das ist ja wirklich was, schön.
3: Ja, wirklich, oder? Genau, ja. Das ist.
2: Das ist und es. Und wissen Sie was? Ja, bitte.
3: Er hat dann noch was lesen dürfen und es war eine schöne Erstkommunion, wirklich.
2: Das freut mich so, dass Sie das erleben konnten, liebe Frau Maria, dass Sie so eine, mit Ihrem Enkelkind eigentlich so ein Geschenk des Himmels erleben durften. Und ich darf das auch bestätigen, dass Kinder, also das ist bin selbst auch immer wieder ganz berührt, Kinder haben so eine Verbindung zum Himmel. Also ganz kleine Kinder schon auch haben so eine Nähe zu Gott. Und dass ein Kind, so wie ein Enkel, das so wunderschön ausdrückt, dass Jesus die Seele der Kirche ist, besser könnte es kein hochgebildeter Theologe sagen. Und das zeigt, dass er als Erstkommunionskind wirklich eine ganz große Bereitschaft hat, jetzt diesen Schritt zu tun. Das ist eine große Freude für Sie als Großmutter, denke ich mir.
3: Ja, und ich gehe oft Kerzen anzünden mit ihnen, wenn wer krank ist oder so. Und letztes Mal hat er gesagt, darf ich auch was ins Buch schreiben? Sage ich ja. Dann hat er geschrieben für unseren Dasti. Das ist sehr Hund. Ja, sehr gut. Und ich darf so viel Schönes erleben mit den Enkeln. Wirklich ein Geschenk.
2: Ach, wie herrlich. Wie herrlich. Und wissen Sie, weil ich ja so eine bin, die so gern die Bilder von der Natur, von der Schöpfung, vom Garten nimmt. Ich habe das Gefühl manchmal, es ist nicht immer so, aber immer wieder und bei manchen vielleicht noch mehr, kann man echte Ernte einfahren. Man kann das, was man sozusagen gesät hat an Zuwendung, an Liebe, an Zeit, an seine Kinder, an seine Enkelkinder, kommt dann ein bisschen zurück wie eine Ernte, die man einfach einbringen darf. Und ich höre ein bisschen heraus, liebe Maria, dass Sie da jetzt ernten dürfen im Leben.
3: Ja.
2: Und das freut mich.
3: Ja, wirklich. Es ist so schön.
2: Ja,
3: einfach.
2: Freut mich. Ja, das ich freut sage mich. Da
3: danke.
2: Freuen wir uns alle sehr mit.
3: Ja, Ihnen alles Gute und danke.
2: Ihnen auch. Danke sehr.
3: Viel Segen. Wiederhören.
2: Ja, Wiederhören. Ihnen auch.

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0: Es hat sich jetzt niemand mehr gemeldet. So kommen wir zu einem Abschluss. Magister Katharina Achammer, ich darf dir noch ein Schlusswort überlassen.
1: Ja, danke, liebe Antonia. Also ich danke auch für die wirklich so wertvollen Beiträge, liebe Hörerfamilie, dass Sie da den Mut aufgebracht haben, anzurufen. Das ist nicht immer leicht, das weiß ich. Danke für Ihre Anrufe. Und mir ist es noch eingefallen, nachdem Sie ja, wie Sie wissen, nachdem ich die Bibel sehr liebe, das Wort Gottes und bestimmte Verse immer wieder keue sozusagen. Da gibt es zum Beispiel diese Maria und Martha. Und ich darf Ihnen verraten, dass ich immer wieder mir gedacht habe, naja, nachdem ich mich mehr als Martha interpretiert habe, ja, wer macht denn sonst alles, wenn nicht die Martha? Ja, weiß nicht, ob es Ihnen auch so geht. Aber ich habe mit der Zeit gelernt und auch mit Priestern gute Gespräche darüber geführt, dass wir eigentlich alle auch Marias und Martha sind. Auch Eltern sind Maria und Martha. In dem Sinne, dass es manchmal Aktivität braucht, manchmal Kontemplation, manchmal eben eher aktives Einschreiten und manchmal eher in der Ruhe bleiben. Der Heilige Geist wird uns dazu führen, was für unsere Kinder oder auch für unsere Familie gerade das Richtige und das Wichtige ist. Sollen wir eben einschreiten oder still daneben beten? Sollen wir voller Schwung agieren oder einfach in der Ruhe bleiben und Gott alles überlassen? Also auch unser Gebet ist unterschiedlich, weil wir können auch als Maria betend weit weg sein von Gott und umgekehrt, was wirklich für die Mütter so hilfreich ist, ganz aktiv, tätig, kochend, putzend können wir ganz verbunden sein mit Gott. Und ich wollte auch noch hinweisen, dass wir uns auch helfen lassen können. Es gibt sehr gute Bücher und da würde ich schon besonders empfehlen, den Verlag, mit dem die erste Auflage gemacht wurde, den Verlag Ehe, Familie, Buch. Dieser Verlag hat wunderbare Literatur für Kinder und prüft auch jedes Buch. Da ist auch dann kein verwirrter Unsinn in der heutigen Zeit zu finden. Und da gibt es auch wirklich Hilfe, dass man mit Kindern manche Themen, die vielleicht mit gewissen Kindern schwierig sind, im Buch gleichsam durchgeht und Kinder identifizieren sich mit diesen beschriebenen Situationen und Kindern und manchmal sind es auch Tiere. Und das ist sehr, sehr hilfreich und spielt sozusagen dem Erzieher in die Hand. Ein Buch zum Beispiel, was ich auch sehr hilfreich fand, ist dieses Buch von Max Lucado, Du bist einmalig. Das habe ich immer wieder auch verschenkt, weil da wird sehr gut beschrieben, wie ein Kind ermutigt wird und auch lernt, in dieser himmlischen Art zu denken, dass es nicht um Leistung geht, wo man sich Punkte verdienen muss, sondern dass man gut ist, wie man ist und dass man sich nicht unter den Blick der anderen stellen muss, sondern eigentlich nur unter dem Blick Gottes. Das genügt vollkommen. Und ich möchte Ihnen wirklich auch zusprechen, liebe alle, die da zuhören und auch nicht angerufen haben, dass sie das Vertrauen sich immer wieder zurückholen, wenn sie es verloren haben. Das ist ganz verständlich, dass man immer wieder zweifelt oder mutlos wird oder ja, manchmal das Gefühl hat, es hat alles keinen Sinn. Doch, es hat Sinn. Das Gebet hat Sinn und vor allem die Zuwendung in Liebe hat immer Sinn. Ich möchte auch noch nennen zwei Pädagogen, die schon vor langer Zeit genannt haben, Dinge, die ganz wichtig sind. Und das eine ist, was wir nie zu viel schenken können einem Kind, ist Zeit, Zuwendung und Zärtlichkeit. Und bei der Zeit hat einmal ein Kind sehr schön ausgedrückt, die Mami ist nicht nur da, wenn sie Zeit hat, sondern wenn ich sie brauche. Und ein zweiter, Fröbel, hat gesagt, Erziehung ist Beispiel und Liebe, sonst nichts. Das heißt, das, was wir tun, wie wir sind, in all unserer Gebrochenheit, und es kann ruhig mal daneben gehen, das kann man dem Kind auch sagen, entschuldige, da bin ich jetzt eigentlich wirklich unfreundlich gewesen, ja. Aber aus diesem Beispiel, wie wir sind, zum Kind, zu anderen, auch zu uns selbst vielleicht, und aus der Liebe, die einfach das ganze Wesen der Erziehung ausmacht, das ist die Essenz, dann kann ein Kind in der Erziehung eigentlich nur gewinnen durch uns. Ja, und so machen wir uns einfach bewusst, dass der Strom des Heiligen Geistes in uns fließt, stellen wir ihm keine Hindernisse in den Weg und erlauben wir dadurch, dass Gott uns als Eltern befähigt. Und so bedanke ich mich sehr für Ihre Aufmerksamkeit, liebe Hörer, und freue mich natürlich, wenn Sie mein Büchlein bestellen und auch weiterschenken. Es ist eben, wie gesagt, beim B&B Verlag zu beziehen. Und dann, ja, es gibt übrigens auch andere Sendungen von mir, die Überziehung, vielleicht auch ein bisschen konkreter noch mit Beispielen aus dem Erziehungsalltag sind. Das können Sie ja in der Radiothek alles finden. Und so bedanke ich mich und gebe wieder zurück ins Studio zu meiner Kollegin Antonia.
0: Herzlichen Dank, Katharina, für diese Sendung heute. Liebe Zuhörer, das war die Sendung Lebenshilfe. Gott befähigt Eltern, erziehen mit der Kraft von oben mit Magister Katharina Achammer. In Kürze finden Sie diese Sendung auch in unserer Radiothek zum Nachhören und Download. Am Mikrofon war Antonia Kollmann.
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0: Zur Sendung Wort des Lebens begrüßt Sie herzlich Sarah Ettlinger. Wir befinden uns quasi in einer heiligen Zeit zwischen den Hochfesten. Letzte Woche haben wir erst Christi Himmelfahrt gefeiert und dieses Wochenende am Sonntag feiern wir Pfingsten, dass der Heilige Geist auf die Jünger herabgekommen ist. Und somit erwarten auch wir in dieser Zeit der Pfingstnovene den Heiligen Geist und bereiten uns darauf vor. Das möchten wir nun gemeinsam bei dieser Sendung tun, denn in Gemeinschaft geht das leichter, wenn wir auch die Festgeheimnisse gemeinsam betrachten. Und so darf ich nun die Auerbacher Schulschwester begrüßen, Schwester Maria Pauline Jacobi. Es freut mich, dass Sie heute zu uns sprechen werden. Herzlich willkommen auf Sendung und somit übergebe ich Ihnen nun auch das Wort.
1: Ja, vielen Dank. Ich grüße Sie, liebe Hörerinnen und Hörer von Radio Maria, und freue mich, wieder mit Ihnen verbunden zu sein. Ja, wir befinden uns wenige Tage vor Pfingsten. Es ist ein großes Fest, oft gar nicht so bekannt, oder man weiß nicht so um den Inhalt,

Himmelfahrt, also in diesen Tagen, in der Jesus als der Auferstandene den Menschen hier auf der Erde erschienen ist, waren es 40 Tage. Und dann ist Jesus in den Himmel aufgefahren und hat sich zu Rechten Gottes gesetzt. Und von Christi Himmelfahrt, was wir letzten Donnerstag gefeiert haben, bis jetzt Pfingstsonntag, sind es nochmal 10 Tage, in der ja, wir Menschen in einer gewissen Weise ja, in Erwartung sind und Sehnsucht haben nach diesem Beistand Gottes. Und besonders damals in der Urkirche muss es ein ganz eigenartiges Gefühl gewesen sein, denn Jesus, Gott selber, der auf dieser Erde war, ist in den Himmel aufgefahren. Er war nicht mehr da. Er war nicht mehr sichtbar anzusprechen und plötzlich war er weg. Und Jesus hat aber gesagt, geht nicht weg von Jerusalem, sondern wartet auf die Verheißung des Vaters. Ihr werdet die Kraft des Heiligen Geistes empfangen, der auf euch herabkommen wird. Und ihr werdet meine Zeugen sein in Jerusalem und in ganz Judäa und Samarien und bis an die Grenzen der Erde. Das können wir in der Apostelgeschichte Kapitel 1 lesen. Jesus selbst hat seinen Jüngern aufgetragen, geht nicht weg, wartet. Und er wusste, dass sie vielleicht ein bisschen irritiert sein werden oder verloren. Und so hat er ihnen schon, bevor er gegangen ist, diese Hilfestellung gegeben. Und die Jünger haben dies dann auch getan. Sie haben sich in dem Obergemach zusammengefunden, wo sie nun ständig blieben, wie es in der Apostelgeschichte heißt. Und es waren die 11 Jünger gemeinsam. Und dann steht noch, zusammen mit den Frauen und mit Maria, der Mutter Jesu, und mit seinen Brüdern, mit seinen Verwandten. Und sie verharrten dort einmütig im Gebet. Also die Jünger haben getan, was Jesus gesagt hat, ihnen geboten hat, und sie haben nun gewartet, gebetet und gewartet. Und in der Zwischenzeit haben sie dann auch noch einen Apostel dazu gewählt, weil das waren ja ursprünglich 12. Judas ist dann weggegangen. Und jetzt waren es nur noch 11. Und jetzt hat Petrus in dieser Zeit eben die Initiative ergriffen und hat gesagt, es sollen wieder 12 sein. Und sie haben dann Matthias zum Schluss als den Nachfolger gewählt, dass sie wieder 12 waren, als 12 Jünger. Und dann kommt eben dieses Pfingstereignis, wo dieses Brausen, dieser heftige Sturm daherfährt und auf die Jünger herabkommt. Und jetzt befinden wir uns gleichsam mit den Jüngern in dieser Zeit des Wartens und des Betens um den Heiligen Geist. In diesem Obergemach, wo sich die Jünger zusammentun. Es dürften allerdings fast 120 dort sich zusammengetan haben, also gar nicht so wenige. Und so sind auch wir eingeladen und aufgerufen, in diesen Tagen auf Pfingsten hin uns im Gebet zu versammeln. Und nicht nur alleine, sondern auch in Gemeinschaft. Denn ja, wo 2 oder 3 versammelt sind, da bin ich mitten unter ihnen. Wir dürfen um den Heiligen Geist bitten, dass er auf uns herabkommt. Und die Kirche tut dies auch. Sie bittet und betet täglich. Und so hat die Kirche an Christi Himmelfahrt selber folgendes Tagesgebet gehabt. Allmächtiger, ewiger Gott, erfülle uns mit Freude und Dankbarkeit, denn in der Himmelfahrt deines Sohnes hast du den Menschen erhöht. Schenke uns das feste Vertrauen, dass auch wir zu der Herrlichkeit gerufen sind, in die Christus uns vorausgegangen ist. Also es sind sehr tiefe Worte, die in diesem Gebet stecken. Also an Christi Himmelfahrt dürfen wir dieses Festgeheimnis feiern, dass Jesus in den Himmel aufgefahren ist, dass er zu seinem Vater heimgegangen ist. Und damit ist sein Menschsein erhoben worden in den Himmel. Und damit hat er das ganze Menschsein erhöht.

0: jeden einzelnen Menschen von uns. Und wir dürfen darauf vertrauen, dass auch wir dazu gerufen sind, einst in diese Herrlichkeit einzugehen. Dass eben auch unser Leib dazu berufen ist, in die Herrlichkeit einzugehen. Gestern am Sonntag hat die Kirche gebetet: Allmächtiger Gott, wir bekennen, dass unser Erlöser bei dir in deiner Herrlichkeit ist. Also wir haben erst Christi Himmelfahrt gefeiert und jetzt bekennen wir also mit der Kirche, er ist aufgefahren und Jesus ist bei seinem Vater in der Herrlichkeit. Erhöre unser Rufen und lass uns erfahren, dass er alle Tage bis zum Ende der Welt bei uns bleibt, wie er uns verheißen hat. Und da hören wir schon im Hintergrund die Worte auch des Evangelisten Johannes, wenn er schreibt in sein Evangelium und die Worte Jesu, die er dort niedergeschrieben hat. Jesus, der noch vor seinem Leiden seinen Jüngern diese tröstenden Worte gesagt hat: Der Beistand aber, der Heilige Geist, den der Vater in meinem Namen senden wird, der wird euch alles lehren und euch an alles erinnern, was ich euch gesagt habe. Also Jesus selber spricht vom Heiligen Geist als den Beistand, der alle Tage bis zum Ende der Welt bei uns bleiben soll. Jesus war nur für kurze Zeit auf dieser Welt. Und jetzt wird der Heilige Geist gesandt, der für immer bei uns Menschen bleiben soll und darf. Und an anderer Stelle: Ich werde den Vater bitten und er wird euch einen anderen Beistand geben. Eben nicht mehr diesen Beistand Jesu in persona, sondern diesen anderen Beistand, diesen Beistand des Heiligen Geistes, der für immer bei euch bleiben soll. Das ist der Geist der Wahrheit. In Johannes 16 heißt es dann: Wenn aber jener kommt, der Geist der Wahrheit, wird er euch in die ganze Wahrheit führen. Also Jesus lässt uns nicht als Weise zurück, wie er selber sagt, sondern er schickt uns diesen Beistand, den Geist der Wahrheit, den Geist der Liebe, der uns in ganz anderer Weise nah sein kann, der in uns ist, der uns belebt, den wir bei der Taufe empfangen haben. Und um diesen Heiligen Geist geht es besonders am Hochfest von Pfingsten, diese 50 Tage nach Ostern, das wir jetzt am kommenden Wochenende feiern. Und wer will alleine sein? Wir alle fürchten uns eher vor dem Alleinsein und wir brauchen Gemeinschaft und wir sind auch auf Gemeinschaft hin geschaffen. Und so ist es ein großes Geschenk, dass Gott auf uns zugeht und dass er uns nicht alleine lässt, sondern dass er schaut und dass er uns diesen Beistand schenkt, der immer bei uns bleiben soll. Ganz persönlich mit jedem Einzelnen. Dem Heiligen Geist ist noch viel mehr möglich. Er kann bei allen gleichzeitig sein. Und so möchte ich, bevor wir gleich eine kleine Musikpause haben, mit Ihnen gemeinsam die Pfingstsequenz beten, dass wir schon hineintauchen und um diesen Heiligen Geist bitten, verbunden und in Verbundenheit mit den Jüngern, die damals auch im Obergemach sich versammelt haben, um den Heiligen Geist zu bitten. Im Namen des Vaters und des Sohnes und des Heiligen Geistes.
1: Amen.
0: Komm herab, o Heiliger Geist, der die finstere Nacht zerreißt. Strahle Licht in diese Welt. Komm, der alle Armen liebt. Komm, der gute Gaben gibt. Komm, der jedes Herz erhält. Höchster Tröster in der Zeit, Gast, der Herz und Sinn erfreut, köstlich Labsal in der Not. In der Unrast schenkst du Ruh, hauchst in Hitzung Kühle zu, spendest Trost in Leid und Tod. Komm, o du glückselig Licht, fülle Herz und Angesicht, dring bis auf der Seele Grund. Ohne dein lebendig Wehen kann im Menschen nichts bestehen, kann nichts heil sein noch gesund. Was befleckt ist, wasche rein, Dürrem gieße Leben ein, heile du, wo Krankheit quält. Wärme du, was kalt und hart, löse, was in sich erstarrt, lenke, was den Weg verfehlt. Gib dem Volk, das dir vertraut, das auf deine Hilfe baut, deine Gaben zum Geleit. Lass es in der Zeit bestehen, deines Heils Vollendung sehen und der Freuden Ewigkeit. Amen.

0: die Jünger sich im Obergemach versammelt haben, bevor der Heilige Geist herabgekommen ist, so befinden uns auch wir gerade in der Pfingstnovene, in der Zeit der Erwartung und der Sehnsucht nach dem Beistand Gottes. Um dieses Thema geht es heute bei Wort des Lebens hier bei Radio Maria Österreich mit Schwester Pauline Jacobi von den Auerbacher Schulschwestern. Und so bitte ich Sie, liebe Schwester Pauline, nun fortzusetzen.
1: Der Heilige Geist ist der Tröster, der uns Trost schenkt in Leid und Tod. Er ist der, der uns Ruhe schenkt, wenn wir unruhig sind, wenn wir in so eine Unrast haben innerlich. Er schenkt uns Licht, er schenkt uns Erleuchtung, wenn wir nicht weiter wissen. Er schenkt uns Leben, er ist der Lebensatem in uns. Bei jedem Atemzug dürfen wir eigentlich wissen, der Heilige Geist ist bei mir, denn ohne den Atem Gottes könnte ich keine Sekunde leben. Er ist in mir präsent. Und er wäscht rein, was befleckt ist. Er heilt, wo Krankheit quält. Er wärmt auch, wo es kalt und hart ist, auch geistig gesehen. Er löst, wo Dinge erstarrt sind. Und er lenkt, wo man den Weg vielleicht verfehlt hat. Der Heilige Geist ist da und er wirkt. Wir dürfen dankbar sein für dieses unendlich große Geschenk des Vaters und des Sohnes. Und dieser Heilige Geist wird uns in ganz vielfältiger Weise geschenkt. Und so möchte ich mit Ihnen noch auf den Korintherbrief schauen, wo uns der heilige Paulus über die Gnadengaben schreibt. Es ist im 1. Korintherbrief, Kapitel 12. Dort schreibt der heilige Paulus: Es gibt verschiedene Gnadengaben, aber nur den einen Geist. Es gibt verschiedene Dienste, aber nur den einen Herrn. Es gibt verschiedene Kräfte, aber nur den einen Gott. Er bewirkt alles in allem. Jedem aber wird die Offenbarung des Geistes geschenkt, damit sie anderen nützt. Es gibt verschiedene Gnadengaben, verschiedene Dienste, verschiedene Kräfte. Also wir haben hier eine Vielfalt, die uns Paulus aufzeigt. Aber jedes Mal den einen Geist, den einen Herrn, den einen Gott. Es ist die Vielfalt in der Einheit, die Vielfalt, die gegründet ist auf dem einen Fundament, dem dreieinen Gott. Wir dürfen dort nämlich auch die Dreifaltigkeit sehen in dem Geist, dem Herrn, dem Kyrios, dem Sohn Gottes und Gott, dem Vater. Der eine Geist, der eine Herr, der eine Gott. Der dreifaltige Gott, der das Fundament, der Grund ist, auf dem alles steht und wie ein Stamm des Baumes, und dann darf sich eine Vielfalt in den Ästen und Zweigen sichtbar machen. Aber wichtig ist das eine Fundament, in dem alles wurzelt und gründet. Und der eine Gott zeigt sich ja auch auf verschiedene Weise. Diese Dreifaltigkeit ist auch wie so ein Fächer, der sich auftut. Und er wird sichtbar in den verschiedenen Wirkweisen auch als Gott Vater, als Sohn, der Heilige Geist. Und auch sein Wirken ist in dem Sinne spezifisch. Und so dürfen auch wir vielfältig wirken im Heiligen Geist und uns dort auch führen lassen. Es geht nicht darum, dass alle die gleiche Gabe bekommen und diese einsetzen, sondern jeder bekommt eine andere Gabe, andere Talente, die er einsetzen soll, damit sie anderen nützen. Und wichtig ist aber, diese Gnadengaben sind uns immer geschenkt. Wir können sie uns nie selber erarbeiten oder heraussuchen, welche wir gerne hätten, sondern es ist wirklich geschenkt, dass wir empfangen dürfen vom Vater, vom Herrn. Also es ist nicht wie eine Prämie, die man bekommt, wenn man gut gearbeitet hat, eine gute Leistung erbracht hat, sondern wenn man ein offenes Herz hat, dann werden wir beschenkt. Und es geht vor allem darum, dass wir unsere Gaben und Talente erkennen, dass wir sie annehmen und erkennen und annehmen und dann auch einsetzen für das Reich Gottes. Wir sollen die Talente nicht vergraben, sondern in eine Vielfalt bringen. Und wichtig ist auch, dass wir uns nicht vergleichen und immer nur auf die anderen schauen, was sie alle können und machen, sondern dass wir dankbar sind für das, was wir geschenkt bekommen haben und dann zum Einsatz bringen. Denn so kann die Fülle entstehen. Wenn jeder seins zurückbehält oder nur so sein möchte und das können möchte, was der andere kann, wird es diese Fülle nie geben. Der Heilige Geist ist bunt, er ist lebendig, er ist vielfältig. Und so dürfen wir dankbar darauf schauen, was ich persönlich eigentlich gut kann und was ich wirklich geschenkt bekomme vom Herrn, auch wo ich merke, da werde ich geführt, da werde ich gestärkt. Und dieses auch dann einzubringen und sich nicht unterzubelichten und sagen, na, ich kann ja nur das, sondern das eine ist genau wichtig und das wird gebraucht. Und er bewirkt alles in allem. Es ist immer Gott, der wirkt. Wir dürfen uns ihm zur Verfügung stellen, dass er durch uns wirkt. Und dann kann Großes geschehen in diesem Leib Christi, in dem Leib der Kirche, der wir alle sind. Und jedes einzelne Glied ist wichtig. Keins ist weniger oder mehr. Das, was man hineinbringt, ist wichtig. Genauso wie wir nicht sagen können, die Hand ist weniger wichtiger als das Auge oder so ähnlich. Der ganze Leib ist wichtig, jedes Glied an ihm. Und so interessiert es mich oder möchte ich Ihnen die Gelegenheit auch geben, jetzt vielleicht selber darauf zu schauen, was Sie an Begabungen und Talenten geschenkt bekommen haben. Haben Sie diese schon entdeckt und haben Sie die Möglichkeit, diese auch einzubringen? Und vielleicht möchten Sie diese mit uns teilen. Jetzt haben wir noch ein paar Minuten Zeit. Das soll es nicht darum gehen, sich zur Schau zu stellen, stolz zu sein, sondern eher in dem Miteinander darüber freuen, was man geschenkt bekommen hat und wie man es einbringen kann. Und vielleicht entdecken wir ja auch bei unseren Mitmenschen diese Gaben und Talente und können eine Sicht des, ja, der Mitfreude entwickeln und nicht der Eifersucht. So lade ich Sie jetzt herzlich ein, noch ins Gespräch zu kommen und ja, mitzuteilen, welche Gaben und Talente Sie erhalten haben.
0: Das wäre eine große Freude, wenn sich viele jetzt melden und über ihre eigenen Talente und geschenkte Gaben nachdenken und sie mit uns teilen. 0720 578 578, das ist die Telefonnummer ins Studio. Und Sie können dann gerne auf Sendung Ihre Zeugnisse mit uns teilen. Auch von außerhalb Österreichs ist das möglich. 0043 720 578 578.

0: Die erste Anruferin darf ich nun begrüßen, Margarete aus Niederösterreich. Grüß Gott.
1: Ja, grüß Gott. Hier ist Margarete. Und ich bin gerade vom Pflegeheim rübergekommen. Also ich singe gerne und da machen wir eine wöchentliche Singstunde mit den älteren Leuten ab Pflegestufe 4. Und es kommen immer mehr jetzt zum Singen, sind schon 20, 25 mit ein paar Helfern. Und heute habe ich mich getraut, es ist ja nicht die kirchliche Veranstaltung, aber ich habe die gläubige Königin mitgehabt. Und dann haben wir das gesungen, als vorletztes Lied, und dann haben die Leute von der Maiandacht gesprochen. Und es ist auch einer dabei, der taubstumm ist, und der hat bei dem Lied, ich war so berührt, hat er zum Klatschen angefangen. Bei der gläubigen Königin, obwohl er nichts hört und nicht sprechen kann. Aber irgendwie muss er gespürt haben, dass da Mariengeist und Gottesgeist dahinter ist. Ja, und das wollte ich erzählen, dass man die alten Leute nicht alleine lässt, sondern wir singen halt wöchentlich mit ihnen. Danke.
2: Ja, danke für dieses schöne Zeugnis. Der heilige Augustinus sagt ja, wer singt, betet doppelt. Und gerade, ja, wenn man Marienlieder, Heiliggeistlieder singt, das ist wirklich Gebet, ob man es weiß oder nicht. Und so können wir sehen, wie der Heilige Geist eben auf andere Weise zum Herzen sprechen kann. Selbst wenn man stumm ist, taub ist, der Heilige Geist kann das Herz berühren und auch zum Klatschen motivieren. Und das war seine Geste, um seine Freude und sein Berührtsein auszudrücken. Danke für dieses Zeugnis.
0: Ja, vielen Dank, liebe Margarete, und ganz liebe Grüße nach Niederösterreich zu eurer Singstunde im Pflegeheim. Das ist wirklich ein beeindruckendes Zeugnis.

0: Auch Monika aus der Steiermark möchte mit uns ein Zeugnis teilen. Grüß Gott, Monika.
1: Ja, grüß dich, Sarah. Grüß Gott, liebe Schwester. Wie ist mein Name?
2: Pauline.
1: Pauline, genau. Entschuldigung. Genau, ich möchte auch ein Zeugnis geben. Und zwar, gestern war ein Firmengottesdienst und ich bin angesprochen worden, Gitarre zu spielen dabei. Und normalerweise ist dort eine Band und sind aber die Leute erst zu Pfingsten wieder einsatzbereit und so. Und ja, ich bin so dazugekommen. Und ich habe ein bisschen einen anderen Stil als die beiden anderen, die auch Gitarre gespielt haben. Und bei einem Lied haben wir gedacht, na, diesen Rhythmus, da kann ich nicht mitspielen. Und dann haben sie gesagt, ja, spiel du einmal vor. Und ich habe meinen Rhythmus und sie haben sich dann auf mich eingestellt und es war dann so eine Einheit und die hat sich dann wirklich übertragen auf die ganze Gottesdienstgemeinde. Und ich habe vorher ein Gebet gesprochen, das ist ein geoffenbartes Gebet oder zu Hause, das heißt Weihe der menschlichen Fähigkeiten. Im göttlichen Willen weihe ich dem dreieinigen Gott alle menschlichen Fähigkeiten, die es mir und der ganzen Menschheit gestatten, Licht der Welt und Salz der Erde zu sein, zur Ehre des Vaters und des Sohnes und des Heiligen Geistes, was im vollkommenen Ja Mariens jeden Einzelnen und die ganze Menschheit zu seinem Abbild und Gleichnis macht. Amen. Also das ist so eine Hilfe auch, weil man dann von sich selber wegkommt und ja wirklich zur Ehre Gottes singen und spielen kann, wenn man seine Fähigkeiten weiht auch, gell?
2: Ja, vielen Dank für dieses Zeugnis auch. Genau, da merkt man wieder dieses, er bewirkt alles in allem. Wenn wir uns ihm zur Verfügung stellen, bewirkt er und er wirkt Dinge, die man manchmal sich selber gar nicht zutrauen würde.
1: Genau.
2: Gottes Segen Ihnen, vielen Dank.
0: Danke Ihnen, liebe Monika, für dieses Zeugnis vom gemeinsamen Musizieren. Da wir schon fast am Ende dieser Sendung angelangt sind, möchte ich nun auch Sie, liebe Schwester Pauline, fragen, ob Sie auch mit uns Ihre Gaben und Talente teilen möchten. Haben Sie in letzter Zeit eine neue Erkenntnis über Ihre eigenen Gaben und Fähigkeiten bekommen, die Sie geschenkt bekommen haben?
2: Das ist jetzt überraschend. Aber ja, vielleicht darf ich tatsächlich in der Hinsicht auch Zeugnis geben. Als Beispiel, früher war ich immer sehr schüchtern und konnte nicht vor anderen reden, also so Referate in der Schule, das war für mich wirklich so ein Albtraum und höchste Anspannung und ich konnte auch nichts frei sprechen. Und seit einiger Zeit, darf ich da einfach hineinwachsen und merke einfach, wie ich irgendwo getragen bin, Zeugnisse zu geben, Vorträge zu halten, Impulse zu halten oder jetzt eben auch hier bei Radio Maria zu sprechen. Und das ist für mich tatsächlich wie ein kleines Wunder, weil das vor vielen Jahren noch in der Schulzeit ein Ding der Unmöglichkeit war und ich jetzt mit eher einer Leichtigkeit und wirklich großen Freude tun darf und wo ich merke, da scheint der liebe Gott wirklich etwas auch zu wollen und mich zu ziehen und mich fähig zu machen. Dafür danke ich sehr.
0: Schön, danke schön, dass Sie so spontan diese Frage beantwortet haben. Und da sehen wir, wie der Heilige Geist auch wirken kann, dass Sie sogar jetzt hier im Radio bei uns sprechen. Das ist ein großes Geschenk. Jetzt wirklich zum Abschluss dieser Sendung haben Sie auch noch ein paar Worte, letzte Gedanken, die Sie mit uns teilen möchten.
2: Ja, gerne möchte ich mit Ihnen vielleicht nochmal ins Gebet gehen, dass wir gemeinsam um den Heiligen Geist bitten. Heiliger Geist, wir bitten dich, komm in unsere Herzen, erleuchte uns, reinige uns, mach uns offen für den Willen des Herrn, für den Willen des Vaters. Erneuere deine Kirche, in deinem Geist, unsere Familien. Wirke du und schenk uns allen auch diesen Frieden, den die Welt nicht geben kann. Schenk uns den Frieden im Herzen. Schenk uns Erneuerung. Schenk uns das Licht Gottes in unsere Welt hinein. Schenk uns einen neuen Frühling, diesen Frühling des Herzens, den Frühling der wahren Liebe und der Wahrheit. Führ uns alle in diese Wahrheit ein. Sei du, komm mit deiner Macht und deiner Stärke, Heiliger Geist. Wir bitten dich, komm.
0: Komm, Heiliger Geist. Herzlichen Dank, liebe Schwester Pauline Jacobi, für Ihren Vortrag über den Heiligen Geist, die Erwartung des Beistandes Gottes und auch was unsere persönlichen Gnadengaben angeht. Davon können wir uns sicher einiges mitnehmen jetzt in dieser Pfingstnovene. Liebe Hörerinnen und Hörer, das war die Sendung Wort des Lebens. Sie können sie in unserer Radiothek in Kürze nachhören. Am Mikrofon war Sarah Ettlinger. Ich verabschiede mich von Ihnen und wünsche noch einen gesegneten Tag.

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Es ist Mitternacht. Freu dich, du Himmelskönigin. Wir beten den österlichen Gruß an Maria, das Regina Zöli.

Liebe Hörerinnen und Hörer von Radio Maria, die Zahl der Heiligen, derer wir heute am 19. Mai gedenken, ist sehr groß. Besonders zu nennen sind Papst Celestin oder Zölestin V., gestorben 1296, und Ivo Ellory, Priester und Rechtsanwalt in Frankreich, gestorben 1303. Von diesen beiden hören wir im Folgenden mehr. Weitere Männer und Frauen werden hier genannt. Alcuin, Benediktinerabt, gestorben im Jahre 804. Crispinus von Viterbo, italienischer Kapuzinerbruder, gestorben 1750 in Rom. Dunstan von Canterbury, benediktinischer Erzbischof, gestorben 988 in Canterbury. Pudens und Pudenziana, ein römischer Senator, und seine Tochter, gestorben im 1. Jahrhundert in Rom. Theophilus von Cort, franziskanischer Volksmissionar, gestorben 1740 in Fuorcecchio in Italien. Und die selige Verena Bernarda Büttler. Sie ist Gründerin der Franziskaner-Missionsschwestern, gestorben 1924 in Cartagena in Kolumbien.

Hören wir nun etwas über den heiligen Ivo Elori. Der Name Ivo soll vom germanischen Wort Eiva abstammen, das als Eibe übersetzt werden kann. Yvon, Erwa, Yuen bzw. Yvonne stellen dessen bretonisch-französische Entsprechungen dar. Die Ivo-Bruderschaften, die es in Frankreich, Italien, Belgien und sogar in Brasilien gibt, gehen auf Ivo Elori zurück. Es handelt sich dabei um Organisationen, die sich um den rechtlichen Schutz von Bedürftigen kümmern. Ivo Elori kam am 17. Oktober 1253 in der Bretagne zur Welt. Er studierte Theologie und kanonisches Recht und wurde Advokat. Im Alter von 31 Jahren empfing er die Priesterweihe und wurde Pfarrer in verschiedenen kleinen Dörfern. Sein Bischof ernannte ihn zu seinem Offizial. Dieses kirchliche Richteramt, das damals weit ins bürgerliche Leben hineinwirkte, übte er mit Mut und Unbestechlichkeit aus und erwarb sich so den Ruf eines Anwalts der Armen. Nach 14 Jahren gab er die Tätigkeit als Pfarrer zwar auf, kümmerte sich aber von seinem elterlichen Gut aus selbstlos und liebevoll um Arme, die rechtliche Schwierigkeiten hatten. In den folgenden 5 Jahren bis zu seinem Tod am 19. Mai 1303 lebte Ivo Elori dort in Askese und extrem streng gegen sich selbst. Er befreite Unterdrückte aus ihrer misslichen Lage. Für in Not geratene Menschen besorgte der Heilige das Lebensnotwendige. Ivo Elori starb im französischen Kermatin. 3 Wochen vor seinem Tod hatte ihn eine große Schwäche befallen. Er sah, dass sein Leben zu Ende ging und nahm den Tod gelassen an. Bei seiner letzten heiligen Messe musste man ihm beim An- und Ablegen der Priestergewänder behilflich sein. Nach der Feier der Krankensalbung verlor er die Sprache, schlug mit gefalteten Händen und Blick auf das Kruzifix mehrmals das Kreuzzeichen und gab im Morgengrauen des Sonntags nach Himmelfahrt seinen Geist auf, so als schliefe er ein. Ivo wirkte nun auf die Anwesenden schöner und frischer als zu Lebzeiten. Er starb den Tod eines frommen Mannes, einen guten Tod, vorbereitet und ohne Qual. Seine Gebeine ruhen in der Kathedrale von Trigy in einem vergoldeten Schrein aus dem 19. Jahrhundert. In Rom ist ihm die Kirche Sant'Ivo der Alten Universität geweiht. Sein Leben wurde für viele Menschen zum Vorbild. An seinem Beispiel orientierten sich später die Mitglieder der Ivo-Bruderschaften. Papst Clemens VI. Sprach ihn 1347 heilig. Das Brauchtum um Ivo Elori ist besonders in Frankreich verbreitet. Der Heilige genießt Verehrung als Zeuge für Gleichheit und Gerechtigkeit. In seinem Geburtsort Minilly-Tréguier gibt es eine Ivo Elori-Wallfahrt. Er ist der Patron der Rechtsanwälte und Notare, der Pfarrer, der Drechsler, der Armen und Waisen und er wird bei Gerichtsprozessen angerufen. Er ist der Patron der Bretagne, der dortigen Universität in Nantes und anderer verschiedener juristischer Fakultäten in Frankreich. Neuerdings gilt er bei den Datenschützern ebenfalls als Fürsprecher. Wenn das katholische Datenschutzzentrum in Dortmund in Deutschland seine offiziellen Dokumente stempelt, verwendet es dazu ein Dienstsiegel, auf dem der heilige Ivo abgebildet ist. Seit der Gründung dieser Behörde im Jahr 2016 hat sie den französischen Heiligen als Patron. Offiziell vom Papst beauftragt ist Ivo dazu aber nicht. Der heilige Ivo ist fast immer als Richter bzw. Anwalt mit Schriftrolle dargestellt. Oft sind arme Menschen um ihn, die ihn um Hilfe bitten. Auf dem Kopf trägt er manchmal ein Barett, in der Hand auch Geißel und Strick.
In der Lübecker Katharinenkirche ist der Heilige mit dem Kelch als Attribut am Chorgestühl abgebildet.

Hören wir nun über den heiligen Celestin den V. Papst Celestin wurde als Pietro von Morone im Jahre 1215 zu Isernia in Italien geboren. Als junger Benediktiner zog er sich 1235 in die Wildnis des Berges Morone zurück und gründete und leitete dort eine Einsiedlergemeinschaft, der sich innerhalb von 10 Jahren 23 weitere Männer anschlossen. Der so entstandene benediktisch-eremitische Ordenszweig nannte sich später Celestiner. Pietro wurde 1294 zum Papst gewählt, legte aber schon nach 7 Monaten sein Amt nieder, weil er dessen Verpflichtungen mit der großen Politik nicht ertragen konnte. Er musste die letzten Jahre seines Lebens in Gewahrsam auf der päpstlichen Burg Castello di Fumone verbringen und starb dort am 19. Mai 1296. Folgendes Wunder wird vom heiligen Celestin berichtet. Seit dem Jahre 1274 tagte das 2. Konzil von Lyon. Man sprach davon, gewisse religiöse Orden aufzulösen. Da manche Leute glaubten, dass auch die Celestiner bedroht seien, begab sich Celestin zum Konzil und verteidigte dort in Gegenwart von Papst Gregor X. seine Satzung. Aber ihm standen andere Dinge zu Diensten als Worte, denn es schien, als würden durch ihn andere Zeichen geschehen. So wurde die Verhandlung seltsam abgekürzt durch folgendes Geschehen. Als Petrus Celestin sich anschickte, vor dem Papst die Messe zu lesen, kamen ihm die einfachen Messgewänder in den Sinn, die er sonst in seiner Einsamkeit trug. Und im selben Augenblick geschah das Wunder, dass er genau diese in den Händen hielt. Als er darauf das reich verzierte Gewand ablegte, blieb dieses Kleidungsstück während der Messe in der Luft schweben, ohne dass es durch eine sichtbare Kraft gehalten wurde. Das einfache Verfahren des Wunders entschied die Sache zugunsten des Heiligen, und der Einsiedler kehrte in seine Einsamkeit zurück. Der heilige Celestin wird fast immer als Mönch dargestellt, oft auch mit den päpstlichen Insignien. Man sieht ihn auch mit Büßerkette im Gefängnis, die Papstattribute neben sich. Auf die Gründung des Einsiedlerordens der Celestiner durch diesen Papst weisen die zahlreichen Abbildungen des Kirchenmannes in weißer Kutte mit schwarzem Skapulier und schwarzer Kapuze hin.

Soweit die Heiligen des heutigen Tages. Wenn Sie heute Namenstag oder einen anderen Festtag feiern, gratuliere ich Ihnen dazu im Namen von Radio Maria ganz herzlich. Mögen Ihnen die zahlreichen Heiligen des heutigen Tages Fürsprecher sein, besonders aber die Heiligen Ivo und Celestin.

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2: Einen schönen Montagnachmittag, liebe Hörer von Radio Maria Österreich und Radio Maria Südtirol. Hier begrüßt euch heute Barbara Mutsam. Ja, bei uns wird's in der nächsten Dreiviertelstunde musikalisch. Wir werden mehr hören über das Musical Judas, ein Mensch. Und dazu begrüße ich jetzt Gäste bei uns zu Gast in unserem Gästestudio und darf euch gleich einmal bitten, euch vorzustellen, etwas von euch zu erzählen und vielleicht auch, in welchem Zusammenhang ihr zum Musical steht. Willkommen.
3: Hallo, ich bin die Anna. Ich spiele beim Musical die Rolle des Apostels Johannes und bin auch eine Tänzerin.
4: Hallo, ich bin die Katharina. Ich darf im Volk dabei sein und bin auch eine Tänzerin.
5: Ich bin die Maria, ich darf eine der Erzählerinnen spielen und bin auch beim Tanzen dabei.
6: Ich heiße Josiah und ich spiele die Rolle Judas.
7: Ja, und ich bin der Thomas und ich durfte Text und Musik machen.
2: Wunderbar, also schön, dass ihr heute da seid in so bunter Runde mit Schauspielern und Organisator des Musicals. Thomas, magst du uns vielleicht gleich einmal erzählen, worum geht's eigentlich beim Musical? Was können wir uns da jetzt genau vorstellen? Erzähl uns ein bisschen vom Projekt.
7: Also es ist eine sehr spannende Angelegenheit. Judas, ein Mensch, das ist ein Titel, der sehr viele Leute auch abschreckt, weil ich habe auch Anrufe bekommen, ob wir da nicht eine Judas-Verherrlichung machen und so weiter. Es ist aber ganz was anderes. In Wirklichkeit ist es eigentlich eine Art von Passionserzählung, man könnte sagen, eine Art Jesus Christ Superstar, wo wir allerdings wirklich den Fokus jetzt nicht auf die, also nicht direkt auf die Handlungen von Jesus legen, sondern dass wir wirklich schauen, wie sind die Menschen damit umgegangen. Vor allem auch Judas, der so richtig verteufelt wird, der ärgste, der schlimmste Verbrecher der Menschheit ist, die ärgsten Jesus eigentlich halt richtig ans Kreuz genagelt hat, so wie es oft dargestellt wird. Und uns geht es halt darum, dass wir vielleicht überlegen, gut, die Handlungen von Judas sind halt jetzt nicht ganz so positiv bewertet, aber man könnte halt mal überlegen, ob man selbst als Mensch wirklich so viel besser ist als Judas. Und aus der ganzen Geschichte haben wir dann auch versucht, ein bisschen den Blick des Volkes auf diese Handlungen von Christus zu legen, einmal zu schauen, wie konnten die damit umgehen. Wir haben geschaut, welche Rolle spielt Maria Magdalena, ist ja auch immer sehr reduziert auf die Sünderin und eigentlich relativ wenig von der menschlichen Seite wirklich betrachtet. Wie geht es einer Frau, die halt hier in welcher Form auch immer eine irrsinnige Liebe zu einem Menschen empfindet und wie geht sie dann damit um, wenn man den Menschen dann sterben sieht am Kreuz und auch weiß, warum das passiert ist, wenn man auch sieht, wie das Volk sich wandelt und immer zum eigenen Vorteil agiert. Und das Ganze haben wir jetzt quasi in so eine Art

0: Bibelzitate übernimmt und den haben wir auch bewusst Provokateur genannt. Auch das schreckt viele ab, wo es einfach darum geht, der soll die Leute jetzt nicht mit erhobenen Zeigefinger provozieren oder auch schlecht machen, sondern er soll vielleicht anregen zum Nachdenken, wie ist das wirklich zu sehen? Kann man das alles wörtlich deuten oder sollte man vielleicht nicht zwei, drei Gedanken mehr darüber verschwenden, um das in das eigene Leben auch ordentlich einordnen zu können?
1: Also wirklich eine Einladung, selber einmal nachzudenken, wie man sich sieht, wo man selber vielleicht verurteilend ist, so wie Judas einfach verurteilt worden ist, oder einfach hineinzuschauen, was steckt da wirklich dahinter. Du hast gesagt, eine Passionsgeschichte, das heißt also schon eine Passionserzählung, aber halt aus der Sicht von Judas. Oder, genau, weil Jesus nicht direkt vorkommt, aber es ist trotzdem die Passionsgeschichte. Ja. Habe ich das so richtig?
0: Also wir haben einige Szenen, die wir, also nicht nur die Passion, sondern doch das Leben Christi versuchen wir dann doch zu beleuchten, steigen dann halt ein bisschen ein, wo er halt die Jünger versammelt quasi, wo die Hochzeit von Kana drinnen ist, wir haben die Tempelreinigung, viele dieser Szenen, die Brote, Fische und so weiter. Das ist so quasi, wo man halt dann sieht, auch die Berg- und Talfahrt für Judas, wo man sieht, ja, die Euphorie, jetzt werden wir befreit, jetzt werden wir aus unserer Not befreit und dann aber wieder, okay, die Enttäuschung, er handelt doch anders, als wir das gerne hätten. Und das ist so diese emotionale Berg- und Talfahrt, ich glaube, die kommt ziemlich gut raus, zumindest wenn man die Rückmeldungen aus dem Publikum so deutet. Und ich denke auch, dass die Darstellerinnen das sehr, sehr intensiv auch empfinden. Und ja, und dann vor allem nach der Pause steigen wir dann ein, ja, es wird das Todesurteil vom Hohen Rat auch oder der Todesbeschluss gefasst und dann geht es eh relativ schnell. Wir haben den Einzug in Jerusalem, das Abendmahl, Ölberg, sind dann relativ schnell beim Kreuzweg und haben den Kreuzestod. Und eines ist vielleicht dann doch noch wichtig, wir lassen die ganze Szene, also nicht wie bei Jesus Christ mit dem Kreuzestod enden, sondern wir versuchen das Ganze dann doch zurückzufangen und den Leuten nochmal das ganze Stück in einer kurzen Reprise mit ein paar Zitaten draus nochmal vorzuhalten und nochmal zum Nachdenken anregen und sie vielleicht auch mitnehmen. Es ist ein kleines Zitat drinnen, wäre es nicht schlimm, wenn das jetzt das Ende der Geschichte wäre. Und dann haben wir eigentlich einen relativ großen Choral, den wir dann als Schlusslied noch geben, wo wirklich alle mit singen und wirklich auch mitwirken, Choreografie und alles ganz groß. Und da merkt man dann eigentlich immer, wie die Taschentücher gezückt werden, wo die Leute auch erleichtert sind, dass man vielleicht aus dieser Botschaft auch was Positives rausnehmen kann.
1: Also da fragen wir gleich nach, wie es für die Darsteller ist, aber vielleicht magst du noch erzählen, was war denn eigentlich der Auslöser für das Musical? Warum oder wie bist du auf die Gedanken gekommen und auch du auf den Gedanken gekommen, da jetzt ein Musical, das schreibt sich ja nicht einfach so, oder die Geschichte, man muss sich ja das Ganze überlegen, diesen Wunsch auch haben. Genau, was war da dein Hintergedanke?
0: Naja, ich habe doch auch eine etwas längere Vorgeschichte, was so Passionsgeschichten betrifft, darf auch die Passionsspiele von St. Margareten recht herzlich grüßen, die ja nächste Woche Premiere feiern. Ich war dort auch über 20 Jahre für die Musik verantwortlich, habe da vieles erlebt und es waren dann dort schon, ich war dann immer sehr kritisch. So Szenen zum Beispiel wie die Bergpredigt, wo meine Lieblingsszene, das wissen mittlerweile auch alle Darstellerinnen beim Musical, ist.
1: Warum?
0: Weil es war diese Geschichte, wenn einer auf die rechte Backe schlägt, halt ihm auch die andere hin. Ich habe das noch nie erlebt. Ich habe das wirklich noch nie gesehen. Und ich habe das auch bei den Passionsspielen erlebt, dass in der Pause die Leute, die das gespielt haben oder da wirklich eifrig mitgewirkt haben, das bestätigt haben, dann selber über irgendwas gestritten haben und auch nicht zurückstecken konnten. Und das war für mich immer so eine Geschichte, bin ich wirklich nur ein guter Christ, wenn ich das wortwörtlich umsetzen kann. Diese wortwörtliche Auslegung, das hat mir immer weh getan. Weil dann muss ich eigentlich kapitulieren und muss eigentlich anerkennen, ich kann das nicht erfüllen und muss mir was anderes suchen. Aber ich denke, das ist genau eben nicht so gedacht und man darf Fehler haben und man darf auch die Sachen, man sollte das als schöne Richtlinie, als Anregung sehen, sich in die Geschichte auch in diese Richtung auch zu entwickeln, aber man darf dann ruhig auch mal sich eingestehen, okay, ich habe es jetzt nicht geschafft, vielleicht muss ich noch mehr investieren, vielleicht irgendwas in die Richtung auch machen, aber diese wörtliche Darstellung war es dann oft, die mich

0: ein bisschen, ja, irritiert auch hat. Und ja, ich habe dann aus verschiedensten Gründen auch jetzt dann gesagt, okay, 20 Jahre ist auch genug. Es darf ruhig jetzt auch mal was Neues sein. Und dann hat es ein Chormitglied von mir gegeben, das immer gekommen ist, Thomas, deine Musik wird auch als Musical funktionieren. Gut, ich habe das immer beschwichtigt und irgendwie haben wir dann gedacht, okay, ich habe jetzt doch fast 100 Stücke für die Versionsspiele komponiert.
1: Also du bist selber auch Musiker?
0: Genau.
1: Ja.
0: Ja, Hobbymusiker würde ich sagen. Und ja, ich habe das dann halt auch Teile im Musical verwertet. Weiß eh, für die Passionsspiele gibt es ja neue Musik. Und das war dann irgendwie eine ganz interessante Geschichte. Es hätte dann auch noch in einer anderen Konstellation sein sollen. Okay, auch da ist einiges passiert. Ich habe dann schlussendlich auch den ganzen Text schreiben müssen, was ich eigentlich überhaupt nicht in meiner Komfortzone sehe. Aber das hat dann irgendwie eine gewisse Eigendynamik gehabt und innerhalb von einem Monat war das Stück auf einmal da. Auch alle Lieder schon ziemlich fertig, die Orchestrierung hat dann länger gedauert. Aber und ich habe dann auch die ersten Reaktionen gesehen, habe es dann auch Freunden mal gezeigt teilweise und das war recht spannend, dass die mit einem sehr kritischen Blick draufgeschaut haben und meistens irgendwie mit einem Lächeln das dann zur Kenntnis genommen haben, wie das Ganze ausschaut. Und ja, so ist das Ganze halt entstanden.
1: Vielleicht hören wir jetzt kurz ein Stück. Du hast Lieder mitgebracht. Magst du ein Wort sagen zum Vater Unser, das wir jetzt hören?
0: Vater Unser, das ist gleich eine Riesenherausforderung. Als Komponist, man weiß ja, okay, es ist eine essentielle Stelle im Gottesdienst. Es ist etwas, man kennt auch diese rhythmischen Versionen und so weiter, da kennt man doch einiges. Und ich glaube, das ist auch ein Stück, wo man sehr schnell, wie es so schön heißt, bei uns in Gatsch greifen kann. Weil das kann entweder sehr kitschig werden oder sehr oberflächlich. Und das vor dem hatte ich immer sehr großen Respekt. Ich habe mich der Herausforderung gestellt und es gab dann eine Stelle drinnen, wo man das, denn deines das Reich und die Kraft und die Herrlichkeit drinnen haben. Also das war eigentlich die erste Stelle, die ich wirklich für mich so hatte, wie ich es wollte. Und dann ist das Ganze halt gewachsen. Und das ist das Stück, wo die meisten Leute nach Noten fragen. Also vielleicht dürfte es doch nicht ganz so schlecht sein.
1: Wer musiziert da?
0: Derzeit noch das japanische Orchester. Also es sind synthetische Instrumente, wobei es ist alles ausnotiert und das Ziel wäre, dass man das wirklich wirklich mit Orchester aufführen. Es ist ein Live-Mitschnitt, also es ist auch nichts korrigiert oder großartig. Das ist ein Live-Mitschnitt von der zweiten Aufführung, glaube ich, im Kulturzentrum Eisenstadt voriges Jahr im September. Ja, hört man halt das ganze Ensemble.
1: Dann hören wir da jetzt rein und dann erzählen uns die Darsteller, wie es ihnen mit diesem emotionalen Judas-Musical mit dem Titel Judas, ein Mensch, geht.

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0: Das Vaterunser, das wir jetzt gehört haben, bei uns zu Gast, ist nämlich heute sozusagen das Musical Judas ein Mensch rund um Thomas Steiner. Außerdem sind Josiah, Anna, Katharina und Maria bei uns noch im Gästestudio. Wie geht's euch als Darstellende, wenn ihr dieses Lied hört? Habt ihr da eigentlich auch selber mitgesungen oder singt ihr da auch selber mit? Wie funktioniert das?
1: Ja, also wir haben alle mitgesungen bei diesem Lied und ich finde, das ist so ein berührendes Lied und es macht so viel Spaß, auf der Bühne zu stehen und dieses Lied zu singen. Und ich finde, das hat immer was ganz Besonderes.
0: Könnt ihr das unterstreichen?
2: Ja, auf jeden Fall. Ich finde das auch immer sehr schön bei diesem Lied, weil wir jetzt von Choreografie oder sonst irgendwas nicht viel machen, sondern einfach alle da gemeinsam stehen und dieses Lied singen. Und das finde ich immer ein sehr besonderer Moment, da ich das Lied einer meiner Lieblingslieder ist von dem Stück. Und das finde ich immer sehr schön.
0: Wann kommt denn ungefähr das Vaterunser im Stück?
2: Ziemlich eher am Ende vom ersten Akt. Und genau.
0: Wie viele Akte gibt's?
2: Zwei.
0: Okay, damit ich eine Einordnung habe. Also seid ihr zufrieden mit der Musik, alle, auch mit dem Vaterunser?
3: Ja, also ich finde, die Musik ist so das, für mich das Schönste, irgendwie das Wichtigste von dem Musical. Das gibt so viele Emotionen, also es, durch die Musik wird so viel ausgedrückt und das ist auch einfach was ganz Besonderes, weil wir halt auch alle irgendwie, die Musik eine Leidenschaft von uns ist und man da richtig mitfühlen kann und da richtig auch seine Gefühle, seine Emotionen, wie man das ausdrücken will, in die Musik reinlegen kann und das einfach noch mehr zur Geltung kommt dann.
0: Ist das auch ein Grund, warum es eigentlich ein Musical mit Musikstücken eben ist und nicht einfach ein Theaterstück sozusagen ohne viel Musik?
3: Ja, voll. Also die Musik ist einfach ein sehr großer Teil da.
4: Mhm. Ja, und dieses Stück ist auch eine der wenigen, wo es keine Solos gibt und es nur das Chor ist. Und ich finde, das ist echt schön. Man sieht das ganze die ganze bunte Cast da drinnen und wir haben, also ich finde das ganz ein sehr schöner Moment, wo wir alle wieder zusammenkommen und wir fahren rauf auf den Berg, bevor der nächste Tal wieder kommt.
0: Das heißt, es gibt Chorstücke, aber auch Solostücke, das heißt, singt ihr alle auch selber irgendwie ein Solo oder du bist ja der Judas, also genau. Als Person, du wirst wahrscheinlich viel singen.
4: Ja, tue ich auf jeden Fall.
0: Das heißt, das war auch also etwas, das du mitnehmen hast müssen, singen zu können, um irgendwie mitspielen zu können.
4: Genau, und dann in diesem Lied nehme ich mich ein bisschen zurück, um ein bisschen Pause zu haben, aber singe ich natürlich auch mit. Genau, und es gibt ein paar andere Lieder, zum Beispiel am Ende, wo ein paar andere Solisten mitsingen können. Und die Maria Magdalena hat auch drei oder so Solo-Lieder auch.
0: Wie kommst du zu der Rolle zum Judas? Wie war das?
4: Ganz spannend. Also ich habe das ganz interessant gefunden. Ich finde, wir als Menschen tun sehr gern und sehr recht schnell alles in schwarz-weiß, so das ist unbedingt gut und das ist unbedingt schlecht. Aber als Mensch ist es kaum zu machen oder es ist sehr schwierig eigentlich zu machen, jemanden nur als gut zu bezeichnen oder nur als schlecht. Und ja, wenn man in die Vergangenheit schaut, ist es viel einfacher zu sagen, ja, das war wahrscheinlich nicht so gut oder das wahrscheinlich nicht so schlecht. Aber wenn man im Moment ist und in dieser Verzweiflung ist, ist es komplett eine andere Geschichte. Und das wieder aufzumachen und zu bedenken, weil diese Geschichte hört man ja schon seit immer und man kennt es halt sehr gut. Und da bei so einem festen, bei so einer feste Geschichte, wo wir alles das kennen, ist es nicht oft, dass man diese Rollen nochmal bedenkt. Also ist das wirklich so oder ist er wirklich nur schlecht? Und wenn wir in dieser Position wären, würden wir anders handeln. Weil ich finde, als Mensch tut man nicht unbedingt Sachen absichtlich schlecht. Also jeder tut, glaube ich, oder gibt sein Bestes hin. Also gut ist halt immer mit einem Ziel verbunden und im Vergleich. Also ich glaube, Judas hat gedacht und geglaubt, dass er das Richtige tut. Und ja, ich glaube, das geht uns oft auch so, dass wir glauben, wir tun das Richtige, aber dann im Nachhinein, vielleicht war das nicht das Beste oder so.
0: Das heißt, du nimmst dir auch selber sehr viel mit von diesem Stück oder denkst selber sehr viel nach oder es hat auch selber in dir einiges bewirkt, dieses Verarbeiten der Rolle und Aufsagen der Sprüche und das auch authentisch leben.
4: Auf jeden Fall. Also ich bin sehr religiös aufgewachsen und in meiner Kirche, ich bin nicht katholisch, aber ich bin Baptist erzogen. Und bei uns war das diese Schwarz-Weiß-Geschichte extrem und diese wortwörtliche. Also wir haben wirklich alles geglaubt und als Kind habe ich das auch alles geglaubt. Aber dann, wie ich älter geworden bin und ein bisschen kritischer nachdenken konnte, war es so, vielleicht ist das nicht so einfach, wie sie das sagen. Und es gibt ein paar, also es ist ein bisschen komplizierter als einfach nur diese zwei Optionen, entweder gut oder schlecht.
0: Mhm. Wow. Spannend. Wie geht's den anderen auch mit den Rollen? Ist das für euch auch sehr emotional und einiges dabei, wo ihr sagt, da könnt ihr schon was lernen und ihr denkt auch drüber nach, was heißt das umgesetzt auf uns Menschen, auf die Welt, auf die Kirche, auf das Christsein?
1: Also für mich persönlich ist aus diesem Musical sehr viel zu mitnehmen und auch selber zum Überlegen, zum Hinterfragen, auch zu kritisieren und ja, ich erlebe eigentlich das ganze Musical eine sehr emotionale Achterbahnfahrt, weil man so auch als Ensemble voll in dieser Euphorie ist und voll fröhlich ist und dann im nächsten Lied ist man voll verzweifelt oder voll zornig zum Beispiel und das macht auch was mit einem. Also wenn man da als Ensemble auf der Bühne steht, ist das immer, ja, eine sehr emotionale Achterbahn und das regt eben auch zum Nachdenken an. Also ich kann es nur für mich sprechen, aber es ist schon so, dass man sich dann wirklich ja auch manche Sachen hinterfragt, manche Sachen kritisch überdenkt und das ist auch unser Ziel für das Publikum auf jeden Fall. Ich glaube, die werden das auch als sehr emotionale Achterbahnfahrt wahrnehmen, denke ich mir, aber das soll auch irgendwie so sein, dass man auch ja vielleicht selber ein bisschen nachdenkt und genau.
0: Du hast ja gesagt, weil du bist auch Tänzerin im Stück. Was sind da deine Aufgaben als Tänzerin? Also tanzen.
1: Ja, genau. Also wir haben, ich glaube, 5 Lieder, wo wir Choreografien haben, also entweder ein Teil vom Lied oder das ganze Lied. Und genau, sind wir auch für die gute Stimmung zum Beispiel verantwortlich, zum Beispiel bei der Hochzeit von Kana. Mhm. Und aber auch zum Beispiel bei der Kreuzigung stellen wir quasi den Peitschen-Tanz dar, also die... Oh. Das Ausgeißeln von Jesus. Mhm. Also auch, ich glaube, wir bringen sehr viele Emotionen auch da und stellen viele Emotionen da.
0: Ja, das ist ja mit Tanz, also mit Musik auch, aber auch mit Tanz ganz gut auszudrücken, oder? Ich denke mir noch einmal mehr, weil diese körperliche Ebene dazukommt. Und ich finde das immer so bewegend, vor allem wenn man da total drinnen ist mit Geist und Seele in diesem Körper und das noch einmal ausdrückt, das ist noch einmal bewegender fast. Ja. Kannst du das oder magst du ja was dazu sagen, auch zum Tanz, zum Ausdruck des Körpers? Oder du?
1: Auf jeden Fall. Also das kann ich nur unterstreichen. Ich finde, die Emotionen kann man da auch viel besser dann so nach außen ausdrücken.
0: Ja.
4: Und es gibt eine große Gruppe von Tänzerinnen und ich finde, wenn sie da alle synchron tanzen, dann ist es dann umso stärker die Wirkung, wenn sie alle gemeinsam das tun.
0: Sehr berührend, ja. Wie ist das für euch persönlich, emotional?
3: Ja, also ich finde, ich darf auch tanzen und ich finde das einerseits voll schön, weil wir beim Hosanna zum Beispiel tanzen, Einzug nach Jerusalem, das ist natürlich was voll Euphorisches, was man vielleicht auch so kennt, wenn man sagt, man tanzt vor Freude, weil man einfach nicht stehen kann quasi und das zum Ausdruck bringen will, wirklich das, was man fühlt und dann ein paar Szenen später eben bei der Kreuzigung. Und eben diese Peitschenschläge demonstriert und da man auch wirklich einfach diese Kraft oder dieses, was dahinter steckt, diese Intensität wirklich im Tanzen noch mehr zum Ausdruck bringt. Und auch bei dem Teil, wo wir tanzen, wird auch nicht gesungen, da ist nur die Musik und das wirkt einfach extrem, was ich so mitgekriegt habe, was man auch auf der Bühne merkt, wenn wirklich diese harten, teilweise auch Bewegungen diesen Schmerz auch irgendwie symbolisieren. Ja, das ist total schön, da dabei zu sein und das auch irgendwie noch mehr zu verkörperlichen.
2: Ich finde das auch sehr schön, auch mit dem Tanzen, weil bei manchen Liedern tanzen wir einfache Choreografien alle gemeinsam und dann wird nochmal die Gemeinschaft, zum Beispiel im Schlusslied haben wir einen einfachen Tanz, wo wir alle gemeinsam den tanzen und das finde ich auch sehr schön, wo wir auch dieses Gefühl der Freude einfach nochmal alle gemeinsam darstellen können. Und ja, das finde ich auch eine sehr schöne Aufgabe, da dabei zu sein.
0: Hast du ein Lieblingslied oder einen Lieblingstanz?
2: Also ich finde das Schlusslied, das Er ist Herr, ist auf jeden Fall einer meiner Lieblingslieder, wo wir auch alle gemeinsam tanzen. Und ich finde aber auch das Vater Unser, was wir vorher gehört haben, sehr schön. Und genau.
0: Weil du es jetzt angesprochen hast, vielleicht hören wir jetzt hinein in dieses Stück Er ist Herr, würde, denke ich, gerade gut passen. Und wir wollen jetzt auch die Zuhörer einladen, dann könnt ihr uns gerne noch etwas erzählen natürlich. Aber wir wollen auch gern die Zuhörer jetzt in unsere Runde mit einladen, bei uns zu Gast zu sein, so wie ihr zu Gast seid, auch Fragen zu stellen zum Musical, zu der Rolle des Judas, wie sie es dargestellt haben, oder einfach an die Darsteller, an Thomas Steiner auch. Ja, melden Sie sich gerne, stellen Sie Ihre Fragen oder geben Sie auch Ihren Beitrag unter 0720 578 578 von außerhalb Österreichs mit der Vorwahl 0043 720 578 578.

0: ein Live-Mitschnitt. Er ist Herr aus dem Musical Judas, ein Mensch. Thomas, magst du dazu noch etwas sagen zu diesem Stück?
1: Naja, das ist auch so ein Stück. Man kennt ja das Du bist Herr. Und eigentlich ist dieses Er ist Herr entstanden auch für die Passionsspiele beim letzten Mal. Und aus rechtlichen Gründen haben wir dann, wenn ich ganz klar war, ist es urheberrechtlich geschützt und so weiter, habe ich dann eine andere Version basteln müssen. Und ja, das ist halt in einer ganz dezenten Geschichte gewesen. Das Stück hat trotzdem die Leute immer wieder erreicht, wobei ich mir dann gedacht habe, gut, dann kann man es fürs Musical als Schlussnummer verwenden. Es ist natürlich, die Version ist ganz anders als bei den Passionsspielen, aber es ist, wenn man überlegt, es ist ein zehnstimmiger Chor, den wir da quasi singen. Wir haben da, weiß ich nicht, 28 oder 30 Stimmen im Orchester und dann eigentlich noch dazu Rockband und so weiter. Und ich war mir nicht sicher, ob man das dem Publikum zumuten kann, muss ich jetzt ganz ehrlich sagen. Und als dann bei der ersten Aufführung, ich glaube, nach ein paar Takten ist der ganze Saal gestanden und hat mitklatscht. Also da habe ich mir dann schon gedacht, okay, es funktioniert doch. Also es dürfte doch eine Kraft haben. Und diese Befreiung, wo man aus der Not quasi vorher, aus dem emotionalen Tief, wo die Kreuzigung ganz brutal, ohne dass man jemanden ans Kreuz hängen dargestellt wird. Es ist sehr vieles, was wir sehr abstrakt auch darstellen. Mhm. Das hat dann schon, hat mich auch sehr bewegt, muss ich ganz ehrlich sagen.
2: Ich glaube, was auch so cool ist bei diesem Lied, ist, dass es nicht so viel Text ist und das Publikum kann sehr schnell den Text merken und dann eigentlich mitsingen. Und das hat mich immer begeistert, wo ich da gesungen habe und dann, die bewegen ihren Mund und es scheint richtig zu sein. Und das ist immer so schön zu sehen, wie es so ansteckend ist, dieses Gefühl, und wie schön es ist, dieses Lied zu singen.
0: Ihr redet auch schon vom Publikum. Jetzt muss ich einmal nachfragen, seit wann wird das Musical denn eigentlich aufgeführt und wo?
1: Naja, das ist gar nicht so einfach. Also das ist wirklich ein sehr schwieriges Thema eigentlich. Also wir haben begonnen, am 5. September 25 haben wir es im Kulturzentrum Eisenstadt Ur aufgeführt. Wir haben dann eine zweite Aufführung noch gehabt. Und dann haben wir halt noch Locations gesucht und das war halt irrsinnig schwierig, da wirklich Säle zu finden, die auch eine entsprechende Größe haben, die wir auch halbwegs füllen können mit einem unbekannten Stück. Es ist dann sehr schwer, das rauszutragen, deswegen sind wir auch sehr dankbar, dass wir hier die Möglichkeit bekommen, das da auch vorzustellen. Das ist wirklich eine große Hilfe dann auch, wenn man viele Leute erreicht, die wir vielleicht sonst nicht erreichen würden. Und dann haben wir es in Wimpersing, Steinfelde gespielt und noch in Deutschkreuz im Burgenland. Und das war es dann eigentlich. Mehr ist dann auch nicht machbar gewesen. Es ist ja auch ein ziemlicher finanzieller Aufwand, das darf man auch nicht vergessen, weil wir für 28 Leute Mikrofone mitbrauchen. Es ist eine Riesenanlage, eine Riesenlichtshow, die halt dann doch auch notwendig ist, um das Ganze noch, die ganzen Emotionen, die auch durch die Choreografien getriggert werden, die durch den Gesang getriggert werden, dann nochmal zu unterstützen. Und deswegen haben wir da relativ jetzt wieder den Start in die szenischen Geschichten. Wir haben dann probiert, und das war durchaus eine bereichernde Sache, wir haben Konzertversionen in Kirchen gemacht, wo wir nur die Musik aufgeführt haben, ohne Szenerie, ohne Kostüme, ohne den gesamten Erzählertext. Wir haben das wirklich auf 75 Minuten zusammengestaucht, das Stück. In der Vollaufführung ist gute 2 Stunden netto. Und das war wirklich auch für die Gemeinschaft auch ein Riesenerlebnis, weil die Solisten wirklich voll in das Ensemble integriert waren. Man muss vielleicht eines dazu sagen, wenn man sich ein Musical vorstellt, dann denkt man sich immer, man hat so einen Headcast mit den super Solisten und dann gibt es halt ein paar Ensemblemitglieder, die halt hinten mittanzen und vielleicht ein bisschen mitsingen, dass man mehrstimmig wird. Bei uns ist es das so, dass wir eigentlich schon immer wieder die Solo-Acts drinnen haben. Judas hat vor allem recht viel. Aber musikalisch auch, würde ich sagen, wir haben dann eher ein Stück auch da, wo man das sehr stark merkt, ist der Chor eigentlich, oder das Ensemble, wie man es nennt, ich wurde auch abgestraft, in dem Musical darf man nicht sagen, ist der Chor, das muss das Ensemble sein, in Wirklichkeit ist der Chor, und der eigentlich viel mehr durch diese Aktivität, dass die halt wirklich voll immer in den Emotionen drinnen sind, dass die immer mitspielen und dazu auch dann singen. Da muss man sagen, da sind die Choreografien auch sehr wichtig. Und was wir vergessen haben, die Katharina, die hier sitzt, ist ja auch mit für die Choreografien verantwortlich. Das ist ja vielleicht auch ganz wichtig zu sagen. Ehre, wem Ehre gebührt. Und ich denke, dass das dann dieses Zusammenspiel, also man, wenn man bei uns mitmacht, glaube ich, hat man nicht viel Pause. Vielleicht der Kaya-Fass, liebe Grüße Großes nach Graz.
0: Kopfschütteln.
1: Aber sonst sind die anderen eigentlich immer, Judas kann, glaube ich, zweimal von der Bühne abgehen in die zwei Stunden und das war's. Also der ist da wirklich gefordert und man sieht das dann auch, Joshua top durchtrainiert, aber er kommt da, glaube ich, auch physisch schon, ist er schon sehr gefordert. An die Grenzen kommt er wahrscheinlich nicht, aber ist gut.
2: Ja, ich glaube auch vom Chor, die spielen eine ganz wichtige Rolle im Stück. Und man kann Judas nicht alleine verstehen als einzelner Mensch. Man muss ihn in dem Kontext verstehen und er ist in diesem Volk mit dabei. Und es gäbe keine Kreuzigung ohne dieses Volk, auch ohne Judas, aber das Judas war in diesem Volk drinnen. Und es gibt ja viele Rollen, die mitgespielt haben, so wie Caiaphas und so. Und das alles dient zu diesem Kontext. Und deswegen finde ich es ganz schön, dass das Volk so eine große Rolle hat und dass Judas fast immer mit dem Volk mit dabei ist. Genau, weil man das eben so stärker sieht. Vor allem, weil wir dann am näher Ende vom Stück ein bisschen die Motivs umgedreht haben. Weil am Anfang ist es sehr viel Judas ist schuld an allem. Aber ist das wirklich wahr? Ist es wirklich nur Judas, der schuld ist am Tod Jesu? Oder war es eher so, das Ganze im Kontext zu betrachten und die ganze Geschichte eher zu erleuchten oder so?
0: Ja, sehr spannend. Thomas, du hast noch ein Lied angesprochen. An welches hast du denn da gedacht,
1: dass wir noch eins hören werden? Wann kommt der rettete Messias? Das ist nämlich ziemlich am Anfang. Also vielleicht, wenn man es ganz kurz erklärt, nur das Stück fängt so an, dass Judas auf der Bühne steht und quasi angeklagt wird vom Volk, unter Anführungszeichen. Wo man das jetzt zeitlich einordnen kann, das weiß niemand so genau, weil durch meine Schuld musste er sterben, würde er implizieren, dass er nach Jesus noch gelebt hat, weil sonst könnte das nicht bezeugen. Also das ist ein totales Paradoxon eigentlich da drinnen. Und so steigen wir ein Stück eigentlich ein und danach beschreiben wir quasi die Entwicklung im Volk. Und da ist eben genau das zweite Stück dann, wann kommt der Retter der Messias, das beschreiben soll, wie schlecht es dem Volk gegangen ist und wie sehr es nach dem Messias oder auf den Messias hofft, auf das, dass der endlich kommt.
0: Ja. Dann würde ich sagen, wir hören auch da noch rein. Dann haben Sie, liebe Zuhörer, jetzt noch einmal die Möglichkeit anzurufen, Fragen zu stellen, einen Beitrag zu geben, mit unseren Gästen jetzt live auf Sendung zu sprechen. Gäste vom Musical Judas, ein Mensch. Die Nummer zu uns 0720 578 578 von außerhalb Österreichs mit der Vorwahl 0043 720 578 578.

0: Ja, wann kommt der Retter, der Messias? Hören wir hier ganz professionell, finde ich, gesungen von so einem vollen Klang. Wie viele Stimmen sind denn da eigentlich zu hören? Wie viele wirken jetzt eigentlich beim Musical Judas ein Mensch mit?
1: Also ich würde sagen, wir sind circa um die 30 Leute im Ensemble, die gemeinsam mitspielen. Und ich finde das Ensemble sehr schön bei dem Musical, weil wir sind wie eine große Familie. Vor allem, weil wir vom Alter her kleine Kinder wie von 7 Jahren, aber auch bis zu Leute, die 70 sind, dabei haben. Und daher gibt sich dieses Familiengefühl sehr stark. Und das finde ich sehr schön, weil wir das einfach alle miteinander machen, uns unterstützen und dass wir eine Familie ist. Und das finde ich auch sehr schön, dass wir das gemeinsam machen.
0: Ja, und alle haben alle eigentlich eine musikalische Ausbildung mit oder sind einfach von Natur aus so talentiert?
1: Also es haben bei weitem nicht alle eine Ausbildung. Ich würde sagen, auf jeden Fall von uns allen ist die Musik eine Leidenschaft und das ist auf jeden Fall auch das Wichtigste, das uns auch verbindet. Und und wir unterstützen uns da gegenseitig und helfen uns gegenseitig und dadurch wird das dann so, wie es ist.
0: Und wie seid ihr dann dazu gekommen? Ihr habt sich ja sicher nicht alle vorher gekannt. Thomas wird nicht, glaube ich, nicht allen, oder schon? Wie war das? Wie hast du die musikalischen Talente gefunden? So viele Junge und auch Kinder und Erwachsene.
2: Naja, das ist auf mehreren Schienen gelaufen. Also manche, Familie Seelinger kenne ich ja durch den Arbeitskollegen sehr gut. Aber Joshua zum Beispiel ist durch ein Casting dazugekommen. Da haben wir einen Castingaufruf gemacht und er kam dann nach Eisenstadt zum Casting und hat dort zum Beispiel gleich mit einem Rückwärtssalto da alle beeindruckt. War recht spannend. Und so sind die anderen halt auch dazugekommen. Das sind teilweise Chorsänger, teilweise Theaterbegeisterte. Teilweise sind es Leute, die ja gekommen sind mit dem Eindruck, ja, ich komme auf einem Schauspielengagement, die aber immer noch dabei sind, auch wenn wir jetzt nicht die Megagagen da zahlen können, sondern halt gerade die Aufwände ein bisschen abdecken können. Also es ist ein ganzer, und das gar nicht jetzt despektierlich gemeint, ein bunter Haufen, aber wirklich ein herzlicher bunter Haufen.
0: Ja, und wenn man diesen herzlichen bunten Haufen erleben möchte, wann gibt es jetzt schon Termine? Ich habe gehört, ihr habt es gerade geprobt am Wochenende, das heißt, es wird wieder Aufführungen geben. Wie kommt man denn da dazu?
2: Ja, also grundsätzlich ist die Informationsquelle am besten unsere Webseite judas-ein-mensch.at. Dort sind auch alle Informationen, da gibt es ja die Möglichkeit, Karten zu erwerben. Wir spielen jetzt mal am 29. Mai in Ebenfurt, wir spielen dann am 31. Mai in Graz und jetzt fixiert mal ist am 27. Juni spielen wir in Gols, also bleiben wir noch im Burgenland. Im Herbst wird es dann weitere Termine geben. Wir haben auch in Pinkerfeld eine Konzertfassung noch. Wir werden wahrscheinlich in die Wachau raufkommen mit einer Konzertfassung im Oktober. Aber es sind auch jetzt sehr konkrete Gespräche, dass wir auch nach Wien kommen. Also ich kann wirklich einladen, mal auf unserer Homepage vorbeizuschauen oder auf unserem Facebook-Account, wo wir auch... Wenn man Judas ein Mensch eingibt, findet man uns mittlerweile ganz gut. Es sind auch auf Instagram gibt es einige Videos, wo man auch die Ensemblemitglieder sieht, wie sie sich vorstellen. Also herzliche Einladung. Und wir würden uns freuen, wenn wir möglichst viele Leute dazu motivieren können, dass sie auch bei uns für 2 Stunden mal über die Passionsgeschichte intensiv nachdenken können.
0: Gerne. Gibt es zum Schluss noch jemanden, den ihr grüßen wollt oder etwas, das noch unbedingt gesagt werden muss in Kürze?
2: In Kürze, wir grüßen das ganze Ensemble. Die haben alle heute wahrscheinlich ein bisschen Muskelkater von den Proben. Deswegen ganz, ganz liebe Grüße an alle, die da die letzten 2 Tage intensiv sich mit Judas auseinandergesetzt haben.
0: Dankeschön, dann bedanke ich mich bei euch, bei Thomas Steiner, auch bei Josiah, Anna, Katharina und Maria für euer Dasein und das Erzählen vom Musical Judas, ein Mensch. Liebe Zuhörer, Sie können diese Sendung wie gewohnt in Kürze nachhören in unserer Radiothek unter www.radiomaria.at, Rubrik bei uns zu Gast. Ich verabschiede mich an dieser Stelle auch. Mein Name war Barbara Mutzam und ich wünsche Ihnen noch einen schönen Montagnachmittag.

0: Sie hörten die Wiederholung der Sendung bei uns zu Gast von gestern Nachmittag. 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
2: Grüß Gott und herzlich willkommen zum Glaubensforum. Begrüßt Sie Christian Ortner aus dem Studio von Brixen. Ich darf auch alle begrüßen, die uns nun über die Grenzen Südtirols hinaus verbunden sind, über Radio Maria in Österreich. In der heutigen Sendung, da geht es weiter mit einer Reihe von unserem Programmdirektor Pfarrer Christoph Haider. Es geht darum, den Jesus-Code zu entschlüsseln. Heute haben wir den fünften Teil, und das ist eine Entdeckungsreise durch die heilige Messe hindurch. Wir stehen beim Gloria. Was passt besser als in die österliche Festzeit als das Gloria? Der Gesang der Engel bei der Geburt Jesu, das Ehre Gott in der Höhe, auf das wir in den gewissen Zeiten des Jahres ja auch verzichten, aber nun in dieser österlichen festlichen Zeit, da möchten wir das Ihnen, liebe Hörerinnen und Hörer, näher bringen, inhaltlich durch den Vortrag von unserem Programmdirektor und auch musikalisch während dieser Sendung. Ich darf unseren Programmdirektor Pfarrer Christoph Haider ganz herzlich bei mir begrüßen und wünsche Ihnen, liebe Hörerinnen und Hörer, viel Freude mit seinen Gedanken zum heutigen Tag.
3: Guten Morgen, liebe Hörerinnen und Hörer. Seid alle gegrüßt von Herzen, und was wir heute tun, möchte ich noch einmal in besondere Verbindung bringen mit unserem Titel, den Jesus-Code entschlüsseln. Ein Code gibt uns Zugang zu etwas. Zum Beispiel zu einer App auf dem Computer, auf dem Laptop, auf dem PC oder auf einem Handy. Mit einem Code können wir Bankgeschäfte tätigen, wir können die Haustüre verschließen und vieles andere, was damit möglich ist. Aber hier geht's nicht um einen Code, um irgendetwas zu öffnen oder zu schließen oder da in eine virtuelle Welt hinein zu gelangen, sondern hier geht's um die Lebenshaltung Jesu. Wie hat Jesus gelebt? Was bedeutet er uns? Was hat er gesagt, getan? In welcher Weise hat Jesus seinen Auftrag erfüllt? Und letztlich auch, wer ist Jesus? Ja, und da habe ich einen Code selbst erfunden, möchte ich nicht sagen, denn er lag mir schon vor, aber ich habe ihn sozusagen definiert. Und es sind nur drei Buchstaben. Mit diesen drei Buchstaben, die wir dann spätestens am Ende dieser Sendereihe entschlüsseln oder herausfinden werden, kann man die Haltung Jesu sehr gut zusammenfassen. Ja, und heute geht's um ein Gebet oder besser gesagt ein Lied innerhalb der Messfeier, das am Anfang im Eröffnungsteil angesiedelt ist. Es ist das sogenannte Gloria, Ehre sei Gott. Um es einzuordnen, es ist jener Teil, der nach dem Schuldbekenntnis, dem Kyrie Eleison, erfolgt und vor dem abschließenden Tagesgebet steht. Damit ist dann mit dem Tagesgebet der Eröffnungsteil der Heiligen Messe abgeschlossen. Ja, warum ist in diesem Gloria alles sozusagen zusammengefasst, was in der Messe geschieht? Dazu darf ich aus dem liturgischen Lexikon von Herder, aus einem Artikel von Antonia Manderla vorlesen, ein paar Zeilen, die das sehr treffend auf den Punkt bringt. Das Gloria, schreibt sie, ist ein alter und ehrwürdiger Hymnus, den die Kirche bereits im 4. Jahrhundert zunächst im Morgenlob, seit dem 12. Jahrhundert als festen Bestandteil der Messe, vor allem an den Hochfesten und Sonntagen singt. Es eröffnet die Messe wie eine Ouvertüre, in der alles bereits anklingt, was sich später in der Feier entfaltet. Ja, da ist das sehr schön ausgedrückt. Eine Art Ouvertüre. Und dass das ein sehr alter Hymnus ist, das ist auch wichtig zu hören und zu wissen, denn dieses Gloria hat sich aus etwas entwickelt, was wir alle sehr, sehr gut kennen. Es ist eine Schöpfung der Liturgie des betenden Gottesvolkes in den ersten Jahrhunderten. Zuerst gab es dieses Lied, diesen Hymnus in griechischer Sprache, dann kam es auch in die lateinische Liturgie, den lateinischen Gottesdienst. Und inzwischen ist es in vielen, vielen Sprachen der Welt verbreitet, überall dort, wo Menschen christlichen, katholischen Gottesdienst feiern. Also ein uraltes Gebet, aber es ist nicht nur vom Volk Gottes geschaffen worden oder im Volk Gottes entstanden, es hat sogar biblischen Ursprung. Und da darf ich noch einmal aus diesem interessanten Artikel im Herder Gottesdienstlexikon vorlesen. Die Autorin fährt fort. Der Hymnus beginnt mit dem biblischen Lobgesang der Engel. Lukas 2,14. Ehre sei Gott in der Höhe, der die frohe Botschaft des Glaubens besingt. Gottes Herrlichkeit in der Menschwerdung seines Sohnes und seine Versöhnung mit ihm und untereinander. Soweit Antonia Manderla in diesem Lexikonartikel. Lobgesang der Engel und die frohe Botschaft des Glaubens, Gottes Herrlichkeit in der Menschwerdung seines Sohnes und seine Versöhnung mit ihm und untereinander. Also es geht hier um einen Kern oder um den Kern des Glaubens. Was ist Jesus? Was ist seine Bedeutung für uns und für die Welt? Wer ist Jesus? Er ist der, in dem Gottes Herrlichkeit geschieht, also Gott offenbar gemacht wird in dieser Welt und der die Versöhnung, den Frieden bringen möchte oder den Frieden gebracht hat zwischen Himmel und Erde. Ehre sei Gott in der Höhe und Friede auf Erden den Menschen, und der auch die Menschen dadurch untereinander im Frieden erhalten, den Frieden unter ihnen stiften möchte. Jesus, der zugleich die Verherrlichung Gottes als auch die Erlösung des Menschen bringt. Oder anders gesagt, der gerade in der Erlösung die Herrlichkeit Gottes offenbart. Ja, da ist wirklich der Kern des Lebens Jesu, seiner Haltung zu finden. Er lebt für Gott, er ist selbst Gott, Gottes Sohn, und er lebt für die Menschen. Er verherrlicht schon in seiner Geburt und dann im Leben, schließlich im Sterben und Auferstehen. Er verherrlicht Gott dadurch und er stiftet Frieden unter den Menschen. So, das ist einmal jetzt der Ausgangspunkt dieser Gloria-Hymnus. Ich möchte gleich dazu sagen, dass wir im deutschen Sprachraum hier eine Gewohnheit haben, die es in dieser Weise eigentlich nur bei uns gibt. Wenn man in andere Länder kommt, findet man immer den Hymnustext als solchen beim Gloria in verschiedenen Kompositionen und Liedformen. Bei uns kann, so heißt es im deutschen Sprachraum, in der Einführung zur Heiligen Messe, kann dieser Hymnus auch mit einem Lied durch ein Lied ausgetauscht werden, das dem Gloria entspricht. Eine schwierige Sache, denn was entspricht diesem Gloria-Lied eigentlich? Ja, der Text, der dem Hymnus zu eigen ist und der sich durch die Jahrhunderte erhalten hat. Aber wie gesagt, bei uns ist das möglich, da gibt es eine Hintergrundgeschichte, warum das so ist. Auf jeden Fall, um auf Nummer sicher zu gehen, ist es gut, das katholische Gotteslobbuch aufzuschlagen und zu schauen, wo sind da mögliche Gloria-Lieder, die in etwa oder ziemlich gut den Text des Hymnus wiedergeben. Ich habe kurz gesagt, dass das bei uns eben eine Hintergrundgeschichte hat. Das hängt wohl auch damit zusammen, dass in der lateinischen Liturgie, also in der alten Form der Messe, der Priester ja die Gebete in lateinischer Sprache und auch leise vollzieht oder vollzogen hat. Und das Volk dazu, wie es so besonders in der liturgischen Bewegung vor dem Zweiten Vatikanischen Konzil mehr und mehr aufgekommen ist, dazu Lieder gesungen hat oder eben mit dem Schott mitgefeiert hat, im Schott-Messbuch, wo dann das Volk nicht nur der Messe beigewohnt hat, sondern versucht hat, das möglichst gut mitzuvollziehen. In diesem Sinne ist auch die sogenannte Schubert-Messe und Haydn-Messe zu verstehen, die ja schon älter sind als diese liturgische Bewegung im 20. Jahrhundert. Da hat praktisch das Volk ja in die Liturgie hinein oder über die Liturgie hinaus da teilnehmen können. Und wie gesagt, das ist noch geblieben, auch teilweise sehr beliebt, dass man eben diese Gloria-Lieder singt und da irgendwie ein bisschen abweicht von dem Originaltext. So, das ist jetzt also ein besonderer Brauch bei uns, eine Möglichkeit im deutschen Sprachraum. Gehen wir aber jetzt zurück an die Anfänge, und zwar ins Lukas-Evangelium hinein, im 2. Kapitel, Vers 14. Dort fangen wir heute an. Vorher aber übergebe ich an unseren Moderator und bitte unseren Studioleiter, lieber Christian, ich bitte um die erste Einspielung, dass wir auch das Gloria nicht nur bearbeiten, darüber sprechen, sondern auch etwas davon hören können.

0: ein erstes Gloria. Ich habe doch eines gefunden in deutscher Sprache, das auch den Gloria-Text hat. Das ist übrigens auch im Gotteslob zu finden, zumindest in der Diözese Bozen-Brixen von Kathi Stimmer-Salzeder. Gloria, Ehre sei Gott. Wir sind im Glaubensforum unterwegs heute mit Pfarrer Christoph Haider durch die Heilige Messe und beschäftigen uns mit diesem großen Lobgesang. Nun geht es weiter mit seinem Vortrag.
1: Liebe Hörerinnen und Hörer, jetzt sind wir eingekehrt bei Lukas, dem Evangelisten, und besuchen mit ihm zusammen die Hirten auf den Feldern vor Bethlehem, die in großen Schrecken versetzt wurden durch einen Engel, der zu ihnen kam. Ich darf euch das kurz sagen, was da im Originaltext des Lukas-Evangeliums steht. Da steht drinnen, dass also die Doxa des Herrn, die Herrlichkeit des Herrn, sie umleuchtete, umstrahlte. Und dann heißt es, dass die Hirten sich fürchteten, und zwar mit mega Furcht. Ich habe das jetzt mit diesem, ja, sagen wir mal, wie nennt man das, Neudeutsch, mit dem Wort mega übersetzt, denn so heißt es auch im Griechischen, kai ephopetesan phobon megan. Also mit großer Furcht haben sie sich gefürchtet. Ja, weil die Herrlichkeit des Herrn sie umstrahlt hat. Also ob jetzt der Engel so herrlich aussah,

wie soll ich sagen, ein Ausruf auf die Herrlichkeit Gottes. Ja, und dann spricht der Engel zu den Hirten und dann kommt die entscheidende Stelle. Darf ich noch einmal das im Griechischen vorlesen, weil es ja wirklich auch zumindest dem Sprachlaut nach, dem phonetischen Laut nach, auch wirklich sehr eindrucksvoll ist. Doxa en hypsistois deo kai epiges erene en anthropois eudokias. Eudokias. Also, Herrlichkeit, das ist ein Ausruf. Wenn wir sagen, Ehre sei Gott in der Höhe, ist das schon ein bisschen eine leichte Abschwächung. Wir müssten sagen, Herrlichkeit in der Höhe Gott. Und geh, das ist die Erde, auf der Erde Friede. Irene, das ist der Friede. Übrigens, wenn jemand Irene heißt, dann ist das ein schöner Name, denn das ist die Friedvolle. En Anthropois Eudokias. Also auf der Erde Friede, unter den Menschen des Wohlgefallens. So möchte ich es einmal übersetzen. Also herrlich ist in der Höhe Gott. Also Herrlichkeit ist in der Höhe dem Gott. Und auf der Erde oder über die Erde Friede den Menschen des Wohlgefallens. Ich habe da ein bisschen gekämpft mit der Übersetzung. Sie merken, dass ich das jetzt nicht einfach abgelesen habe, sondern mit Ihnen da zu ringen versuche. Aber das entspricht, glaube ich, gerade dem, was hier Sache ist. Wie ich aus dem Herder Lexikon vorgelesen habe von Antonia Manderla, das habe ich mich schon das zweite Mal versprochen, das ist eine Frau, die Antonia, es ist eine Ouvertüre. Also hier öffnet sich der Himmel und was kommt aus dem Himmel herab? Es kommt der Friede Gottes, Versöhnung zwischen Gott und den Menschen und unter den Menschen untereinander. Und dass es hier um die Doxa geht, das ist ja wirklich sehr, sehr interessant. Denn ein wenig später berichtet uns, also wir sind immer noch beim Lukas-Evangelium im zweiten Kapitel, berichtet uns der Evangelist, dass dann die Hirten nach Bethlehem eilten und dort was fanden? Genau das, was der Engel Gottes als Zeichen angegeben hatte. Ihr werdet ein Kind finden, das in Windeln gewickelt in einer Krippe liegt. Also größer könnte der Gegensatz gar nicht sein. Eine Megafurcht hatten sie, als sie diesen Engel und die Herrlichkeit Gottes sahen oder besser gesagt erlebten. Sie hatten eine ganz, ganz große Furcht. Und dann werden sie zu einem Kind geführt, das in Windeln gewickelt ist und in einem Futtertrog für Tiere liegt. Also der Gegensatz könnte nicht größer sein, aber genau das ist die Herrlichkeit Gottes, die in Jesus Christus durchgebrochen ist. Mit anderen Worten, der Himmel hat sich aufgetan nach einem verhangenen Himmel mit tiefen, schwarzen, dunklen Wolken. Gibt es einen Durchbruch der Sonne, das war jetzt ein Bild, das ich genommen habe, der Himmel bricht auf und die Herrlichkeit Gottes erscheint. Aber es ist nur für einen Augenblick, nur so ein kleiner Blitz, ein Blitzlicht, sichtbar oder spürbar, merkbar und dann beginnt die Herrlichkeit Gottes im Verborgenen zu sein, zu wirken, zu leben.

Leben da zu sein unter uns, in diesem Kind in der Krippe. Und damit sind wir eigentlich beim Jesus-Code der Messe schon ganz nahe angekommen, denn das ist das Geheimnis der Feier der Eucharistie. Sage ich Ihnen etwas aus pastoraler Erfahrung. Wir feiern als Priester so viele Messen. Wir laden die Menschen ein. Wir machen sie aufmerksam, was das für ein großes Geschehen ist. Aber der moderne Mensch, zumindest in unseren Breiten, scheint hier den Sensus so wenig zu haben. Da ist irgendwie der Empfang, die Antenne sozusagen blockiert. Kein Wunder auch, weil wir leben in einer sehr materialistischen Zeit. Alles, was irgendwie so sichtbar, greifbar, spürbar ist, hat großes Gewicht. Aber wenn Menschen sich darauf einlassen und sagen, ich feiere die Messe nicht nur, weil mir der Priester sympathisch ist oder weil es eine gute Predigt gibt oder weil die so schön singen oder weil ich da andere Leute treffe, sondern weil es hier um die Doxa, die Herrlichkeit Gottes geht. Und er beschlossen hat, so klein und unscheinbar unter uns zu sein, wie ein Wickelkind irgendwo weit draußen an der Peripherie, in einem kleinen Dorf, in einem kleinen Städtchen, in einem entlegenen Land, in einer Futterkrippe für Tiere. Was gibt es Unscheinbareres als das? Sozusagen eine verarmte Familie, die nicht einmal ein Dach über den Kopf hat. Ja, muss da in einem Stall sein, um das Kind zur Welt zu bringen. Aber genau darin zeigt sich Gottes Herrlichkeit. Und noch einmal zurück zu dieser Engelsbegegnung von den Hirten. Ich vermeide bewusst das Wort Erscheinung, weil da denken wir immer an, ja, sozusagen an eine himmlische Show, wenn ich das Wort einmal so nehmen darf. Aber das ist es eben auch nicht, sondern es ist das kurzzeitige oder blitzartige Hereinbrechen der Herrlichkeit Gottes, das dann sofort über- oder umgeleitet wird in die Realität dieser Erde, wo Gott uns eben im Verborgenen begegnet. Was aber nicht heißt, dass wir im Gottesdienst eben nur sozusagen auf das Verborgene achten müssen. Natürlich tun wir das, weil sonst ist es ja kein Geschehen des Glaubens, sonst wären wir ja sozusagen bei irgendeinem Konzert oder bei einer Veranstaltung, die perfekt gestaltet und vorbereitet ist. Es muss die Schlichtheit bleiben und trotzdem diese Ouvertüre, wie ich es vorhin zitiert habe, diese Ouvertüre, das Gloria, das darf festlich und noch festlicher und am festlichsten sein. Denn der Gesang im Gottesdienst, wenn er von Herzen kommt, wenn er auch musikalisch freudebringend ist, dann kann er auch den Glauben befruchten und das Herz ergreifen. Und deshalb, ja, feiern wir Gottesdienst, glauben wir an die verborgene Herrlichkeit Gottes in den Worten der Schrift, in den Gestalten von Brot und Wein, die verwandelt werden, in den sakramentalen Leib und das Blut Christi. Aber tun wir das auch nach Möglichkeit, zumindest immer wieder und besonders an Sonn- und Feiertagen, mit einer wunderschönen Ouvertüre, dem Gloria. Also die Herrlichkeit Gottes darf hier durchaus zum Ausdruck kommen. Und jetzt freue ich mich schon darauf und bin neugierig, was unser Moderator, unser Studioleiter Christian Ortner für uns ausgewählt hat.

0: Doch ein bisschen festlicher als angekündigt, das Gloria in einer Fassung vom gesungen vom Domchor Brixen aus der Herz-Jesu-Messe. In unserem Glaubensforum geht es jetzt weiter mit dem Vortrag von Pfarrer Christoph Haider, den Jesuscode entschlüsseln. Heute der fünfte Teil dieser Reihe, die sich mit der Heiligen Messe beschäftigt. Wir sind beim Lobgesang des Gloria. Und im Anschluss an den Vortrag gibt es die Möglichkeit, mit unserem Referenten auch ins Gespräch zu kommen. Die Telefonnummer zum Brixner Studio 0472 83 15 15 und aus dem Ausland mit der internationalen Vorwahl 0039 0472 83 15 15. Aber diese Telefonnummer werde ich dann nachher, wenn es soweit ist, noch einmal wiederholen. Jetzt geht es wieder weiter mit dem Vortrag von Pfarrer Christoph Haider.
1: Ja, liebe Hörerinnen und Hörer, das war jetzt wirklich festlich und ich möchte sagen, das war noch mehr als eine Ouvertüre zum weiteren Festgeschehen einer besonderen Messe an einem Feiertag. Es war echter Jubel und so darf es, kann es, soll es sein, dass das Gloria eben nicht irgendwie, ja, nur mit einer Liedstrophe von irgendeinem Loblied gesungen wird, sondern das echte Gloria, der Hymnus, immer wieder auch bei uns im deutschen Sprachraum auch original sozusagen herbeigezogen wird und auch musikalisch dementsprechend, fällt mir nicht das richtige Wort ein, zubereitet ist, möchte ich sagen, ja. Ja, das Leben Jesu lässt sich zusammenfassen in einem Code. Da sind wir immer noch auf der Suche. Und jetzt gehe ich mit Ihnen von Weihnachten weg zur letzten Stunde Jesu mit seinen Jüngern in der Abschiedsstunde am Abend vor seinem Leiden. Also was zu Weihnachten programmatisch angekündigt wurde, dass Gott Herrlichkeit geschieht und den Menschen Frieden geschenkt wird, das wird dann am Abend vor seinem Leiden in einem Gebet Jesu noch einmal hervorgehoben, dass er an seinen Vater richtet. Es ist das sogenannte hohe priesterliche Gebet. Es ist im 17. Kapitel des Johannesevangeliums zu finden. Und für alle, die gerne ein bisschen einen Link, wie man heutzutage so schön sagt, haben, es war zufällig oder mehr als zufällig, es war gestern am 7. Sonntag der Osterzeit das Evangelium. Jesus erhob seine Augen zum Himmel und sagte, Vater, die Stunde ist gekommen, verherrliche deinen Sohn, damit der Sohn dich verherrlicht. Das Wort verherrlichen kommt hier ständig in Wiederholung aus dem Mund Jesu hervor. Ich habe dich auf der Erde verherrlicht und das Werk zu Ende geführt, das du mir aufgetragen hast. Jetzt verherrliche du mich, Vater, bei dir, mit der Herrlichkeit, die ich bei dir hatte, bevor die Welt war. Also, im Johannesevangelium, aus dem dieser Abschnitt, das Gebet Jesu, vor den Jüngern, vor den Augen und Ohren seiner Jünger genommen ist, verwendet für das Wort verherrlichen im Griechischen denselben Ausdruck, den wir beim Lukas gefunden haben, beim Evangelisten Lukas in der Engelsbegegnung vor den Hirten in Bethlehem. verherrlichen, das ist nun etwas, was wir gar nicht in einer Ganzheit oder Gesamtheit zustande bringen. Das konnte eigentlich nur Jesus von sich sagen. Aber für uns ist es lehrreich und auch nachahmenswert, Jesus hier zu beobachten. Was hat er getan, nachdem er eben hier zusammenfassend gebetet hat: Ich habe dich auf Erden verherrlicht. Die Verherrlichung Gottes im Leben Jesu war die Erfüllung des Willens des Vaters. Er hat das getan, was Gott mit Jesus vorhatte, was Gott mit der Welt vorhat. Dass die Welt wieder in Harmonie, in Einheit gebracht wird mit Gott. Die Welt, die sie sozusagen aus der Verbindung mit Gott herausgenommen hat durch die Sünde, soll jetzt wieder, ja, in Einklang gebracht werden mit der Herrlichkeit Gottes, mit dem Himmel. Ehre, Herrlichkeit in den Höhen Gott und auf Erden Frieden den Menschen des Wohlgefallens. Also, indem die Welt von diesem Bruch geheilt werden soll, rückt sie dem Himmel wieder nahe. Und umgekehrt, je mehr wir uns von dem Bruch der Sünde wieder heilen lassen, desto mehr Himmel und Herrlichkeit Gottes wird in uns sein. Dass das Jesus oft durch Wunder gezeigt hat, durch Heilungen, ja sogar durch Aufwecken von Toten, das ist die eine Seite. Aber den Großteil seines Lebens hat Jesus im Alltag gelebt. Er hat zuerst die meisten Jahre seines Lebens zu Hause gelebt, als Jugendlicher und Erwachsener, als Handwerker, als Zimmermann und dann kurze Zeit, eigentlich nur 3 Jahre, durch seine Verkündigung des Reiches Gottes, durch seine Heilstaten und dann eben durch die Hingabe seines Lebens bis zum Tod am Kreuz und schließlich seine Auferstehung. Aber noch einmal zurück zur Heiligen Messe, eine schlichte Werktagsmesse, wo wir Gott ehren und seine Wundertaten feiern und seine Liebe zu uns durch das Opfer Jesu am Kreuz, ist vom Essentiellen her gleich wertvoll wie eine ganz große Megamesse mit großem Ansturm, viel Volk und mit herrlicher Musik. Also da geht es um das Wesen. Man darf das eine nicht gegen das andere ausspielen, denn beides ist wichtig, die Festfeier und der Alltag. Aber wie gesagt, eine einfache Messe lässt uns miterleben, sakramental, unter den Zeichen der Sakramentalität, was Jesus getan, gewirkt und wie er letztlich sein Leben für uns hingegeben hat, um es dann in der Auferstehung wiederzunehmen. Wir werden hineingezogen in die Doxa, in die Herrlichkeit Gottes, aber auch in den Frieden, die Arene, den Frieden Gottes auf Erden. Also, ich habe da so einen Traum, möchte ich sagen, obwohl mir das Wort eigentlich nicht gefällt, denn heutzutage träumt jeder etwas vor sich hin. Aber ich habe, besser gesagt, einen großen Wunsch, dass wir Gläubige, wenn wir die Messe feiern, sei es in einer kleinen Gemeinschaft oder in großer Feiergemeinschaft, dass wir immer daran denken, ich gehe dorthin, nicht weil es mir etwas gibt oder weil gerade ein Fest ist, sondern ich gehe dorthin, um mich in die Herrlichkeit Gottes hineinzustellen, um ihn auch zu verherrlichen, meinen Beitrag dazu geben, zur Ehre Gottes und auch, um dort den Frieden Gottes zu empfangen für die Welt. Es ist ja nicht nur für uns persönlich, wenn wir die Messe feiern, sondern es ist immer dieser Friede über die Erde, den Menschen des Wohlgefallens. Dass nicht alle Menschen dieses Wohlgefallen Gottes wollen und sich sogar teilweise ganz dagegen stellen, das ist eine andere Sache. Aber immerhin, wenn wir durchlässig sind für diesen Frieden Gottes, dann sind wir ein Friedensglied. Und wenn das ganz, ganz viele Menschen weltweit tun, dann werden wir eine ganze Friedenskette, möchte ich sagen, oder eine Friedensgemeinschaft, die den Frieden Gottes aufnehmen und auch weiterschenken kann. Und da möchte ich dem Papst Leo einmal auch ein Wort des Dankes sagen. Er spricht immer wieder von diesem Frieden. Durch Dialog muss Frieden geschaffen werden und nicht durch Waffenproduktion. Manche meinen, er sei da etwas naiv oder er sei da ein zu großer Pazifist. Aber das stimmt nicht, denn er meint da auch den Dialog mit Gott. Nicht nur, dass Länder miteinander sprechen, die schrecklichen Krieg führen oder die Diplomaten oder die Herrschenden, sondern eben Dialog aus dem heraus, was wir heute betrachtet haben. Aus der Menschwerdung Gottes, aus der Erlösung, die er uns geschenkt hat durch Jesus Christus, die eben Herrlichkeit Gottes bedeutet und Frieden stiftend ist auf der Erde. Ja, da haben wir schon wieder Themen angerissen, die uns immer wieder begleiten werden bei dieser Serie. Denken Sie an das Sanctus, wo wieder die Herrlichkeit Gottes im Mittelpunkt steht, oder dann die Friedensmomente der Heiligen Messe. Lamm Gottes, gib uns deinen Frieden, oder das ausdrückliche Friedensgebet an Jesus Christus, schau nicht auf unsere Sünden, sondern schenke deiner Kirche Einheit und Frieden. Jetzt gebe ich zurück an unseren Moderator und dann dürfen Sie gerne anrufen.
0: Sehr gerne. Die Telefonnummer zu uns, die gebe ich Ihnen bekannt. Die lautet 0472 83 15 15. Unter dieser Nummer können Sie mit unserem Referenten Pfarrer Christoph Haider ins Gespräch kommen. Wenn Sie aus dem Ausland anrufen, dann wählen Sie zu uns hier ins Brixner Studio noch die internationale Vorwahl dazu, 0039 0472 83 15 15. Wir freuen uns auf Ihren Anruf. 0472 83 15 15. Und wir haben wieder ein Gloria bis zum ersten Anruf, diesmal von den Zisterzienser Mönchen aus dem Stift Heiligen Kreuz.

0: Wir dürfen einen Anrufer bei uns begrüßen, den Herrn Alois. Grüß Gott, Sie sind jetzt auf Sendung.
1: Grüß Gott, Morgen, Herr Alois.
2: Ja, grüß Gott, auch hören. Danke für Ihre Darlegungen zum Gloria. Und ich darf ich vielleicht da noch ergänzen, es ist einerseits natürlich dies mit der Eutokia, mit der Ehre, das stimmt alles, aber ist es nicht auch an uns, dass wir sagen, Friede den Menschen auf Erden, die guten Willens sind. Einerseits kommt von oben der Segen und wir müssen oder dürfen auch was tun dazu. Das ist die in der Vulgata. Natürlich kann man es so übersetzen, die Vielfalt der Schrift lässt der Menge zu, aber es ist eigentlich wichtig, dass wir was tun auch. Das heißt, von oben kommt der Segen von oben, dann geht es von unten auch.
1: Ja, Herr Alois, danke für Ihren Beitrag. Sie haben da etwas Wichtiges hervorgehoben. Diese Übersetzung des zweiten Teils vom Engelsgesang in Bethlehem, die ist wörtlich zu übersetzen. Also wörtlich heißt es, den Menschen des Wohlgefallens, und die sogenannte Vulgata, also die Übersetzung des Griechischen ins Lateinische durch den heiligen Hieronymus, hat da bone voluntatis, also Menschen guten Willens. Da hat Papst Benedikt in seinen Jesusbüchern darüber geschrieben und er sagt eigentlich, beide Möglichkeiten sagen etwas aus, beide Übersetzungen. Wörtlich ist vom guten Willen im Griechischen hier nicht die Rede, aber eben die Gnade Gottes hat den Vorrang. Also zunächst geht es darum, dass Gott sein Wohlgefallen ausgießt über uns und dass wir es dann annehmen. Da sind wir bei dem Punkt, wo der Mensch eben diesen Frieden nicht annimmt. Da setzt er sich ja in den Gegensatz hinein gegen Gott und auch gegen die Mitmenschen. Und da kann auch dann die Herrlichkeit Gottes nicht durchbrechen. Also insofern sind beide Aspekte wichtig. Die Gnade, das Wohlgefallen, was Gott allein nur schenken kann und eben das Mittun der Menschen.
2: Ja, wenn Hieronymus, wenn der heilige Hieronymus das so übersetzt hat, dann können wir natürlich auch davon ausgehen, dass Latein seine Muttersprache war und dass er des Griechischen sicher mehr mächtig war als wir alle miteinander. Und wenn die Kirche in der Vergangenheit immer diese Vulgata-Übersetzung gebracht hat, und nebenbei bemerkt ist ja die Vulgata auch laut dem Konzil von Trient die authentische Version, auf die wir zurückgreifen müssen, so ist sie in unserer heutigen Zeit, wo man sagt, das Geschichte ist von selber, ich brauche nichts tun. Und das ist wohl, sind mehrere Versionen möglich. Und es ist nicht nur das Wohlgefallen, wir müssen auch mit der Gnade mitwirken. Das, glaube ich, ist damit gesagt.
1: Ja, Herr Alois, da schneiden Sie ein sehr wichtiges Thema an. Das wäre mal, könnte man ein ganzes Jahr Sendungen darüber machen. Der heilige Augustinus zum Beispiel hat in seinem Leben ganz intensiv miterleben und ja, an eigenen Leib spüren dürfen, dass alles Gnade ist, was von Gott kommt. Aber kaum einer hat so mitgewirkt mit dieser Gnade wie er.
2: Ja.
1: Und es gab da zu Recht auch verschiedene Schulen im Laufe der Jahrhunderte, die eben das eine mehr einmal betont haben und die andere Schule das andere. Also zum Beispiel eben das Griechische, das Theologentum in der griechischen Welt, bei der Orthodoxie, die haben immer sehr die Gnade betont. Im Westen ist das für uns Menschen, die ja auch etwas wirken wollen, auch sehr wichtig, dass wir das Mittun betonen. Und ich würde sagen, beides ist berechtigt und beides kann man da auch mithören in diesem Gloria-Text. Und ja, ohne unser Mittun geht die Gnade Gottes ins Leere.
2: Ja, gut. Danke, Hochwürden, dass Sie
1: als Gnade. Ja, danke, dass Sie da so ein... Bitte?
2: Das spüren wir so. Das spüren wir so, dass, wir, dass hier ein gläubiger Theologe einmal spricht. Und das ist ganz
1: ja.
2: Ja, vergötzt Gott für uns.
1: Ich darf Ihnen noch etwas sagen von meinem eigenen Glaubensweg. Ich denke mir so rückblickend, ja, das war alles ein Geschenk Gottes. Im Sinne vom Apostel Paulus, was hast du, was du nicht empfangen hast. Ja. Aber ich denke mir auch, ja, Gott lässt uns schon oft auch schwitzen und wir müssen uns einsetzen. Ja, genau. Oder wie jemand einmal so schön gesagt hat, Gott erspart uns nicht die Anstrengung, aber er kommt dann und wischt uns den Schweiß von der Stirne.
2: Ja.
1: Auch ein schönes Wort.
2: Ja.
1: Ja, danke. Rufen Sie wieder an, das ist sehr spannend, mit Ihnen zu sprechen.
2: Danke. Gut, danke, dann zu weiter.
1: Danke, gesegneten Tag.
2: Ja, danke.
0: Wiederhören. Ich schaue auf die Uhr und sehe, wir haben noch ein paar Minuten Zeit für den Abschluss der Sendung. Da möchte ich unseren lieben Pfarrer Christoph noch bitten um den Segen und ein Schlusswort für
1: ja.
0: heute.
1: Also, bevor ich den Segen spreche, sage ich noch einmal die Worte der lateinischen Fassung des Gloria. Die Anfangsworte. Gloria in excelsis Deo et in terra pax hominibus bone voluntatis. Laudamus te, benedicimus te, adoramus te, glorificamus te, gratias agimas divi propter magnam gloriam tuam. Alle Ehre sei Gott. Ihn loben wir, ihn preisen wir, ihn verherrlichen wir. Und wir sagen ihm Dank für seine große Herrlichkeit. Und in diese Herrlichkeit Gottes hinein möchte ich Sie nun alle stellen im Segensgebet und bitte, dass er Sie heimsucht heute mit seiner großen Gnade, mit seinem Frieden, seinem Erbarmen und seiner Liebe. Der Herr sei mit euch.
0: Und mit deinem Geiste.
1: Es segne euch der dreieinige Gott, der Vater, der Sohn und der Heilige Geist.
0: Amen. Ein herzliches Vergelt's Gott. Danke für die heutige Sendung. Ich freue mich, wenn wir dann fortsetzen mit dem nächsten Teil. Liebe Hörerinnen und Hörer, mir bleibt noch mich zu verabschieden. Christian Ortner aus dem Studio von Brixen. 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

Grüß Gott, liebe Hörerinnen und Hörer von Radio Maria. Franz Reitner begrüßt Sie zur Classic Hour. Musik voller Altersweisheit steht heute auf dem Programm. Beginnen wollen wir wie so oft mit Johann Sebastian Bach. 3 Jahre vor seinem Tod hat er seinen Sohn Karl Philipp Emanuel in Berlin besucht. König Friedrich II. Hat ihm zum Improvisieren ein Thema gegeben und aus dieser Improvisation hat er das musikalische Opfer gestaltet. Eine Sammlung, aus der wir heute die Triosonate hören. Viersätzig, Largo, Allegro, Andante und Allegro. Die Ausführenden sind Emmanuel Bahü, Querflöte, Trevor Pinnock, Cembalo und Matthew Truxen, Violine.